0: Schließlich scheint sich etwas Neues, etwas Großes anzubahnen. Der DJ Alan Freed sorgt mit seinen chaotischen Rock'n'Roll-Konzerten für Aufregung. Bill Haley stürmt mit Rock Around the Clock die Charts. Und der Film The Blackboard Jungle, die Saat der Gewalt, zieht Schmalztollen und Petticoats weltweit in die Kinos. Sam Phillips entdeckt derweil mit Johnny Cash und Carl Perkins seine nächsten Talente. Vorerst aber bleibt Elvis im Mittelpunkt seiner Tätigkeit als Produzent. Der Milkau Blues Boogie wird Elvis' Sun Single Nummer 3. Sam Phillips scheint seinem Ziel ein Stück näher gekommen. Einen weißen Sänger finden, der das Gefühl und den Klang eines Schwarzen hat. Aber er ist nicht der Einzige, der erkannt hat, dass mit schwarzer Musik gutes Geld zu verdienen ist. Auch die Plattenfirma RCA will einen Teil vom Kuchen abhaben. Und so kauft sie Phillips sein Goldbaby ab. Für sagenhafte $35.000 und zusätzlich $5.000 für Elvis. Sam Phillips erklärt:
1: Durch den Verkauf hatten wir die Chance, uns zu vergrößern. Und dafür brauchten wir nun mal Kapital.
0: Treibende Kraft hinter dem Deal ist Elvis' neuer Manager, der Colonel Tom Parker. Mitch Miller, der Boss von Columbia Records, hatte schnell abgewunken, als ihm eine erste Ablösesumme genannt worden war. $18.000? Vergesst es, hatte er gesagt. Niemand ist so viel wert. Auch Ahmed Ertegun von Atlantic Records hatte einen Haufen Geld geboten, um Elvis abzuwerben. Doch Parker waren dessen gebotene $25.000 noch nicht genug. Parker ist ein gerissener Hund. Nach Lehrjahren beim Zirkus und auf Rummelplätzen hatte er die Country-Sänger Eddie Arnold und Hank Snow gemanagt. Nun will er den jungen Presley an sich binden, was ihm auch gelingt. 25% Provision auf alle Einnahmen lässt er sich dafür garantieren. Erst viele Jahre später wird bekannt werden, dass Parker, anders als er selbst immer wieder beteuert, nicht in den Vereinigten Staaten geboren wurde, sondern in den Niederlanden. Als Andreas Cornelius van Kuyk. Über England und die westindischen Inseln schlägt er sich bis nach Amerika durch, dient sogar bei der Armee, bevor er auf Jahrmärkten arbeitet. Legendär sind Erzählungen, wie er mit einfachen Tricks sein Publikum zum Narren hält. Er lässt Hühner auf heißen Herdplatten tanzen, die unter Sägespänen verborgen sind, und verkauft gelb lackierte Spatzen als Kanarienvögel. Eines aber ist nicht zu bestreiten. Wie kaum ein anderer hat Parker das Talent, für seine Künstler die besten Konditionen rauszuholen. Keiner ist in Verhandlungen so unnachgiebig. Seinen Ehrentitel Colonel hat er übrigens vom Gouverneur von Tennessee bekommen. Für besondere Leistungen im Showgeschäft. Jerry Schilling meint, vermutlich zu Recht, Parkers Lebensgeschichte sei es durchaus wert, verfilmt zu werden.
2: Colonel Parker is the most interesting story untold. In rock and roll history, you cannot dream up a character any better than Colonel. I learned a lot from him. We didn't agree on everything creatively, but he worked hard. He loved Elvis. There was a bond there.
0: Im Herbst 1955 ist Elvis auf seiner ersten eigenen Tour unterwegs, als Headliner, als die Hauptattraktion. Mit Wanda Jackson und einem gewissen Johnny Cash im Vorprogramm. Bevor er Ende 1955 zu seiner neuen Plattenfirma wechselt, veröffentlicht Sun Records noch zwei weitere Singles, Baby, Let's Play House und Mystery Train, wohl eine der besten Aufnahmen, die Phillips je gemacht hat. Sie inspiriert unter anderem den jungen Keith Richards, im fernen England Gitarre zu lernen, um später die Rolling Stones ins Leben zu rufen. Die Blue Moon Boys sind inzwischen zu viert. Neues Mitglied der Combo ist DJ Fontana am Schlagzeug.
3: He did it all, really. He chose the tunes, chose the arrangements.
4: Er hat entschieden, welche Songs wir spielen, wie sie arrangiert werden. Er war eigentlich der Produzent.
3: He produced the sessions himself, really.
0: Elvis' Freundin Dixie dagegen wird aussortiert. Ihr selbst ist immer klarer, dass sie in sein Leben nicht passt. Er ist ständig unterwegs. Und wirft ihr gleichzeitig vor, sich mit anderen zu treffen. Dabei würde umgekehrt ein Schuh draus. Elvis lässt kaum eine Gelegenheit aus, mit seinen weiblichen Fans auf Tuchfühlung zu gehen.

0: We grew up on this mediocre shit, man. It's that type of material that's not good or bad. It's just mediocre shit, you know.
1: RCA kann es gar nicht schnell genug gehen, den teuer erworbenen Sänger zu verwerten. Noch bevor es im Januar 1956 ins Studio geht, bringt die Plattenfirma im Dezember nochmal die bereits auf Sun Singles erschienenen Songs raus. Alle fünf mit identischen B-Seiten. Dann nimmt Elvis im Januar erstmals mehrere Songs außerhalb von Memphis auf. In den RCA Studios in Nashville. Fünf Songs werden eingespielt, unter Leitung von A&R Manager Steve Scholz. Dessen Macht sich allerdings auf das Buchen der Termine und Musiker beschränkt. Das Sagen im Studio hat Elvis. Er bestimmt, welche Songs er aufnehmen will und wie sie gespielt werden sollen. Proben gibt's nicht mehr. Der Sänger kommt, hört sich ein paar Demos an und entscheidet dann instinktiv, woran es sich zu arbeiten lohnt. Seine Wahl fällt unter anderem auf I Got a Woman, mit dem Ray Charles schon einen Hit gelandet hatte, und auf Heartbreak Hotel. Mit der lauschigen Atmosphäre des übersichtlichen Sun-Studios ist es vorbei. Und in Nashville sind sie plötzlich nicht mehr zu viert, sondern zu neunt. Sie werden verstärkt von Floyd Kramer am Klavier, Chet Atkins an der Gitarre und drei Background-Sängern, darunter Gordon Stoker von den Jordanaires. Das kommt der Qualität der Aufnahmen eindeutig zugute. Schon Ende Januar veröffentlicht, steigt Heartbreak Hotel im April bis auf Nummer 1 der landesweiten Hitparade und hält sich Wochen an der Spitze, trotz des düsteren Themas des Titels, das einen Selbstmörder beschreibt, der seinen Liebeskummer nicht mehr erträgt. Die Komponisten May Axton und Tommy Durden waren auf die Idee zu dem Text gekommen, als sie einen Zeitungsbericht über einen Selbstmörder gelesen hatten, der in seinem Abschiedsbrief geschrieben hatte, er reise auf einer einsamen Straße. Dass es so steil bergauf geht mit seiner Karriere, hat vor allem damit zu tun, dass der Colonel dafür sorgt, Elvis ins Fernsehen zu bringen. Am 28. Januar 1956 hat er seinen ersten TV-Auftritt in der Stage-Show der Dorsey-Brüder. Fünf weitere Auftritte folgen in den darauffolgenden Wochen. $1,250 kassiert er jedes Mal für seinen Auftritt. Parallel geht's wieder auf Tour und auch neue Aufnahmetermine sind schon gebucht. Denn RCA braucht Material für neue Singles, EPs und LPs, auch wenn die sich noch nicht so richtig gut verkaufen. Klassiker wie Blue Suede Shoes, My Baby Left Me und Tutti Frutti werden im RCA-Studio in New York eingespielt, wo auch die Fernsehshows aufgezeichnet werden. Ein anschließendes Engagement in Las Vegas geht in die Hose, was wahrscheinlich daran liegt, dass ihn dort vor allem ältere Zuschauer sehen, im Sitzen. Dennoch genießt er die Zeit in der Showmetropole und nutzt jede freie Minute, um Konzerte von Kollegen zu besuchen. Mal abgesehen von Vegas kann ihn niemand stoppen. Presley wird zum Phänomen. Sein Charisma, sein exzessiver Tanzstil und seine wandlungsfähige Stimme führen ihn zu immer neuen Höhen. Seine Konzerte enden immer öfter in Ausschreitungen. Kirchenführer, Medien und Politiker dreschen auf ihn ein, werfen ihm vor, obszön zu sein und zur Gewalt anzustacheln.
2: Der Mann ist sexbesessen.
3: Ein wilder Sexderwisch, ein Rattenfänger.
2: Seine Auftritte erinnern an Parteitage der NSDAP.
3: Ein Ungeheuer, ein Albtraum des schlechten Geschmacks.
2: Vulgär und völlig talentfrei.
1: Und was schreibt die deutsche Presse in West und Ost?
3: Wimmersänger und Hüftwackler.
2: Aufgeplustert wie ein Pfau läuft Heulboje Presley in der Westzone für die NATO-Reklame.
3: Er singt, wie Marilyn Monroe läuft.
1: Vor allem Elvis' Mutter verletzt all das sehr. Den Colonel lässt es kalt. Er hat nur die Karriere seines Multitalents im Kopf und es gelingt ihm, Elvis für Probeaufnahmen zu dem bekannten Produzenten Hal Wallace nach Kalifornien zu bringen, der unter anderem Casablanca produziert hatte. Wallace ist auf der Suche nach einem Nachfolger für den im September tödlich verunglückten James Dean. Das Ergebnis? Ein Vertrag mit der Option auf Verlängerung um 7 Jahre. Zeit, das zu feiern, gibt es nicht. Schon steht ein Auftritt in der Milton Berle Show an, die auf einem Kriegsschiff aufgenommen wird. 40 Millionen Amerikaner sehen die Show. Sein Lohn? $5,000.
4: I've been getting some pretty bad publicity lately, especially after the Milton Berle Show. I got quite a bit of bad publicity with my actions on the stage.
1: Dabei hatte er einfach nur getanzt, wie er das immer getan hatte. Doch die amerikanische Öffentlichkeit ist noch nicht so weit, wie es scheint. Milton Berle dagegen hat nur lobende Worte für seinen Gast übrig. In einem Interview wird Elvis gefragt, was er zu den Vorwürfen sagt, er würde die amerikanische Jugend versauen. Ein Kritiker schreibt sogar, seine Anhänger seien Horden von Idioten.
5: I just don't see that, he should call those people idiots, because they're somebody's kids.
6: Ich finde, er hat nicht das Recht, sie Idioten zu nennen. Das sind wahrscheinlich Kinder von ordentlichen Leuten, in ordentlichen Familien aufgewachsen. Wenn sie ihr Geld ausgeben wollen, um zu schreien und rumzuspringen, ist das ihre Sache. Lass sie ihren Spaß haben, solange sie jung sind. Sie sind genauso Menschen wie dieser alte Mann da.
1: Auch zu seinem verächtlichen Spitznamen Elvis the Pelvis, Elvis das Becken, wird er befragt.
5: My pelvis has nothing to do with what I do. I get kind of rhythm with the music.
6: Mein Becken hat nichts damit zu tun, was ich tue. Ich bewege mich nur zum Rhythmus, zur Musik, weil ich Spaß dabei habe. Ich versuche nicht vulgär zu sein oder frech oder sexy. Ich mag den Begriff Elvis, das Becken, nicht. Das ist das Kindischste, was ich je aus dem Mund eines Erwachsenen gehört habe. Aber da kann man nichts gegen machen. Das muss ich so hinnehmen. Das Gute wie das Schlechte.
5: Wenn sie mich so nennen, dann habe ich nichts dagegen. Ich muss es akzeptieren. Es ist wie, du musst das Gute mit dem Bad. Das Bad mit dem Guten.

0: Der Rock'n'Roll erobert die Welt. Auch in Übersee, in Europa, wird die Jugend mit der aufregenden neuen Musik versorgt. Über Sender wie RTL aus Luxemburg. Und von Matrosen, die die Platten aus den USA mitbringen. Allmählich geht den Medien ein Licht auf und sie erkennen die wachsende Bedeutung der gerade erst entstehenden neuen Jugendkultur. Wie lange glaubt er, dass sich der Rock'n'Roll halten wird? Fragt ein Journalist Elvis.
1: Well, I wish I knew. That's a question that if I could answer, I'd be making plans for the future, but I don't know.
2: Keine Ahnung. Wenn ich das wüsste, könnte ich Pläne machen. Aber ich weiß es nicht. Im Moment ist es ziemlich in und ich mag es. Ich liebe Rock'n'Roll. Viele tun das, viele andere nicht. Aber solange das anhält und es sich verkauft, werde ich es weiter tun, wenn die Leute es hören wollen. Und wenn nicht, mache ich etwas anderes.
0: Euphorisch lobt Elvis seinen Manager, der seit knapp 6 Monaten seine Geschicke lenkt und ohne den er es nicht so weit geschafft hätte.
3: I was making quite a bit of money, but I mean I wasn't as nationally known as I am now. The colonel has a lot of.
2: Ich habe schon vorher ganz gut verdient, aber ich war nicht im ganzen Land bekannt, wie ich es jetzt bin. Denn der Colonel hat eine Menge Freunde im Showgeschäft, kennt viele einflussreiche Leute und er hat Ideen, auf die sonst keiner kommt. Ich könnte viel davon erzählen, habe aber jetzt keine Zeit.
0: Besonders tiefgründig sind die Interviews nicht. Elvis hat dennoch seinen Spaß dabei.
4: Is that your wife over in the corner?
5: That is my wife Joanne, yes.
4: Woo!
0: Sein ganz großer Durchbruch steht noch bevor. Ein Engagement in der Fernsehshow von Ed Sullivan, der sich bislang beharrlich geweigert hatte, Presley in seine Sendung zu holen. Sullivan selbst ist nach einem Unfall allerdings verhindert, sodass er von dem Schauspieler Charles Laughton vertreten wird. Elvis wird live in die Show geschaltet aus Kalifornien, wo er gerade seinen ersten Kinofilm dreht, Love Me Tender. Die Sendung erreicht eine sagenhafte Einschaltquote von über 80%. Elvis ist nun so bekannt wie Mickey Mouse. Seine Karriere entwickelt sich rasend. Mit der Single Hound Dog sprengt er alle Rekorde. Auch wenn es 31 Versuche gebraucht hatte, bis Elvis mit der Aufnahme zufrieden war. Beide Seiten der Single, die B-Seite ist Don't Be Cruel, stürmen die Charts. Und innerhalb eines Jahres wird sich die Platte mehr als 5 Millionen Mal verkaufen. Elvis ist bestens darüber informiert, wie erfolgreich er ist. Er korrigiert Bob Hoffer, als der von 3 goldenen Schallplatten erzählt, die er schon bekommen habe. Es seien schon 4.
6: I got one for Heartbreak Hotel,
5: yeah.
6: One for Hound Dog, one for I Want You, I Need You, I Love You, and one for my album.
5: The album too has gone over a million.
6: Yes, sir.
5: No kidding. That's almost fantastic in the record business, isn't it?
0: Auch in Deutschland nimmt man bald Notiz von dem Phänomen Elvis. Helmut Radermacher, selber Musiker, erinnert sich.
7: Ich bin ja nun Jahrgang 43 und Deutschland bekam Elvis zum ersten Mal auf Schallplatte 1956. Damals begann die Teldec, die hatte den Vertrieb für alle RCA-Platten aus Amerika. Und ich habe damals 1956 Elvis im Radio gehört. Und das haute einen einfach um. Man kannte ja eigentlich englische Musik so gut wie gar nicht und sowas erst recht nicht. Und nach den ganzen deutschen Schlagern war man dann plötzlich als Teenager natürlich richtig begeistert. 1956 zu Weihnachten bekam ich 2 Shellacs zu Weihnachten geschenkt von meinem Onkel zusammen mit so einem Grammophon. Und dann ging es weiter, dann habe ich nie mehr aufgehört. 56.
0: In Love Me Tender singt er nun doch, anders als vorher lauthals verkündet. Der Schwarz-Weiß-Film ist eigentlich ein klassischer Western. Er wird allerdings mit 4 Songs angereichert, die kurzerhand ins Drehbuch eingefügt werden, als die Filmleute sehen, wie populär ihr dritter Hauptdarsteller inzwischen ist. Sogar der ursprüngliche Filmtitel wird dafür geändert. Elvis wird massenkompatibel. Um seine eher wilden TV-Auftritte vergessen zu machen, tritt er in der Steve Allen Show mit einem Frack auf und singt Hound Dog an der Seite eines Hundes, eines Basset. Wobei ihm anzumerken ist, dass er sich nicht so recht wohl fühlt in seiner Haut, auch wenn seine Gage inzwischen auf $7,500 angewachsen ist. Anschließend bekommt er viele Briefe, in denen sich seine Fans beschweren, er solle doch wieder sein wie früher.
6: Well, the kids didn't like it, you know. In other words, they were writing letters in and telling them to leave me alone, leave me the way I was and all that. But I believe that I won a lot of new friends, you know, by sure. Doing that, by showing them that I could act like a gentleman if I wanted to, which is not the way that I, you know, started out.
5: Sure.

0: Im November kommt Love Me Tender in den USA in die Kinos. In New York wird zur Premiere ein Riesenplakat mit Elvis Konterfei enthüllt, fast 13 Meter hoch. Hunderte Teenager warten Stunden, um Karten zu bekommen. In England schaut sich der 14-jährige Paul McCartney den Film an, um seinen neuen Helden zu bewundern. Er ist etwas enttäuscht.
1: We're all so excited. We're sitting there, I think me and John, a couple of the guys, sitting there. Waiting for Elvis, you know, but it was a kind of like it was a film.
2: It's a story,
1: and yeah. You know, he was. You first saw him. He was in a field with a plow and a horse. And you go, yes, that's him. That's him. And then it kind of cut in on him. You go, hey.
3: Wir waren so aufgeregt. Ich, John und ein paar Jungs saßen da und warteten auf Elvis. Aber das war halt ein richtiger Film. Das erste Mal sah man ihn, wie er auf einem Feld arbeitet, mit einem Pflug und einem Pferd. Ja, da ist er, riefen wir. Und das ganze Kino drehte durch. Aber er hat erst mal nicht gesungen. Na gut, später dann doch.
1: Right. And then there's a hole in the roof where the rain pours in. Hole in the floor where it runs right out again.
2: Yeah. Like, yes. This place went wild.
0: Man. In Deutschland kommt der Film übrigens unter dem Titel Pulverdampf und heiße Lieder in die Kinos. Elvis' neue Freundin June sorgt derweil für Aufregung, weil sie und ihre Mutter in Interviews über ihre Beziehung zu Elvis sprechen, was den Colonel auf die Palme treibt. Er will unbedingt den Eindruck vermeiden, Elvis sei vergeben, denn er befürchtet, dass die Mädchen ihm den Rücken zukehren könnten. Mit deutlichen Worten sorgt er dafür, dass künftig keine weiteren öffentlichen Statements mehr abgegeben werden. Elvis vergnügt sich unterdessen mit Natalie Wood, die er bei den Dreharbeiten in Kalifornien kennengelernt hatte. Und auch der weiblichen Hauptdarstellerin seines ersten Films, Deborah Padgett, stellt er nach. Doch sie bleibt stark und lässt ihn abblitzen. Der Rubel rollt. Nicht nur verkaufen sich Elvis Platten wie von selbst und auch seine Filmgagen machen ihn zu einem reichen Mann. Colonel Parker hat außerdem eine Reihe von Werbeartikeln mit seinem Schützling entwerfen lassen, die für zusätzliche Einnahmen sorgen. Es gibt Elvis-Buttons, Postkarten, Poster, Elvis-Gürtel, Elvis-Röcke, Elvis-Lippenstifte und Elvis-Hüte sowie eine eigens kreierte Zeitschrift über den neuen Superstar. Am meisten Geld aber kommt über die Platten rein. 1956 veröffentlicht RCA insgesamt 11 Singles, 9 EPs und 2 Langspielplatten. Allein die Singles verkaufen sich 10 Millionen Mal. Noch dazu verdienen Elvis und sein Manager an den Tantiemen für die Autorenrechte. Denn häufig müssen die Komponisten auf Druck von Parker einen Teil ihrer Verlagsrechte an sie abtreten. Wie zum Beispiel bei Love Me Tender, bei dem Presley als Mitkomponist genannt wird. Ein gängiges Prinzip in diesen Tagen. Dabei hat er mitnichten an dem Song mitgeschrieben.
4: Ich habe in meinem ganzen Leben noch keinen Song geschrieben. Trotzdem werde ich als Komponist angegeben und bekomme ein Drittel der Tantiemen bei allen Songs, die ich singe.
5: Elvis hat da zum größten Teil gar nichts von gewusst. Das war, als er von Sun abgekauft wurde, von RCA Victor, da gab es weitere Zusatzverträge. Einer davon war, dass zwei Musikverlage gegründet wurden. Und die sollten dafür sorgen, dass Elvis mehr oder weniger hauptsächlich Songs aufnahm, die in dem Musikverlag drin waren oder neue Songs, die in diesen beiden Musikverlagen verlegt wurden. Dann kam es vor, dass er als Mitautor genannt wurde. Das brachte ihm theoretisch mehr Geld. Hinterher hat sich herausgestellt, der war bei der BMI. Es gibt in Amerika sowas wie bei uns GEMA, gibt es in Amerika ASCAP und BMI. Und er war bei BMI gar nicht angemeldet, also hat er gar nicht die Tantiemen bekommen, die ihm eigentlich zugestanden hätten. Elvis durfte ja aufnehmen, hat sowieso, er hat gesagt, ich nehme auch, was ich will. Man hat ihn nur gedrängt, pass mal auf das Lied, da kriegen wir mehr. Hat er gesagt, ja, wenn es mir gefällt, nehme ich es auf.
0: Als Elvis in Memphis eher zufällig im Sun-Studio vorbeischaut, kommt es zu einer denkwürdigen Begegnung. Carl Perkins ist gerade mit Aufnahmen beschäftigt, als Elvis reinschneit. Und auch Jerry Lee Lewis, Sam Phillips' neueste Entdeckung, ist anwesend. Phillips wittert eine einmalige Gelegenheit und lässt auch Johnny Cash kommen, um eine Jam-Session zu starten. Dabei lässt er clevererweise die Bandmaschine mitlaufen. Das Ergebnis wird später als das Million-Dollar-Quartett veröffentlicht. Elvis' Unbeschwertheit bekommt einen Dämpfer, als er seinen Einberufungsbefehl erhält. Doch gemeinsam mit dem Colonel kommt er zu der Überzeugung, dass es besser ist, wenn er nicht versucht, sich vor der Armee zu drücken. Bis er eingezogen wird, dauert es allerdings noch eine Weile. Bevor er mit den Dreharbeiten zu seinem ersten Farbfilm Loving You, Gold aus heißer Kehle, beginnt, tritt er ein drittes und letztes Mal in der Ed Sullivan Show auf, wobei er ausschließlich von der Hüfte aufwärts gefilmt wird, um die Kritiker milde zu stimmen. Für die drei Auftritte bezahlt der Sender CBS insgesamt $50,000. Sullivan hat inzwischen seine Vorbehalte ihm gegenüber aufgegeben und preist ihn als feinen Jungen. Es ist Elvis' letzter TV-Auftritt für lange, lange Zeit. Dafür sorgt der Colonel mit seinen astronomischen Gagenforderungen. $300,000 verlangt er angeblich mittlerweile für einen Auftritt. In der Ed Sullivan Show präsentiert Elvis erstmals auch einen Gospel, Peace in the Valley, was auch bei Erwachsenen sehr gut ankommt. Kurz nach seinem 22. Geburtstag macht er sich wieder auf nach Hollywood und lässt sich erstmals seine Haare schwarz färben. Helmut Radermacher, der ein prächtiges Buch über Elvis' Filme geschrieben hat, erkennt darin bereits einen Trend, der für ihn das Erfolgsgeheimnis des Sängers ausmacht.
5: Unheimlich fetzig natürlich, heiße Nummern drin. Und da kann ich dann recht dazu sagen, ein ganz wichtiges Argument. Wir sagten eben Love Me Tender und der zweite Film Loving You, beides Balladen. Das ist für mich eins der Erfolgsgeheimnisse von Elvis, dass er eben nicht nur Rock'n'Roll gesungen hat. Und wenn man das ganze Repertoire sich ansieht, dann ist nicht mal 10% Rock'n'Roll. King of Rock'n'Roll ist ja auch eine Bezeichnung, die er gar nicht wollte, die die Fans ihm gegeben haben, oder meinetwegen auch die Medien und die Presse. Aber richtiger wäre König des Entertainments oder so diese Richtung. Ja. Weil er eben alles konnte. Alles.
0: Um dem Drängen seiner Plattenfirma nachzukommen, nimmt Elvis in den Radio Recorder Studios in Hollywood All Shook Up auf und etliche andere Titel. Die Single All Shook Up wird bald zu seinem nächsten Mega-Hit, nicht nur in den USA.

0: Yeah, this one in. I tell you what, you guys hungry?
1: Seine alten Weggefährten Scotty Moore und Bill Black sind zunehmend unzufrieden, da sie nach wie vor nicht mehr Geld für ihre Gigs bekommen als in der Anfangszeit. Sie nagen fast am Hungertuch, denn Tom Parker hat ihnen verboten, etwas Eigenes auf die Beine zu stellen, um Geld zu verdienen. Und die Auftritte mit Elvis werden immer seltener. Sie bekommen gerade mal $200 im Monat, wenn sie auftreten, sonst nur 100. Und im gesamten Jahr 1957 gibt Elvis nur gut 30 Konzerte. Deswegen kündigen sie schließlich ihre Jobs bei ihm, kommen aber bald wieder zurück, weil er mit ihren Ersatzleuten nicht zufrieden ist. Elvis scheffelt Millionen, auch wenn er einen großen Teil davon als Steuern abführen muss. Unter anderem bekommt er 50% der Filmeinnahmen, dafür hatte der Colonel in zähen Verhandlungen gesorgt. Ein Novum in der Filmgeschichte. Sein verdientes Geld investiert Elvis in teure Autos und ein neues Haus für sich und seine Familie. Graceland, das er bis zu seinem Lebensende bewohnen wird. Zusammen mit seinen Eltern und seiner Oma Minnie May. Mehr als $100.000 bezahlt er für das Haus, das rund 8 Meilen von Memphis Zentrum steht. Für die Innenausstattung wird er nochmal so viel auf den Kopf hauen, unter anderem für sein XXL-Bett. Im März geht's wieder auf Tour, wobei Elvis erstmals und zum einzigen Mal auch außerhalb der USA auftritt. In Kanada gibt er 3 Konzerte. Auch dort kommt es im Anschluss an die Gigs zu schweren Ausschreitungen, als Fans die Bühne stürmen und das Equipment zerlegen. Danach geht's zurück nach Hollywood, wo Ende April die nächsten Dreharbeiten anstehen für den Film Jailhouse Rock, der in Deutschland den Titel Rhythmus hinter Gittern bekommt. Als die Single Jailhouse Rock im September 1957 veröffentlicht wird, gibt es keinen Zweifel mehr daran, wem der Titel des King of Rock'n'Roll gebührt. Im Film überzeugt Presley, als er den Titelsong singt, durch eine beeindruckende Choreografie, die er selbst mitentwickelt hatte.
2: Generell sind die Filme besser als ihr Ruf, weil immer irgendwas Gutes drin war. Nicht nur die Musik, wie gesagt auch schwächere, aber viele gute Songs und auch viele gute Szenen. Und herrlich anzuschauen waren sie immer. Hübsche Mädchen sowieso und Strand und Bikinis und diese Geschichten und auch herrliche Schlägereien. Das konnte er wie kein Zweiter. Ganz hervorragend mit seinen Freunden, das waren ja die Stuntmen, mit denen er immer sich geschlagen hat. War herrlich anzusehen, wirklich war.
1: Das Komponistenduo Lieber Stoller schreibt auf Elvis Bitte eine Ballade für ihn, Don't. Doch die Zusammenarbeit mit den Komponisten endet, als Colonel Parker die beiden zwingen will, einen Blankovertrag zu unterschreiben, um die Verteilung der Tantiemen festzulegen. Verständlicherweise weigern sich die beiden. Nicht nur Don't klettert dann mühelos auf Platz 1 der Charts, auch Jailhouse Rock und Teddy Bear dominieren die Hitparaden. In Memphis lernt Elvis dann die 19-jährige Schönheitskönigin Anita Wood kennen und verguckt sich in sie. Schon bald sind sie unzertrennlich. Um sich in seiner freien Zeit zu vergnügen, mietet er mal einen Rummelplatz, mal ein Kino, mal eine Rollschuhbahn, um nicht selten bis zum Morgengrauen Karussell oder Autoscooter zu fahren, ohne dass es zu Menschenaufläufen kommt.
2: Wenn man der bekannteste Mann der Welt ist, der meist fotografierte Mensch der Welt ist, dann kann man nicht einfach mal auf die Straße gehen, kann ins Kino gehen, kann nicht in ein Restaurant gehen. Also muss man dann anfangen, die Nacht zum Tage zu machen und muss dann nachts um 11 dann die ganze Nacht das Kino mieten oder in Memphis diesen

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0: Gladys ist unglücklich. Zwar wohnt sie im schönsten Haus, das man sich vorstellen kann, und ihr Sohn ist auf dem Weg, der größte Entertainer aller Zeiten zu werden. Auch Geld ist schon lange kein Problem mehr. Doch sie hat kaum etwas von ihrem Sohn, zu dem sie, seit er geboren wurde, ein überaus inniges Verhältnis hat. Kein Abend, an dem er nicht anruft, wenn er unterwegs ist. Aber sie ist einsam, nimmt Diätpillen, um nicht noch weiter zuzunehmen, und trinkt zunehmend auch Alkohol, um ihre Depressionen zu bekämpfen. Noch dazu steht die Einberufung ihres Sohnes bevor. Elvis schafft es noch, den Termin nach hinten zu verschieben, um seinen vierten Film abzudrehen, King Creole, aber dann wird es ernst. Seine Grundausbildung macht Elvis in Fort Hood in Texas. Und er versucht, die Sache positiv zu sehen.
1: Es klingt paradox, aber im Grunde genommen hat mir die Army etwas gegeben, was ich schon lange nicht mehr hatte. Freiheit. In der Armee habe ich mehr Freiheit als vorher. Klar, ich muss tagsüber Wache schieben und so, Dinge tun, die mir aufgetragen werden. Aber außerhalb der Dienstzeiten kann ich machen, was ich will. Vorher wurde jeder meiner Schritte überwacht. Ständig hatte ich Bodyguards um mich rum, damit mir nichts passiert, wenn es mal wieder einen Menschenauflauf gibt, weil ich mich in der Öffentlichkeit gezeigt habe. Das mag zwar notwendig gewesen sein, aber dadurch wirst du irgendwie auch isoliert.
0: Elvis' Eltern begleiten ihren Sohn nach Texas. Denn nach seiner Grundausbildung bekommt er das Recht, außerhalb der Kaserne zu wohnen. Dann aber wird seine Mutter schwer krank. Ihre Leber ist angegriffen, von Pillen und Alkohol vermutlich. Zudem hat sie Gelbsucht, was aber zu spät entdeckt wird. Am 14. August 1958 stirbt Gladys, im Alter von nur 46 Jahren. Elvis bricht es das Herz.
1: Auf Wiedersehen, meine Liebe. Ich liebe dich so sehr. Das weißt du. Mein ganzes Leben habe ich nur für dich gelebt. Oh Gott, alles, was ich je besaß, ist weg.

0: Am 22. September 1958 macht sich Elvis mit einem Truppentransporter auf den Weg nach Deutschland, wo er den Rest seines Wehrdienstes leisten soll. Bevor er an Bord der USS General Randall geht, gibt er in New York noch eine kurze Pressekonferenz. Gefragt, ob er von seinen Kameraden gepiesackt wird, antwortet er:
1: I kind of expected, because even out in civilian life I get harassed a little bit.
2: Gar nicht. Ich hatte damit gerechnet. Früher als Zivilist wurde ich auch mal hier und da angemacht. Aber als sie sahen, dass ich genauso Wache schiebe wie sie und marschiere wie sie, haben sie mich akzeptiert. Wir kommen gut miteinander aus.
1: I got along very well with them.
3: What's your idea of the ideal girl?
1: Female, sir.
0: Eine Journalistin will wissen, ob er schon mal daran gedacht habe, zu heiraten. Ja, meint er, schon des Öfteren. Aber seine Eltern hätten ihm schließlich davon abgeraten. Beinahe wär's mal soweit gewesen. Aber dann habe ihn seine erste Platte davor bewahrt.
1: I suppose the closest that I ever came to getting married was just before I started singing. In fact, my first record saved my neck.
0: Gefragt, was er nach seiner Zeit bei der Armee machen wolle, antwortet er, er wolle Schauspieler werden.
1: Yes, sir, I'd like to become a good actor. That's my ambition right now.
0: Sogar die Pressekonferenz erscheint später als Schallplatte unter dem Titel Elvis Sails. Am 1. Oktober erreicht sein Schiff Bremerhaven. Mehrere hundert Fans bereiten ihm einen frenetischen Empfang. Anschließend geht es mit dem Zug weiter nach Friedberg in Hessen, nördlich von Frankfurt, wo Elvis stationiert ist. Sein Vater und seine Großmutter Minnie May sowie zwei seiner treuen Helfer, Lamar Feig und Red West, fliegen ihm hinterher. In Bad Nauheim wohnt die kleine Angelika, 13 Jahre jung und Elvis-Fan, seit ihre Freundin ihr die Platte Heartbreak Hotel vorgespielt hatte.
4: Das hat mir so gut gefallen und hat mich sehr interessiert. Wer singt das? Elvis Presley. Und zur damaligen Zeit gab es ja wenig Fernsehen, ein Programm. Und im Radio hat man von ihm auch nichts gehört, außer vielleicht in AFN. Und wie er aussieht, das konnte man in der Bravo sehen. Vielleicht mal Wochen schauen. Und dann kamen die Filme. Da sind wir dann in die Filme gegangen, dann kamen dann neue Platten raus und das hat mir dann auch gut gefallen. Dann hat meine Mutter auf einmal gesagt, stell dir vor, der Elvis ist ja beim Militär und der kommt hier nach Deutschland. Hier steht's in der Zeitung. Und das war für meine Freundin, für mich war das eigentlich unfassbar. Und gedacht, ach, Deutschland, naja, ist ja toll, vielleicht könnten wir ja da mal irgendwo hinfahren, wo er ist. Und dann ging es immer weiter. Er kommt nach Friedberg, hier in die Kaserne, das sind 4 Kilometer von Bad Nauheim entfernt. War auch schon nochmal ganz toll. Und auf einmal hieß, er wohnt hier in Bad Nauheim. Also das war wie ein Lottogewinn für mich und meine Freundin.
0: Für Angelika steht fest, den muss sie sehen.
4: Als er hier war, am dritten Tag, haben wir gedacht, ach, jetzt gehen wir mal in das Hotel, wo er wohnt und guck mal, vielleicht können wir ihn sehen. Und da standen dann ganz viele Leute vom Hotel und haben mir gefragt, habt ihr einen Elvis schon gesehen? Da haben die gesagt, ja, ja, der ist hier ins Kino. Und das Kino war gerade gegenüber und hieß Packlispiele. Da haben wir immer gedacht, das gibt's doch gar nicht. So ein berühmter Mann, der geht doch nicht einfach ins Kino und auch noch ein deutscher Film, das versteht er doch gar nicht. Und wir sind dann an den Hinterausgang und haben gewartet. Und da hat es auch nicht lange gedauert, da ging die Tür auf. Und der Elvis kam raus, aber die Vorstellung war noch nicht fertig. Wir haben dann gefragt, ob wir ein Autogramm haben können. Und er war so freundlich und liebenswürdig, also ganz anders, als ich mir den überhaupt vorgestellt habe. Und seitdem war ich natürlich noch mehr Fan. Und ich hätte mir nie träumen lassen, dass ich ihn von da, also in kurzer Zeit dann, fast jeden Tag sehe.
0: Elvis und sein Anhang wohnen nicht lange im Hotel Grunewald. Sie müssen gehen, weil sie für zu viel Unruhe sorgen mit ihren Streichen. Sie führen sich auf wie junge Hunde. Als sie ein Feuer entfachen, reicht es dem Hotelmanager. Sie müssen raus und ziehen in ein kleines Haus in der Goethestraße 14.
4: Das war auch nicht schlecht, nur die Vermieterin, die hat mit im Haus gewohnt, hat ein Zimmer mitbewohnt und hat sich mit der Oma vom Elvis die Küche geteilt. Und dass die Miete von dem Haus damals $800 gekostet haben, der Dollar war 4 Mark. Da waren das 3.200 Mark, musste er für das Haus monatlich bezahlen. Unser Lehrer, das war ein Mittelschullehrer, der hat uns damals mal erzählt, dass er 600 Mark verdient. Also im Vergleich 600 Mark der Mittelschullehrer und der Elvis muss 3200 Mark bezahlen für die Miete und hat es noch nicht mal für sich selber gehabt. Da hat die Vermieterin noch drin, mit, also in der Küche noch mit rumhantiert.
0: Angelika und ihre Freundinnen sind hin und weg. Der größte Star der Welt wohnt bei ihnen um die Ecke.
4: Wir hatten ja damals keine Diskotheken. Es gab keine Cafés, wo sich die Jugend trifft. Und da war eben die Goethestraße, war der Treffpunkt von der Jugend. Von allen, von Bad Nauheim, von Friedberg, hier von Ortschaften rundherum. Und da hat man sich vorm Haus getrommelt.
0: Elvis scheint das Leben in der Fremde zu genießen, so müde er auch sein mag, vom Dienst an der Waffe. Er bekommt gute Zeugnisse und Führungsverantwortung übertragen. Seine Kameraden können sich auf ihn verlassen. Aber er ist auch froh, wenn der Dienst vorbei ist. Fast scheint es so, als freue er sich auf die kleine, eingeschworene Gemeinde, die vor seiner Tür in der Goethestraße Wache hält. Hier kann er seinen BMW-Sportwagen direkt auf der Straße vor dem Haus parken, ohne dass er mit Schlüsseln zerkratzt und mit Lippenstift-Telefonnummern zugeteckt wird. Angelika kann es kaum erwarten, bis er endlich Feierabend hat.
4: Ich hatte auch damals mir einen Plattenspieler gekauft, den habe ich jetzt noch. Mein Mann hat immer gesagt, schmeiß das Ding weg. Aber weil der Elvis es in den Finger gehabt hat, ist er immer noch da. Und zwar geht er mit Batterien. Und den habe ich dann mitgenommen an die Goethestraße. Da war so ein Pfosten am Eingang, ein Schallplatten, bevor der Elvis heimgekommen ist, da haben wir dann Platten aufgelegt, auch und alles hat rumgestanden. Und als der Elvis kam, da kam er dann ganz neugierig an, hat durchgeguckt, was für Schallplatten ich dabei hat und hat dann auch welche aufgelegt. Aber das hat mich immer gewundert, er hat nie seine aufgelegt, sondern irgendwie von anderen Stars, also nie von seinen.
0: Das hält er auch in seinen eigenen vier Wänden so. In Bad Nauheim lebt er im Vergleich zu den chaotischen Zuständen in den USA beinahe ungestört. Niemand reißt ihm hier die Kleidung vom Leib.
4: Meine Freundin und ich, wir sind dann in Bad Nauheim spazieren gegangen und auf der Parkstraße kommt auf einmal ein Radfahrer her. Da haben wir gedacht, das sieht aus wie der Elvis. Und haben wir geguckt und er hat uns auch gesehen. Aber mit der Zeit hat er uns ja gekannt. Und da hat er ganz schelmisch gelacht und ist ganz schnell weitergeradelt. Und haben wir gedacht, ich krieg mal. Und haben durch den Park abgekürzt. Und da waren wir vor ihm da. Und als er dann ankam, da hat er dann gelacht, ist abgestiegen und war so freundlich, hat sich mit uns unterhalten, hat uns sein Fahrrad erklärt. Also das war dann ein schöner Moment. Und das Fahrrad hat er nachher in Jung aus der Nachbarschaft geschenkt. Also er ist nicht lang drauf gefahren. Also solange er seinen Spaß hat und dann nachher später hat er es verschenkt.
0: Eine sehr typische Eigenschaft des jungen Millionärs. Bereitwillig teilt er, was ihm gehört und gibt es denen, die es nicht so gut haben.
4: Der war liebenswürdig, freundlich, hilfsbereit. Ich hatte vielleicht 3 oder 4 Jahre Englisch in der Schule. Und gut, man wusste ja nicht immer jedes Wort. Ach, da hat er sich hingestellt, hat mit überlegt und dann aus Blödsinn, wusste er genau, was wir gemeint haben. Aber da hat er dann was anderes einfließen lassen, hat sich kaputt gelacht dann da drüber. Also, er ist auch einkaufen gegangen in Bad Nauheim, wie ein normaler Bürger. Ist in ein Plattengeschäft, das hieß Arendt damals, und hat sich Schallplatten gekauft, hat sich einen Rasenmäher gekauft. Da musste Red West, sein Freund, der musste dann den Rasen hinten am Haus mähen.
0: Ebenso wie jeder, der Elvis irgendwann mal persönlich begegnet, ist Angelika hingerissen von dem gut aussehenden GI. Noch dazu ist er wirklich nett.
4: Er war auch ganz natürlich. Meine Mutti, die hatte immer gesagt, ach, was ist das für einer, der mit seinen Zappelfiguren und die anderen Leuten sagen, ach, der verdippt die Jugend, der ist rebellisch. Aber das war er gar nicht. Ich war so überrascht. Ich hatte mir den auch irgendwie ganz anders vorgestellt.
0: Er dürfte sich das auch etwas anders vorgestellt haben und stellt mit Erleichterung fest, dass die Kids in Europa nicht ganz so wild sind wie in Amerika. Leibwächter braucht er also eigentlich gar nicht. Was für Red West und Lamar Fike auch Vorteile hat.
4: Wenn jetzt zum Beispiel der Red West und der Lamar Fike, die sind ab und zu mal eindringen gegangen, sind die weg. Und da hat er sich gelangweilt. Na, ungefähr vielleicht so um 9:30 ging die Tür auf, hat er geguckt, wer noch da ist. War nicht viel da, vielleicht 5 oder höchstens 10. Und da kam er dann noch mal raus, hat sich so ans Hoftor gestellt, hat die Arme ausgebreitet, übers Hoftor gelegt Und hat Blödsinn gemacht, die Mädchen an Pferdeschwanz gezogen oder auf die Schulter getippt oder so. Und das war dann eigentlich unsere schönste Zeit.
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0: Es dürfte Millionen von Fans weltweit geben, die Angelika Springauf darum beneiden, ihrem Idol so nahe zu sein. Auch sie kann ihr Glück kaum fassen. Gleichzeitig entsteht fast eine freundschaftliche Beziehung zwischen Elvis und den jungen Mädchen.
1: Ich weiß nicht mehr, was war, also was ich erzählt habe. Aber ihm muss es gefallen haben, da hat er mir einmal über die Wange gestreichelt und es hat mich so gefreut und ich war so begeistert. Und es muss damals Winter gewesen sein, weil ich bin da gleich aufs Eisstadion gelaufen und meine Freundinnen sind da Schlittschuh gelaufen und da habe ich denen das erzählt. Und die haben mich dann ganz neidisch angeschaut und haben auf meine Wange geschaut, als ob man jetzt da was sieht. Und ich habe mich dann eine Woche nicht gewaschen an der Stelle. Meine Mutter, die hat dann ganz geschimpft, aber ich habe es eben nicht gemacht.
0: Nur eins gelingt den Fans vor dem Haus nicht, obwohl sie ihn mehrfach darum bitten. Singen tut er für sie nie.
1: Wir haben immer mal gesagt, Elvis singt. Das hat er nicht gemacht. Aber er hat Klavier gespielt und das haben wir ganz genau gehört. Also nicht jeden Abend. Man muss sich das vorstellen, damals gab es keine Dreifachverglasung, sondern es war ganz einfache Verglasung. Und was da drin los war, also das hast du quasi mitgekriegt. Und da saß er am Fenster, war das Klavier, und da hat er gespielt. Und ich habe mich immer gewundert, denke ich, der spielt ganz andere Sachen, als er singt. Und später, erst viel später, ich wusste ja nicht, was Gospel sind.
0: Der Rocker ganz zahm. Er schöpft Energie, wenn er am Klavier sitzt und für sich und seine Gäste spielt. Zusätzliche Energie holt er sich, indem er Aufputschmittel schluckt. Die Pillen bekommt er bei der Armee zugesteckt, um Nachtwachen und 24-Stunden-Dienste durchzustehen. Das ist in diesen Tagen nichts Ungewöhnliches bei der Armee, sagt Elvis-Kenner Helmut Radermacher.
2: Ja, das haben alle GIs. Die mussten ins Manöver und das konnte man nur durchstehen, wenn man, ich sag mal in Anführungszeichen, so Hallowach-Tabletten, was damals so, Preludin und Captagon und diese Rauschmittel, die relativ harmlos waren, aber die eben zum Wachhalten, da konnte man 2-3 Tage ohne Schlaf auskommen und hat nicht viel gegessen, war fit. Das haben die Soldaten mehr oder weniger alle bekommen, weil sie ins Manöver mussten und dann kann man sich dann leicht dran gewöhnen.
0: Der Siegeszug des Rock'n'Roll ist nicht aufzuhalten, hüben wie drüben. 1958 kommt es bei Bill Haley-Konzerten in Berlin, Hamburg und Essen zu Krawallen von sogenannten Halbstarken. Der Sportpalast in Berlin wird regelrecht verwüstet. Nur 15 Jahre vorher hatte der Propagandachef der Nazis Goebbels an gleicher Stelle zum totalen Krieg aufgerufen. Es scheint eine Ewigkeit vergangen seitdem. Auch in der DDR kommt es zu Ereignissen, die die Obrigkeit nicht kalt lässt. Als eine Gruppe Jugendlicher im Herbst 1959 in der Nähe von Leipzig gegen den staatlich verordneten Lipsi-Schritt protestiert, der den Rock'n'Roll vom sozialistischen Nachwuchs fernhalten soll, werden 15 von ihnen zu langen Zuchthausstrafen verurteilt. In den USA macht die Presse plötzlich eine 180-Grad-Drehung. Elvis' Entscheidung, seinen Wehrdienst abzuleisten, lässt die gleichen Kritiker, die ihn wegen seines ungestümen Auftretens versucht hatten zu vernichten, plötzlich verstummen. Auf einmal loben sie ihn überschwänglich für seinen Patriotismus. Das wiederum führt zu steigender Nachfrage nach seinen Aufnahmen, da auch Ältere inzwischen seine Platten kaufen. Elvis' Befürchtung, die Zeit bei der Armee könnte seine Popularität gefährden, seine Karriere beenden, erweist sich als unbegründet. In Deutschland genießt er seine Freiheit, weit weg von seiner Freundin Anita, der er allerdings in Briefen regelmäßig versichert, wie sehr er sie liebe und wie schön es doch wäre, mit ihr einen kleinen Elvis zu zeugen. In Hessen hat er dann eine Affäre mit der 16-jährigen Margit Bürgin, die ihm einen Fotograf vorgestellt hatte. In München trifft er die junge Schauspielerin Vera Tschechowa und es entwickelt sich eine kurze, aber leidenschaftliche Romanze. Eine Liebelei hat er auch mit der 19-jährigen Elisabeth Stefaniak, die für ihn als Sekretärin arbeitet. Das hält ihn aber nicht davon ab, auch mal andere Mädchen mit nach Hause zu bringen.
3: Ich habe alles gebumst, was mir in die Quere kam.
0: Mit einigen Kameraden fährt Elvis dann während eines Kurzurlaubs von der Armee nach Paris, wo er das Lido und andere Clubs besucht. Er selbst tritt nicht auf.
4: Wir haben einfach so gut wie jede Nacht zum Tag gemacht. Frühstück gab's so abends um 8, dann direkt zu den Shows. Und wenn die Girls auf der Bühne fertig waren, dann haben wir sie einfach mitgenommen. Eines Abends, wir schliefen noch, rief der Manager des Lido an und sagte, er wird jetzt ganz gern mit der Show beginnen. Na mach doch, hat Demar Feig zu ihm gesagt. Und dann erklärte uns der Mann am Telefon, das könne er nicht. Wir hätten nämlich noch seine gesamte Tanzgruppe bei uns auf dem Zimmer.
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0: In Deutschland trifft Elvis neben seinem späteren Leibwächter Joe Esposito auch die Frau, die ihm etliche Jahre später sein einziges Kind schenken wird. Priscilla Beaulieu, die 14-jährige Tochter eines Captains der US Air Force, der ebenfalls in Hessen stationiert ist.
1: Cary Grant, ein attraktiver Mann Mitte 20, der auch bei der Air Force diente, fragte mich, ob ich Elvis kenne und ob er mir gefiel. Klar, sagte ich, wem gefällt er nicht. Er sei ein guter Freund von Elvis, erklärte er mir, und ob ich nicht Lust hätte, ihn kennenzulernen. Er sei oft zu Gast in seinem Haus, zusammen mit seiner Frau. Mein Vater, der seinen Vorgesetzten kannte, gab mir die Erlaubnis. Und so verabredeten wir uns für einen der nächsten Abende. Als wir zu dem Haus in der Goethestraße kamen, entdeckte ich ein Schild, das davor stand. Autogramme nur zwischen 19.30 Uhr und 20 Uhr stand da drauf. Und obwohl es schon nach 8 war, standen immer noch etliche deutsche Mädchen davor, in der Hoffnung, Elvis zu treffen.
0: So sehr sie sich freut, den Superstar zu treffen, so unsicher ist Priscilla selbst wegen ihres Alters. Als sie am Abend des 13. September 1959 erstmals den Raum betritt, in dem Elvis mit seinen Freunden sitzt, fällt sie ihm sofort ins Auge.
2: Na, wen haben wir denn da?
0: Priscilla verschlägt es die Sprache. Sie starrt ihn an. Dann stellt Curry sie ihm vor. Das ist Priscilla, von der ich dir erzählt habe.
1: Wir gaben uns die Hände und er sagt, hi, ich bin Elvis Presley. Ach nee, denke ich mir. Dann fragt er mich, in welche Klasse ich gehe und lacht sich tot, als ich antworte, in die 9. Mann, du bist ja noch ein Baby, sagt er. Und ich war etwas sauer darüber, dass er sich über mich lustig machte. Auch ein Elvis Presley hat kein Recht, so mit mir zu reden. Aber sein Charme wischte meinen Ärger weg. Dann unterhielten wir uns eine Weile, bis er ans Klavier ging und ein paar Songs vorsang. Are You Lonesome Tonight und so.
0: Erst um 2 Uhr früh kommt Priscilla nach Hause und wird von ihren Eltern ausgefragt. Er sei sehr höflich gewesen, erzählt sie, ein echter Gentleman, lustig und unterhaltsam. Und sie hätten eine wundervolle Zeit gehabt. Einige Tage später bekommt sie einen Anruf von Curry, der ihr erzählt, dass Elvis sie gern wiedersehen wolle. Ihre Eltern sind so überrascht wie sie selbst, stimmen aber schließlich zu, dass sie Elvis erneut besucht.
1: Zuerst war es wie beim letzten Abend. Er spielte Klavier und wir aßen die leckeren Sachen, die Elvis Oma zubereitet hatte. Dann aber sagte mir Elvis, dass er mit mir allein sein wolle. Plötzlich merkte ich, dass wir das schon waren, denn alle anderen hatten den Raum verlassen. Ich war nie auf die Idee gekommen, dass Elvis ein sexuelles Interesse an mir haben könnte. Er kann jede Frau der Welt haben, was könnte er von mir wollen? Ich müsse keine Angst haben, versicherte er mir. Er werde mir nichts tun und mich wie eine Schwester behandeln. Wie ich da so vor ihm stand und ihm in die Augen sah, spürte ich, wie ich mich gegen meinen Willen zu ihm hingezogen fühlte. Aber ich glaubte ihm und ging mit ihm in sein Schlafzimmer.
2: Priscilla ist noch ein Kind, über 10 Jahre jünger als ich. Aber sie ist nicht wie die anderen Mädchen. Die meisten sind etwas eingeschüchtert wegen dem, was ich darstelle. Keine Ahnung warum, ich bin ja selbst schüchtern. Aber mit ihr ist es anders. Ich habe nicht den Eindruck, dass sie auf den Mund gefallen ist.
0: Angelika Springauf ahnt nicht, dass es sich bei Priscilla um Elvis' Freundin handeln könnte.
3: Dann kam abends oft ein junger GI mit einem Mädchen und ist auch nachher später wieder mit dem Mädchen weg. Da haben wir immer gedacht, das ist die Freundin von dem GI. Und erst viel später, als er wieder in Amerika war, und wir haben dann die Fotos gesehen und über sie gelesen, ach, haben wir gedacht, so ist das gewesen. Also da hatten wir keine Ahnung davon.
0: Gut 6 Monate bleiben ihm noch, bis seine Dienstzeit endet. Und er nutzt die Zeit, Priscilla zu umgarnen, auch wenn ihre Eltern verständlicherweise etwas misstrauisch sind. Sie können ebenso wenig wie Priscilla nachvollziehen, warum er sich überhaupt so sehr für sie interessiert. Sie sei so erfrischend für ihn, erklärt er ihr, und die erste Amerikanerin, die er in Deutschland getroffen habe. Und er fühle sich ihr sehr verbunden. Seine Schmeicheleien gefallen der 14-Jährigen, natürlich. Und sie verliebt sich in ihn. Doch als sie ihn einige Monate später förmlich anfleht, es mit ihr zu tun, lehnt er ab. Es sei noch nicht der richtige Zeitpunkt gekommen. Ihre skeptischen Eltern kann er beruhigen, als er die Beaulieus zusammen mit seinem Vater besucht und charmant versichert, er werde ihrer Tochter nichts zuleide tun. Reden kann er, zumal die Wachmacher seinen ohnehin sehr lebhaften Charakter noch deutlicher zutage treten lassen. Er nimmt auch Tabletten, die ihn daran hindern sollen, zuzunehmen. Und um runterzukommen, nimmt er Schlaftabletten. Der Einstieg in eine folgenschwere Sucht. Auch Priscilla gibt er die aufputschenden Tabletten, damit sie in der Schule nicht einschläft, wenn sie wieder mal bis zum Morgengrauen mit ihm zusammen ist.
1: Ich fragte ihn, was das sei, und er meinte nur, oh, das muss dich nicht interessieren, das gibt man uns, wenn wir auf Manöver sind. Wenn ich die nicht hätte, würde ich den Tag nicht durchstehen. Aber die sind okay, die sind sicher. Steck sie weg und erzähl niemandem davon. Und nimm sie nicht jeden Tag. Nur wenn du etwas mehr Energie benötigst.
0: Sie nimmt die Pillen nicht.

0: Am 2. März 1960 macht sich Elvis auf den Weg zurück in seine Heimat. Am Frankfurter Flughafen verabschiedet er sich von Priscilla, neugierig beobachtet von Reportern und Fotografen. Das Mädchen, das er zurückließ, wird später im Life-Magazine zu lesen sein. Darauf angesprochen, bei einer Pressekonferenz anlässlich seiner Rückkehr in Graceland, windet sich Elvis.
1: How about any romance? Did you leave any heart, shall we say, in Germany?
2: Not any special one. There was a little girl that I was seeing quite often over there that her father was in the Air Force, and actually they only got over there about 2 months before I left. I was seeing her, and she was at the train at the airport when I left, and there were some pictures made of her, but it was no big romance. I mean, the stories came out, the girl he left behind, and all that. It wasn't like that. I mean, I had to be careful when I answer a question.
0: So. Priscilla ist also keine große Romanze. Er sollte tatsächlich etwas vorsichtiger sein, was er der Presse erzählt. Es hat sich einiges verändert in den knapp anderthalb Jahren, die er weg war. Der Rock'n'Roll ist quasi tot. Buddy Holly war bei einem Flugzeugabsturz ums Leben gekommen, Eddie Cochran bei einem Autounfall, Little Richard war Prediger geworden und Chuck Berry sitzt im Knast, wegen Förderung der Prostitution. Jerry Lee Lewis ist ohnehin out, seit er die Beziehung zu seiner 13-jährigen Cousine öffentlich gemacht hatte. An ihre Stelle treten softe Balladensänger wie Ricky Nelson, Bobby Darin und Bobby V sowie die Everly Brothers. Zudem erschüttert der Payola-Korruptionsskandal die Musikwelt. Es wird aufgedeckt, dass Plattenfirmen Schmiergelder an Discjockeys bezahlen, damit sie bestimmte Platten in ihren Programmen spielen. Im Zentrum der Affäre steht Alan Freed, für den damit das Ende seiner Karriere gekommen ist. Die Plattenindustrie entschuldigt sich lapidar mit dem Hinweis, das habe man doch schon immer so gemacht. Und Elvis? Ist unsicher, ob er noch angesagt ist. Auch wenn ihm der Colonel immer wieder versichert, dass er seine Karriere wird fortsetzen können. Eifrig hat Parker Vorbereitungen für sein Comeback getroffen. Einen Auftritt im Fernsehen zum Beispiel mit Frank Sinatra, für den Elvis die Traumgage von $125,000 kassiert. Für 2 Lieder. Gerade mal 2 Wochen nach seiner Entlassung aus der Armee stehen Ende März 1960 neue Aufnahmen in Nashville an, bei denen auch Scotty Moore wieder dabei ist und Gitarre spielt. DJ Fontana sitzt an den Drums, Floyd Kramer am Klavier und die Jordanaires sorgen für den Background. 6 Songs werden in der ersten 2-tägigen Session auf Band gebracht, darunter Elvis' nächste Single, Stuck on You. 2 Wochen später schaffen sie in nur 2 Nächten sogar doppelt so viele Titel, darunter die großartigen Aufnahmen von Fever und It's Now or Never, das eine bestverkaufte Single überhaupt werden wird. In Deutschland schafft sie es in den Charts nur auf Platz 2 und bleibt dort 9 Wochen. Aber an Edith Piaf und Ted Herold kommt Elvis nicht vorbei. Mit keiner seiner Singles schafft er es je an die Spitze der deutschen Hitparade. In der gleichen Session nimmt Elvis auch Are You Lonesome Tonight auf. Ein Lied, das schon 1927 ein Hit gewesen war und das sich der Colonel ausdrücklich gewünscht hatte. Ein einmaliger Vorgang. Denn für gewöhnlich hält sich sein Manager aus den musikalischen Entscheidungen völlig raus. Dann geht's wieder nach Hollywood. Für die Dreharbeiten zu G.I. Blues, der erste Film einer ganzen Reihe von Schmonzetten, die in den kommenden Jahren entstehen sollen. Der Colonel hat ganze Arbeit geleistet. Aus Deutschland hat Elvis Verstärkung mitgebracht. Charlie Hodge, den er bei der Armee kennengelernt hatte, arbeitet künftig nur noch für ihn, ebenso Joe Esposito, der dafür seinen Buchhalterjob schmeißt. Anita stellt Elvis zur Rede, als sie einen Brief von Priscilla an ihn findet, in dem sie bittet, sie doch nach Amerika zu holen. Doch er erklärt Anita, dem kleinen Mädchen sei wohl die Fantasie durchgegangen. Sobald mal Zeit ist zwischen den Dreharbeiten, erkundet Elvis mit seiner Gang Las Vegas und feiert wilde Partys. Wegen ihrer einheitlichen Kleidung, ihren Sonnenbrillen und ihrem coolen Auftreten werden seine Begleiter bald die Memphis Mafia genannt, wie Jerry Schilling erklärt, einer von ihnen.
3: We were young guys, 5 or 6, 7 of us. I'm in a black limousine. We wore were black mohair suits. People really dressed. But the Las Vegas Journal writer said, "Oh, Elvis and his Memphis Mafia are back in town." It stuck.
0: Noch vor Beginn der Dreharbeiten, jeden Morgen, widmen sich Elvis und seine Leute ihren Karateübungen. Die Kampfkunst hatte er schon in Deutschland für sich entdeckt. Oder sie spielen Football, bei Temperaturen von 38 Grad. Auf Speed. Allmählich zeigt die Droge Nebenwirkungen. Elvis unterliegt zunehmend starken Stimmungsschwankungen. Noch immer nicht über den Tod seiner Mutter hinweg. Die anstrengenden, aber unbefriedigenden Dreharbeiten. Nicht selten ändert sich seine Laune von einer Minute zur anderen. Und er tobt, wenn nicht alles nach seiner Pfeife tanzt, wie auch im Studio deutlich wird. Die Lieder, die er für den Soundtrack aufnehmen muss, langweilen ihn. Mehr noch, es kotzt ihn an, erzählte Priscilla am Telefon.
4: Ich hasse es, erklärte er mir verärgert. Die haben da 12 Songs reingeschrieben und keiner taugt was. Ich habe den Colonel gebeten, die Hälfte davon zu streichen, aber er hat mir gesagt, da komme ich nicht raus. Ich bin ja auch schon dafür bezahlt worden. Sie glauben, das wird ein toller Film, aber er ist Schrott. Mein erster Film seit meiner Rückkehr und er ist ein Witz.
0: Musikalisch tröstet sich Elvis, als er im Oktober 1960 sein erstes Gospel-Album einspielt, für das er von Fans und Kritikern sehr gelobt wird.

0: Allein 1960 steht Elvis für 3 Filme vor der Kamera. Auf G.I. Blues folgen Flaming Star und Wild in the Country. Seine Gedanken sind woanders.
1: Der erste Film nach der Armeezeit war G.I. Blues, war unglaublich erfolgreich, unglaublich erfolgreich. Dann kamen 2 Filme, die waren schon fertig unterschrieben, die waren einfacher, also weniger Musik, mehr Handlung, anspruchsvoller. Das waren Flaming Star und Wild in the Country, die waren aber fertig und da konnte man nichts mehr ändern. Und dann kamen die in die Kinos. Und der Erfolg war nicht so groß. Flaming Star, da gab es ja nur 3 Lieder praktisch, ne? Und Wild in the Country ähnlich. Und erst dann kam die Krönung, das war Blue Hawaii. Und das war sein erfolgreichster Film von allen 31 Kinofilmen. Und als man merkte, G.I. Blues war so erfolgreich und dann 3 Filme später der Blue Hawaii mit dem Soundtrack, war sein erfolgreichster Soundtrack von allen. Da ist man bei dieser Methode geblieben, dass dann ein Film wie der andere aussehen sollte. Alles war eine Kopie von Blue Hawaii.
0: Die Filmbosse kehren also zur erprobten Strategie zurück. Nette kleine Musicals mit hübschen kleinen Mädchen an seiner Seite. Das Fernsehen spielt für den Colonel keine Rolle mehr. Mit Kinofilmen lässt sich einfach mehr Geld verdienen, bei möglichst geringem Aufwand. Die Dreharbeiten dauern in aller Regel nur einige Wochen. Auch Live-Auftritte stehen keine an. Außer 3 Benefizkonzerten, einem in Memphis Ende Februar und 2 auf Hawaii Ende März 1961. Die Einnahmen sollen helfen, ein Denkmal zu finanzieren für die Opfer des Pearl Harbor Überfalls durch die Japaner 19 Jahre zuvor. Obwohl er seit fast 3 Jahren nicht mehr aufgetreten ist, absolviert er die Gigs mit Bravour. Bald darauf beginnen die Dreharbeiten zu Blue Hawaii, für Elvis selbst ein neuer Tiefpunkt in seiner Karriere. Er schämt sich förmlich für die oberflächliche Handlung.
2: Immer passiert irgendwas mit mir. Irgendwer sagt was, was ich machen soll. Mädchen sind hinter mir her, Gangster jagen mich. Und in der 2. Szene singe ich irgendwas.
0: Der Soundtrack aber wird zu einem seiner besten. Mit Titeln wie Rockahula Baby, No More, True Love und dem fantastischen Can't Help Falling in Love. Im Sommer stehen Aufnahmen in Nashville an. Sowohl für neue Singles als auch für den nächsten Film, Follow That Dream. Die Bandbreite der Lieder ist beachtlich. Sie reicht vom beschwingten Kiss Me Quick bis zum ungewöhnlich düsteren That's Someone You'll Never Forget, das Red West für ihn geschrieben hatte. Bei den Dreharbeiten verführt er, wie schon so häufig, wieder mal eine seiner Nebendarstellerinnen, die 22-jährige Annie Helm.
3: Zu der Zeit waren wir alle mehr oder weniger promisk. Ich wusste natürlich, dass er viele Affären hatte, aber wir beide mochten uns sehr. Ich liebte ihn wirklich. Und ich war verblüfft von seinem Talent. Das habe ich ihm auch gesagt.
0: Um die Dreharbeiten durchzustehen, die früh morgens beginnen, pfeifen sie sich Wachmacher ein.
3: Wir nahmen alle Dixedrin. Das wurde nicht als Droge gesehen. Meine Ärzte hatten mir Dixedrin-DE-Tabletten schon mit 14 verschrieben, damit ich als Model schlank blieb. Wir blieben eigentlich immer lange auf, spielten Karten und blödelten rum, so bis 1 Uhr nachts. Und ein paar Stunden später mussten wir schon wieder aufstehen. Wenn ich Valium brauchte, um zu schlafen, bekam ich es. Und wenn ich Speed wollte, um wieder wach zu werden, dann war es auch da.
0: In Kid Galahad spielt Elvis einen Boxer an der Seite von Charles Bronson, der nur wenig beeindruckt ist von Elvis' Karate-Vorführungen am Set. Das liegt vielleicht auch daran, dass er ganz schön zugenommen hat. Fast 100 Kilo bringt er inzwischen auf die Waage, offensichtlich eine Folge seiner fettreichen Ernährung. Am Perugia Way im Nobelviertel Bel Air hat Elvis zwischenzeitlich ein Haus für sich und seine Begleiter angemietet, das dem Schah von Persien gehört, damit sie sich unbeobachtet von den Medien ihren Späßen widmen können und Chicas empfangen. In Nashville nimmt er seine letzte Nummer-1-Single für lange, lange Zeit auf, Good Luck Charm, die im Februar 1962 auf den Markt kommt. Einige Wochen darauf klingelt in Deutschland das Telefon und Elvis bittet Priscilla, ihn in Los Angeles zu besuchen. Sie hatte schon nicht mehr damit gerechnet. Das letzte Telefonat lag schon Monate zurück und mittlerweile hatten sie sich seit 2 Jahren nicht gesehen.
4: Ich dachte niemals, dass mein Vater erlauben würde, zu Elvis in die Staaten zu fliegen. Aber er bearbeitete ihn am Telefon immer wieder und schließlich stimmte er zu. Unter mehreren Voraussetzungen. Dass wir warten, bis im Sommer das Schuljahr zu Ende ist, dass er mir ein Erste-Klasse-Ticket für den Flug kauft, meinen Eltern exakt erklärt, was wir so treiben werden in L.A., dass ich ständig einen Begleiter an meiner Seite haben werde und täglich einen Brief nach Hause schreibe.
0: Sie kann es kaum erwarten, bis endlich Ferien sind.

0: Girls, Girls, Girls ist der Titel von Elvis Film Nummer 11. Er unterscheidet sich kaum von den anderen Machwerken. Erfolgreich sind sie allemal. Inzwischen sind Elvis-Filme sowas wie ein eigenes Genre. Der Colonel sieht überhaupt keinen Grund, seinen Star für herkömmliche Plattenaufnahmen ins Studio zu schicken, denn die Soundtrack-Alben verkaufen sich deutlich besser als die normalen Studioalben. Der Film wirbt für den Soundtrack, die Musik für den Film. Tom Parker darf für sich in Anspruch nehmen, diesen Zusammenhang als erster erkannt und optimal ausgeschlachtet zu haben.
1: Was braucht es schon für einen Elvis-Film? Ein paar Songs, eine hübsche kleine Geschichte und ein paar nette Leute drumherum.
0: Elvis beugt sich der Logik seines Managers, auch wenn er sich nach wie vor unterfordert fühlt von seinen Rollen. Zu gern würde er mal eine echte Charakterrolle spielen. Und auch das Songmaterial, das ihm angeboten wird, ist eine Enttäuschung. Und doch macht er das Beste draus, singt jedes Lied mit absoluter Hingabe, auch wenn es noch so mittelmäßig ist. Einzig Return to Sender von Otis Blackwell stellt in seinem neuesten Film eine löbliche Ausnahme dar. Als Priscilla in Los Angeles eintrifft, wird sie von Joe Esposito vom Flughafen abgeholt.
2: Es war toll, Joe wiederzusehen. Er hat mir so einen warmherzigen Empfang bereitet und mir gesagt, wie gut ich aussehe. Da war ich mir nicht so sicher. Als ich Elvis das letzte Mal gesehen hatte, war ich 14 und 2,5 Kilo leichter. Ich befürchtete, er könnte enttäuscht sein, wenn er mich sieht.
0: Die Angst ist unbegründet. Als Joe sie ins Billardzimmer bringt, in dem Elvis gerade eine Partie Pool spielt, wirft er seinen Kö zu Boden, umarmt sie und küsst sie leidenschaftlich.
3: Ich bin so froh, dass du hier bist. Ich konnte es nicht mehr erwarten, dich endlich meinen Freunden zu zeigen. Du bist aber groß geworden. Du siehst fantastisch aus. Lass mich dich anschauen.
0: Auch er sieht gut aus, findet sie. Sehr gut sogar. Aber er hat sich verändert in den 2 Jahren. Seine Haare sind nicht mehr blond, sondern pechschwarz. Und statt seiner schüchternen Zurückhaltung legt er ein unnatürliches Selbstbewusstsein an den Tag. Und dann spielt er auch noch ungerührt weiter Billard, während Priscilla argwöhnisch von den anderen Frauen im Raum begutachtet wird. Viel später erst bittet er sie, schon mal ins Schlafzimmer zu gehen. Als auch er endlich eintrifft, lassen sie sich aufs Bett fallen und klammern sich aneinander. Versichern sich gegenseitig, wie sehr sie sich vermisst haben. Doch noch immer will er nicht mit ihr schlafen.
2: Er entdeckte, dass ich immer noch unberührt war und betonte, wie viel ihm das bedeute. Dann küssten wir uns leidenschaftlich. Ich wollte ihn, ich war bereit für ihn. Als es fast soweit war, hörte er plötzlich auf. Noch nicht, nicht jetzt, erklärte er mir. Es werde schon irgendwann der richtige Zeitpunkt und Ort kommen und er wisse, wann der richtige Moment da sei.
0: Dann lässt er Priscilla zu Bekannten fahren, wo sie die Nacht verbringt, so wie er es ihrem Vater versprochen hatte. Tatsächlich will er verhindern, dass sie Zeuge wird, wenn er spätnachts noch mit Anita telefoniert. Denn diese Beziehung ist noch lange nicht beendet. Am nächsten Tag überrascht er Priscilla mit der Idee, ihr Las Vegas zu zeigen, wo sie die nächsten 2 Wochen im Sahara Hotel verbringen, sich Shows anschauen und in Spielcasinos gehen. Als er ihr jedoch seine neueste, noch unveröffentlichte Langspielplatte vorspielt, kommt es zu einer höchst unerfreulichen Auseinandersetzung.
2: Ich mag vor allem die schnelleren Songs wie Jailhouse Rock. Warum?

0: nimmst du nicht mehr solcher Songs auf? Die hier scheinen nicht so rockig zu sein wie deine früheren Platten.
1: Er schaut sie mit einem Blick voller Verachtung an.
2: Verdammt, ich hab nicht nach deiner Meinung gefragt, in welchem Stil ich singen sollte. Ich hab dich gefragt, ob du die Lieder magst. Nur das, ja oder nein. Ich bekomm schon genug Amateurmeinung zu hören. Ich brauch nicht noch mehr.
1: Tobt er, steht auf, verlässt das Zimmer und knallt die Tür zu. Ups, das sitzt. Zwar hatte sie seine Launen auch schon in Deutschland mitbekommen, aber nie hatten sie sich gegen sie gerichtet. Einige Minuten später hat er sich wieder beruhigt und entschuldigt sich für den Vorfall. Doch es bleibt ein bitterer Nachgeschmack. Um sie milde zu stimmen, führt er sie erstmal zum Shoppen aus. Sie machen die Nacht zum Tag und sie nimmt wie er Amphetamine, um mit ihm mithalten zu können, und Schlaftabletten, um wieder runterzukommen. Die 2 Wochen vergehen wie im Flug, und in ihrer letzten gemeinsamen Nacht fleht sie ihn an, endlich mit ihr zu schlafen. Doch noch immer weigert er sich beharrlich.
3: Ich will dich so zurückhaben, wie du jetzt bist. Und denk dran, ich werde es immer wissen.
1: Beim Abschied trösten sie sich mit dem Gedanken, möglicherweise Weihnachten zusammen zu verbringen. Auf dem Rückflug kann sie nicht aufhören zu weinen. Und als ihre Eltern sie vom Flughafen abholen, trifft sie der Schlag. Das Make-up ihrer Tochter ist verschmiert, ihre Bienenstockfrisur ramponiert und der Jetlag gibt ihr den Rest. Sie ist todunglücklich und sitzt schweigend auf dem Rücksitz, als sie nach Hause fahren. Elvis fährt nach Memphis und schaltet wieder auf Party-Mode. Die 4-jährige Beziehung mit Anita geht schließlich in die Brüche. Sie ist die Affären leid und hat die Hoffnung aufgegeben, dass er sie jemals heiraten könnte. Schließlich gelingt es Elvis tatsächlich, Priscillas Vater so weit zu bekommen, dass er seinen Widerstand aufgibt und zähneknirschend zustimmt, dass seine 17-jährige Tochter Elvis zu Weihnachten in Memphis besucht. Als sie jedoch versucht, ihren Aufenthalt zu verlängern, bleibt ihr Vater hart und besteht darauf, dass sie pünktlich zum Schulbeginn wieder zurück ist, was bei Elvis zu einem Wutausbruch führt.
2: Was zum Teufel kümmert mich die Schule? Sie braucht keine Schule. Da wird einem eh nichts beigebracht. Außerdem kann sie doch hier zur Schule gehen.
1: Doch letztlich fügt er sich, was bleibt ihm auch übrig. Dann allerdings telefoniert er wieder und wieder mit Captain Beaulieu und versichert ihm, dass es ihm ernst sei mit Priscilla, dass er sie liebe und brauche und eines Tages heiraten werde. Der Captain kapituliert. Als Priscilla im März 1963 nach Memphis kommt, wo sie zunächst bei Vernon und dessen neuer Frau wohnt, dreht Elvis gerade Fun in Acapulco mit Ursula Andress. Gelangweilt blättert sie in Magazinen und ist schockiert, als sie liest, dass Elvis sich offenbar auch privat mit Ursula trifft. Wie üblich versucht er die Sache als wüste Spekulation der Presse darzustellen.
2: Ich könnte mich niemals in eine Frau verlieben, die breitere Schultern hat als ich.

0: Wie schon in Las Vegas schluckt Priscilla den gleichen Tablettenmix wie er. Auch wenn sie Bedenken hat. Elvis behauptet aber, die Pillen wären absolut harmlos. Er wisse genau Bescheid. Im Übrigen sei es ja nicht so, dass er das Zeug brauche. Er könne niemals abhängig von sowas werden. Das sei ja schließlich kein Heroin. Ihre Schulausbildung kriegt sie gerade so auf die Reihe, da sie, wenn er mal zu Hause ist, bis in die Puppen mit ihm fernsieht oder ausgeht. Dann aber muss er wieder nach Hollywood, wo er an der Seite von Anne Margaret Viva Las Vegas dreht. Endlich mal ein Film, in dem die viele Musik Sinn macht, denn sie ist Teil der Story. Die 22-jährige Anne Margaret hatte gerade erst ihren großen Durchbruch mit dem Film Bye Bye Birdie gefeiert und Elvis ist hingerissen von ihrem Temperament. Was sie erwidert. Keinem entgeht, was da zwischen ihnen läuft. Und auch die Presse kommt bald dahinter. Auch wenn Elvis, wie üblich, alles schönredet. Anne Margaret gibt es offen zu. Allerdings erst Jahre später.
1: Our relationship was very strong and very serious and very real. We went together for one year.
0: Priscilla ist sich sicher, dass die Berichte nicht nur frei erfunden sind. Sie ist maßlos enttäuscht und auch gelangweilt, weil er ständig auf Achse ist. Zu alledem verbietet er ihr auch noch, es selbst mit einer Karriere im Showbusiness zu versuchen, weil, so argumentiert er, Promi-Beziehungen zum Scheitern verurteilt seien. Bei Anne Margaret sieht er das nicht so eng, wie es aussieht. Als er Priscilla mal wieder von oben herab behandelt und schroff zurechtweist, wie sie sich zu verhalten hat, beschließt sie, die Pillen zu reduzieren und hört schließlich ganz auf, sie zu nehmen. So wie er will sie nicht werden. So gelungen Viva Las Vegas auch sein mag, die Produktionskosten sind dem Colonel viel zu hoch, was dazu führt, dass ihre Einnahmen entsprechend niedriger ausfallen, da erstmal die Kosten eingespielt werden müssen, bevor es ans Verteilen geht. Mal abgesehen von der vereinbarten Festgage von bis zu $1 Million. So besteht Parker darauf, dass die Filme künftig schneller und billiger abgedreht werden. Bei Kiss and Cousins kommt das Prinzip erstmals zur Anwendung, was man dem Streifen leider auch ansieht. Die Qualität der verwendeten Songs lässt mehr und mehr zu wünschen übrig. Und auch bei seinen anderen Studioaufnahmen fällt es Elvis zunehmend schwer, gutes Material zu finden, das es lohnt aufzunehmen. Devil in Disguise ist die Ausnahme, die die Regel bestätigt. 1964 übernimmt der Beat die Weltherrschaft und die Beatles erobern Amerika. Angefangen mit ihrem Auftritt in der Ed Sullivan Show im Februar. Auch Elvis ist nach wie vor populär. Ernst genommen wird er nicht mehr so sehr. So bekommt er mit 29 Jahren seine erste große Sinnkrise und sucht Trost in der Religion und der Esoterik. Sein Friseur Larry Geller, der sich seit einigen Jahren mit spirituellen Themen beschäftigt, führt ihn im April 1964 in seine Welt ein und versorgt ihn mit Büchern, die nach dem Sinn des Lebens fragen und Antworten liefern. Warum bin ich hier? Was ist meine Bestimmung? Fragen wie diese beschäftigen Elvis schon lange. Und in Geller findet er seinen Guru.
2: Er war nett und so, aber irgendwie kam er uns auch verdächtig vor, fast bedrohlich. Denn Elvis verbrachte so viel Zeit mit ihm, dass für uns weniger übrig blieb. Er las ständig diese esoterischen Bücher oder diskutierte mit Larry über Gottes Masterplan für das Universum. Er wollte von Larry wissen, warum ausgerechnet er dazu auserkoren wurde, so viele Millionen Menschen zu beeinflussen. Ausgestattet mit dieser einzigartigen Gabe fragte er sich, was er tun könne, um die Welt zu retten. Vor Hunger, Krankheit und Armut. Vor allem aber, warum gibt es so viel Leid in der Welt? Und warum ist er nicht glücklich, wo er doch alles hat, was man sich nur wünschen kann? Er glaubte, ihm fehle etwas in seinem Leben. Und mit Larrys Hilfe, so hoffte er, könne er die Antwort auf all diese Fragen finden.
0: Elvis vertieft sich so sehr in die Bücher, die ihm Geller bringt, und verliert völlig die Lust an den gewohnten Aktivitäten seiner Gang. Die Folge ist, dass sich die Memphis-Mafia langweilt. Keine Partys mehr, keine Mädchen, sogar das Speed wird rationiert. Und noch dazu sitzen sie in Los Angeles fest, weit weg von ihren Familien, obwohl der nächste Film erst Wochen später beginnt. Unzufriedenheit macht sich breit. Die Filme, von denen er im Schnitt 3 im Jahr abdrehen muss, werden für ihn immer mehr zur Farce. Die Handlungen immer dürftiger und der Zeitplan immer knapper. Schon die deutschen Filmtitel lassen erahnen, um was für billige Machwerke es sich handelt. König der heißen Rhythmen, Kurvenlilly, Cowboy-Melodie und Verschollen im Harem folgen auf den anspruchsvolleren Streifen Viva Las Vegas. Der nächste Schritt, auf der Suche nach dem Sinn des Lebens, führt Elvis in ein Meditationszentrum auf dem Mount Washington. Und er hat seine Erleuchtung, als er mit Larry Geller an seiner Seite wieder mal auf dem Weg nach Hollywood ist. Am Himmel meint er plötzlich, das Gesicht von Josef Stalin zu erkennen. Warum auch immer, für ihn ist es ein Moment der Erweckung. Die Memphis-Mafia ist überzeugt, dass ihr Boss nun endgültig den Verstand verloren hat. Zu allem Überfluss geht ihr Wohnmobil mitten in der Wüste plötzlich in Flammen auf. Für Elvis ein göttliches Zeichen. Er beschließt, Mönch zu werden. Geller gelingt es allerdings, ihm das wieder auszureden. Er erinnert ihn an die Verantwortung, die er für seine Fans trage, und dass er seine einzigartige Begabung doch besser mit seinem Publikum teilen sollte.
3: Vor Elvis gab es nichts und ohne Elvis hätte es die Beatles nie gegeben,
0: sagt John Lennon, der sich im August 1965 mit seinen Beatles-Kollegen aufmacht, den King zu treffen. Nicht, dass Elvis darauf groß Lust hätte. Er beugt sich nur dem Plan seines umtriebigen Managers, der sich mit seinem Kollegen auf britischer Seite, Brian Epstein, auf ein Treffen der Superstars verständigt hatte, der guten Presse wegen, Landschaftspflege. Am späten Abend des 27. August erreichen die Beatles mit ihrem Autokonvoi sein Haus in Bel Air. Unterwegs pfeifen sie sich ein paar Drogen ein, wie George Harrison später erzählen wird, um sich in Stimmung zu bringen. 3 Tage vorher hatten sie erstmals LSD probiert, zusammen mit Peter Fonda und den Birds.
4: Wir hatten seit Jahren versucht, ihn zu treffen, aber der Colonel hatte uns jedes Mal abgewiegelt. Ich glaube, er hat uns ein bisschen als Bedrohung gesehen, was wir dann ja auch wurden.
0: Als sie das luxuriöse Haus betreten, sind sie geblendet von der Pracht der Innenausstattung. Elvis hängt mit seinen Jungs in dem riesigen Wohnzimmer ab. Der Farbfernseher läuft, ohne Ton, und Elvis spielt auf seinem Fender-Bass, sagt John Lennon.
3: Das war ganz schön aufregend. Wir waren total nervös. Er hatte unglaublich viele Leute um sich rum, die offenbar bei ihm lebten. Und er hatte Billardtische. Okay, das ist vielleicht nicht so ungewöhnlich in Amerika, aber für uns war das einfach unglaublich. Das war wie in einem Nachtclub.
0: Die Stimmung ist zunächst ziemlich kühl, bis Elvis plötzlich einen Spruch raushaut.
5: Wenn ihr verdammten Jungs da einfach nur rumsitzt und mich anstarrt, kann ich auch ins Bett gehen.
0: Es ist John Lennon, der sich traut, darauf zu reagieren.
3: Sag mal, Al, warum machst du nur noch diese ganzen soften Balladen fürs Kino? Was ist mit dem guten alten Rock'n'Roll passiert?
0: Zuerst herrscht eisiges Schweigen. Dann erklärt Presley, dass er dazu einfach nicht komme bei seinem engen Zeitplan.
3: Gibt es schon konkrete Pläne für deine nächsten Filme?
5: Ah ja, klar. Ich spiele einen Jungen vom Land mit einer Gitarre in der Hand, der ein paar Mädels trifft und ein paar Lieder trällert.
0: Dann lässt Elvis für John und Paul Gitarren bringen und sie jammen ein bisschen, wobei ihm Paul ein paar Tricks auf dem Bass beibringt. George zieht es vor, mit Larry Geller im Garten ein paar Joints zu rauchen, während Ringo mit Jerry Schilling und ein paar anderen Billard spielt. Nach rund 3 Stunden ist das Meet and Greet beendet. Der Pressesprecher der Beatles, Tony Barrow, fasst das Treffen der Superstars auf seine eigene kühle britische Art zusammen. Elvis sei ein langweiliger alter Furz. Jerry Schilling ist inzwischen ein fester Teil des Presley-Teams. Er begleitet Elvis regelmäßig nach Hollywood, wobei Elvis persönlich den Bus steuert. Der Trip quer durchs Land dauert in der Regel rund eine Woche. Denn immer wieder hält Elvis an, zum Beispiel, um eine Partie Football zu spielen.
6: Got on a bus and Elvis drove all the way to Calgary. And we would stop at truck stops at night with lights. And he would play football with us. Throw the ball, and by the time we got to California, I think I was 15 pounds lighter.
0: Elvis dagegen ist sichtlich übergewichtig. Offensichtlich hat er seine Unzufriedenheit mit übermäßigem Essen kompensiert, was in dem Film Frankie und Johnny allzu deutlich wird. Ein Trost ist der Erfolg des Stücks Crying in the Chapel, das er zwar schon vor Jahren für sein Gospel-Album aufgenommen, bisher aber noch nicht veröffentlicht hatte. Es wird der erste Top-10-Hit für Elvis seit 2 Jahren. Und sein erster Million-Seller seit Return to Sender 1962. In England schafft es die Single sogar bis an die Spitze der Charts, was ihn besonders stolz macht, da inzwischen Bands wie die Beatles und die Stones die Hitparaden beherrschen. Seine Filme dagegen frustrieren ihn. Mehr als einmal bittet er seinen Manager doch dafür zu sorgen, dass ihm endlich anspruchsvolle Rollen angeboten werden. Priscilla wird mehrfach Zeuge, wie er mit dem Colonel lautstarke Unterhaltungen am Telefon führt.
2: Manchmal haben sie danach 2 Wochen lang nicht mehr miteinander gesprochen. Er wollte so gern ernst genommen werden als Schauspieler.
0: Elvis tröstet sich über seinen Filmfrust, indem er Teile seines Einkommens wohltätigen Einrichtungen zugutekommen lässt und seinen Begleitern teure Geschenke macht. Autos, Motorräder und auch Pferde, nachdem ihm Priscilla erzählt hatte, wie sehr sie sich eines wünsche. Bald wird er auch eine Ranch kaufen, auf der sie die Tiere ausreiten können. Außerdem experimentiert er erstmals auch mit anderen Drogen wie Marihuana. Einmal nimmt er sogar zusammen mit Priscilla LSD. Beide sind sich anschließend aber einig, davon besser die Finger zu lassen. Nachdem er gut 2 Jahre lang überwiegend Soundtrack-Alben aufgenommen hatte, geht Elvis im Mai 1966 wieder nach Nashville, um ein weiteres Gospel-Album und einige andere Songs aufzunehmen. Als verantwortlicher Produzent wird Felton Jarvis verpflichtet, der vor allem mit Tommy Rose Hit Sheila bekannt geworden war.
7: Er wollte einen frischen Sound, erklärte mir Elvis, so wie die Beatles und andere englische Bands. Ich sagte ihm, das sei alles eine Frage des Feelings. Auch müssten die Instrumente lauter zu hören sein als bei seinen bisherigen Aufnahmen. Der Bass und die Drums müssten funky klingen. Und natürlich muss der Mix am Ende stimmen.
0: Die beiden Männer wissen, was sie wollen und sind sich schnell sympathisch, was sich auf die Stimmung im Studio äußerst positiv auswirkt. Auch wenn die Spannung im Lauf der knapp einwöchigen Aufnahmen irgendwann nachlässt. Überraschenderweise nimmt Elvis bei der Session auch einen Song von Bob Dylan auf. Tomorrow is a long time. Was beweist, dass er aufmerksam verfolgt, was sich so tut im Musikgeschäft. Es ist die letzte Nummer des Abends, an die sie sich heranwagen. Das Ergebnis ist überaus zufriedenstellend. Kaum eine andere Nummer der frühen 60er Jahre hat diese Intensität. Auch Scotty Moore ist noch immer bei den Nashville Sessions dabei, zusammen mit den besten Musikern der Stadt, sowie den Jordanaires und den Imperials als Background-Chor. Floyd Kramer spielt Klavier, Bob Moore den Bass. Elvis' Urbassist Bill Black war einige Monate vor den Aufnahmen an einem Gehirntumor gestorben, mit nur 39 Jahren. Nachdem die erste Session nicht mal eine Woche gedauert hatte, treffen sich die Musiker rund 2 Wochen später erneut im Studio, um weitere Songs für die geplanten Veröffentlichungen einzuspielen, darunter den Titel I Remember You. Als Single-Auskopplung wird Love Letters ausgewählt.

0: Kurz vor Weihnachten macht Elvis Priscilla einen Heiratsantrag.
1: Er sagte mir, ich solle mich hinsetzen und die Augen schließen. Das tat ich. Als ich sie wieder öffnete, kniete er vor mir auf dem Boden und hatte eine kleine schwarze Samtschachtel in der Hand. Ich öffnete sie und fand darin den schönsten Diamantring, den ich je gesehen habe.
0: Elvis hatte lange überlegen müssen, bis er sich zu diesem Schritt entschloss. Aber er hatte es Priscillas Vater versprochen. Und zuletzt hatte ihn auch der Colonel gedrängt, sein Versprechen endlich einzulösen. Der Vertrag mit dem Colonel wird erneuert. Er bekommt nun die Hälfte aller Gewinnbeteiligungen. Die Festgagen werden weiterhin im Verhältnis 75-25 aufgeteilt. Gerade erst hatte Parker den Vertrag mit der RCA vorzeitig verlängert, bis 1980. Und Elvis ist sicher, dass seine Karriere ohne seinen Manager nicht so erfolgreich verlaufen würde, so dass er ohne Zögern unterschreibt. Sein Vater ist besorgt, vor allem wegen der Kosten, die der Betrieb der Ranch mit sich bringt. Sein Sohn aber versichert ihm, das wäre schon okay. Er ist etwas traurig, dass er in Kürze schon wieder nach Hollywood muss, den nächsten Strand- und Bikini-Film drehen.
2: Ich will hier nicht weg, Silla. Ich will dich nicht verlassen. Die Ranch. Kein verdammter Hurensohn wird mich dazu bringen. Nicht der Colonel, nicht mein Vater und schon gar nicht die Filmstudios. Ihr Plan, mich vom Geldausgeben abzuhalten, wird nicht aufgehen. Wenn ich Geld brauche, dann fahre ich halt nach Nashville und nehme da ein paar Songs auf. Das ist mir lieber, als weitere dieser lausigen Filme zu machen.
0: Natürlich fährt er doch. Clambake ist das nächste Filmprojekt. Doch die Produzenten machen sich Sorgen wegen Elvis' Übergewicht und bestehen darauf, dass er abnimmt. Schnell. So schluckt er Diätpillen, um seinen unbändigen Hunger zu unterdrücken. Am Morgen, als die Dreharbeiten beginnen sollen, stürzt Elvis im Bad.
2: Gottverdammtes verficktes Kabel! Wer zum Teufel hat es da hingelegt?
1: Was ist passiert?
2: Ich bin über das verdammte Fernsehkabel gestolpert. Es war so verdammt dunkel hier drin, dass ich nichts gesehen habe. Hilf mir hoch, ich muss mich hinlegen.
0: Elvis hat eine Gehirnerschütterung und der Drehstart muss verschoben werden. Der Colonel, dem die Eskapaden seines Stars schon lange ein Dorn im Auge sind, die Drogen, die Bücher, greift hart durch. Er nutzt die Gelegenheit, um ein paar Dinge zu klären. Larry Geller wird ausgebotet, entscheidet Parker, und Elvis widerspricht nicht, als ihm der Colonel erklärt, dass Geller sein Denken manipuliere. Künftig darf er ihm nur noch die Haare frisieren, mehr nicht.
1: Es sei der Zeitpunkt gekommen, sagte der Colonel zu Elvis, dass er sein Leben wieder in den Griff bekomme. Seine Filme liefen nicht mehr so wie früher. Es sei höchste Zeit, seine Karriere wieder zu beleben. Er werde bald verheiratet sein, deshalb müsse er nun sein Leben und seine Karriere wieder in die Spur bringen. Noch am gleichen Abend verbrannten wir die ganzen Bücher.
0: Die Hochzeit ist für den 1. Mai 1967 angesetzt. Natürlich übernimmt der Colonel die Planung. Generalstabsmäßig.
1: Er wollte, dass wir von L.A. zu unserem gemieteten Haus in Palm Springs fahren, um die Reporter auf eine falsche Fährte zu führen, die möglicherweise Wind von der Sache bekommen hatten, sodass sie denken würden, wir heiraten dort. In Wirklichkeit verließen wir Palm Springs noch vor Sonnenaufgang und flogen im Privatjet von Frank Sinatra nach Las Vegas, wo wir uns um 7 Uhr früh die notwendigen Papiere besorgten.
0: Die Trauung findet im Aladdin Hotel statt, im allerkleinsten Kreis, da der Raum, den der Colonel ausgewählt hat, zu klein ist für alle, wie er sagt. Nicht mal Red West darf dabei sein, Elvis' treuer Begleiter seit Schulzeiten. Die übrigen Ausgeladenen nehmen es etwas gelassener. Sie können sich denken, dass der Colonel die Strippen zieht, nicht Elvis. Gerade mal 8 Minuten dauert die Zeremonie, dann sind Elvis und Priscilla Mann und Frau. Anschließend gibt's einen Empfang für rund 100 Leute mit einem Buffet vom Feinsten. Red und seine Frau sehen sich die Berichte über die Trauung im Fernsehen an.
1: Ich hätte alles dafür gegeben, um einen Moment mit meinem Ehemann allein zu sein. Aber wir wurden gleich nach der Hochzeit zu einer Fotosession gedrängt, dann gab es noch eine große Pressekonferenz und dann den Empfang, wo wieder etliche Fotografen rumlungerten.
0: Die nächsten Wochen genießen sie in Palm Springs und auf ihrer Ranch. Wobei sich Priscilla darüber beklagt, dass sie kaum mal eine Minute mit Elvis allein ist. Immer sind seine Freunde um ihn herum. Aber dennoch ist es eine entspannte Zeit. Ende Mai geben sie einen privaten Empfang für ihre Freunde in Graceland und sogar Vernon vergisst mal einen Moment, nur ans Geld zu denken und lässt den Champagner in Strömen fließen. Im Juni stehen wieder Dreharbeiten an für Speedway, in dem Elvis einen Rennfahrer spielt und Nancy Sinatra seine Geliebte.

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0: Ich glaube, ich bin schwanger.
1: Priscilla hatte Elvis nach der Hochzeit gefragt, ob sie die Pille nehmen sollte, aber er war strikt dagegen gewesen. Die sei noch nicht ausgereift, hatte er gesagt. Dennoch hatten sie nicht vorgehabt, so bald Eltern zu werden. Als es dann doch soweit ist, kann Elvis sein Glück kaum fassen. So geht er zu seinem Vater und überbringt ihm die frohe Botschaft. Später offenbart er sich am Filmset einigen anwesenden Journalisten.
2: Das ist das Schönste, was mir je passiert ist. Wir hatten nicht wirklich geplant, schon so bald ein Baby zu bekommen. Und als Priscilla mir die gute Neuigkeit sagte, war ich erstmal geschockt und konnte mich nicht mehr bewegen. Aber dann dachte ich, hey, das ist doch das, worum es bei einer Ehe geht, oder?
1: So glücklich ihn der kommende Nachwuchs macht, so unglücklich ist Presley über seine Karriere beim Film. Seemann Ahoy hatte nicht mal die Kosten wieder eingespielt. Und auch die Soundtracks verkaufen sich nicht mehr so gut wie früher. Gut, immerhin läuft sein zweites Gospel-Album How Great Thou Art sehr erfreulich und wird ihm seinen ersten Grammy bringen. Aber das allein befriedigt weder ihn noch seinen Manager. Es muss sich was ändern, zumal es um seine Finanzen gar nicht gut steht. Um den ganzen Laden am Laufen zu halten mit all seinen angestellten Häusern und der kostspieligen Ranch, gibt Elvis jeden Monat rund eine halbe Million Dollar aus. Schweren Herzens entschließt er sich, die Ranch zu verkaufen und einige Mitarbeiter zu entlassen. Helmut Rademacher erinnert sich.
3: Man muss das so ehrlich sagen, er hatte keine Steuern gespart, was er hätte können und dürfen. Sein Vater, der nun wirklich nur ein einfacher Landarbeiter aus Mississippi war, war sein Finanzberater. Ja, der hat nur Quittungen aufbewahrt, mehr nicht. Das heißt, er hätte Millionen sparen können an Steuern durch richtige Finanzierung, durch richtiges Anlegen. Aber er durfte nur immer Quittungen unterschreiben, die Elvis ausgegeben hat für viele zig Autos und zig Häuser und hat seine Freunde gebraucht. Wenn man, sagen wir mal, nicht nach draußen kann, wie ein normaler Mensch, dann muss man sich seine eigene Welt bauen. Und die war dann, ich sag mal, meistens in Graceland oder in seinen anderen Häusern in Palm Springs oder in Hollywood. Und dann ist man zu Hause. Und dann fliegt man schon mal für ein paar Hamburger nach Denver, was vorgekommen ist, mit dem Flugzeug. Und das war dann 24 Stunden im Einsatz. Ne? Und das jahrelang, ne? Das kostet Geld, ne? Mit drei Mannschaften von Piloten.
1: Im September 1967 geht's wieder nach Nashville ins Studio. Und er nimmt Songs wie Guitar Man auf. In einer sehr lebendigen Session mit dem Schöpfer des Songs, Jerry Reed, der sich anschließend allerdings beharrlich weigert, einen Teil seiner Tantiemen abzutreten. Er kommt damit durch, obwohl massiv Druck auf ihn ausgeübt und ihm angedroht wird, dass der Titel dann eben nicht veröffentlicht wird. Er wird es doch. Der Colonel wiederum, der inzwischen auch erkannt hat, dass die Filme seinen Star nicht wirklich glücklich machen, plant langfristig. Ein wirklich großes Event. Eine Fernsehshow, die Weihnachten 1968 ausgestrahlt werden soll. Es wäre Elvis' erster TV-Auftritt seit 8 Jahren, was ihn zunehmend nervös werden lässt. Hat er's noch drauf? Wollen die Leute ihn überhaupt noch sehen? Aber der Deal steht. Der Fernsehsender NBC zahlt mehr als 1 Million Dollar für die Senderechte und holt einen Teil davon wieder rein, indem der Nähmaschinenhersteller Singer als Sponsor eingebunden wird.
3: Es hat damals Krach gegeben. Elvis hörte dann lieber auf sich und auf die Produzenten des Specials. Die waren sehr erfolgreiche Produzenten für TV-Specials. Und da haben die Leute ihn machen lassen, was er wollte. Haben das wohl ein bisschen abgesprochen, haben Ideen hin und her. Und das Einzige, was Parker durchsetzen konnte, war ein einziges Weihnachtslied. Das ist übrig geblieben, was er dann da live mal angesungen hat, mehr oder weniger.
1: Als Regisseur der Show wird ein junger, aber schon äußerst erfolgreicher Mann verpflichtet, Steve Binder. Alles andere als ein Elvis-Fan. Er steht eher auf die Beatles und die Beach Boys. Freundet sich aber mit der Idee an, als ihm Elvis versichert, er wolle auf keinen Fall eine langweilige Weihnachtssendung machen. Aus den Ansagen des Colonel aber wird er nicht richtig schlau. Bei einer Vorbesprechung mit seinem Partner Bones Howe und Tom Parker versucht er ihnen seinen Standpunkt klarzumachen.
4: Wir werden euch nicht sagen, was ihr in puncto Kreativität zu tun habt. Dafür seid ihr da. Dafür werdet ihr bezahlt. Aber wenn einer von euch aus der Reihe tanzt, werde ich mich einschalten.
1: Priscilla bringt exakt 9 Monate nach der Hochzeit, am 1. Februar 1968, ein Mädchen zur Welt. Lisa Marie. Ihre Eltern sind überglücklich. Und Elvis bleibt fast 4 Wochen bei seiner kleinen Familie, bevor er sich wieder seinen Verpflichtungen in Hollywood widmet. Priscillas Mutterglück wird bald getrübt, denn ihr Mann will nichts mehr von ihr wissen, in sexueller Hinsicht.
0: Lisa ist jetzt schon 2 Monate da und seitdem hat er mich nicht mehr angerührt. Allmählich fange ich an, mir Sorgen zu machen.
1: Sie hätte es ahnen können. Schon zu Beginn ihrer Beziehung hatte er ihr gestanden, dass er nicht mit einer Frau ins Bett gehen könne, die Mutter sei. Zudem ist Priscilla frustriert darüber, dass Elvis in Hollywood wieder in seinen alten Trott zurückfällt. So beginnt sie, Tanzunterricht zu nehmen und hat eine kurze, aber intensive Affäre mit ihrem Tanzlehrer.

0: Er habe eine Scheißangst, erklärt Elvis dem Regisseur der Fernsehshow, als sie in die Vorproduktion einsteigen. Eine Ewigkeit hatte er nicht vor einem echten Publikum gespielt. Und auch Binder und Howe fühlen sich nicht so recht wohl in ihrer Haut, nach dem Gespräch mit dem Colonel. Dann aber entwickeln sie gemeinsam mit ihrem Team ein Konzept, das funktionieren könnte. Was wäre, wenn sie einfach Elvis' Geschichte erzählen, in musikalischer Form, angefangen mit seinen ersten großen Hits bis hin zu seinen neuesten Produktionen, wobei der Song Guitar Man das treibende Motiv der Show sein soll. Bis zu 16 Stunden täglich wird geprobt, mit Band und Orchester. Und selbst danach hat Elvis noch genügend Energie, um in seiner Garderobe mit Charlie Hodge zu jammen. Das bringt Binder auf die Idee, eine solche Jam-Session in die Sendung einzubauen, als lebendigen Kontrapunkt zu den perfekt inszenierten Showteilen. Für den improvisierten Teil werden schließlich auch Scotty Moore und DJ Fontana hinzugezogen. Nun fehlt nur noch ein schlüssiges Ende. Das liefert Earl Brown, der für die Gesangsarrangements für die Show zuständig ist. Quasi über Nacht schreibt er den Titel »If I Can Dream«, inspiriert von der Rede von Martin Luther King, der nur Wochen zuvor bei einem Attentat in Memphis gestorben war. Keiner spricht mehr von den Weihnachtsliedern, die der Colonel als obligatorisch definiert hatte.
1: Als wir das Stück aufnahmen, bat Elvis darum, das Licht im Studio auf ein Minimum zu reduzieren. Als ich in den Aufnahmeraum gucke, liegt er auf dem Boden, fast wie ein Fötus zusammengezogen und singt mit einer Inbrunst, die mich umhaute. Am Ende schreit er fast. Wir haben uns das fertige Ergebnis immer wieder angehört und Elvis liebte es.
0: Ende Juni wird die Show aufgezeichnet, vor einem handverlesenen Publikum, wobei streng darauf geachtet wird, dass vor allem Mädchen und Frauen vor der Bühne stehen. Elvis trägt einen schwarzen Anzug aus Leder und scheint fitter denn je. Aber er ist auch höllisch nervös und droht im letzten Moment damit, die ganze Sache hinzuwerfen. Mit Engels Geduld redet Binder auf ihn ein und erklärt ihm, dass er jetzt auf keinen Fall einen Rückzieher machen könne.
2: 2 Monate lang hatte er härter an dem Projekt gearbeitet als an all seinen Filmen zusammen. Er wusste, dass das ein großer Schritt für ihn war. Vielleicht der wichtigste Moment in seiner ganzen Karriere. Er durfte einfach nicht versagen.
0: Als er dann auf der Bühne steht, zittert er förmlich vor Anspannung und weiß nicht, was er sagen soll. Doch dann schmilzt das Eis und er findet seinen Rhythmus, präsentiert seine alten Hits im neuen Gewand, von Hound Dog bis Jailhouse Rock, von Heartbreak Hotel bis One Night. Höhepunkt wird die Akustik-Session inmitten des Zuschauerraums, bei der alle Beteiligten sichtlich Spaß haben, das Publikum sowieso. Tom Parker aber kippt fast um, als er den ersten Rohschnitt der Sendung sieht. Doch schließlich muss er einsehen, dass das Ergebnis sich sehen lassen kann. Und Elvis hat Blut geleckt. Er will wieder raus auf die Bühne.
3: Ich will wieder auf Tour gehen. Ich will vor einem Live-Publikum auftreten. Zuerst in Amerika und dann in Europa. Ich will Orte sehen, die ich noch nie gesehen habe.
0: Am 3. Dezember 1968 wird die Show im Fernsehen ausgestrahlt. Elvis schaut sie sich zusammen mit seiner Familie und Freunden in Graceland an.
2: Wir saßen um den Fernseher versammelt und waren äußerst gespannt, wie sie wohl ankommen würde. Elvis war sehr ruhig, aber angespannt die ganze Zeit. Als dann die ersten Leute anriefen, um ihm zu seinem Triumph zu gratulieren, wurde ihm klar, dass er es geschafft hatte. Er konnte es noch. Und die Single »If I Can Dream« wurde sein erster Millionenseller seit Jahren.

0: Im Januar 1969 entstehen eine Reihe neuer Aufnahmen, an denen Elvis erstmals seit seinen Anfangstagen in seiner Heimatstadt Memphis arbeitet. Im American Sound Studio. Innerhalb von nicht einmal zwei Wochen nimmt er mehr als 20 Titel auf, die ihn auf einen neuen Höhepunkt bringen werden, darunter Titel wie In the Ghetto und Suspicious Minds. Der Sound ist überwältigend und Elvis' Stimme besser denn je. Keine vier Wochen später begibt er sich wieder ins American Sound Studio, um ein gutes Dutzend weiterer Nummern aufzunehmen, darunter Kentucky Rain und After Loving You. Der Colonel arbeitet derweil an Stufe 2 des großen Elvis-Comebacks, die Rückkehr auf die Bühne. Von Europa ist allerdings keine Rede mehr. Vielmehr entscheidet sich Parker, ihn in Las Vegas auftreten zu lassen. $500,000 verlangt er für das vierwöchige Engagement im gerade fertiggestellten International, dem größten und elegantesten Hotel am Platz.
1: Das Hotel wurde ja dann gebaut, extra mehr oder weniger für Elvis. Die Erbauer, die haben gesagt, wenn Elvis wieder live auf die Bühne geht, dann bauen wir nicht nur ein neues Hotel, dann bauen wir den größten Auftrittraum in ganz Vegas. Also normalerweise traten die Leute auf so für 400-500, ne? Leute. Und bei Elvis hat man einen 2000er Raum und der war jede, das ist ja klar, Elvis, es gibt kein Konzert, was nicht ausverkauft war.
0: Bevor die Proben für die Las Vegas Show beginnen, erfüllt Elvis seine letzten Verpflichtungen in Hollywood mit dem Streifen Change of Habit, ein himmlischer Schwindel, in dem er einen Arzt spielt, der sich mit Hilfe von Nonnen um Ghetto-Kids kümmert. Mit In the Ghetto, einem der wenigen Songs mit einem politischen Text, gelingt ihm im April der erste Top-10-Hit seit 4 Jahren. Und die Langspielplatte From Elvis in Memphis dokumentiert eindrucksvoll seinen neuen Stil. Die Zeit drängt. Keine 2 Monate vor seinem ersten geplanten Auftritt in Vegas hat er noch keine Ahnung, mit welcher Band er spielen wird. So wendet er sich an den Gitarristen James Burton, der sich seine ersten Sporen an der Seite von Ricky Nelson verdient hatte und mittlerweile ein sehr gut gebuchter Studiomusiker ist. Er bittet ihn, eine Band zusammenzustellen. Der Pianist Len D. Harden ist einer der ersten, die Burton anruft, um ihn zum Mitmachen zu überreden. Doch der lehnt ab. Er hat zu viel mit anderen Projekten zu tun, sagt er. Ein halbes Jahr später stößt er doch noch dazu. Mehr Erfolg hat Burton bei dem Bassisten Jerry Schiff, auch wenn der sich zunächst windet, weil er gar nicht auf Elvis steht, wie er sagt. Als Schiff aber beim Vorspielen dessen Leidenschaft sieht, mit der er bei der Sache ist, ändert er seine Meinung. Als Rhythmusgitarrist wird John Wilkinson verpflichtet. Als Schlagzeuger kann sich am Ende Ronnie Tutt durchsetzen.
2: Meeting him was very, very unusual. He had great charisma and things went well. He never told me what to play or how to play it.
0: Für den Background sorgen die Imperials, mit denen Elvis schon an seinem letzten Gospel-Album gearbeitet hatte, und die Sweet Inspirations, die sich als Begleitchor für Aretha Franklin einen Namen gemacht hatten. Keine 2 Wochen vor der ersten Show beginnen die Proben in den Hollywood-Studios von RCA. Von Beginn an ist ein Kamerateam dabei, um über Elvis' Rückkehr auf die Bühne einen Dokumentarfilm zu drehen. Er wird später unter dem Titel The Way It Is in die Kinos kommen. Die Vermarktungsmaschine rollt. Der Colonel überlässt nichts dem Zufall. Die ganze Stadt hat er vollplakatieren lassen, um auf das Event des Jahres hinzuweisen und den Vorverkauf anzukurbeln. Dazu schaltet er Werbung im Radio und im Fernsehen. Und am 31. Juli ist es endlich soweit. Nach mehr als 8 Jahren Bühnenabstinenz steht das erste Elvis-Konzert an. Presley ist hypernervös. Im Film ist zu sehen, wie er drauf und dran ist, alles hinzuschmeißen. Doch als er schließlich die Bühne betritt, ist alle Unsicherheit weg. Unterstützt von einem Orchester legt die großartige Band los. Und der Saal explodiert. Joe Musceo von den Imperials.
3: I tell you, the first night in Las Vegas was amazing. If you know, for the first night, you know, we rehearsed for a month. And then now it's time for the opening night. Oh my God, you can't even imagine. We weren't prepared for the audience part of it. The audience reaction to Elvis was incredible.
0: Im Zuschauerraum finden sich prominente Elvis-Anhänger wie Cary Grant und Sammy Davis Jr. Kaum einer will sich die Show des Jahres entgehen lassen. Und sie werden nicht enttäuscht. Einer der Höhepunkte des rund einstündigen Programms ist der Song Suspicious Minds, der Ende August als Single auf den Markt kommt und seine erste Nummer 1 seit 1962 wird.
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0: Auch deshalb geht er nie ohne eine Horde Leibwächter auf die Straße. Aber er denkt überhaupt nicht daran, die Konzerte abzusagen.
1: Elvis hatte seine eigene Theorie über Attentate nach den Morden an Robert Kennedy und Martin Luther King. Er hatte das Gefühl, die Attentäter würden sich anschließend mit ihrer Leistung brüsten und sagte seinen Jungs, wenn irgendein Hurensohn versuchen sollte, mich umzubringen, dann schnappt ihn euch, bevor die Polizei es tut. Ich will auf keinen Fall, dass er anschließend wie Charles Manson grinsend verkündet, er habe gerade Elvis Presley getötet.
0: Und dann gibt es dann noch etwas, das Elvis gehörig auf den Zeiger geht. Die Verwahrlosung der amerikanischen Jugend. Dafür macht er, wie auch einige Politiker, Bands verantwortlich wie die Beatles. Auch wenn die sich gerade aufgelöst haben. Weil sie der Jugend ein schlechtes Vorbild geben, wie Elvis findet. Und so kommt er auf die perfide Idee, sich der amerikanischen Regierung unter Führung von Präsident Nixon anzubieten, als Agent der Antidrogenpolizei. In einem persönlichen Brief an den amerikanischen Präsidenten äußert Elvis seine tiefe Besorgnis über die Drogenkultur, die Hippie-Bewegung, die Black Panthers und so weiter. Er könne viel erreichen, dem Land helfen, schreibt er. Nicht durch einen bestimmten Posten, aber wenn man ihn zu einem allgemeinen FBI-Agenten machen würde. Er macht sich sogar persönlich auf den Weg nach Washington, um mit Nixon zu sprechen. Als Geschenk hat er einen verkrummten Colt aus dem Zweiten Weltkrieg für den Präsidenten dabei.
2: I was the only person in the world that knew where Elvis Presley was. December of 1970, he called me and wanted me to pick him up at the airport. And I said, well, you know, who's with you? And he said, nobody. And I don't want anybody in the world to know where I am. And I think he had had a big argument with his father and with Priscilla in Memphis over spending too much money, which he was. They were looking out for him. And to make a long story short, I picked him up, and the next all night, we went to Washington, and I set up the thing with the White House, and we met President Nixon.
0: Am Ende bekommt Elvis, was er will. Uneingeschränkt widmet sich Elvis seinen zahlreichen Liebschaften. Unter anderem versucht er, seine Background-Sängerin Kathy Westmoreland ins Bett zu kriegen. Doch sie bleibt standhaft. Vegas, Memphis, Nashville. Sein Leben läuft in geordneten Bahnen, wie es scheint. Doch die Medikamente, die sich Elvis regelmäßig zuführt, haben seinen Körper geschwächt. Als er im März während Plattenaufnahmen, bei denen unter anderem Early Morning Rain eingespielt wird, Probleme mit seinem Auge bekommt, muss er ins Krankenhaus von Nashville gebracht werden. Erschöpft und ausgelaugt wird er einige Tage später nach Graceland gebracht, wo er es kaum die Treppe hochschafft. Sein Vater muss ihn stützen. Joyce Bower, seine neueste Errungenschaft, leistet ihm Gesellschaft. Einigermaßen erholt fliegt er nach Kalifornien, dann verbringt er mit Priscilla ihren vierten Hochzeitstag in Las Vegas. Sie ist entsetzt von seinem Zustand. Immer mehr entfremdet er sich von ihr. Sie kann und will seine heftigen Stimmungsschwankungen nicht mehr mitmachen und sucht Trost bei ihrem Karatelehrer, Mike Stone. Als Elvis Wind davon bekommt, nimmt er Priscilla mit Gewalt.
1: Anschließend sagte er, so macht ein richtiger Mann Liebe mit seiner Frau. Er war nicht mehr der höfliche, verständnisvolle Mann, den ich lieben gelernt hatte, der mich nach seinem Willen geformt hatte. Doch inzwischen hatte ich mein eigenes Leben aufgebaut. Er war wie ein Fremder für mich.
0: Sie beschließt, ihn zu verlassen. Elvis' Auftritte werden immer pompöser. Als Einleitung seiner Konzerte lässt er die Band und das Orchester das Stück »Also sprach Zarathustra« von Richard Strauss spielen, das durch den Stanley Kubrick-Film 2001 in aller Ohren ist und das ihm angemessen scheint, seine Konzertbesucher auf das große Ereignis einzustimmen. Auch wenn die Konzerte regelmäßig ausverkauft sind, mehren sich doch die Stimmen, die sein exzentrisches Auftreten als überzogen empfinden. Seine aufwendigen Kostüme mit Juwelen verzierte Einteiler in Weiß, Blau oder Rot, sein selbstverliebtes Gehabe, seine Stolze zur Schaustellung und seine minutenlangen Monologe führen dazu, dass schließlich auch die treuesten Fans ins Grübeln kommen. Auch die Presse ist enttäuscht.
3: Eintönig, dilettantisch, schlecht vorbereitet. Irgendwie planlos, manchmal auch einfach nur dumm. Außerdem wirkt Presley müde, erschöpft und ausgelaugt.
0: Zudem wird zunehmend kritisiert, dass er immer mehr auf bewährte Hits anderer Interpreten setzt, statt selbst neue Akzente zu setzen. Auch der Colonel ist nicht mehr der Alte. Man munkelt, er habe hohe Spielschulden angehäuft und er versuche, diese mit immer neuen Gastspielen in Vegas auszugleichen. Als sogar seine engsten Mitarbeiter beginnen, sich Sorgen zu machen und vorsichtig versuchen, ihn darauf anzusprechen, werden sie von Parker harsch abgebügelt. Doch der Colonel ist auch immer für eine Überraschung gut. Am Ende der Tour, die erneut von Dokumentarfilmern begleitet wird, bringt er Elvis im Sommer 1972 nach New York. Zum allerersten Mal überhaupt. Er soll 4 Auftritte im Madison Square Garden absolvieren. Die Konzerte werden ein Triumph. 80.000 kommen und die New Yorker Presse nennt ihn den Prinzen von einem anderen Planeten. Zurück in Memphis lernt er Linda Thompson kennen und beginnt mit der 22-Jährigen eine ernsthafte Beziehung.
4: He needed a lot of attention, he needed a lot of care, physically and emotionally. And he was, you know, at times he was like my baby, at other times he was like my brother, at other times he was my lover and sometimes he was my friend.
0: Auftritte in Europa, von denen Elvis immer wieder geredet hatte, würde es nicht geben, das wird immer klarer. Dann will der Colonel eine weltweite Satellitenübertragung eines Konzerts in Hawaii organisieren. Um sich in Bestform zu zeigen, unterzieht sich Elvis mal wieder einer anstrengenden Diät, verliert innerhalb weniger Wochen mehr als 10 Kilogramm und zeigt sich braun gebrannt und dick geschminkt in Honolulu. Adrenalin geschwängert oder aufgeputscht, wie auch immer. Um das Live-Publikum in Asien zu erreichen, beginnt die Show mitten in der Nacht. Um 0.30 Uhr betritt Elvis die Bühne und wird gefeiert. Angeblich, so lässt es der Colonel verlauten, schauen weltweit 1 Milliarde Menschen Aloha from Hawaii. Elvis-Experte Helmut Rademacher glaubt nicht, dass es tatsächlich so viele sind.
5: Parker hat damals gesagt, das Aloha Special wird in 40 Länder live übertragen. Und es werden insgesamt dann 1 bis 1,5 Milliarden Zuschauer werden. Und das haben wir dann mal überprüft. Und haben hinterher rausbekommen, dass es also nicht 40 war, sondern nur 5. Die live übertragen haben. Das war ja auch von der technischen Seite gar nicht anders möglich, weil es wurde ja nur übertragen in die Ecke Australien, Philippinen da oben. Und dann hieß es, Philippinen hätte eine Einschaltquote gehabt von 92%. Das wurde alles damals behauptet und ist nie bis heute hinterfragt worden. Die schreiben alle voneinander ab. Alles das, was Parker damals, also eigentlich eine Meisterleistung von Parker. Und dann haben ungefähr 20 Länder später zeitversetzt, und auch Deutschland hat erst viel später, Deutschland hat sich ja geweigert, hat gesagt, live auf keinen Fall, wir wissen ja nicht, wie gut das ist. Also das war der NDR, der damals gesagt hat, oh Gottes Willen, Elvis und live und oh nee, lieber nicht. Und haben die Angst gehabt und dann hat es ja auch Geld gekostet. Und erst später haben die dann sich zusammengetan mit Österreich und Schweiz und haben das dann zusammen finanziert und übertragen.
0: Natürlich gibt es bald darauf das Album mit den Aufnahmen der Übertragung.

0: Nachdem er auch den Aloha-Kraftakt gestemmt hat, lässt sich Elvis wieder gehen. Seine Auftritte in Vegas bestreitet er mit gelangweilter Routine, macht sich über die Dekoration des Ballsaales lustig und langweilt das Publikum mit seinen Geschichten von früher. Dann kommt's zu einem Zwischenfall, als vier Männer die Bühne stürmen. Doch seine Jungs sind vorbereitet. Sie drängen die Männer ab und auch Elvis selbst fasst mit an, indem er einen der Angreifer mit einem Karateschlag ausschaltet. Es tue ihm leid, wendet er sich dann an sein Publikum. Es tue ihm leid, dass er dem Hurensohn nicht sein gottverdammtes Genick gebrochen habe. Und die Show geht weiter. Später stellt sich raus, dass es sich bei dem vermeintlichen Anschlag nur um einen Ausraster vier fanatischer Elvis-Fans gehandelt hatte. Elvis aber kann die Geschichte gar nicht oft genug erzählen. Seine gespaltene Persönlichkeit zeigt sich auch, als er versucht, Red West zu überreden, Mike Stone umbringen zu lassen, den Geliebten seiner Frau. Seine Eifersucht treibt ihn so weit, dass er bereit ist, einem Auftragskiller $10,000 zu zahlen, um den Nebenbuhler auszuschalten. Noch glaubt er, seine Ehe retten zu können. Glücklicherweise wird der Plan nicht in die Tat umgesetzt, als sich Elvis' Wut erstmal gelegt hat. Die Scheidung kann er nicht verhindern. Am 9. Oktober wird sie vollzogen.
1: Wir hatten regelmäßig miteinander telefoniert, aber uns seit Monaten nicht gesehen. Als er ins Gerichtsgebäude von Santa Monica kam, war ich geschockt. Seine Hände und sein Gesicht waren aufgedunsen und er schwitzte übermäßig. Als wir vor dem Richter saßen, hielten wir uns unsere Hände. Dann war es vorbei. Der Traum, den ich hatte, seit ich 14 war, von einer perfekten Beziehung, einer idealen Ehe, war ausgeträumt.
0: Der Colonel hat eine Idee. Um seine und die finanziellen Probleme seines Stars zu bekämpfen, verkauft er die Rechte an allen Elvis-Aufnahmen, die er bisher gemacht hat, an RCA, mit Elvis' Einwilligung. Für gerade mal gut $5 Millionen wird der Deal abgewickelt, was sich für die Plattenfirma in den nächsten 4-5 Jahren amortisiert haben dürfte. Für Elvis bleibt nach Abzug der Steuern ein geradezu lächerlicher Betrag übrig, der nicht nachhaltig dazu beiträgt, dass seine Finanzen geregelt sind. So muss er weiter auftreten, um seine immensen Ausgaben zu decken. Unter anderem für einen geplanten Film über Karate, der jedoch nie fertiggestellt werden wird. Allein 1973 gibt er rund 170 Konzerte. Aber immerhin hat der Colonel auch einen neuen Plattenvertrag an Land gezogen, der RCA bis 1981 an ihn bindet. Mit seiner Gesundheit aber geht es weiter den Bach runter. Neben Dr. Nikopoulos, Dr. Nick, der sich seit einer Weile um ihn kümmert und vergeblich versucht, seinen Medikamentenkonsum zu überwachen und zu mäßigen, kennt Elvis einfach zu viele andere Mediziner, die ihn regelmäßig mit allem versorgen, was er haben will. Doch egal, wie schlecht es ihm gehen mag, um den neuen Vertrag mit seiner Plattenfirma zu erfüllen, muss er wieder ins Studio. Die Wahl fällt auf das Stax Studio in Memphis. Schon allein, weil es gleich um die Ecke ist. Doch statt sich an die Arbeit zu machen, führt Elvis den Musikern seine Karatekünste vor oder albert nur herum, wenn er denn überhaupt mal kommt. Pünktlich ist er fast nie. Die Session-Musiker sind entsetzt, nicht nur von seinem Zustand und seiner Unprofessionalität. Auch das Songmaterial ist eher enttäuschend. Und so schaffen sie nur einen Bruchteil der geplanten Masterbänder aufzunehmen. Zu alledem kommt es zu einem erbitterten Streit mit dem Colonel, als der ihn eindringlich darauf hinweist, dass er ihre Verträge zu erfüllen habe. Beinahe führt die Auseinandersetzung zum endgültigen Bruch der beiden. Nur weil Elvis letztlich klein beigibt, wird der Streit beigelegt. Die Aufnahmen bei Stax werden erst Ende 1973 abgeschlossen. Mittlerweile hat sich auch die Stimmung im Studio deutlich verbessert, wie Bassist Norbert Putnam berichtet.
2: There was that one track, you know, that Merry Christmas Baby. And I'm falling asleep. It's 4 a.m. And you'll hear down there around 6 or 7 minutes into it, you hear him say, "Wake up, Putt." And most of the fans thought he was saying, "Wake up, Tut." But it was "Wake up, Putt." I was over there playing my bass. I'm like this. It was "Merry Christmas, Baby." Gong, gong, gong. And Santa Claus is back. Gong, gong, gong, gong, gong, gong, gong, gong, gong. And, you know, "Wake up, oh, God, you always need to go. Got you." You know, like, "I got you, didn't I?"
0: Die Beziehung zu Linda Thompson geht in die Brüche. Sheila Ryan ist seine neue Flamme, was er bei seinem Engagement in Las Vegas auf der Bühne lauthals bekannt gibt. Dann aber schwafelt er von seiner Scheidung und redet zusammenhangloses Zeug, das die Zuschauer in pures Erstaunen versetzt. Die Trennung von Priscilla verkraftet er nur schwer. Immer mehr versinkt er in Depressionen, die er anscheinend mit Kokain zu bekämpfen versucht, wie zu hören ist. Seinen 40. Geburtstag verbringt er nahezu allein in Memphis und tröstet sich dort mit Linda. Einige Wochen danach findet sie ihn, wie er um Luft ringt, und bringt ihn in ein Krankenhaus, wo festgestellt wird, dass sein Darm nicht mehr richtig arbeitet. Eine Folge der vielen Abführtabletten, die er schluckt. Im Krankenhaus kommt er allmählich wieder zu Kräften und nimmt auch etwas ab. Doch seine Mattigkeit bleibt, als er im März wieder ins Studio geht. Dann kommt es beinahe zu einem Film-Comeback, als Elvis in Las Vegas Barbara Streisand trifft und ihm anbietet, an ihrer Seite in A Star Is Born mitzuspielen.
3: Da haben Elvis und Parker beide zum Schluss abgelehnt und es war sicherlich richtig. Wenn man den Film kennt, dann geht's ja um einen Junkie. Zu der Zeit hat Elvis sehr, sehr, sehr viele Tabletten genommen. Und ich will Elvis nicht als Junkie bezeichnen, aber er stand schon sehr unter Tabletten. Und so eine Rolle hätte ihm nicht gestanden. Zweitens, er hätte Nummer zwei sein müssen hinter Barbara Streisand, was noch nie passiert war. Hätte Colonel nicht mitgemacht. Drittens, Elvis sah zu dem Zeitpunkt nicht mehr gut aus. Zu aufgeschwommen im Gesicht, zu dick vom Körper her. Und das hätte nicht funktioniert.
0: So bekommt Kris Kristofferson die Rolle.
4: Mann, bin ich fett geworden. Ich finde auch nicht mal mehr ein Kostüm, das mir passt.
0: Es geht abwärts. Das sieht jeder. Er selbst natürlich auch. Als seine Hose platzt, als er sich bückt, um einen Fan zu küssen, ist das Fass voll. Er entschließt sich, wieder in eine Klinik zu gehen. Wegen seiner Augenprobleme, wie es offiziell heißt. Tatsächlich unterzieht sich Presley einer Schönheitsoperation. Er wolle jugendlicher wirken, erklärt er. Doch als die OP vorbei ist, ist auch sein Markenzeichen weg, die herabhängenden Augenlider. Elvis ist nicht mehr er selbst. Dann geht er wieder auf eine neue Tournee. Die Kritiken sind unterschiedlich. Es gibt einiges Lob, aber auch vernichtende Reaktionen. Er sei blass und übergewichtig, heißt es, und atemlos. Seine Stimme habe keine Kraft mehr. Auch er selbst fühlt sich entkräftet, sodass mehrere Konzerte abgesagt werden und er wieder in eine Klinik geht. Immer offensichtlicher wird, so kann's nicht weitergehen. Um die Versicherung zu beruhigen, wird der Krankenhausaufenthalt als reine Vorsichtsmaßnahme bezeichnet, die wegen der Erschöpfung des Sängers erforderlich sei. Doch wer ihn länger kennt, weiß, wie es wirklich um ihn steht. Als ihm seine Freunde raten, es angesichts seines Drogenkonsumes mal mit einer Entziehungskur zu versuchen, bürstet er sie ab.
4: Ihr glaubt, dass ich damit nicht umgehen kann, was? Ihr glaubt, ich sei nicht stark genug. Ich weiß, was ich tue. Ich kann jederzeit mit dem Zeug aufhören, glaub mir.
0: Kein Zweifel. So spricht ein Abhängiger. Dazu nehmen auch seine finanziellen Probleme wieder zu. Nach wie vor überhäuft er Freunde und Mitarbeiter mit Geschenken, kauft ihnen Autos und Schmuck, wie zum Beispiel selbst entworfene Anhänger mit den Initialen seines Lebensmottos Taking Care of Business, TCB. Und für sich selbst kauft er zwei weitere Flugzeuge, als Geldanlage, wie er sagt. Wieder und wieder geht es zu Auftritten durchs ganze Land, mit einem Tross, der mehr als 70 Leute umfasst. Konzertbesucher sind zum Teil höchst erschrocken, wie sich der Sänger präsentiert. Er vergisst seine Texte, wirkt abwesend, geradezu verwirrt und beleidigt völlig ungeniert seine Mitmusiker. Er gleicht einem Wrack.
4: Nun, da das Ende naht, stelle ich mich dem letzten Vorhang. Ich sag's, wie es ist, mein Lieber. Ich hatte ein erfülltes Leben. War hier und dort und mehr als das. Und mehr als alles andere habe ich auf meine Weise gelebt. Ich blieb auf meinem Weg. Bereut habe ich einiges, aber nicht genug, um es zu erwähnen. Ich tat das, was ich tun musste.
0: Fast schon prophetisch klingen die Zeilen aus dem Frank Sinatra-Song My Way, den auch Elvis am Ende seiner Karriere singt. Es ist, als sei er für ihn geschrieben worden. Als er wieder mal auf Tour gehen soll, am Nachmittag des 16. August 1977, findet ihn seine letzte Freundin Ginger Eldon leblos auf dem Boden liegend, zusammengerollt wie ein Fötus, vor der Toilette. Er sieht aus, als würde er schon seit Stunden so da liegen, Ginger ruft Joe Esposito, der sofort den Notarzt alarmiert, als er merkt, dass sein Boss nicht mehr atmet. Doch der kann ihm nicht mehr helfen. Als Elvis im Krankenhaus eintrifft, ist er tot. Warum musste er so jung sterben? Mit nur 42 habe ich Helmut Rademacher gefragt.
3: Er kam aus armen Verhältnissen und hat dann ja bis zum Millionär das geschafft, ganz locker. Er hat amerikanisch gegessen, sehr gerne Fett, sehr gerne viel Fleisch und alles gerne so mit der Hand, eben wie die Amerikaner es gerne machen, diese Burger und diese Geschichten. Und dann aber auch die Tabletten. Er war ja nicht gesund. Er hat für alles Mögliche hat er Tabletten gehabt und hat ja keine Drogen genommen, so wie wir das kennen, sondern Drugs heißt ja Tabletten. Und er hat also, was er verschrieben bekommen hat vom Arzt, das hat er gedacht, das kann er in Mengen, wie er will, nehmen. Hat dann auch noch für seine ganzen Kumpels mitbestellt, damit die genauso lang wach bleiben konnten wie er und so weiter und so weiter. Ansonsten, er hat ja keinen Alkohol getrunken. Er hat nicht geraucht. Das war jetzt theoretisch positiv. Aber die Tabletten dürften ihn umgebracht haben.
0: Was bleibt, ist seine Musik. Mehr als 700 Songs hat er in den 23 Jahren seiner Karriere eingespielt. Allein in den 70er Jahren mehr als 1000 Konzerte gegeben, mehr als 1 Milliarde Tonträger verkauft. Nie wieder hat jemand einen solchen Grad an Popularität erreicht.
5: 1960, I was with a quartet and he was in Memphis and he came backstage to the National Quartet Convention in Memphis at the Ellis Auditorium. And I couldn't believe it. I was young, I was 19 or 20, and he was such a big star. And he did something very nice. I asked him for his autograph for my mother, and he said, I'll tell you what, I'll give you my autograph if you give me your autograph. I thought that was great. Yeah, he was a very sensitive guy. He was terrific, yeah.
6: He always remembered that he was a poor country boy, and he took a lot of pride in that. And he was always very polite to everyone, like his parents taught him. He was always fair with everyone. He was very easy to get along with, very easy. And I enjoyed his company a lot, and he was a very nice guy to work with, very nice.
7: He was the kind of guy that had a great sense of humor and liked to make fun out of everything he did. So I think he needed challenges that he didn't get a chance to do, such as travel to Europe and many other countries, you know. But I think he still made the best of his situation.
2: I think it's very simple. Elvis Presley was able to express more emotion behind the lyrical content than any other singer who's ever recorded music. Presley had a way of making sounds with his voice that transcended language. I think even people who didn't understand that everything he was saying got all of the emotion. Because he could drop down away, and then he would go, and he would go up. You know, I can't think of any other singer who would use the tremendous range that Elvis used. So, emotion. He was able to transmit emotion to the public of the world.
8: I suppose the biggest thing of all is the fact that I did make it. I made it just like everybody. I mean, I tried to play it straight, you know, like everybody else. And I made a lot of friends that I never would have made otherwise. And all in all, it's been a pretty good experience, you know.

0: Elvis, die Audio-Story. Memphis, Tennessee. Ein Samstag im August 1953. Die Stadt kocht bei Temperaturen von über 30 Grad im Schatten. Vor dem Memphis Recording Service steht ein 18-jähriger LKW-Fahrer, der gerade erst seine Schule beendet hat und der eigentlich keine Lust auf Jobs hat, bei denen er schwitzen muss. Er hat sich entschlossen, in dem kleinen Studio eine Aufnahme von seinem Gesang zu machen. Denn der kleine Laden in der Union Avenue 706 bietet als besonderen Service, dass der Künstler gleich im Anschluss eine Schallplatte mit nach Hause nehmen kann. Ein Unikat. Der junge Mann hält seine Klampfe in seiner schwitzenden Hand und nimmt all seinen Mut zusammen. Er betritt das kleine Büro und schaut sich zunächst ängstlich um. Irgendwann fragt ihn die Empfangsdame, ob sie ihm vielleicht helfen könne.
1: Kennen Sie vielleicht jemanden, der einen Sänger sucht?
2: Was machen Sie denn so für Musik?
1: Och, ich singe eigentlich alles Mögliche.
2: Klingen Sie wie jemand, den man kennt?
1: Nein, ich klinge nicht wie irgendwer.
2: Machen Sie Hillbilly?
1: Ja, schon. Aber ich singe nicht wie irgendwer.
2: Aha.
0: Wie dem auch sei, stottert der Junge, er würde halt gern mal eine Aufnahme machen. Für seine Mama, als Geschenk. Marion Kieske ist es gewöhnt, die Aufnahmetechnik zu bedienen, wenn der Chef mal nicht da ist. Und so sagt sie dem jungen Kerl, wie und wo er sich hinzustellen hat. Und macht das Aufnahmegerät scharf. Plötzlich steht er an einem Mikrofon und versucht, seine Nervosität in den Griff zu bekommen. Es ist das erste Mal, dass er eine Aufnahme in einem professionellen Studio macht. My Happiness und That's When Your Heartaches Begin hat er ausgewählt. Zwei Balladen, die er schon eine ganze Weile immer wieder spielt und singt, im Freundeskreis, meist im Dunkeln, denn er ist ziemlich schüchtern. $3.98 kostet die Aufnahmesession, plus Steuern. Das ist nicht gerade wenig. Im Kaufhaus hätte er das auch für deutlich weniger haben können. Doch die Qualität wäre sicher auch eine andere.
2: Okay, das war schon ganz gut. Dann können wir ja jetzt mal eine Aufnahme machen.
0: Die ist bald im Kasten und stolz nimmt der junge Mann das Ergebnis in Empfang. Ein Acetat mit A- und B-Seite. Ein Einzelstück, das später über Jahrzehnte auf einem Dachboden verschwinden und auf seine Entdeckung warten wird. Auf den Luxus, zusätzlich auch eine Kopie auf Band zu erwerben, verzichtet der Mann mit den Koteletten. So dicke hat das auch wieder nicht. Als der 18-Jährige mit stolz geschwellter Brust das Studio verlässt, notiert Marion Kieske:
2: Elvis Presley, guter Balladensänger, merken.
3: Wir nehmen alles auf, überall, jederzeit.
0: Lautet das Motto von Studioboss Sam Phillips, als er im Januar 1950 sein Geschäft an der Union Avenue, Ecke Marshall Street, eröffnet. Da ist er 26 und hat schon viel Erfahrung im Musikgeschäft, als Ansager beim Radio und als Tontechniker. Doch der Sohn eines Großgrund- und Plantagenbesitzers in Alabama will mehr. Die lebendige schwarze Musikszene von Memphis einem größeren Publikum bekannt machen und dafür sorgen, dass die afroamerikanischen Künstler auch Platten an Weiße verkaufen. Bislang ist die Musikszene streng getrennt in Schwarz und Weiß. Die Musik der Schwarzen wird verächtlich als Race Music bezeichnet. Die Schwarzen ihrerseits nennen die Stücke der Weißen White Trash, weißen Dreck. Von einem Kollegen leiht sich Phillips $150, um sich selbstständig zu machen und die begabten, aber armen Bluesänger auf Band zu bannen. Er produziert Platten mit B.B. King, Chester Burnett, Rufus Thomas und Harlan Wolf. Und auch die allererste Rock'n'Roll-Single überhaupt wird im Sun-Studio aufgenommen. Rocket 88 von Jackie Branston und der Band um einen gewissen Ike Turner. Die Single bringt Phillips allerdings, wie auch andere seiner Produktionen, nicht auf seinem eigenen Label raus, sondern verkauft sie an andere Plattenfirmen wie zum Beispiel Chess Records aus Chicago.
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0: Schon als kleines Kind entdeckt Elvis seine Liebe zur Musik. Da wohnt er mit seinen Eltern Vernon und Gladys in East Tupelo, in direkter Nachbarschaft mit Negern, wie die Nachkommen der Sklaven noch immer völlig hemmungslos genannt werden. So entdeckt er den Gospelgesang für sich, in seiner Kirche und in der anderen.
1: Wir waren eine sehr religiöse Familie, besuchten regelmäßig die Gottesdienste in der First Assembly of God Church und sangen zusammen bei Zeltlagern und Erweckungsveranstaltungen. Ich glaube, ich kenne nahezu jedes Kirchenlied, das jemals geschrieben wurde. Sie geben mir die Möglichkeit, vor der Realität zu fliehen, mich einfach fallen zu lassen. Und die Prediger, die sprangen wild herum, wie sie sangen, stiegen aufs Klavier und ließen es so richtig krachen. Dabei beten ihre Körper förmlich. Dem Publikum hat's gefallen. Und ich denke, ich habe mir einiges von ihnen abgeguckt.
0: Die leidenschaftliche Präsentation der Kirchenlieder beeindruckt ihn nachhaltig. Und seine Leidenschaft für Kirchenmusik wird ihn bis an sein Lebensende begleiten. In Tupelo leben die Presleys in einfachsten Verhältnissen, in einer Holzhütte mit zwei Zimmern, nicht viel mehr als eine Bretterbude. Von Vater Vernon persönlich hochgezogen. Dennoch müssen sie dafür Miete bezahlen, denn das Holz hatte ihm sein Arbeitgeber gestellt, für den er Milch ausfährt. In dem Haus in der Old Saltillo Road war Elvis Aaron Presley auch geboren worden, am 8. Januar 1935.
2: Die Liebe zu meinem Sohn begann noch, bevor er auf die Welt kam. Damals war kaum jemand so arm wie wir, Gladys und ich. Aber wir waren gespannt und aufgeregt, als wir wussten, wir werden Eltern. Ich war gerade mal 18, Gladys 22, aber zu keinem Zeitpunkt hatte ich einen Zweifel daran, dass es mir gelingen würde, meine Frau über Wasser zu halten. Elvis Geburt war lang und anstrengend für meine Frau. Nach einer gefühlten Ewigkeit gebar Gladys dann einen kleinen Jungen, aber er war tot. Ich war verzweifelt. Aber dann legte mein Vater die Hand auf Gladys Bauch und sagte, Vernon, ich glaube, da ist noch ein Baby. Die Medizin war damals ja noch nicht so weit, sodass wir nicht wussten, dass wir Zwillinge erwarten, und somit war Elvis' Ankunft eine Riesenüberraschung für uns.
0: Möglicherweise hätte Elvis' Zwillingsbruder unter anderen Umständen überlebt. Vielleicht hätte ihm im Krankenhaus geholfen werden können. Doch die Presleys sind weder krankenversichert, noch haben sie das Geld für eine Geburt in einer Klinik.
2: Natürlich haben Elvis und ich uns später manchmal gefragt, ob sein Leben vielleicht ganz anders verlaufen wäre, wenn er einen Bruder gehabt hätte. Ich glaube, dass das nicht der Fall gewesen wäre. Denn ich bin überzeugt, seine Karriere war vom Schicksal vorbestimmt. Gott hatte uns ein sehr besonderes Kind geschenkt und er hatte offenbar einen ganz bestimmten Plan für meinen Sohn.
0: Die Familie kommt mehr schlecht als recht über die Runden, wobei sich die Situation noch verschärft, als Vernon wegen Scheckfälschung festgenommen und zu 3 Jahren Zwangsarbeit verurteilt wird. Da ist Elvis gerade mal 3. Sein Vater kommt allerdings vorzeitig frei. Und bald darauf beginnt in Europa der Zweite Weltkrieg. Doch Amerika ist noch weit entfernt davon, darin verwickelt zu werden. Eingeschult wird Elvis 1941. Er gilt als durchschnittlicher Schüler, ist gut erzogen, immer höflich und bescheiden, wenn auch etwas zurückgezogen, fast schüchtern. Über alles liebt er Comics und malt sich aus, wie es wäre, selbst ein Superheld zu sein. Für seine Mutter Gladys, die nach der schwierigen Geburt keinen Nachwuchs mehr bekommen kann, ist ihr einziges Kind ihr Ein und Alles. Sie lässt Elvis nicht aus den Augen. Und zwischen den beiden entsteht eine sehr enge Bindung.
1: Ich war ein Einzelkind und meine Mutter und ich standen uns sehr nah, hatten ein sehr enges Verhältnis. Jeder liebt seine Mutter, aber da ich keine Geschwister hatte, war sie immer bei mir, mein ganzes Leben. Ich konnte immer zu meiner Mom gehen, wenn ich Sorgen hatte, auch mitten in der Nacht. Sie versuchte immer, mir zu helfen. Okay, ab und zu war ich auch mal ganz schön sauer auf sie, als ich noch klein war. Aber das ist auch normal, oder? Du willst was unternehmen und sie sagt nein und du denkst, was ist los mit dir? Aber später habe ich dann verstanden, dass sie recht hatte, dass sie das nur tat, um mich zu beschützen. Ich bin ihr dankbar, dass sie so streng war. Sie wollte doch nur das Beste für mich.
0: Sein Vater auch.
2: Ich habe niemals ein bestimmtes Ziel für ihn im Auge gehabt oder versucht, ihn in eine bestimmte Richtung zu drängen. Manche Väter wollten, dass ihre Söhne Fußballspieler werden oder Anwälte oder was auch immer. Ich wollte nur, dass Elvis etwas findet, das ihn glücklich macht. Als er noch ein kleiner Junge war, da fragte ich ihn einmal, ob er mit mir auf die Jagd gehen wolle. Aber er antwortete, Papa, ich will keine Vögel töten. Und ich habe auch nicht versucht, ihn zu überreden.
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0: Im Alter von 10 Jahren tritt Elvis erstmals vor Publikum auf. Bei einem Volksfest, der Mississippi Alabama Fair and Dairy Show, auf einem Rummelplatz im Zentrum von Tupelo, im Oktober 1945. Inzwischen haben die USA in den Krieg eingegriffen und ihn beendet. Elvis' Lehrerin hat sich beim Direktor für ihn stark gemacht, nachdem er in ihrem Unterricht den Song Old Shep zum Besten gegeben hatte. Der Direktor hört ihn sich an und meldet ihn für den Talentwettbewerb eines lokalen Radiosenders an. Natürlich weicht seine Mutter nicht von seiner Seite.
1: Der Kartenverkäufer dachte, ich sei Elvis' große Schwester und verkaufte mir wie ihm eine Schülerkarte. Gitarre spielen konnte Elvis damals noch nicht und da ihn von den anderen keiner begleiten wollte, kletterte er einfach auf einen Stuhl, um ans Mikrofon zu kommen und legte los.
2: Ich habe den 5. Platz geholt, habe $5 und Freifahrten für die Karussells bekommen.
0: Bald darauf, zu seinem 11. Geburtstag, schenken ihm seine Eltern seine erste Gitarre. Obwohl er eigentlich lieber ein Fahrrad oder ein Luftgewehr bekommen hätte. Doch dafür haben Vernon und Gladys kein Geld. Seine ersten Gitarrengriffe lernt er von Vernons Bruder Wester, sowie von Gladys' Bruder Johnny und einem jungen Pfarrer, Frank Smith. Im Sommer 1946 ziehen die Presleys wieder mal um, in eine Baracke direkt gegenüber dem pulsierenden schwarzen Viertel Shake Rack. Hier bestaunt der junge Elvis ehrfürchtig die extravagante, bunte Kleidung der Schwarzen und ihre mitreißende Musik. Für seine Familie aber bedeutet der Umzug einen sozialen Abstieg. Sie werden als Poor White Trash, weißer Abschaum, angesehen. Im Herbst wechselt Elvis die Schule und bald fängt er damit an, auch seine Gitarre mitzunehmen, um in den Pausen zu üben und für seine Mitschüler zu singen. Sein Vater ist nicht sonderlich erfolgreich bei seinen Versuchen, Jobs an Land zu ziehen, um die Familie über Wasser zu halten. Und so entschließt er sich, im Herbst 1948 nach Memphis zu gehen, in der Hoffnung, dort bessere Arbeitsmöglichkeiten zu finden.
2: Wir waren total abgebrannt. Alles, was wir hatten, lud Daddy in den Kofferraum und aufs Dach unseres alten Plymouth und los ging's.
0: Doch auch in Memphis findet Vernon nur schwer einen Job als Hilfsarbeiter. Er bringt nicht mal $30 Wochenlohn nach Hause, genauso viel, wie sie im Monat für die Miete bezahlen müssen, für die runtergekommene Behausung, in der sie wohnen. So geht auch Gladys wieder arbeiten, als Näherin und in einem Schnellimbiss, sowie als Krankenschwester.

0: Elvis fällt das Leben in der weitaus größeren Stadt nicht leicht. Das ändert sich, als er das erste Mal die Beale Street entdeckt. Hier tobt das Leben, hier trifft er Bluesmusiker und verliebt sich in die schicken Auslagen des Textilgeschäfts der Lansky-Brüder. Sobald er etwas Geld beisammen hat, durch seinen Job als Platzanweiser im Kino zum Beispiel, gibt er es hier aus. Denn obwohl er noch immer ziemlich schüchtern ist, versucht er doch durch auffällige Klamotten und seine Frisur eine wilde Tolle aufzufallen. Und er arbeitet viel und hart, bis zu 8 Stunden als Rasenmäher und in einer Fabrik, neben seiner Schulausbildung, um seine Eltern zu unterstützen. An seiner Schule, der Humes High School, hat er seinen nächsten Auftritt, in seinem Abschlussjahr 1953. Im Programm wird er als Gitarrist angekündigt. Sein Name jedoch ist falsch geschrieben. Elvis Presley steht da, mit T. Was darauf hindeutet, dass er nicht unbedingt zu den bekanntesten Schülern gehört. Der Auftritt aber ist ein großer Erfolg. Er bekommt heftigen Beifall und kommt freudestrahlend von der Bühne zu seiner Lehrerin, die ihn ermutigt hatte, sein Talent mal vor Publikum zu zeigen.
1: Sie mochten mich, Miss Scrivener. Ich glaube, Sie mochten mich wirklich.
0: Beflügelt vom Erfolg dieses Auftritts entschließt er sich, seine Stimme mal professionell aufnehmen zu lassen, in dem kleinen Studio in der Union Avenue. Im Januar 1954 versucht er es ein zweites Mal, singt erneut 2 Songs, doch der Studioboss Sam Phillips ist nicht beeindruckt von seiner Darbietung. Im Sommer kommt dann doch der Anruf, auf den er lange wartet. Marion Kieske ist am Apparat und fragt ihn, ob er nicht Zeit hätte, ein paar Aufnahmen zu machen, noch am gleichen Nachmittag. Ihr Chef suche nach einem Balladensänger. Without You soll er singen, ein Stück, das Phillips für einen potenziellen Hit hält. Aber Elvis bringt es einfach nicht. So kommt Phillips auf die Idee, 2 Musiker zu bitten, Elvis mal anzutesten und ihm möglicherweise dabei zu helfen, seinen Stil zu finden. Den jungen 22-jährigen Gitarristen Winfield Scott Moore, genannt Scotty, und den Bassisten Bill Black, die zusammen bei den Starlight Wranglers spielen und auf Phillips Sun Label auch schon eine Single veröffentlicht haben. Am Sonntag, den 4. Juli 1954, treffen sich die 3 zu einer Session, spielen Titel von den Inkspots und Hank Snow an. Doch die erfahrenen Musiker sind nicht gerade beeindruckt, als sie anschließend im Haus von Scotty Moore zusammensitzen.
2: Und? Wie findest du ihn?
3: Naja, hat mich nicht gerade umgehauen. Kommt hier an mit seinen wilden Klamotten und macht einen auf dicke Hose.
2: Stimmt, ein ganz schöner Grünschnabel. Aber sein Gesang ist doch ganz okay, oder?
3: Nichts Besonderes, finde ich. Aber gut, singen kann er schon.

Scotty meint zu Sam, man könne es ja vielleicht mal gemeinsam versuchen. Und schon am nächsten Tag stehen sie zusammen im Sun-Studio. Geplant ist eigentlich eher eine professionelle Probe. Und so dauert es auch eine Weile, bis sie sich eingegroovt haben. Hellhörig wird Sam Phillips, als Elvis plötzlich in einer Pause anfängt,

0: roh und holprig geklungen. Wir dachten, das ist aufregend, aber was ist das? Es war einfach total anders. Sam war völlig hin und weg. Er merkte, dass das was hat. Okay, dachten wir, es ist gut. Aber sie werden uns aus der Stadt jagen.
1: Sam Phillips verabredet sich mit dem bekannten DJ Dewey Phillips, kein Verwandter von ihm, und spielt ihm die Platte vor. Der Radiomann ist auch begeistert und kündigt an, den Song in seiner Sendung Red, Hot and Blue zu spielen, nur 2 Tage, nachdem er aufgenommen wurde. Elvis zieht es an diesem Abend vor, ins Kino zu gehen. Er ist viel zu aufgeregt, die Sendung selbst mitzuverfolgen. Vorher aber stellt er das Radio bei seinen Eltern auf die Frequenz von WHBQ ein. Es ist etwa 22 Uhr, als That's Alright Mama zum ersten Mal im Radio läuft. Unmittelbar darauf klingeln die Telefone im Studio und die Anrufer verlangen, dass Phillips den Song nochmal und nochmal und nochmal spielt, was er auch tut. Dewey überlegt nicht lange. Er versucht, den Sänger ans Telefon zu bekommen, doch der sitzt noch immer im Kino. Seine Eltern Vernon und Gladys gehen schließlich hin und bringen ihren Sohn zum Sender, wo Dewey ihn live interviewt, was Elvis aber erst merkt, als es schon vorbei ist.
2: Ich hatte richtig Schiss davor. Ich habe vor Aufregung gezittert und konnte nicht glauben, was gerade passiert. Aber Mr. Phillips sagte, ich soll einfach ganz entspannt bleiben und nichts Vulgäres sagen. Dann redeten wir über meine Schule, meine Freunde und meine Eltern. Und als ich ihn fragte, wann wir denn mit dem Interview beginnen, erklärte er mir, das haben wir gerade gemacht. Ich war zu Tode erschrocken.
1: Der 12-jährige Jerry Schilling ist einer von vielen anderen Jungs in Memphis, der an diesem Abend gebannt vor dem Radio sitzt. Er kann nicht fassen, dass das ein Sänger aus seiner Stadt sein soll.
3: He was very nervous. And he was kind of like, and he kind of stuttered, but it was cool. It's like, it reminded me of James Dean. I've been listening to this show for 2 years. So being a good little Catholic boy, I said a prayer. I said, hey God, neighborhood's not that big. I'd like to meet this guy. No. Never would happen.
1: Und dann passiert es doch.
3: I go to the park the next day, North Memphis, poor neighborhood, a couple of blocks from Humes High School, and there were 5 older guys trying to get a football game. That's how unpopular Elvis was, because nobody still knew who he was. And one of the guys, Red West, said, you want to play with us? And they were older, and I said, yeah. And I realized my quarterback was the guy I heard on the radio the night before. I recognized the voice from the talking voice from the night before. And he just was different, you know. He was cool. He was like early Brando or James Dean and all the things that I admired at that time.
1: Aus dem Footballmatch am Sonntagnachmittag wird ein Ritual, zu dem Schilling immer wieder eingeladen wird, obwohl er einige Jahre jünger ist als Elvis und seine Jungs. Jahre später wird er einer von Elvis' engsten Mitarbeitern und Freunden werden und in dessen Villa wohnen.
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0: Sam Phillips ist überzeugt, ein heißes Ding gelandet zu haben und beschließt, dass das seine nächste Veröffentlichung wird. Ihm fehlt allerdings noch eine B-Seite für die Single. Die Sachen, die sie bisher auf Band haben, sind nicht gut genug, entscheidet er. Doch nur Tage später haben die Jungs Blue Moon of Kentucky im Kasten. Mehr Country als die raue, soulige A-Seite, aber das passt vielleicht ganz gut, denkt sich Phillips.
1: 3 oder 4 Nächte lang haben wir versucht, eine B-Seite hinzubekommen. Ein Stück, das genauso reinhaut. Und dann fing Bill plötzlich an, diesen Song von Bill Monroe nachzuäffen und wie verrückt auf seinen Bass einzuschlagen. Elvis stieg mit seiner Gitarre ein und dann auch ich. Das war einfach nur schräg. Es ist komisch, eigentlich sind beide Lieder durch Zufall entstanden. Es gab keine bestimmte Richtung, nur so ein bestimmtes Feeling.
0: Scotty Moore wird Elvis' erster Manager, noch bevor die erste Single raus ist. Er kümmert sich um Konzerte und die Gagen. Dafür bekommt er 10% Provision. Der Rest wird je zur Hälfte an Elvis auf der einen und Bill und Scotty auf der anderen Seite aufgeteilt. Den ersten Auftritt hat Elvis mit den beiden im Bon Air Club. Am 17. Juli 1954, einem Samstag. Und obwohl sie nur die beiden Stücke der frisch gepressten Single spielen, ist das Publikum, ein Haufen Hillbilly-Fans, sehr angetan von der Performance. Am Montag drauf erscheint die erste Elvis-Single. Aufgrund der Radioeinsätze, unter anderem auch bei Bob Neal, einem DJ beim Sender WMPS, sind bei Sun Records schon mehr als 5000 Vorbestellungen eingegangen. Und immer mehr Radiostationen springen auf den Zug auf. Fast jeder in Memphis kennt inzwischen den neuen Star aus der Nachbarschaft. Sam Phillips gelingt es, Bob Neal zu überreden, sein Trio bei dessen Show im Amphitheater des Overton Parks in Memphis auftreten zu lassen, am 30. Juli, mit dem Country-Sänger Slim Whitman als Hauptact. Elvis ist übernervös, als er mit schlotternden Knien auf die Bühne steigt.
2: You know, I was scared stiff. It was my first big appearance in front of an audience.
3: Ich war steif vor Angst. Das war mein erster großer Auftritt vor Publikum. Ich ging raus und spielte meinen ersten Song, unsere erste Single. Auf einmal brüllten alle und zuerst wusste ich nicht, wieso. Dann sagte mir mein Manager, dass sie tobten wegen der Art, wie ich meine Beine bewege. Und je mehr ich mich bewegte, desto wilder wurden sie.
0: Bob Neal ist so angetan, dass er verspricht, weitere Auftritte zu besorgen, sodass er kurzerhand auch Elvis Manager wird. Den Vertrag müssen seine Eltern unterschreiben, denn mit seinen 19 Jahren ist er noch nicht volljährig. Durch die stetig wachsende Popularität werden auch örtliche Medien auf Elvis aufmerksam. Ein starkes Talent, heißt es in einem der ersten Zeitungsartikel, die über ihn erscheinen. Sam ist derweil damit beschäftigt, die Single unters Volk zu bringen. Er trifft Jukebox-Bestücker und Einzelhändler und er sorgt für weitere Radioeinsätze. Ende August ist die Single auf Platz 3 der Country- und Western-Charts in Memphis. Und auch in Nashville und New Orleans steigt die Single in die Hitparaden ein. Es folgen Auftritte in kleinen Clubs wie dem Eagle's Nest, wo sie bald immer freitags spielen dürfen. Aber sie zeigen sich auch bei der Eröffnung eines Einkaufscenters oder in einem Krankenhaus. Die Reaktion des überwiegend jungen Publikums ist fast überall die gleiche. Ein Abstecher nach Nashville dagegen läuft weniger erfolgreich. Ihr Auftritt bei der sehr beliebten und wahrscheinlich auch bekanntesten Radiosendung Grand Old Opry floppt. Er passe einfach nicht zur Opry, sagt der Organisator der Show Jim Denny zu Sam Phillips nach ihrem Auftritt. Presley wiederum soll er sogar empfohlen haben, er solle doch besser LKW fahren. Er ist nicht der Einzige, der ihm von einer musikalischen Karriere abrät. Auch Miss Tipler, für die Elvis als Fahrer arbeitet, ermahnt ihn, die Gitarre beiseite zu legen. Die würde ihn noch in den Ruin treiben. Was er auch tut, noch immer hat er, wie auch Bill und Scotty, nebenbei einen Fulltime-Job. Doch wann immer die drei Zeit finden, sind sie im Studio, um an neuem Material zu arbeiten. Wie im September 1954, als Elvis' zweites Single entsteht. Good Rockin' Tonight, ein R&B-Klassiker, dem er wie üblich seine ganz persönliche Note aufdrückt. Am 16. Oktober fahren die drei nach Shreveport, rund 8 Stunden von Memphis entfernt, wo sie einen wichtigen Auftritt haben, beim Louisiana Hayride, einem sehr beliebten Radioprogramm. Die Show gibt es mittlerweile seit gut 6 Jahren, in denen berühmte Musiker wie Hank Williams, Jim Reeves und Farron Young ihre Aufwartung gemacht hatten. Fast 4000 Zuschauer können die Show live vor Ort verfolgen und dank einer Kooperation mit der CBS hat sie einen sehr großen Sendebereich.
4: Just a few weeks ago, a young man from Memphis, Tennessee, recorded a song on the Sun label. And in just a matter of a few weeks, that record has skyrocketed right up the charts. It's really doing good all over the country. He's only 19 years old. He has a new, distinctive style. Elvis Presley. Let's give him a nice hand. We've been singing his songs around here for weeks and weeks and weeks. Elvis, how are you this evening?
5: It's fine. How are you, sir?
4: You all geared up with your band
5: all
4: there?
5: Geared up.
4: So let us hear your songs.
5: Well, I'd like to say how happy we are to be down here. It's a real honor for us to get a chance to appear on the Louisiana Hayride. We're going to do a song for you. You got anything else to say, sir?
4: No, I'm ready.
5: We're going to do a song for you. We've got on Sun Record. It goes something like this.
0: Der Auftritt läuft so gut, dass sie wenige Wochen später einen Einjahresvertrag angeboten bekommen, der ihnen einen wöchentlichen Auftritt bei der Hayride Show garantiert. Für den Elvis 18 und Bill und Scotty jeweils $12 bekommen. Überzeugt, auf dem richtigen Weg zu sein, kündigen sie ihre Jobs. Obwohl Elvis bei Tipler's Crown Electric immerhin gut $40 pro Woche verdient. Seine Freundin Dixie Locke beobachtet mit Befremden, wie sich Elvis verändert. Zwar ist er immer noch nett und zuvorkommend, aber sie hat den Eindruck, dass die Begeisterung, die ihm vor allem von weiblichen Fans entgegengebracht wird, ihn schon auch etwas eitel macht. Auch kann er das Flirten einfach nicht lassen, je weiter er weg ist von seiner Heimat. Manchmal habe er nach einem Auftritt gleich 3 Mädchen mit aufs Zimmer genommen, berichtet einer, der dabei war, ohne ins Detail zu gehen. Die Blue Moon Boys spielen in Tennessee und Arkansas, Louisiana und Mississippi, in Texas und Tennessee. Sie sind ständig unterwegs in ihrem Cadillac, mit Bills altem Kontrabass auf dem Dach.
3: Das ist harte Arbeit. Es gibt Tage, da fahren wir 300 Kilometer für einen Auftritt und dann noch am gleichen Tag nochmal 300 Kilometer für eine weitere Show. Viel Schlaf bekommen wir da nicht. Oft bin ich nach einem Gig auch viel zu aufgekratzt, um schlafen zu können.
0: Bald darauf bringt Bob Neal einen neuen wichtigen Mann ins Spiel. Colonel Tom Parker, der den Country-Star Hank Snow managt und offenbar über gute Kontakte zu Veranstaltern verfügt. Parker stimmt schließlich zu, Elvis mit Hank Snow und der Carter Family auf Tour zu schicken. Dabei trifft Elvis auch auf Buddy Holly und Roy Orbison, der sich etwas wundert über seinen Stil.
6: Er war wirklich wild, ein echter Punk. Spuckte seinen Kaugummi auf die Bühne und erzählte schräge Witze. Also ehrlich gesagt ziemlich schlechte, vulgäre Witze, wie ein Lastwagenfahrer das so macht, ne? Aber seine Energie war unglaublich. Sowas hatte ich bis dahin noch nicht erlebt, auch wenn ich nicht so ganz wusste, was ich davon halten soll.
0: Das geht dem Publikum ganz ähnlich. Die Kids rasten förmlich aus, sobald er auf der Bühne steht, noch bevor Elvis auch nur einen Ton von sich gibt. Sie schreien sich die Seele aus dem Leib, wenn er sein Becken zum Rhythmus kreisen lässt, mit dem Mikroständer unanständige Posen nachzuahmen scheint und überhaupt ständig in Bewegung ist.
3: Wenn du Rock'n'Roll magst, wenn du die Musik fühlst, musst du dich einfach dazu bewegen. Mir geht's jedenfalls so. Ich kann nichts dafür. Stillstehen? Geht nicht. Ich hab's versucht. Geht nicht.
0: Nach seinem Auftritt in Jacksonville in Florida vor 14.000 Zuschauern im Mai 1955 reißen die Mädchen ihm buchstäblich die Kleider vom Körper.
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1: Careless Love. Die Elvis Presley Biografie 1958 bis 1977 von Peter Guralnick. Übersetzt ins Deutsche von Michael Wiedemann. Prolog. Heimkehr, Memphis, 1960. Sie machten sich in den Nachwirkungen eines tobenden Wintersturms auf den Weg. Der frisch beförderte Sergeant trat mit seinem Entlassungscheck aus dem Büro des Zahlmeisters von Fort Dix, New Jersey. »Vergiss meine Provision nicht«, knurrte sein Manager Colonel Tom Parker, laut genug, damit die Presseleute es hören konnten. Und Elvis händigte ihm lächelnd den Scheck aus. Dann schritt er zu einer Limousine mit Chauffeur, während die Kapelle des Stützpunkts Auld Lang Syne spielte. Sechs weibliche Teenager traten aus der Menge heraus und die Polizisten schlossen die Reihen, doch der junge Soldat verlangsamte seinen Schritt, lächelte und hielt an. Er griff in seine Reisetasche, holte sechs signierte Fotos hervor und verschwand dann mit seinem Manager in der Limousine. 2 Jahre waren vergangen, seitdem er das zivile Leben verlassen hatte, 17 Monate, seitdem er zum letzten Mal einen Fuß auf amerikanischen Boden gesetzt hatte. Er lehnte sich in den Sitz zurück, ein breites Lächeln ließ seine attraktiven 25-jährigen Gesichtszüge erstrahlen und er warf einen Blick zurück auf die Karawane von 40 Autos mit Reportern, Fotografen und Fans, die sich hinter ihnen auf dem verschneiten Highway einreihte. In gewisser Hinsicht schien es, als ob er nie weg gewesen wäre. Andererseits, als ob er immer noch ein Fremder in einem fremden Land wäre. Seine Finger trommelten nervös auf der noblen Polsterung herum. Er hatte den Reportern erzählt, dass ihn momentan nur der Gedanke beschäftigte, sich die nächsten paar Wochen zu Hause zu erholen, doch das entsprach eigentlich nicht ganz der Wahrheit. Er hatte eine Aufnahmesession mit RCA anstehen, auf die alle ihre Hoffnungen setzten. Sein Gastauftritt bei Frank Sinatras Welcome Home Party for Elvis Presley war in weniger als einem Monat geplant, und Hal Wallace, der ihn vor nur 4 Jahren für seinen ersten Filmvertrag verpflichtet hatte, war entschlossen, mit der Produktion für G.I. Blues in dem Moment zu beginnen, in dem all diese anderen Verpflichtungen erfüllt waren. Wenn er sich einer Sache sicher war, dann der, dass sein Manager einen Plan hatte. Der Colonel hatte während seines gesamten Gastspiels bei der Army in ständigem Kontakt mit ihm gestanden. Er hatte ihn nie in Deutschland besucht. Er war viel zu sehr damit beschäftigt, all die Fundamente zu schaffen, die notwendig waren, um die Karriere seines einzigen Klienten am Leben zu erhalten. Aber er hatte beinahe täglich Kontakt gehalten. Kein Detail war dem Colonel zu unbedeutend, als dass er sich nicht damit beschäftigt hätte. Er hatte weiterhin Promotion für Elvis Presley Merchandising gemacht, Verkaufsstrategien für jede einzelne neue Plattenveröffentlichung ersonnen und unbedeutende Kinobesitzer gegängelt, als Paramount im letzten Sommer King Creole und Loving You wieder veröffentlicht hatte. Er hatte die Army bekämpft bis zu einem Waffenstillstand, wegen deren Plänen Elvis als Botschafter und Entertainer anzuwerben, hatte sich geweigert, RCAs zunehmend aufdringlicher werdenden Forderungen nachzugeben, ihn etwas aufnehmen zu lassen, während er in Deutschland stationiert war, und benutzte dann eben diesen Mangel an neuem Material, um ihre Verhandlungsposition zu verbessern. Er hatte in Zeiten von Zweifeln Filmverträge ausgehandelt und war dabei so erfolgreich gewesen, dass sie nun allein für dieses Jahr 3 Hauptrollen anstehen hatten. Vor allem aber hatte er Elvis' Namen über die gesamte Dauer von 2 Jahren in den Schlagzeilen gehalten. Ein Meisterstück, das Elvis niemals für möglich gehalten hätte. Und er hatte seinem Protégé jedes Detail der Kampagne mitgeteilt, ihm seine Strategie anvertraut und den von Heimweh geplagten Soldaten aufgebaut, wenn er sich schlecht fühlte, und ihn für seinen Mut und seine Geduld gelobt. Sie waren ein unschlagbares Team, das kein Außenstehender jemals verstehen konnte, und Elvis war sich sehr wohl bewusst, dass der Colonel in der Zeit, in der er weg gewesen war, nicht einen einzigen neuen Künstler unter Vertrag genommen hatte. Der gegenwärtige Plan war mehr eine Art Ablenkungsmanöver und der Colonel hatte seinen Spaß dabei. Sie wären unterwegs nach New York, hatte er die Presse informiert, sie würden im Hotel Warwick eine große Pressekonferenz geben und dann das Wochenende dort verbringen. Aber das war natürlich weit von dem entfernt, was er wirklich geplant hatte. Tatsächlich hatte er 5 vollkommen ausgereifte Alternativrouten und Pläne ausgearbeitet. Doch eigentlich war es seine einzige Absicht, Verwirrung zu stiften. Sie verloren die Karawane von Begleitfahrzeugen irgendwo in New Jersey. In Wirklichkeit aber zogen sie sich einfach in ein Hotel in Trenton zurück, wo sie sich mit dem Rest der Gruppe trafen. Der 300 Pfund schwere Lamar Fike, der Elvis nach Deutschland begleitet hatte und die gesamten 17 Monate treu an seiner Seite geblieben war, Rex Mansfield, Elvis' Kumpel von der Army aus Dresden, Tennessee, der Hauptstellvertreter des Colonel, Tom Diskin, und weitere ausgewählte Vertreter der Schallplattenfirma und Mitglieder des Stabs des Colonel. Den größten Teil des Tages über versteckten sie sich in Trenton, während der Colonel durch seine Sekretärin in Madison, Tennessee, widersprüchliche Botschaften an die gesamte Welt weitergeben ließ. An jenem Abend reservierten sie einen privaten Eisenbahnwaggon nach Washington, wo sie an Bord des Tennessee gingen, der laut Fahrplan um 8.05 Uhr abfahren sollte. Wieder einmal belegten sie einen luxuriösen Privatwaggon, der am Ende des Zugs angehängt war. Doch jetzt war ihr Plan der Welt bekannt, von dem Colonel mit der Idee veröffentlicht, seinem Jungen die Art von Empfang zu bereiten, der einem heimkehrenden Helden zustand. In Marion, Virginia, war eine Menge von 1.500 Menschen versammelt, 2.500 in Roanoke und beträchtliche Menschenaufläufe an den kleineren Haltepunkten entlang der Strecke. An jedem Einzelnen trat Elvis in der blauen Ausgehuniform auf die Aussichtsplattform hinaus, die er sich in Deutschland hatte anfertigen lassen. An keiner der Haltestationen sagte er ein Wort, sondern winkte und lächelte nur. Und tatsächlich nahm Rex irgendwo in Virginia auf Drängen des Colonel und auf seine Zusicherung hin, dass die Fans den Unterschied niemals bemerken würden, seinen Platz auf der Plattform ein. Drinnen würfelten der Colonel und Elvis um $100 pro Wurf. Und Elvis gab Rex und Lamar genug Geld, damit auch sie spielen konnten. Als Rex versuchte, die paar $100 zurückzugeben, die er anschließend gewonnen hatte, bot Elvis ihm den Job als sein Hauptberater an. Es wäre noch viel mehr Geld drin, sagte er, wenn Rex nur bei ihm bleiben würde und obendrein noch ein glamouröses Leben. Sprich mit dem Colonel, schlug er vor, wenn Rex irgendwelche Zweifel haben sollte. Zu Rex' Überraschung riet ihm der Colonel davon ab, nachdem er sich aufmerksam Rex' wohlformulierte Pläne für dessen Zukunft angehört hatte. Colonel Parker sagte mir, dass ich gut genug wäre, es alleine zu schaffen und dass ich es nicht nötig hätte, mich mit Elvis herumzutreiben. Er sagte, dass ich nicht wie die meisten anderen Kerle wäre, die sich in seiner Nähe herumtrieben, und dass sein bester Rat wäre, den Job nicht anzunehmen. Dann sagte mir der Colonel, dass ich Elvis nicht sagen sollte, was er gesagt hatte, weil das Elvis wütend machen würde. Er sagte, dass er mir seinen ehrlichen Rat gegeben hatte, aber dass die endgültige Entscheidung immer noch bei mir lag. Er sagte mir noch einmal, wenn du Elvis erzählst, dass ich dir geraten habe, den Job nicht anzunehmen, dann werde ich das leugnen. In Bristol, Tennessee, stieg ein junger Reporter vom Nashville Tennessee zu, der durch ein R-Gespräch aus dem Stab des Colonel mobilisiert worden war. Presley, schrieb David Halberstam, war wie ein glückliches junges Fohlen. Er raufte mit einigen seiner Bodyguards, zwinkerte den Mädchen am Bahnhof zu und alberte mit seinem wie immer zuverlässigen Manager und Merchandiser Colonel Tom Parker herum. »Mann, es fühlt sich gut an, nach Hause zu gehen«, sagte Presley. Der Colonel, nach den Mantel- und Degentagen an der Ostküste sowohl auffallend aufgeregt als auch unrasiert, war zufrieden. Zufrieden mit seinem Jungen und zufrieden mit den Horden Jugendlicher, die er sich vom Leibe halten musste. »Genauso viele oder noch mehr als zuvor«, sagte er und zeigte auf den Mob. »Besser denn je.« Halberstam beobachtete, wie in Knoxville 3000 Jugendliche Spruchbänder und Schilder schwenkten, als der Zug um 20.55 Uhr anhielt, weniger als 11 Stunden von Memphis entfernt. Er konnte spüren, wie die Aufregung wuchs. Die nervöse Energie des jungen Sängers ließ es nicht zu, dass er die ganze lange Nacht hindurch stillsaß oder gar schlief. Er tobte weiterhin mit seinen Reisebegleitern herum, übte das schnelle Ziehen seiner Pistole und gab obendrein gelegentlich eine Demonstration der östlichen Disziplin Karate zum Besten, die er während der letzten paar Monate in Deutschland ernsthaft studiert hatte. Wenn er jemals seine Stimme verlieren sollte, bemerkte der Colonel trocken, »könnten wir mit seinem Ringen Geld verdienen?« Als sich um 6.15 Uhr in Grand Junction und dann etwas weniger als eine Stunde später in Bunton Station Reporter aus Memphis der Gruppe anschlossen, trug er immer noch seine Ausgehuniform mit dem Ordensband für gute Führung und der Experts Medal im Schießen. Doch mittlerweile hatte er sich eines der beiden Spitzenhemden übergezogen, die ihm Frank Sinatras 19-jährige Tochter Nancy im Auftrag ihres Vaters in Fort Dix überreicht hatte. »Wenn ich mich nervös benehme, liegt das daran, dass ich es bin«, erzählte er Bill Burke, dem Reporter vom Press Scimitar. »Ich war eine lange Zeit weg, eine lange Zeit«, murmelte er beinahe zu sich selbst, als der Zug im Bahnhof einfuhr. »Was hat er am meisten an Memphis vermisst?«, wurde er gefragt. »Alles. Ich meine das. alles. 200 Fans und Reporter warteten, als der Zug um 7.45 Uhr einfuhr. Es schneite und ein eisiger Wind wehte, doch die Menge rief im Chor: »Wir wollen Elvis«, während sie sich hinter einem 6 Fuß hohen schmiedeeisernen Zaun zusammendrängte. Elvis Presley straffte seine Schultern und stürzte sich in das Leben, das er einst gekannt hatte. Er lief den Zaun entlang, schüttelte durch die Stäbe hindurch Hände und erkannte vertraute Gesichter. Dann war er verschwunden, verschluckt von dem Streifenwagen seines alten Freundes Police Captain Fred Woodward, und kam weniger als 30 Minuten später mit blinkenden Blaulichtern und heulenden Sirenen in Graceland an. »Die Tore öffneten sich«, berichtete der Memphis Press Sammiter, »und Woodwards Wagen schoss mit nahezu 30 Meilen pro Stunde hindurch. Dann schlossen sich die Tore wieder, der King saß wieder auf seinem Thron.« Kapitel 1: Deutschland. Auf der Stelle treten. Oktober 1958 bis März 1960. Er kam am 1. Oktober 1958 als Mitglied des 750 Mann starken 32. Panzerbataillons und Teil der legendären Mailed Fist of Europe in Bremerhaven an. Am Pier wurde er von 1500 Fans, 5 Nachrichtenteams vom Fernsehen, 2 Kameramännern der Wochenschau und Reportern und Fotografen von nahezu allen großen europäischen Zeitschriften und Zeitungen empfangen. Er wurde in den Truppentransportzug nach Friedberg verfrachtet, nördlich von Frankfurt. Die Pläne des Militärs verlangten von ihm, dass er während der nächsten paar Tage mit der Presse und der Öffentlichkeit zusammenarbeitete, aber nur während der nächsten paar Tage. Für den folgenden Morgen war eine Pressekonferenz anberaumt und zweifellos würde er mit derselben Art von Fragen konfrontiert werden, die sich die Reporter auch überall sonst einfallen ließen. Wollte er immer noch Brigitte Bardot treffen, wo sie doch jetzt offiziell verlobt war? Was hielt er von deutschen Mädchen, selbst wenn er noch überhaupt keine getroffen hatte? Würde sich seine Musik verändern? Würde seine Beliebtheit gleich bleiben? Der Colonel sagte, dass er da einfach durch müsste. Er hätte seinen Job und die Presse hätte ihren und es gäbe keinen Grund, warum sie nicht gegenseitig ihren Bedürfnissen dienen konnten. Sein Job wäre es, wie jeder andere Soldat zu sein, und wenn erst einmal die anfängliche Aufregung und Aufmerksamkeit vorbei wäre, dann würde er auch genau das sein. Es war eine sonderbare und einsame Überfahrt gewesen, nicht so sehr, weil er auf dem Truppentransporter alleine gewesen wäre, sondern weil er nun, jetzt wo seine Mutter nicht mehr lebte, wirklich alleine auf der Welt war. Er suchte die Gesellschaft gleichgesinnter Seelen und bat darum, zusammen mit Charlie Hodge, dem kleinen Kerl, den er im Zug zum Brooklyn Army Terminal kennengelernt hatte und der wie er aus dem Süden stammte, ein Sänger und selbst ein alter Hase im Showgeschäft war, in einer Kajüte untergebracht zu werden. Des Nachts, sagte Charlie, konnte er hören, wie er an seine Mutter dachte. Er konnte das an der Art erkennen, wie er atmete, und er versuchte, ihn dann immer aufzuheitern, erzählte ihm Witze, spielte alte Varieté-Nummern durch, bis sein Freund endlich eingeschlafen war. Nachdem sie ein paar Tage auf See waren, wurde Elvis und Charlie die Verantwortung für eine Talentshow auf der USS Randall übertragen, und sie veranstalteten Castings und stellten das Programm zusammen, wobei Charlie als Moderator fungierte und Witze erzählte, während Elvis in der Backup-Band Klavier spielte. Obwohl er sich eifrig in das Unterhaltungsprogramm stürzte, wollte er doch nicht ins Rampenlicht treten und schürte damit die Gerüchte, dass ihm sein Manager verboten hatte, aufzutreten. Im Allgemeinen wurde er von seinen Mitsoldaten gemocht, gleichzeitig war er aber auch distanziert von ihnen und sie beobachteten ihn mit demselben verständlichen Misstrauen, das er vielleicht ebenso für sie empfunden haben mochte. »Charlie«, sagte er zu seinem neuen Freund, »du hältst mich davon ab, verrückt zu werden.« In Friedberg war er in den Ray Barracks stationiert. Er ließ die obligatorischen Presseveranstaltungen über sich ergehen. Ursprünglich war er als Jeep-Fahrer für den kommandierenden Offizier der Kompanie D eingeteilt gewesen, wurde aber schnell der Kompanie C zugewiesen, einem Aufklärungszug, wo seine Aufgabe darin bestand, den Sergeant der Aufklärungseinheit Ira Jones zu fahren. Jones war nicht nur ein harter, nüchterner Offizier, der als der richtige Mann für den Job angesehen wurde. Die Tatsache, dass die Kompanie den Großteil ihrer Zeit draußen im Gelände mit Manövern verbringen würde, könnte auch dazu beitragen, den gefreiten Presley von der Öffentlichkeit fernzuhalten. Seine Familie kam am Sonntag, dem 4. Oktober, an. Es war eine sonderbare Gruppierung, der junge, flachsblonde Soldat, sein attraktiver 42-jähriger Vater und seine hagere 68-jährige Großmutter, plus 2 Kumpels von zu Hause, Red West und Lamar Fike. Er war begierig auf Neuigkeiten aus Memphis, war beinahe verzweifelt darauf aus, in Verbindung zu bleiben. Er brauchte Leute, die er kannte, Leute, denen er vertrauen konnte. Und für Lamar war es kein großes Geheimnis, warum jeder einzelne von ihnen da war. Elvis hatte immer seine eigene Welt bei sich. Nach dem Abendessen posierte er mit seinem Vater und seiner Großmutter für Fotos und kehrte dann widerwillig zur Kaserne zurück. Es war hart, vielleicht härter als alles andere, was er jemals zuvor gemacht hatte, und das Militärleben war nur ein Teil davon. 2 Tage, nachdem seine Familie angekommen war, wechselten sie das Hotel, und 3 Wochen später, nachdem Elvis die Erlaubnis bekommen hatte, mit seinen beiden Familienangehörigen außerhalb des Stützpunkts zu wohnen, zogen sie wieder um, diesmal in das elegante Hotel Grunewald in Bad Nauheim, nur 20 Minuten vom Stützpunkt entfernt. Dort hatten sie das gesamte Obergeschoss für sich, doch es war immer noch beengt, da Red und Lamar sich ein Zimmer teilten und sich in dem gedämpften Umfeld eines europäischen Kurbads für reiche, hauptsächlich ältere Besucher ziemlich fehl am Platze fühlten. Red reagierte wie immer, indem er jedem, der ihm in den Weg kam, ins Gesicht sprang. Elvis bezahlte keinen von ihnen, sie waren als seine Freunde da, aber er wies seinen Vater an, ihnen genug Geld zu geben, damit sie es sich gut gehen lassen konnten. Ein paar hundert Mark pro Kopf und Woche. Vernon, der diese Großzügigkeit nicht verstehen konnte, verteilte an jeden von ihnen nicht mehr als 2 oder 3 Mark pro Abend, und sie hegten ihr Geld und ihren Groll in Beck's Bar um die Ecke, wo Red zu heftigen Auseinandersetzungen mit seinen Saufkumpanen und der örtlichen Polizei neigte. Red und Vernon hatten sowieso nie viel füreinander übrig gehabt, und da auch Vernon ziemlich viel trank, war ständig die Möglichkeit gegeben, dass die Dinge wirklich außer Kontrolle gerieten. Für Elvis war die einzig wirklich friedliche Zeit des Tages, wenn er mit seiner Großmutter Dodger zusammen war, die nie über ihn urteilte, die nichts von ihm wollte, die ihn Sohn nannte und sich an jeden einzelnen Tag seiner Kindheit erinnerte. Allmählich begann sich Routine breit zu machen. Da Elvis um 5.30 Uhr aufstand, tat dies auch der Rest des Haushalts, obwohl der natürlich wieder zurück ins Bett gehen konnte, nachdem er sich um 6.30 Uhr in dem schwarzen Mercedes-Taxi auf den Weg zum Stützpunkt gemacht hatte. An vielen Tagen war er zum Mittagessen zu Hause und er kehrte nie später als 18 Uhr zurück, außer an Freitagen, an denen die Partynacht der GIs war, wo sie in Vorbereitung für die morgendliche Inspektion am Samstag die Latrinen schrubbten und die Kaserne putzten. Zum größten Teil war es eine ziemlich angenehme Arbeit. Er verbesserte in Vorbereitung auf die Manöver seine Fertigkeiten im Kompass und Kartenlesen und hielt seinen Jeep in tadellosem Zustand. Und er hatte ein kleines Mädchen. Sie war 16, sah aber älter aus, eine Schreibkraft bei einer Firma für Elektrobedarf in Frankfurt, die nur einen Tag nach der Ankunft von Elvis' Familie in Bad Homburg zusammen mit einem Fotografen aufgetaucht war. Sie und der Fotograf warteten draußen vor dem Hotel, bis Elvis mit seinem Vater herauskam, und als sie sich unter dem Vorwand näherte, sein Autogramm haben zu wollen, rief nicht nur der Fotograf, den sie begleitete, sondern auch all die anderen Fotografen, die das Hotel belagerten, dass sich die beiden küssen sollten. Elvis gehorchte nur allzu gern, und am nächsten Tag waren die Zeitungen voll mit Neuigkeiten über Elvis Presleys deutsche Freundin, Margit Bürgin. Lamar beschaffte sich ihre Telefonnummer für ihn und sie verabredeten sich einige Male. Zu Hause war eine quälende Erinnerung, die er manchmal kaum ertragen konnte. Er rief einige seiner Freunde an und erzählte ihnen, wie sehr er Memphis vermisste. Am 15. Oktober ließ er seinen Vater nach Hause telefonieren, um bei einer Apotheke in Memphis einen großzügigen Vorrat an Luzernentabletten zu bestellen, weil er gehört hatte, dass dies ein gutes Mittel wäre, sein Gewicht zu halten. Er schrieb unbeschwert an einige Mädchen, vertraute ihnen seine Unsicherheit an, tat aber so, als ob er damit fertig werden würde. Anita Wood jedoch war die einzige, der sich wirklich anvertraute, obwohl er sich nicht ganz sicher war, welche Gefühle er ihr gegenüber wirklich hatte. Er wusste, welche Gefühle er haben sollte. Die Zeitungen hatten sie beinahe von dem Tag im Sommer 1957, an dem sie sich zum ersten Mal getroffen hatten, miteinander in Verbindung gebracht. Und er wusste, dass Anita sicherlich erwartete, dass sie eines Tages heiraten würden. Jetzt schrieb er ihr, dass sie sauber und gesund bleiben sollte, dass er noch nie in seinem Leben jemanden so sehr geliebt hätte wie sie und es auch niemals wieder tun würde. Aber selbst während er schrieb und versuchte, einige seiner Gefühle von Hoffnungslosigkeit und Isolation zum Ausdruck zu bringen, begann es langsam bergauf zu gehen. Er hörte von Janie Wilbanks, dem Mädchen, das er am Bahnhof in Memphis getroffen hatte, als der Truppenzug auf seinem Weg zum Brooklyn Army Terminal im Bahnhof einfuhr, dass sie irgendwann um Weihnachten herum herüberkommen würde, um ihren Onkel zu besuchen. Sein Kumpel Charlie Hodge von der USS Randall tauchte an seinem ersten freien Wochenende im Hotel auf und passte perfekt zum Rest der Gruppe. Red und Lamar konnten Charlie offenbar leiden, und sie alle sangen zusammen mehrstimmig einige alte Gospelnummern, entweder a cappella oder von Elvis auf der Gitarre begleitet, die er sich während seines ersten Urlaubs in Frankfurt gekauft hatte. Kurz bevor die Kompanie Anfang November auf Manöver ging, herrschte ein geschäftiges Treiben, das den zunehmenden Anschein von Normalität nur noch verstärkte. Elvis hörte, dass Bill Haley am 23. und 29. Oktober in Frankfurt und Stuttgart auftreten würde und sah ihn sich beide Male an. Ein paar Abende später, am Samstagabend vor seiner Abfahrt, hatte er ein weiteres Rendezvous mit Margit. Am darauffolgenden Abend, dem 2. November, gab er nach Angaben eines Berichts einer Nachrichtenagentur eine laute Vormanöverparty in seinem Hotel und die Klänge seiner Gitarre und seines Gesangs dröhnten zum Gehsteig hinunter und verursachten einen Menschenauflauf. Irgendwann um diese Zeit herum erhielt er einen seltsamen Anruf von einer Frau namens Dee Stanley. Sie sei die Frau eines Master Sergeant, erklärte sie ihm, und sie wollte ihn einfach nur zum Abendessen bei ihrer Familie einladen. Sie wüsste, dass er sich einsam fühlen musste, und sie wollte ihm zeigen, dass ein fremdes Land nicht so kalt und unfreundlich zu sein brauchte. Nachdem er ein paar Minuten damit verbracht hatte, herauszufinden, worauf sie eigentlich hinaus wollte, sagte er ihr schließlich, dass sie am Montag anrufen sollte, wo er auf Manöver sein würde und Daddy sich einfach darum kümmern könnte. Dann waren sie unterwegs nach Grafenwöhr, einem kalten, trostlosen Ort in der Nähe der tschechischen Grenze. Zunächst verfolgten ihn Reporter wegen Fotos und Soldaten und Offiziere, die ihn zuvor noch nicht gesehen hatten, baten ihn um Autogramme. Aber dann wurden die Reporter verbannt und die Soldaten gewöhnten sich an seine Anwesenheit. Dort bewährte er sich dann auch zum ersten Mal zur vollsten Zufriedenheit seines Platoon-Sergeant, indem er dieselben rauen Bedingungen ertrug wie jeder andere auch und sich in den Feldübungen als findiger Soldat erwies und endlich einer der Jungs wurde. Als sie ungefähr 2 Wochen lang auf Manöver waren, schrieb er seinem Freund Alan Fortes in Memphis einen Brief, der, wenn auch nicht als wirklich fröhlich, so doch zumindest als heiterer als seine vorherigen Nachrichten bezeichnet werden kann. Fast jeden Abend gingen er und sein wahrscheinlich bester Freund während der Army-Zeit Rex Mansfield und ein weiterer Freund namens Johnny Lang zusammen zum Stützpunkt-Kino und sahen sich auf Elvis Betreiben in häufig denselben Film an mehreren Abenden hintereinander an. Meistens schlichen sie sich spät hinein, um die Gaffer und Autogrammjäger zu umgehen, und verließen das Kino aus denselben Gründen auch wieder früher. Sogar Red, der allen Außenstehenden gegenüber misstrauisch war, musste anerkennen, dass Rex ein Pfundskerl war, jemand, der in ihre Welt passte, so als ob er schon immer dazugehörte. Eines Abends im Stützpunkt-Kino kurz vor Thanksgiving kam Johnny aus der Lobby zurück und sagte, dass dort ein Mädchen wäre, das Elvis Autogramm wollte. Elvis fragte, ob sie hübsch sei, und als Johnny dies bejahte, ließ er Rex das Mädchen ins Kino holen, damit sie sich neben ihn setzte. Das Mädchen war praktisch versteinert. Alles, was sie wollte, war ein Autogramm, aber er behandelte sie mit solch einer Zärtlichkeit und solch einem Respekt. Und von diesem Augenblick an, schrieb sie später, schwebte ich. Nach dem Film brachte mich Elvis zu Fuß nach Hause. Auf dem Nachhauseweg an jenem Abend sprachen wir über die Army, was ich in Grafenwöhr machte, und über meine Familie. Ich hatte den Eindruck, dass Elvis an mir persönlich großes Interesse hatte und alles über mich wissen wollte. Wir standen an einem Baum, als er mich zum ersten Mal küsste. Es war ein Gute-Nacht-Kuss und ich fragte ihn, ob er mit reinkommen und meine Eltern kennenlernen wollte, aber er sagte, ein anderes Mal bitte. Ihr Name war Elisabeth Stepaniak. Sie war erst 19 Jahre alt und die Tochter einer deutschen Mutter, deren Mann sie während des Krieges verlassen hatte. Ihr Stiefvater Raymond McCormick war ein Sergeant der US Army, der in Graf stationiert war. Eine Woche lang verabredeten sie sich praktisch jeden Abend, und dann an Thanksgiving tauchte er unerwartet bei ihr zu Hause auf und blieb zum Thanksgiving-Essen. Er beeindruckte ihre Eltern mit seinen Manieren, sprach mit tiefer Ergriffenheit über seine Mutter und sang dann für alle zur Begleitung einer Gitarre. Am 19. Dezember, dem letzten Tag des Manövers, erzählte er ihren Eltern, dass er eine Sekretärin mit guten Deutsch- und Englischkenntnissen brauchte und dass Elisabeth genau die richtige wäre. Er wollte, dass ich mit ihm nach Bad Nauheim komme und bei ihm zu Hause wohne. Er sagte, dass er, sein Vater und seine Großmutter die volle Verantwortung für mich übernehmen würden. Zu Elisabeths Überraschung stimmten ihre Eltern zu und sie vereinbarten, dass sie sich irgendwann nach Neujahr in Bad Nauheim einfinden sollte. Nach seiner Einkehr versuchte er schnell, die verlorene Zeit wieder wettzumachen. Am Tag nach seiner Ankunft leaste er einen weißen BMW-Sportwagen als Ergänzung zu dem alten Cadillac, den er dem Kasernenkommandanten für seinen Vater abgekauft hatte, und dem ramponierten VW Käfer, den er für die Jungs besorgt hatte. Wieder zurück in der Kaserne stürzte er sich in die Vorbereitung für eine Weihnachtsparty. Darüber hinaus war der Aufklärungszug dazu auserkoren worden, für etwaige Besucher, die während der Feiertage vorbeischauen sollten, das Kompaniegelände zu reinigen und den Weihnachtsbaum zu schmücken. Nachdem sie alle den ganzen Tag über gearbeitet hatten, machten sich alle bereit, in Urlaub zu gehen, als sich einer der Soldaten eine Gitarre schnappte und begann, ein Weihnachtslied zu singen. Einer nach dem anderen stimmte mit ein, und dann fragte der Soldat mit der Gitarre Elvis, ob er auch mitsingen wollte. »Ja, in Ordnung«, sagte ein zurückhaltender Elvis und führte die Soldaten bei den Liedern an. Am Ende hörten alle auf, als Elvis »Stille Nacht« vortrug und sang, als ob er in Trance wäre, seine Umgebung nicht mehr wahrnehmend. Diejenigen, die in den Urlaub gingen, unterbrachen ihn nicht. Sie gingen einfach leise an Elvis vorbei, berührten seine Schulter und gingen zur Tür hinaus. Nach dem Lied sagte niemand einen Ton, bis Elvis den Bann brach. »Frohe Weihnachten euch allen«, sagte er. »Frohe Weihnachten, Elvis«, antworteten sie einstimmig. Auch im Hotel Grunewald war Weihnachten. Vernon schenkte Elvis eine elektrische Gitarre und sie hatten ein besonderes Festtagsessen. Doch dies verdrängte nicht das ungute Gefühl, das Elvis immer noch wegen der Sache hatte, die zwischen seinem Daddy und dieser Frau Dee ablief, die ihn aus heiterem Himmel angerufen hatte, kurz bevor er nach Grafenwöhr abgereist war. Irgendwie gab er sich selbst die Schuld dafür. Er hätte sie nie Vernon aufhalsen sollen, der ihre Einladung zum Abendessen angenommen hatte und mittlerweile ein häufiger Gast in ihrem Haus war. Dort hatte er ihre drei kleinen Jungen kennengelernt, hatte sich mit ihrem Ehemann Bill angefreundet, einem Sergeant mit einem Alkoholproblem, das für jeden offensichtlich war, und hatte schließlich auch seinen Weg in ihr Bett gefunden. Und jetzt verhielt sich Vernon wie ein liebestoller Teenager und Elvis konnte kaum seinen Groll zügeln. Es war zu früh, sie war nicht die richtige Frau, es war eine Beleidigung für das Andenken an seine Mutter. Sie versuchte sich bei ihm anzubiedern, wie so viele andere auch. Aber ihm gefiel nicht, wie sie für ihn eine Schau abzog, wie es ihm auch nicht gefiel, was Vernon tat, und er konnte einfach den Gedanken nicht verdrängen, dass es vielleicht doch immer noch er war, den sie im Auge hatte. Es hatte den Anschein, als ob sie alle den Druck spürten, in solch beengten Verhältnissen zu leben. Red und Lamar lagen sich in zunehmendem Maße mit Vernon in den Haaren, und als Elvis herausfand, dass Vernon sie immer noch mit ein paar Mark Taschengeld pro Abend abspeiste, sagte er im scharfen Ton zu seinem Vater, dass er ihnen den Betrag geben sollte, der ursprünglich abgemacht gewesen war. »Lass sie doch losziehen und versuchen, sich etwas eigenes Geld zu beschaffen«, sagte Vernon wütend und drückte dabei seine eigene Frustration darüber aus, wie sehr die Jungs außer Kontrolle gerieten. Jetzt, wo Elvis wieder zu Hause war. Elvis fand genauso wenig Gefallen an der Kritik seines Vaters wie der an seiner und erinnerte Vernon einfach daran, wer die Rechnungen bezahlte. Und so jagten er und die Jungs sich weiterhin mit Wasserpistolen durch die Hotelflure und zündeten Feuerwerkskörper an, wann immer ihnen danach war. Es war schließlich die Rasierschaumschlacht Ende Januar, die das Fass zum Überlaufen brachte. Red jagte Elvis und Elvis schloss sich in seinem Zimmer ein und so steckte Red Papier unter der Tür hindurch, zündete es an und versuchte, ihn auszuräuchern. Das Feuer geriet ein wenig außer Kontrolle und sie waren gerade damit beschäftigt, es zu löschen, als der Manager erschien und ihnen mitteilte, dass ihre Anwesenheit nicht länger erwünscht wäre. Niemand war allzu unglücklich über diesen Ausgang, nicht einmal Vernon. Es war offensichtlich, dass sie ein Haus für sich benötigten, wo sie genug Platz und Freiheit hatten, ohne die forschenden Blicke von Außenstehenden und wo Grandma die Möglichkeit hatte, ein selbstgemachtes Essen zuzubereiten. Elisabeth zog bei ihnen ein, als sie schließlich eine Unterkunft gefunden hatten. Wie versprochen war sie direkt nach dem ersten des Jahres aufgetaucht und hatte das große Eckzimmer in ihrem Hotelkomplex bezogen, das bis dahin als Lagerraum für Fanpost genutzt worden war. Red und Lamar hatten ihr anfangs dabei geholfen, die Post zu beantworten und hatten sie auch in der hohen Kunst unterwiesen, Elvis' Unterschrift zu fälschen. Mrs. Presley hatte sie von Anfang an ins Herz geschlossen und bestand darauf, dass sie sie Grandma nannte. Mr. Presley war immer äußerst zuvorkommend und höflich, und sie konnte auch die Jungs ziemlich gut leiden, obwohl sie wusste, dass sie gemäß Elvis' Regeln kaum einmal einen Blick auf sie werfen, geschweige denn ein persönliches Gespräch mit ihnen führen durfte. Sie akzeptierte das, auch wenn sie es nicht verstand. In der ersten Nacht kam er zu ihr aufs Zimmer und sagte, dass er die Nacht mit ihr verbringen würde, obwohl es in Graf nie zu mehr als ein bisschen Küssen gekommen war. Und sie war sich auch im Unklaren darüber, welcher Art ihr romantisches Verhältnis denn nun genau war. Er erklärte ihr, dass sie sich keine Sorgen machen müsste, dass sie keinen Geschlechtsverkehr haben würden, da dies etwas war, das er nicht mit einem Mädchen machte, das er auf einer regelmäßigen Basis sehen würde. Solch ein Risiko würde seinem Ruf und seinem Image schaden. In jener ersten Nacht spielten wir nur so herum. Im Laufe der nächsten Wochen und Monate ging ich fast jede Nacht mit ihm ins Bett. Doch sie war nicht die Einzige. Nur ein paar Tage nach ihrer Ankunft nahm er ein anderes Mädchen mit ins Bett und dann, nachdem Lamar das Mädchen nach Hause gebracht hatte, klopfte Elvis dreimal an die Wand zwischen ihren Zimmern und zitierte sie zu sich. Margit Birgin war weiterhin ein häufiger Gast und nur eine oder zwei Wochen später verkündete Elvis, dass Jenny Wilbanks aus Memphis auf Besuch kommen würde. Aber schließlich akzeptierte sie auch das und allmählich wurden sie und Jenny sogar Freundinnen. Oftmals konnte sie ihn zusammen mit seinen Mädchen durch die Wand ihres Zimmers hindurch hören. Jede Woche waren da bestimmt mindestens ein paar Mädchen an den Wochenenden mehr. Oft waren das sehr hübsche Mädchen, doch obwohl ich sie ablehnte, so wusste ich doch, dass sie nicht bleiben würden. Ich aber blieb. Ich ließ es nicht zu, dass er mich weinen sah, und die ganze Zeit überredete ich mir ein, wie viel Glück ich doch hätte. Er entschuldigte sich nie. Ich schätze, dass er nie das Gefühl hatte, dass er mir eine Erklärung schuldig war. Ich kann mich sehr gut an den Schmerz erinnern, mit ihm ins Bett zu gehen, vielleicht 10 oder 20 Minuten, nachdem ein anderes Mädchen gegangen war. Manchmal gab er mir einfach nur einen Gute-Nacht-Kuss und schlief ein. Für ihn war das eher etwas Tröstliches. Anfang Februar zogen sie in das schmucke, dreistöckige weiße Stuckhaus in der Goethestraße 14, nur 10 Blocks vom Hotel Grunewald entfernt. Sie bezahlten etwa 800 US-Dollar pro Monat, ein Vielfaches des marktüblichen Preises, aber das Haus übertraf ihre Bedürfnisse. Es war mit einer Küche für Grandma ausgestattet, 5 Schlafzimmern, einem großzügigen Wohnzimmer für die Bewirtung von Gästen und einer Wirtin, Frau Pieper, die als Mietbedingung festlegte, dass sie in dem Haus ein Zimmer für sich haben würde. Frau Pieper und Grandma waren ein seltsames Paar. Sie gingen zusammen einkaufen, kochten zusammen, tranken zusammen, hatten offensichtlich viel füreinander übrig, hatten aber doch häufig heftige Auseinandersetzungen, obwohl keine von ihnen die Sprache der anderen verstand. Es war keineswegs ein perfektes Arrangement, doch es war ein Zuhause. Auf Elvis' Anordnung hin wurde umgehend ein Schild aufgestellt, auf dem stand Autogramme von 19.30 Uhr bis 20 Uhr. Und pünktlich um 19.30 Uhr kam Elvis jeden Abend heraus, um Autogramme zu geben. Mittlerweile kam Elvis fast jeden Tag zum Mittagessen nach Hause, wobei er über den Zaun hinter dem Haus kletterte, aber nach einer Weile fast keinen der Fans mehr in die Irre führte, die seine Ankunft pünktlich wie die Uhr vorausahnten. Es war jedoch an den Abenden und Wochenenden, an denen sich die Goethestraße 14 langsam wie ein Zuhause anzufühlen begann. Mit den zugezogenen Vorhängen und der ausgeschlossenen Welt, mit den vielen Mädchen und dem Radio, das auf die Frequenz des Armed Forces Network eingestellt war, konnte es manchmal sogar den Anschein haben, als ob sich Deutschland gar nicht allzu sehr von Graceland unterschied. Elvis hielt den Plattenspieler andauernd am Laufen, mit Schallplatten von den Statesmen, den Harmonizing Four, Marty Robbins, Jackie Wilson und Peggy Lee. Und wenn sie nicht Musik hörten, dann scharten sich Elvis, Charlie, Red und Rex häufig um das Klavier, um Gospelstücke zu singen, alte sentimentale Lieblingslieder und auch Rock'n'Roll. Nicht lange nachdem sie eingezogen waren, brachte Charlie Elvis ein Album mit Jubilee Spirituals vom Golden Gate Quartett, über das er völlig aus dem Häuschen war. Auf dem Album waren Klassiker wie Blind Barnabas und Swing Down Chariot und auch eine mitreißende flotte Nummer, die ihm umgehend gefiel. Born 10,000 Years Ago, sowie das Popstück I Will Be Home Again, das er und Elvis zusammen als Duett zu singen begann. Charlie arbeitete ein wenig mit ihm an seiner Gesangstechnik, ermunterte ihn dazu, ein größeres Volumen in seiner Tonlage zu entwickeln und half ihm auch dabei, mehr aus den Höhen seines beinahe 3 Oktaven umfassenden Stimmumfangs herauszuholen. Die Musik führte unweigerlich zu Erinnerungen an das Showgeschäft und Gedanken an zu Hause. In seinem ersten ausführlichen Interview seit seiner Ankunft in Deutschland, einer Radiozuschaltung mit Keith Sheriff, einem DJ aus Memphis, gestand Elvis, dass er es sich mittlerweile nicht mehr vorstellen konnte, etwas anderes zu machen, als im Showgeschäft zu arbeiten. Als er um Grüße für seine vielen Freunde in Memphis gebeten wurde, verkündete er: »Ich würde gerne sagen, dass Sie nie wissen werden, wie wunderschön das gute alte Memphis ist, wenn Sie nicht mal für eine längere Zeit weg waren. Und ich zähle nur die Tage und Stunden, bis ich wieder zurückkommen kann, denn das ist alles, woran ich denke. Das ist alles, was mich beschäftigt. Das ist alles, wozu mein Herz entschlossen ist. Und ich werde es schaffen.« Mit seinen Freunden in Deutschland sprach er über die Filmverträge, die der Colonel gerade aushandelte, und über den Vertrag, den er mit der RCA hatte, der ihm über die nächsten 20 Jahre $1,000 pro Woche einbringen würde. Er prahlte sogar damit, dass die 25-prozentige Provision des Colonel höher war als das, was alle anderen Stars ihren Managern bezahlten. Oft zitierte er das Patentrezept des Colonel: »Die menschliche Natur sagt, dass die Leute das am meisten wollen, was sie nicht haben können.« Mit den einheimischen Kindern lieferten sie sich Schlachten mit Feuerwerkskörpern und spielten jeden Sonntagnachmittag mit einer ausgewählten Gruppe eingeladener Freunde Football auf einem leeren Grundstück am Ende der Straße. Zum ersten Mal seit seiner Ankunft in Deutschland hatte Elvis langsam das Gefühl, wirklich alles unter Kontrolle zu haben. Er hatte ein Haus, in dem er sich zu Hause fühlen konnte. Er hatte ein Mädchen, das verrückt nach ihm war und alles machte, worum er sie bat, und mit den Tabletten, mit denen ihn ein Sergeant vertraut gemacht hatte, war er so voller Energie, dass er niemals langsamer machen musste. Sie nahmen sie alle, wenn auch nur, um mit Elvis mitzuhalten, der praktisch missionarisch in Bezug auf ihren Nutzen war. Nach Aussage von Rex sagte Elvis: »Diese kleinen Tabletten werden dir mehr Stärke und Energie geben, als du dir vorstellen kannst. Es wäre besser, die Tabletten zusammen mit Kaffee einzunehmen, denn der heiße Kaffee und das Koffein würden dazu beitragen, dass die Pille viel schneller wirkte. Elvis versicherte mir, dass diese Tabletten vollkommen harmlos wären, und wenn ich etwas aß, dann würde die Wirkung sofort nachlassen. Elvis teilte mir auch mit, dass diese Tabletten dabei helfen würden, schlank und gut in Form zu bleiben, da sie Appetitzügler wären, die Millionen von Übergewichtigen jeden Tag von Ärzten verschrieben bekämen. Ich habe aufrichtig jedes von Elvis' Worten geglaubt und habe freudig mein kleines Fläschchen Amphetamine aus seinem Vorrat in Empfang genommen.« Was Elisabeth anbelangt, so erhielt auch sie eine besondere Ausbildung. Da sie offenkundig immer noch in Elvis verliebt war, genoss sie es sehr, ein Teil seiner kleinen, unnahbaren Welt zu sein. Sie fand es immer schmerzhaft zu beobachten, welche Aufmerksamkeit er anderen Mädchen schenkte, aber sie gewöhnte sich daran, sich rar zu machen, wenn sie in der Nähe waren, und die Rolle zu verheimlichen, die sie selbst in Elvis' Leben spielte. Sie hatte keine Probleme damit, dass Elvis ihr verbot, selbst auch Verabredungen zu haben. Sie gewöhnte sich an die seltsame, brüske, manchmal raue Art eines Männerhaushalts, und sie konnte Red und Lamar immer besser leiden, sah Reds andere Seite und bemitleidete den armen, schwatzhaften, 300 Pfund schweren Lamar, der sich immer in die Mädchen verliebte, die ihn offensichtlich nur ausnutzten, nur um an Elvis heranzukommen. Sie und Grandma wurden zu engen Freundinnen. Was Elisabeth zu akzeptieren am schwersten fiel, war Elvis selbst, die Kluft zwischen der öffentlichen und der privaten Persönlichkeit, die extremen Stimmungsschwankungen und die Grausamkeit, die er an den Tag legen konnte. Einmal ging sie zusammen mit ihm zum Einkaufen und er bat sie, der Verkäuferin mitzuteilen, dass er einen kleinen Papierkorb für sein Zimmer suchte. Ohne sich etwas dabei zu denken, erinnerte sie ihn daran, dass er bereits einen Papierkorb hatte, und auf der Stelle ging er auf sie los. »Sag du mir nicht, was ich kaufen soll oder nicht«, sagte er. »Wenn ich in meinem Zimmer 1000 Abfalleimer haben möchte, dann ist das meine Sache.« Aus dieser Erfahrung lernte sie: Egal, was man dachte, man sagte Elvis nicht, was er machen sollte. Er war praktisch auf jede persönliche Beziehung zwischen den Leuten in seiner näheren Umgebung, die sich nicht direkt um ihn drehte, eifersüchtig. Man musste sehr vorsichtig sein, was man in Elvis' Umgebung sagte, weil er von einer Sekunde auf die andere auf einen losgehen konnte. Er war jedem gegenüber misstrauisch, und dennoch brachte ihn sein Ego dazu, in vielen Situationen naiv zu sein. Wenn man mit ihm aneinander geriet, dann wurde man umgehend mit Ausschluss bedroht, besonders wenn man ein Mann war. Und dennoch hatte er eine Art, jedem das Gefühl zu geben, als wäre man der wichtigste Mensch in seinem Leben. Im März beschloss er, sich während eines dreitägigen Kurzurlaubs nach München zu wagen. Ein paar Monate zuvor hatte er einige Werbeaufnahmen für den March of Dimes gemacht, und der Fotograf brachte eine hübsche 18-jährige Schauspielerin aus München namens Vera Tschechowa mit, die Englisch sprach und deren Großmutter Olga eine bekannte Persönlichkeit auf deutschen Bühnen war. Gleich von Anfang an verstanden sie sich blendend, und er entschloss sich, ihr zwei Monate später unangekündigt einen Besuch abzustatten. Über ihre Mutter Ada fand er heraus, dass sie zusammen mit einer kleinen Theatergruppe in einem experimentellen Stück auftrat und sagte, unbeeindruckt von der Tatsache, dass das Stück auf Deutsch aufgeführt wurde, dass er es gerne sehen würde. Also mietete er das ganze Theater an und kam in Begleitung seiner beiden fetten und ungehobelten Bodyguards, sagte Tschechowa, die offensichtlich weder von diesem unglaublich schüchternen, typisch amerikanischen Mittelklasse-Jungen beeindruckt war, noch von seinen raudihaften Bodyguards, die wie Mauern um ihn herum standen, mit ihrem Rülpsen und Furzen und allem, was dazugehört. Ich glaube, dass er ohne sie nicht einmal auf die Toilette ging. Nach der Vorstellung verbrachten sie den Großteil der folgenden 2 Tage miteinander, besuchten ein Filmset, machten eine Bootsfahrt, gingen in den Zoo und aßen zusammen mit Veras Mutter und verschiedenen Freunden aus dem Theater zu Abend. Nach dem Abendessen in der ersten Nacht deutete Elvis an, dass er gerne in einen Nachtclub gehen würde, und der Songwriter Walter Brandon, der an jenem Abend zusammen mit seiner Frau Elizabeth als Veras Anstandsdame fungierte, schlug das Moulin Rouge vor, einen exquisiten Striptease-Club, den er gut kannte. Sie machten sich in dem großen, 4-türigen Mercedes, der einige Monate zuvor den Cadillac ersetzt hatte, auf den Weg zum Club. Fast direkt von dem Moment an, in dem er ankam, begann die Band Stücke von Elvis Presley zu spielen und gab ihr Bestes, ihren berühmten Gast auf die Bühne zu locken. Nach Aussage von Toni Netzle, PR-Managerin für Polydor und Mitglied der Gruppe, begann er zu singen und einer seiner Bodyguards sagte, dass er damit aufhören sollte. Er sollte eigentlich wissen, dass es ihm nicht erlaubt ist zu singen. Dann sang er am Tisch, aber auch das war verboten. Also gab er den Takt an, aber auch das war verboten. In jener Nacht übernachtete Elvis bei Vera, während Red und Lamar im Hotel Edelweiß blieben. Am darauf folgenden Abend schloss er sich ihnen wieder an, weil, wie er zu verstehen gab, Veras Mutter ihn zusammen mit ihrer Tochter im Bett erwischt hatte. Nach Aussage von Vera jedoch war ihre Mutter einfach nur die Fans leid, die in ihrem Garten kampierten, und sie hatte genug von Elvis rastloser, aufgestauter Energie, die er anscheinend nicht unter Kontrolle bekommen konnte. Er verbrachte die nächsten 2 Tage in München und die nächsten 2 Nächte im Club. Nach dem ersten jener Abende traf er sich mit Vera zum Frühstück, mit Flitter überall in seinen Haaren und Augenbrauen. Ich fragte ihn, was geschehen war, und er sagte nur, ich bin dort geblieben. Das war auf jeden Fall das letzte Mal, dass sie ihn sah. Das hielt die Presse jedoch nicht davon ab, es zu einer ausgewachsenen Romanze aufzublasen. Vera war Elvis' geheimnisvolle Verabredung. Und Veras eigene 65 Fanclubs protestierten gegen ihr Bündnis mit diesem ungehobelten Amerikaner. Für seine Freunde zu Hause wurde Vera zu einem Symbol seines beneidenswerten neuen Lebensstils. Mit Lamars Worten: Auf einigen Fotos sieht er wie ein Kerl aus, der seit 6 Monaten ununterbrochen Sex gehabt hat. Er gab nie damit an, außer vielleicht durch Andeutungen. Aber Red und Lamar hatten dennoch das Gefühl, eine ziemlich gute Idee davon zu haben. Und wenn sie unter sich waren, fragten sie sich oft, ob er auch nur annähernd so viel Erfolg hätte, wenn er nicht Elvis Presley wäre. Wenn es je zu einem fairen Wettkampf kommen würde, so hatte Red beispielsweise keinerlei Zweifel daran, wer das Mädchen bekommen würde. Er war ein guter Soldat. Auf Manövern bewies er weiterhin seinen Einfallsreichtum als Aufklärer, was aber viel wichtiger war, er hatte sich mittlerweile als einer der Jungs durchgesetzt. Er war unglaublich geschickt darin, seinen Sergeant zu parodieren, doch sein Sergeant war sein größter Fan. Für den kommandierenden Offizier der Kompanie B, Lieutenant Taylor, der vorher selbst als Kommandant des Aufklärungszugs gedient hatte, war er ein Gentleman, ein Junge, der sich sehr um andere Leute kümmerte. Und der ohne große formale Ausbildung intelligent sowohl über das Weltgeschehen als auch über sein eigenes Leben sprechen konnte. Ab und zu äußerte er selbst Zweifel, aber dann war es fast so, als ob er sich dazu zwingen würde, diese zu überwinden. »Manchmal ist mir danach, einfach alles hinzuwerfen«, sagte er, aber das konnte er nicht. »Es gäbe zu viele Leute, die auf mich angewiesen sind, zu viele Leute denken, dass ich es weit bringen werde, verdammt nochmal zu viele Leute.« Vergnügt verlieh er Geld, ohne weiter darüber nachzudenken, und tat die Unannehmlichkeiten des Ruhms ab. Er machte das Beste daraus, sagte der Colonel immer wieder zu ihm in Telefongesprächen und in Briefen, die ihm auf fast täglicher Basis immer wieder neuen Auftrieb gaben. Er machte sie alle stolz auf ihn, sagte der Colonel, um ihn aufzuheitern. Die Dinge entwickelten sich genau nach Plan. Und Elvis glaubte, dass dies so ziemlich der Wahrheit entsprach. Der Colonel seinerseits focht einen erbitterten Kampf an zahlreichen Fronten. An der einen Flanke hielt er sich die ungeduldigen Führungskräfte von RCA vom Leib, und an der anderen forderte er die massiven Kräfte Hollywoods heraus. RCA gegenüber hatte er erfolgreich jedem Druckstand gehalten, den der A&R-Direktor Steve Sholes und Vizepräsident Bill Bullock ausgeübt hatten, Elvis zum Aufnehmen zu bringen. Er hatte sich standhaft geweigert, Overdubs von unfertigen Aufnahmen, die Elvis als ungenügend für die Veröffentlichung geachtet hatte, zu erlauben. Unerschütterlich hatte er sich allen unheilvollen Warnungen Sholes widersetzt, was seine sture Strategie Elvis Presleys Karriere antun könnte. »Was, wenn sich eine der neuen Singles weniger als 1 Million Mal verkaufen sollte?«, fragte Sholes. »Blödsinn«, antwortete der Colonel und verwirrte Sholes mit seiner Zuversichtlichkeit. RCA wusste genau, was sie im Kasten hatten, als Elvis zu... Sicherlich wollte das Label...

dass es doch gerade dieser Mangel an Material war, der ihrer Verhandlungsposition nicht im geringsten schaden würde, wenn sie erst einmal wieder an den Verhandlungstisch zurückkehrten. Woran Scholes und all die anderen Führungskräfte von RCA nicht dachten, hob der Colonel Brief um Brief hervor, war die Tatsache, dass es ganz alleine Elvis war, den die Fans wollten, und nicht all die anderen Sänger und Musiker, mit denen RCA die Sessions vollstopfen wollte. In Hollywood waren die Verhandlungen erheblich härter und auf beiden Seiten häufig überschattet von Drohungen, von Klagen und Gegenklagen. Zum einen hatte der Colonel im Herbst 1958 eine Vielzahl verwirrender und gelegentlich auch widersprüchlicher Berichte über die Wahrscheinlichkeit, dass Elvis seinen ersten Film nach seiner Militärzeit bei 20th Century Fox machen würde, in der Fachpresse platziert. Hal Wallace protestierte natürlich heftig gegen diese Haltung, da Elvis nach seiner Auslegung ihres Vertrages dazu verpflichtet war, seinen nächsten Film für Wallace bei Paramount zu machen. Nachdem er sich mit Wallace und dessen Partner Joe Hazen ein heftiges Rückzugsgefecht um verschiedene technische Fragen geliefert hatte, beugte sich der Colonel schließlich dem, was er sicherlich für unvermeidlich hielt, doch nicht ohne Wallace zuvor $175.000 plus eine kleine Gewinnbeteiligung bei einem Film entlockt zu haben, für den sie eigentlich nicht mehr als 100.000 hätten erwarten können. Zu jenem Zeitpunkt bekundete Fox die Absicht, ihre Optionen nicht nur für einen, sondern für zwei weitere Filme wahrzunehmen. Da Fox nun am Ende des Jahres ganz offensichtlich beide Optionen wahrnahm, konnte der Colonel seine Freude kaum unterdrücken. Dies würde Elvis allein für das Jahr 1960 drei Filme verschaffen, mit einem garantierten Einkommen von über einer halben Million Dollar, wobei die Verhandlungen mit MGM immer noch ausstanden. Dies sollte Elvis ein für allemal beweisen, verkündete der Colonel, dass seine Ängste in Vergessenheit zu geraten grundlos wären, dass seine Karriere nicht einfach vergehen würde. Auch schien diese Situation die kreative Seite des Colonel zutage zu bringen. Nicht damit zufrieden, dass er Wallace in geschäftlichen Dingen praktisch gedemütigt hatte, bombardierte der Colonel den Veteran des Showgeschäfts weiterhin mit den verschiedensten Forderungen, Possen und Vorschlägen, inklusive eines unangeforderten Drehbuchs, das er, wie er sagte, gerne unentgeltlich zur Verfügung stellen würde, obwohl er natürlich auch mit Freuden ein Honorar annehmen würde. Im Drehbuch des Colonel würde die Handlung auf Hawaii spielen, da es so aussah, als wäre hawaiianische Musik der kommende Trend, und Elvis hatte augenscheinlich die Stimme dafür. Die Handlung dreht sich um eine Gruppe von Promotern, die Elvis unter betrügerischen Vorsätzen dazu bringen, mit einigen eingeborenen Hawaiianern zu singen, doch die Promoter reden so lange auf Elvis ein, bis er umsonst singt, und nehmen dann heimlich seinen Auftritt auf und fertigen Raubkopien davon an, und dies alles zum finanziellen Nachteil der Eingeborenen und Elvis. Am Ende, versichert der Colonel Wallace, würde Elvis die Verschwörung aufdecken, doch so weit war er mit der Geschichte noch nicht, und in der Zwischenzeit war ihm ein neuer Einfall gekommen. Diesmal ist Elvis ein Findelkind, das von einer erfahrenen Bande von Zigeunern aufgezogen wurde, die in Waggons leben, im Freien schlafen und die Art von Lebensstil pflegen, der Elvis die ideale Gelegenheit geben würde, seine raue Vielseitigkeit zu zeigen. Wallace blieb die ganze Zeit über geduldig und nachsichtig und erkannte den hawaiianischen Aspekt an. Im Januar hat er sich dann aber auf jeden Fall dem unvermeidlichen ersten Film nach seiner Militärzeit zugewandt, einer Komödie, die sich um Elvis' Erfahrungen als Soldat drehen würde. Michael Curtis, der hochangesehene Regisseur von King Creole und ein langjähriger Partner von Wallace, las das Drehbuch und stimmte zu, dass dies nach einigen kleineren Änderungen der beste Presley-Film bis dahin sein könnte. Und der Colonel nahm das Urteil wohlwollend zur Kenntnis, zumindest fürs Erste. Den Fans gegenüber war er eine vollkommen andere Persönlichkeit. Wie ein schroffer Onkel hielten er und sein Hauptstellvertreter Tom Diskin ständigen Kontakt zu der lockeren Vereinigung der Fanclubs, erwiesen kleine Höflichkeiten, brachten sie auf den neuesten Stand der Ereignisse und ließen sie in der einen oder anderen Form wissen, dass Elvis und der Colonel ihre Loyalität anerkannten und zu schätzen wussten. Auf einer etwas formelleren Ebene verschickte Colonel Parker an seinem und Elvis Namen über 4000 Telegramme. Glückwunschgeschenke und Nachrichten an andere Künstler und bedeutende Persönlichkeiten des Showgeschäfts zu Anlässen wie Filmstarts oder irgendwelchen anderen Anlässen, die Gelegenheit boten, sich gegenseitig Honig um den Mund zu schmieren. Er bereiste Kinos im ganzen Süden, um für die Wiederveröffentlichung von Elvis Filmen zu werben, überschwemmte die Country Music Disc Jockey Convention in Nashville, den Cotton Carnival in Memphis und die Messe der Music Operators of America in Chicago mit Elvis Namen und seinen Errungenschaften. Kurzum, er tat alles, um Elvis' Namen in der Öffentlichkeit zu halten, ohne jemals Elvis selbst preiszugeben. Und zu einer Zeit, in der die Verkäufe von anderen bekannten Künstlern nachließen und die gesamte Industrie allgemein in einer Krise steckte, versicherte er Elvis, dass seine Organisation und seine harte Arbeit gepaart mit Elvis' Talent es bis jetzt ermöglicht hatten, dass sie weiterhin ganz oben standen.
Und er hatte recht. Trotz aller düsteren Prognosen von Scholz, trotz all der ablehnenden Kritiker und trotz all der Widrigkeiten, mit denen sie zu kämpfen hatten, hatte die sorgfältig ersonnene Strategie des Colonel, sich rar zu machen, tatsächlich Erfolg. Jede einzelne von Elvis' neuen Singles, die mit ungefähr 4 Monaten Abstand veröffentlicht wurde, kletterte mindestens auf Platz 4 in den Popcharts. Er hatte all die Zweifler widerlegt, und da sie nun nur noch weniger als ein Jahr durchzuhalten hatten, mussten sie sich einfach nur an ihren Plan halten. Was Red betraf, so wurde das Leben für ihn in Bad Nauheim immer erdrückender. Er war einfach aus einer spontanen Laune heraus nach Deutschland gekommen, aber von Anfang an hatte es nicht funktioniert. Red war ein harter Hund, und er rieb sich auf unter den Einschränkungen, die ihm nicht nur von Vernons pfennigfuchserischer Art auferlegt wurden, sondern auch davon, was wie Elvis zunehmendes Bedürfnis erschien, dass sich alle um ihn herum seinen Launen zu beugen und sich anzubiedern hatten. Red hatte das Gefühl, das Bestmögliche gegeben zu haben. Aber wie Elvis sich nun aufzuführen begonnen hatte, sein ständiges, großspuriges Getue, kotzte Red einfach an und erinnerte ihn immer mehr an die Gründe, wegen derer er ursprünglich bereits im Sommer 1956 gekündigt hatte. Reds Ansicht nach war dies ein vollkommen anderer Elvis als der eingeschüchterte Junge, den er in der Highschool gekannt hatte. Jener Elvis glaubte nicht, dass er so groß und mächtig war. Er war dankbar für die Aufmerksamkeit, die man ihm schenkte, und stolzierte nicht herum, als ob er glaubte, Gottes Geschenk an die Frauen und alle anderen zu sein. Das war auch der Grund, so Reds Theorie, warum er so bereitwillig Zuflucht in den Aufputschmitteln suchte. Sie brachten eine Persönlichkeit zutage, die er nicht hatte. Und dann war noch diese andere Sache. Red mochte es nicht, Anweisungen von Elvis oder irgendjemand anderem entgegenzunehmen. Aber er wollte verdammt sein, wenn er Anweisungen von diesem scheinheiligen Vernon entgegennahm. Zu beobachten, wie Vernon um die Ehefrau dieses betrunkenen Sergeant herumschwänzelte, wie die drei herumliefen, als ob sie die besten Freunde wären, während Vernon die Frau fickte. Der Höhepunkt kam eines Abends, als sie alle zusammen ausgingen und sich ziemlich betranken. Vernon und Bill waren wirklich voll. Wir landeten schließlich alle in Sergeant Bills Wohnung. Zum Glück wurde er in seinem Stuhl ohnmächtig, da die Situation wirklich wild wurde. Vernon nahm den Mund ziemlich voll. Dies Kinder weinten und ich brachte sie ins Bett. Vernon protestierte mit aller Gewalt, als Red und Lamar ihn hinaustrugen und in ein Taxi setzten. Er fluchte und schrie, dass er uns in den ersten Flieger zurück in die Staaten setzen würde. Aber dennoch machten wir uns aus dem Staub, denn wenn Bill Stanley aufgewacht wäre und das alles gehört hätte, hätte die Situation außer Kontrolle geraten können. Er wusste nicht, dass Vernon und Dee mehr machten, als sich nur ab und zu treffen. Letzten Endes verkündete Red ganz einfach, dass er nach Hause zurückkehren würde. Er machte sich Anfang Mai auf den Weg, ungefähr zur selben Zeit, als Dee Stanley mit ihren Jungen nach Virginia zurückkehrte, um Abstand zu gewinnen und nachzudenken. Welche Art Reds private Gefühle auch waren, seine öffentliche Loyalität war unerschütterlich und kurz nach seiner Ankunft zu Hause zeichnete er in einem Radiointerview mit dem DJ aus Memphis, George Klein, Klassenkamerad aus der Highschool und langjähriger Freund von Elvis, ein rosiges Bild von Elvis und Vernons Erfahrungen in Deutschland. Elvis für seinen Teil konnte Reds Gefühle verstehen, aber er brauchte neben Lamar noch jemand anderen von zu Hause. Der erste, den er anrief, war Alan Fortes, der über die Angelegenheit vielleicht etwas ernsthafter nachgedacht hätte, wenn er nicht bereits mit Red über das Thema gesprochen hätte. Eine Zeit lang konzentrierte er sich wieder einmal auf Anita, doch je länger Elvis darüber nachdachte, desto weniger hielt er es für eine gute Idee. Also rief er Cliff Gleaves an, nicht ohne ein gewisses Maß an Beklemmung, wissend, dass Cliff immer gut für einen Spaß war und dass er in den 1,5 Jahren, in denen er vor Elvis' Einberufung mit ihnen allen befreundet gewesen war, seine Loyalität bewiesen hatte. Cliff war in Baton Rouge und versuchte sich gerade im Showgeschäft, als er den Anruf erhielt. Als ehemaliger DJ und geborener Entertainer machte er gerade Werbung für seine erste Platte, Love is My Business, auf Jack Clements aufstrebendem Summer-Label. Als das Telefon klingelte und Elvis dran ist, er sagt, Cliff, ich habe einen 2-wöchigen Urlaub in Paris vor mir. Ich sagte, Elvis, ich bin unterwegs. Doch nicht so schnell, dass er tatsächlich mit ihnen nach Paris reisen konnte. Mit den Tickets, die ihm Elvis geschickt hatte, war Cliff ziemlich lange unterwegs, mit Zwischenstopps in Memphis, New York, London und noch an einem oder 2 anderen Orten auf der Strecke, bevor er Anfang Juni endlich in Deutschland ankam. Als er dann ankam, machte er sich prompt wieder auf den Weg, nachdem er einem Piloten namens Cory Grant vorgestellt worden war, der als stellvertretender Manager und Produzent einer Varieté-Vorstellung im Eagle Club in Wiesbaden diente. Grant hatte Lamar, Vernon und Elisabeth im letzten Monat kennengelernt, als sie an einer Benefizveranstaltung für behinderte Kinder teilnahmen, die er in Gießen veranstaltete. Er verstand sich auf Anhieb gut mit Lamar und im Gegenzug zu einer Einladung in den Eagle Club lud Lamar wiederum Curry und seine

0: Frau Carol ein, sie in Bad Nauheim zu besuchen. Der Sonntag, an dem Curry die Einladung von Lamar annahm, fiel zufällig auf das Wochenende von Cliffs Ankunft. Und Rex bemerkte die beinahe umgehende Reaktion von Cliff, als er erfuhr, dass auch Curry im Showbusiness war. Innerhalb weniger Tage war Cliff unterwegs nach Wiesbaden, nachdem er sich zunächst einen Auftritt im Eagle Club gesichert hatte, und sowohl er als auch der Volkswagen, den er sich geliehen hatte, waren für einige Zeit verschwunden. Und so kam es, dass Rex und nicht Cliff mit nach Paris fuhr. Es waren dann also Elvis und Lamar, Charlie und Rex, die sich auf den Weg machten. Zuerst machten sie einen Zwischenstopp in München, wo sie noch einmal das Moulin Rouge besuchten. Nach zwei Nächten ging es dann in einem privaten Eisenbahnwaggon nach Paris, wo sie am 16. Juni von Jean Aberbeck begrüßt wurden, einem der Vorstände von Hill & Range, ein Wiener Flüchtling, der zusammen mit seinem Bruder Julian im Bereich des Country and Western Publishing Pionierarbeit geleistet hatte, bevor sie das Schicksal in Person von Colonel Parker und Elvis Presley zusammengebracht hatte. Jean war gewillt, sich um alles zu kümmern. Er hatte für die Reservierung im noblen Hotel Prinz de Galles vorgenommen, wo sie im obersten Stock eine Suite belegten, und er selbst würde nur ein Stück weiter in den Flur runter wohnen. Darüber hinaus stand ihnen Freddie Beanstock, der Cousin der Aberbecks und hauptsächlicher Mittelsmann des Verlags, bei den Aufnahmesessions zur Verfügung. Ebenso Ben Starr, der Anwalt von Hill & Range, den Elvis noch von seiner ursprünglichen Vertragsunterzeichnung mit RCA herkannte. Egal wohin er und die Jungs gehen wollten, was immer sie auch machen wollten, alles konnte von Aberbeck arrangiert werden. Wenn sie sich die Sehenswürdigkeiten anschauen möchten, wenn sie eine Stadtführung machen wollten, dann müssten sie nur fragen. Rex und Lamar hatten definitiv Interesse, doch Elvis war nur an den Aktivitäten nach Sonnenuntergang interessiert, und so wurde verabredet, dass sie in jener Nacht ins Lido gingen. Nach einer kurzen Pressekonferenz, die er mit dem ihm typischen selbstsicheren Auftreten absolvierte, entschloss sich Elvis, der berühmten Kultiviertheit von Paris einmal eine Chance zu geben. Hier versicherten ihm die Reporter, würde er nicht von der pöbelhaften Menge belästigt werden. Er könnte ohne die Angst erkannt, geschweige denn angesprochen zu werden, auf die Straße hinausgehen. Dieses Experiment dauerte ungefähr 10 Minuten. So lange brauchte eine Menge von 200 Menschen, um sie in einem Straßencafé nur einige Blocks vom Hotel entfernt zu bedrängen. Es dauerte mehr als eine Stunde, bis sie es schafften, zum Prinz de Galles zurückzukehren, und während Rex und Lamar im Anschluss daran Jeans Angebot annahmen, ihnen die Sehenswürdigkeiten zu zeigen, blieb Elvis von da an bei seinem ursprünglichen Entschluss. Die Nächte waren eine vollkommen andere Sache. Das Lido war wie ein ausschweifenderes Las Vegas, und nach nur einer Nacht stand der Ablauf so ziemlich fest. Sie wachten spät am Tag auf, um ihre einzige Mahlzeit zu sich zu nehmen, ein riesiges Frühstück um 20 Uhr. Dann schafften sie es zur ersten Show im Karussell oder Folie Bergère, und von da aus gingen sie zum Lido weiter, wo die stattliche Tanzgruppe der Bluebells darauf brannten, Elvis Presleys Bekanntschaft zu machen. Wenn das Lido zumachte, gingen sie weiter zum Le Bantou, einem Nachtclub, der erst um 4 Uhr morgens öffnete, und nahmen so viele der Bluebells mit, die mitkommen wollten. Am Ende des Abends traf Elvis seine Auswahl unter den Mädchen und überließ Rex, Charlie und Lamar den Rest.
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An einem besonders denkwürdigen Abend kehrte die gesamte Tanzgruppe mit ihnen zur Suite zurück und alle schliefen noch tief und fest, als am nächsten Abend um 21.30 Uhr das Telefon klingelte. Es war der Manager des Lido, der Lamar mitteilte, dass er nun gerne mit seiner ersten Show beginnen würde. Lamar sagte ihm, dass er nur anfangen sollte und legte auf, ohne weiter darüber nachzudenken. Einen Moment später klingelte das Telefon erneut und dieselbe Botschaft wurde wiederholt. Lamar wurde sauer, beobachtete ein amüsierter Rex. Und diesmal sagte er dem Manager, dass er aufhören sollte, uns zu belästigen. Der Manager teilte Lamar dann mit, dass er nicht mit der Show beginnen könnte, weil wir seine gesamte Tanztruppe in unserer Hotelsuite hätten. Lamar war das ganz selbstverständlich etwas peinlich, schloss Rex, dem die Erinnerung an sein eigenes Verhalten später in seinem Leben mindestens genauso peinlich war. Aber zu jener Zeit schien das in Ordnung zu sein. Am Ende ihres Ausflugs hatten sie einen solchen Spaß, dass Elvis beschloss, ihre Zugreservierung für eine weitere Nacht in Paris aufzugeben. Am nächsten Tag mietete er eine Limousine und sie kamen gerade rechtzeitig in der Kaserne in Friedberg an, dass sich die drei Soldaten um Mitternacht am 15. Tag ihres Urlaubs zurückmelden konnten. Vernon machte in der Zwischenzeit seinen eigenen zeitlich unbestimmten Urlaub. Er war an dem Tag, an dem die Jungs nach Paris abgereist waren, mit dem Schiff von Bremerhaven aus losgefahren und kam 8 Tage später in Memphis an. Er müsste sich um einige Dinge kümmern, erzählte er den Reportern. Er wollte die Autos anmelden und für Elvis' Heimkehr in 9 Monaten bereit machen. Und er wollte sich einen Zahn ziehen lassen, während er in der Stadt war. Aber natürlich war der wahre Grund für seine Rückkehr die, die nicht gehen zu lassen, er fest entschlossen war. Er hatte sie zusammen mit ihrem Ehemann Bill zum Flughafen begleitet und hinterher saßen die beiden Männer in der Wohnung der Stanleys und tranken, jeder auf seine eigene Art niedergeschlagen. Er fürchtete, dass er vielleicht seine Frau verloren hätte, gestand Bill Stanley, ohne zu wissen, an wen er sie verloren hatte, und er bat Vernon, ihm dabei zu helfen, sie zurückzubekommen. Das war schließlich zu viel für Vernon und er rief die an, noch ehe sie zu Hause bei ihrer Schwester angekommen war. Er blieb 1,5 Monate, besuchte zum ersten Mal nach ziemlich langer Zeit seinen Vater in Louisville und nutzte die Gelegenheit, ihm die vorzustellen. Vor allem, um sie davon zu überzeugen, dass sie wirklich ein gemeinsames Leben führen könnten. Er nahm die mit nach Graceland und er versprach, dass er ihr und ihren Söhnen dort ein Zuhause geben würde. Als er sich dann Anfang August von New York aus auf die Reise machte, hatte die ihre Söhne, die mittlerweile 8, 6 und 3 Jahre alt waren, in ein Heim gesteckt und machte Pläne, sich ihm in Deutschland anzuschließen. Hal Wallace kam Mitte August mit einer kompletten Filmcrew in Frankfurt an, um ein paar Wochen lang Außenaufnahmen in Deutschland zu machen. Er hatte die Erlaubnis der 3rd Armored Division eingeholt, um Aufnahmen von Panzermanövern zu machen, zusammen mit einigen informelleren Szenen in der Kaserne. Elvis hatte klare Anweisungen, er durfte unter keinen Umständen an den Aufnahmen teilnehmen. Doch er ging einige Male zusammen mit Wallace essen und sprach aufgeregt über die anstehende Produktion. Er hätte viel Zeit darauf verwendet, sich auf die Rolle vorzubereiten, verkündete er, und er glaubte, dass er sie so ziemlich drauf haben würde, wenn er im März entlassen würde. Ungefähr um die Zeit von Wallace' Besuch herum, am 15. August, kam Captain Paul Beaulieu mit seiner Familie am Luftwaffenstützpunkt Rhein-Main an und reiste von dort aus nach Wiesbaden weiter, wo Captain Beaulieu stationiert werden sollte. Wie die meisten Militärfamilien waren auch die Beaulieus ziemlich oft umgezogen, doch sie hatten den Großteil der letzten 4 Jahre auf der Bergstrom Air Force Base in Austin verbracht, wo ihr ältestes Kind Priscilla, gerade mal 14 Jahre alt, im vorigen Semester von ihren Klassenkameraden als hübscheste gewählt worden war. 4 Jahre älter als ihr Bruder Don, mit einer kleinen Schwester von 4 Jahren und einem neugeborenen Brüderchen, hatte Priscilla erst vor kurzem herausgefunden, dass Paul Beaulieu, der Mann, den sie immer für ihren Vater gehalten hatte, sie in Wirklichkeit adoptiert hatte, nachdem er ihre Mutter geheiratet hatte, als Priscilla 3 Jahre alt gewesen war. Ihre Mutter erklärte in Antwort auf Priscillas verzweifelte Fragen, dass ihr wirklicher Vater ein Navy-Pilot gewesen war, der bei einem Flugzeugabsturz ums Leben gekommen war, als sie erst 6 Monate alt war. Sie hielt es für das Beste, erzählte sie ihrer verwirrten Tochter, wenn sie dieses Geheimnis für sich behielten und nicht den anderen Kindern erzählten. Priscilla fügte sich der Meinung ihrer Mutter, obwohl sie deren Beweggründe nicht verstand. Sie konnte einfach nicht anders, als sich von jenem Zeitpunkt an wie ein Außenseiter in der Familie zu fühlen. Und somit schien es umso unfairer, dass sie im darauffolgenden Jahr schon wieder umziehen musste und diesmal dann auch noch nach Deutschland. In den ersten paar Tagen nach ihrer Ankunft machte sie nicht viel, lehnte es ab, sich zu beruhigen und wies alle Hilfsangebote zurück. Sie war ein hübsches Mädchen mit Stupsnase, einem kindlich frischen Auftreten, aber mit einem voll ausgeprägten erwachsenen Gebaren und ihrem eigenen Kopf.
Ihre Mutter tat alles, um sie aus ihrer störrischen Laune hervorzulocken, und ihr Vater, der streng, aber fair war, versuchte sie mit Spaß aufzuheitern, doch sie schmollte weiterhin mit fester Entschlossenheit, bis ihr diese Rolle eines Tages selbst zu langweilig wurde. Die Familie zog aus dem Hotel, in dem sie bis dahin gewohnt hatte, in eine Pension, und Priscilla begann damit, jeden Tag auf ihrem Nachhauseweg von der Schule im nahegelegenen Eagle Club vorbeizuschauen, und dort lernte sie auch Cary Grant kennen. Zunächst wusste sie nicht, wer er war. Er war einfach dieser attraktive ältere Kerl von Mitte 20, der sie anstarrte. Aber daran war sie gewohnt. Eines Tages, während sie mit ihrem 10-jährigen Bruder Don zusammensaß, kam er auf sie zu und stellte sich vor. Sie nannte ihm ihren eigenen Namen eher widerwillig und wurde dann sogar noch misstrauischer, als er ihr erklärte, dass er der Entertainment Manager hier im Eagle Club wäre und ob sie vielleicht zufällig ein Fan von Elvis Presley wäre. Sie starrte ihn nur an. Natürlich war sie das. Wer war das nicht? »Ich bin ein guter Freund von ihm«, sagte Cary Grant. »Meine Frau und ich besuchen ihn ziemlich oft zu Hause. Wie wäre es? Willst du uns nicht einmal begleiten?« Schließlich stimmte ihr Vater zu. Nachdem er Cary getroffen hatte und sich von ihm hatte versichern lassen, dass seine Tochter von ihm und seiner Frau wohl behütet werden würde, kontaktierte Captain Beaulieu anschließend den vorgesetzten Offizier des Piloten und dann, und erst dann, ließ er sie mit dem Versprechen gehen, dass sie definitiv Punkt 23 Uhr wieder zu Hause sein würde. Sie trug ihr blau-weißes Matrosenkleid mit weißen Socken und Schuhen. Brenda Lee's Sweet Nothings lief auf dem Plattenspieler, als sie das Zimmer betrat, und Rex hielt sie für eine wunderschöne Erscheinung. Elvis saß in seinem Sessel und hatte ein Bein leger über die Lehne hängen. Für Rex war es offensichtlich, dass Elvis auf der Stelle hingerissen war, doch der 14-Jährigen hatte es vollkommen die Sprache verschlagen. Er spielte für sie auf dem Klavier und sang einige seiner eigenen Stücke. Zu ihrer Überraschung aber auch große, ausdrucksstarke Nummern wie Tony Bennett's Hits Rags to Riches, Mahalia Jackson's I Ask the Lord und Earl Grant's Ballade The End. So wie er sie ansah, war es offensichtlich, dass er sie beeindrucken wollte. Aber sie wusste nicht wirklich, wie sie darauf reagieren sollte. Er nahm sie mit in die Küche, wo sie seine Großmutter kennenlernte. Sie versuchte sich etwas auszudenken, was sie sagen konnte. Aber aus irgendeinem Grund spielte das keine Rolle. Er schien einfach sein Herz ausschütten zu wollen, und als Cary ins Zimmer kam und sagte, dass es jetzt Zeit zu gehen wäre, flehte Elvis sie an, noch etwas zu bleiben. Nur ein paar Tage später erhielt sie erneut einen Anruf von Cary. Elvis wollte sie wiedersehen. Sie konnte es nicht glauben, und der Rest des Haushalts war ziemlich bestürzt. Doch schließlich stimmten ihre Eltern zu und ließen sie gehen. Dieses Mal war es von Anfang an klar, dass sie die Auserwählte war. Nachdem er für sie Klavier gespielt und gesungen hatte, sagte Elvis: »Ich will mit dir alleine sein, Priscilla.« Sie ging ihm die Treppen nach oben voraus, durchforschte sein Zimmer, wo sie Briefe von Anita und anderen Mädchen fand, schaute sich seine Bücher und Schallplatten an und wartete beinahe atemlos darauf, dass er erschien. Endlich kam er dann, zog sein Jackett aus und schaltete das Radio ein und setzte sich aufs Bett. »Warum setzte sie sich nicht neben ihn?«, sagte er, während ihr alle möglichen unvorstellbaren Folgen durch den Kopf gingen. Doch seine Freundlichkeit, seine Aufrichtigkeit, seine Augen eroberten ihr Herz, und sie vertieften sich in ein Gespräch, von dem sie sich kaum losreißen konnte, als sie nach Hause gehen musste. Er war genau wie sie, er fühlte dasselbe wie sie. Er war nur ein Junge, er hatte Angst, er wusste nicht, ob er noch eine Karriere hatte oder nicht, er war verletzlich. Am Ende des Abends gab er ihr einen Gute-Nacht-Kuss und sie klammerte sich verzweifelt an ihn, wollte ihn einfach nicht loslassen. Er war derjenige, der sich losmachte. »Sie hätten viel Zeit«, sagte er zu ihr, während er sie auf die Stirn küsste und sie zum ersten Mal »Kleines« nannte. Bei ihrer vierten Verabredung lernte er ihre Eltern kennen. Bis dahin hatte Cary sie nach Bad Nauheim gefahren und wieder nach Hause gebracht, doch Priscilla teilte Elvis mit, dass er sie nun selbst abholen müsste. Er kam zusammen mit seinem Vater in dem weißen BMW und saß nervös im Wohnzimmer der Beaulieus, während er darauf wartete, dass ihre Eltern erschienen. Als sie dann schließlich kamen, sprang er auf und sagte: »Hallo, ich bin Elvis Presley, und das ist mein Daddy, Vernon.« Sie machten Smalltalk, während Priscilla nervös war und sich Sorgen machte. Sie wusste, wie ihr Vater sein konnte, und in Bad Nauheim hatte sie Dinge gesehen und gehört, von denen sie wusste, dass ihr Vater sie niemals gutheißen würde. Aber Elvis legte sein bestes Benehmen an den Tag. Als Captain Beaulieu ihm mitteilte, dass er von nun an Priscilla selbst abholen und wieder nach Hause bringen müsste, erklärte Elvis, dass der Großteil des Abends bereits vorbei wäre, wenn er endlich Feierabend hatte. Wäre es in Ordnung, wenn sein Vater ihre Tochter abholen würde? Er würde sie dann nach Hause bringen. Captain Beaulieu schien über diese Kompromisslösung nachzudenken und stellte dann die Frage direkt. Was war es genau, was Elvis von seiner Tochter wollte? Warum Priscilla? Elvis schien sich unter dieser Frage wirklich zu winden
und auch Vernon rutschte nervös auf seinem Stuhl herum. Aber dann verkündete er: »Nun ja, Sir, ich habe Sie zufällig sehr gern.« In dieser ihm eigenen offenen und ehrlichen Art, bei der man ihm einfach alles glaubte, was er sagte. Priscilla wäre sehr reif für ihr Alter, erklärte er, und er fühlte sich manchmal eben etwas einsam. »Ich schätze, dass ich jemanden zum Reden brauche. Sie müssen sich keine Sorgen um Sie machen, Captain«, verkündete er, »ich werde gut auf Sie aufpassen.« Von diesem Moment an sahen sie sich beinahe jeden Abend. Er brachte sie nicht jedes Mal nach Hause, auch nicht meistens, und Vernon holte sie auch nicht immer ab. Sehr oft war es Lamar, der den Chauffeur spielte, doch das war längst kein Thema mehr. Ihre Eltern waren beruhigt und zumindest vorübergehend davon überzeugt, dass er wirklich ein netter, wohlerzogener junger Mann war. Jeden Abend landeten sie in seinem Schlafzimmer. Er hielt sich an sein anfängliches Versprechen. Er tat ihr nichts. Er wollte ihr nicht einmal etwas tun, wenn sie darum bettelte. Sie wäre zu jung, sagte er zu ihr. Er wollte, dass sie unberührt blieb. Sie fühlte sich ihm näher als irgendjemand anderem, den sie je in ihrem Leben gekannt hatte. Sie fühlte sich vollkommen wie ein Teil von ihm, und dennoch wusste sie nicht, welcher Art ihre Rolle sein sollte. Sie wusste, dass er noch andere Mädchen hatte, so sehr er dies auch leugnen mochte. Als sie ihm sagte, dass sie ihn liebte, legte er seine Finger auf ihre Lippen und sagte, dass er selbst nicht verstand, was er fühlte. »Wenn ich nach Hause gehe, nur die Zeit wird es zeigen.« Am schlimmsten war es, wenn sie mit den anderen zusammen waren. Früher am Abend waren sie ständig von anderen umringt und in deren Nähe konnte er so anders sein, versteckte den kleinen Jungen in sich und schob ihr geheimes Leben brutal beiseite. Sie hatte damals keine Ahnung, wie sie mit ihm zusammen sein sollte. Damals war sie ganz genauso wie der Rest, wartete darauf, dass er seine Laune offenbarte, lachte, wenn er lachte und saß still und mit einem ausdruckslosen Gesicht da, bis er etwas zu sagen hatte. Bezüglich seiner Karriere hatte er ein beklemmendes Gefühl, doch er hatte ein unglaubliches Vertrauen in den Colonel. Er zeigte ihr Briefe, die der Colonel geschrieben hatte, Briefe, die ihren Plan darlegten, und Elvis sagte, dass er sich keine Sorgen machen müsste. Und es war offensichtlich, dass er ihm blind vertraute, weil der Colonel, wie er Priscilla erzählte, der einzige Grund war, weshalb er die ganzen Jahre über nicht aufgetreten war. Wie bei jeder anderen Entscheidung bezüglich seiner Karriere hatte der Colonel recht gehabt. Am Ende des Abends hörten sie sich jedes Mal »Good night, my love« an, die Schlussnummer der Armed Force Radio Station, und danach fuhr Lamar sie nach Hause. Jeder konnte sehen, dass es von Anfang an anders war. Für Charlie bestand keinerlei Zweifel, dass er sich auf den ersten Blick verliebt hatte. Für Joe Esposito, den neu gefundenen Army-Kumpel aus Chicago, war der Quell der Attraktion offensichtlich, selbst wenn seine zugrunde liegende Erklärung etwas nüchterner ausfallen mochte. Er wusste, dass sie jung war, und er würde sie sich genau so erziehen, wie er sie haben wollte. Selbst Elisabeth, die weiterhin jede Nacht mit ihm schlief und selbstverständlich unglaublich eifersüchtig war, wusste sofort, dass dies etwas vollkommen anderes war als all die anderen Liebeleien. Lange Zeit hatte sie geglaubt, dass er Anita niemals verlassen würde, doch sie spürte, wie mit dieser ruhigen, hübschen, zierlichen Brünetten alle Sicherheit dahinschwand. Ansonsten drehten sich plötzlich alle Gespräche darum, nach Hause zurückzukehren. Manchmal sprach Elvis davon, Elisabeth als Sekretärin mit zurück nach Memphis zu nehmen. Der Colonel meldete sich nun immer häufiger. Anrufe, Telegramme, Briefe. Das Frank Sinatra Fernsehspecial, das zum ersten Mal im Juli angekündigt worden war, war nun unter Dach und Fach. Es sollte den Untertitel »Frank Sinatras Welcome Home Party for Elvis Presley« tragen und Elvis würde für seinen Auftritt $125.000 bekommen, die höchste Summe, die je für einen Gastauftritt im Fernsehen gezahlt worden war. Er machte sich auch Gedanken über die Aufnahmesession, die kurz vor der Fernsehshow stattfinden sollte. Er würde bei der Show seine neue Single vorstellen, sagte der Colonel, also sollte er sich damit beschäftigen. Abgesehen davon hatten sie RCA genau dort, wo sie sie haben wollten. Sie könnten noch keinen neuen Vertrag aufsetzen, doch die Plattenfirma hatte bereits zugestimmt, die vollen Publishing-Gebühren für alle Stücke, an denen sie einen Urheberrechtsanspruch hatten, zu zahlen. Was dies angesichts der Publishing-Partnerschaft von Elvis mit Hill & Range bedeuten würde, hob der Colonel schnell hervor, war eine um 25% höhere Bezahlung für praktisch jedes Stück, das er aufnehmen würde. Und nicht nur das. Sollte irgendein anderer Künstler bei RCA einen besseren Vertrag erhalten, so würde Elvis' Vertrag automatisch an dessen Niveau angepasst werden. Elvis' Gedanken jedoch waren zum größten Teil woanders. Er genoss die laufenden Berichte des Colonel über seinen geschäftlichen Erfolg, aber was ihn am meisten beschäftigte, war die Musik. Darauf richtete er jede Nacht seine Konzentration, wenn er sich ans Klavier setzte. Es gab da einige Stücke, die er eine Zeit lang in Erwägung gezogen hatte, den Hit der Four Fellows aus dem Jahre 1955, Soldier Boy,
»I Will Be Home Again«, die alte Nummer des Golden Gate Quartett, die er und Charlie als Duett sangen. Klassisches R&B-Material wie Clyde McFatters »Such a Night« und Vicki Nelsons »Like a Baby«. Er wusste, dass er noch vor Ende des Jahres ein Gospel-Album machen würde, und zu diesem Zweck fütterte Charlie ihn weiterhin mit Jubilee-Material, während ihm Gordon Stoker von den Jordanaires Platten von allen möglichen Künstlern schickte und Freddie Beanstalk lieferte einen stetigen Nachschub an Hill & Range-Material. Keiner von ihnen schien die neue Richtung, die er einschlagen wollte, so recht zu erkennen. Er hatte sich zum Beispiel schon immer zu dem stimmgewaltigen Balladengesang von Roy Hamilton hingezogen gefühlt, dessen »You Never Walk Alone« 1954 auf Platz 1 gestürmt war. Er hatte Hamiltons schwungvolles »I'm gonna sit right down and cry over you« nach seinem Zugang bei RCA aufgenommen, doch er hatte nicht geglaubt, dass er bereits annähernd so weit wäre, sich an Hamiltons etwas anspruchsvollere Stücke zu wagen. Jetzt aber arbeitete er fortlaufend daran, seine Gesangstechnik zu verbessern, und er wandte diese Lektion bei Nummern wie Hamiltons »Unchained Melody« und »I Believe« an, ebenso wie bei einem seiner anderen langjährigen Lieblingsstücke, Tony Martins »There's No Tomorrow«, einer ins Englische übertragenen Adaption von O Sole Mio. Zunächst hatte er Angst, wenn er an die Reaktion seiner Fans dachte, doch dann griff er auf den einen Grundsatz zurück, der ihn während seiner gesamten Karriere im Plattengeschäft geleitet hatte. Was man sang, musste von Herzen kommen. Bis jetzt hatte er sich allein auf seinen Instinkt verlassen, und sein Instinkt hatte sich, was die Musik betraf, als genauso verlässlich erwiesen wie der des Colonel in geschäftlichen Dingen. Und so verfolgte er diese neuen Richtungen mit demselben entschlossenen Eifer, den er immer für eine neue Idee aufbrachte, nahm Tipps von Charlie entgegen, studierte intensiv vertraute Platten der Inkspots im Hinblick darauf, wie man phrasierte, die Noten richtig traf und bereitete sich auf die Herausforderung vor. Freddie tat sein Bestes, um eine Beteiligung an »There's No Tomorrow« zu bekommen, doch als er damit keinen Erfolg hatte, kam er auf die Idee, einen neuen Text in Auftrag zu geben, da die Melodie bereits allgemeingut war. Elvis war der Idee gegenüber aufgeschlossen und sie unterhielten sich noch etwas ausführlicher darüber, als Freddie nach Bad Nauheim kam, um Elvis Acetate zu bringen. Langsam nahm die anstehende Session Form an. Sie würden den Großteil der Musiker wie bei der letzten Session in Nashville im Juni 1958 verwenden und selbst Scotty Moore war wieder mit von der Partie. Für Freddie gab es keinerlei Zweifel an Elvis Enthusiasmus, wieder an die Arbeit zu gehen. Er hat ihn noch nie weniger als 100% engagiert gesehen, doch jetzt platzte er praktisch vor Ungeduld. Als er am 8. Januar mit einer Party im örtlichen Freizeitzentrum seinen 25. Geburtstag feierte, war dies eine Gala-Veranstaltung mit nahezu 200 Besuchern und einem Raum voll attraktiver Frauen. Doch Elvis hatte nur Augen für Priscilla. Früher am Abend hatte Elvis mit Dick Clark, dem Gastgeber von American Bandstand aus Philadelphia, am Telefon über seine bevorstehenden Film- und Fernsehauftritte gesprochen. Zum ersten Mal erschienen immer regelmäßiger ausführliche Berichte in der amerikanischen Presse. RCA veröffentlichte eine Serie von Pressemitteilungen und Artikeln und über die nächsten 2 Monate standen eine ganze Reihe von Interviews an. Die Realität des Lebens, das er zurückgelassen hatte, begann nun sogar seine alltäglichen Aktivitäten zu beeinflussen. Er hatte bereits darüber nachgedacht zu packen und er wusste immer noch nicht, was er mit Priscilla anstellen sollte. Grandma hatte bereits von Anfang an gesehen, wie sich die Dinge entwickelten und sie fühlte sich sehr schlecht wegen Elisabeth. Sie gab Elvis nicht wirklich die Schuld dafür, doch es gefiel ihr nicht, mit anzusehen, wie das Mädchen in der Luft hing. Und sie bemerkte, wie Rex sie aus dem Augenwinkel heraus beobachtete. Sie brachte die beiden zusammen, indem sie zunächst Andeutungen machte und sie dann schließlich heimlich in ihr Zimmer einlud, wo sie den beiden genau sagte, was sie ihrer Meinung nach machen sollten. Anfangs trafen sie sich in der Wohnung eines Paars. Sie mussten dabei sehr vorsichtig vorgehen, denn Elvis schien immer genau zu wissen, wo sich alle zu jeder Zeit aufhielten. Lamar und Cliff wussten Bescheid über die Beziehung und zu Rex' Überraschung schien ihnen die Intrige wirklich Spaß zu machen. Sie hatten sich auf diese Art und Weise bereits ein wenig mehr als 2 Monate getroffen, als die Geburtstagsparty stattfand, und Rex konnte nur völlig hilflos mit ansehen, wie Elvis seine ganze Aufmerksamkeit Priscilla widmete, während er Elisabeth nicht einmal zum Tanzen auffordern konnte. Kurz darauf fuhr Elvis noch einmal nach Paris und nahm diesmal zusätzlich zu Lamar auch Joe, Cliff und seinen Karatelehrer Jürgen Seidel mit. Am 20. Januar, 2 Tage nach seiner Rückkehr, wurde er zum Acting Sergeant befördert. Irgendwie war dies eine bittere Pille, da Rex schon vor langer Zeit befördert worden war, und Elvis nahm dies sogar als Anlass zu der Behauptung, Rex sei wahrscheinlich nur deswegen zum Sergeant befördert worden, weil er mit Elvis befreundet war. »Rexodus«, sagte er, »sieh nur, was dir Gutes widerfahren kann, weil du mich kennst.«
Endlich erhielt er am 11. Februar seine vollen Streifen als Sergeant und gab eine kleine Party im Haus, wo ein hektisches Treiben herrschte, als Grandma geschäftigt packte, Vernon und Dee Zukunftspläne schmiedeten und Priscilla jede Nacht verzweifelt an ihm hing. Ihre Eltern waren ihr egal, die Schule spielte keine Rolle und sie konnte sich nicht einmal anmerken lassen, dass sie müde war, denn eines Nachts, als sie einschlief, fragte er sie, wie viele Stunden Schlaf sie bekäme. Nach einer Sekunde sagte ich, ungefähr 4 oder 5 Stunden pro Nacht, aber das ist schon in Ordnung. Elvis schaute nachdenklich und sagte, komm mal kurz mit nach oben, ich habe etwas für dich. Er führte mich zu seinem Zimmer hoch, wo er mir eine kleine Menge weißer Tabletten in die Hand drückte. Ich will, dass du die nimmst, sie helfen dir dabei, tagsüber wach zu bleiben. Nimm einfach eine, wenn du dich ein wenig schläfrig fühlst. Was ist das? Fragte ich. Das muss dich nicht interessieren. Sie geben sie uns, wenn wir auf Manöver sind. Wenn ich sie nicht hätte, dann würde ich selbst den Tag nicht überstehen. Aber es ist in Ordnung. Sie sind sicher, erzählte er mir. Sie glaubte ihm, sie vertraute ihm blind. Aber sie legte die Tabletten beiseite in eine kleine Schachtel und von da an versuchte sie wach zu bleiben. Als der Tag seiner Abreise näher rückte, fand er zu seiner Überraschung heraus, dass es immer schwieriger wurde, loszulassen und er sprach mit jedem der Jungs darüber, in Kontakt zu bleiben. Joe war der Erste, der verschifft wurde, eine Woche vor Elvis und Rex, und in letzter Minute versprach er auf Elvis Drängen hin, dass er seinen Job als Buchhalter aufgeben und sich zum Dienst melden würde, sobald Elvis anrief. Lamar und Cliff würden natürlich weiterhin ihre gewohnten Rollen beibehalten, Cliff als der Komiker, der immer für einen Spaß zu haben war, und Lamar als die loyale Zielscheibe aller Witze. Charlie versprach, dass er vorbeikommen würde, sobald er eine Chance gehabt hatte, seine Eltern zu besuchen. Elisabeth würde weiterhin als seine Privatsekretärin arbeiten. Doch Rex war derjenige, den er wirklich wollte. Rex war die ganze Zeit über bei ihm gewesen. Er war die rechte Hand, die er brauchte, der Gebildetste, auf seine eigene ruhige Art und Weise der Unabhängigste der ganzen Gruppe. Rex seinerseits war von Schuldgefühlen geplagt. Sowohl Elisabeth als auch Rex waren sich bewusst, dass sie ihre Beziehung nicht würden fortsetzen können, wenn einer von ihnen für Elvis Presley arbeiten sollte. Jeder war verwirrt und gespalten darüber, wie sich alles entwickeln würde. Der 1. März dämmerte düster und grau. Um 9 Uhr war für Elvis eine Pressekonferenz im Offizierscasino der Ray-Kaserne in Friedberg anberaumt worden. Mehr als 100 Reporter und Fotografen waren anwesend und bombardierten Elvis mit Fragen. Im Großen und Ganzen war es ein meisterhafter, vollkommen entwaffnender Auftritt. Der einzige Haken kam, als er über die Tochter des Air Force Captain Priscilla Beaulieu befragt wurde. Ja, gestand er ein, er hatte sie während der letzten paar Monate einige Male getroffen. Sie ist ein sehr nettes Mädchen und sie ist sehr reif für ihr Alter. Darauf stürmten die Reporter umgehend zu den Telefonen, um den Vater des Mädchens anzurufen. Der fragte, was Sergeant Presley denn genau gesagt hatte, da er nichts sagen wollte, was Elvis und seine Tochter in Verlegenheit bringen könnte. »Das ist nichts Ernsthaftes«, erklärte Captain Beaulieu schließlich, nachdem er auf den aktuellen Stand der Dinge gebracht worden war. »Die beiden sind tolle Freunde gewesen. Sie hatten eine wirklich gute Zeit gehabt, während sie sich kannten. Aber das ist schon alles.« Die Anrufe wegen Priscilla kamen den ganzen Tag über. Elvis aß zum Mittag und kehrte dann kurz in die Kaserne zurück, doch um 17.40 Uhr war er zurück in der Goethestraße, um Autogramme zu geben. Priscilla blieb bis spät in die Nacht bei ihm und flehte ihn ein letztes Mal an, den Geschlechtsakt zu vollziehen. Er sagte ihr, dass er sie liebte und versprach ihr, dass sie dies eines Tages tun würden, wenn die Zeit gekommen wäre, aber nicht jetzt. Sie wäre immer noch zu jung. Nach einer schlaflosen Nacht kehrte sie früh am nächsten Morgen von Wiesbaden zurück und um 11.10 Uhr traten die beiden aus dem Haus. Dann verabschiedete sich Elvis vorübergehend von Priscilla und dem Rest der Familie und gesellte sich zu seinen Mitsoldaten in einem Militärbus, der sie zum Luftwaffenstützpunkt Rhein-Main transportieren würde. Als Priscilla auf dem Stützpunkt ankam, lagen die Reporter bereits auf der Lauer, bombardierten sie mit Fragen und schossen Fotos von ihr. Sie mochte Elvis sehr gern, antwortete sie immer wieder auf ihre Fragen, aber das war auch schon alles. »Ich bin zu jung, um zu heiraten«, hatte sie tags zuvor einem Reporter erzählt, »aber ich denke, dass Elvis ein wunderbarer Junge ist, so ein Gentleman. Er trinkt nicht, raucht nicht und verwendet nicht einmal schlechte Wörter, wie es manch andere Jungen tun.« Das Flugzeug hob um 17.25 Uhr ab und das Life Magazine bekam einen Schnappschuss von ihr, wie sie zum Abschied winkte. »Das Mädchen, das er zurückließ«, lautete die Bildunterschrift. Kapitel 2. Elvis is back. März 1960 bis Januar 1961. Bei der Pressekonferenz, die direkt am Tag seiner Heimkehr stattfand, war er ganz in Schwarz gekleidet.
Nur ein goldenes Medaillon um seinen Hals brachte ein wenig Farbe ins Spiel und seine hellbraunen Haare waren dramatisch nach oben frisiert. Ungefähr 50 Reporter drängten sich in dem kleinen Gebäude hinter dem Haupthaus in Graceland, das normalerweise seinem Vater als Büro diente. »Nun gut, Gentlemen«, verkündete er hinter einem einfachen metallenen Schreibtisch hervor, auf dem ein Schild mit der Aufschrift »The Boss« stand. »Ich habe Sie hierher berufen, um eine sehr wichtige Angelegenheit zu besprechen.« Dann kamen die Fragen schnell und heftig. Er meisterte sie mit derselben Souveränität, die er immer für öffentliche Anlässe in Reserve zu haben schien. »Ich kann es einfach noch nicht fassen, dass ich hier bin«, sagte er zwischen den Fragen. »Ich habe Hunger, habe mir aber noch nicht die Zeit genommen zu essen. Ich laufe einfach nur herum und staune.« Lächelnd posierte er für die Fotografen, während er einen gigantischen weißen Kuchen in Form einer Gitarre anschnitt und probierte. Er hätte keine unmittelbaren Pläne, außer etwas Schlaf nachzuholen und alte Bekanntschaften zu erneuern. Damit erklärte der Colonel die Pressekonferenz für beendet. Elvis zog sich in sein Schlafzimmer am ersten Stock des Haupthauses zurück und überließ es dem Colonel, den noch verbleibenden Reportern die finanziellen Feinheiten einiger Verträge, die er ausgehandelt hatte, zu erklären. Anita kam nach dem Abendessen vorbei. Sehr schnell machte sie die Bekanntschaft von Elisabeth, und nachdem sie ihre anfängliche Überraschung überwunden hatte, dass die langweilige, praktisch verwaiste Sekretärin, die Elvis in seinen Anrufen und Briefen beschrieben hatte, sich als dieses hübsche, junge Mädchen entpuppte, begann sie umgehend, sie nach Informationen auszuhorchen. Sie lud Elisabeth ein, bald einmal bei ihr zu übernachten, und Elisabeth nahm gerne an, doch nicht ohne, dass Elvis ihr sofort klar machte, dass sie besser vorsichtig sein sollte, was sie sagte. Am nächsten Tag ging er zum Friedhof, um das Grab seiner Mutter zu besuchen. Zum ersten Mal sah er die italienische Statue, die er und sein Vater als Grabstein in Auftrag gegeben hatten, mit einer Jesusfigur mit ausgebreiteten Armen und zwei knienden Engeln zu ihren Füßen. Hinterher fühlte er sich bedrückt und niedergeschlagen, doch er kehrte immer wieder zurück. Er war beinahe ebenso bestürzt über seinen Vater. Vernon war der Presse schon die ganze Zeit aus dem Weg gegangen, seitdem er vor 4 Tagen zusammen mit Grandma, Elisabeth und einer nicht identifizierten Dee in Memphis angekommen war. Nachdem er zunächst leugnete, die mysteriöse Blondine überhaupt zu kennen, wurde er doch schon bald von den Reportern überrascht und binnen eines Tages hatte er gestanden. »Nun gut, wissen Sie, ich bin Ihnen gegenüber nicht ganz ehrlich. Ich kann aber einfach noch nicht darüber sprechen.« Die hielt sich während der Pressekonferenz und der nächsten paar Tage im Hintergrund, doch Elvis konnte es kaum erwarten, bis sich die beiden auf den Weg zu ihrem Bruder in Huntsville machten. Selbst für die Reporter war es offensichtlich, dass sie vorhatten zu heiraten, doch bis auf Weiteres wollte Elvis erst einmal nicht darüber nachdenken. Unter Tränen besuchte er das Zimmer seiner Mutter, das auf seine Anweisung hin in demselben Zustand belassen worden war. »Er schien gar nicht wie Elvis zu sein«, sagte seine Tante Lillian, die 2 Tage nach seiner Rückkehr zusammen mit dem Rest der Verwandtschaft auf der Suche nach Arbeit zum Haus gekommen war und am darauffolgenden Montag wieder für ihn zu arbeiten begann. »Aber er war Elvis.« Er fühlte sich wie ein Mann, der aus dem Gefängnis entlassen worden war. Einfach nur mit Elisabeth auf seinem Motorrad durch die Stadt zu fahren, gab ihm ein Gefühl von Freiheit, von dem er manchmal gedacht hatte, dass er es nie wieder erleben würde. Am Freitag färbte er sich in Vorbereitung auf die Fernsehaufzeichnung in nur 2 Wochen die Haare schwarz und ging mit Lamar Motorrad fahren. Charlie und Joe tauchten beim Haus auf, Red und Cliff sollten jeden Augenblick ankommen und Anita, Alan Forters und George Klein schauten jeden Tag nach der Arbeit vorbei. Seine Cousins Jean, Billy und Junior Smith waren ständig an seiner Seite und Jean plapperte in seiner Geheimsprache vor sich hin, die nur Elvis verstehen konnte. Und auch die Fans waren wieder zurück an den Toren. Eigentlich war die ganze Gang wieder vereint, bis auf Rex, der nach wie vor nicht vom Besuch bei seinen Eltern zurückgekehrt war. Gegen Ende der Woche überraschte Elvis Elisabeth mit einem Auto, das er für sie ausgesucht hatte, und erteilte ihr darin sogar höchstpersönlich Fahrstunden. Er teilte ihr auch mit, dass sie jetzt frei wäre, um sich mit anderen zu verabreden, und zum ersten Mal standen ihr nun deutlich ihre Alternativen vor Augen. »Ich könnte bei Elvis bleiben und seine Privatsekretärin sein, und nur das, oder ich könnte mit Rex gehen.« Ohne zu zögern rief sie Rex an, und er versprach, dass er in nur wenigen Tagen da sein würde. Am Sonntagabend tauchte Rex dann auf, gerade als er sich anzog, um ins Kino zu gehen. »Ich meinte es sehr ernst mit allem, als ich daran ging, ihm meine Entscheidung mitzuteilen, dass ich wieder für die Firma arbeiten wollte, die ich verlassen hatte. Ich glaubte, dass Elvis wirklich sauer auf mich sein würde, doch stattdessen sagte er, dass er das verstehen würde und wünschte mir alles Gute. Ich sagte ihm, dass ich gerne ein paar Tage bleiben würde, und er sagte zu mir, dass ich so lange bleiben könnte, wie ich wollte.«
Von seinem Erfolg ermutigt, brachte Rex als nächstes das Thema Elisabeth aufs Tablett. Ohne auf irgendwelche vergangenen Verbindungen anzuspielen, sagte er, dass er am Abend gerne mit ihr ausgehen würde. Für ungefähr eine Minute oder so war Elvis vollkommen still, und ich hielt den Atem an. Endlich sagte er, »Rexodus, du weißt, dass Elisabeth niemanden außer mir lieben wird.« Rex verriet keinerlei Reaktion, sondern sagte nur, dass Elisabeth ab und zu einmal eine Pause gebrauchen könnte. Elvis nickte nachdenklich und sagte, er sei froh, dass es Rex war, der sie ausführte, der sich darauf verlassen könnte, dass Rex sie immer wie eine Dame behandeln würde. Elisabeth reiste am nächsten Tag ab. Sie erzählte Elvis, dass sie ihre Eltern besuchen würde, obwohl mittlerweile jeder im Haus wusste, dass sie mit Rex losziehen wollte. Doch gerade als sie losfahren wollte, kam Elvis aus dem Haus gerannt und bat sie, mit nach drinnen zu kommen. Elisabeths Herz klopfte wie verrückt, als Elvis mir direkt in die Augen schaute und fragte, ob ich mich mit Rex treffen würde. Offensichtlich hatte es Cliff nicht geschafft, ihr Geheimnis so lange für sich zu behalten, bis sie zur Tür hinaus war, doch Elvis beschloss, ihr zu glauben, als sie ihm sagte, dass er einfach nur albern wäre. Rex und Elisabeth heirateten weniger als 3 Monate später und schickten Elvis per Telegramm eine Einladung. Elisabeth blieb weiterhin in Kontakt mit Grandma, aber außer einem signierten Foto, das er die nächsten Weihnachten schickte, hörten weder sie noch Rex jemals wieder von Elvis. Am Sonntag, dem 20. März, fuhr die ganze Bande in einem Greyhound-Bus nach Nashville. Das Studio war unter einem falschen Namen gebucht worden und einigen der Musiker war ursprünglich mitgeteilt worden, dass sie bei einer Jim Reeves-Session arbeiten würden. Zusätzlich zu dem Gitarristen Scotty Moore, dem Schlagzeuger DJ Fontana und den Jordanaires bestand die Band aus derselben Gruppe, die Elvis bei seiner letzten Session begleitet hatte, als er im Juni 1958 auf Heimaturlaub gewesen war. Dies war Nashvilles erste Garde an Studiomusikern, bestehend aus dem Pianisten Floyd Kramer, dem brillanten Country-Jazz-Gitarristen Hank Garland, dem Kontrabassisten Bobby Moore und dem Percussionisten Buddy Harmon. Mit den RCA-Verantwortlichen Steve Sholes und Bill Bullock, die sich zu Colonel Parker, seinem Assistenten Tom Diskin, dem A&R-Chef in Nashville Chet Atkins, dem Verlagsrepräsentanten Freddie Beanstock und dem Tontechniker Bill Porter im Regieraum gesellten, grenzte die Erwartung an regelrechte Anspannung. Als erste Amtshandlung, wie so oft bei einer Elvis-Session, wurde etwas zu essen besorgt. Während sie auf das Essen warteten, war genug Zeit, um sich wieder miteinander vertraut zu machen. »Natürlich sprach er mit den Jungs über Deutschland, Panzerschlachten und all solchen Kram«, beobachtete der 28-jährige Neuling Bill Porter, der nach 5 Jahren in Nashville im vorigen Jahr als hauptverantwortlicher Tontechniker bei RCA gelandet war. »Und Karatevorführungen. Bobby Moore, der Bassist, stand auch auf Karate und er und Elvis gaben eine Demonstration im Studio.« Als Elvis endlich mit dem ersten Stück begann, konnte Porter beinahe den Atem des Colonel von Sholes und Bullock im Nacken spüren. Sie sagten nichts, aber sie setzten sich so lange nicht hin, bis er es im Kasten hatte. Danach begannen sie alle über andere Dinge zu sprechen. Tatsächlich erforderte das erste Stück, eine mitreißende Nummer von Otis Blackwell mit dem Titel »Make Me Know It«, 19 Takes, was die ganze Anspannung noch in die Länge gezogen haben muss. Das zweite, Soldier Boy, das Elvis aus Deutschland mitgebracht hatte, benötigte immerhin 15. Beim dritten Stück, Stuck on You, einem eher nüchternen Rocker im Stile von All Shook Up, hatten sie dann endlich den Groove getroffen. Und selbst die Schwierigkeiten, denen sie gegenüberstanden, als sie versuchten, Fame and Fortune, eine dieser Doo-Wop-Balladen, in die sich Elvis wirklich festbeißen konnte, in den Kasten zu bekommen, taten der insgesamt guten Stimmung der Session keinen Abbruch. Zu jenem Zeitpunkt hatte Porter mittlerweile mitbekommen, dass es trotz all der hohen Tiere im Regieraum und trotz all der erfahrenen Musiker im Studio dennoch Elvis war, der das Sagen hatte. Die vorletzte Nummer an jenem Abend, A Mass of Blues, war wahrscheinlich das Highlight der Session. Dieses Stück, geschrieben von Doc Pomus und Mort Schumann, einem neuen Hill & Range-Team, das sich auf R&B spezialisiert hatte, war das einzige des Abends, das sich einer formelhaften Vorhersehbarkeit entzog. Im Gegensatz beispielsweise zu Stuck on You war es auf sein Image zugeschnitten, ohne jedoch darauf beschränkt zu sein. Und Elvis' temperamentvoller Freudenschrei am Ende erinnert fast an seinen freudigen Ausruf am Ende von Mystery Train. Doch bei der gesamten Session gab es nichts, das nicht von einem sehr hohen Standard war. Und sie beschlossen den Tag, als die Sonne aufging, mit einem überschwänglichen und schmutzigen »It feels so right«. RCA verlor keine Zeit, um aus dem Erfolg der Session Kapital zu schlagen. Innerhalb von 72 Stunden hatten sie 1,4 Millionen Vorabbestellungen für die neue Single gepresst und versandten sie in bereits vorgedruckten Hüllen, auf denen lediglich geschrieben stand »Elvis' first new recording for his 50 million fans all over the world«.
Sie trafen auch endgültige Vorkehrungen für seine zweite Session im Anschluss an die Aufzeichnung der Sinatra-Show, welche die Vollendung des Albums sicherstellen würde, das bereits Elvis Is Back betitelt war und Mitte April veröffentlicht werden sollte. Nach all dem Frust, sich mit dem Colonel herumschlagen zu müssen und all den Sorgen, die er ihnen verursacht hatte, hatten Steve Sholes und Bill Bullock nun endlich das Gefühl, eine Atempause zu haben. Gemessen an seiner Einstellung und seiner Vorstellung bestand kaum ein Zweifel, Elvis war wirklich zurück. Die Zugfahrt nach Miami zur Aufzeichnung der Fernsehshow war kaum weniger als eine Wiederholung der triumphalen Heimreise vor nur 2 Wochen. Für Scotty hatten die bisherigen Ereignisse die Charakterzüge einer echten Wiedervereinigung gehabt. Die Zugfahrt war einfach eine zusätzliche Gelegenheit zu versuchen, einige der Gefühle unbeschwerter guter Kameradschaft heraufzubeschwören, die er, Elvis und DJ auf Tour gehabt hatten. Wir stiegen alle in unseren Wagen und quatschten. Und irgendwann wurde es dann spät, es war so gegen 2 oder 3 Uhr morgens. Und er gab mir und DJ einige kleine weiße Tabletten und sagte, hier, die werden euch wach halten. Sie verwenden sie in der Army, wenn sie Panzer fahren. Ich habe meine nie genommen, aber ich habe ihn das vorher nie tun sehen. Beim Rest der Jungs dominierte eher ein Gefühl rastloser Vorfreude. Für Joe und Lamar, Elvis' Cousin Gene und Cliff Gleaves war es keine Frage, dass sie wach bleiben würden, selbst wenn sie nichts anderes machten als Karten spielen. Für Joe, der von Elvis' Kumpeln aus Memphis etwas misstrauisch angesehen wurde, war es in der Tat sein erster Vorgeschmack auf den Ruhm. Die Session hatte ihm eine vollkommen neue Welt vor Augen geführt und jetzt war er hier auf dem Weg nach Miami und hatte tatsächlich die Möglichkeit, Frank Sinatra zu treffen. Der Colonel, den er gerade erst in Nashville kennengelernt hatte, hatte offensichtlich ein Auge auf ihn und in gewisser Hinsicht hatte er das Gefühl, für einen Job vorzusprechen, für den er bis jetzt noch keine genaue Beschreibung erhalten hatte. Doch er war fest dazu entschlossen, auf Zack zu bleiben und sich um seine Aufgaben zu kümmern. Und er schätzte, dass der Alte ihn letzten Endes akzeptieren würde. Der Colonel seinerseits blieb weitgehend in seinen eigenen Kreisen, jubilierte aber still über den Triumph, den sein Junge in Nashville errungen hatte, und war nun zuversichtlich, dass ihnen nichts mehr im Weg stehen würde. Elvis und Joe teilten sich im Fontainebleau eine Penthouse-Suite mit 2 Schlafzimmern, die anderen waren in benachbarten Zimmern untergebracht und der Colonel am anderen Ende des Flurs. Das erste Treffen zwischen dem Gastgeber und seinem Gaststar im Grand Ballroom war sorgfältig inszeniert. Sinatras Kumpel, der Komiker Joey Bishop, bat unterwürfig um ein Autogramm für seine Nichte und bekam von Colonel mitgeteilt, dass dies $1 kosten würde. Elvis verbrachte die Woche in Nachtclubs und bei den Proben, wobei die Jungs pausenlos in seiner Nähe waren. Doch Scotty, DJ und die Jordanaires waren auf Anweisung des Colonel hin ausdrücklich von allen gesellschaftlichen Aktivitäten ausgeschlossen. Am Abend der Aufzeichnung war es Frank Sinatra, der letztendlich dazu gezwungen war, seine unmäßige Kritik am Rock'n'Roll zu schlucken. Es war nicht so sehr die Tatsache, dass er seine Meinung über die Musik geändert hätte, wie er eifrig der Presse versicherte. Doch schließlich war der Junge 2 Jahre lang weg und ich bekomme langsam das Gefühl, dass er wirklich an das glaubt, was er macht. Was Elvis betraf, so schlug er sich würdevoll als Moderator. »Nun gut, Elvis, das ist unser kleines Willkommensgeschenk«, verkündete Sinatra. »Du scheinst lediglich deine Koteletten verloren zu haben.« Und dann, indem er sich ans Publikum wandte, »Okay, Leute, was würdet ihr sagen, wenn ich jetzt noch ein Lied singen würde?« »Nein«, kommen die sorgfältig abgestimmten Rufe der 400 Fanclub-Präsidenten und Mitglieder, die ihre Karten alle vom Colonel bekommen hatten. »Wir wollen Elvis!« Und daraufhin schleicht der Mann der Stunde aus den Kulissen heraus auf die Bühne, zieht seinen Kopf ein, lacht verlegen und sieht unglaublich frisch, unglaublich elegant aus in seinem perfekt sitzenden Smoking. Es ist eine wunderbare Vorstellung von 2 ziemlich mittelmäßigen Stücken. Seine Bewegungen während der Ballade Fame and Fortune sind so zurückhaltend, dass nicht einmal das platzierte Publikum weiß, wie es reagieren soll. Aber dann, als er mit Stuck on You beginnt, sehen wir tatsächlich einen neuen Elvis, der Bewegungen nur andeutet, der dem Publikum echte Schreie entlockt, auf Umwegen und nicht durch einen Frontalangriff. In diesem Moment betritt Sinatra die Bühne für ein Medley aus 2 Liedern, bei dem Frank eines von Elvis' Stücken singt und Elvis eines von Frank. Der ältere Mann beginnt mit Love Me Tender und beim Versuch, es zu parodieren, parodiert er sich lediglich selbst. Dann stimmt Elvis Sinatras raffiniertes Witchcraft an, dem er uneingeschränkten Respekt zollt und mit einem Schulterzucken, mit seinem schlaff ausgestreckten Handgelenken, lässt er verwirrt erkennen, dass er eine Aufgabe annimmt. Sie beschließen die Vorstellung, indem sie gemeinsam die letzten Zeilen von Love Me Tender singen und dann die Melodie wiederholen. Alles in allem ist es eine verblüffende Vorstellung, die vollkommen zufriedenstellend gewesen sein muss für einen Künstler, der sich Sorgen darüber gemacht hatte, ob für ihn noch Platz im Showgeschäft wäre. Und dann ging es zurück nach Memphis.
Dieses Mal mit einem gecharterten Bus, da der Colonel der Meinung war, dass die Masche mit dem Zug ausgereizt und auch die Mittel nicht unbegrenzt wären. Es war noch eine Woche bis zu der Nachfolgesession in Nashville und nicht lange nachdem Elvis zu Hause angekommen war, erhielt er einen Brief vom Colonel, der einige Dinge auflistete, an die Elvis denken sollte. Alles, was er abliefern müsste, um seine vertraglichen Verpflichtungen RCA gegenüber zu erfüllen, wären 8 weitere Titel. Sie wollten RCA für zukünftige Vertragsverhandlungen nicht mehr Druckmittel geben als in der Vergangenheit. Auch hatte der Colonel Freddy angewiesen, sich zu günstigen Lizenzbedingungen die Rechte an Fever zu sichern, zusammen mit Are You Lonesome Tonight. Der restliche Inhalt des Briefs des Colonel stimmte ihn weniger zuversichtlich. Die Presse hatte davon Wind bekommen, dass Dee und ihre Kinder in Graceland wohnten. Es wäre also besser, keine Verabredung im Haus zu treffen. Er wollte Elvis auch auf die Tatsache aufmerksam machen, dass Joes Buchführung für den Ausflug nach Miami nachlässig und ineffizient gewesen war. Das ginge zwar nur Elvis allein etwas an, wenn aber der Colonel sein Geschäft auf diese Art und Weise führen würde, dann würde er nicht sehr lange durchhalten. Die zweite Session am 3. April begann wieder einmal um 19.30 Uhr an einem Sonntagabend und dauerte durchgehend bis zum nächsten Morgen. Es war dasselbe Aufgebot an Begleitmusikern wie beim letzten Mal. Dazu noch der Saxophonist Homer Boots Randolph, ein reguläres Mitglied der ersten Garde aus Nashville. Elvis' alter Schlagzeuger DJ Fontana und Buddy Harmon spielten beide weiterhin Schlagzeug. Beim ersten Stück, Fever, waren es nur der Bassist Bobby Moore und die beiden Schlagzeuger, die einen verführerischen Hintergrund für Elvis' Interpretation des R&B-Hits von Little Willie John aus dem Jahre 1956 beitrugen. Als sie dann schließlich zu It's Now or Never kamen, der umgeschriebenen Version von O Sole Mio, war es offenkundig, dass Elvis nach etwas Höherem strebte, etwas, das er noch nie zuvor versucht hatte, und er lieferte einige beeindruckende Vorstellungen ab. Im Verlauf des langen Abends bekamen sie eine außerordentlich abwechslungsreiche Bandbreite an Material auf Band. Blues, Balladen, die typische Popkost von Hill & Range und Such a Night, welches als schwungvolles Tribut an Clyde McFatter dargeboten wurde. Erst als sich die Session ihrem Ende näherte und mit den vom Colonel geforderten 8 Stücken in der Tasche, schaffte er es endlich zu dem Stück zu kommen, das sich sein Manager explizit gewünscht hatte. Er begann mit Are You Lonesome Tonight gegen 4 Uhr morgens, nur mit Akustikgitarre, Schlagzeug und Bass, und die Stimmung des Lieds ähnelte frappierend My Happiness, dem allerersten Stück, das er je aufgenommen hatte. Er fragte Chet Atkins, ob man das Licht ausmachen könnte. Zur selben Zeit schnitt Bill Porter gerade den Master-Take der letzten Nummer. Naja, ich drehe mich um und schaute ins Studio und alle Lichter waren aus und ich konnte verdammt nochmal nicht sehen, was dort vor sich ging. Dann hörte ich plötzlich die Gitarre und den Bass und die Jordanaires, die ein wenig vor sich hinsummten. Und Elvis begann zu singen. Und mitten in dem Stück fängt er dann plötzlich an zu sprechen. Wenn man genau hinhört, kann man hören, wie sie gegen die Mikrofonständer stoßen, weil es ja kein Licht gab. Wir begannen also mit dem Take noch einmal und nach ungefähr 2 oder 3 Takten sagte Elvis: »Mr. Scholes, werfen Sie das Stück weg, ich kann ihm nicht gerecht werden.« Steve schaut mich an und sagt: »Wage es bloß nicht, das ist ein Hit, Bill.« Er drückte auf den Sprechknopf und sagte: »Die Jordanaires haben einen Fehler gemacht und ich hätte gerne einen vollständigen guten Take.« Das machten sie dann auch und das wurde dann das Master bis zum letzten Akkord. Im Anschluss daran machte er kurzen Prozess mit einem Stück von Scotty und rief dann Charlie für ihr abschließendes Duett bei I Will Be Home Again zu sich ins Studio. Obwohl sie bereits 11 Stücke im Kasten hatten und die Musiker stehend K.O. waren, war Elvis noch lange nicht in der Stimmung aufzuhören. Er begann auf seiner Gibson J200 Lowell Falsons Reconsider Baby zu klimpern, einem alten Blues, mit dem er bereits bei Sun herumgespielt hatte. Wie bei den Sun-Aufnahmen übernimmt Elvis' Rhythmusgitarre die Führung, doch was das Stück wirklich trägt, ist die Art und Weise, wie Elvis' Stimme emporsteigt und dem Blues eine Art von harmonischer Freiheit verleiht, die an niemand anderen so sehr wie Little Junior Parker erinnert. Letzten Endes aber ganz alleine Elvis' Markenzeichen ist. Am ersten Samstag nach der Session begab er sich auf eine hemmungslose Einkaufstour im Stadtzentrum, wobei er auf der Suche nach einem Geburtstagsgeschenk für seinen Vater $4.000 ausgab. Irgendwie wurde die Tatsache, dass einer seiner Einkäufe eine diamantene Halskette für Anita war, umgehend von den Zeitungen aufgeschnappt. Und sowohl er als auch Anita verbrachten den Großteil der nächsten paar Tage damit zu leugnen, dass das Geschenk eine besondere Bedeutung hätte. Tatsächlich verabredete er sich bereits ohne Anitas Wissen mit einem anderen Mädchen aus Memphis, einer 19-jährigen Sängerin namens Bonnie Buckley, die er kennengelernt hatte, als sie zusammen mit ihrem Gesangslehrer in Graceland aufgetaucht war, um einen Teddybär in Empfang zu nehmen, den er für eine Wohltätigkeitsveranstaltung an der Whitehaven High School gespendet hatte. Sie verstanden sich auf Anhieb blendend und sie kam manchmal vorbei, wenn er Anita erzählte, dass er etwas Zeit für sich alleine haben wollte.
Anita färbte sich ihre Haare passend zu seinen schwarz. Und am Ostersonntag, dem Tag vor seiner geplanten Abreise, besuchten sie zusammen den Gottesdienst in der First Assembly of God Church, wo Elvis' Anwesenheit solch einen Aufruhr verursachte, dass sie gezwungen waren, wieder zu gehen. Dann ging es nach Hollywood auf einer weiteren triumphalen dreitägigen Reise quer durchs Land, diesmal an Bord der Sunset Limited, der Southern Pacific. Die Reisegruppe von 11 Mann umfasste zusätzlich zur dreiköpfigen Belegschaft des Colonel Joe, Gene und Lamar sowie den Neuling Sonny West und den in letzter Minute hinzugekommenen Charlie Hodge. Elvis hatte von Anfang an klargemacht, dass Loyalität für ihn am wichtigsten war. Sonny, der 3 Jahre jünger als Elvis war und direkt hinter seinem Cousin Red an der Humes High gewesen war, hatte Elvis zum ersten Mal im März 1958 getroffen. Als Elvis dann aus der Army entlassen wurde, ging Sonny mit Elvis' zweifacher Cousine ersten Grades Patsy Presley. Elvis mochte ihn von Anfang an. Er konnte einen weiteren, gutmütigen, bodenständigen Kerl gebrauchen, der ihm dabei half, sich um einige der einfachen Aufgaben und Probleme zu kümmern, die ständig auftauchten. Elvis war auf die Jungs, die er um sich geschart hatte, ganz besonders stolz. Sie waren der Beweis, dass man sich nicht mit Intellektuellen umgeben musste. Diese bodenständigen Südstaaten-Jungs waren alle clever, treu und konnten auf sich selbst Acht geben. Cliff war ein echter Typ. Red war ein guter alter Junge. Lamar erfüllte gekonnt die Rolle des Hofnarren. Charlie hatte Beziehung zum Showgeschäft und Gene war Familie. Elvis versuchte auch Alan Fortes dazu zu bewegen, sie bei diesem Ausflug zu begleiten, doch Alans Familie war nach wie vor dagegen. Elvis wusste jedoch, dass er sich ihnen früher oder später anschließen würde. In seiner eigenen Rolle als Anführer sah Elvis die Dinge etwas anders. Ein Anführer, so wusste er, hatte eine andere Rolle. Ein Anführer musste Orientierung geben, Inspiration, Zusammenhalt. Vor allem aber musste ein Anführer an sich selbst glauben. Er war sich der Persönlichkeitskonflikte innerhalb der Gruppe sicherlich bewusst. Joe hatte eine sehr geringe Meinung von Lamar, Charlie wurde von einigen der Jungs als wenig mehr als ein Klugscheißer angesehen. Lamar war so anhänglich, dass er auf jeden Eifer seine Aufmerksamkeit schenkte.

Für Elvis war dies eine vollkommen unbefriedigende Situation und am 6. Mai, ungefähr eine Woche nach Beginn der Dreharbeiten, ging er zurück in das alte Studio, um die Hälfte der Stücke noch einmal aufzunehmen. Für den stellvertretenden Tontechniker Bones Howe war es ein ganz anderer Elvis, der zu Radio Recorders zurückkehrte, als der, der sich vor 2 Jahren verabschiedet hatte. Er kam in seiner Gala-Uniform ins Studio und mit all den Jungs um ihn herum, eine vollkommen neue Gruppe von Typen. Ich war platt. Er sah fantastisch aus, er hatte alles, was er sich nur wünschen konnte, dieselben Leute waren anwesend, aber es war einfach nicht dasselbe. Howe meinte, einen Mangel an Spontanität zu entdecken. Vielleicht hatte er zu viel Gelegenheit gehabt, darüber nachzudenken, was er getan hatte, und versuchte nun herauszufinden, was das war, aber etwas fehlte. Elvis selbst schien von Anfang an zu spüren, dass an dem Film etwas fehlte. Mit Ausnahme von Pomus und Schumanns Doing the Best I Can waren die Stücke ansonsten zum größten Teil eine durchschnittliche Ansammlung. Und Elvis war enttäuscht über den Ausschluss von Jerry Lieber und Mike Stolars Kompositionen vom Soundtrack aus Gründen, die der Colonel als geschäftlicher Natur bezeichnete. In einem Telefongespräch mit Priscilla in Deutschland drückte er inmitten liebevoller Kosewörter eine bittere Frustration über den Soundtrack aus. »Was sagte der Colonel?«, fragte Priscilla. »Zum Teufel, was konnte er schon sagen? Ich bin da drin gefangen«, antwortete Elvis kläglich. Und dann sprachen sie wieder darüber, dass sie eines Tages in der Lage sein würde, herüberzukommen, und planten träumerisch eine Zukunft, von der sich beide nur schwer vorstellen konnten, dass sie eines Tages Wirklichkeit werden würde. Wenn Elvis und die Jungs unter sich waren, dann war Hollywood einfach nur eine offene Aufforderung, die ganze Nacht lang Party zu machen. Manchmal hingen sie mit Sammy Davis Jr. herum und schauten sich Bobby Darin im Cloister an. Nick Adams und seine Gang schauten laufend in der Suite vorbei, ganz zu schweigen von dem exzentrischen Schauspieler Billy Murphy, der am Hollywood Boulevard auf und ab ging und stets das arg mitgenommene Drehbuch über Billy the Kid mit sich herumtrug, an dem er schon seit Jahren arbeitete. Elvis stattete alle Jungs mit Sonnenbrillen und schwarzer Kleidung aus, und sie trugen Aktentaschen mit sich herum, damit es so aussah, als hätten sie etwas zu erledigen. Jeans Aktentasche enthielt eine Haarbürste und einen Türknauf, und er hatte Gefallen daran gefunden, Make-up zu tragen und sich selbst einen Künstlernamen zu geben, Elgino Stone. Wenn ihn irgendjemand nach seinen Aufgaben fragte, sagte er, »Ich mache verdammt nochmal gar nichts, ich bin Elvis Presleys Cousin.« Nach Aussage von Joe, »Keiner von uns schlief mehr als ein paar Stunden am Stück, wir lebten von Amphetaminen. Jeden Morgen standen wir um 5 Uhr auf und trieben uns dann den Rest der Zeit herum.« Genau wie im Hotel Grunewald in Deutschland begannen ihre Eskapaden nun auch den anderen Bewohnern des Hotels auf die Nerven zu gehen. Joe überraschte das nicht. »Andauernd platte Musik. Wir chauffierten den ganzen Tag und die ganze Nacht hindurch Hollywood-Starlets im Aufzug rauf und runter. Elvis zerschmetterte in seiner Suite Bretter und versuchte dem Rest von uns Karate beizubringen. Mit der Idee, sein Karate-Studium intensiver voranzutreiben, besuchte Elvis eine Demonstration des Kempo-Karatemeisters Ed Parker im Beverly Hills Hotel. Parker, der 29 Jahre alt war und aus Honolulu stammte, hatte eine flexible neue Straßenvariante des Sports entwickelt, und nach seiner Demonstration kam Elvis auf ihn zu. Er sagte, ich glaube nicht, dass Sie mich kennen, aber mein Name ist Elvis Presley, und ich musste irgendwie lachen. Er erzählte Parker, dass er Karate gelernt hätte, während er in der Army war, dass er aber in Parkers Methode echte Kreativität und Innovation erkennen könnte. Sie verbrachten einige Zeit draußen beim Pool, sprachen über Karate und die Inseln, über Parkers Abstammung und seinen Glauben. Seine Mutter bedeutete ihm sehr viel, und er sprach davon, wie sie ihn von körperlicher Aktivität abgehalten hatte, aus Angst, dass er sich verletzen oder wehtun könnte. Er sprach mit mir über die Tatsache, dass er anders als die anderen wäre. Er war eigentlich ein sehr schüchterner Kerl. Parker bot an, ihm Unterrichtsstunden zu geben, aber trotz gelegentlichen Kontakts im Laufe der folgenden Monate sollte es noch Jahre dauern, bis Elvis sich schließlich zwecks regelmäßigen Unterrichts an Parker wandte. Er verhielt sich weiter entschieden professionell in seinem Engagement für den Film, doch mit jedem Tag fiel es ihm zunehmend schwerer, seinen unterschwelligen Unwillen zu verbergen. Der Colonel versicherte ihm immer wieder, dass der Film ein großer Erfolg werden würde, dass er es ihm ermöglichen würde, ein älteres Publikum zu erreichen. Doch dadurch fühlte er sich keineswegs besser, wegen des Drehbuchs oder wegen seines Images, welches das Drehbuch porträtierte. Das waren aber genau die Schlüsselelemente, auf die der Colonel und Mr. Wallace im Hinblick auf diese Erweiterung seines Publikums zählten. Der Charakter, den Elvis spielte, stand im krassen Widerspruch nicht nur zu den Charakteren, die er in allen seinen Filmen vor der Army gespielt hatte, sondern auch zu eben dem Image der Rebellion, das ihn immer definiert hatte. Dieser neue Elvis Presley, gefestigt und erfreulich häuslich, ein typisch fades Hollywood-Strichmännchen, dessen Konflikt durch das moralische Dilemma entsteht, sich mit einer Nachtclub-Tänzerin zu verabreden, nur um eine Wette zu gewinnen. Das Mädchen stellt sich als unerwartet bodenständig heraus, der Soldat des Panzerkorps erweist sich als ebenso geschickt beim Babysitten wie bei der Verführung und erhöht

0: Höhepunkt des Soundtracks kommt bei einer Puppentheatervorstellung für Kinder, als Elvis Charakter ein Stück improvisiert. Mit anderen Worten, dies ist rundherum harmlose und anständige Unterhaltung, ein Film für die ganze Familie. Doch er konnte nicht einmal annähernd die Komplexität des wahren Elvis oder der echten Welt, die Elvis kennengelernt hatte, andeuten. Während der Colonel in seinem Hauptquartier saß, das Paramount ihm unentgeltlich zur Verfügung gestellt hatte, und die drei Zimmer überblickte, die mit Elvis Presley Schallplatten lebensgroßen Pappaufstellern des Jungen und verschiedenen großen und kleinen Merchandise-Artikeln zugepflastert waren, versiegte nie der stetige Strom der Elvis Presley-Hits aus dem Plattenspieler, den RCA ihm geschenkt hatte. Er hatte seine eigene Wall of Fame, an der Fotos hingen, auf denen er mit berühmten Persönlichkeiten aus allen Bereichen abgebildet war, und sein Gefühl der allgemeinen Zufriedenheit spiegelt sich in den Interviews wider, die er zu jener Zeit gab und die sich zum ersten Mal auf den Colonel allein konzentrierten. Grauhaarig, unrasiert und mit einem heraushängenden Hawaii-Hemd, Sandalen und einer sonderbaren gestrickten Pudelmütze entschuldigte er sich nicht für sein Aussehen, während er sich den Fragen der Reporter zuwandte und die geschäftlichen Erfolge aufzählte, die er errungen hatte. Ja, sie verlangten mittlerweile $150.000 für einen Gastauftritt im Fernsehen, aber er rechnete eigentlich nicht damit, welche zu machen, da er nicht wollte, dass Elvis mit seinen eigenen Filmen in Konkurrenz stand. Was die Filme selbst anbelangte, so bezweifelte er, dass sie einen Oscar gewinnen würden. Alles, wofür sie gut sind, ist Geld machen. Es war beinahe so, als würde er zu einem unsichtbaren Publikum sprechen. Ungehobelt, großspurig, erschreckend ehrlich, scheint er fest dazu entschlossen, seine Integrität zu verkünden, seine Ehrlichkeit. Es bestand keinerlei Zweifel an der schroffen Zuneigung zu seinem Klienten, doch er betonte, dass sie privat keinen Kontakt zueinander hätten und dass er sich auch nicht um Elvis Finanzen kümmerte. »Ich bin nicht sein Vater. Unsere Interessen sind verschieden und er braucht kein Kindermädchen. Und wenn die Blase jemals platzen sollte? Er könnte wieder Lastwagen fahren und ich könnte jederzeit wieder als Hundefänger arbeiten. Chef-Hundefänger meine ich natürlich.« Elvis muss wohl gelächelt haben, als er einige dieser Geschichten las. Er hatte dies alles schon zuvor gehört. Der Tierfriedhof in Tampa, die Snowman's League, jene Phantomorganisation, in welche der Colonel halb Hollywood eingetragen hatte, die Zirkusgeschichten, der Film, der eines Tages über das Leben des Colonel gemacht werden würde, all die verschiedenen Wege, mit denen er es schaffte, den armen Mr. Wallace und Mr. Hazen zu plagen. Der Colonel war ein schräger Vogel, daran bestand überhaupt kein Zweifel. Er hatte seine eigene Art und Weise und daran hielt er auch fest, dafür musste man ihn schon bewundern. Aber was das Allerwichtigste war, es hatte sich alles genau so eingestellt, wie er es vorhergesagt hatte. Elvis wusste, dass der Colonel es sich jetzt einfach nur gut gehen ließ und Spaß hatte, und seine Einstellung dazu war, lass dem alten Mann sein Vergnügen. An dem Wochenende, an dem die Dreharbeiten beendet waren, machten sie sich auf den Weg nach Las Vegas. Das Studio würde Elvis erst in der nächsten Woche entlassen, also beschloss er, dass sie sich alle einen kleinen Urlaub verdient hätten. Es war ein langes Wochenende. Elvis verlor $10.000 am Würfeltisch und sie gingen zu allen Shows. Die Jungs trugen alle ihre schwarzen Mohair-Anzüge und Sonnenbrillen. Es gab mehr Mädchen, als dass man über alle hätte stolpern können, und sie bekamen das ganze Wochenende über vielleicht 2 Stunden Schlaf. Der Witz in der Stadt war, dass sie Elvis Memphis Mafia waren. Am folgenden Mittwoch, dem 29. Juni, wurde er schließlich vom Studio entlassen und war so ungeduldig, nach Hause zu kommen, dass er und Gene spät in der Nacht ein Flugzeug nach St. Louis nahmen, dann einen Cadillac mieteten und um 15 Uhr am folgenden Nachmittag in Graceland ankamen. Anita kam vorbei, sobald sie mit der Arbeit fertig war, und sie verbrachten einen ruhigen Abend zu Hause mit Gene und seiner Frau Louise und mit Vernon, der am nächsten Tag losfahren würde, um Dee bei ihrem Bruder in Huntsville zu treffen. Sie würden heiraten, erzählte er Elvis. Sie würden das in Huntsville machen, um die Reporter abzulenken. Elvis zuckte mit seinen Schultern und wünschte ihm Glück. Er würde nicht bei den Feierlichkeiten dabei sein, sagte er, da die Aufmerksamkeit, die eigentlich Dee zustand, nicht von ihr ablenken wollte. Beide wussten, dass das, was er sagte, nicht das war, was er meinte, doch keiner von ihnen wusste, wie sie ihre wahren Gefühle in Worte fassen sollten. Vernon und Dee heirateten an jenem Sonntag, dem 3. Juli. Manchmal hatte er das Gefühl, als ob ihn ein Gewicht erdrücken würde, das er nicht länger ertragen konnte. Er war umgeben von Freunden und Verwandten, die alle von ihm abhängig waren, die sich alle an ihn um Hilfe wandten, um Führung, um Almosen. Er konnte ihnen Arbeit geben, er konnte Geld und Gefälligkeiten verteilen. Nach außen hin beugten sich alle seinen Wünschen und offensichtlich hatte er das Sagen. Doch in seinen dunkelsten Momenten hatte er den Verdacht, dass dies alles eine Maskerade war. Sie waren wie Schmeißfliegen auf einem Misthaufen. Seine Onkels Travis, Johnny und Fester, seine Tante Lillian, seine Cousins Harold Lloyd, Gene, Junior, Bobby und Billy Smith und sogar sein Daddy stritten sich andauernd. Bobby benutzte seinen Namen, um ungedeckte Schecks auszustellen. Daddy verkrachte sich mit Travis und Fester wegen der einen oder anderen Sache. Lillian beschuldigte Daddy knauserig, mit seinem Geld umzugehen. Ein Onkel betrank sich, andere Verwandten nahmen einfach das Geld, das er ihnen anbot, ohne sich dafür zu bedanken, schmissen es zum Fenster hinaus und kamen dann zurück und wollten mehr. Mit der neuen Frau seines Vaters im Haus hatte er das Gefühl, als hinge eine Wolke über ihn, und er reiste beinahe in dem Moment ab, als sie Ende des Monats von ihren Flitterwochen zurückkamen. Er verbrachte eine Woche in Las Vegas, bevor er sich wieder an die Arbeit machen musste. Der neue Film, Flaming Star, war der erste der beiden Produktionen, die der Colonel an 20th Century Fox verkauft hatte. Eine geradlinige, dramatische Rolle. Dieser brachte Elvis wieder mit dem Produzenten David Weisbart zusammen, der in seinem ersten Film Love Me Tender solch ein Vertrauen in ihn gezeigt hatte und der den talentierten 48-jährigen Don Siegel als Regisseur mitbrachte. Jeder an der Produktion Beteiligte betrachtete ihn als ernsthaften Film. Es sollten möglichst wenige Lieder vorkommen. Es gab eine gesellschaftlich fortschrittliche, wenn auch etwas verworrene Handlung, in welcher Elvis Pacer spielte, ein Halbblut, das zwischen zwei Welten gefangen war. Umfangreiche Außenaufnahmen sollten gemacht werden und die Nebenrollen waren gut besetzt. Von Anfang an jedoch kam es hinsichtlich der Produktion zu vielfältigen Problemen. Es dürfte wohl kaum überraschend sein, dass der Colonel seinen Beitrag dazu leistete, indem er auf jeden Vorteil, den er nur herausschlagen konnte, beharrte. Die maßgeblichen Stolpersteine jedoch waren die Verhältnisse zwischen dem Hauptdarsteller und dem Regisseur. Elvis war mit der Idee an den Film herangegangen, dass dieser sein schauspielerischer Durchbruch sein könnte, doch er spürte wenig Entgegenkommen von Don Siegel. Und genau gesagt hatte er das Gefühl, dass ihn der Regisseur auslachte. Elvis war überzeugt, dass der ältere Mann auf ihn herabschaute, und das motivierte Elvis, umso mehr Siegel gegenüber den Bauerntrampel zu mimen. Während der Pausen spielten er und die Jungs auf der Conejo Movie Ranch in Thousand Oaks bei 38 Grad Celsius immer Touch Football, zur ziemlichen Verwunderung und Bestürzung des Regisseurs. »Er hatte keine Ahnung, wie wir das machen konnten«, erinnerte sich Sonny. »Es war wegen der Aufputschmittel.« Mitten während der Dreharbeiten war Elvis gezwungen, sich nach einer neuen Unterkunft umzusehen, nachdem er schließlich nach einer Anzahl von Vorfällen darum gebeten wurde, das Beverly Wilshire zu verlassen. Joe sah sich vier verschiedene Häuser an und fand dann eines auf der Perugia Way in Bel Air. Das Haus, welches dem Schah von Iran gehörte, stand für 6 Monate zur Vermietung, was aber verlängert werden konnte und perfekt auf ihre Bedürfnisse zugeschnitten war. Es bot Privatsphäre, Platz und die Gelegenheit für mehr und bessere Partys. Der Film wurde am 7. Oktober beendet und nach einer Woche in Las Vegas machten sie sich auf den Weg nach Hause. Es war nur noch weniger als ein Monat bis zu Beginn des nächsten Films, doch Elvis vermisste Memphis und es bestand keinerlei Zweifel daran, dass er sein Gospelalbum in Nashville und nicht in Hollywood aufnehmen wollte.
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1: Freddie Beanstalk kam am Nachmittag des 29. Oktober vorbei, um mit ihm Stücke für die Gospel-Session durchzugehen, die für 18.30 Uhr am folgenden Abend geplant war. Wieder einmal waren die Aufnahmen auf eine einzige Nachtsession beschränkt. Doch es gab eigentlich gar nicht so viel zu besprechen, da Elvis schließlich wusste, was er aufnehmen wollte und Freddie bereits Verträge für die Lizenzbeteiligung an vielen der Stücke ausgehandelt hatte. Freddie brachte jedoch ein Stück mit, das kein Gospel war. Er hatte Doc Pomus und Mort Schumann beauftragt, es auf der Grundlage einer weiteren neapolitanischen Ballade zu bearbeiten. Elvis gefiel die neue Nummer von Pomus und Schumann, Surrender, sehr gut. Sie gab ihm die Gelegenheit, seinen Kritikern zu beweisen, dass die ehrgeizige neue Richtung kein Zufallstreffer gewesen war. Auch wegen der Gospel-Session hätte er kaum erregter sein können. Die Session selbst war genauso inspirierend wie ihre Entstehung, ein Tribut an die Quartett-Tradition, mit der er aufgewachsen war. Von den ersten selbstsicheren, beschwingten Tönen des Trumpeteer-Klassikers Milky White Way an bestand keinerlei Zweifel an seiner Leidenschaft, noch an seiner Zuversicht. Und dies übertrug sich umgehend auf seine Background-Sänger und die Band. Charlie schloss sich ihm bei den nächsten drei Nummern an. His Hand and Mine, I Believe in the Man in the Sky und He Knows Just What I Need. Die Session verlief reibungslos und endete um 8 Uhr am folgenden Morgen mit einer ergreifenden Version von Working on the Building und mit insgesamt 14 vollendeten Stücken. Zu dieser Zeit war Chet Atkins bereits seit geraumer Zeit zu Hause. Die Musiker waren alle erschöpft und Bill Porter fühlte sich todkrank. Für Gordon Stoker und die Jordanaires jedoch kam der Highlight gegen Ende des Abends mit Known Only to Him, einer weiteren virtuosen Vorstellung von Jake Hess. Eine Woche später nahm Elvis einen Flug nach L.A., wo er am Montag, dem 7. November, den Soundtrack für seinen nächsten Film Wild in the Country aufnehmen sollte. Die ersten Vorbesprechungen für G.I. Blues begannen langsam einzutrudeln und spiegelten nur den enthusiastischen Empfang des neuen Elvis wider, der sich ihm zum ersten Mal bei seinem Erfolg von It's Now or Never geboten hatte. Darüber hinaus ließen die Verkaufszahlen des Soundtrack-Albums eindeutig darauf schließen, dass es Elvis Is Back bei weitem übertreffen würde. Während der Colonel sich zur gleichen Zeit auf dem ersten Höhepunkt seines allumfassenden Feldzugs befand, mit einer Verwertungskampagne Promotion für den Film zu machen. Bei RCA bestand mittlerweile keinerlei Zweifel mehr, dass der Colonel den Krieg gewonnen hatte. Zum einen hatte er erfolgreich Steve Scholes Autorität untergraben, indem er den neuen RCA-Präsidenten Bob York dazu überredete, den Entscheidungsprozess auf die Marketingabteilung zu übertragen, wo Bill Bullock seine Autorität nicht herausfordern würde. Das Ergebnis war, dass nichts ohne die Zustimmung des Colonel geschah. Darüber hinaus hatte er RCA davon überzeugt, Elvis die Autorität zu übertragen, seine Sessions selbst zu leiten, seine Singles auszuwählen und die Stücke für die Alben auszusuchen, was alles bereits in Kraft war, als Elvis sein Gospel-Album beendet hatte, welches His Hand and Mine betitelt werden würde und bis Weihnachten veröffentlicht werden sollte. Zu jenem Zeitpunkt schien RCA bereits so gut abgerichtet zu sein, dass sie Elvis sogar das Angebot machten, ein Studio bei sich zu Hause einzurichten. Doch der Colonel drängte ihn klugerweise dazu, der Firma eine Absage zu erteilen, da er deren Großzügigkeit als genau das erkannte, was es war. Ein verzweifelter Versuch, mehr Produkte zu erhalten und damit die unanfechtbare Verhandlungsposition des Colonel zu unterhöhlen. Die Dreharbeiten zu Wild in the Country begannen am 9. November. Das Drehbuch stammte von dem preisgekrönten Dramatiker Clifford Odets. Der Regisseur war Philip Dunn und die ältere Frau, eine von drei maßgeblichen Liebschaften der Geschichte, sollte von der erstklassigen französischen Schauspielerin Simone Signoret gespielt werden. Leider fiel Signoret aus. Odets wurde kurz vor Beginn der Dreharbeiten gefeuert und der Chef des Studios bestand darauf, die Anzahl der Lieder in dem Film zu erhöhen, damit es eher ein Elvis Presley-Film werden würde. Doch alles in allem war es ein anerkennenswertes Unternehmen mit einer guten Besetzung, einem Trio von Frauen, die sich in Elvis verliebten und er sich wiederum in sie und mit anscheinend gänzlich erhabenen Absichten. Von allen Hauptdarstellern war Millie Perkins die einzige, welche die Vorgänge eher pessimistisch zu beurteilen schien, und ihre Vorbehalte drehten sich mehr um die Ansprüche als um den Mangel an Bemühungen. »Ich denke, dass alle an dem Film Beteiligten dachten, wir haben mehr Klasse als all diese anderen Elvis Presley-Filme, wir sind um so viel besser.« Wenn man das eine herausgreifen wollte, dass an Wild in the Country überhaupt nicht passt, mal abgesehen von dem Drehbuch, dann ist das Elvis Presley. Man schaut auf den Schauspieler auf der Leinwand und er ist einfach nicht bei der Sache. Er ist schal und platzt mit seinen Zeilen heraus. Timing, Überzeugung, Engagement und Haltung fehlen beinahe völlig. Welche Rolle Amphetamine in dieser dramatischen Verschlechterung hatten, lässt sich unmöglich sagen. Millie Perkins schob es auf äußere Umstände, die Jungs um ihn herum, die ihn davon abhielten, erwachsen zu werden, der Mangel an formeller Ausbildung, welcher nur noch zu seiner angeborenen Unsicherheit beitrug. Die Jungs selbst beobachteten mittlerweile eher mit Belustigung die zunehmend heftigeren Stimmungsschwankungen, die Elvis manchmal an den Tag legte, und erkannten ihren Arbeitgeber teilweise gar nicht wieder, wenn er sich plötzlichen Anfällen unberechenbarer Wut hingab. Doch sie bemerkten auch die Unterschiede, nicht nur den Verlust von Kontrolle, sondern auch das Fehlen von Schuldgefühlen in einem Wesen, das jeder von ihnen als eigentlich weichherzig sah. Sie alle nahmen Tabletten, um auf den Beinen zu bleiben. Sie standen alle unter Stress. Elvis ganz besonders, und letzten Endes akzeptierten sie sein Benehmen als etwas, das einfach zu seiner Rolle gehörte. So wie die erste Wahl bei den Mädchen zu haben, ein unbestrittenes Vorrecht, das mit dem Hoheitsgebiet einherging. Davon abgesehen war es derselbe alte Elvis, dieselbe Art von Partys und Spaß, die sie immer auf dem Set hatten. Auch Alan Forters hatte sich schließlich für diesen Film der Gruppe angeschlossen, angelockt von dem Versprechen, Tuesday World kennenzulernen, und er und Tuesday wurden tatsächlich gute Freunde. Als sie zurück nach Hollywood kamen, war es einfach nur mehr von allem, außer dass Anita für einen kurzen Besuch vorbeischaute, herumzuschnüffeln begann und einen Brief von Priscilla aus Deutschland fand. In dem Brief stand etwas nach dem Motto, du musst meinen Daddy anrufen und ihn dazu überreden, dass ich rüberkommen kann. Ich will wirklich so gerne kommen. Als Elvis vom Studio nach Hause kam, stellte ich ihn wegen des Briefs zur Rede und wir hatten einen fürchterlichen Streit. Er sagte, sie ist nur ein junges, 14-jähriges Kind und sie ist einfach total verliebt in mich. Wir sind Familienfreunde, Army-Kumpel. Ihr Daddy ist ein guter Freund von mir. Er versuchte einfach, die Angelegenheit auf diese Weise zu bereinigen. Elvis sagte immer wieder, sie ist doch noch so jung, es bedeutet nichts, doch ich war nach wie vor beunruhigt. Also fuhr ich zurück nach Memphis. Der Colonel war mittlerweile nach Memphis vorausgereist, um zusammen mit dem Bürgermeister eine Bekanntmachung über die große Memphis Charity Show abzugeben, auf die er schon das ganze Jahr über hingedeutet hatte. Elvis würde am 25. Februar der Headliner im Ellis Auditorium sein. Die Vorstellung sollte zugunsten von etwa 2 Dutzend Wohltätigkeitsorganisationen aus Memphis sein, sowie dem seit langer Zeit schlummernden Elvis Presley Youth Center in Tupelo. Und gemäß seiner seit Jahren feststehenden Politik würde sogar der Colonel seine eigene Eintrittskarte kaufen. Flaming Star lief landesweit am 21. Dezember mit großem Erfolg an. Doch nicht so gut wie G.I. Blues, der allein in den letzten 6 Wochen des Jahres 4,3 Millionen Dollar einspielte. Am 20. Januar wurde er endlich vom Studio entlassen, obwohl er 2,5 Wochen später für kurze Zeit zurückbeordert wurde, um das Ende des Films noch einmal neu zu drehen. Zu jener Zeit bereitete sich Elvis jedoch bereits geschäftig auf seine Rückkehr auf die Bühne vor, wozu mittlerweile nicht nur eine, sondern 2 große Wohltätigkeitsveranstaltungen gehören sollten, für welche der Colonel mit all seinem gewohnten Spürsinn und Eifer Werbung machte. Kapitel 3. Das Geheimnis des Colonel. Januar 1961 bis Januar 1962. Das zweite Benefizkonzert war das Ergebnis eines Artikels anlässlich des 19. Jahrestages der Bombardierung von Pearl Harbor durch die Japaner, den der Colonel im Los Angeles Herald Examiner gelesen hatte. Der Bericht drehte sich um die auf Eis gelegten Pläne am Schauplatz der USS Arizona, deren 1102 Offiziere und Besatzungsmitglieder immer noch unter Wasser begraben waren, eine Gedenkstätte für die Opfer dieses Bombardements zu errichten. Im Verlauf der letzten 15 Jahre waren $300.000 an Spenden gesammelt worden, doch es fehlten immer noch $200.000 an Spendengeldern, die notwendig waren, um rechtzeitig zum 20. Jahrestag des Angriffs im folgenden Jahr ein Denkmal zu errichten. Dieser Artikel brachte ungefähr $20.000 aus dem gesamten Land ein, doch er führte auch zu einem Telefonanruf des Colonel an George Chaplin, den Herausgeber des Honolulu Advertiser, der die ganze Kampagne initiiert hatte. Parker sagte, dass Elvis nach Hawaii kommen würde, um den Film Blue Hawaii zu machen, und wenn wir ein passendes Stadion bekommen könnten und die Eintrittskarten, die Platzanweiser, die Beleuchtung etc. umsonst wären, dann würde Elvis seine Dienste zur Verfügung stellen. Chaplin griff das Angebot des Colonel auf und schickte ihm eine offizielle Einladung, nach Hawaii zu kommen. Der Colonel kam am 7. Januar an, um die Vorbereitung mit dem Vorsitzenden der Memorial Commission zu regeln, und gab am 11. Januar eine Pressekonferenz im Hawaiian Village Hotel. Jeder Penny, der eingenommen werden würde, würde dem Fonds zugutekommen, verkündete Parker, während er gleichzeitig vereinbarte, dass er und Elvis für die Künstler bei der Show aus ihrer eigenen Tasche bezahlen würden. Der Colonel hatte Oberwasser. Die Benefizveranstaltung am 25. Februar in Memphis hatte bereits eine Publicity-Lawine ins Rollen gebracht. Mit seiner Rückkehr nach Hawaii unter diesem neuen gemeinnützigen Deckmantel, welcher durch Wallace' wohlwollende Aufnahme der hawaiianischen Handlung, die er zum ersten Mal vor mehr als 2 Jahren vorgeschlagen hatte, ermöglicht wurde, musste sich der Colonel einfach ein wenig selbstgefällig fühlen. Er hatte schon immer daran geglaubt, dass man sein eigenes Schicksal bestimmt. Und war auch stolz auf seinen Patriotismus und seine gemeinnützige Großzügigkeit. Er war davon überzeugt, dass dies etwas war, das sich in vielerlei Hinsicht auszahlen würde. Und wenn es ein weiterer Beweis für den guten Charakter seines Jungen sein könnte, nun gut, umso besser. In der Zwischenzeit hatte er sich aber noch um unerledigte Geschäfte zu kümmern. Am 6. Januar hatte er eine weitere Vertragsverhandlung und Verlängerung mit Hal Wallace abgeschlossen und dabei wieder einmal den Preis erhöht. Gleichzeitig verfolgte er mit allem Nachdruck den Deal, der Elvis' Zukunft sichern würde. Ein Vertrag mit MGM über mehrere Filme und für weitaus mehr Geld, als er jemals von Wallace hätte erhoffen können. Doch was viel wichtiger war, ein Vertrag, der ganz Hollywood verkünden würde, dass Elvis Presley mittlerweile ein großer Filmstar war. Der Colonel befand sich inmitten fieberhafter Vorbereitungen für die beiden Wohltätigkeitsveranstaltungen, als ihn der letzte in einer Reihe von Briefen von seinem Bruder Ed in Holland erreichte. Ed und eine ältere Schwester hatten im letzten Frühjahr ein Foto in dem holländischen Magazin Rosita gesehen, das Elvis Presley zeigte, frisch aus der Army entlassen, wie er in einer offenen Zugtür steht. Hinter ihm stand ein Mann, der als sein Manager Colonel Thomas A. Parker ausgewiesen war. Für Ed und seine Schwester sah dieser Mann ihrem Bruder Andreas, Dries, von dem sie seit 1937 nichts mehr gehört hatten, sehr ähnlich. Die Ähnlichkeiten waren frappierend und jeder Zweifel wurde durch seine unheimliche Ähnlichkeit zu einem anderen Bruder, so wie er zu der Zeit aussah, umgehend beiseite gewischt. Ed kontaktierte Rosita, dessen Redakteure natürlich zunächst einmal skeptisch waren. Doch Ed blieb hartnäckig, schrieb zuerst an den holländischen Elvis Presley Fanclub, dann an den Fanclub in Memphis und schickte Familienfotos und Neuigkeiten über ihre Mutter mit, die 1958 mit gebrochenem Herzen gestorben war, weil sie ihren Sohn Dries nie wiedergesehen hatte. Endlich erhielt er sowas wie eine Antwort, einen verworrenen Brief, der in der dritten Person begann, aber in seinem weiteren Verlauf in einen Bericht in der ersten Person überging. Ed zeigte den Brief dem Herausgeber von Rosita, der zu dem Schluss kam, dass es keinen Zweifel gab, dass Parker persönlich den Brief geschrieben hatte. Er leugnete alles, es wäre alles ein Fehler, schrieb er. Damit war Ed in der Lage, Rosita dazu zu überreden, ihm für eine Wiedervereinigung mit seinem berühmten Bruder eine Reise nach Amerika zu sponsern. Zu jenem Zeitpunkt begann er damit, Dries mit einem Brief nach dem anderen zu bombardieren, bis der Colonel schließlich antwortete, dass er Eds Besuch willkommen heißen würde, aber dass er momentan sehr beschäftigt wäre. Er sollte jeden Tag nach Hawaii abreisen, doch wenn er zurückkam, sollte Ed Kontakt zu ihm aufnehmen. Seinem Schwager Bitsy Mott gegenüber, der die Security für Elvis machte, grollte er, dass er von einem Bruder gehört hätte, den er schon seit Jahren nicht mehr gesehen hatte. »Er will etwas von mir«, beschwerte sich der Colonel. »Was führt er im Schilde?« Doch er verlor nie ein Wort darüber, dass sein Bruder Holländer war. Es gab nur noch sehr wenig zu tun, als der große Tag schließlich gekommen war. Samstag, der 25. Februar, war im ganzen Staat Tennessee zum Elvis Presley Day erklärt worden. Nicht nur der Bürgermeister, sondern auch der Gouverneur sollte anwesend sein. Alle Top-Führungskräfte von RCA würden da sein, ganz zu schweigen vom Chef der William Morris Agency, Abe Lastfogle. Die Brüder Aberbeck, der erste Klient des Colonel im Showgeschäft, Gene Austin und praktisch jede erdenkliche Führungspersönlichkeit aus Memphis. Am Freitag, dem 24. Februar, hielt Elvis eine Probe in Graceland ab. Die gesamte Studioband kam aus Nashville angereist, zusammen mit Scotty, DJ und den Jordanaires, und sie spielten ein Programm durch, das einige von Elvis' größten frühen Hits mit einer wohlüberlegten Auswahl von neueren Aufnahmen kombinierte. Elvis war sichtlich nervös, aber dennoch spürbar erregt, und sie probten bis spät in die Nacht hinein. Die Nachmittagsvorstellung beschrieb der Commercial Appeal als die Vereinigung von schwarzem Harmoniegesang der Baumwollfelder, der Leidenschaft einer religiösen Versammlung, dem publikumswirksamen Auftreten einer Hollywood-Größe, der Nonchalance der Beatniks und einigen Kunstfertigkeiten der Massenpsychologie. In der Abendvorstellung wurde das Publikum während der typischen Parade von Stepptänzern, Akrobaten, Jongleuren und Komikern des Colonel unruhig. Dann, nach einer kurzen Pause, kam Elvis auf die Bühne, während volle 3 Minuten lang Woge um Woge von Schreien und Applaus über den Sänger hinweg schwappte. Er griff sich das Mikrofon, als ob er es essen wollte, berichtete der Press Scimitar und erwähnte seine Nervosität und sein augenscheinliches Eingerostetsein nach nahezu 3 Jahren Abwesenheit von der Bühne. Der Reporter des Press Scimitar bemerkte auch noch etwas anderes. Seine Vorstellung schien eine neue, ironische Schärfe zu haben. In gewisser Weise schien er selbstbewusster zu sein und er ließ seine Belustigung erkennen. über die frenetische Begeisterung, die ihm einige seiner Fans zeigen, als er mit seiner Hüfte zuckte und eine dieser plötzlichen Bewegungen machte, die diese schreiende Aufregung provozierten, ließ er erkennen, dass er über die Reaktion lachte. Gleichzeitig aber bestand keinerlei Zweifel an seiner vollkommenen Aufrichtigkeit, seiner totalen Hingabe an den Moment. Diese Verwandlung wäre etwas, das er niemals hätte vorhersehen können, sagte das neueste Mitglied der Jordanaires, Ray Walker, der bisher noch nie mit Elvis auf der Bühne gesungen hatte. Er hatte einfach eine Art überschäumendes Temperament an sich. Er machte irgendwelche unerwarteten Dinge und das machte er so gut, dass wir unseren Einsatz verpassten. Dann drehte er sich um, grinste und beschimpfte uns. Es war meisterhaft. Er hatte das Sagen, er war dort, wo er sein sollte. 49 Minuten lang hatte er die Bühne unter seiner Kontrolle, fühlte sich in seiner Rolle ebenso wohl wie der Colonel sich in seiner, und für einen Moment war er befreit von all der Anstrengung, von all der Unsicherheit, ein Image aufrechtzuerhalten, indem er einfach das machte, wofür er bestimmt war. Er flog am 18. März an die Westküste in Vorbereitung auf das Arizona Benefits-Konzert am 25. und den Start der Dreharbeiten zu Blue Hawaii 2 Tage später. Der Colonel befand sich bereits seit 10 Tagen auf Honolulu, rührte die Werbetrommel für die Wohltätigkeitsveranstaltung, versuchte die 100-Dollar-Karten an den Mann zu bringen und hatte einfach eine gute Zeit und viel Spaß an der seltenen Gelegenheit, dass einmal Generäle und Admiräle nach seiner Pfeife tanzten. Es war vorgesehen, dass Elvis den Soundtrack für Blue Hawaii in Hollywood aufnehmen sollte. Für die Session und das Konzert hatte er die ganze Band aus Nashville einfliegen lassen. Sie entspannten sich, probten in dem Haus auf dem Perugia Way und gingen schließlich am 21. März zu Radio Recorders, um unter dem wachsamen Blick von Hal Wallace im Verlauf der nächsten 3 Tage ein komplettes, 14 Stücke umfassendes Soundtrack-Album aufzunehmen. Die Titelauswahl umfasste alles, angefangen bei dem Titelstück, das ursprünglich von Bing Crosby im Jahre 1937 für einen weiteren Paramount-Film aufgenommen worden war, über einige Hawaii-Standards bis hin zu der üblichen Ansammlung zeitgemäßer Bearbeitungen aus dem Hill & Range-Stall. Unter den Beiträgen von Hill & Range befand sich eine schöne Ballade, die auf einer französischen Melodie aus dem 18. Jahrhundert basierte, »Can't Help Falling in Love«, und eine weitere Nummer in dem erst kürzlich von Elvis aufgegriffenen mediterranen Stil »No More«. Die Nashville Session war nur aus dem einzigen Grund anberaumt worden, um ihrer vertraglichen Verpflichtung RCA gegenüber nachzukommen. 12 Stücke wurden benötigt, um ein neues Studioalbum fertigzustellen, und auf Anweisung des Colonel hin wurden nur 12 Stücke aufgenommen, wobei der Titel »Something for Everybody« einige seiner kompromittierten Ursprünge reflektierte. Die 2 Stücke von Don Robertson jedoch, »There's Always Me« und »Starting Today«, ließen aufhorchen und kamen so nah wie nur möglich an die Art von stimmungsvoller Ballade heran, die man vielleicht von Frank Sinatra erwartete, und gaben Elvis die seltene Gelegenheit zu ernsthafter Interpretation. Die Session schritt bewundernswert professionell voran. Joseph Lilly, der musikalische Leiter, war ein Veteran zahlreicher Musikproduktionen bei Paramount, darunter 5 Bing Crosby-Filmen, und ein Verfechter eines authentischen Hawaii-Sounds, wozu er verschiedene erstklassige Studiomusiker aus Los Angeles und den berühmten Steel-Gitarristen Albino Ray einsetzte. Als sie fertig waren, war Hal Wallace überzeugt, dass er nun endlich das hatte, wonach er schon die ganze Zeit über gesucht hatte, den Soundtrack für einen Bing Crosby-Film mit Elvis Presley in der Hauptrolle. Die Pressekonferenz war für 15.30 Uhr an jenem Nachmittag anberaumt und der Colonel, wohl kaum überraschend, war überall. Elvis wurde mit Blumengirlanden und Ehrenbezeugungen überhäuft und beantwortete höflich all die üblichen Fragen über Filme, Tourneen, Freundinnen und Karate. Die Show an jenem Abend war eine vollkommen andere Geschichte. Selbst trotz der überaus schlechten Aufnahmequalität muss man sich nur einmal das Band des Auftritts, das überlebt hat, anhören, um die Energie zu spüren, die von der Bühne ausging, um einen Hauch von der Wildheit mitzubekommen, welche die Musik entfesselte. Sicherlich ist da auch dieselbe Ironie, die der Reporter des Press Cimeter in seinem Bericht über die Show in Memphis angemerkt hatte, aber da ist noch etwas anderes. Da ist diese schiere Freude, die sich nicht leugnen lässt. Zu diesem Zeitpunkt hatte die Band mit einigen Unterbrechungen bereits seit etwas mehr als 4 Wochen zusammengespielt und Elvis stachelt sie mit seinem Enthusiasmus an. Die Musik schwingt empor und donnert mit einer Kraft, die von ihr ganz allein herrührt, und Elvis bittet Hank um ein weiteres Solo. Er fordert ein weiteres Saxophon-Solo von Boots. Er vergisst den Text, verliert sogar die Struktur des Stücks, doch umarmt den Moment mit unverfälschtem, ungehemmtem Gefühl. Wenn man sich die Aufnahme anhört, stellt sich einem aber unweigerlich die Frage, warum konnte Elvis diese Eigenschaft nicht auf den Film übertragen? Sie war definitiv vorhanden, als er King Creole machte. Damals schien er Vertrauen in sich selbst und seine Mission zu haben. Jetzt aber brachte er dieses Vertrauen zwar in unzähligen öffentlichen Situationen zum Ausdruck, doch es schien nicht wirklich vorhanden zu sein. Bei den Dreharbeiten zu Blue Hawaii war es definitiv nicht vorhanden. Der Film sollte eine fröhliche, flotte Musikkomödie mit einer typischen formelhaften Hollywood-Herangehensweise werden. Er hatte ein gutes Ensemble, das die üblichen Stereotypen-Charaktere spielte. Es gibt die übliche Romanze über drei oder vier Ecken. Der routinierte Regisseur Norman Taurog, äußerst beliebt bei Elvis und den Jungs, hatte wieder einmal das Kommando inne und Elvis war offensichtlich aufgetaut genug, um sich auf Taurogs Anregung hin an einigen konventionellen Comedy-Nummern zu versuchen. Alles ging mit den spektakulären Sehenswürdigkeiten, Klängen und Produktionswerten von Hawaii einher, welche die Kennzeichen eines jeden Hal Wallace-Films sind. Der Colonel war weiterhin in unerschütterlich guter Stimmung. Es hatte den Anschein, als hätte Hawaii seine gesamte Lausbubenhaftigkeit zutage gefördert. Er hypnotisierte die Jungs und unterbrach eines Tages die Dreharbeiten, indem er vor die Kamera trat und eine Besprechung mit Wallace verlangte. Wallace, der zunächst dachte, dass wirklich etwas nicht stimmte, erkundigte sich ängstlich, wo das Problem lag. »Lies den Vertrag, lies den Vertrag«, antwortete der Colonel wütend, obwohl Wallace mittlerweile langsam kapierte. »Du weißt, dass Elvis, wenn er seine eigene Kleidung zur Verfügung stellt, $10,000 mehr erhält.« Wallace schaute sich die Szene an, in der Elvis nicht mehr als eine Badehose trug und auf einem Surfbrett ritt, und zog seine Augenbrauen hoch. »Er trägt seine eigene Uhr«, verkündete der Colonel, ohne mit der Wimper zu zucken, und die Szene wurde nicht weiter gedreht, ehe er die Uhr abgelegt hatte. Kurz vor ihrer geplanten Abreise aßen Elvis und die Jungs im Speisesaal des Hotels in Kauai zu Abend. Sonny betrank sich an der Bar, und als er einen Mann und eine Frau sah, die den Hawaiian Wedding Song sangen, wurde er so von seinen Gefühlen überwältigt, dass er sich ihnen anschloss, ohne zu bemerken, dass sie ein Teil der Hotelshow waren. Elvis und die Jungs lachten herzhaft darüber, doch von da an zeigte Elvis Sonny die kalte Schulter. Anstatt sich aufzulösen, verstärkten sich die Feindseligkeiten nur noch mehr, als sie wieder zurück auf dem Festland waren. Zu jener Zeit traf sich Elvis immer noch gelegentlich mit Tuesday Weld, und eines Abends brachte sie eine Freundin mit zum Haus, die Sonny für sich selbst klarmachen wollte. »Wir hatten alle ein bisschen getrunken, auch Elvis. Tuesday und Elvis saßen auf der Couch. Ich unterhalte mich mit dem Mädchen und Elvis beugt sich herüber, küsst sie. Okay, ich wusste, dass dies das Ende meiner Bemühungen war, das Mädchen rumzukriegen. Er hat also Tuesday und er will auch dieses Mädchen.« Sonny wählte dies als guten strategischen Moment, um sich zurückzuziehen, und er und Jean begannen eine geflüsterte Unterhaltung darüber, welches der Mädchen sie lieber hätten, wenn beide zu haben wären. Aus irgendeinem Grund nahm Elvis an, dass sie über ihn redeten und verlangte zu wissen, was Sonny gesagt hatte, während Sonny es seinerseits ablehnte, das wahre Thema ihrer Unterhaltung preiszugeben, bis Elvis eine Colaflasche in die Hand nahm und sagte, »Sag's mir, oder ich werde dir mit dieser Flasche den Schädel einschlagen.« Sonny starrte ihn nur an. Elvis würde ihn nicht schlagen, sagte er, und überhaupt, er kündige. »Er konnte nicht kündigen«, verkündete Elvis, »er wäre gefeuert.« Dann trat er zurück und schlug mir ins Gesicht. Ich bewegte mich nicht, ich spürte nicht einmal den Schlag, doch ich konnte spüren, wie die Tränen aus meinen Augen traten und sagte leise, »Ich hätte nicht gedacht, dass du mir das antun könntest.« Elvis gab ihm $200, bevor er ging, doch er entschuldigte sich nicht. Auch zwischen Elvis und Anita gab es weiterhin Spannungen. Wieder einmal fand sie Beweise dafür, dass er mit diesem Mädchen in Deutschland in Kontakt stand. Es gab mehr Briefe von ihr, mehr Anzeichen dafür, dass sie versuchte, Elvis dazu zu bewegen, sie in dieses Land zu bringen. Er leugnete weiterhin, er beharrte, dass dies einfach die Fantasie eines liebestollen Teenagers wäre. Er bat Anita, ihm etwas mehr Vertrauen zu schenken, doch er flehte sie auch an, niemandem etwas davon zu erzählen. Der Colonel schien keine Sorgen auf der Welt zu haben. Alles fügte sich zusammen. Surrender war im März Are You Lonesome Tonight auf Platz 1 in die Charts nachgefolgt. Der Soundtrack von G.I. Blues, seit letzten November erhältlich, pendelte immer noch abwechselnd zwischen Platz 1 und Platz 2 in den LP-Charts, und sie hatten einen weiteren Film, diesmal bei United Artists, der im Juli beginnen würde. Er hatte sich seine eigene Welt geschaffen, zu der sogar sein eigener Club gehörte, die Snowman's League. Ein Verzeichnis berühmter Persönlichkeiten ohne irgendwelche Versammlungen oder eine Realität außerhalb der sardonischen Fantasie des Colonel. Zwar war die Aufnahme kostenlos, der Austritt kostete aber $10,000. Kurzum, dieser Club war nichts weiter als die Verherrlichung des uralten Konzepts des Snowing, einer Mischung aus Verkaufen und Erschwindeln, dem der Colonel sein Leben gewidmet hatte. In die Snowman's League aufgenommen zu werden, war im Laufe der Jahre in Hollywood in zunehmendem Maße als eine große Ehre angesehen worden. Und zu ihren verwirrten Mitgliedern gehörten sie alle. Angefangen bei Hal Wallace und Joe Hazen, über RCA-Verantwortliche, Agenten von William Morris, Zeitungskolumnisten bis hin zu Berühmtheiten des Showbusiness wie Frank Sinatra, Milton Berle, Bing Crosby und Bob Hope. Der Club war das einzige Zugeständnis des Colonel an einen sozialen Aufstieg und zwangsläufig auch eines, bei dem er alle Regeln bestimmte. In der Zwischenzeit sollte sein Bruder Ed jeden Tag ankommen. Zu seinem großen Ärger erhielt der Colonel ungefähr um diese Zeit herum einen Anruf vom Time Magazine, was denn hinter der Geschichte mit diesem Kerl steckte, der behauptete, sein Bruder aus Holland zu sein. Der Colonel schnaubte und stotterte und speiste den Reporter ab, doch er war stinksauer auf seinen Bruder. Was war bloß los mit ihm, dass er jedem seine Angelegenheiten mitteilte? War ihm denn nicht klar, dass man mit Honig mehr erreichen konnte als mit Essig? Als er ihn am Flughafen abholte, teilte er ihm mit, was er von solch einem Verhalten hielt, aber auf Englisch, nicht auf Holländisch. Während er Ed zu seinem Apartment in Beverly Hills fuhr, legte er die Spielregeln fest. Er müsse immer mit Colonel angesprochen werden. Jetzt, wo ihre Mutter tot war, hätte er keinerlei Interesse an seinen anderen Brüdern und Schwestern. Er wäre nicht mehr der Mann, den sein Bruder einst gekannt hatte. Er hätte sich nicht nur ein neues Leben, sondern auch eine neue Identität geschaffen. Der als Colonel Thomas Andrew Parker bekannte Mann wurde am 26. Juni 1909 als Andreas Cornelis van Kuyk in Breda, Holland geboren. Er wuchs als fünftes von 9 Kindern in der Familie auf und war fasziniert vom Zirkus. Als der Familienzirkus Van Bever im Rahmen des großen Oktobervolksfests nach Breda kam, war Dries verzaubert und meldete sich freiwillig zu Gelegenheitsarbeiten, damit er in seiner Nähe bleiben konnte. Mit 13 oder 14 verließ er die Schule und half bis zum Tod seines Vaters im Juli 1925 in den Ställen. Danach zerstreute sich die Familie und er wurde ein Mündel seines Onkels in Rotterdam und arbeitete dort auf den Docks, bis er, wie er später behauptete, einen Job auf der Holland-Amerika-Route fand. Das nächste Mal, dass eine Familie von ihm hörte, war ein Brief, den sie von einer holländischen Familie in New Jersey erhielt, und er verkündete, dass Dries bei ihnen lebte und dass es ihm gut ginge. Am 2. September 1927, am Geburtstag seiner Mutter, tauchte er wieder in Breda auf, blieb eine Zeit lang in der Stadt und arbeitete auf einer Fährverbindung zwischen Breda und Rotterdam, bevor er im Mai 1929 wieder verschwand. Danach hörte die Familie eine ziemlich lange Zeit lang nichts mehr von ihm und fand nie heraus, wohin ihn seine Wanderschaft geführt hatte. Doch es schien klar zu sein, dass er sich wieder einmal auf einem Frachtschiff nach Amerika durchgeschlagen hatte und in Atlanta gelandet war, wo er sich unter dem Namen André van Kuyk im Zuge einer umfassenden Rekrutierungskampagne bei der Army meldete. Zunächst war er in der Nähe von Waikiki stationiert und wurde dann nach Fort Shafter außerhalb von Honolulu versetzt. In Fort Shafter stand er dann unter dem Kommando von Captain Thomas R. Parker und von Fort Shafter aus hörte seine Familie dann auch zum ersten Mal wieder von ihm, durch ein Briefchen, das praktisch keinerlei Informationen enthielt, aber auf Englisch geschrieben und unerklärlicherweise mit Thomas Parker unterschrieben war. Kurz darauf begann seine Mutter Bankwechsel über je $5 zu erhalten, jedoch ohne Angabe eines Absenders. Er schrieb gelegentlich und schickte ein oder zwei Fotos ohne irgendeine Erklärung, wo er war oder was er machte. Im Februar 1932 hörten die Bankeinzahlungen auf und es gab einen letzten Brief an seine Mutter. Danach hörte die Familie nie wieder von ihm. Wahrscheinlich verließ er zu diesem Zeitpunkt die Army. Er wurde offensichtlich zurück aufs Festland versetzt, nach Fort Barrancas in Pensacola, Florida, und erlitt eine Knieverletzung, wodurch er sich eine ehrenhafte Entlassung aus medizinischen Gründen verdiente. Irgendwann landete er um diese Zeit herum dann in Tampa, wo die Volksfestleute alle überwinterten, schloss sich 1932 der Johnny J. Jones Exposition an und verpflichtete sich ein oder zwei Jahre später bei den viel größeren Royal American Shows. Dort lernte er seine Frau Marie kennen. Nicht lange nachdem er Marie kennengelernt hatte, schien er den Zirkus verlassen und sich in Tampa niedergelassen zu haben, wo er als der findige Chefhundefänger der Stadt wohl bekannt wurde und wo er sich zum Showgeschäft hingezogen fühlte und zunächst die Promotion für Gene Austin und Roy Acuff machte, dann allmählich seine Aktivitäten im Showgeschäft ausweitete, bis er sich 1944 mit Eddie Arnold zusammentat und Ende des folgenden Jahres nach Nashville zog. »Warum hatte er all die Jahre nicht geschrieben?«, fragte Ed. Weil, sagte der Colonel, ohne mit der Wimper zu zucken, er und seine Frau den größten Teil dieser Zeit über mittellos gewesen waren. Ich war ein Hundefänger und ich habe Hotdogs verkauft. Aber ich wollte nicht, dass ihr von all den Dingen, die ich machte, etwas erfahrt. Davon abgesehen hatte ich die meiste Zeit über nicht einmal das Geld für Schreibzeug und eine Briefmarke. Dann kam der Krieg. Ich organisierte Partys für die Army und so bin ich im Showgeschäft gelandet. Sein Bruder akzeptierte den Bericht in dem Geist, in dem er dargeboten wurde. Er wohnte in dem Lagerraum des bescheidenen Apartments des Colonel, wo er umgeben von Stofftieren, Promotion-Artikeln und Elvis Presley-Merchandising schlief. Er war nicht in der Lage, das Netz wohldurchdachter, fantastischer Märchen seines Bruders zu durchdringen und war abwechselnd eingeschüchtert von der Art, wie Dries Befehle ins Telefon bellte und verwirrt von der schieren Unverfrorenheit seines Bruders. Eds Besuch dauerte 17 Tage. Im Verlauf seines Aufenthalts lernte er einige Freunde und Geschäftspartner des Colonel kennen. Als er nach Holland zurückkehrte, hatte er dem Rest der Familie kaum etwas Persönliches mitzuteilen. Und seine Geschwister hatten den Verdacht, dass Ed vielleicht seine eigene Abmachung mit ihrem gerissenen amerikanischen Bruder geschlossen hatte. In den folgenden Jahren unternahm die Familie von Zeit zu Zeit Versuche, mit dem Colonel in Kontakt zu treten. Doch das einzige Zugeständnis, das sie jemals erhielten, war ein Elvis-Kalender, ab und zu ein Wimpel und einige andere ebenso unpersönliche Werbeartikel. Anfang Juni kehrte Elvis nach Hause zurück. Es stand eine weitere Session an, die wieder einmal auf Druck von Steve Scholes und Bill Bullock im Namen von RCA herbeigeführt worden war. Die Idee eines Heimstudios war einige Monate zuvor noch einmal angeschnitten worden, doch letztendlich konnte RCA das Studio nicht finanzieren. Sie würden Elvis natürlich gerne jederzeit ihre Studios in Nashville und Los Angeles zur Verfügung stellen, schrieb Bullock im Mai an den Colonel. Der Colonel konterte mit frostiger Wut. Bullock sollte sich besser an die Idee gewöhnen. Sie würden ihnen nicht mehr Produkte liefern, als der Vertrag verlangte, mit oder ohne Studio, in dem sie irgendwelchen Blödsinn machen konnten. Die Session am 25. Juni in Nashville war auf die Aufnahme von 5 Titeln beschränkt. Doch es waren 5 Titel, die größtenteils von sehr hoher Qualität waren. Es gab 3 Stücke von Doc Pomus und Mort Schumann, unter anderem Kiss Me Quick, eine beschwingte R&B-Nummer mit italienischem Flair, mit der die Session begann. Dies war mit Abstand das miserabelste der Stücke bei der Session, doch Elvis meisterte es mit Elan und verbiss sich dann wirklich in die beiden anderen Beiträge von Pomus Schumann. Little Sister, einem fröhlichen, schmutzigen Blues und Mary's the Name of His Latest Flame. Don Robertsons einziger Beitrag jedoch, I'm Yours, war grenzenlos auf eine Art und Weise, die Elvis dazu ermutigte, seine ganze Bandbreite an Emotionen zum Ausdruck und seine gesangliche Technik zur Geltung zu bringen. Genauso bemerkenswert jedoch war das eine Stück der Session, das nicht von einem professionellen Songwriter stammte, ein düsteres Stück mit dem Titel That's Someone You'll Never Forget. Als Autoren wurden Red West und Elvis Presley angegeben. Red hatte eigentlich schon seit einiger Zeit Lieder geschrieben, doch bisher hatte er noch nie eine Aufnahme bei Elvis Presley landen oder das Interesse von Hill & Range an seinen Stücken wecken können. Er hatte eine Zeit lang damit herumgespielt, hatte zunächst die Melodie ausgearbeitet und sich dann den Text ausgedacht. Es war ein Lied über Sehnsucht und Elvis legte sein ganzes Herz hinein auf eine Art und Weise, die nichts mit handwerklichem Können oder den Grabenkämpfen, die der Colonel und RCA weiterhin ausfochten, zu tun hatte. Red heiratete am 1. Juli Elvis' hübsche 19-jährige Sekretärin Pat Boyd. Am Abend zuvor gab es in Graceland das übliche, informelle, zwanglose Zusammensein und die Party endete erst gegen 4 Uhr morgens. Am darauffolgenden Tag musste Elvis nach Nashville, um das Soundtrack-Album für seinen nächsten Film aufzunehmen. Und nach einem ausgelassenen Feuerwerk anlässlich des 4. Juli machten er und die Jungs sich auf den Weg nach Crystal River, Florida, wo die Dreharbeiten zu Follow That Dream anstanden. Follow That Dream war eine Produktion der Mirisch Brothers und United Artists, für welche Elvis $600.000 plus 50% der Gewinne erhalten sollte. Elvis' 19-jähriger Cousin Billy Smith begleitete die Gruppe zum ersten Mal und am letzten Sonntag des Monats organisierte der Colonel in Wiki Wacky Spring eine Sonderveranstaltung, um Elvis' Errungenschaften im Showgeschäft zu ehren. Elvis hatte großen Spaß, ging häufig Wasserski laufen und lieferte eine gute komödiantische Vorstellung als Idiot Savant Toby Quimper ab. Ausnahmsweise gab es einmal ein anständiges Drehbuch, ein gutes Ensemble und die üblichen Reibereien zwischen den Jungs, als Joe für kurze Zeit gefeuert wurde, da er gemeinsame Sache mit dem Colonel gemacht hatte, um einen gerade erst dazugekommenen Neuling loszuwerden. Ray Sitton, der als Chief bekannt war und den zunächst niemand besonders leiden konnte, wurde aber nach Joes Wiedereinsetzung ein akzeptiertes Mitglied der Gruppe. Annie Helm, die die Rolle des naiven Mädchens spielte, beobachtete dies alles mit ungläubiger Verwunderung. Ich war nicht wirklich ein Fan von Elvis. Ich war so eingenommen von meiner eigenen Karriere. Doch ich liebte die Rolle. Ich lernte ihn bei den Außenaufnahmen kennen. Am Tag meiner Ankunft kam er an meinem Häuschen vorbei und brachte mir eine Blume. Wir verstanden uns auf Anhieb. Er war so lustig und es gab wirklich nicht viel zu tun da unten, außer die ganze Nacht lang Karten zu spielen oder mit dem Boot rauszufahren. Schon bald schlitterten sie in eine Romanze, die ihr in gewisser Weise sonderbar unpersönlich vorkam. Er liebte es, mit den Jungs herumzuhängen. Sie erfüllten alle seine Wünsche. Niemand stellte in Frage, was Elvis wollte. Es war nicht so, dass seine Wünsche überzogen gewesen wären, doch er wollte, dass die Dinge auf eine bestimmte Art liefen. Nach einer Weile war es einfach nicht mehr meine Vorstellung von einer gelungenen Verabredung. Es waren nur ich und die Jungs. Immer wenn wir bei den Außenaufnahmen waren, nahmen wir alle Dexedrin. Ich meine, In jenen Tagen wurde es nicht als Droge betrachtet. Die Ärzte haben mir Dexedrin-Diät-Tabletten verschrieben, seit ich 14 war, weil sie wollten, dass ich als Model abgemagert war. Wissen Sie, wir blieben immer lange auf, spielten Karten und blödelten bis 1 Uhr morgens herum. Und dann mussten wir wieder früh aufstehen. Wenn ich also Valium wollte, damit ich schlafen konnte, dann war es da. Und dann gab es noch Speed, damit wir es durch den Tag schafften. Den September verbrachten sie überwiegend in Las Vegas und verkrochen sich im Sahara, dem Casino, das dem Freund des Colonel Milton Prell gehörte. Jede Nacht gingen sie zu den Shows, Elvis und seine Jungs, identisch gekleidet in ihren dunklen Sonnenbrillen und dunklen Mohair-Anzügen. Der Colonel witzelte, dass sie wie alte Männer aussahen, doch die Memphis-Mafia war in der Stadt mittlerweile beinahe genauso bekannt wie Frank Sinatras Rat Pack. Sie lebten von Speed und Beruhigungsmitteln. Der nächste Film begann Ende Oktober nach einem kurzen Abstecher zu Hause in Memphis und einer Nashville-Session am 15. Oktober. Kid Galahad, das zweite Projekt des Vertrags mit Mirisch, erwies sich als ein völlig anderes Erlebnis als das bei Follow That Dream. Wieder einmal spielte er eine Art Idiot-Savant, diesmal einen instinktiv galanten Boxer, doch ohne den humoristischen Touch oder das Drehbuch des vorherigen Films. Er war unglücklich über seine Figur, sein Gewicht war auf nahezu 200 Pfund angeschwollen und unmotiviert in Bezug auf den Film und fühlte sich alles in allem aufs Kreuz gelegt. Nach 3 Wochen Arbeit auf dem Filmgelände zogen sie in ein neues Haus in der Bellagio Road. Es gab die üblichen Familienstreitereien. Joe und Chief kamen immer noch nicht miteinander aus. Elvis fand Gefallen an Sonnys Mädchen, ein neuer Kerl, Marty Lecker, ein Freund von George Klein, der zum ersten Mal mit ihnen losgezogen war, schien sich selbst als Joes Assistent zu betrachten und verscherzte es sich mit jedem, unter anderem Joe selbst. Elvis stachelte Lamar ständig dazu an, sich über Themen auszulassen, von denen er keine Ahnung hatte, nur um ihn dann auseinandernehmen zu können, und Gene fühlte sich immer mehr ausgeschlossen. Elvis beendete den Film am 19. Dezember, was ihn mehr als genug Zeit gelassen hätte, zu Weihnachten nach Hause zu fahren. Aber was für einen Sinn hatte das schon? Vernon und Dee lebten immer noch in dem Haus, obwohl sie sich eine Ranch direkt um die Ecke gekauft hatten. Aber selbst wenn sie es geschafft hätten, vor den Feiertagen umzuziehen, gab es immer noch keinen wirklichen Grund, nach Hause zu fahren. Der ursprüngliche Plan war es, für ein paar Tage nach Las Vegas zu fahren. Billy und Marty kehrten nach Memphis zurück, um ihre Familien zu besuchen, und einige der anderen Jungs nahmen unterschiedlich lang Urlaub. Doch dann begann Joe mit Joni Roberts auszugehen, einer 20-jährigen Tänzerin im Sands, und schon bald schienen auch alle anderen mehr als genug Zerstreuung gefunden zu haben. Elvis ließ Bonnie Bunkley für ein paar Tage einfliegen, und er, Bonnie, Joe und Joni fuhren häufig gemeinsam in dem Rolls-Royce aus. Für Joni, die nach Vegas gekommen war, nachdem sie im letzten Sommer ihre Amtszeit als Miss Missouri beendet hatte, war Elvis so wunderbar und warmherzig. Er war immer überhöflich. Es war aufregend, irgendwo hineinzugehen, und alle drehten sich um. Er hatte so viel Charisma an sich. Für Joe war es keine ganz so schöne Illusion. Sein Bild von Elvis war zunehmend konfliktbeladen. Elvis war sehr unsicher. Er hatte keine Ahnung von der Straße. Alles, was er wusste, stammte aus Büchern. Und seine Unsicherheit, hatte Joe den Eindruck, führte zu Schwäche. Angst vor Konfrontation, einer Unfähigkeit, Verantwortung zu tragen. Sowie seinem Bedürfnis, sich andauernd mit potenziellen Sündenböcken zu umgeben, wozu auch Joe selbst, wie er erkannte, gezwungenermaßen immer gehören würde. Die Tage dehnten sich zu Wochen, Wochen zu einem Monat und mehr. Leute kamen und gingen. Elvis feierte am 8. Januar seinen Geburtstag. Manchmal hatte es den Anschein, als würde ihn etwas dort festhalten. Dreimal machten sie sich auf den Weg und dreimal waren sie gezwungen, auf eisigen, schneeverwehten Straßen wieder umzukehren. Er liebte Las Vegas vor allem aus einem Grund. Zeit hatte hier keine Bedeutung. Es gab keine Uhr, es gab keine Verpflichtungen. Es war ein Ort, an dem man sich selbst verlieren konnte, ein Ort, an dem man sich jeder Fantasie hingeben konnte. Für Elvis war es eine Atempause von allen Selbstzweifeln, von all den Problemen, die in den Schatten im Verborgenen lagen und nur darauf warteten, über ihn herzufallen. Kapitel 4. Vernachlässigte Träume. Januar 1962 bis April 1964. Schließlich brachen sie ihre Zelte ab und kehrten Ende Januar nach Memphis zurück. Vernon und Dee hatten mittlerweile ihren Umzug abgeschlossen und Quartier in ihrem neuen Haus in der Hermitage Road direkt hinter Graceland bezogen. Am 18. und 19. März gab es eine weitere Session in Nashville, bei welcher Elvis 10 neue Stücke aufnahm. Mit den 5 Stücken, die sie bereits seit der letzten Session im Kasten hatten und einer unverwendeten Nummer aus Blue Hawaii, machte dies exakt die Hälfte der vertraglichen Verpflichtung RCA gegenüber für das Jahr 1962 aus. Elvis stürzte sich auf einige Stücke von Doc Pomus und Mort Schumann, unter anderem Suspicion, das letzte in einer immer länger werdenden Reihe von Präsentationen im italienischen Stil. Doch wieder einmal war das fesselndste Element der Session ein Stück, das Elvis selbst mitbrachte und zu dem er erst gegen Ende der ersten langen Aufnahmenacht kam. You'll Be Gone war ein Lied, an dem er und Red mittlerweile seit über einem Jahr gearbeitet hatten. Das Stück, mit dem sie dann letzten Endes daherkamen, war musikalisch gesehen melodramatisch und erzähltechnisch gesehen düster. Eine Geschichte dunkler Leidenschaften und dämmernder Trennungen. Doch es war ein Stück, in dem Elvis all seine Gefühle ausschüttete und das in einem kompromisslosen musikalischen Crescendo gipfelte. Es hätte sehr gut eine Lehre sein können. Hätte irgendjemand die Sessions der letzten 2 Jahre analysiert, dann hätte er sicherlich bemerkt, dass neue Richtungen ausprobiert wurden, dass Elvis anscheinend zögerlich versuchte, sich eine neue musikalische Identität zu schaffen. Gerade seine Bereitschaft, seinen Namen unter 2 der Stücke zu setzen, hätte für einen außenstehenden Beobachter vielleicht als Beweis für ein kaum verhülltes Bedürfnis dienen können, sich selbst zu offenbaren. Doch es gab keine solche Person. Der Colonel betrachtete diese Sessions, die nicht für irgendwelche Soundtracks gemacht wurden, immer mehr als reine Zeitverschwendung. Steve Sholes und Bill Bullock, weit davon entfernt, irgendeinen Einfluss zu haben, waren aufgrund der Machenschaften des Colonel beinahe ausschließlich damit beschäftigt, Elvis überhaupt ins Studio zu bekommen. Freddie Beanstalk war zu jener Zeit kaum mehr als ein Pförtner. Und die Jungs, mit der rühmlichen Ausnahme von Red und Charlie, die beide selbst aktiv mit Musik beschäftigt waren, und Lamar, der nach wie vor Elvis' größter Fan war, wollten die Session einfach nur hinter sich bringen und zurück nach Graceland. Direkt im Anschluss an die Session kehrten sie für den neuen Paramount-Film nach Kalifornien zurück. Für Hal Wallace bestand kein Zweifel, welches Image er von Elvis vermitteln wollte. Er würde der Öffentlichkeit genau das geben, was sie wollte, nämlich Elvis den Entertainer statt Elvis den Schauspieler. Sein Film Blue Hawaii war direkt nach seiner Veröffentlichung an Thanksgiving auf Platz 2 der wöchentlichen Liste der Filme mit den besten Einspielergebnissen eingestiegen und erzielte auch noch bis weit ins neue Jahr hinein gute Resultate. Unterdessen schoss das Album Blue Hawaii, wie schon G.I. Blues, zuvor auf Platz 1 der LP-Charts, übertraf bei weitem jedes andere Studioalbum, das Elvis bis dahin veröffentlicht hatte, und bestätigte somit nur noch mehr die Weisheit nicht nur von Hal Wallace' Strategie, sondern auch die des größeren Plans des Colonel. Für den Colonel waren die Filme einfach eine weitere Rosine im Kuchen, ein Werbeträger, mit dem man die Musik verkaufen konnte, welche ihrerseits wiederum den Film verkaufen konnte. Nichts könnte einfacher oder logischer sein. Und während der Colonel sein eigenes Markenzeichen synergetischer Verkaufsgelegenheiten perfektionierte, wurde es langsam offensichtlich, dass es eigentlich keinen wirklichen Bedarf an irgendetwas außer den Soundtracks gab. Warum sollte man eigenständige Singles und Alben verkaufen, wenn sich das Filmmaterial doch besser verkaufen ließ und dazu geeignet war, all ihre Verpflichtungen gegenüber RCA zu erfüllen? Es war in nahezu jeder Hinsicht ein perfektes Arrangement und es gab kaum noch etwas, was das allgemeine Wohlgefühl des Colonel hätte ruinieren können. Außer vielleicht dem einen Gedanken, dass man sogar eine gute Position noch verbessern konnte. Für Girls, Girls, Girls verfrachtete Hal Wallace die Truppe wieder einmal nach Hawaii. Die Produktion konnte man komplett vergessen. Wieder einmal war Norman Taurog der Regisseur und es gab viele bekannte Gesichter in der Crew, doch sogar der Soundtrack schien irgendwie ein nachträglicher Einfall gewesen zu sein, wobei lediglich Otis Blackwells Return to Sender über das Niveau fader Mittelmäßigkeit hinausragte. Ende April kehrten sie aus Hawaii zurück und beendeten die Hauptdreharbeiten auf dem Paramount-Gelände am 8. Juni. An Sonntagnachmittagen kamen alle Mädchen vorbei, um ihnen beim Footballspielen in dem kleinen Park in Beverly Glen zuzuschauen. Sie spielten immer ein 30 Spiele am Stück und Elvis' Mannschaft gewann immer. Elvis spielte immer auf der Position des Quarterback und stürzte sich mit offener Hemmungslosigkeit in den Tumult, nahm das Spiel aber auch völlig ernst, wobei er ausgeklügelte Spielzüge für seine Mannschaft aufzeichnete. Fast ebenso aufgeregt war er über sein neues Dodge-Wohnmobil. Er unternahm häufig Ausflüge zu George Barry's Custom Automotive Products in North Hollywood, wo er es nach seinen Vorgaben maßanfertigen ließ. Barris, der 37-jährige King of Customizers und Autodesigner der Stars, hatte bereits seine schwarze 1960er Cadillac-Limousine mit 2 Telefonen, einer Hi-Fi-Anlage, einer Erfrischungsbar, einer kleinen Schuhputzmaschine, alles komplett mit Gold überzogen und mit einem goldenen Gitarrenabzeichen aufgemotzt. Begierig zeigte Elvis den Jungs all die kleinen Annehmlichkeiten und Innovationen. Ständig fragte er nach, wann das Wohnmobil denn nun fertig sei. Und dann haute er Barris praktisch aus den Socken, als er fragte, ob er und Mrs. Barris Elvis eventuell einen besonderen Gefallen erweisen und für einige Tage einen Hausgast bei sich aufnehmen könnten. Sein Mädchen aus Deutschland käme zu Besuch. Er hatte das mittlerweile bereits seit geraumer Zeit geplant. Im März hatte er damit begonnen, mit Priscilla darüber zu sprechen, 2 Jahre nachdem sie sich zum letzten Mal gesehen hatten und Monate nach ihrem letzten Telefongespräch. Ihre Eltern waren natürlich etwas besorgt aufgrund dieser Aussichten und nachdem er sich erst einmal bereit erklärt hatte, darüber zu diskutieren, legte ihr Dad alle möglichen Bedingungen fest. Sie müsste das Schuljahr beenden, sagte er, er wollte einen vollständigen Reiseplan und er wollte wissen, wo sie wohnen und wer auf sie aufpassen würde. Sie war sich sicher, dass Elvis beleidigt sein und ihr sagen würde, dass sie die ganze Sache vergessen solle. Sie war stinksauer auf ihre Eltern und schmollte tagelang in ihrem Zimmer. Doch für Elvis schien jede einzelne Auflage eine Herausforderung zu sein, die es zu überwinden galt. Und einen nach dem anderen überwand er jeden einzelnen Einwand, bis schließlich ein Tag festgelegt wurde. Alles musste mit der Präzision und absoluten Geheimhaltung einer militärischen Operation durchgeführt werden. Und vielleicht war das auch einer der Punkte, der ihn dabei am meisten ansprach. Es galt nicht nur Captain Beaulieu zu beschwichtigen, auch Anitas akutes Misstrauen musste besänftigt werden. Das Wohnmobil war fertig. Die Barrises hatten für Priscilla ein Zimmer in ihrem Doppelhaus vorbereitet. Captain Beaulieus Forderungen waren alle erfüllt worden. Alles war bereit. Eines Nachts ließ Elvis alle Mädchen in dem Haus in der Bellagio Road zusammenkommen und verkündete, dass es von nun an keine Partys mehr geben würde, dass vorübergehend niemand mehr Zutritt zum Haus haben würde. Dieses kleine Mädchen, das zu Besuch kam, wäre etwas ganz Besonderes, sagte er. Sie hätten all die Monate telefoniert und jetzt reiste sie den ganzen weiten Weg aus Deutschland an, um ihn zu sehen. Joe holte sie am Flughafen ab und zeigte ihr auf dem Rückweg zum Haus einige Sehenswürdigkeiten. An der Tür wurden sie von Jimmy, dem Butler, begrüßt. Sie folgte Joe die Treppen hinunter zum Ursprung der Musik und des Gelächters, das sie beim Betreten des Hauses gehört hatte. Zunächst sah sie Elvis nicht, ein Haufen Leute stand um eine Jukebox herum, doch dann entdeckte sie ihn, während er sich über den Billardtisch beugte und zum Stoß ansetzte. Sie stand einen Moment lang da, bis auch er sie endlich entdeckte. »Da ist sie«, rief er und warf seinen Kö weg. »Da ist Priscilla.« Es war nicht so, wie sie es sich vorgestellt hatte, mit Kerzenlicht, zögerlich, innig, allein. Er küsste sie vor aller Augen, murmelte, wie sehr er sie vermisst hatte und führte sie durch das Zimmer, um sie all den Jungs und Mädchen vorzustellen. Er sagte ihr, dass sie toll aussehe und sie fragte sich, ob das wirklich stimmte. Zum ersten Mal fragte sie sich, ob sie vielleicht einen großen Fehler gemacht hatte. Sie fragte sich, wer dieser selbstsichere, dunkelhaarige, 27-jährige Mann war, den sie einst als jungen, ängstlichen, blonden Jungen gekannt hatte und wie um alles in der Welt er an ihr interessiert sein könnte. Der Rest des Abends verging wie im Rausch. Er fühlte sich keinen Deut, erkannte sie, doch er war nicht gewillt, das

Später an jenem Tag kam ihm die Idee, nach Las Vegas zu fahren. Sie hatten das Wohnmobil, es war sowieso nicht allzu weit. Und Ellen konnte mit ihr einkaufen gehen, damit sie etwas zum Anziehen hatte. Wenn sie nur schon im Voraus eine Reihe von Postkarten schreiben könnte, dann könnte Jimmy jeden Tag eine an ihre Eltern abschicken. Die Jungs verbrachten den restlichen Nachmittag und Abend damit zu packen. Und gegen Mitternacht drängten sie sich alle zusammen ins Wohnmobil. Elvis fuhr, Priscilla saß neben ihm und Jean in der Mitte. Sie kamen um 7 Uhr morgens im Sahara an. Und nachdem sie sich das Zimmer genau nach Elvis Wünschen hatten herrichten lassen, die RCA-Stereoanlage aufgebaut war, die Lichter gedämpft und alle Fernseher auf leise gestellt waren, gingen sie zu Bett. Elvis starrte sie eine Zeit lang an, ehe die Schlaftabletten zu wirken begannen. »Kannst du das glauben, Baby?« sagte er. »Nach all der langen Zeit bist du nun hier. Wer hätte jemals gedacht, dass wir das schaffen würden?« Die nächsten 2 Wochen verbrachte Elvis damit, ihr die Stadt zu zeigen. Zunächst hatte sie genauso viele Probleme, sich an die auf den Kopf gestellten Zeiten zu gewöhnen, wie an das Starleben, doch allmählich gewöhnte sie sich an beides. Wie die anderen nahm auch sie Amphetamine, um am späten Nachmittag aufzuwachen, und in den frühen Morgenstunden nahm sie Schlaftabletten, um einschlafen zu können. Die Aufputschmittel, so hatte sie das Gefühl, ermöglichten es ihr, positiver zur Geltung zu kommen, und sie hatte eine komplett neue Garderobe und ein vollkommen neues Image kultiviert, mit viel Make-up und einer Turmfrisur. Womit sie die größten Schwierigkeiten hatte, war Elvis. Sich an ihn zu gewöhnen, sich an seine Launen zu gewöhnen und herauszufinden, wo sie hineinpasste. Einmal zu Beginn ihres Aufenthalts spielte er ihr einige Acetate aus einer letzten Aufnahmesession vor, während einige der Jungs in der Nähe waren. Sie machte den Fehler, ihm ihre ehrliche Reaktion mitzuteilen. Sie gefielen ihr, sagte sie. Sie wären wirklich nett. Doch sie wünschte sich, dass er etwas mehr in seinem alten Rock'n'Roll-Stil machen würde. »Gott verdammt«, explodierte er. »Ich habe dich nicht nach deiner Meinung gefragt, welchen Stil ich singen soll. Ich habe gefragt, ob dir die Stücke gefallen. Das ist alles. Ja oder nein. Ich bekomme schon genug Amateurmeinungen. Ich brauche nicht noch eine weitere.« Er marschierte ins Schlafzimmer, schlug die Tür hinter sich zu und ließ sie gekränkt und verwirrt zurück. Wie konnte sie nur so dumm sein? Niemand sonst war in der Nähe, und endlich öffnete sich die Schlafzimmertür und sie sah Elvis, der im Türrahmen stand. Er winkte sie zu sich hinein, schloss die Tür und setzte sie auf die Bettkante. Zu ihrer Überraschung entschuldigte er sich nicht nur, sondern versuchte auch den Rest des Tages über, es wieder gut zu machen. Doch von da an lernte sie, ihren Mund zu halten, wenn irgendjemand in der Nähe war. Sie sah, wie die anderen denselben Launen und Temperamentsausbrüchen unterworfen waren, und sie lernte, dass es definitiv Regeln gab. Man musste sich an die Regeln halten, je mehr man wusste, desto länger hielt man durch. In der letzten gemeinsamen Nacht flehte sie ihn noch einmal an, ihre Beziehung zu vollziehen, und während er sich nach wie vor weigerte, sie zu deflorieren, erfüllte er all meine Begierden. »Ich will dich so zurückhaben, wie du jetzt bist«, sagte er zu ihr, »und denk daran, ich werde es immer wissen.« Elvis und die Jungs kehrten direkt nach Priscillas Abreise Anfang Juli nach Memphis zurück. Memphis konnte in Sachen Freizeitbeschäftigung eigentlich nicht viel bieten, nicht nach Vegas. Es gab haufenweise Tabletten und Partys, und es war auch der Sommer, in dem er und Anita sich schließlich trennten. Sie hätte blind sein müssen, um die Veränderung an ihm zu übersehen. Es war gar nicht nötig, dass es ihr irgendjemand mitteilte. Elvis selbst war der Letzte, der ein Geheimnis für sich behalten konnte. »Ich wollte einen Ehemann und ich wollte ein Zuhause und eine Familie.« Und ich sah, dass laufend irgendwelche Mädchen da waren und dass ich das nicht ändern würde. Immer wieder, weißt du, nach jeder Episode besänftigte er mich und ich war da. Also traf ich einfach meine Entscheidung. Es war eine sehr schwierige Entscheidung, da ich ihn liebte. Doch ich war bereit für diesen Schritt. Eines Nachmittags also, Elvis und Mr. Presley saßen am Esstisch und ich teilte ihm einfach mit, dass ich weggehen würde, dass es dort keine Zukunft gäbe und wir beide weinten. Und Elvis sagte, »Oh, Little«, ich bete zu Gott, dass ich das Richtige tue und dich gehen lasse. Und ich sagte, es muss einfach so sein, und ging los und rief meinen Bruder an, da ich noch viele Dinge in Graceland hatte. Er kam und holte meine Sachen aus Grandmas Zimmer, und wir luden sie ein, und ich fuhr nach Hause, nach Jackson. Elvis seinerseits fühlte sich teils schuldig, teils erleichtert. Einige Jungs waren der Ansicht, dass Anita sich zu sehr auf ihre Karriere konzentrierte, das wusste er. Sogar der Colonel hatte das Gefühl, dass sie manchmal ihren Namen etwas zu sehr in der Zeitung sehen wollte, doch das war nicht das Problem. Er konnte ihr einfach nicht das geben, worauf sie jedes Anrecht gehabt hätte. Anita war das letzte Bindeglied zu Mama. Mama hatte sie wirklich geliebt, und wenn er ehrlich sein musste, war dies wahrscheinlich das, was am meisten schmerzte. Doch ansonsten bereute er nichts. Nicht wirklich. Er wusste, dass er Anita immer wie eine Dame behandelt hatte, und darüber hinaus konnte er das kleine Mädchen in Deutschland einfach

0: nicht aus seinem Kopf bekommen. Der nächste Film, provisorisch betitelt als Take Me to the Fair, führte sie nach Seattle. MGM hatte entschieden, dass Dreharbeiten in einer semi-exotischen Umgebung der Schlüssel zu einem erfolgreichen Elvis Presley-Film wären. Und so borgten sie sich für den ersten Film unter ihrem neuen Vertrag Norman Taurog als Regisseur seines vierten Elvis Presley-Films und verbrachten 3 Wochen bei Dreharbeiten auf der Weltausstellung in Seattle. Für die letzten 2 Monate des Jahres standen keine Filme mehr an. Es gab keine Aufnahmesessions mehr, denn mit den Film-Soundtracks waren alle seine Verpflichtungen gegenüber RCA erfüllt. Und die Tour, über die der Colonel das ganze vergangene Jahr über gesprochen hatte, war nie zustande gekommen. In der Zwischenzeit aber standen sie recht gut da. Sie hatten 3 weitere Filme mit MGM anstehen zu einem Preis von $500.000 pro Film plus einer Gewinnbeteiligung von 50%. Sie hatten auch noch ihren Vertrag mit dem alten, verlässlichen Hal Wallace, der für den nächsten Film wieder einmal $175.000 bezahlen würde. Und im August hatte der Colonel RCA dazu bewogen, ihren Vertrag noch einmal aufzuwerten. Insgesamt belief dieser sich dann auf nicht verrechenbare Zahlungen in Höhe von $600.000, die 50-50 zwischen dem Manager und seinem Klienten aufgeteilt wurden. Geduldig erklärte dies der Colonel Elvis und Vernon, wobei er sorgfältig auf den Unterschied hinwies zwischen der 25-prozentigen Managementgebühr, die er weiterhin für alle formellen vertraglichen Garantien erhalten würde, und dem speziellen Partnerschaftsvertrag, der für Bonusse galt. Für Elvis gab es keinen Grund, mit seinem Manager zu streiten. Er verstand das Konzept vollkommen. Und er hatte beinahe ebenso viel Spaß daran, die Details zu hören, wie der Colonel RCA hereingelegt hatte, wie der ältere Mann seinen Spaß daran hatte, sie aufzuzählen. Doch es gab niemanden, mit dem er die Geschichten hätte teilen können. Vernon war noch nie jemand gewesen, der sich länger mit solchen Angelegenheiten beschäftigt hatte. Und obwohl er den Jungs gegenüber versteckte Anspielungen machte, zeigten sie nicht wirklich großes Interesse. Da sie sowieso nichts Besseres zu tun hatten, machten sich alle wieder einmal auf den Weg nach Las Vegas, als Anfang November die Dreharbeiten abgeschlossen waren. Dieses Mal blieben sie nur 2 Wochen. Elvis fühlte sich frustriert und gelangweilt, hatte die stets wiederkehrenden Situationen satt, dieselben Unterhaltungen, die kleinen Dramen belangloser Eifersucht, die sich bis ins Unendliche wiederholten und sein tägliches Leben auszumachen schienen. Lamar hatte sie im Juni verlassen. Gleich nach Girls, Girls, Girls war es zu einem Riesenkrach gekommen und jetzt arbeitete er als Roadmanager für Brenda Lee. Red und Sonny waren immer wieder einmal ein Teil der Gruppe und versuchten ansonsten ihren Weg in Hollywood zu machen. Charlie war die Hälfte der Zeit über mit dem Country-Sänger Jimmy Wakely unterwegs und er machte sich zunehmend Sorgen um seinen Cousin Gene, der anscheinend jede Minute bekloppter wurde und sich im August auf ihrem Ausflug nach Kalifornien beinahe eine Überdosis verpasst hätte. Irgendwie schafften sie es, ihn wiederzubeleben, doch es wurde immer deutlicher, dass Gene nicht mehr dazu passte. Wie Billy es sah, schürte Elvis Konflikte, nur um sich selbst zu amüsieren. Er ächtete einen von ihnen für Wochen am Stück wegen einer eingebildeten Kränkung. Er fantasierte, dass unter uns ein Judas war und er spielte uns gegeneinander aus. Es wurde immer ein bisschen besser, wenn ein neuer Typ zu der Gruppe kam. So geschehen, als Richard Davis und Jimmy Kingsley, die mit ihnen zusammen in Memphis herumgehangen waren, auf Urlaub nach Kalifornien kamen und Elvis sie einlud zu bleiben. Er dachte nicht unbedingt darüber nach, wer in den Rahmen der gesamten Gruppe passte. Manchmal schien es, dass er einfach auf der Suche nach etwas frischem Wind war. Das Einzige, worauf er sich jedenfalls wirklich konzentrieren konnte, war Priscillas bevorstehender Besuch. Er hatte nicht wirklich groß darüber nachgedacht, was als nächstes passieren würde, als sie im Juli abgereist war. Er selbst war nicht mehr für eine längere Zeit über Weihnachten zu Hause gewesen, seitdem seine Mutter vor 5 Jahren gestorben war, und er hatte eigentlich keinen wirklichen Plan, als er zum ersten Mal vorschlug, dass sie kommen und ihn in Graceland besuchen sollte. Ihre Eltern stimmten schließlich zu, sie gehen zu lassen, wenn sich immer jemand gut um sie kümmerte, so wie damals in Kalifornien, als sie bei den Barrises wohnte. Elvis sagte sofort, dass sie bei seinem Vater und seiner Stiefmutter wohnen könnte und dass er sogar dafür sorgen würde, dass sie am Flughafen in New York abgeholt werden würde. Als der Tag näher rückte, wurde er immer aufgeregter und er ließ Vernon umgehend anrufen, als sie in der Hermitage rot ankamen, damit er Priscilla persönlich durch die Tore von Graceland fahren konnte. Die jährliche Weihnachtsdekoration war aufgebaut, das Haus erstrahlte im Lichterglanz, doch sie konnte nur daran denken, dass sie nun endlich hier bei ihm war. Die ganze Gang wartete, als sie ankamen, doch Elvis verfrachtete sie schnell in Grandmas Zimmer und sie feierten ein kurzes, aber glückliches Wiedersehen. Später in der Nacht war sie so aufgewühlt, dass Elvis ihr 2 große rote Tabletten gab, damit sie sich entspannte. Sie wachte 2 Tage lang nicht auf, und als sie es schließlich tat, fand sie heraus, dass jeder Todesängste wegen ihr ausgestanden hatte. Vernon und Grandma hätten umgehend einen Arzt rufen wollen, doch Elvis hatte Einspruch dagegen erhoben. Was sie selbst betraf, so machte sie sich mehr Sorgen wegen der 2 Tage, die sie verloren hatte. Natürlich blieb sie kein bisschen länger in der Hermitage Roth als bei den Barrises. Sie versuchten alles in die 2 Wochen zu packen, die ihnen zur Verfügung standen, wobei er sie anscheinend jedem vorstellte, den er jemals getroffen hatte. Sie veranstalteten eine Weihnachtsparty für die ganze Gang und feierten dann Silvester bei einer Privatparty im Manhattan Club auf der Bellevue, wo sie sich zu ihrer Schande betrank und schon früh wieder nach Graceland zurückgebracht werden musste. Später dann, als Elvis nach Hause kam und selbst ein wenig betrunken war, waren sie näher daran als jemals zuvor, es tatsächlich zu tun, bis er wieder diese Selbstbeherrschung fand, sich in letzter Minute zurückzog und sagte, nein, nicht so. Es war vorbei, noch fast ehe es begonnen hatte. Am Ende ihres Besuches versuchte er sie dazu zu überreden, noch zu bleiben, redete stürmisch und sagte, dass er ohne sie nicht leben könnte. Er brachte sie sogar dazu, gegen ihr besseres Wissen ihren Vater anzurufen und ging dann an den anderen Apparat, um Captain Beaulieu selbst anzuflehen, ihnen ein paar Tage mehr zu gewähren. Ihr Vater aber blieb hart und Elvis war stinksauer. Allmählich beruhigte er sich und Priscilla kehrte an dem vereinbarten Tag zu ihren Eltern zurück, doch sie stellte ihnen gegenüber klar, dass sie als eine andere Person zurückkehrte. Er hatte praktisch nur einen Gedanken im Kopf, wie er sie zurückbekommen konnte. Das Schlüsselelement seines Plans, so sagte er zu ihr, wäre Überraschung. Sie würde alles beschönigen müssen, ein gutes Mädchen sein, gute Noten in der Schule bekommen, und dann würden sie ihren Eltern plötzlich eröffnen, dass sie zu ihm zurückkehren und ihr letztes Schuljahr in Memphis beenden wollte. Sie hatte nicht einmal geschafft, die erste Phase ihres Plans durchzuführen. Durch die widerwillige Fürsprache ihrer Mutter bekam Elvis schließlich die Erlaubnis, sich diesbezüglich an ihren Vater zu wenden. Er setzte seinen ganzen Charme ein und versicherte Captain Beaulieu, dass die Presleys ihr ein gutes Zuhause geben würden. Sie würde eine gute katholische Erziehung erhalten und er würde dafür sorgen, dass sie ihren Abschluss machte. Er sagte, dass ich die ganze Zeit über gut versorgt sein würde und dass er sich in jeder Beziehung gut um mich kümmern würde. Tatsächlich gab er zu verstehen, dass er mich eines Tages heiraten würde. Schließlich kapitulierten ihre Eltern. Es wurde beschlossen, dass sie und ihr Vater Anfang März nach Los Angeles fliegen würden, wo Elvis bereits an seinem neuen Film arbeitete. Dort würden Elvis und Captain Beaulieu dann die Gelegenheit haben, sich von Mann zu Mann zu unterhalten. Dann würden sie und ihr Vater weiter nach Memphis fahren, wo er sich darum kümmern würde, dass sie sich bei Vernon und Dee Presley einrichtete und ordnungsgemäß in ihrer neuen Schule eingeschrieben wurde. Elvis hatte Fun in Acapulco zur Hälfte fertiggestellt, als sie ankamen. Er nahm sich etwas Auszeit vom Film, um Priscilla und Captain Beaulieu ein wenig herumzuführen. Doch dann war sie wieder weg und er blieb mit dem unguten Gefühl zurück, dass er irgendwie einen Kurs eingeschlagen hatte, dessen Ausgang er weder vollkommen vorhersehen noch kontrollieren konnte. Manchmal wurde er wütend, wenn er daran dachte, wozu Priscilla und Captain Beaulieu ihn gezwungen hatten. Er war doch erst 28 Jahre alt. Warum sollte er sich mit nur einem Mädchen begnügen, wo er doch nur mit dem Finger schnippen müsste und jede Frau auf der Welt haben könnte. Doch wenn er daran dachte, wer sie war und was sie getan hatte und was sie immer noch bereit war zu tun, wusste er, dass er das Richtige getan hatte. Priscilla hatte alles für ihn aufgegeben und war nun dazu bereit, all das zu sein, was er wollte. Sie war noch jung, er würde ihr beibringen, die Art von Frau zu sein, die er brauchte. Und das Resultat würde sein, dass sie die Erste wäre, die seine Bedürfnisse vollkommen verstand. Sie war die Richtige, wenn es denn jemals eine Richtige geben würde.
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1: In Memphis hingegen hegte Priscilla ihre eigenen Zweifel. Ohne Elvis fühlte sie sich alleine und mehr denn je als Kind. Vernon fuhr sie jeden Tag zur Schule und legte ihr dieselben strengen Regeln auf wie auch den drei kleinen Jungen von Dee, und er war sehr geizig. Sie hatte das Gefühl, dass er ihr gegenüber immer noch misstrauisch war. Sie erkannte, dass Vernon eine gewisse Zeit brauchte, bis er einem vertraute. Man ging nicht einfach auf ihn zu und war sein bester Freund. Sie hasste die Schule. Sie konnte keine Freunde mit nach Hause bringen, und sozial gesehen entwickelte sie sich zurück auf das Niveau der Stanley-Jungen. Sie war eifersüchtig wegen der Dinge, die sie über Elvis und seinen Co-Star Ursula Andress in den Filmzeitschriften las, und wartete einfach nur auf seine Anrufe. Nicht viel später zog sie in Graceland ein. Das alles änderte sich in dem Moment, als er nach Hause kam. Er eilte aus Kalifornien zurück, sobald Ende März die Dreharbeiten beendet waren, und kaufte ihr einige Tage später eine hübsche kleine rote Corvair, damit sie nicht mehr von Vernon und Dee abhängig war. Es war großartig, wieder in Memphis zu sein. Er und Priscilla gingen oft zusammen Motorrad fahren. Sie gingen ins Kino oder gingen mit der Bande raus zu den Fairgrounds. Er nahm sie mit zu seinem Zahnarzt, damit er ihr Porzellankronen auf ihre Zähne machte. Sie färbte sich ihre Haare, damit sie zu seinen passten. Er gab ihr ausführliche Anweisungen, was er an seiner idealen Frau mochte und was nicht. Fast jede Nacht blieben sie bis zum Morgengrauen auf, und sie schleppte sich dann aus dem Bett und zur Schule, döste durch ihren halben Tag Unterricht, bis sie sich endlich wieder nach Hause schleppen und etwas Schlaf nachholen konnte, bis er spät am Nachmittag aufwachte. Anfangs hatte sie Einwände gegen den exotischen Cocktail aus Aufputsch und Beruhigungsmitteln, den er ihnen beiden verabreichte, doch er überwand ihre Einwände. Seine vollkommene Vertrautheit nicht nur mit den Wirkungsweisen, sondern auch mit ihren komplizierten medizinischen Namen und Inhaltsstoffen überwand schon bald ihre Hemmungen, weil es, wie er ihr stolz mitteilte, schließlich nicht so wäre, dass er die Tabletten brauchte. Sie machten einem nicht abhängig, so wie zum Beispiel Heroin. Er könnte niemals abhängig von ihnen werden. Und wenn sie nicht mit ihm mithielt, dann würde sie einfach auf der Strecke bleiben. Es war ein wenig so, als würden sie zu Hause spielen. Nur dass es kein Haus war, sondern eine Villa, und es war keine Familie, sondern ein Haufen Kerle, die kamen und gingen, wie es ihnen passte. Das war das Schwierigste. Keiner von ihnen fühlte sich wohl in meiner Nähe. Er wollte nicht, dass ich irgendjemand anderen ansah, nicht einmal die Jungs, die für ihn arbeiteten. Ich durfte nicht in ein Zimmer gehen, wenn einer von ihnen alleine da drin war. Es war eine emotionale Achterbahn. Ich bin mir sicher, dass ich kalt erschien, aber ich war nicht daran gewohnt, mit all dem umzugehen. Es gab eine Hackordnung, die mir unbekannt war. Es war eine vollkommen andere Welt, wenn keine Frauen in der Nähe waren. Ich war starr vor Angst. Ich wollte nichts Falsches machen, denn wenn er einmal wütend war, dann war er nicht gerade die umgänglichste Person. Niemand sonst verstand sie. Das Leben, das sie miteinander führten, war ein geheimes Leben. Immer häufiger drängte sie ihn darauf, ihre Beziehung zu vollziehen. Doch er weigerte sich. Es wäre etwas sehr Heiliges für ihn, sagte er zu ihr. »Ich will, dass dies etwas ist, worauf man sich freuen kann.« Es hält das Verlangen am Leben. Langsam gewöhnte sie sich daran, es wurde auch ihre Welt. Es gab viel zu lachen und hinlänglich Spaß. Das Beste aber war, dass Elvis beinahe die ganze Zeit über in ihrer Nähe war. Sie achtete auf alles, was er sagte und tat, lachte, wenn er lachte, und ging ihm aus dem Weg, wenn er grübelte. Es war eine Art von Leben, das einfach zu jeder Zeit Wachsamkeit verlangte. Zu ihrer Überraschung verhielt sich Elvis am Tag ihres Abschlusses plötzlich wie ein stolzes Elternteil. Während sie ihren Hut und ihren Umhang anprobierte, überlegte er hin und her, was er zu der Feier anziehen sollte. Priscilla beobachtete ihn nervös. Wenn er mitgehen würde, das wusste sie, würde es ein Zirkus werden. Endlich hatte ich genug Mut gefasst, ihn darum zu bitten, draußen zu warten, und erklärte ihm auch warum. Während er sein sonderbares kleines Grinsen aufsetzte, stimmte er ohne zu zögern zu. »Daran hatte ich nicht gedacht«, sagte er. »Ich werde nicht mit reinkommen. Ich werde einfach draußen im Auto auf dich warten. So werde ich dann doch irgendwie dabei sein.« Hinterher gab er für sie eine Party, und sie warf ihren Hut und ihren Umhang weg, mit dem Eifer von jemandem, der mehr als bereit war, seine Freiheit zu umarmen. Für den Großteil der nächsten 3 Wochen schlossen sie sich in Elvis' Schlafzimmer ein und gingen nicht einmal nach unten. Da die Fenster mit Alufolie und Verdunklungsvorhängen bedeckt waren, machte es keinen Unterschied, ob es Tag oder Nacht war. Es war ihre eigene private Welt, und in dieser Welt konnte Elvis wieder ein kleiner Junge werden, den Verantwortung gegenüber Familie, Freunden, Fans und Presse und der Welt entfliehen. Hier, mit mir, konnte er verletzlich und kindisch sein, ein verspielter Junge, der tagelang seinen Pyjama nicht auszog. und sie versuchte nicht daran zu denken, dass er sie wieder verlassen würde, direkt nachdem er und die Jungs ihre große jährliche Feuerwerksschlacht am 4. Juli veranstaltet hatten. Der Film, für dessen Dreharbeiten er nach Hollywood zurückkehrte, Viva Las Vegas, war der erste der beiden Filme, die er dieses Jahr für MGM machen sollte. Der Colonel hatte seit Januar daran gearbeitet, diese zweite MGM-Produktion zu bekommen, und MGM sagte, dass sie sich über diesen neuen Film wirklich freuen würden. Sie glaubten, dass die Chemie zwischen Elvis und seinem Co-Star einen völlig neuen Markt für Elvis Presley-Filme schaffen würde. Davon wusste Elvis nichts, doch er wusste, dass er sich darauf freute, seinen Co-Star kennenzulernen. Die 22-jährige Anne Margaret befreite sich gerade von dem explosiven Erfolg von Bye Bye Birdie, der Filmversion des Broadway-Musicals von 1960. Hübsch, lebhaft, eine begabte Sängerin und Tänzerin, deren persönliche Anziehungskraft und sprudelnde Energie sogar ihr beträchtliches Talent in den Schatten stellten, war sie vor 3 Jahren in Las Vegas entdeckt worden und spielte anschließend in 2 weiteren Filmen. Es war jedoch Bye Bye Birdie, der sie bekannt machte. Und es war der Regisseur von Bye Bye Birdie, George Sidney, der seine beiden Stars auf dem MGM-Set einander vorstellte. Elvis sagte, wie sehr sie ihm in ihrem letzten Film gefallen hatte, und dann gingen die beiden wieder ihre eigenen Wege, nicht ohne jedoch zuvor gespürt zu haben, wie Anne Margaret sich später erinnerte, dass der jeweils andere ein Seelenverwandter war. Den Großteil der ersten 3 Tage verbrachten sie im Aufnahmestudio. Der Soundtrack war ausnahmsweise einmal so etwas wie eine Herausforderung, mit einem cleveren Titelstück von Doc Pomus und Maud Schumann, einer nachdenklichen, äußerst romantischen Ballade »I Need Somebody to Lean On«, Reds ersten Filmstück »If You Think I Don't Need You« und 3 Duetten mit Anne Margaret, die am 3. Tag der Session live im Studio aufgenommen wurden. Am Wochenende dann zog die gesamte Truppe nach Las Vegas, um am 15. Juli mit den Außenaufnahmen zu beginnen. Als sie 2 Wochen später nach Hollywood zurückkehrten, waren sie ein Paar, so schrieb zumindest die Presse. »Sie halten Händchen, zwischen den Aufnahmen verschwinden sie in seiner Garderobe, sie essen zusammen in Abgeschiedenheit.« Kurzum, es machte den Eindruck, als wäre es das Wahre. Und das war es auch. Die Chemie, die von ihrem ersten gemeinsamen Moment auf der Leinwand an offensichtlich war, entstammte aus dem wahren Leben. Aus Anne Margarets Sicht war die Musik der Katalysator. Die Musik entfachte eine glühende, angestaute Leidenschaft in Elvis und mir. Es war ein komisches, inspirierendes und wundervolles Gefühl. Wir sahen uns gegenseitig an, wie wir uns bewegten, und sahen praktisch ein Spiegelbild. Sie war, wie Joe Esposito zu Elvis sagte, ein weibliches Du. Und schon bald war sie beinahe jeden Abend beim Haus oder er war drüben in dem Apartment, das sie sich mit ihren Eltern teilte. Jeder mochte Anne, sie nannten sie alle bei dem Namen des Charakters, den sie im Film spielte, Rusty, doch Elvis nannte sie Rusty Ammo. Sie war witzig, sie war sexy, sie war ein ausgesprochen guter Kumpel, sie war einer der Jungs. Aus Sicht von Joni Esposito: Anne war wundervoll. Sie ließ sich von ihm abholen und wir 4 gingen zusammen ins Kino, niemand sonst. Er brauchte nicht alle um sich, um etwas zu unternehmen. Es war eine viel normalere Situation. George Klein, mittlerweile einer der bekanntesten DJs in Memphis, der seinen jährlichen Urlaub in Hollywood verbrachte, um einen Auftritt als Statist in einem weiteren Elvis-Film möglich zu machen, konnte nicht anders, als den Funken zu bemerken. Er war mit vielen von Elvis' Freundinnen beisammen gewesen, doch nie hatte er Elvis sich glücklicher benehmen sehen. Es widersprach allem, wofür er immer eingetreten war. Er war derjenige, der ständig Showgeschäft-Ehen kritisierte, aber vielleicht galten für Leute wie ihn und Anne andere Regeln. Vielleicht begann es ihm zu dämmern, hatte er einen furchtbaren Fehler begangen. Manchmal sprachen sie übers Heiraten, obwohl sie beide wussten, dass dies niemals würde sein können. Elvis und ich wussten, dass er Verpflichtungen und Versprechungen eingegangen war und er gelobte, sein Wort zu halten. Der Colonel sah größere Probleme am Horizont. Zum einen gewährte der Regisseur dem Mädchen zu viele Nahaufnahmen. Der Colonel war wegen Streitereien über das Budget, über Publicity und sogar über den Soundtrack mit dem Studio in Konflikt geraten. Sie hatten eine Klausel in all ihren Verträgen, die es jedem anderen Besetzungsmitglied verbot, ohne ausdrückliche Genehmigung des Stars zu singen. Natürlich bestand kein Zweifel daran, dass sie 1 oder 2 Nummern bekommen sollte. Doch dann hatte sich der Colonel gegen sein besseres Wissen überreden lassen und ihr erlaubt, diese 3 Duette mit Elvis zu machen. Keiner der Studioverantwortlichen schien sich daran zu erinnern, dass dies ein Elvis Presley-Film war. Dafür bezahlten sie, und das würden sie auch bekommen. Für was für einen Idioten hielten sie ihn eigentlich? Vergaßen denn alle, dass Elvis Presley-Filme immer Geld einbrachten? Colonel Parker setzte sich mit allen ihm zur Verfügung stehenden Ressourcen zur Wehr, verhinderte ein Duett grundsätzlich und ließ ein anderes Stück für Elvis allein umgestalten. Er ließ MGM wissen, dass er vollkommen glücklich damit wäre, zu Hause zu sitzen und auf seine eigene Filmpromotion zu verzichten, wenn das Studio wirklich davon überzeugt wäre, dass sie einen neuen Weg entdeckt hätten, Geld zu drucken. Am meisten stieß ihm jedoch auf, wie anscheinend jeder den springenden Punkt missachtete. Kein Elvis Presley-Film war jemals mit Produktionskosten von mehr als 2,5 Millionen Dollar veranschlagt worden. Und seine und Elvis Gewinnbeteiligung begann erst nachdem auch alle Postproduktionskosten wieder eingespielt waren. Doch in diesem Fall lagen sie zum ersten Mal weit über dem Budget und Parker erkannte, dass er gegen die steigenden Kosten keine Mittel hatte. Mittlerweile war es nur mehr ein Rückzugsgefecht, erkannte er. Es gab nichts, was er tun könnte, um den Film noch in Ordnung zu bringen. Am 15. August schloss er die Vorkehrung für den nächsten Film ab, der von Sam Katzman produziert werden sollte, einem alten Hasen des B-Movie-Filmgeschäfts, der ihm versicherte, dass auf seinem Set die Kosten sorgfältig überwacht, die Zeit für Dreharbeiten halbiert und die Qualität nicht darunter leiden würde, und ließ sich dies alles bis auf den letzten Punkt schriftlich geben. Unterdessen wartete Priscilla geduldig zu Hause. Zuerst erzählte Elvis ihr, dass er glaubte, sie könnte irgendwann während der Dreharbeiten zu ihm kommen, doch dann hielt er sie immer wieder hin und sie sah die Fotos und die Artikel in den Zeitungen und war besorgt und verwirrt. In Memphis gab es nichts zu tun, sie langweilte sich zu Tode. Mittlerweile nahm sie Unterricht in Modern Dance und arbeitete sehr hart daran, doch sie hatte keine Ahnung, wie Elvis dazu stand. Immer wieder versuchte sie sich neue Wege auszudenken, ihn besuchen zu kommen, doch jedes Mal, wenn sie das Thema zur Sprache brachte, kam er mit einer weiteren Geschichte über Probleme am Set daher. Doch sie war besorgt und sie ging ihm weiterhin auf die Nerven und sie las weiterhin die Geschichten und sie wusste nicht, was sie tun sollte. Sie beendeten die Dreharbeiten am 16. September und Elvis, sei es nun um seine eigenen Schuldgefühle zu besänftigen oder um Priscillas Misstrauen zu beruhigen, kam direkt nach Hause. Trotz aller Bedenken des Colonel war der Film wahrscheinlich Elvis' bester seit Follow That Dream und der erste seit seiner Entlassung aus der Army, der aus seinem authentischen Sexappeal Kapital schlug. Einige der Produktionsnummern waren vielleicht ein wenig übertrieben, doch es bestand kein Grund zur Sorge, dass sie die Fans aufgrund eines zu großen künstlerischen Anspruchs verlieren würden. Er hatte einen ganzen Monat in Memphis, ehe der nächste Film Kissin' Cousins beginnen sollte. Priscilla bedrängte ihn weiterhin wegen der Dinge, die sie gelesen hatte, doch er blieb hartnäckig bei seinen Dementis, gab nicht nach, telefonierte zugleich aber dennoch beinahe jeden Abend mit Anne Margaret. Der Colonel unterrichtete die Filmleute, dass Elvis keine Zeit hätte, nach Hollywood zu kommen, um den Soundtrack für den Film aufzunehmen, und so flogen Gene, Nelson und Freddie Karger, der Regisseur und der musikalische Leiter, Ende September nach Nashville und fertigten in 2 Nächten 10 Stücke ab. Zum ersten Mal nahm Elvis seinen Gesang nicht zusammen mit der Band auf. 2 Wochen später hatte die Produktion des Films in Big Bear in San Bernardino Mountains, 100 Meilen vom MGM-Gelände in Hollywood entfernt, begonnen. Der Colonel hatte sich aus einem einfachen Grund für Sam Katzman als Produzent dieses Films entschieden. Er bewunderte seine Arbeit. Der 62-jährige Katzman war als der King of the Quickies bekannt und der Colonel hatte ihn bei MGM kennengelernt. Es scheint, als ob sie unglaublich viel Geld für die Presley-Filme ausgaben, und da ich ein sparsamer Produzent war, dachte sich der Colonel, dass wir ein paar Dollar sparen könnten. Und so sprachen der Colonel und Katzman übers Geschäft. Ausnahmsweise hatte der Colonel einmal das Gefühl, eine verwandte Seele getroffen zu haben. Katzman brüstete sich mit seiner Fähigkeit, einen Film im Rahmen des Budgets abliefern zu können. »Der Mann wusste, wie man Filme machte«, sagte Nelson. »Die Tatsache, dass er einen lausigen Geschmack hatte, hat damit nichts zu tun. Er kannte jeden Kniff, jeden möglichen Weg zu tricksen.« Je länger sich der Colonel und Katzman unterhielten, desto besser verstanden sie sich. Katzman, Nelson und der Colonel machten sich auf die Suche nach einem Drehort, bevor Elvis nach Kalifornien kam. Der Colonel zeigte keinerlei Interesse an dem Drehbuch, außer ob es irgendwelche Tantiemen für den Drehbuchautor zu bezahlen gäbe. Und da es grob auf einer Geschichte von Bret Hart basierte, der mittlerweile seit über 60 Jahren tot war, war er diesbezüglich zufriedengestellt. Nelson überarbeitete das Drehbuch und kurz bevor Elvis ankam, packte ich es zusammen und schickte es zum Colonel rüber. Es war erst das 2. Mal, dass ich ein Drehbuch geschrieben hatte, also war ich besorgt. Am nächsten Tag erhielt ich einen Anruf vom Colonel. Wenn Sie sagen, dass es okay ist, dann ist es auch okay für mich. Was Vorschläge betrifft, so bekomme ich $25.000 für Beratung. Ich war geschockt. Ich meine, er war eine harte Nuss. Die Produktion begann am 14. Oktober in Big Bear und außer dem Wetter und Nelsons verständlicher Bedenken, den Zeitplan einzuhalten, verlief alles glatt. Der Colonel war auf dem ganzen Set unterwegs, alberte herum, unterhielt alle, setzte sich Elvis' blonde Perücke auf und versuchte so, jede Art von Spannung am Set zu entschärfen. Elvis spielte in dem Film Doppelgänger, der eine dunkelhaarig, der andere blond, und er hasste die Perücke. Aber Elvis ließ sich von den Spannungen anstecken. Er hatte noch nie auf diese Art und Weise gearbeitet, doch der Colonel erklärte ihm, wie er auf diese Weise mehr Geld verdienen würde, und ich erklärte ihm, dass es eher so war, als würden wir eine Fernsehshow drehen statt einen Film. In 4 Wochen war die Produktion komplett abgedreht. Wie Nelson sich erinnerte, waren es insgesamt 17 Drehtage, und Katzman war sogar deswegen noch sauer auf ihn. Als sie zum Studio zurückkehrten, begannen sie mit der Arbeit auf MGMs riesiger Bühne. Gegen Ende wurde der Terminplan hektisch. Sie beendeten die Dreharbeiten am 8. November. Trotz Elvis' guter Miene in Bezug auf den Film und trotz all der fröhlichen Energie und Erfindungsgabe von Nelson war es wahrscheinlich der Film, der Elvis in seiner gesamten Karriere bis dahin am peinlichsten war. Er wusste, dass die Geschichte lächerlich war, er hasste, wie er aussah, und bei dem musikalischen Grand Finale kann man sehen, wie Lance Legault als Elvis Double auf die Kamera zuläuft. Priscilla war es langsam leid, zu Hause zu sitzen und zu warten. Es gab nichts zu tun, und davon abgesehen las sie ständig davon, wie Elvis und Anne Margaret in Bel-Air auf ihren Motorrädern herumfuhren. Noch beunruhigender war die Tatsache, dass sie Andeutungen aufschnappte, dass etwas nicht stimmte. Schließlich bestand sie darauf zu kommen. Elvis behauptete weiterhin, keine Zeit für sie zu haben. Sie sagte ihm, dass es ihr egal wäre, sie bräuchte nicht unterhalten zu werden, sie wollte einfach nur eine Möglichkeit für einen Besuch. Schließlich kam sie dann, während sie immer noch den Film drehten. Sie traf Mr. Nelson und Mr. Katzman kurz auf dem Set. Der Colonel lächelte ihr wohlwollend zu, ohne etwas preiszugeben, und sie bemerkte, dass sich die Jungs in ihrer Umgebung noch unwohler als sonst fühlten. Dann am 8. November, dem Tag, an dem die Produktion endete und Elvis einen neuen Vertrag unterschrieb, gab es einen Bericht in der Zeitung mit der Überschrift »Elvis wins Anne Margaret's Love«. Der Bericht kam aus London, wo Anne Margaret der königlichen Premiere von »Bye Bye Birdie« beiwohnte, und laut dem Bericht der Nachrichtenagentur sagt Anne Margaret, dass sie jetzt fest mit Elvis Presley geht und »Ich schätze, ich bin verliebt, aber ich kann nicht sagen, wann oder ob wir heiraten werden.« Anne Margaret fügte hinzu, »Er ist ein echter Mann.« Elvis kam mit einer Zeitung vom Studio nach Hause. »Ich kann nicht glauben, dass sie das gemacht hat«, verkündete er ohne Einleitung. »Sie hatte den gottverdammten Nerv zu behaupten, wir wären verlobt.« Für Priscilla war es, als sei ihre Welt plötzlich in sich zusammengestürzt. All ihr Misstrauen, all die Gerüchte und Andeutungen waren wahr. Jede große Zeitung hätte die Geschichte aufgegriffen, erzählte er ihr mit einer Wut, die seine Verlegenheit und Schuldgefühle kaum verbergen konnte. Sie würde nach Hause zurückkehren müssen. Die Presse würde ihn belagern. Der Colonel sei der Meinung, dass es das Beste wäre, wenn sie nicht in der Nähe wäre und die ganze Angelegenheit noch komplizierter machen würde. Er versprach, dass er Anne Margaret nie wiedersehen würde, doch er und Priscilla müssten bis auf Weiteres getrennt sein. Sein Vorsatz hielt so lange, wie es dauerte, Priscilla zur Abreise zu überreden. Auf Drängen ihrer Eltern hin rief Anne Margaret ihn von London aus an. Sie hätte nichts von alledem zur britischen Presse gesagt, schwor sie. Das würde sie niemals tun. Elvis sagte, dass er ihr glaubte, und er wäre weder überrascht noch sauer. Reporter wären einfach so. 2 Wochen vor Weihnachten kehrte er nach Memphis zurück. Und obwohl sie sich weiterhin bis weit ins nächste Jahr hinein trafen, begann sie schon bald in der Vergangenheitsform von ihm zu denken. Was Elvis anbelangte, so machte er nie wirklich klar, was er dachte. Einige der Jungs hatten den Eindruck, dass er einfach ein zu großer Feigling war, um das zu tun, was er wirklich tun wollte. Doch er vertraute keinem von ihnen seine Gefühle an. Er kaufte sogar einen Ehering, was den Juwelier Harry Levitch, einen freundlichen Mann, der sich mit ihm angefreundet hatte, als er gerade aus der Highschool entlassen wurde, in helle Aufregung versetzte. Bis er herausfand, dass er als Ersatz für einen Ring gedacht war, den Elvis Großmutter verloren hatte. Am 8. Januar feierte er zu Hause still seinen 29. Geburtstag. Und am 12. Januar fuhr er nach Nashville, um zum ersten Mal seit dem letzten Mai keine Soundtrack-Session zu machen. Die Mai-Session war ursprünglich dafür vorgesehen gewesen, ein Album und eine Single aufzunehmen. Doch da sich der Plan des Colonel, sich ausschließlich auf Soundtrack-Aufnahmen zu konzentrieren, immer stärker manifestierte, wurde das Album fallen gelassen. Die 14 Stücke wurden auf Single-Veröffentlichungen und als Bonusstücke auf Soundtrack-Alben verteilt. Elvis verstand, dass dies lediglich gutes Geschäftsgebaren war. Der Colonel hatte ihm dies alles zuvor erklärt. Dennoch kam Elvis nicht umhin zu bemerken, dass die Verkaufszahlen beträchtlich in den Keller gegangen waren. Return to Sender war 1962 sein letzter Millionenhit gewesen, während die Verkaufszahlen der Alben im Bereich von 300.000 Exemplaren schwankten. Auch entging ihm nicht die Qualität der Filmstücke oder der abnehmende Standard des neuen Materials, das Freddie Beanstalk zu den Sessions brachte. Sie mochten immer noch einige der besten Autoren im Geschäft haben, doch es hatte den Anschein, als würden sie nicht ihre besten Songs bekommen. Der Grund für Elvis' Rückkehr ins Studio im Januar 1964 hatte jedoch nichts mit Freddy oder dem Colonel zu tun, sondern vielmehr mit einem Stück, an das er von ganzem Herzen glaubte: Chuck Berry's Memphis, Tennessee. Daran hatte er sich bereits bei der letzten Session versucht, er wusste aber, dass er es besser konnte. Memphis, Tennessee war zum ersten Mal 1959 ohne großen Charterfolg veröffentlicht worden. Im Frühjahr 1963 dann, kurz vor der letzten Nashville Session, hatte Lonnie Mack seine instrumentale Interpretation des Stücks veröffentlicht. Elvis' Version unterschied sich von beiden. Nach dem wuchtigen Schlagzeugintro von Buddy Harmon und DJ Fontana hätte man denken können, dass einem die Art von Jungle Rhythmus erwartete, mit der Elvis vor einigen Jahren Little Richards Long Tall Sally bearbeitet hatte. Doch stattdessen hören wir ein süßliches, zerbrechliches, beinahe wehklagendes Flehen, während er Barrys Geschichte nacherzählt. Die Idee für die letzte Nashville Session war gewesen, einen echten Pop-Sound zu kreieren. Und während zwar nicht jedes Stück den Aufwand wert war, so hatte Elvis dennoch einen konsequenten Ansatz erreicht, bei dem ein lockerer Gesang, brummenden Gitarren und einem stark akzentuierten Rhythmus-Track gegenüberstand. Das war der Kurs, den er im Mai mit dem Stück von Barry eingeschlagen hatte. Und größtenteils schlug er ihn auch jetzt ein, aber in einer Version, die um einiges nuancierter war als die von Barry selbst. Und nach zwei weiteren Stücken ist dann alles schon wieder vorbei. Die Session endete vor Mitternacht und früh am nächsten Morgen war er wieder zurück in Memphis. Vielleicht ging es ihm ja durch den Kopf, wie viel mehr sie hätten erreichen können, aber welchen Sinn hätte das schon gehabt? Der Colonel hatte seinen bewährten Schlachtplan und Elvis hatte sich bereits vor langem damit abgefunden, zu seinem eigenen Besten mitzuspielen. Der Colonel seinerseits war leidlich zufrieden. Er zweifelte keinen Moment an seinen eigenen Fähigkeiten. Er machte sich nur ein klein wenig Sorgen, ob der Junge seinen Teil der Abmachung halten würde. Wallace hatte ihm gegen Ende des Jahres geschrieben, um seiner eigenen Sorge über Elvis' Erscheinen Ausdruck zu verleihen. Er hätte sich zu Hause wie bei Las Vegas angesehen und für ihn sah Elvis fett, weich, feist aus. Seine Haare wären grässlich. Es stünde ihm nicht zu, den MGM-Film zu kritisieren, Elvis' Karriere aber schon und im Moment wäre Wallace deswegen sehr besorgt. Für den anstehenden Film Roustabout, für den der Colonel sich ja so interessierte, müsste sich Elvis im Klaren sein, dass er als Handlanger im Zirkus einen rauen, zähen, aggressiven Kerl spielen würde. Wenn er sein Aussehen nicht veränderte, dann wäre der Charakter vollkommen unglaubwürdig. Ende Januar wiederholte er seine Bedenken und sicherlich zu seinem Erstaunen stimmte ihm der Colonel zu. Der Colonel würde seine Botschaft an Mr. Presley weiterleiten, mit seiner vollen Unterstützung. Der neue Film war etwas, das dem Colonel sehr am Herzen lag. Nachdem er Wallace zunächst zu einem Produktionszeitplan überredet hatte, welcher die sonst üblichen achtwöchigen Dreharbeiten um fast 2 Wochen verkürzte und ihm dann noch $45.000 an Bonusprämien abgeschwatzt hatte, widmete sich der Colonel voll und ganz seinen Berateraufgaben, die ausnahmsweise auch eine kreative Seite hatten. Die Idee für einen Film mit Zirkushintergrund reichte bis Anfang 1961 zurück und stammte, was wohl nicht überraschend war, vom Colonel. Später dann, nachdem das Studio ein Drehbuch konzipiert hatte, war der Colonel mit allen möglichen Vorschlägen angekommen. Zum ersten Mal hatte es den Anschein, als ob der Colonel selbst eine kreative Nervosität an den Tag legte. Ende Januar kehrte Elvis nach Las Vegas zurück. Er sollte sich erst Anfang März für den Film melden, doch er langweilte sich in Memphis. Er hatte es satt, den guten Jungen zu spielen. Er hatte die Schnauze voll davon, das Gefühl zu haben, er säße irgendwie in der Falle. Und er hatte keine Ahnung, was er dagegen machen sollte. Für Marty Lacker war es der erste Ausflug nach Vegas. Marty hatte sich der Gruppe angeschlossen, nachdem sie alle aus Kalifornien zurückgekehrt waren. Jetzt, wo Gene nicht mehr dabei war und Elvis' Cousin Billy mit 20 Jahren frisch gebackener Vater war, war noch Platz in der Truppe. Elvis hatte Mitleid mit ihm und er war ein organisierter kleiner Kerl. Und so kam es, dass Marty anheuerte und seine Frau und seinen einjährigen Sohn in Memphis zurückließ, für ein Leben voller Abenteuer, das frei und ungebunden zu werden versprach. Er fand es ohne Umwege. Vegas war anders als alles, was er bislang erlebt hatte. Sie blieben die ganze Nacht über auf und schliefen den ganzen Tag hindurch. Sie gingen zu allen Shows, sahen Fats Domino und Della Reese und Tony Martin. An einem Abend gingen sie ins Stardust und kurz bevor sie die Suite verließen, überreichte Elvis Marty eine Schachtel. Marty fragte, was darin sei und Elvis sagte ihm, dass er sie öffnen sollte. Das verdammte Ding war so voll von Tabletten, dass ich einige auf dem Boden verschüttete. Es war, als würde man einem Baby eine Schachtel Süßigkeiten geben. Ich habe noch nie so viele auf einen Haufen gesehen. Die neue Single erschien am 15. Februar, 3 Wochen vor der Veröffentlichung von Kissin' Cousins, der noch schnell vor Viva Las Vegas ausgeliefert worden war. Nach reiflicher Überlegung hatte sich Elvis schließlich dazu entschlossen, »It Hurts Me« mit dem Titelstück des Films zu koppeln. Er wollte lieber auf eine bessere Gelegenheit für Memphis, Tennessee warten, das er weiterhin für seine beste Single seit Jahren hielt. Die Vorproduktion zu Roustabout sollte erst am 2. März beginnen und so ließen sie sich Zeit, aus Vegas zurückzukommen. Die Dreharbeiten begannen in der darauffolgenden Woche. Welles hatte eine gute Besetzung zusammengestellt und Regisseur John Rich war ein Pionier des Fernsehens, der mit Komödien begonnen hatte, allmählich zu Western wie Rauchende Colts und Bonanza übergegangen war und gerade die ersten drei Staffeln der höchst erfolgreichen Dick Van Dyke Show als Regisseur beendet hatte. Die Jungs betrachteten Rich mit Misstrauen. Er war nicht der freundliche, umgängliche Typ Regisseur wie Norman Taurog und die Atmosphäre am Set war von Anfang an anders. Unter der Regie von Rich sah der Film besser aus als die meisten Paramount-Filme und Rich war besonders stolz auf die Authentizität des Zirkus. Er arbeitete auch mit Elvis an seinem Text und Elvis lieferte eine anständige Arbeit ab, wobei er etwas von seinem alten Rebellen-Image wiedererlangte. Doch der Soundtrack war beinahe peinlich schlecht und die Verdrießlichkeit, die Elvis an den Tag legen sollte, war wie die Musik eindeutig mehr gekünstelt als wirklich empfunden. Es gab auch weiterhin Spannungen zwischen Rich und den Jungs, die vehement gegen ihren Ausschluss von den Dreharbeiten protestierten, während Rich wiederum nur wenig für sie übrig hatte. Letzten Endes lag das größte Problem am Drehbuch, welches wie die letzten drei Paramount-Filme von Alan Weiss nach Hal Wellis Anweisung geschrieben worden war und wieder einmal einen Elvis präsentierte, der nur geringfügig weniger gelangweilt und lustlos als in irgendeiner seiner anderen neueren Unternehmungen erschien. Am 20. April, dem letzten Tag der Hauptdreharbeiten, erschien im Las Vegas Desert News and Telegram ein Artikel, der Welles mit folgenden Worten zitierte. »Um die künstlerisch wertvollen Filme zu machen, ist es notwendig, die kommerziell erfolgreichen Presley-Filme zu machen. Doch das bedeutet nicht, dass nicht auch ein Presley-Film Qualität haben kann.« Er bestärkte Elvis' schlimmste Ängste. Er würde niemals als Schauspieler ernst genommen werden. Welles wäre nur ein falscher Hurensohn und der Colonel wäre auch keinen Deut besser. Er würde niemals die Gelegenheit bekommen, sich zu beweisen. Er war unglücklich und desillusioniert, zutiefst unzufrieden mit der Art und Weise, wie sein Leben verlief. Er war bereit für eine Offenbarung. Kapitel 5: Spirituelles Erwachen. April 1964 bis April 1966. Die Offenbarung erschien in Gestalt eines 24-jährigen Friseurs namens Larry Geller, der um 16 Uhr des 30. April an Elvis' Türschwelle erschien. Elvis' gewohnter Hairstylist hatte gerade erst gekündigt, teilte seinem Klienten aber mit, dass Geller ein passender Ersatz wäre. Larry ergriff die Gelegenheit umgehend beim Schopf. Er wurde von Jimmy Kingsley an den Toren von Bel Air abgeholt und zum Haus auf dem Perugia Way eskortiert. Dann wurde er in das Hobbyzimmer geführt, wo er Elvis traf, der seine Hand ausstreckte und sich vorstellte. »Warum gingen Sie denn nicht nach hinten ins Badezimmer?«, schlug Elvis vor, wo Larry ungestört arbeiten könnte und sie sich auch ein wenig unterhalten konnten. Für die erste Stunde oder so war ihre Unterhaltung nur wenig mehr als höfliche Konversation. Elvis erklärte ihm, dass er gerade erst die Dreharbeiten zu seinem neuen Film beendet hätte und am nächsten Tag für Promotion-Fotos ins Studio gehen würde. Sie könnten also nicht besonders viel mit seinen Haaren machen. Larry war von seiner Höflichkeit beeindruckt, seinem gewöhnlichen Touch. Doch er war sich nicht sicher, was hinter der zurückhaltenden Art verborgen lag. Dann, als Larry gerade damit fertig war, seine Haare zu sprayen und in Form zu bringen, drehte sich Elvis plötzlich zu ihm um und sagte, »Larry, lass mich dich etwas fragen. Worauf stehst du?« Larry, der sich die letzten 4 Jahre ernsthaft mit spirituellen Studien beschäftigt hatte, hatte keinerlei Zweifel, dass an der Frage etwas Ungewöhnliches war und zögerte nicht mit seiner Antwort. »Ich sagte zu ihm, wie man sehen kann, bin ich Friseur, aber es interessiert mich wirklich mehr, herauszufinden, woher wir kommen, warum wir hier sind und wohin wir gehen. Während ich dies sage, denke ich mir noch, dass er vielleicht glaubt, dass ich eine Art Spinner bin, doch während ich sprach, bemerkte ich, wie Elvis' Augen zu strahlen begannen. Er sagte, »Mann, sprich weiter, sprich einfach weiter.« Die nächsten 4 Stunden über war er wie ein verdurstender Mann in der Wüste. Er entblößte seine ganze Seele. Er erzählte Larry von seiner Mutter, er erzählte ihm von der Leere seines Hollywood-Lebens, er erzählte Larry all die Dinge, die er insgeheim glaubte und die er niemanden in seiner Umgebung mitteilen konnte. »Mann, Larry«, sagte er, »ich schwöre bei Gott, dass niemand weiß, wie einsam ich manchmal werde und wie leer ich mich wirklich fühle.« Und dann brach er in Tränen aus. Larry war zunächst überrascht. Er fragte sich, ob Elvis das mit jedem machte, ob dies eine Art Spiel wäre. Aber dann, als Elvis immer weiter sprach und seine innersten Gefühle zur Schau stellte, war sein Misstrauen verflogen. Nach ein paar Stunden klopfte es an der Tür. Es war einer der Jungs, der sich Sorgen machte, ob alles in Ordnung wäre. »Alles war in Ordnung«, rief Elvis durch die verschlossene Tür. »Lasst uns allein, ich werde früh genug wieder herauskommen.« Ehe Larry ging, hatte er versprochen, seinen Job als angestellter Friseur zu kündigen und einige der Bücher, über die er gesprochen hatte, am nächsten Tag mit zum Studio zu bringen. Er war ein Mann von Wort. Um 8 Uhr am folgenden Morgen erschien er auf dem Paramount-Gelände mit Exemplaren von »The Impersonal Life«, »Autobiography of a Yogi« und »Beyond the Himalayas«. Als Larry dann an jenem Abend mit seiner King-James-Version der Bibel zum Haus rauskam, hatte Elvis »The Impersonal Life« bereits komplett verschlungen. Und wenn die Verbindung bis dahin noch nicht hergestellt gewesen war, so war sie jetzt in Stein gemeißelt. »Dies wäre das Buch, nach dem er sein ganzes Leben lang gesucht hätte«, verkündete Elvis. »Dies wäre die Bestätigung, die er gebraucht hätte.« »Ich glaube diesem Buch nicht«, erklärte Elvis Larry voller Verwunderung. »Bring mir mehr solche Bücher, was immer du glaubst, dass ich brauche.« Sie verbrachten den Abend weitgehend damit, The Impersonal Life zu diskutieren, sprachen über seine Bedeutung und insbesondere darüber, in welchem Bezug es zu Elvis stand. Die innere Stimme, erzählte er Larry, würde er bereits seit seinem 4. oder 5. Lebensjahr wahrnehmen. Sie wäre ihm zum ersten Mal in der Gestalt seines toten Bruders Jesse erschienen. Die Botschaft des Buchs traf voll ins Schwarze. Wieder einmal zogen sie sich stundenlang ins Badezimmer zurück, wo Larry Elvis Haare wusch und frisierte. Wieder einmal wurden die Jungs ungeduldig wegen dieser bizarren und unerklärbaren Freizeitgestaltung, für die sich ihr Boss entschieden hatte. Im Verlauf des nächsten Monats kam Larry beinahe jeden Abend in seinem verbeulten Volkswagen vorbei und sie verbrachten den Abend mit ausgedehnten philosophischen Diskussionen, die alle anderen ausschlossen. Schnell änderte sich der gesamte Lebensstil auf dem Perugia Way und unter den meisten Jungs verbreitete sich eine mürrische Einstellung. Wenn irgendjemand vorschlug, ein paar Mädchen einzuladen oder einen Football durch die Gegend zu werfen, machte Elvis einen vollkommen gleichgültigen Eindruck. Joe Esposito war ursprünglich durchaus gewillt, im Zweifelsfalle zu seinen Gunsten zu entscheiden. »Zuerst mochte ich Larry. Er war ein netter Kerl, sehr höflich, aber sonderbar. Es hatte auf mich fast den Eindruck, als würde er Elvis einer Gehirnwäsche unterziehen. Wir hatten immer Spaß gehabt und jetzt steht Elvis plötzlich draußen und betrachtet die ganze Nacht lang die Sterne oder liest diese Bücher. Wir saßen früher immer beisammen und sahen uns Footballspiele an. Das alles war jetzt vorbei.« Was Joe betraf, so war Elvis ein leichtes Opfer für einen selbsternannten Guru wie Larry. Er war immer leichtgläubig, wenn es um solche Dinge ging. Er versuchte andauernd herauszufinden, warum er der Auserwählte war. Er stand auf all diese Sachen, für die es keine Lösung gab. Die anderen Jungs stimmten beinahe einhellig zu. Einige von ihnen begannen damit, Larry den Swami oder Rasputin oder den Gehirnverquirler zu nennen und rissen hinter seinem Rücken Witze über ihn. Doch was sie vor allem fühlten, war ein brodelnder, undifferenzierter Groll. Larry seinerseits lernte einen witzigen, verständnisvollen und idealistischen Mann kennen, der von Widersprüchen zerrissen war. Der Elvis, den Larry sah, war schüchtern. Er vertraute sich selbst nicht. Er hatte Angst, dass die Leute ihn auslachten. Nach Larrys Ansicht besaß Elvis auch eine unheimliche Fähigkeit, Menschen zu lesen. Seine Intuition war hochentwickelt und ihm entging nur sehr wenig. Larry war nicht nur von Elvis' Verlangen nach Wissen, sondern auch von seiner Auffassungsgabe fasziniert. Für jemanden, der noch nie zuvor irgendeine Art formaler Bildung erfahren hatte, griff er begierig und mit einem unlöschbaren Durst die Lektüre auf, die Larry ihm gab. Er verlangte beinahe jeden zweiten Tag ein neues Buch. Für ihn war es nie genug, ein Buch einfach zu lesen. Er musste es vollkommen in sich aufnehmen, darüber nachdenken, es in Frage stellen. Elvis versah Seiten mit Eselsohren, unterstrich Absätze und kritzelte Anmerkungen und Fragen entlang der Ränder. Für Elvis war Lesen keine passive Aktivität. Jedes Buch versprach ein neues Abenteuer. Der neue MGM-Film Girl Happy begann am 10. Juni mit einer Aufnahmesession bei Radio Recorders. Freddie Beanstalk hatte etwas zusammengetragen, was mittlerweile ein typisches, unzusammenhängendes Sammelsurium von Stücken war. Der Film selbst war keinen Deut besser. Der Produzent Joe Pasternak war 1942 zu MGM gekommen, wo er 1960 mit einem Film über College Kids in den Frühjahrsferien in Florida einen Hit landete. Das lieferte ihm auch die Idee für Girl Happy. Wie bereits Kiss and Cousins zuvor, so wurde auch Girl Happy nach einem knappen Produktionszeitplan fertiggestellt. Elvis sollte seine üblichen $500.000 für 6 Wochen Arbeit bekommen und 50% der Gewinne erhalten. Der fertige Film hatte das Aussehen einer Ramschproduktion ohne Außenaufnahmen und mit schlecht gemachten Maskenaufnahmen. Am Set machte Elvis einen uncharakteristisch gedämpften, beinahe niedergeschlagenen Eindruck. Es war eine Zeit, in der er sich seltsam distanziert von seinem alten Leben fühlte. Zwischen seiner Lektüre und seinen täglichen Verpflichtungen im Studio gab es wenig Zeit für irgendetwas anderes. Elvis zählte einfach nur die Tage, bis der Film fertig sein würde. Er wollte mehr Zeit, in der er sich seinen spirituellen Studien widmen konnte und war ungeduldig über die Fortschritte, die er machte. Larry sagte ihm, dass man sich die Lektion einverleiben müsste, dass es keine Abkürzungen gäbe. Doch Elvis war sich sicher, dass er schneller vorankommen würde, wenn er erst einmal zu Hause in Memphis war. Anfang des Sommers kam Johnny Rivers Version von Memphis, Tennessee in die Charts. Alle waren davon überrascht, denn Johnny war während der letzten 3 Jahre ein häufiger Gast im Haus gewesen. Unter den Jungs herrschte keinerlei Zweifel, dass Johnny von Elvis' Plan gewusst hatte, das Stück als seine nächste Single herauszubringen. Elvis sollte jetzt einfach seine eigene Version veröffentlichen und die Version des kleinen Schwanzlutschers vernichten, murmelten sie alle wütend. Doch Elvis wollte das nicht. Er schüttelte einfach traurig seinen Kopf und sagte, dass er Johnny nicht mehr sehen wollte. Der Colonel bat um ein Treffen mit ihm, kurz bevor er Mitte August nach Memphis abreiste. Larry und einige der Jungs begleiteten ihn zum Filmgelände und warteten im Auto, während er mit dem alten Mann sprach. Nach ungefähr einer halben Stunde kam Elvis heraus. Sein Gesicht war rot, schrieb Larry später. Seine Kiefer vor Wut zusammengepresst. Schnell stieg er ins Auto und nachdem einer der Jungs die Tür hinter ihm zugeschlagen hatte, begann er zu brüllen. Wie kann es dieser Hurensohn nur wagen? Elvis tobte. Er hat keine Ahnung von meinem Leben. Er weiß nichts über mich. Er sagte, dass ich auf einem Trip bin, einem religiösen Trip. Es ist kein Trip. Es ist mein Leben. Und mein Leben ist kein Trip. Es ist echt. Dann starrte er außer Larry jeden Einzelnen an und verkündete bedeutungsvoll: Ich frage mich, wer ihn auf diese Idee gebracht hat. Was in meinem Haus passiert, geht nur mich etwas an. Den Colonel hat das nicht zu interessieren und auch sonst niemanden. Trotz all seiner tapferen Worte wusste Larry jedoch, dass der Colonel zu Elvis durchgedrungen war und dass dies noch nicht das Ende wäre. Bei den paar Gelegenheiten, bei denen sie sich getroffen hatten, war der Colonel immer überaus höflich gewesen. Doch jetzt war es offensichtlich, dass eine Schlacht bevorstehen würde, so oder so. Die Rückreise nach Hause war ebenso ungewöhnlich wie jeder andere Aspekt ihrer 2,5-monatigen Beziehung. Larry war bereits auf eine große Überraschung gestoßen. Als gelegentlicher Drogenkonsument hatte Larry bisher noch nie irgendwelche Tabletten genommen oder irgendeinen Beweis dafür gesehen, dass Elvis welche nahm. Kurz hinter San Bernardino jedoch bot Elvis ihm einige Dexedrin-Tabletten an, mit der Erklärung, dass sie die ganze Nacht hindurch fahren würden und dass sie zu jeder Zeit wachsam bleiben wollten. Und was für eine Fahrt es dann war. Während Elvis da saß und aufmerksam zuhörte, redete ich und redete und redete. Dass Elvis eine Ahnung von der Reaktion der Jungs hatte, war offensichtlich. Und genauso wie Elvis mich als Sprachrohr für die Dinge, die er den Jungs selbst sagen wollte, einsetzte, so antworteten ihm viele von ihnen, indem sie mich zu einer Art wandelndes Symbol des spirituellen Elvis machten. Der Kerl, den sie nicht leiden konnten. Die Witzeleien und Beleidigungen, die sie sich nicht trauten, ihrem Boss an den Kopf zu werfen, waren geradewegs auf mich gerichtet. Das schlechte Karma erwischte seinen Höhepunkt in Amarillo, wo sich vor dem Motel, an dem sie angehalten hatten, wie üblich eine Menschenmasse versammelt hatte. Die Jungs wussten alle, dass der Colonel dies der Presse gesteckt hatte, um ein wenig Aufregung zu erzeugen, doch dieses Mal zeigte Elvis direkt mit dem Finger auf Joe. Es war ungefähr 4 Uhr nachmittags und draußen schrien Hunderte von Kids. Folgendes war passiert. Im Radio verkündeten sie, dass Elvis in der Stadt und in diesem Motel wäre. Ich wusste, was passiert war. Jedes Mal, wenn wir anhielten, meldete ich mich beim Colonel und sagte, okay, wir sind hier. Und der Colonel rief den Sender an. Doch Elvis wurde sauer auf mich und wir hatten einen großen Krach. Ich kündigte auf der Stelle und Jimmy Kingsley kündigte mit mir, erzählte Joe. Jeder war ein wenig überrascht, doch solche Dinge passierten andauernd. Und während sie sich weiter auf den Weg nach Memphis machten, war die Stimmung gedämpft. Sie hatten mehr denn je die Nase voll von dem nie enden wollenden Dialog zwischen Elvis und Larry. Wären die Dinge auch nur annähernd normal gewesen, wäre Joe wahrscheinlich auf der Stelle wieder eingestellt worden oder Elvis hätte sich einfach so verhalten, als ob nichts geschehen wäre. Als sie dann jedoch durch die Tore von Graceland fuhren, wurde Marty Lecker fest als neuer Vormann eingesetzt und Joe kehrte einige Tage später nach Hollywood zurück. In Memphis musste Elvis Larry alles zeigen. Elvis' Vater Vernon erschien reserviert und misstrauisch, doch das überraschte Larry aufgrund der Art und Weise, wie Elvis seinen Vater beschrieben hatte, nicht wirklich. »Ich bin mir sicher, dass Vernon mich nicht als den Angestellten oder Freund seines Sohnes betrachtete, sondern nur mehr als eine weitere wöchentliche Ausgabe.« Es war Priscilla, die eine Überraschung war. Weit davon entfernt, die warmherzige, freundliche Person zu sein, die er erwartet hatte, erschien sie unbeteiligt, zurückweisend, beinahe eifersüchtig auf seine Position. Sie schien ihm gegenüber eine Art unvernünftiger Feindseligkeit an den Tag zu legen, die beinahe schon an Furcht grenzte. Larry war für uns alle eine totale Bedrohung. Er verbrachte Stunde um Stunde um Stunde mit Elvis, sprach einfach nur mit ihm, und er war nichts von dem, was Elvis selbst verkörperte. Als ich ihn zum ersten Mal traf, dachte ich mir, naja, er ist nicht so schlecht, er ist wirklich harmlos. Doch dann änderte sich Elvis und wurde harmlos, unbedrohlich, energielos. Er wurde passiv. Und das war das genaue Gegenteil von dem, was er zuvor gewesen war. Er führte stundenlange Gespräche mit Larry. Er befand sich auf einer Suche nach dem Sinn des Lebens. Larry brachte ihm Berge von Büchern, und Elvis lag nachts im Bett und las sie mir vor. Das war das Ding, wenn man mit Elvis zu tun hatte. Wenn er für etwas eine Leidenschaft entdeckt hatte, dann musste man sich mit ihm zusammen damit beschäftigen und dieselbe Leidenschaft zeigen. Oder zumindest musste man so tun. Unter Martys Führung war es eine vollkommen andere Gruppe. Für eine gewisse Zeit hatte es zwischen den Jungs eine beträchtliche Kluft gegeben und speziell gegen Joe eine unterschwellige Abneigung aufgrund seines Verhaltens. Red hatte ihn nie leiden können, und Elvis' Cousin Billy Smith tat ihn ab als einen großen College-Jungen, obwohl Joe nie die Highschool beendet hatte. Vor allem aber konnte Marty, ein grüblerischer, von Natur aus cholerischer Mann, es nicht ertragen, von Joe Befehle entgegenzunehmen. Für ihn gab es niemals auch nur den geringsten Zweifel, dass er es besser machen könnte, und obwohl er über Joes militärische Organisation hergezogen war, so legte er seine eigene pingelige Exzentrizität an den Tag. Mit Elvis' Zustimmung erstellte er Listen mit Pflichten für jeden. Marty zog mit seiner Familie in die Garagenwohnung hinter dem Haus, in der einst Vernon und Dee gewohnt hatten, und versuchte, sich für Elvis so unentbehrlich wie möglich zu machen. 2 Tage vor ihrer geplanten Abreise nach Kalifornien, am Abend des 21. September, wurde Elvis vom neu gewählten Sheriff Bill Morris zum Deputy Sheriff von Shelby County ernannt. Er erhielt eine offizielle Dienstmarke und erzählte Morris, dass er schon immer ein Interesse an Polizeiarbeit gehabt hatte. Es blieb immer noch eine offene Stelle in seinem Mitarbeiterstab zu besetzen, nachdem Elvis Mike Keaton angeheuert hatte. Keaton war ruhig, introspektiv, und er sah so aus, als würde er gut dazu passen, obwohl sich niemand ganz sicher war, was nun genau seine Verbindung war. Dann, am Abend des 25. gab Elvis die Zustimmung zu einer erheblich populären, aber gleichzeitig auch weniger vorhersehbaren Wahl. Jerry Schilling war 22 Jahre alt und im ersten Semester seines letzten Jahres an der Memphis State, wo er Lehramt studierte. Nach dem Tod seiner Mutter wurde er von seinen Großeltern aufgezogen, wuchs schüchtern und unsicher auf, kannte kaum seinen Vater und wurde durch sein Talent und seine Liebe zum Sport gezwungen, mehr aus sich herauszugehen. 1954 hatte ihm Red Elvis vorgestellt. Sie spielten Football im Guthrie Park in Elvis' alter Nachbarschaft, wo auch Jerry aufgewachsen war, und brauchten einen zusätzlichen Spieler. Seitdem trieb er sich am Rande der Gruppe herum und kam in den ersten paar Jahren am College jedes Wochenende aus Arkansas zurück, nur um zu sehen, was los war. Trotz all seiner Empfehlungen jedoch schien Jerry nicht zum Rest der Gruppe zu passen. Er wurde als Liberaler angesehen, in einer Welt, in der die vorherrschende Meinung in Bezug auf Rasse und Südstaatenwerte als konservativ vorausgesetzt wurde. Und generell wurde angenommen, dass er katholisch wäre. Gleichsam eine Sünde sowohl unter den Juden als auch unter den Protestanten in der Gruppe, obwohl sein Familienhintergrund Southern Baptist war. Zu jenem Zeitpunkt hatte er bereits so viel Zeit mit ihnen verbracht, dass seine Anwesenheit beinahe schon als selbstverständlich angesehen wurde, und jeder wusste, dass Jerry es wirklich wollte, doch niemand glaubte, dass er für den Job geeignet wäre, bis Elvis ihm schließlich das Okay gab. Die Fahrt war ihm eine Lehre. Jedes Mal, wenn sie an einer Raststätte Halt machten, warfen sie einen Football herum, wobei jeder nach dem Ball hechtete und herumrannte, bis Jerry vollkommen erschöpft war. Ich konnte mir nie einen Reim darauf machen, wie Elvis so verdammt lang spielen konnte, 7 oder 8 Stunden am Stück, und in jener Nacht fand ich es heraus, im wahrsten Sinne des Wortes. Er selbst gab mir nichts, doch er gab es jemand anderem, und dann gaben sie es mir. Ich meine, ich hatte in meinem ganzen Leben noch keine Tablette genommen, doch schon bald spielte ich so wie er, und als wir am Hotel ankamen, um uns ein paar Stunden auszuruhen, konnte ich nicht einmal einschlafen, so aufgekratzt war ich. Am Ende der Fahrt, glaube ich, hatte ich ungefähr 20 Pfund verloren. 10 Tage später, am 6. Oktober, begannen sie mit der Arbeit an dem neuen Film Tickle Me für Allied Artists. Von Jerrys Standpunkt aus gab es an dem neuen Lebensstil nichts, was nicht auf die eine oder andere Weise bezaubernd gewesen wäre. Es war ein Traum, wie man ihn sich nicht vorstellen konnte. Jerry war abwechselnd fasziniert von und verwundert über Larry Geller, den er noch kaum getroffen hatte, und er begann mit eifrigem Interesse einige der Bücher zu lesen, die Larry ihm empfahl. Wonach er sich jedoch am meisten sehnte, war Elvis' Anerkennung. Es war im August, nur einen Monat vor dem geplanten Start des Films, als der Colonel mit seinem genialsten Trick ankam. In einem zweiseitigen Brief, den er am 21. August diktiert hatte, berichtete er Elvis von einem dreistündigen Treffen, welches er und Abe Lustfogel gerade eben erst mit Broidy, dem Vorstand von Allied, und Ben Schwalb, dem Produzenten des Films, gehabt hatten. Er hatte ihnen vorgeschlagen, was er bereits mit Elvis besprochen hatte, dass sie für diesen Film auf jede Art von originalen Soundtrack-Aufnahmen verzichten und stattdessen ein Dutzend Stücke, die Elvis bereits aufgenommen hatte, verwenden würden. Auf diese Weise könnten sie alle Probleme und Ausgaben vermeiden, die sich aus Soundtrack-Aufnahmen ergeben würden, und dennoch einen Großteil der Vorteile beibehalten. Elvis hatte keine Einwände, und so kam es, dass Elvis zum ersten Mal kein einziges neues Stück für einen seiner Filme aufnahm. Und was vielleicht genauso bedeutend war, der Colonel lieferte an RCA kein einziges Band ab. Unterdessen befand sich der Colonel auch in Verhandlungen mit MGM, und als das Jahr sich dahinschleppte, tastete er sich an die Gage von 1 Million Dollar heran, die er die ganze Zeit über bereits als Maß der Dinge im Auge gehabt hatte. Kurz vor Weihnachten hatte er dann den MGM-Deal unter Dach und Fach, während er gleichzeitig noch einen weiteren Vertrag zum Abschluss brachte, diesmal mit United Artists über 2 Filme zu je 650.000 Dollar. Damit war Elvis Ende 1964 effektiv der höchstbezahlte Star in Hollywood. Ende November kehrten sie für ihren üblichen 3-monatigen Urlaub nach Hause zurück. Es gab einen kurzen, unglücklichen Zwischenfall unter den Jungs wegen ihres Weihnachtsgeschenks für Elvis. Marty zog los, kaufte eine ledergebundene weiße Bibel und ließ dann eine Skizze, die er vom Baum des Lebens gezeichnet hatte, mit Elvis' Namen auf dem Stamm, Jungs auf einem eigenen

Daten zu haben, für seinen Musikgeschmack und seine Vorliebe für Entspannungsdrogen. Selbst Larrys jüdischer Glaube war Wasser auf die Mühlen, als ihn die Jungs ganz offen Lawrence von Israel nannten. Doch auch hier gab es ein deutliches Gefühl der Rivalität, insbesondere gegenüber Marty, der mindestens ebenso stolz auf sein jüdisches Erbe war. Laut Marty hatten er und Elvis nicht lange danach die Idee für eine Uhr, die auf ihrem Zifferblatt abwechselnd das Kreuz und den Davidstern darstellte. Ein Symbol der universellen Bruderschaft. Er brachte dem Juwelier Harry Levitch einen Entwurf, der dann einen Prototyp entwarf, von dem er später hunderte der Uhren herstellte, die Elvis seinen Freunden schenkte. Vernon konnte zweifellos über diese Entwicklung nicht besonders glücklich sein, und Marty war überzeugt, dass Vernon und auch jeder andere in der Familie antisemitisch wäre und dass auch der Rest der Familie verrückt war. Larrys Meinung fiel etwas positiver aus. Er betrachtete die Familie als Opfer einer allgemeinen geistigen Umnachtung und eines Mangels an Bildung, anfällig für denselben Opportunismus, dem auch die Jungs zum Opfer fielen. Weitaus beunruhigender aber war Priscillas bissige, unverminderte und praktisch unverhohlene Feindseligkeit ihm gegenüber. Larry führte dies auf einen Mangel an spirituellem Bewusstsein seitens Priscillas zurück, doch für Priscilla war es eine viel tiefer liegende Sorge. Unter Larrys Einfluss, so sah sie es, hatte Elvis keinerlei Interesse mehr an ihr. Nachts las er ihr im Bett vor, doch er weigerte sich einfach, sich irgendeiner Form sexuellen Zeitvertreibs hinzugeben, mit der sie den eigentlichen Liebesakt ersetzt hatten. Am 8. Januar feierte Elvis seinen 30. Geburtstag. Die Jungs schenkten ihm ein Baum des Lebens-Medaillon. Er verbrachte den Tag zu Hause, las seine Bücher und dachte in aller Stille über die Vergangenheit nach, die ihn zu diesem Punkt gebracht hatte, und die Zukunft, die noch vor ihm lag. Anfang März dann reiste er nach Hollywood ab und auf der Straße nach Damaskus hatte er endlich seine Vision. Sie machten sich auf den Weg durch New Mexico und Arizona in die Wüste. Elvis fuhr ohne zu sprechen, Larry neben sich und einigen der Jungs im hinteren Teil. Dann, außerhalb von Flagstaff, passierte es. Laut Larrys Bericht: Elvis schnappte plötzlich nach Luft und rief: Wow! Als ich mich zu ihm drehte, saß er zusammengesunken in seinem Sitz und starrte auf den Horizont. Seinem Blick folgend sah ich eine Wolke, eine einzelne weiße Masse, die über den Himmel zog. Aus den Wolken trat ein deutliches, klar erkennbares Bildnis hervor. So sehr ich auch versuchte, etwas anderes zu sehen, so ließ es sich doch nicht leugnen, dass es Stalins Gesicht in der Wolke war. Dann drehte sich die Wolke langsam um sich selbst, änderte ihre Gestalt und ihr Ausmaß, bis das Bildnis schwächer wurde und langsam verschwand. Ich drehte mich zu Elvis um, doch ich hielt inne, als ich Elvis sah, der mit weit aufgerissenen Augen und einem verwunderten Gesichtsausdruck in die Wolke starrte. Elvis steuerte den Bus an den Straßenrand und brachte ihn zu einem abrupten Halt. »Folg mir einfach, Larry«, schrie er, als er zur Tür hinausstürmte und begann, über den Sand zu rennen. »Es ist Gott«, schrie er, »es ist Gott«. Tränen strömten über sein Gesicht, während er mich eng umschlungen festhielt. Der Rest der Fahrt verlief nicht ohne peinliche Momente. Elvis sonnte sich in seiner neu entdeckten Glückseligkeit, während die Jungs alle vor Wut kochten. Wenn sie bereits vorher einen Grund gehabt hatten, Larry zu misstrauen, so waren sie jetzt praktisch dazu bereit, ihn zu töten. Als sie dann wieder zurück in L.A. waren, wollte Elvis nur mit Larry sprechen. Er war mittlerweile seit 36 Stunden ununterbrochen auf den Beinen und befand sich immer noch unter dem Eindruck seiner Offenbarung. Er wollte einfach das ganze Geschäft hinwerfen, teilte er Larry mit. Er wollte Mönch werden. Joe schloss sich ihnen in Kalifornien wieder an. Sein Glück auf eigene Faust zu suchen war nicht so leicht gewesen, wie er es sich vorgestellt hatte. Dann schickte Elvis ihm einen Weihnachtscheck und Joe rief an, um sich bei ihm zu bedanken. Eins führte zum anderen. Letztendlich wurde vereinbart, dass Joe und Marty zusammen als Vormänner agieren sollten. Eine Situation, die zwar für keinen der beiden wirklich zufriedenstellend war, die sie aber beide für den Moment akzeptierten. Am 15. März begann die Produktion des ersten Films unter dem neuen Vertrag mit MGM, ein unbeschwertes Wüstenepos mit dem Titel Harum Scarum, bei dem Sam Katzman wieder die Führung übernommen hatte. Elvis hatte seine Pläne, ins Kloster zu gehen, vorläufig aufgegeben, überzeugt durch eine Kombination von gesundem Menschenverstand, ein paar Nächten guten Schlafs und Larrys Argument, dass er die Verantwortung hätte, seine Gabe mit der Welt zu teilen. Doch jede Art von Enthusiasmus, die er verspürt haben mochte, verflog so ziemlich am ersten Tag der Dreharbeiten, als umgehend klar wurde, dass die Geschichte ein Witz und die Sets kitschig waren. Der Colonel hatte sich vor seinem Büro auf dem MGM-Gelände eine kleine Markise mit blinkenden Lichtern aufstellen lassen, doch dies erschien eher wie ein Akt gespielter Tapferkeit, da ihr 56-jähriger Besitzer, der mit Rückenproblemen ans Bett gefesselt war, nur selten auf dem Set auftauchte und sich auf die tägliche Berichterstattung durch seine rechte Hand Tom Diskin verließ.
Das alles hätte Elvis vielleicht

0: mehr mitgenommen, wenn er nicht so in sein neues Leben vertieft gewesen wäre. Während er noch Harum Scarum drehte, begann er damit, den Zufluchtsort der Self-Realization Fellowship am Lake Shrine im Pacific Palisades zu besuchen und fand dort einen inneren Frieden und eine neue Mission in seiner Suche nach spiritueller Erleuchtung. 3 Jahre nach dem Tod von Paramahansa Yogananda, dem Gründer der Organisation und Autor des spirituellen Klassikers Autobiography of a Yogi im Jahre 1952, hatte Sri Dayamata den Vorsitz der Self-Realization Fellowship auf dem Mount Washington übernommen. Dort im Park im Pacific Palisades lernte Elvis einen Mönch namens Bruder Adolf kennen, mit dem sich Elvis häufig unterhielt und langen philosophischen Diskursen hingab. Bruder Adolf gab ihm weiteres Lesematerial und verwies häufig auf Sri Dayamata, die im letzten Sommer nach einer fast einjährigen Pilgerreise aus Indien zurückgekehrt war. Glaubte Bruder Adolf, dass Sri Dayamata sich bereit erklären würde, mit ihm zu sprechen? Fragte Elvis. Bruder Adolf trug Dayamata sein Anliegen vor und sie stimmte zu, sich mit ihm zu treffen. Sie würde sich freuen, sagte sie, den berühmten Entertainer kennenzulernen. Im Frühjahr jenes Jahres machte sich Elvis auf den Weg zum Hauptquartier der Fellowship, die gewundenen kleinen Straßen hinauf, die den Mount Washington durchzogen. Dort traf er dann die 50-jährige Dayamata, deren ruhige, einnehmende Art ihm umgehend imponierte. Was er aber nicht hatte vorhersehen können, war das Ausmaß, in welchem ihre Persönlichkeit ihn an seine Mutter Gladys Presley erinnerte. Dayamata ihrerseits war wiederum nicht nur von der offensichtlichen Bescheidenheit des Künstlers, sondern auch von seiner ehrlichen Hingabe und seinem Wissensdurst beeindruckt. Er sprach mit ihr, wie er seit Jahren mit niemandem mehr gesprochen hatte. Als er sie dann kennenlernte, schüttete er ihr gegenüber immer mehr sein Herz aus, gestand ihr seine Ängste, räumte Zweifel ein, die er so explizit selbst Larry gegenüber niemals erwähnt hätte. Die Jungs um ihn herum, erzählte er ihr, verstanden ihn nicht. Nur als er über den Colonel sprach, kam seine charakteristische Vorsicht wieder zur Geltung. Das Einzige, was ihm Sorgen bereitete, war die Tatsache, dass der Colonel sein Bedürfnis nicht zu verstehen schien, dass er seine Seele füttern musste. Dayamata sah in ihm dieselbe Ungeduld nach Ergebnissen, die auch Larry beobachtet hatte, doch die hatte sie auch in anderen gesehen. Er sprach mit ihr darüber, eine Abkürzung zu bekommen, um die Erleuchtung von Kriya Yoga zu erlangen, doch sie tat das einfach ab. »Oh, na ja«, das habe ich ihm nicht gegeben, das wollte ich nicht. Ich habe das schon von so vielen Menschen zu hören bekommen und ich habe nur gesagt, nun gut, das ist nicht möglich, nimm dich ein wenig zurück. Nur weil jemand einen Namen hat, beeindruckt mich das nicht. Ich habe keinerlei Interesse an dieser Seite deines Wesens. Mich interessiert deine Seele. Es gab einen Punkt, an dem er von ganzem Herzen der Bewegung beitreten wollte. Er wollte die Lehren unterrichten, wollte mehr involviert sein. Doch ich sagte ihm, dass dies nicht richtig wäre, denn ich konnte seine Natur sehen. Er würde vielleicht eine Zeit lang voller Enthusiasmus dabei sein, doch dieser würde dann abkühlen und er würde sich wieder seinen anderen Aktivitäten zuwenden, denn das war sein Leben. Er hätte eine andere Mission als diese. Einmal, nachdem er durch die Tür nach draußen gegangen war, kam er wieder zurück wie ein kleines Kind und sagte, »Oh, Dayamata, ich will, dass du weißt, dass ich dich liebe.« Und das meinte er, genau so, als würde er mit seiner Mutter sprechen. Er sagte, wenn du nur meine Mutter kennengelernt hättest. Ich sagte, O Elvis, ich wünschte, das hätte ich.
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2: Er verspürte eine neue Heiterkeit in seinem Leben. Den Jungs aber erschien es eher wie Wahnsinn und sie fühlten sich immer mehr entfremdet, verärgert, verwirrt und wütend, alles auf einmal. Elvis schien sie zu verlassen mit seinen beinahe täglichen Visionen, seinen Geschichten, in einem Raumschiff davonzufliegen, seinen Wahnvorstellungen und seiner Überzeugung, er könnte sie durch seine heilenden Kräfte von allen Leiden befreien. Doch die Vernunft sagte ihnen, dass er auch dieser Besessenheit entwachsen würde, genauso wie auch allen anderen spontanen Impulsen entwachsen war. Für Joe war es vor allem eine Sache der Tabletten, die er nahm, und seines intensiven, unrealistischen Verlangens nach mehr. Doch das machte es auch nicht erträglicher. Die Jungs selbst nahmen immer noch abwechselnd Aufputsch und Beruhigungsmittel, und insbesondere Marty und Alan entwickelten langsam ihre eigenen Probleme mit dem Drogenmissbrauch. Es war auch hauptsächlich Marty, der dem Colonel Bericht erstattete und ihn über all die neuesten Beispiele von Elvis zunehmend bizarrem Verhalten informierte. Es konnte ihm kaum entgangen sein, dass der Colonel ausnahmsweise ratlos war, wie er vorgehen sollte. Zum ersten Mal begann seine patentierte Kombination aus Zirkusvorstellung und unantastbarer Überzeugung zu bröckeln. Nicht, dass er Elvis gerade der Untreue verdächtigt hätte. Es war einfach nur so, dass er zum ersten Mal in ihrer langen Beziehung nicht wirklich sagen konnte, wo Elvis Loyalitäten lagen. Er und Elvis hatten eine Abmachung, und er glaubte, dass Elvis immer versuchen würde, dieser Abmachung nachzukommen. Gleichzeitig aber konnten die Erinnerungen an seine verheerende Trennung von Eddie Arnold im Sommer 1953 nicht allzu weit entfernt gewesen sein. Arnolds Treuebruch hatte ihn vollkommen unerwartet erwischt, und während er sich beinahe umgehend erholt hatte, so beeinflusste die Erinnerung an die Plötzlichkeit, die Tatsache, dass er es keine Sekunde lang hatte kommen sehen, jetzt zwangsläufig sein Verhalten. Unterdessen aber würde er zeigen, dass er es immer noch drauf hatte. Gleichzeitig erkannte er, dass mit Harum Scarum etwas gehörig falsch gelaufen war. Nachdem er am 17. Juni die erste Rohfassung gesehen hatte, feuerte er einen Brief an MGM ab, dass es angesichts des künstlerischen Debakels, zu dem es gekommen war, vielleicht das Beste wäre, ihn einfach schnell zu buchen, das Geld zu nehmen und es dann nochmals zu versuchen. Einen Monat später, als er immer noch versuchte zu retten, was er für eine im Wesentlichen unrettbare Situation hielt, schlug er vor, dass sie vielleicht ein sprechendes Kamel als Erzähler einfügen sollten. Auf diese Weise könnte die Lächerlichkeit des Szenarios zumindest als beabsichtigt erscheinen und die Kids hielten das Kamel vielleicht für süß. Es war ein seltener Fall, eine Andeutung des Colonel, vielleicht einen Fehler gemacht zu haben. Doch er kämpfte sich weiter voran. Mitte Mai begann Elvis mit dem neuen Film für United Artists, Frankie and Johnny. Es war ein weiteres tristes Unterfangen, das abgesehen von vertraglichen Gewinnen und Verlustposten für alle beteiligten Parteien nur wenig Hoffnung auf Befriedigung bot. Nach Abschluss der Dreharbeiten verschenkte er wieder einmal Dutzende der auffallenden Bruderschaftsarmbanduhren und spendete dem Motion Picture Relief Fund $50.000. Selbst seine Großzügigkeit wurde von einigen der Jungs zynisch betrachtet und als weiterer Beweis für die Scheinerlichkeit des Bosses angesehen, wobei dieselben Leute sich dann wiederum ebenso zynisch genau jenen Charakterzug zunutze machten und um finanziellen Beistand für sich selbst wetteiferten, sei es nun in Form von Autos, Bargeld oder Schmuck. Für Joe bestand keinerlei Zweifel an Elvis' wohltätiger Motivation. Es war der Kick, den Ausdruck auf dem Gesicht des Empfängers zu sehen, der Elvis am meisten motivierte. Für Lamar jedoch war es auch ein Trostpflaster für all die Kränkungen, mit denen er einem die restliche Zeit überhäufte. Das war der Segen und der Fluch von Elvis Presley. Der eine wirkliche Lichtblick am musikalischen Horizont war der Erfolg von Crying in the Chapel, seinem ersten Top-10-Hit in 2 Jahren und seinem ersten Millionenschlager seit Return to Sender aus dem Jahre 1962. Es war sogar noch befriedigender, als es die Platte auf den ersten Platz in den britischen Charts schaffte. Zum ersten Mal, wie die Nachrichtenagenturen vermerkten, seit die Beatles vor fast 3 Jahren berühmt geworden waren. Und das auch noch mit einer religiösen Nummer. Denn egal wie aufrichtig seine öffentlichen Äußerungen, dass es für jeden einen Platz in dem Geschäft gäbe, auch waren, so entging es doch keinem der Jungs, dass er die Beatles und die gesamte britische Invasion als Bedrohung ansah. Es war offensichtlich, dass er nicht zufrieden mit der Musik war, die in seinem Namen veröffentlicht wurde, und es gab auch nichts an der Tatsache zu rütteln, dass sich die Platten nicht mehr so gut verkauften wie einst, dass sie nicht mehr so wichtig waren wie einst. Er bewunderte die Beatles, er fühlte sich von den Beatles bedroht, doch am allermeisten war er neidisch auf die Freiheit, die sie offensichtlich zu fühlen und zur Schau zu stellen schienen. Auch er hatte einst diese Freiheit genossen, auch er war einst die Speerspitze der Revolution gewesen, und jetzt war es ihm peinlich, sich seine eigene Musik anzuhören, sich seine eigenen Filme anzusehen. Die Rolle, die Elvis in Paradise Hawaiian Style spielen sollte, einen Piloten, der ein Helikopter-Charter-Unternehmen betrieb, sollte wieder etwas von dem rauen Charakter seiner Rolle in Roustabout aufgreifen. Norman Taurogs einstiger Assistent Mickey Moore war ein bekanntes Gesicht auf dem Regiestuhl, und mit Alan Wise als Drehbuchautor und den dritten Hawaii-Aufnahmen in 5 Jahren war das Gefühl eher das eines extremen Déjà-vu als die bloße Wiederbegegnung mit vertrautem Terrain. Nach vielen Schikanen hatte der Colonel Wallis schließlich dazu gebracht, zusätzlich zu Elvis' Gehalt von $200,000 mit einem Bonus von $90,000 herauszurücken. Nichtsdestotrotz vermittelte er weiterhin ein Maß an Enttäuschung, das Geld alleine nicht lindern konnte, und begann umgehend mit seiner neuen Kampagne, dem Vertrag für den nächsten Film. Es ist wohl kaum überraschend, dass der Colonel es zu diesem Zeitpunkt als seine Pflicht gesehen haben sollte, Larry endlich gegenüberzutreten, wenn auch nur, um ihn wissen zu lassen, dass er wusste, was vor sich ging. Eines Tages saßen die Jungs alle auf dem Set herum, als der Colonel vorbeikam und zu verstehen gab, dass er sie hypnotisieren würde. Dies war einer seiner liebsten Partytricks. Jedenfalls hatte er schon bald Billy dazu gebracht, wie ein Affe zu scharren, Charlie wie ein Hund zu bellen und einen der anderen Jungs ein weiteres Mitglied des Tierreichs zu imitieren. Larry sah zu und wunderte sich. Worauf reagieren die Jungs? Hypnotische Suggestion? Angst vor den Konsequenzen, wenn sie nicht mitspielen? Der Punkt ist, dass Parker Menschen dazu brachte, Dinge zu tun, die sie nicht unbedingt tun wollten. Sieh mal, sagte er mit einem breiten Grinsen, während sich seine Augen in meinen Kopf zu bohren schienen. Sie sind alle hypnotisiert, aber nein, fügte er hinzu, als ob er auf eine Frage antwortete, die sonst niemand hören konnte. Wir werden das nicht mit Larry machen, denn Larry kennt Hypnose. Nicht allzu viele Tage später verkündete er in jedermanns Hörweite, »Larry, du hast deine Berufung im Leben verfehlt. Du hättest auf der Bühne stehen sollen. Ich sag's dir, ich weiß es. Du hättest auf der Bühne stehen sollen.« Und nicht lange danach nahm er Larry in die Snowman's League of America auf, was in den Kreisen des Colonel normalerweise als eine äußerst begehrte Ehre galt. Larry jedoch empfand die Mitgliedschaft nicht als Kompliment. Einmal, als Larry das Spa-Hotel in Palm Springs besuchte, erkannte ihn die Frau am Eingang auf der Stelle. »Oh, Sie sind Larry Geller«, rief sie aus, als ob sie nach mir gesucht hätte. »Ja«, antwortete ich verwirrt. »Ich habe von Ihnen gehört«, sagte sie. »Wie ich höre, sind Sie ein Magier. Colonel Parker hat mir das gesagt.« Am 27. August, eine Woche nach Elvis' Rückkehr aus Hawaii, kamen die Beatles zu Besuch. Der Colonel war sich seit ihrem ersten Auftritt in der Ed Sullivan Show im vorigen Jahr durchaus ihres Einflusses in der Popszene bewusst gewesen. Im Anschluss daran hatte er sich mit ihrem Manager Brian Epstein getroffen und brachte seinen Jungs Geschenke von Elvis und ihm. Das Treffen war etwas, das der Colonel bereits seit langer Zeit als wertvollen Publicity-Coup betrachtete, falls es zu seinen und Elvis' Bedingungen arrangiert werden könnte. Er und Brian Epstein hatten bereits seit einiger Zeit Kämpfe über die Details ausgefochten, doch am Ende kapitulierte Epstein. Elvis' Reaktion auf die Aussicht, eine Art formelles Zusammentreffen für Leute auszurichten, die er nicht kannte, war jedoch bestenfalls eher lauwarm. Die Beatles kamen um 22 Uhr an. Die gesamte Gang wartete unruhig im Haus. Jeder freute sich anscheinend darauf, die Beatles kennenzulernen, bis auf Elvis, der auf der Couch im Hobbyzimmer saß und einen stumm laufenden Fernseher betrachtete, als seine Gäste ankamen. Er erhob sich, um sie zu begrüßen, stellte ihnen Priscilla und einige der Jungs vor und dann, als die Unterhaltung ins Stocken geriet, nahm er den Bass, der in einem Verstärker direkt vor dem Fernseher eingestöpselt war. Charlie Richs Mohair Sam lief in der Jukebox und Elvis spielte immer wieder dazu und fingerte geistesabwesend an seinem Bass herum. Schließlich schienen sich alle ein wenig zu beruhigen und die Geschehnisse nahmen ihren Lauf. Ringo spielte mit Richard Davis und Billy Smith Billard. George, der den meisten der Jungs bei seiner Ankunft stoned vorkam, rauchte mit Larry Geller draußen am Pool einen Joint und unterhielt sich mit ihm über Hinduismus. John und Paul holten sich schließlich nach etwas planlosem Smalltalk ein paar Gitarren und jammten ein wenig mit Elvis, während der Colonel und Brian Epstein an einem Couchtisch zockten. Der Gesamteindruck der Beatles war Enttäuschung, ihre Reaktion auf Elvis eine heikle Mischung aus Wut und Desillusion. Nichtsdestotrotz revanchierten sie sich ihrerseits mit einer Einladung. Elvis erhob beinahe auf der Stelle Einwände. Er wüsste nicht, wie sein Terminkalender aussah, sagte er, doch er würde mal sehen, ob sich etwas arrangieren ließe. Am nächsten Tag rief Joe Malcolm Evans an, den Roadmanager der Beatles, um offiziell abzusagen. Die restlichen Dreharbeiten verliefen ereignislos und endlich wurde Elvis am 1. Oktober von Paramount entlassen und kam 6 Tage später zu Hause in Memphis an. Er hatte 3 Filme in 7 Monaten gemacht, hatte praktisch ununterbrochen gedreht und hatte außer den Verträgen und dem Geld, womit der Colonel so unablässig prahlte, trotz all seiner Bemühungen nur wenig vorzuzeigen. Er hätte die Nase voll von der Denkweise des Colonel, beschwerte er sich Priscilla gegenüber. Er wollte anständige, dramatische Rollen spielen. Er glaubte immer noch, dass er gute Drehbücher bekommen würde. Elvis war sehr loyal. Ich habe nie erlebt, dass er mit dem Colonel bricht. Aber es gab da ein paar Gelegenheiten, als die beiden am Telefon aufeinander losgingen und ein oder zwei Wochen lang nicht miteinander sprachen. Der Colonel hatte unterdessen seine eigenen Bedenken, was Elvis' Karriere anbelangte. Er war besorgt wegen der Verkaufszahlen der Schallplatten. Doch seine Philosophie, jeden nur erdenklichen Brocken, den sie auf Band hatten, zu verwerten, hatte ihn in dieselbe Situation gebracht, in der er gewesen war, als Elvis aus der Army entlassen wurde. Wenn RCA diesen Künstler wollte, und daran bestand keinerlei Zweifel, dann würde man ihm seinen wahren Wert bezahlen müssen, und zwar in der Währung von 1965. Den ganzen Sommer über hatte der Colonel geduldig mit Harry Jenkins verhandelt, Bill Bullocks Ersatzmann als RCAs Verantwortlicher für Elvis Presley, und am 21. September kam der Vertrag dann schließlich zum Abschluss, wobei Elvis bis Ende 1972 verpflichtet wurde. Laut Alan Fordes strahlte der Colonel übers ganze Gesicht. RCA, wohl kaum überraschend, machte gute Miene zu dem Vertrag und verkündete, dass 1965 Elvis bisher erfolgreichstes Jahr gewesen wäre. Trotz all der schönen Reden jedoch scheint deutlich, dass dieser neue Vertrag mit Erwartungen beladen war und dass sich im Prinzip alle beteiligten Parteien einig waren, egal wie unterschiedlich ihre Interpretationen dieser Vereinbarung auch ausfallen mochten, es musste definitiv etwas geschehen. Der Colonel hatte sich in seinen Verhandlungen darauf verlassen, dass RCA alles in ihrer Macht Stehende tun würde, um an ihrem berühmtesten Star festzuhalten. Jetzt, mit einem anspornenden neuen Vertrag in der Hand, verließ er sich darauf, dass Elvis bereit war zu liefern. Denn der Colonel war nach den Erfahrungen der letzten paar Jahre schließlich zu der Erkenntnis gelangt, dass Elvis ins Studio zurückkehren und das tun müsste, was er am besten konnte: Platten machen. Darüber könnte es keine Diskussion geben. Innerhalb von 24 Stunden nach seiner Rückkehr nach Memphis war Elvis Motorradfahren gewesen, hatte das Memphian gemietet, das Grab seiner Mutter besucht und war einige Tage später in der Zeitung abgebildet, wie er nach Mitternacht auf den Wegen seines Graceland-Anwesens mit einem tiefliegenden Go-Kart herumdonnerte. Am 22. Oktober starb sein erster Bassist Bill Black im Alter von 39 Jahren an einem Gehirntumor und Elvis wurde im Commercial Appeal zitiert, dass Black ein großartiger Mensch war und eine Person, die jeder liebte. Ich kann kaum in Worte fassen, wie sehr ich Bill liebte. Doch zur Beerdigung ging er nicht. In jenem Herbst wurde auch der Meditationsgarten fertiggestellt. Im Jahr zuvor hatte Marty Lakers Schwager Bernie Grenadier den Wasserfall im Hobbyzimmer umgebaut und Elvis war mit seiner Arbeit so zufrieden gewesen, dass er Bernie kurz vor ihrer Abreise nach Kalifornien den Auftrag erteilte, die Gärten im Stile des Self-Realization Park umzugestalten. Bernie machte sich auf der Stelle an das Projekt, doch die eigentlichen Bauarbeiten begannen erst mitten im Frühjahr. Laut Martys äußerst detaillierten Berichten arbeitete Bernie Tag und Nacht daran. Er reiste nach Italien, um Marmorstatuen altrömischer Soldaten zu erstehen, und aus Spanien wurden Buntglasfenster für eine Ziegelmauer herangeschafft. Er fand die Ziegel für die Mauer in Mexiko, gab Bögen und Bepflanzungen in Auftrag und baute einen Brunnen mit 14 verschiedenen Wasserspielen und Unterwasserlichtformationen. Es sollte ein Kunstwerk werden. Für Larry schien Elvis zunehmend unruhig zu werden, was kaum überraschend war angesichts des Ausmaßes, in welchem seine Welt weiterhin eingeengt war. In Elvis' Leben war die Außenwelt ein entfernter Ort, in den er sich zwar hinauswagte, in dem er aber nie wirklich lebte. Die Routine war unveränderlich. Gelegentlich ging der ein oder andere Angestellte weg und kam wieder zurück. Elvis zog vielleicht von einem Haus in Los Angeles in ein anderes. Seine Freizeitinteressen verlagerten sich vielleicht, doch dies waren kaum wahrnehmbare Wellen in einem ansonsten statischen Leben. Für Jerry war es, als würden sie alle in eine virtuelle Welt hineingezogen werden. Wir waren alle so viel zusammen, wir waren alle sehr beeinflusst von Elvis, denn, seien wir doch mal ehrlich, er war das Zentrum von allem, was geschah. Es wurde zur Normalität für uns, am späten Nachmittag aufzustehen und bei Sonnenaufgang ins Bett zu gehen, und aus diesem Grund wurden wir isoliert von unseren Familien, unseren Freunden. Manchmal gab es Streitereien über Gehälter oder wer dies oder jenes gemacht hat, aber Elvis hatte immer das Sagen. Als sie nach Kalifornien zurückkehrten, zogen sie in das neue Haus am Rocker Place, weniger als eine Meile vom Perugia Way entfernt. Das neue Haus bot erheblich mehr Platz und Privatsphäre als das Haus auf dem Perugia Way und Joe und Marty bereiteten es für Elvis' Ankunft Anfang Februar vor. Charlie Hodge kehrte gerade rechtzeitig zum Umzug zurück. Er hatte all die Jahre immer wieder für den alten Country-Entertainer Jimmy Wakely gearbeitet, doch jetzt hatte er sich dazu entschlossen, endgültig zurückzukommen. Er war bei den Aufnahmen des Soundtracks für den neuen Film dabei, spielte sogar ein wenig Piano bei der Session und seine Anwesenheit brachte nicht nur viel Gelächter, sondern auch viel Musik ins Haus zurück. Charlie war kein wirklicher Freund von Gruppenbildung. Charlie war emotional gesehen extrem reizbar und in einigen Kreisen wurde er als wenig mehr als ein Speichellecker abgetan. Doch jene Kreise waren selbst kaum frei von demselben Makel und im Allgemeinen veränderte Charlies neuerliche Anwesenheit die alltägliche Stimmung im Haus zum Positiven. Darüber hinaus sollte Rocker Place endlich auch für Priscilla ein Zuhause in Kalifornien werden. Einige Jungs betrachteten dies als erstes Anzeichen von Kapitulation in einem Willenskampf, in dem Priscilla unbedingt heiraten wollte und Elvis nicht bereit war, seinen beneidenswerten Junggesellenstatus aufzugeben. Bisher war sie immer von ihren Ausflügen nach Hollywood ausgeschlossen gewesen, doch jetzt flog sie los, um sich ihnen anzuschließen und tat ihr Bestes, das Kommando zu übernehmen, Regeln und Standards häuslicher Verhaltensweisen aufzustellen. Natürlich stieß dies auf Unmut und wurde als ein weiteres Zeichen jener Art von Schwäche aufgefasst, die sich langsam breitmachte, seit Larry zum ersten Mal auf der Bildfläche erschienen war. Es gab auch persönliche Gründe für Verstimmung, die, auch wenn sie nicht von Priscilla ausgingen, so doch in ihrem Schoß landeten. Nach Ansicht von Billy Smith: Im Prinzip befahl ihr Elvis, mehr Kontrolle über die Ehefrauen und die Jungs auszuüben. Er sagte: Sie arbeiten für mich. Wenn du also einem der Jungs etwas anschaffst, dann sollte er das besser machen. Sie hielt das für leicht. Sie befahl jemanden, ihr etwas zu bringen, und wenn er es nicht machte, dann erzählte sie das Elvis, und Elvis ging hoch. Der Großteil der Jungs spielte mit, doch sie ließen viele Dinge ungesagt. Es war somit wohl kaum überraschend, dass sich alle diebisch freuten, wenn Priscilla das erhielt, was man als ihre wohlverdiente Strafe betrachten könnte. Einmal zum Beispiel ließ sie anklingen, dass sie gerne das Set besuchen würde, um Elvis' Co-Star Shelley Fabares kennenzulernen, von der sie schon so viel gehört hatte. Elvis sagte, dass er dies für keine so gute Idee hielt, doch sie bestand darauf. Die Jungs konnten jedes Wort des Streits mithören. Sie konnten wütendes Geschrei hören und wie Möbelstücke umgeworfen wurden. Priscilla war außer sich. Lief da vielleicht etwas auf dem Set? »Ich habe gottverdammt nochmal nichts zu verbergen«, verkündete er. »Du wirst ein bisschen zu aggressiv und fordernd. Es wäre eine gute Idee, wenn du eine Zeit lang deine Eltern besuchen würdest.« Er war jedoch auch dazu in der Lage, sie zu verteidigen und denselben gebieterischen Zorn gegen andere zu richten. Larry und Charlie sahen ihm dabei zu, wie er jeden der Jungs in Sichtweite feuerte, nachdem eine der Ehefrauen Priscilla erzählt hatte, dass Elvis sie nicht hier haben wollte, weil er frei sein wollte, um seine anderen Frauen zu haben. Das war's«, verkündete er dem gesamten Zimmer gegenüber. »Ich habe die Schnauze voll von euch Jungs und dem ganzen Gerede, Tratsch und Scheißdreck. Und jetzt verpisst euch alle. Ich will eure Gesichter nicht mehr sehen.« Größtenteils aber fand Elvis Priscillas Anwesenheit zu seiner Überraschung gar nicht so unangenehm, wie er es sich vorgestellt hatte. Vielleicht genoss er einfach die Ablenkung einer anderen Situation, ungeachtet der damit verbundenen Schwierigkeiten. Wenn sein Leben auch kein klares Zentrum hatte, so hatte es zumindest doch seine Vergnügen am Rande zu bieten. Und er war sehr aufgeregt über den Bus, den George Barris für ihn anfertigte. Es handelte sich um einen ausgedehnten Greyhound-Bus, vollkommen ausgestattet, der Motor im Heck mit Blei ummantelt, um den Lärm zu minimieren, mit einem hydraulischen Fahrersitz, der an Elvis' Körperform angepasst war, einer ausgeklügelten Stereoanlage, voll ausgestatteter Küche und Schlafplätzen. Er kaufte sich auch eine nagelneue Tonband-Videokamera von Sony mit Rekorder, die erst kurz zuvor in den Vereinigten Staaten für den Hausgebrauch eingeführt worden war. Es dauerte nicht lange, bis er die Möglichkeiten entdeckt hatte, und schon bald inszenierte er seine eigenen privaten Dramen, so wie er es vor einem oder zwei Jahren mit der Polaroid gemacht hatte. Manchmal verwendete er Priscilla alleine, manchmal, in Priscillas Abwesenheit, holte er sich zwei Mädchen, die für ihn Ringkämpfe veranstalteten und dabei nur weiße BHs und Höschen trugen, und gelegentlich schloss er auch Priscilla in ein erweitertes Szenario mit ein. Die Bänder waren ausschließlich für Elvis. Manchmal sahen die Jungs sie herumliegen, doch Elvis sagte dann immer, dass es Fernsehshows wären, die er aufgenommen hätte. »Okay«, forderte Joe ihn einmal heraus, »zeig uns, was du aufgenommen hast.« Etwas verlegen lehnte Elvis ab. Er beschäftigte sich auch wieder einmal mit Musik. RCA hatte festgestellt, dass sie ein neues Album brauchten, zwei neue Singles und eine Weihnachtssingle. Vielleicht mit der Idee im Hinterkopf, Kapital aus dem Erfolg von Crying in the Chapel zu schlagen, war das Album ausdrücklich als religiöses Album ausersehen worden, und Elvis, Charlie und Red begannen beinahe umgehend nach Elvis' Ankunft in Kalifornien damit, zwanglos an neuem Material zu arbeiten. Es war wirklich wie das Wiedererwachen der Seele. Einfach nur den Spaß am Singen wiederentdeckt zu haben, brachte Elvis dazu, seinen Geschmack zu erweitern. Er hörte sich Caruso und Mario Lanza an und Hank Williams, Judy Garland, Aretha Franklin und die Rolling Stones. Er war so voller Bewunderung für Jimmy Jones, den Basssänger der schwarzen Gospelgruppe The Harmonizing Four, dass er wild dazu entschlossen war, Jones bei seiner bevorstehenden Session mit dabei zu haben. Der Colonel fühlte sich bestätigt. Zu jenem Zeitpunkt stand er unter erheblichem Druck seitens RCAs, die Angelegenheit in den Griff zu bekommen. Sie erinnerten ihn an seine Verpflichtungen und unter anderen Umständen wäre er sicherlich wegen ihres ungewöhnlich anmaßenden Tons in die Luft gegangen. Doch er ertrug Jenkins' Ermahnung mit bemerkenswerter Gelassenheit, denn er war überzeugt, dass dies der einzige Weg war, das Spiel zu spielen. Elvis und die Jungs machten sich am Wochenende des 16. April auf den Weg nach Memphis und kamen um 21 Uhr des darauffolgenden Samstags zu Hause an. Elvis fuhr den aufgemotzten Bus praktisch den ganzen Weg alleine. Den Großteil der Fahrt über machten sie Musik, lachten und sangen und hörten sich die Bänder an, die Charlie und Red zusammengestellt hatten. Jedes Mal, wenn sie zu einem Motel kamen, wo sie die Nacht verbringen würden, musste jemand den schweren Videorekorder in Elvis' Zimmer schleppen, damit er sich seine privaten Aufnahmen ansehen konnte. Die Fahrt dauerte ein wenig länger als üblich, da Elvis in Albuquerque plötzlich das Verlangen überkam, dass eines der Mädchen, das für ihn auf einigen Bändern aufgetreten war, vorbeikam und ihre Vorstellung wiederholte. Die Jungs motzten alle, als sie zunächst darauf warteten, dass sie eingeflogen kam, und dann darauf, dass Elvis mit dem fertig wurde, was immer er auch mit ihr machte. Sie brannten alle darauf, zurück nach Hause zu ihren Frauen und Kindern und Freundinnen zu kommen. Sie waren sich sehr wohl bewusst, dass man dem Boss nicht widersprechen durfte. Jeder einzelne seiner Launen musste befriedigt werden, doch zumindest kehrten diese Launen allmählich zu etwas zurück, das sie alle verstehen konnten. Kapitel 6 – Familienbande April 1966 bis Mai 1967. Die neue Woge des musikalischen Enthusiasmus hielt mit seiner Rückkehr nach Hause am 23. April weiter an. Innerhalb einer Woche nach Elvis' Ankunft in Memphis waren 3 Tage in RCA's Studio B in Nashville, beginnt ab Mittwoch, dem 25. Mai, freigeräumt worden. Wie wichtig diese Session, die nicht speziell auf einen Soundtrack abzielte, genommen wurde, wird aus den aufwendigen Vorbereitungen ersichtlich, die dafür aufgewendet wurden. Zwischen der Plattenfirma und dem Colonel und seinem Assistenten Tom Diskin und zwischen Diskin und Freddie Beanstalk kam es zu hektischen Briefwechseln. Darüber hinaus versorgten Red und Charlie Elvis weiterhin mit Tonbandaufnahmen von Stücken, an denen er nach ihrer Meinung Interesse haben könnte, wobei Red gelegentlich auch seine eigenen Lieder an den Mann zu bringen versuchte. Elvis war enttäuscht, als trotz aller Bemühungen niemand in der Lage war, Jimmy Jones ausfindig zu machen. Doch seine Enttäuschung wurde gelindert, als Diskin den Vorschlag machte, stattdessen die Imperials als Ersatz zu nehmen, ein neues All-Star-Quartett, das von Jake Hess, dem ehemaligen Leadsänger der Statesmen und Elvis' Kindheitsidol, zusammengestellt worden war. Elvis stellte sicher, dass zusätzlich zu den Imperials die Jordanaires, die Sopranistin Millie Kirkham und 2 weitere Background-Sängerinnen für die Session engagiert wurden. Trotz der Sorgfalt, die in diese Vorbereitung gelegt wurde, gab es dennoch ein entscheidendes Element, das sich nur aus reinem Zufall ergab. Elvis, nomineller Nashville-Produzent Chet Atkins, fragte einen Neuling im RCA-Stab, ob es ihm etwas ausmachen würde, Atkins' Platz im Regieraum zu übernehmen. Und so kam es, dass Felton Jarvis Elvis' Produzent wurde. Jarvis ergriff die Gelegenheit beim Schopfe. Obwohl er sein Handwerk gelernt hatte, indem er R&B-Gruppen in Atlanta produzierte, so war es doch Elvis Presley gewesen, der ihn eigentlich dazu inspiriert hatte, ins Musikgeschäft einzusteigen. Was jedem, der mit Felton in Kontakt kam, zuerst auffiel, war sein Enthusiasmus und nicht seine technischen Fähigkeiten. Was seinen unbändigen Elan betraf, so konnte niemand Feltons Geschichten toppen. Und jeder liebte es, ihm zuzuhören. Und schon bald erwarb sich Felton in der gesamten Industrie einen Ruf für seine Exzentrizität, Freundlichkeit und Vorstellungskraft. 1965 kam er auf Chets Einladung hin zu RCA. In seinem Büro, das direkt gegenüber dem von Chet lag, errichtete er eine tropische Hütte mit Grasdach, um seine Schlange unterzubringen. Und es bestand keinerlei Zweifel daran, dass er die Geduld seines Chefs gelegentlich arg strapazierte. Doch Chet hatte einen Heidenspaß an Felton und weniger als ein Jahr nach seiner Ankunft bei RCA kam er mit der Idee daher, ihn mit einem weiteren, ausgesprochen kauzigen Charakter zusammenzubringen. Ein paar Tage vor der Presley-Session kam er in Feltons Büro. Er sagte nur, ich werde dich rüberbringen und vielleicht werdet ihr alle glänzend miteinander auskommen. Und das taten wir. Von dem Moment an, in dem Elvis gegen 20 Uhr zum ersten Mal das Studio betrat, bestand keinerlei Zweifel daran, dass er von dem hyperaktiven Enthusiasmus dieses dürren, jungen Produzenten begeistert war. Es war eine Riesenerleichterung nach Chads verdammter Gleichgültigkeit. Sie unterhielten sich ein wenig über das Material und sprachen über einige Platten, die Felton produziert hatte. Sie unterhielten sich auch über den Sound der Platten, die Elvis in letzter Zeit herausgebracht hatte. Als Elvis Presley-Fan war sich Felton sehr wohl der Tatsache bewusst, dass sie eine Zeit lang so vorgingen, dass sie die Band weit in den Hintergrund stellten und Elvis weit in den Vordergrund, und es klang einfach schlecht. Es war nicht aufregend, das versuchte ich zu korrigieren. Irgendjemand in New York, der keinerlei Ahnung von nichts hatte, mischte die Sachen einfach ab und sie waren nicht gut abgemischt. Was Elvis wollte, erklärte er Felton, war die Art von Sound, den die Beatles und einige andere englische Bands hatten. Es war ein frischerer Sound. Er sprang einen an, man bekam das Gefühl, dass wirklich etwas passierte. Felton stimmte eifrig nickend zu. Es wäre eine Sache des Feelings, sagte er zu Elvis. Beinahe umgehend wurde klar, dass sie nicht nur Freunde, sondern auch musikalische Verbündete werden würden. Die Sänger versammelten sich alle um Elvis, der am Piano saß, und fühlten sich gegenseitig auf den Zahn. Ein intensives Gefühl von Erwartung lag in der Luft, und der neue Produzent hatte keinerlei Eile, sich an die eigentliche Arbeit zu machen. Es war bereits weit nach 22 Uhr, ehe sie sich schließlich an die Arbeit machten und mit Run On begannen, einer Nummer in der Tradition schwarzer Spirituals. Von den allerersten Tönen an hatte Elvis klar das Kommando und Felton war ebenso klar der Zweite in der Hierarchie. Nach 7 Takes hatten sie ein Master und machten weiter mit How Great Thou Art, dem schwedischen Kirchenlied aus dem 19. Jahrhundert, das in seiner englischen Übersetzung durch den TV-Evangelisten Billy Graham im Madison Square Garden populär gemacht worden war. Es war ein meisterhaftes Bravourstück und Elvis, Charlie und Red hatten das ganze Frühjahr über daran gearbeitet. Elvis sah das Stück, wie jede andere Nummer, zu der er eine leidenschaftliche musikalische Verbindung hatte, als Gelegenheit, sein ganzes Herz und seine Seele auszuschütten, ohne sich zurückzuhalten, und genau das tat er hier auch. Der Rest der Nacht hielt dieselbe gehobene Stimmung aufrecht. Bei Stand By Me, einem Grundstock der schwarzen Gospel-Tradition, hatten sie ein wenig Probleme, doch mit Feltons zunehmend lauter werdender Unterstützung konnte Elvis beim 11. Take schließlich einige Schwierigkeiten überwinden. Vielleicht noch aufschlussreicher war seine Herangehensweise an das nächste Stück, Where No One Stands Alone, eines von Jack Hess' anspruchsvollsten Glanzstücken. Das Stück ging eigentlich über Elvis' Grenzen hinaus, und dennoch bestand er darauf, so als wollte er seine Hingabe an den Moment unterstreichen. Es ist eine aufrichtig heroische Leistung, der alleinige Versuch, so bewegend wie alles andere, was aus der Session hervorging. Es war 4 Uhr morgens und die Imperials hatten für diese Nacht genug, doch Elvis und Felton und der Rest der Session-Sänger und Musiker ließen keine Sekunde lang nach. Für den Gitarristen Chip Young, der bei seiner ersten Presley-Session arbeitete, waren Felton und Elvis wie Spiegelbilder voneinander. Young sah den Effekt, den die beiden aufeinander hatten. Alles stand plötzlich unter Strom, als sie den Raum betraten. Ohne zu zögern und anscheinend ohne einen Unterschied zu machen zwischen dem Geistlichen und dem Profanen, legten sie mit Down in the Alley los, einem schmutzigen R&B-Hit der Clovers. Jeder war die ganze Zeit über in Hochstimmung, und während die Resultate vielleicht nicht gerade hohe Kunst waren oder gar den Clovers ebenbürtig, so bekommen wir dennoch zum ersten Mal seit 1960 ein Gespür für Elvis' ungezähmte R&B-Seite. In einer sogar noch unwahrscheinlicheren Wendung verkündete Elvis, dass sie als letztes Stück des Abends Tomorrow is a Long Time spielen würden, eine Komposition von Bob Dylan. Sie versuchten es insgesamt nur 3 Mal. Elvis' Gesang war ausschließlich auf den Text konzentriert, ohne viel stilistische Ausschmückungen oder emotionale Einschübe, und das Resultat ist eine klangliche Feinfühligkeit und Reinheit, mit der nur einige seiner besten Aufnahmen aus den frühen 60ern mithalten können. Am Ende des Abends saßen Elvis und Felton beieinander, erschöpft, aber auch glücklich. »Wir blieben so lange«, erinnerte sich Felton, »bis die Sekretärin einzutrudeln begann. Alle anderen außer mir und ihm waren schon gegangen. Ich sagte, Elvis, wir gehen jetzt besser, die Leute kommen langsam zur Arbeit. Er sagte, Gott, ist es schon so spät? Und ich brachte ihn zu seinem Hotel zurück.« Am nächsten Abend war der Pianist Floyd Kramer für eine andere Session gebucht und so leitete Chads Sekretärin Mary Lynch in die Wege, dass ein 23-jähriger Pianist namens David Briggs einsprang. Briggs kannte Felton ebenso wie Chip Young bereits seit den Anfangstagen, als Felton viele seiner Künstler aus Atlanta nach Muscle Shoals gebracht hatte, um mit einer Rhythmusgruppe zu spielen, zu der auch David gehörte. Tatsächlich hatte Felton die gesamte Rhythmusgruppe dazu ermuntert, aufgrund besserer Arbeitsbedingungen und einer besseren Bezahlung nach Nashville umzusiedeln. Floyd tauchte auf, als sie gerade für die eigentliche Aufnahme von Love Letters bereit waren. Ich sagte, großartig, komm rein, Floyd, es gehört dir. Und ich ging zurück an die Orgel. Floyd spielte es einmal durch und Elvis sagte, wo ist dieser Junge? Und ich sagte, oh Scheiße, er suchte nach mir. Er wusste nicht einmal, wer ich war und Floyd hätte es besser spielen können. Doch er hatte sich an die Art gewöhnt, wie ich das Stück spielte. Also, jetzt sprechen wir von Druck. Es war also nicht mehr nur Elvis allein, es war Floyd, der wahrscheinlich der beste Keyboardspieler in der ganzen Stadt war, der hinter mir an der Orgel saß und lachte, weil es ihm scheißegal war. Er hatte den ganzen Tag lang gearbeitet und hatte die Schnauze voll. Das war also meine erste Begegnung mit Elvis. Die nächste Nacht war als die letzte geplant und die letzte, bei der die Imperials teilnehmen konnten. Wieder einmal schien Elvis einfach nur seinem Instinkt zu folgen, wählte Stücke mit wenig Rücksichtnahme auf vorheriges Arrangement oder Publishing aus und löste bei dem mächtigen Freddy, wie der Colonel den Songplugger ironisch nannte, Anfälle von Panik aus. Gegen Ende des Abends, auf der Suche nach einer schnellen Nummer als Kontrast zu den vielen Langsamen, die sie bereits aufgenommen hatten, verlangte Elvis ein Leadsheet für »If the Lord wasn't walking by my side«, eine neue Veröffentlichung der Imperials, die er dann zusammen mit seinem Mentor Jake Hess als geradliniges Duett aufnahm. Die vierte Nacht war wenig mehr als ein enttäuschendes Finale. Trotz des Erfolgs der Gospelaufnahmen und trotz der guten Stimmung war es mittlerweile offensichtlich geworden, dass die zwei neuen Singles und das Weihnachtsalbum, das der Colonel RCA versprochen hatte, eher unwahrscheinlich Gestalt annehmen würden. Mit der Ausnahme von Love Letters gab es nichts, was auch nur annähernd einer Single glich. Das Ergebnis war, dass eine weitere Nacht angehängt wurde. Am Ende scheint sich ein Großteil des Hochgefühls der ersten drei Nächte verflüchtigt zu haben. Als sie um 22 Uhr Feierabend machten, geschah dies ohne große Fanfaren oder Bedauern. Zwei Wochen später, am 10. Juni, hatte Felton die ganze Gruppe wieder versammelt, in dem Versuch, die Aufnahmen zu bekommen, zu denen sie vertraglich verpflichtet waren. Praktisch alle Beteiligten der ersten Session waren anwesend, mit einer Ausnahme. Elvis war nicht da. Vielleicht hatte er einfach das Gefühl, dass er unter Druck gesetzt wurde. Vielleicht war es auch, wie Red glaubte, dass er einfach nicht in Aufnahmestimmung war. Was auch immer der Grund war, Elvis hatte schlechte Laune und weigerte sich, sein Hotelzimmer zu verlassen. Es war ein rätselhaftes Ende eines ersten Treffens, welches vor nur zwei Wochen so vielversprechend begonnen hatte, und keiner hatte irgendeine Ahnung, was davon zu halten war, am allerwenigsten Felton selbst. Doch wenn Felton perplex war, so muss RCA's Harry Jenkins sogar noch beunruhigter gewesen sein. Nach all den Gesprächen, nach all den beschwichtigenden Bestätigungen des Colonel, blieb das Plattenlabel letzten Endes immer noch mit einem unbefriedigenden Ergebnis zurück. Sie hatten ihr Gospel-Album sicherlich, und vielleicht könnten sie ja irgendwie zwei Singles zusammenstellen, doch es schien unwahrscheinlich, dass aus einer der Sessions auch nur annähernd hitverdächtiges Material hervorgehen würde. Es schien auch offensichtlich zu sein, dass Freddy keine Stücke mehr liefern konnte, die Elvis' Geschmack entsprachen, und es war schwer zu sagen, was die langfristigen Konsequenzen sein würden. Zwei Wochen später, am 28. Juni, war Elvis wieder zurück in Hollywood und nahm den Soundtrack für seinen neuesten Kinofilm Double Trouble auf, eine MGM-Veröffentlichung, bei der wieder einmal Norman Taurog das Zepter in der Hand hielt. Es waren volle acht Wochen Dreharbeiten, doch zweifellos hatten die zwei denkwürdigsten Ereignisse des Sommers nichts mit dem Film zu tun, sondern drehten sich vielmehr um die Besuche von George Klein und Cliff Gleaves. George war für den Beginn der Dreharbeiten gekommen, da er seinen zweiwöchigen Sommerurlaub wie immer um Elvis' Drehplan herum geplant hatte. Später in jenem Sommer tauchte dann auch noch Cliff Gleaves auf, mit nichts weiter als einer kleinen Reisetasche und einer Zahnbürste als Gepäck. Einige der jüngeren Mitglieder der Gruppe, die ihn noch nie getroffen, aber schon lange seinem Ruf nach gekannt hatten, waren zunächst begeistert. Cliff hatte mittlerweile seine Ambitionen im Showgeschäft weitgehend aufgegeben, lebte nun bei seiner Mutter und seinem Vater in Fort Lauderdale, Florida und trat gelegentlich in Pianobars auf. Er war weiterhin jene Art selbsternannter Freigeist, der immer noch jeden zum Lachen bringen konnte. Doch die Lacher nutzten sich meistens während der ersten zwei oder drei Tage eines Besuchs ab. Und er hatte langsam auch mit seinen eigenen Problemen zu kämpfen. Problemen, die er überraschenderweise zum ersten Mal an einem Freund bemerkte, den er immer für so etwas wie eine Unschuld gehalten hatte. Ich bemerkte, dass die Medikamente, die Elvis einnahm, langsam begannen, seine Persönlichkeit zu beeinflussen. Ich sah die Veränderungen, egal wie subtil sie auch sein mochten. Leichte Anflüge des Colonel, die negativ waren, ein Gefühl von Gefahr, das niemals zuvor dagewesen war. Plötzlich hatte ihn die Schlange am Fuß gepackt und er hatte keine Ahnung. Während jener Zeit nahm auch ich Tabletten, vor allem Dexedrin. Und wenn ich müde war, sagte ich einfach, hast du noch ein paar von diesen roten oder hast du noch ein paar von diesen pinkfarbenen? Manchmal grinste er nur und sagte, hier ist die Flasche. Ich sag dir eins, Elvis war es egal, ob jemand anders sie nahm oder nicht. Er fuhr total auf sie ab. Er liebte es, high herumzusitzen und in seinem Stuhl zu wackeln. Wackelte nur mit seinen Beinen, einen großen Krug voll Eiswasser vor sich, saß einfach nur da und sah fern. Es war ihm scheißegal, ob man etwas machte. Er würde sowieso machen, was er wollte. Der Beginn der Vorproduktion für Easy Come, Easy Go, den letzten Hal Wallace-Film, war für den 27. September angesetzt, nur 3 Wochen nach der Fertigstellung von Double Trouble. Der Colonel hatte Wallace bereits endlosen Ärger bereitet und ihn bis zu dem Punkt gepiesackt, dass er als Teil seiner endgültigen Verhandlungen sogar genau so einen Stuhl forderte, wie Wallace ihn in seinem Büro stehen hatte. Wallace hatte sich schließlich mit dem Ende einer äußerst profitablen, wenn auch äußerst stressreichen 10-jährigen Beziehung abgefunden, und das war auch ungefähr der Sinn seiner Worte, die er zu dem Regisseur John Rich sagte. Rich hatte sich ursprünglich gegen die Idee gesträubt, mit Elvis zusammen an Roustabout zu arbeiten, hatte aber das Beste daraus gemacht und Elvis aufgrund seiner Professionalität und seines musikalischen Talents sogar schätzen gelernt. Jetzt, nach 2,5 enttäuschenden Jahren in Hollywood, war es eine andere Geschichte. Wallace zog das Tempo wirklich an. Er wollte, dass alles schnell ging. Ich erinnere mich daran, wie ich zu ihm sagte, »Hal, ich schätze es sehr, Roustabout gemacht zu haben. Es war ziemlich gut, aber mir wäre lieber, wenn ich diesen Film nicht machen müsste.« Und er sagte, »Oh, lass sie einfach ihr Können ausspielen.« Das war nicht mein großartigster Moment, doch das war seine Vorstellung, wie der Film gemacht werden sollte. Aus etwa denselben Gründen schien das Einzige, was Elvis zu dem Film beisteuerte, nur noch mehr Unwillen zu sein. Als es an den Soundtrack ging, übergab er die Aufgabe der Titelauswahl einfach an Red und kam an den ersten beiden Drehtagen untypisch spät, mit einem Haarschnitt, den Larry ihm gegen Wallace ausdrückliche Anweisungen zu Hause verpasst hatte. Er wäre übergewichtig, beschwerte sich Wallace beim Colonel, und die tintenschwarze Farbe seiner Haare erweckte den Eindruck, als würde er eine Perücke tragen. Der Colonel erhob keinen Widerspruch, doch er tat auch nichts, um Wallace Bedenken zu zerstreuen. Der Film schleppte sich beinahe endlos lange dahin. Mit dem neuen, gesteigerten Drehplan war die Produktion innerhalb von 6 Wochen abgeschlossen. Doch Elvis wurde erst volle 2 Wochen später entlassen, zu dem vertraglich festgelegten Termin. Er verbrachte die meiste Zeit über in Palm Springs, wo er auf Anraten des Colonel hin nur eine Woche vor dem Beginn des Films ein Haus gemietet hatte. Das Haus, das sie fanden, Ladera Circle 1350, lag nur um die Ecke von dem, das William Morris dem Colonel zur Verfügung stellte, ein brandneues, ultramodernes Gebäude. Es hatte einen Tennisplatz, einen Wasserfall, einen freistehenden Kamin im Wohnzimmer und was am besten war, einen zusätzlichen Flügel, der Elvis als privates Apartment dienen konnte. Mit Nachbarn wie Frank Sinatra, Dean Martin, Bob Hope und Bing Crosby, ganz zu schweigen von Studiovorständen und mächtigen Figuren hinter den Kulissen, wie Abe Lastfogle, dem Gründer von William Morris, und Hal Wallace selbst, hätte es vielleicht den Anschein erwecken können, als würde sich Elvis nun doch noch dem Hollywood-Establishment anschließen. Aber mit der Ausnahme von Einkaufstouren und gelegentlichen Ausflügen ins Spa-Hotel blieb er in Palm Springs genauso für sich wie in Bel Air. In der Tat fühlt er sich mehr denn jemals zuvor von Hollywood entfremdet, während er stoisch einen Film über sich ergehen ließ und zu dem unvermeidbaren Schluss gelangte, dass er nach all den Jahren für diese Leute nichts anderes als ein Witz war. Die meiste Zeit über befolgte er nur Anweisungen. Er hätte die Nase voll von all dem Tumult, der um ihn veranstaltet wurde, gestand der Diamata bei einem seiner immer noch häufigen Besuche im Self-Realization Center. Er hätte die Nase voll von all dem Gerangel, das immer mehr sein Leben zu dominieren begann. Er war sich ebenso wie jeder andere auch bewusst, dass sich seine Platten immer noch nicht so gut verkauften, wie sie es eigentlich sollten. Seine Filme machten überhaupt keine Geschäfte, und obwohl der alte Mann weiterhin einen guten Eindruck aufrechterhielt, so konnte man dennoch sehen, dass auch er sich langsam wunderte. Dies alles schien die Spannung innerhalb der Gruppe nur noch zu verschlimmern. Auf allen Seiten herrschte Eifersucht, und Priscillas wachsende Rolle am Rocker Place und dem neuen Haus in Palm Springs brachte diese Spannung nur noch mehr zum Entflammen. Besonders Marty tobte wegen der Art und Weise, in der nur Joe und Joni jedes Wochenende in die Pläne in Palm Springs mit einbezogen wurden. Zu jenem Zeitpunkt sprachen Marty und Joe kaum ein Wort miteinander. Red und Sonny sonderten sich ab. Alan war nach Hause zurückgekehrt zu seinem Vater, der ernsthaft krank war, und Marty und Priscilla stritten andauernd miteinander. Der Colonel hatte unterdessen seine Kampagne gegen Larry ins Rollen gebracht. Diese verlief mittlerweile völlig unverhohlen. Und wo Elvis einst vielleicht Partei für Larry ergriffen hätte, so schien er nun weder die Energie noch den Glauben für einen Kampf zu haben. Einmal, davon war Larry überzeugt, versuchte der Colonel ihn hereinzulegen, indem er einen gemeinsamen Bekannten, der homosexuell war, Larry zum Essen einladen ließ und dieser ihn dann anmachte. Die ultimative Demütigung kam aber, als der Colonel Larry und seine Familie zum ersten Mal zu sich nach Hause in Palm Springs einlud. Dort bewirtete er Larry und seine Frau Stevie, spendierte den Kindern Eis und zog eine gesellige Show ab, die Larry zwar für gut, wenn auch etwas eigentümlich hielt. Bei ihrer Rückkehr nach Los Angeles jedoch sah ich, dass die Hintertür offen stand. Zwei große Mülleimer waren auf den Kopf gestellt worden und im ganzen Haus war Müll verstreut, zusammen mit menschlichem Urin und Fäkalien. Mein erster Gedanke war, dass ein Dieb eingebrochen war. Doch als ich mich umsah, konnte ich sehen, dass die meisten unserer Wertgegenstände noch da waren. Doch Larrys sämtliche Kleidungsstücke waren verschwunden, außer seiner Unterwäsche. Obwohl es sicherlich andere Erklärungen hätte geben können, kam Larry zu einem unvermeidbaren Schluss. Als er diesen Elvis mitteilte, trafen sich unsere Augen. Er schaute weg und während er seinen Kopf schüttelte, wiederholte er immer wieder, »Verdammt, verdammt!« Dann starrte er mir direkt in die Augen. Nach einem Augenblick sagte er, »Lawrence, es ist eine verdammt gefährliche Welt.« Ob er nun tatsächlich glaubte, dass der Colonel einen so offensichtlichen Angriff in die Wege leiten würde, so hatte er doch seine eigenen Gründe, seinem Manager zu misstrauen. Er hatte die Nase voll davon, in die unbedeutenden Machenschaften des Geschäfts verstrickt zu sein, und er war sauer auf den Colonel, dass er ihn nicht besser beschützte. Dies war nicht das Leben, das er hatte führen wollen. Am 29. November kamen sie endlich zu Hause an, kurz nachdem Spinout landesweit angelaufen war. Elvis war immer noch ziemlich guter Dinge, als sie sich Memphis näherten. Kurz vor Little Rock empfingen sie WHBQ. Dort spielte gerade der Country-Tränenzieher Green Green Grass of Home von Tom Jones, den sie alle mochten, und Elvis hielt den Bus an und ließ den DJ anrufen und ihn bitten, das Stück noch einmal zu spielen. Als sie ein Stück weitergefahren waren, rief Elvis noch einmal an, und das ging dann so den Rest des Wegs bis Memphis weiter. Elvis war zunehmend gerührt von der Geschichte des Stücks. Alle hatten einen Heidenspaß an dem Geschehen, außer Red, der Elvis im Jahr zuvor das Stück vorgelegt und von Elvis gesagt bekommen hatte, dass es viel zu sehr Country für ihn sei. Als sie endlich mit der üblichen Karawane in Graceland ankamen, war die Krippenszene hell erleuchtet, das Haus strahlte und alle standen draußen, um sie zu begrüßen. Elvis ging umgehend nach oben, um die Renovierungsarbeiten seiner Gemächer zu begutachten, die wieder einmal Martys Schwager Bernie beaufsichtigt hatte. Er kam mit einem breiten Grinsen wieder nach unten. Es wäre wunderschön, verkündete er. Leider hatte die Neugestaltung zu weiteren finanziellen Spannungen zwischen Bernie und Vernon geführt und wieder einmal waren Vorwürfe ausgetauscht worden und Schimpfwörter gefallen. Als Marty am nächsten Tag zurückkam, dachte er, dass er weitere Komplimente in Aussicht haben würde, doch stattdessen begann Elvis, vor den anderen Jungs zu schreien und meine ganze Familie zu beschimpfen. Zunächst wollte ich darüber hinwegsehen, doch dann begann er wirklich gehässig zu werden. Und das brannte ein Loch in meine Seele. Ich stand auf und ich sagte, hey, fick dich und fick deinen Vater und fick deine ganze verdammte Familie. Du wirst so nicht über meine Familie sprechen. Sie haben hier nur Gutes getan und du kannst mich verdammt nochmal am Arsch lecken. Ich war so aufgewühlt, dass ich 3 Schlaftabletten nahm und 3 Tage lang im Bett blieb. Es war eine ziemlich freudlose Jahreszeit in Graceland. Elvis tätigte seine üblichen Weihnachtsspenden für praktisch jede Wohltätigkeitsorganisation jeder Hautfarbe und Religion in Memphis. An den meisten Abenden gingen sie ins Kino, doch Elvis verbrachte recht viel Zeit alleine im oberen Stock. Was ihn dann schließlich ablenkte, waren die Pferde. Zunächst beschloss er, eines für Priscilla zu kaufen. Als nächstes fragte er Jerry Schilling, ob es Jerry etwas ausmachen würde, wenn er seiner Frau Sandy ein Pferd kaufte, damit Priscilla jemanden zum Ausreiten hatte, und dann kaufte er sich selbst eines. Danach entschied er dann, dass jeder ein Pferd haben sollte, und in Graceland herrschte ein hektischer Betrieb, als die alte Scheune renoviert wurde und Elvis das kleine Haus im hinteren Teil des Anwesens planierte, damit sie einen Platz zum Reiten hatten. Er begann damit, Ausrüstung für die Farm zu kaufen, sowie kunstvolle Sättel und Westernkleidung. Elvis ging jeden Tag und jede Nacht in die Scheune, bemerkte Marty beifällig. Diese Scheune, die er House of the Rising Sun nannte, war schon seit Jahren nicht mehr benutzt worden. Er plante ein kleines Büro für sich selbst und schrieb mit einem dicken roten Filzstift die Namen der Pferde auf die Boxen. Er schrieb auch sich selbst Zettelchen, etwa, was ich morgen kaufen werde und was ich morgen machen werde. Und er machte die Scheune sauber und kaufte neues Zaumzeug. Er liebte es einfach. Er nahm seine Tante Delta bei sich auf, nachdem ihr Mann Pat Biggs an einem Herzinfarkt gestorben war. Nicht jeder mochte Delta. Selbst Elvis' Cousin Billy Smith räumte ein, dass sie ein furchtbares Naturell hatte und sie trank zu viel. Doch Pat war immer einer von Elvis' Lieblingsverwandten gewesen, jemand, der ihn dazu ermutigt hatte, an sich selbst zu glauben. Er brachte Delta in der Unterkunft des ehemaligen Hausmädchens neben der Küche unter und übergab ihr die Verantwortung für Grandma. Plötzlich hatte es den Anschein, als ob Elvis die Kontrolle wiederherstellen würde. Mit den Pferden und den Renovierungsarbeiten, mit der Entschlossenheit, die er an den Tag legte, hatten die Jungs alle den Eindruck, als ob sie langsam wieder den alten Elvis sehen würden. Und die Jagdsaison auf Larry war eröffnet. Gerade als der Colonel seine neue Verwundbarkeit gespürt zu haben schien, machten die Jungs Larry das Leben schwerer denn je. Priscilla machte sich kaum die Mühe, ihre Verachtung zu verhehlen, und während Elvis versuchte, es bei Larry wieder gut zu machen, so tat er doch nichts, um sie davon abzuhalten. Larry fühlte sich immer mehr ausgeschlossen von all diesem Macho-Gehabe, und jetzt sprach Elvis davon, zu heiraten. Dies war etwas, worüber er weiterhin eindeutig tief sitzende, beinahe physisch spürbare, zwiespältige Gefühle empfand. Einige Monate zuvor hatte er den Juwelier Harry Levitch gebeten, einen Satz Ringe anzufertigen, doch dann hatte er ihn sie in seinem Laden aufbewahren lassen. Trotzdem machten seit Monaten Gerüchte die Runde, und Elvis hatte von Priscilla, ganz zu schweigen von ihrem Vater, klare Andeutungen auf das Versprechen empfangen, das er ihnen gegeben hatte. Auch der Colonel drängte ihn dazu, seine Verpflichtungen zu erfüllen, und obwohl niemand etwas zu ihm gesagt hatte, so wusste er dennoch, was er zu tun hatte. Und so kam es, dass er ihr vor Weihnachten einen Antrag machte. Er kam in ihr Zimmer mit seinem alten, jugendhaften Grinsen auf dem Gesicht und hatte seine Hände hinter dem Rücken. »Setz dich, Sadnan, und schließ deine Augen. Das tat ich. Als ich meine Augen wieder öffnete, kniete Elvis vor mir auf dem Boden und hielt eine kleine schwarze Samtschachtel in der Hand. Ich öffnete die Schachtel und fand den wunderschönsten Diamantring, den ich je gesehen hatte.« »Wir werden heiraten«, sagte Elvis. »Ich habe dir doch gesagt, dass ich wüsste, wann der richtige Zeitpunkt sein würde.« Jeden Tag und jede Nacht gingen sie alle zusammen reiten, und hinterher drängten sie sich in der Scheune zusammen, sprachen über die Pferde, über notwendige Verbesserungen und Reparaturarbeiten, genossen einfach die Gesellschaft der anderen. Zum ersten Mal seit langer Zeit gab es das Gefühl einer gemeinsamen Zukunft, und beinahe jeder hatte das Gefühl, dass sie eine gemeinsame Unternehmung in Angriff genommen hatten. Es rief Erinnerungen an die gute alte Zeit hervor, die sie gehabt hatten, bevor Larry Geller auf der Bildfläche erschienen war. Für Jerry Schilling, der erst in den Nachwirkungen von Larrys Ankunft und Joes kurzer Zeit im Exil dazugestoßen war, war es einfach wirklich nur großartig. Wir saßen draußen in der Scheune und unterhielten uns, bis die Sonne aufging. Es war wie eine Familie. Elvis' neuer Vertrag mit dem Colonel trat am ersten Geschäftstag des neuen Jahres in Kraft. Ursprünglich hatten sie sich einige Wochen zuvor am Telefon darüber unterhalten, und so wie der Colonel es erklärte, würde alles so weiterlaufen wie immer. Der Colonel würde sich weiterhin um das Geschäftliche kümmern, mit Elvis als seinem einzigen Klienten. Der einzige Unterschied? Der neue Vertrag würde zum ersten Mal anerkennen, dass Elvis sein einziger Klient war, dass sie eine Art Partnerschaft eingegangen waren und dass jetzt ein Partnerschaftsvertrag notwendig wäre. Der Colonel würde weiterhin seine 25%ige Management-Provision auf alle bereits bestehenden Verträge kassieren und auch auf alle zukünftigen vertraglichen Garantien. Doch bei den Gewinnen würde es nun eine 50-50-Teilung geben. Es war eine Partnerschaft, die weit über vertragliche Tatsachen hinaus existierte, und der Colonel hatte zu jenem Zeitpunkt seine eigenen Gründe für eine Änderung der Konditionen. Der zwingendste Grund dafür hatte mit der notorischen Unberechenbarkeit des Geschäfts zu tun, gepaart mit der zunehmenden Unberechenbarkeit seines einzigen Klienten. Mit 56 wusste er nicht, wie viele Jahre ihm noch blieben. Um seine eigene Gesundheit stand es nicht so gut, um die seiner Frau Marie noch schlechter. Wenn Mr. Presley einen neuen und noch unerprobten Weg einschlagen wollte, dann war das natürlich seine Sache. Doch der Colonel hatte niemals so getan, nach einem asketischen Leben zu eifern. Er genoss Palm Springs, ihm gefielen die Annehmlichkeiten des Dampfbads im Spa-Hotel, er hatte die Gesellschaft der Reichen und Berühmten schätzen gelernt. Der vielleicht wesentlichste Faktor seiner Denkweise entstammte der Philosophie, die in dem Titel des Buchs verkörpert war, das zu schreiben er ständig drohte. How much does it cost if it's free? Nichts hatte einen Wert, es sei denn, man gab ihm einen Wert. Seine Dienste, das glaubte er ohne jegliche Hemmung, waren ihre 50% wert. Elvis hatte keinerlei Probleme damit, diesem Vertrag zuzustimmen, und er ließ keine Bedenken erkennen, den Vertrag zu unterschreiben. Wenn es den alten Mann glücklich machte, dann war auch er glücklich. Der Colonel hatte die cleversten Hollywood-Unternehmer ausgetrickst, und er war nie wie sie geworden. Da war kein falsches Hollywood-Gehabe oder gesellschaftliche Heuchelei, keine Entschuldigungen dafür, wer er war oder woher er kam. Die eine Verpflichtung, die er anerkannte, war aufzutauchen und den Job zu erledigen, und dabei verlangte er seinem Star nicht mehr ab als sich selbst. Davon abgesehen war Elvis mit seinen Gedanken sowieso woanders. Die Anzahl der Pferde hatte schnell die Anzahl der Boxen überschritten und es wurde klar, dass Graceland zu klein geworden war. Gleichzeitig war ebenso klar, dass nichts Elvis' Begeisterung für Neuanschaffungen dämpfen konnte. Und er erwarb einfach weiterhin ein Pferd nach dem anderen und immer mehr Ausrüstung, bis er und Priscilla eines Tages hinter Walls, Mississippi, direkt hinter der Staatengrenze, eine makellos gepflegte Rinderranch namens Twinkletown Farm entdeckten. Nicht lange danach fuhren sie mit Alan Fortes und einigen der Jungs durch die Gegend, als Fortes ein Schild zum Verkauf auf dem Grundstück entdeckte. Sie drehten um und fuhren dann raus zum Twinkletown Airport, wo Jack Adams, der Besitzer der Ranch, sein Hauptquartier hatte. Ganz der gerissene Geschäftsmann schickte Elvis Allen nach drinnen, um sich nach dem Grundstück zu erkundigen. Doch Allen hatte gerade mal genug Zeit, sich vorzustellen, als schon Elvis durch die Tür spaziert kam. Scheiße, nun gut. Adams war ein gewiefter Kerl und ein guter Verkäufer und er sagte, passt auf, fragt mich nicht, wie viel ich dafür verlange. Ich gebe euch die Schlüssel. Warum verbringt ihr nicht eine Nacht dort draußen? Bringt eure Pferde mit, holt alle, behaltet die Ranch, solange ihr wollt. Wenn es euch dann gefällt, können wir uns unterhalten. Wir verfrachteten also die Pferde darunter, sitzen herum und machen die ganze Nacht lang Party. Am nächsten Tag wacht Elvis auf. Er sagt, Alan, so gut wie in dieser Nacht habe ich noch nie geschlafen. Lass uns losziehen und diesen verdammten Laden kaufen. Ich rief also Mr. Adams an und er sagte, ich verlange so viel dafür und so viel dafür. Und das beinhaltet dann alles, die Rinder, das Haus, die Möbel und alles, außer ein paar persönlichen Dingen und ein paar Kleidungsstücken. Ich sagte, okay, ich werde sie zurückrufen. Erfahrung mit Immobilien, ich wusste, dass wir ihn runterhandeln könnten,

unterschrieben wurde, hatte er mehr als 2 Dutzend Fahrzeuge, ein halbes Dutzend Wohnwagen und 6 Pferdeanhänger gekauft, ganz zu schweigen von zahlreichen Traktoren, verschiedenen Ausrüstungsgegenständen für die Ranch, Sickergruben und Wasserleitungen. Alles in allem schaffte er es in ungefähr 2 Wochen, weit über $100.000 auszugeben. Eine Einkaufsorgie, die Elvis anscheinend vorübergehend besänftigte, Vernon aber in Angst und Schrecken versetzte. Elvis hatte definitiv Spaß. Es gefiel ihm, wenn alle beisammen waren, beobachtete Priscilla, und er wurde sauer, wenn sie gehen wollten. Er nannte die Ranch Flying Circle G und brachte ihr Brandzeichen auf jedem Pferd an, auf jedem Stück Vieh und jedem Lastwagen auf dem Grundstück. Es war nichts Ungewöhnliches, bemerkte Priscilla, ihn auf dem Grundstück herumlaufen zu sehen, wo er an Türen klopfte, jeden aufweckte oder in den frühen Morgenstunden nach den Pferden sah. An Sonntagen veranstalteten wir Picknicks, wir ritten, veranstalteten Wettbewerbe im Tontaubenschießen und durchforsteten den See nach Schildkröten und Schlangen. Aus dieser kameradschaftlichen Stimmung heraus kam ihm die Idee, jedem der Jungs einen Acker Land zu übertragen. Er ging so weit, dass er mit Marty zusammen Pläne entwarf, doch Vernon gebot dem Treiben schnell Einhalt. Vernon hatte sich schon immer als Gentleman Rancher gesehen, und wenn er die Ausschweifungen seines Sohnes etwas hätte einschränken können, dann hätte er diese Rolle vielleicht auch ein wenig genießen können. Doch er war genauso hilflos darin, ihn zu bremsen, wie alle anderen auch, und als er sich um Rat an den Colonel wandte, hatte dieser nicht mehr zu bieten als die üblichen Banalitäten. Für Jerry Schilling war es ein tiefergehender, düsterer Traum, ein Traum von nahezu paradiesischer Unschuld und von Verlust. Zunächst war es wirklich wunderschön. Meine Freundin Sandy und ich hatten einen kleinen Wohnwagen vor dem See. Es war unser erstes richtiges Zuhause. Man wachte morgens auf, die Pferde tranken am See, Elvis und Priscilla kamen vorbeigeritten, wir machten einen Ausritt und frühstückten dann. Doch dann begann sich Elvis wirklich hineinzusteigern und die ganze Stimmung war dahin. Es wurde zu einem richtig gehenden Konkurrenzkampf. Wer bekam dies, wer bekam jenes? Und das ging so weit, dass man langsam das Gefühl bekam, dass Elvis sich einfach darin verstrickt hatte. Und wenn ich jetzt auf jene Zeit zurückschaue, muss ich wohl zu dem Schluss kommen, dass Drogen eine Rolle spielten. Ich schätze, der Höhepunkt kam, als Elvis eines Nachts bei unserem Wohnwagen auftauchte. Es war 2 Uhr morgens und regnete in Strömen. Regen lief an seinem Hut hinunter und er stand einfach da mit einem Leib Brot unter dem Arm. Er sagte mir, dass er irgendwo hin müsste. Wir gingen dann letztendlich zu dem Haus des Apothekers in Whitehaven, den wir kannten. Elvis wollte einfach ein Rezept einlösen. Dem Apotheker war das ziemlich egal. Ich schätze, es hätte ihm nicht egal sein dürfen, aber ich meine, das war Elvis Presley. Der Punkt war, Elvis ließ sich nicht einmal irgendwelche Ausreden einfallen. Ich glaube, da haben die Veränderungen begonnen. Wieder einmal hatten die Dinge begonnen, langsam außer Kontrolle zu geraten. Plötzlich war Elvis für den Colonel nicht mehr zu sprechen. Die Session für seinen bevorstehenden Film Clambake war nach Nashville verlegt worden, aber als sie dann am 21. Februar stattfand, flog der Star nach der ersten Nacht zurück zur Ranch und machte sich nicht einmal die Mühe, zur zweiten überhaupt erst aufzutauchen. Es waren nur noch ein paar Tage bis zu seiner geplanten Abreise nach Kalifornien und der Colonel machte sich zunehmend Sorgen. Er war frustriert wegen Marty, der in einem Gemisch aus Tabletten und Trägern Nicht-Kommunikation versunken war, und schließlich feuerte er einen Brief an Mr. Lecker ab, indem er ihn effektiv seiner Aufgaben als Co-Vormann enthob. Von Joe wusste er alles über die Gewichtszunahme, und er war außer sich vor Wut, als Elvis schließlich die Frechheit besaß, ihm mitzuteilen, dass er mehr Zeit bräuchte, dass er sich nicht gut fühlte, dass er sich nicht pünktlich zur Vorproduktion am 3. März würde melden können. Damit müsste Schluss sein, donnerte der Colonel in seiner Antwort. Er würde ein ärztliches Attest benötigen, wenn er die Dreharbeiten verschieben wollte. Und so erschien Dr. George Nikopoulos zum ersten Mal auf der Bildfläche. Am Sonntag, dem 26. Februar, versuchte Elvis, seinen regulären Arzt zu kontaktieren. Doch als dieser nicht zu erreichen war, schlug George Kleins Freundin Dr. Nikopoulos vor, einen der Ärzte aus der Gemeinschaftspraxis, in der sie arbeitete. Ich wusste nicht, was ich zu erwarten hatte, doch als ich dann dort ankam, klagte er über wunde Stellen vom Sattel. Sie waren die letzten paar Tage geritten und er sollte bei Dreharbeiten in L.A. sein. Naja, seine wunden Stellen schienen gar nicht so schlimm zu sein. Ich glaube, er wollte einfach ein paar Tage zu Hause bleiben. Mein erster Eindruck von ihm war, dass er sehr höflich war, sehr bescheiden. Er war sehr respektvoll. Tatsächlich sprach er mich während unserer gesamten Beziehung nie mit meinem Vornamen an. Es war immer Dr. Nick oder Dr. Nikopoulos. In jener Nacht schien er irgendwie niedergeschlagen und einsam zu sein. Er wollte einfach nur reden. Selbst mit all den Leuten, die dort draußen waren, blieb er für mich irgendwie ein einsamer Mensch. Es schien, als hätten sie nichts Neues, worüber sie sich unterhalten könnten. Alles war ein alter Hut.
Jedenfalls gab ich ihm eine Salbe für seine wunden Stellen und dann fragte er mich, ob ich auf dem Rückweg bei seinem Haus vorbeischaue.

0: und nach seiner Großmutter sehen könnte, also sagte ich in Ordnung. Ich rief dann den Colonel an und bekam einen Anpfiff. Der Colonel befragte mich ziemlich intensiv. Sind Sie sicher, dass er das nicht machen kann? Wissen Sie, sobald er nach Memphis zurückkehrt, hängt er gerne herum. Wir haben alles vorbereitet, die Crews und alles, er muss hier sein. Und ich sagte, dass ich wirklich den Eindruck hätte, dass er dies nicht machen könnte. Die Unterhaltung ließ den Colonel kochend vor Wut zurück, doch es gab nichts, was er dagegen hätte tun können. Er ließ das Studio ihren Terminplan überarbeiten und verlegte den Start der Vorproduktion auf den darauf folgenden Montag, den 6. März. Er hatte geglaubt, dass Elvis zur Vernunft kommen würde, jetzt, wo Larry in Ungnade gefallen und mit dem Mädchen alles geregelt war. Es gab Probleme innerhalb der Organisation, sicherlich. Einige der Jungs waren nicht mehr in der Lage, ihren Beitrag zu leisten und diese Ranch-Geschichte würde aufs Tablett kommen müssen. Doch was noch viel wichtiger war, er brauchte eine Ausrede, um die Angelegenheit ein für alle Mal mit Elvis auszutragen. Denn so konnte es nicht länger weitergehen. Elvis kam am Sonntag, dem 5. März in Kalifornien an. Am 6. meldete er sich für Kostümproben beim Studio und beendete an jenem Abend den Großteil des einen Gesangs-Overdubs, der noch gemacht werden musste. Alles schien normal zu sein, außer seinem Gewicht. Am Donnerstag jedoch, als Joe ihn abholen wollte, um zum Studio zu fahren, stimmte offensichtlich etwas ganz und gar nicht. Die Jungs saßen herum und Elvis war nicht zu sehen. Er wäre einige Minuten zuvor benebelt hereingestolpert, berichteten sie Joe, und hätte ihnen erzählt, dass er während der Nacht hingefallen wäre. Er hätte sich den Kopf an der Badewanne angeschlagen und glaubte, dass er vielleicht besser zum Arzt gehen sollte. Joe rief umgehend den Colonel an. Keiner hatte irgendwelche Zweifel, dass es die Tabletten waren, und als der Colonel ankam, schloss er sich mit Elvis im Schlafzimmer ein und kam dann mit finsterem Blick wieder heraus. Dann fiel er über die Jungs her. »Was war bloß los mit Ihnen?«, wollte er wissen. »Was glaubten Sie eigentlich, was Ihr Job wäre? Warum ließen Sie es zu, dass es mit ihm so weit kam? Jemand würde 24 Stunden am Tag bei Elvis sein müssen. Von jetzt an würden die Dinge hier anders laufen.« Der Bericht des Arztes war nicht so schlimm. Elvis hätte eine leichte Gehirnerschütterung, doch mit ein bisschen Ruhe sollte es ihm wieder gut gehen. Alle durchbohrten Larry mit ihren Blicken, als der Colonel verkündete, dass er auf der Stelle Elvis sämtliche Bücher entfernt haben wollte. Und wage es nicht, ihm noch eins zu bringen. Zwei Tage später berief der Colonel eine Reihe von Besprechungen ein, bei denen auch Elvis anwesend war. Zuerst traf er sich mit Joe, dann traf er sich mit Marty, den er offiziell davon in Kenntnis setzte, dass er kein Co-Vormann mehr wäre und dass er in Zukunft für spezielle Projekte zuständig wäre. Obwohl er damit fortfuhr, ihm mitzuteilen, dass das erste dieser speziellen Projekte die anstehende Hochzeit sein würde, war das für Marty nur ein geringer Trost. »Ich hielt das für einen Witz, denn der Colonel und Joe hatten die Hochzeit bereits geplant.« Er schaute zu Elvis hinüber, doch Elvis wollte nicht zurückschauen. Zu sehen, wie Elvis sich verhielt und zu hören, wie dieser alte, fette Bastard Edikte herausspuckte, brachte mich zum Kotzen. Tatsächlich zerstörte dies meinen Wunsch, weiterhin ein Teil der Gruppe zu sein. Dem Rest der Jungs legte der Colonel die Gesetze einfach dar. Während Elvis da saß, verkündete er, dass es einige große Veränderungen geben würde. Von jetzt an würde keiner mehr mit seinen privaten Problemen und Sorgen zu Mr. Presley kommen. »Einige von euch«, sagte er, wobei er in Larrys Richtung sah, »glauben vielleicht, dass er Jesus Christus ist, aber das ist er nicht.« Es würde auch Sparmaßnahmen geben. Einige Gehälter und Spesen würden gekürzt werden müssen. Mr. Presley könnte es sich nicht leisten, sein Geld einfach aus dem Fenster zu werfen. Vorläufig würde erst einmal jeder weiterhin beschäftigt bleiben. Doch wenn sie wieder in Memphis waren, würden wahrscheinlich einige von ihnen entlassen werden. Darüber hinaus, sagte er mit einem weiteren bedeutungsschwangeren Blick in Larrys Richtung, würde es keine Diskussionen über Religionen mehr geben. Es würde keine Bücher mehr geben, und wenn das jemandem nicht passte, dann wüssten sie ja, wo die Tür war. Larry war übel. Während der ganzen Tirade des Colonel schaute Elvis mich kein einziges Mal an. Andererseits überraschte ihn dies in gewisser Hinsicht nicht. Ich wusste, dass das nicht Elvis war. Ich meine, natürlich war es Elvis, aber er sah sehr sonderbar aus, als ob er unter dem Einfluss von etwas stünde, und für mich gibt es keinerlei Zweifel, dass er unter Drogen stand. Clambake begann zwei Wochen später unter durchaus vertrauten Vorzeichen. Doch gemäß den Anweisungen des Colonel war es Larry nicht länger erlaubt, Zeit mit Elvis alleine zu verbringen. Feindseligkeiten von Seiten der Jungs erreichten neue und unverhohlene Höhepunkte, und Elvis machte sich nicht einmal mehr die Mühe, verschwiegenes Mitgefühl erkennen zu lassen. Der Colonel hatte nach wie vor ernsthafte Hindernisse aus dem Weg zu räumen. Wenn es etwas gab, das der Colonel hasste, dann war es, in der Defensive zu sein. Doch mit all den Abwärtstrends und jetzt mit dieser neuesten Blamage war es nicht länger möglich, einige der Probleme auch nur notdürftig zu übertünchen. Er hatte Filmverträge, die sie bis durchs Jahr 1968, vielleicht sogar 1969 bringen würden, doch er wusste nicht, was danach kommen würde. Er hatte einen Vorgeschmack auf das neue Klima bekommen, in welchem sie nun arbeiten würden, als Paramount sich weigerte, für seine übliche Verwertungskampagne für den letzten Hal Wallace-Film Easy Come, Easy Go, der an Ostern anlaufen sollte, Geld herauszurücken. Für Elvis war die Situation zu Hause auch nicht beruhigender. Marty, den er in einem Anfall von Reue gebeten hatte, sein Trauzeuge zu sein, befand sich in konstantem Clinch mit Priscilla, die um nichts in der Welt verstehen konnte, warum jemand, der so tiefe Verachtung für sie empfand, bei ihrer Hochzeit eine so bedeutende Rolle spielen sollte. Dann, als ob er sein eigenes Fehlurteil wieder gutmachen wollte, bat Elvis Joe darum, Co-Trauzeuge zu werden und überließ es Joe und Marty, sich um die Details zu kümmern. Am 15. März, während der erzwungenen Filmpause, heirateten Jerry und Sandy in Las Vegas. Jerry hatte schon seit einiger Zeit heiraten wollen, doch gleichzeitig war er sich des nicht gerade subtilen Drucks bewusst, den der Colonel auf ihn ausübte. Er wusste, dass der Colonel an Ehe- und Anstandsformen glaubte, und bis zu einem gewissen Grad ließ er auch die Beteuerung des Colonel seiner Sorge um sein und Sandys Wohlergehen gelten. Aber dennoch konnte er sich nicht des Gefühls erwehren, dass seine eigene Hochzeit in gewisser Hinsicht als Art Probedurchlauf geplant war. Erst nach Jerrys Hochzeit stimmte Elvis endlich einem Datum zu, sobald der Film vorbei war, und beinahe umgehend begann der Colonel damit, alle noch offenen Fragen zu klären. Die Einladungen wurden unter einem Deckmantel der Geheimhaltung verschickt, Lamar und Ellen wurden einfach aus dem Grund ausgeschlossen, weil sie nicht Teil der Gruppe waren, die in Kalifornien war. Zusätzlich zu den Jungs beim Film war es nur Familie plus der Colonel und Mrs. Parker, George Klein und unerklärlicherweise Elvis' Juwelier Harry Levitch. Sie flogen am Montag, dem 1. Mai gegen 2 Uhr morgens in 2 gecharterten Flugzeugen von Palm Springs nach Las Vegas. Das verlobte Paar bezahlte um 3 Uhr morgens im Clark County Courthouse $15 für eine Heiratsurkunde und fuhr dann zum Aladdin Hotel gegenüber dem Caesars Palace, das erst vor kurzem von Milton Prell, dem Freund des Colonel, gekauft worden war. Die nächsten Stunden warteten sie nervös in ihrer Suite, bis der Colonel endlich das Zeichen gab, dass es Zeit wäre. Sie wurden dann schließlich in einer 8 Minuten dauernden Zeremonie getraut. Gerade als die Zeremonie beginnen sollte, ging Red in Joes Zimmer, um herauszufinden, wann er und seine Frau Pat und der Rest der Jungs mit ihren Frauen sich bereit machen sollten. Ziemlich verlegen erzählte ihm Joe, was er gerade selbst erst erfahren hatte, dass mit Ausnahme der beiden Trauzeugen und Elvis' Cousin Billy keiner der Jungs und deren Frauen an der eigentlichen Zeremonie würde teilnehmen können. Sie könnten einfach alle zu dem anschließenden Empfang gehen. Red platzte der Kragen. Er hatte nie ein Geheimnis aus seinen Gefühlen für Joe gemacht, doch jetzt verfluchte er ihn als niederträchtigen Arschkriecher und stand kurz davor, ihn zu schlagen. Was wusste Elvis von all dem, wollte er wissen. Der Hurensohn hatte keine Eier und hatte noch nie welche gehabt. Dies war also der sogenannte beste Freund, den Red gebeten hatte, bei seiner eigenen Hochzeit Trauzeuge zu sein. Er hatte nicht darum gebeten, hier zu sein. Er war auf Elvis' Einladung hier. Und er hatte seine Frau nicht hierher gebracht, um von irgendeinem Arschloch gedemütigt zu werden, das nicht einmal den Mut besaß, ihm das von Angesicht zu Angesicht zu sagen. Der Colonel sollte ihm lieber aus dem Weg gehen. Er würde die Scheiße aus ihm herausprügeln, wenn er ihn nur zu Gesicht bekam. Fick ihn, fick Joe, fick Elvis, fick sie alle. Er war fertig mit dem ganzen Scheißdreck. Der Rest nahm es ein wenig diplomatischer auf. Es gab dasselbe Gefühl von Unmut, dasselbe Gefühl, enttäuscht worden zu sein, doch größtenteils schoben sie es auf den Colonel und behielten Elvis zuliebe ihre Enttäuschung für sich. Immerhin war es nicht sein Fehler, er hatte ja sowieso nie den Mut besessen, dem Colonel entgegenzutreten. Nachdem die kurze Zeremonie vorbei war, schlichen sie sich durch den Poolbereich in den Aladdin Room, wo der Colonel eine Pressekonferenz organisiert hatte. Bei dem Empfang waren ungefähr 100 Menschen. Red blieb getreu seinem Schwur mit seiner Frau im Hotelzimmer und sah sich die Berichterstattung über die Hochzeit im Fernseher an. Er wollte einfach nur den ersten Flug zurück nach Los Angeles nehmen. Auf dem Flug nach L.A. fand sich Red dann inmitten der halben Hochzeitsgesellschaft wieder, inklusive Vernon und Dee. Er sprach keine 2 Worte mit irgendjemanden, weigerte sich sogar, Vernon anzusehen. Was ihn betraf, so war es das. Er würde niemals wieder für Presley arbeiten, diesen Arsch. Der Großteil der Gäste flog nach dem Empfang nach Los Angeles zurück, während Elvis und Priscilla nach Palm Springs zurückkehrten. 3 Tage später, am 4. Mai, flogen sie nach Memphis und machten sich früh am nächsten Morgen auf den Weg zur Ranch. Sie planten für Ende des Monats einen Empfang für alle ihre Freunde aus der Stadt, doch in der Zwischenzeit hatten sie mindestens 3 Wochen lang frei und nichts zu tun. Die meisten Jungs begleiteten sie, aber dennoch war es für Priscilla eine seltene Gelegenheit, mit ihrem Ehemann alleine zu sein. Ich liebte es, einen auf Familie zu machen. Ich wusch persönlich all seine Klamotten, die Handtücher und Laken und war stolz darauf, seine Hemden zu bügeln und seine Socken zusammenzurollen. Hier war die Gelegenheit, mich selbst um ihn zu kümmern. Keine Hausmädchen oder Haushälterinnen, die uns verwöhnten. Obwohl der Rest der Gruppe mit uns gereist war, respektierten sie unsere Privatsphäre als frisch Vermählte und ließen uns weitestgehend in Ruhe. Einige der restlichen Gruppe hatten eine zynische Meinung. Lamar, der erst nach der eigentlichen Trauung überhaupt etwas von der Hochzeit erfahren hatte, kam von Nashville herübergefahren. Ich schätze, man könnte sagen, dass ich mit ihnen in die Flitterwochen ging. Ich war mit ihm seit den Anfangstagen zusammen. Es hatte sich also nichts wirklich geändert. Alan seinerseits, aufgeputscht durch die Tabletten, machte sich kaum die Mühe, seinen Groll gegen Priscilla zu verbergen. Er gab ihr die Schuld dafür, dass er auf die Ranch ins Exil geschickt wurde und hatte das Gefühl, dass sie mit Vernon konspirierte, um einen Weg zu finden, wie sie uns loswerden könnte. Es war nicht so, dass sie uns nicht leiden konnte. Sie fühlte sich einfach durch unsere Anwesenheit bedroht. Ich glaube, sie fantasierte von einem normalen, häuslichen Leben mit Elvis. »Wir haben nie unsere Privatsphäre«, sagte sie einmal zu mir, und das stimmte. Sie konnte auch nicht glauben, dass Elvis uns alle mit runter zur Ranch nehmen wollte, und ich fand es seltsam, dass Elvis oft ihre Pläne vereitelte, mit ihm alleine zu sein. Ende des Monats, am 29. Mai, gaben sie den Empfang für ihre Freunde aus Memphis. Priscilla empfand ein neues Gefühl der Sicherheit, nicht nur als junge Braut, sondern auch als jemand, der es endlich geschafft hatte, die Vergangenheit hinter sich zu lassen. Eines Abends, als sie in Graceland waren, überredete sie Elvis dazu, die Bücher zu verbrennen, die der Colonel verboten hatte. Um 3 Uhr morgens warfen sie einen großen Karton voller Bücher und Magazine in einen stillgelegten Brunnen, gossen Benzin über den Haufen und verabschiedeten uns von der Vergangenheit.
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Kapitel 7. The Last Roundup. Juni 1967 bis Mai 1968. Sie verließen Memphis am 10. Juni in dem großen Greyhound-Bus, den George Barris so verschwenderisch für Elvis umgestaltet hatte. Zum ersten Mal waren bei dem Ausflug auch Ehefrauen erlaubt und sie hatten eine lange, gemächliche Sightseeing-Tour geplant. Es war wie ein lang ersehnter Familienurlaub und ein Besuch des Grand Canyons gab jedem die Gelegenheit, sich wie typische Touristen zu benehmen. Der MGM-Film, den sie machen wollten, Speedway, präsentierte Elvis zum dritten Mal als Rennfahrer und sollte der 8. Elvis Presley-Film des Regisseurs Norman Taurog sein. Nancy Sinatra spielte die Liebschaft und auch die Jungs hatten verschiedene Rollen. Entsprechend seinem wiederentdeckten Engagement arbeitete Elvis tatsächlich in einer der beiden Nächte, die für die Soundtrack-Aufnahmen vorgesehen waren, bis 4 Uhr morgens. Das Leben am Rocker Place war zum Teil mit denselben Spannungen und Widersprüchen behaftet, die sich auch weiterhin in seiner Karriere widerspiegelten. Es war eine ziemlich reduzierte Mannschaft, jetzt, wo Red, Sonny und Alan fort waren. Doch Gigi Gamble, der Elvis' Cousine Patsy geheiratet hatte, füllte die Lücke so gut er konnte und zog zusammen mit Patsy mit in das Haus. Es war unmöglich, die veränderte Stimmung nicht zu bemerken. Jeder erkannte die unvermeidlichen Veränderungen, welche die Ehe und das Edikt des Colonel von vor 3 Monaten mit sich bringen würde, und jeder traf seine eigenen Vorkehrungen. Jerry hatte vor, in L.A. zu bleiben, wenn der Film beendet war. Billy brannte darauf, nach Hause zurückzukehren, da er mehr Zeit mit seiner Familie verbringen wollte und immer wütender wurde über die launenhaften Ansprüche, die sein Cousin so oft an ihn stellte. Joes Absicht war es, sich zusammen mit seiner Frau und seinen Töchtern dauerhaft an der Westküste niederzulassen, während Marty definitiv in Ungnade gefallen war. Für Joni Esposito war es eine inzestuöse Welt. Gleichzeitig bestand niemals auch nur der geringste Zweifel daran, wer das Sagen hatte. Priscilla hätte dem wahrscheinlich nicht widersprochen. Es war die Laune des Moments. Elvis war komisch. Er erzählte dem einen etwas und dann erzählte einem anderen etwas völlig anderes. Und sie dachten alle, dass sie ihn so gut kannten. Ich bin sicher, dass sie Teile von ihm kannten, die ich nicht kannte, genauso wie ich als Frau Teile von ihm kannte, die sie niemals kennen würden. Priscilla hatte ihre eigenen Gründe für ihren Unmut. Kurz bevor sie sich auf ihre Reise quer durchs Land machten, stellte sie fest, dass sie schwanger war. Ihre erste Reaktion war Wut. Für sie bedeutete die Schwangerschaft das Ende all ihrer Träume. Wenn ich schwanger wäre, dann wusste ich, dass unsere Reisepläne verschoben werden müssten. Im ersten Jahr wollte ich wirklich mit Elvis alleine sein, ohne jegliche Verantwortungen und Verpflichtungen. Sie ging mit einem beträchtlichen Maß Angst zu Elvis. Doch er war außer sich vor Freude und wollte es umgehend jedem erzählen. Priscilla war fest entschlossen, dass die Schwangerschaft ihr normales Leben nicht beeinträchtigen sollte. Nichtsdestotrotz hatte sie Zeiten der Mutlosigkeit durchzustehen und sie machte keine Anstalten, ihre innersten Gefühle vor Joni Esposito zu verbergen. Die beobachtete, dass jedes Strahlen aus ihrem Gesicht verschwunden war. Trotz Priscillas tief sitzender Zwiespältigkeit schienen Elvis' eigene Gefühle bemerkenswert aufrichtig zu sein. Als Priscilla ihm in einem Moment der Verzweiflung gestand, dass sie an Abtreibung dachte, sagte Elvis, dass er sie bei allem, wofür sie sich entschied, unterstützen würde. Als sie dann aber mit der Notwendigkeit konfrontiert wurde, tatsächlich eine Entscheidung treffen zu müssen, erkannte sie, dass sie es nicht durchziehen konnte. »Es ist unser Baby«, sagte ich schluchzend. »Ich könnte niemals mit mir leben und du auch nicht.« Keine Worte, nur sein zustimmendes Lächeln. Er hielt mich fest in seinen Armen, während ich weinte. Als Elvis am Filmset ihre Schwangerschaft bekannt gab und an die Besetzung und die Crew Zigarren verteilte, zeigte er nichts außer väterlichem Stolz, gepaart mit der verständlichen Verwirrung der meisten Männer, die zum ersten Mal Vater werden. »Das ist das Großartigste, was mir je passiert ist«, erzählte er den Reportern. »Wir hatten wirklich nicht geplant, schon so bald ein Baby zu bekommen. Als Priscilla mir die guten Neuigkeiten mitteilte, war ich zuerst so geschockt, dass ich glaubte, ich könnte mich eine Weile nicht mehr bewegen. Dann begann es mir zu dämmern, dass es darum bei einer Ehe ja überhaupt geht.« Der Colonel musste zugestehen, dass auch er überrascht war. »Aber ich habe bereits einen Vertrag für den neuen Presley-Sänger aufgesetzt.« Marty würde noch ehe der Film beendet war entlassen und nach Mississippi zurückgeschickt werden, um Alan auf der Ranch Gesellschaft zu leisten. Dort, unter dem zunehmenden Einfluss von Drogen und Depressionen, arbeitete er als Hausmeister, ehe er dann im September endgültig von der Gehaltsliste gestrichen wurde. Für Marty war dies alles ein Teil einer Allianz des beiderseitigen Nutzens zwischen Vernon und Priscilla, um die Ausgaben zu reduzieren und um Priscillas Freunde in Machtpositionen zu heben. Es bestand nun kein Zweifel mehr daran, wer die Herrin im Haus war.
Der Colonel brach seine eigene, seit langem bestehende Regel, niemals das Geschäftliche mit dem Vergnügen zu vermischen. Entweder aus Sorge über Elvis' knappes Entkommen aus den Klauen von Larry oder aus Anerkennung für Elvis' neu gefundenen Ehestand mischten sich der Colonel und seine Frau offen unter die jungen Leute und schlossen häufig auch Joe und Joni in ihre sonntäglichen Einladungen zum Essen mit ein. So gerne Elvis den alten Mann manchmal auch hatte und so sehr er seine Streiche auch schätzte, so machte er sich jedoch keine Illusionen darüber, warum ihn der Colonel in Palm Springs haben wollte. Alle hatten dasselbe Gefühl, unter Beobachtung zu stehen, doch für Elvis war es besonders schlimm, da er das Hauptobjekt der Aufmerksamkeit war. Das Geschäft machte keine Anstalten, besser zu laufen. Easy Come, Easy Go hatte Hal Wellis schlimmste Befürchtungen bestätigt, als er es nicht einmal schaffte, seine Kosten wieder einzuspielen und die Soundtrack-EP mit 36.000 verkauften Einheiten die Talsohle erreichte. Double Trouble, der im April herauskam, lief ein wenig besser, wobei sich das Soundtrack-Album zwar ungefähr 185.000 Mal verkaufte, aber nie höher als auf die vorderen 40er der Charts kletterte. Es gab ein wenig Trost durch die konstanten Verkaufszahlen des Gospel-Albums How Great Thou Art und durch den bescheidenen Erfolg der ersten Single des Jahres, Indescribably Blue. Darüber hinaus war der Filmschrank beinahe leergeräumt. Andere hätten vielleicht in dem gelegentlichen Erfolg Trost gesucht oder falsche Hoffnung gefunden, doch der Colonel war noch nie jemand gewesen, der sich von irgendwelchen Hirngespinsten einlullen ließ. Es war klar, dass Änderungen herbeigeführt werden mussten, sowohl von Mr. Presley als auch von ihm selbst. Die Zahlen, wie der Colonel ganz genau wusste, logen nicht. Das erste Resultat hätte nicht unerwartet sein dürfen, obwohl es gut und gerne Zufall gewesen sein könnte. Gegen Ende des Sommers hatte Elvis die Circle G Ranch praktisch aufgegeben. Die Ausgaben waren natürlich bereits seit langem außer Kontrolle geraten, doch der hauptsächliche Grund für seine Entscheidung scheint ganz einfach der gewesen zu sein, dass Elvis nach 6 Monaten einfach die Nase vom Cowboy-Leben voll hatte. Von weitaus wichtigerer, längerfristiger Konsequenz war die gesamte Angelegenheit seiner Gesangskarriere. Im Juni war die Entscheidung getroffen worden, nicht nach Nashville zurückzukehren, sondern stattdessen in Los Angeles aufzunehmen. Dies war eine Entscheidung, die gut und gerne hauptsächlich aufgrund geografischer Vorteile gefällt worden sein mochte. Doch es scheint mehr als nur wahrscheinlich, dass es ein Teil desselben Versuchs war, seinen Sound zu modernisieren. Darüber hinaus hatte ein neuer Arrangeur einen Großteil der Funktionen an sich gerissen, die normalerweise ein Produzent übernehmen würde, hatte Musiker angestellt, bei der Auswahl des Materials geholfen und ganz generell in Bereichen mitgemischt, an denen zuvor niemand außer Elvis oder RCA beteiligt gewesen war. Billy Strange war ein extravaganter 37-jähriger Session-Gitarrist und Unternehmer, der im Musikgeschäft aufgewachsen war. Der offenherzige, direkte Mann hatte 1966 dabei geholfen, Nancy Sinatras kurze, aber explosive Hitkarriere aufzubauen. Billy teilte mit Elvis eine Vorliebe fürs Motorradfahren und verstand sich gut mit den Jungs. Doch in erster Linie schien er einfach genau die richtige Art von Mensch zu sein, um sich mit einer Situation zurechtzufinden, die nach einer anderen Herangehensweise verlangte. Das Ziel der Session war ziemlich einfach. 2 Singles, 4 oder 5 Bonusstücke für das anstehende Clambake-Album und wenn möglich eine Ostersingle. Billys Vorstellung vom Sound war zeitgenössischer Country, doch er wurde wie alle seine Vorgänger von Elvis chaotischer Herangehensweise aus der Bahn geworfen. Jedes Mal, wenn er dachte, er hätte das Repertoire ausgearbeitet, sollte das Line-up wieder einmal völlig über den Haufen geworfen werden. Und Elvis' Enthusiasmus brachte ihn ins Schleudern, als er versuchte, Titel ausfindig zu machen, von denen er bis zu jenem Zeitpunkt nicht einmal gehört hatte. Elvis grub für die Session wieder Della Reese's After Loving You und Ray Peterson's The Wonder of You aus und fügte ihnen alte Favoriten wie Sanford Clarks Rockabilly-Klassiker The Fool, Johnny Ace's Schadstürmer Pledging My Love und Born 10,000 Years Ago vom Golden Gate Quartett hinzu. In jenem Sommer hatte er im Radio ein neues Lied von seinem Labelkollegen bei RCA, Jerry Reed, mit dem Titel Guitar Man gehört. Und Freddie wurde damit beauftragt, auch dafür das Publishing zu klären, ebenso wie für den alten Jimmy Reed Blues, Baby, What You Want Me To Do. Leider war Freddie gerade mit seinen Gedanken nicht wirklich bei der Sache. Hill & Range waren vor kurzem dazu gezwungen gewesen, ihr Auslandspublishing aufzugeben und Freddie war dazu auserkoren worden, die Beteiligung seiner Cousins in Großbritannien zu übernehmen. Wie es scheint, betrachtete er dies als Gelegenheit, eine eigenständige Identität zu entwickeln und das Ergebnis war, dass er noch weniger empfänglich als sonst für die ständigen Sticheleien des Colonel und Tom Diskins war.
Nichtsdestotrotz nahm die Session langsam Gestalt an und Billy Strange hatte das Gefühl, auf jede Eventualität vorbereitet zu sein, als sie sich am Dienstagabend, dem 22. August, anschickten, ins Studio zu gehen. An genau jenem Tag jedoch überfuhr und tötete Richard Davis, einer von Elvis' Kumpeln, einen japanischen Gärtner. Es war zu spät, um Felton und Jim Malloy zu benachrichtigen, die bereits im Flugzeug nach L.A. saßen. Doch der Colonel, der ahnte, dass sich ein Gerichtsprozess anbahnen würde und Elvis unter allen Umständen da raushalten wollte, sagte die Session ab. Er deutete Joe gegenüber an, dass es vielleicht für sie alle besser wäre, ein paar Tage aus der Stadt zu verschwinden. Also machten sich Elvis, Joe, Priscilla, Charlie, Billy und Gigi auf den Weg nach Las Vegas, wo sie einige Tage blieben, ehe sie nach Memphis zurückkehrten, ohne dass die Session jemals stattfand. Sie wurde am 10. September für Nashville neu angesetzt und alle Gedanken an eine Mitwirkung von Billy Strange waren offensichtlich vergessen. Stattdessen war der neue Mittelpunkt die Aufnahme des Jerry Reed-Stücks Guitar Man, dessen treibenden akustischen Sound Elvis einfach nicht aus dem Kopf bekommen konnte. Zu jenem Zeitpunkt fühlte sich Felton zunehmend eingeschränkt in seiner Rolle als Produzent ohne Portfolio. So sehr er Elvis auch liebte, so konnte sich Felton dennoch einfach nicht des Gefühls erwehren, in der Falle zu sitzen. Er konnte keine Probesession einberufen, er konnte Elvis nicht dazu bringen, das Material im Voraus zu lernen, er konnte sich nicht einmal sicher sein, dass Elvis überhaupt auftauchen würde. Wie der zweite Techniker Al Pachucci es sah, war es wie ein Murmelspiel, bei dem jeder um Elvis' Aufmerksamkeit buhlte, zum Nachteil der anstehenden Aufgaben. Zumindest gab es dieses Mal jedoch ein klares Gefühl von Zielgerichtetheit, als die Session mit einem Probedurchlauf von Guitar Man begann. Doch schon bald wurde deutlich, dass sie den Jerry Reed Sound ohne Jerry Reed selbst unmöglich hinbekommen würden. Irgendjemand sagte, er glaubte, Reed sei zum Angeln gegangen, doch keiner war sich sicher, wie sie seiner habhaft werden könnten, bis Chads Assistentin ihn endlich ans Telefon bekommen konnte. Als er dann ankam, sagte Felton, sah er definitiv wie ein Wilder aus Alabama aus. Du weißt schon, er hatte sich seit ungefähr einer Woche nicht mehr rasiert und er trug so alte Clocks. Er kommt rein und Elvis sah ihn an und sagte, Grundgütiger, was ist das? Sofort übernahm Jerry Reed das Kommando der Session. Die Musik hat nach außen hin etwas Strahlendes, Schimmerndes, das in vielerlei Hinsicht ganz anders ist als alles, was Elvis bis dahin aufgenommen hatte. Doch sie liefert gleichzeitig auch die Art sprudelnden, treibenden Rhythmus, der Elvis' Musik von Anfang an charakterisiert hat. An Elvis' Enthusiasmus besteht nicht der geringste Zweifel. Es gibt keine Selbstzweifel, keine dummen Witze. Die ganze Aufmerksamkeit des Sängers ist auf die Musik konzentriert. Reed selbst verspürte nichts als das pure Vergnügen. Es war einfach eine Jam-Session. Ich dachte, dass ich so verdammt nervös sein würde, dass ich gar nicht spielen könnte. Doch genau das Gegenteil war der Fall. Ich wurde heiß und dann wurde Elvis heiß. Und je engagierter er wurde, desto engagierter wurde auch ich. Es war wie eine Lawine. Um dir die Wahrheit zu sagen, ich war am siebten Himmel. So ist es passiert. Einer jener seltenen Momente im Leben, die man nie mehr vergisst. Sie stürzten sich beinahe, ohne Luft zu holen, in den Jimmy Reed Blues-Standard Big Boss Man. Und wieder kann man den Wilden aus Alabama hören, wie er sie antreibt, anstachelt, ermuntert und jedem Ton seine überschwängliche Persönlichkeit und sein Talent als Musiker aufdrückt. Mittlerweile bebt der ganze Raum und Elvis fühlt sich offensichtlich ganz in seinem Element. Als sie dann nach 11 sorglosen Takes das Stück im Kasten haben, hat es den Anschein, als ob sie alle die ganze Nacht lang weitermachen könnten. Doch dann kam wieder einmal die Politik ins Spiel. Freddie hätte das Publishing für Guitar Man geregelt haben sollen, doch sei es nun aufgrund der Anforderungen seiner neuen Geschäftssituation oder weil er es ganz einfach vergessen hatte, irgendwie hatte er es versäumt, Jerry Reed diesbezüglich anzusprechen. Er ließ es Lamar versuchen, mit dem Songwriter zu verhandeln, doch Reed war nicht gerade in der Stimmung, eingeschüchtert oder gar verkauft zu werden. »Ich kann mich daran erinnern, gesagt zu haben, warum habt ihr mir das nicht gesagt, bevor ich hierher kam? Ich hätte euch allen viele Mühen ersparen können. Ihr habt Elvis' Zeit verschwendet, ihr habt die Zeit aller Musiker verschwendet und auch RCA's Zeit. Ich werde euch meine Seele nicht verkaufen.« Natürlich war es seiner Ausgangssituation zuträglich, dass das Stück bereits aufgenommen war und Elvis es liebte. »Ich sagte, ich weiß, wie wichtig es ist, eine Aufnahme von Elvis Presley zu haben.« Und wir können bei dieser Platte einen Deal ausarbeiten, denn ich weiß die Wichtigkeit wirklich zu würdigen, aber ihr werdet von mir für dieses verdammte Stück keinen Anteil am Urheberrecht bekommen. Ich sagte, Mr. Beanstalk, ich werde es Ihnen mal so sagen.
Sie brauchen das Geld nicht und Elvis braucht das Geld nicht und ich verdiene im Moment mehr Geld, als ich überhaupt ausgeben kann. Warum vergessen wir nicht einfach, dass wir das verdammte Stück überhaupt aufgenommen haben? Das Ergebnis war, dass Reed sich aufgebracht aus dem Staub machte und die Session weiter vor sich hin stolperte. Doch als sie schließlich um 5.30 Uhr morgens aufgaben, war die Session längst seelenlos. Am nächsten Abend waren sie wieder zurück bei der alten Plackerei, suchten hilflos nach Stücken, einigten sich dann auf die besten eines mittelmäßigen Haufens und versuchten irgendwie Elvis einfach mitzuziehen. Es war keine schlechte Session und Elvis übernahm den Platz am Piano für »You'll Never Walk Alone«. Es gab einen Moment, als die Session-Gitarristen Chip Young und Harold Bradley versuchten, die Sache ins Rollen zu bringen, indem sie ein paar Takte von High Heel Sneakers anspielten, einem Hit von Tommy Tucker aus dem Jahre 1964. Elvis schluckte den Köder und sie schafften eine gute Version des Stücks. Doch hinterher ermahnte Felton Harold, dies nie wieder zu tun. Die Session endete am Morgen um 3.30 Uhr und alle fühlten sich mehr als nur ein wenig niedergeschlagen. Unterm Strich hatten sie das geschafft, was sie ursprünglich geplant hatten. Doch sie hatten es nicht einmal annähernd geschafft, das Feeling wieder zu erreichen, das sie in den wenigen Stunden erahnt hatten, in denen Jerry Reed in der vorigen Nacht im Studio gewesen war. Es war ungefähr noch ein Monat, bevor der nächste Film beginnen sollte. Freitag, der 29. September, wurde vom Gouverneur von Tennessee zum Elvis Presley Day erklärt und Elvis feierte, indem er den ganzen Tag lang in Graceland Feuerwerkskörper abfeuerte. Priscilla überwachte die Umbauarbeiten im ersten Stock von Graceland in Vorbereitung der Ankunft des Babys und war weiterhin entschlossen, sich von ihren Umständen nicht einschränken zu lassen. Am 1. Oktober war Elvis wieder zurück in Nashville zu den Soundtrack-Aufnahmen für seinen nächsten MGM-Film Stay Away, Joe. Der Start der Produktion war für die nächste Woche angesetzt und auf den ersten Blick schien er vollkommen von dem sonst gewohnten Einerlei abzuweichen. Eine Sozialsatire, in der indianischer Einfallsreichtum auf die Bürokratie der Regierung trifft. Er hatte große Hoffnungen, dass ihm dieser Film die Gelegenheit geben würde, einen erwachseneren Charakter zu spielen. Dass sie für den Film nur 3 Titel aufnahmen, mag vielleicht zu seiner allgemeinen optimistischen Stimmung beigetragen haben. Mal abgesehen von der Tatsache, dass bei einer der Nummern Dominic, ein Bulle, angesungen werden sollte. Selbst dem Colonel fiel auf, dass Freddy einen neuen Tiefpunkt erreicht hatte, was die Auswahl an Soundtrack-Material betraf. Eine Tatsache, über die er am nächsten Tag den Vizepräsidenten der Marketingabteilung bei MGM informierte. Dies kam einer offenen Kritik in nicht-geschäftlichen Angelegenheiten so nahe, wie der Colonel wahrscheinlich jemals gehen würde, doch sie war an die falsche Adresse gerichtet. Der Colonel hätte seine Kritik besser an sich selbst gerichtet. Der Film begann eine Woche später. Der Regisseur Peter Tewksbury hatte eine lange und erfolgreiche Laufbahn im Fach Komödie vorzuweisen und die Besetzung war etwas besser als sonst. Elvis zeigte sich bis zu einem gewissen Grad als Herr der Lage und bot seine leidenschaftlichste und entspannteste Vorstellung seit »Follow That Dream«. Leider fehlte Stay Away, Joe, die Klarheit, Handlung und Erzählperspektive des früheren Films. Es war ein Desaster und alle wussten, dass es ein Desaster war. Der Colonel befand sich unterdessen in hektischer Betriebsamkeit, klärte die letzten Details für das bevorstehende Weihnachtsradio-Special, brachte den Deal mit National General für den Film im nächsten Sommer unter Dach und Fach und begann Verhandlungen mit NBC über einen neuen Vertrag, der sich langsam zu etwas völlig anderem entwickelte, als sie je zuvor gemacht hatten. Das Radio-Special war ziemlich simpel, etwas für die Fans. Der Vertrag mit National General hatte sich so ziemlich genau so ergeben, wie er es sich vorgestellt hatte. Doch als der Colonel versuchte, die Presse dazu zu bringen, dies als eine bedeutende Unternehmergeschichte zu bringen, konnte er keine Abnehmer dafür finden. Genauso wenig konnte er ein anderes Studio finden, das seinen Preis bezahlen wollte, also ging er zu NBC. Im Oktober trat er an den Vizepräsidenten der Westküste, Tom Sarnoff, mit der Idee für ein Weihnachtsspecial für das Jahr 1968 heran. Er hatte mit Sarnoff bereits seit 1965 in lockerem Kontakt gestanden. Jetzt war er mit einem Plan dahergekommen, bei dem NBC Elvis für seinen ersten Fernsehauftritt seit 8 Jahren bekommen würde und der Sender im Gegenzug einen Kinofilm finanzieren würde. Das gesamte Paket würden sie für den Schnäppchenpreis von $1.250.000 erhalten. Unterdessen hatte Priscilla ein neues Zuhause gefunden. Da sie weder mit der Privatsphäre noch den Sicherheitsvorkehrungen zufrieden war, die Rocker Place zu bieten hatte, hatte sie ein Haus auf dem Hügel in den exklusiven Truesdale Estates gefunden.
Es bot eine Aussicht über ganz Los Angeles und hatte insgesamt nur 4 Schlafzimmer, was Elvis, Priscilla und dem Baby etwas Privatsphäre gewährleisten würde. Es würde ihr erstes wirkliches Zuhause sein, das erste Haus, in dem sie in Los Angeles wohnten, das nicht gemietet war. Dies würde, so glaubte Priscilla, einen vollkommenen Neuanfang bedeuten. Den Großteil der Weihnachtsfeiertage verbrachten sie damit, Abschied von der Circle G Ranch zu nehmen. An Silvester mietete Elvis die Thunderbird Lounge für eine Party, zu der wieder einmal Fanclub-Präsidenten, Verwandte und Freunde eingeladen waren. Am Ende des Abends dann waren Elvis, Vernon und Lamar betrunken und Elvis zog Lamar damit auf, dass er nicht einmal mehr seinen Kopf gerade halten konnte. Als ob er gleich den Beweis dafür liefern wollte, schnappte er sich einen Eiskübel, steckte Lamars Kopf hinein und rief dann »Hey, Lamar!« und lachte noch mehr, als Lamar seinen Kopf halb aus dem Eimer zog und Elvis verlegen angrinste. Für den 15. und 16. Januar war eine weitere Session in Nashville anberaumt, um ein neues Titelstück und eine weitere Nummer für »Stay Away, Joe« aufzunehmen. Jerry Reed war zurück für die Session, diesmal ausschließlich als Gitarrist. Freddie hatte mit ihm schließlich eine Beteiligung am Publishing ausgearbeitet, bei der Elvis Presley Music nur an Elvis-Versionen des Stücks beteiligt war. Von Reed jedoch war kein neues Material angefragt worden und er machte sich auch keinerlei Illusionen, dass er darum gebeten werden würde. Zunächst fiel es ihnen schwer, sich auf etwas festzulegen. Das war an und für sich nichts Ungewöhnliches, doch Elvis befand sich in einer seltsamen Stimmung. Die eine Minute war er scheinbar gedankenverloren, in der nächsten dann streitlustig, und er präsentierte sich auf eine Art und Weise, die wenige der Musiker zuvor erlebt hatten. Er stolzierte herum, war überheblich, profan und das auf eine Weise, die viele von ihnen ganz und gar nicht wiedererkannten. Wieder einmal hatte Freddie bei seiner Arbeit versagt, und Elvis amüsierte sich damit, die Acetate eines nach dem anderen an die Wand zu werfen. Endlich, nach einigen Stunden, einigten sie sich auf einen alten Klassiker, Chuck Berry's Too Much Monkey Business, bei dem eindeutig keinerlei Chance auf einen Publishing-Deal bestand. Offensichtlich ermutigt von ihrem Erfolg, wagten sie sich als nächstes an Going Home und mühten sich durch 30 quälend lange Takes. Als sie schließlich um 5 Uhr morgens aufhörten, hatten sie ein akzeptables Master, aber nicht viel mehr. Die nächste Nacht begann sogar noch schlechter. Stay Away, das neue Titelstück, war keine Verbesserung gegenüber Going Home und Elvis explodierte in den 4 Stunden, die es dauerte, es über die Bühne zu bringen, weiterhin mit unangemessenen Flüchen und einer unerklärlichen Zurschaustellung von Gereiztheit. Es gab noch mehr Spott, noch mehr verächtliche Zurückweisung von Freddys und Lamars Angeboten, bis schließlich Jerry Reed dazu überredet werden konnte, ein Stück beizusteuern, von dem Felton glaubte, dass es für Elvis geeignet wäre. Ein Sprechblues mit dem Titel US Mail. Reed wollte natürlich nur ungern seine vorherige Erfahrung wiederholen, doch mittlerweile war Freddie so verzweifelt, dass er Reed wahrscheinlich sogar eine Beteiligung an einem seiner Stücke angeboten hätte. Jerry spielte Elvis das Stück draußen im Flur vor und Elvis gefiel es. Also machten sie sich daran, es auf Band zu verewigen. Es bestand kein Zweifel an dem unmittelbaren Aufflackern von Energie und die angeberische Natur des Textes erwies sich als passendes Gegenstück zu Elvis' Stimmung. Doch die sonderbaren Schwingungen hielten weiterhin an. Beim nächsten Take verkündet er »I'm a fucked up US male«, was zu diesem Zeitpunkt gut und gerne der Wahrheit entsprochen haben mochte. Und so ging es weiter, bis sie schließlich einen erfolgreichen Take schafften, einen, der es in seiner Klarheit, Andersartigkeit und seinem allgemeinen Gefühl von Engagement sicherlich mit Guitar Man und Big Boss Man aufnehmen konnte. Was könnte Elvis so beschäftigt haben? Vielleicht war es nicht viel mehr als das, worüber Priscilla sich äußerte, als sie die ständigen Stimmungsschwankungen ihres Ehemannes bemerkte, eine Neigung, der seine ständige Einnahme von Medikamenten nicht gerade zuträglich war. Aber in gewisser Hinsicht schien es mehr als das zu sein. Der Colonel nahm die Dinge zweifellos in die Hand. Elvis konnte das sehen. Das Problem war, dass seine zielgerichtete Herangehensweise nicht länger funktionierte. Aufgrund der Streitereien um das Publishing war Guitar Man zunächst nicht als Single veröffentlicht worden und als Big Boss Man im Oktober seinen Platz einnahm, verkaufte es sich nicht besser als jede andere Single. Für Elvis klang sie auch nicht gleich, sie klang nicht einmal annähernd wie das Acetat, das RCA ihm zugeschickt hatte. Der Colonel, davon war Elvis überzeugt, mischte sich weiterhin in seine Musik ein. Er wurde nahezu besessen von dem Thema und verglich sorgfältig das Acetat, das die Plattenfirma ihm geschickt hatte, mit seiner Erinnerung daran, wie das Stück im Studio geklungen hatte und weigerte sich, auf die Einwände von Harry Jenkins zu hören, dass nichts geändert worden war. Des Colonels unkritische Akzeptanz seiner Musik war einfach ein weiterer von diesen Beweisen, die einen verrückt machen konnten.
dass der alte Mann nicht wusste, wovon er sprach. Tief in seinem Inneren wusste Elvis wahrscheinlich auch, dass das, was ihn am meisten frustrierte, seine eigene Unfähigkeit war, bei der Stange zu bleiben. Doch der Colonel blieb ein leichtes Ziel und Elvis muss ziemliche Panik verspürt haben, als sich herausstellte, dass die eine Sache, für die der Colonel immer gestanden war, sein unerschütterlicher Instinkt für das Geschäft, nicht mehr effektiv war. Es war also nur ein schwacher Trost, als ihm der Colonel so ziemlich genau um die Zeit der Session herum mitteilte, dass der Deal mit NBC durchgegangen war. Von Elvis' Standpunkt aus war dies nur ein weiteres Komplott des Colonel. Er kannte die Denkweise des Colonel. Alles, was sich der Colonel davon versprach, war ein weiteres verdammtes Weihnachtsalbum. Er war wütend und frustriert. Er hatte das Gefühl, dass der Colonel ihn zu einer Witzfigur machen wollte. Wenn er seinem Manager gegenüber doch nur einige seiner Gefühle zum Ausdruck hätte bringen können. Doch der Colonel wollte nichts von seinen Gefühlen hören, denn dies hätte bedeutet, dass auch der Colonel seine Gefühle hätte eingestehen müssen. Am 1. Februar brachte Priscilla ein Mädchen zur Welt. Elvis tigerte wie jeder erwartungsvolle Vater im Wartezimmer auf und ab, das speziell für Elvis und sein Gefolge bereitgestellt worden war. Ihre Ankunft war so etwas wie eine Verwechslungskomödie gewesen. Sie hatten einen sorgfältig ausgearbeiteten Plan mit einem extra Auto als Lockvogel zur Ablenkung der Reporter, aber als es dann an der Zeit war, den Plan in die Tat umzusetzen, vergaß jemand dem Fahrer Bescheid zu geben, dass sie das Krankenhaus gewechselt hatten, und Charlie musste ihn davon überzeugen, dass es das Baptist General war und nicht das Methodist. Auch Elvis war ein Nervenbündel. Als der Arzt herauskam und ihm mitteilte, dass er Vater eines Mädchens wäre, verteilte er Zigarren und verkündete, dass er der glücklichste Mensch auf der Welt sei. Er blieb den Großteil des Monats zu Hause, ehe er wieder nach Kalifornien flog, um den nächsten Film zu beginnen, der schließlich »Live a Little, Laugh a Little« heißen sollte. Wie schon »Stay Away, Joe« war auch er ein Versuch, Elvis in einer eher ungewohnten Rolle zu besetzen und sein komödiantisches Talent vorzuzeigen. Doch er war genauso abgenutzt und schal wie alle seine neueren Filme. Der Soundtrack bestand nur aus 4 Stücken, deren Aufnahme von Billy Strange überwacht wurde. Tatsächlich berief Strange praktisch dasselbe Line-up an herausragenden Studiomusikern aus L.A. ein, die er bereits im August gebucht hatte. Es war dann also auch kaum überraschend, dass der Sound vollkommen anders als der von Feltons Sessions war. Die Ergebnisse waren keineswegs besser, doch sie stellten eine andersartige Richtung dar und Billy Strange brachte einen talentierten jungen Songwriter namens Mac Davis mit zur Session, dessen Arbeit für die Zukunft einiges versprach. Der vielleicht einzige andere erwähnenswerte Aspekt des Films war, dass Red eine kleine Rolle spielte und eine seiner berühmten Kampfszenen mit Elvis inszenierte. Sie warten nach wie vor Distanz. Doch seine Anwesenheit am Set stellte eine Art stillschweigendes Zugeständnis von Elvis' Seite dar. Elvis und Priscilla genossen unterdessen eine neu entdeckte Häuslichkeit in ihrem Zuhause auf dem Hügel der Truesdale Estates. Es war zwar keine ganz so glückliche Zeit für Priscilla, doch mittlerweile bestand keinerlei Zweifel mehr daran, wer jetzt das Sagen hatte. Die meisten der Jungs waren verbannt worden oder freiwillig gegangen. Alles sah so aus, wie es aussehen sollte. Doch dieses Wunschbild eines glücklichen, häuslichen Lebens hatte nichts mit der Realität zu tun, so wie Priscilla sie kannte. Seit der Geburt ihres Kindes weigerte sich Elvis, mit ihr zu schlafen. Und nicht nur das, er gab immer deutlicher zu erkennen, dass er sich in keiner Weise mehr körperlich zu ihr hingezogen fühlte. Ihre körperlichen und emotionalen Bedürfnisse blieben unbefriedigt. Nicht lange danach, voller Zweifel und Verzweiflung, begann sie eine Affäre mit ihrem Tanzlehrer. In der Elvis-Welt war dies der ultimative Akt von Widerstand, wo die Männer machen durften, was immer sie wollten, von den Frauen aber immer verlangt wurde, dass sie ihre Grenzen kannten. Es war, wie Priscilla erkannte, ein Wendepunkt in ihrem Leben. Es war nicht das, was sie wollte, sondern das, was sie brauchte. Sie musste sich einfach ins Gedächtnis rufen, dass sie immer noch da war. Kapitel 8: The Blue Bird of Happiness, Mai bis Juni 1968. Elvis flog am 17. Mai nach Hawaii, demselben Tag, an dem er den Regisseur und musikalischen Leiter seines bevorstehenden Fernsehspecials zum ersten Mal traf. Die letzte Woche über hatte er mit dem leitenden Produzenten Bob Finkel gesprochen, der das Paket für NBC zusammengestellt hatte, und allmählich hatte sich seine Einstellung zur Show zu verändern begonnen. Nach einer Anzahl von Treffen mit dem Colonel hatte Finkel endlich den Sponsor, die Singer Sue & Company, den Sender und den Colonel selbst davon überzeugen können, den ursprünglichen Plan, einfach eine Stunde lang Elvis zu präsentieren, der auf einer leeren Bühne Weihnachtslieder singt, fallen zu lassen.
Der Colonel war der Letzte, der nachgab. Doch schließlich gab er in dem einen Punkt nach. Solange die Produktion eine One-Man-Show bleiben würde und solange für die Plattenfirma ein Soundtrack-Album und eine Weihnachtssingle herausspringt, würde er Mr. Finkel die kreativen Entscheidungen überlassen. Finkels Gespräche mit Elvis begannen umgehend nach seiner Entlassung von Live a Little, Love a Little am 8. Mai. Bei ihrer ersten Begegnung bekam er keine Anhaltspunkte für Elvis' wahre Gefühle in Bezug auf die Show. Doch dann, als sie sich öfter trafen, informierte Finkel den Sender und Singer, dass er einen echten Wandel in Elvis' Einstellung bemerkt hätte, was so weit ging, dass er wollte, dass die Show komplett von dem Muster seiner Kinofilme und von allem, was er bisher gemacht hatte, abwich. Er deutete Finkel gegenüber sogar an, dass er nicht daran interessiert war, was Colonel Parker über diese Show zu sagen hat. Er wollte, dass jeder erfuhr, was er wirklich kann. Dies führte Finkel zu der Frage, wen sollte ich damit beauftragen? Er hatte bereits seit einiger Zeit ein Auge auf einen jungen Regisseur namens Steve Binder geworfen. Erst kürzlich hatte Binder in Zusammenarbeit mit seinem neuen Partner, dem Toningenieur Bones Howe, ein sensationelles Mod-Special. Ich glaubte, dass dies der Kerl war, der die neue Musik kannte und auch verstand, also beschloss ich, das ist der Junge für den Job. Binder war von der Idee zunächst nicht gerade angetan. Elvis bedeutete ihm nicht allzu viel. Er war ein Fan der aktuellen Musik, der Beatles, der Beach Boys, Jimmy Webbs. Aber als er sich dann mit seinem Partner darüber unterhielt, erfuhr er, dass Bones 1956 und 57 mit Elvis bei Radio Recorders gearbeitet hatte und wirklich begeistert von der Idee war. Elvis' Herangehensweise an den Aufnahmeprozess wäre der von Steve an eine Show sehr ähnlich, sagte er zu seinem Partner. Sie verließen sich beide beinahe ausschließlich auf ihr Gefühl, und so wurde ein Treffen mit dem Colonel arrangiert. Die erste Besprechung bei MGM kam ihnen beiden ein bisschen so vor, als würden sie Alibabas Höhle betreten. Wohin man noch blickte, bemerkte Bones mit Schrecken, hieß es Elvis. Tom Diskins Schreibtisch stand an der einen Seite und es gab ein unglaublich großes Versandzimmer, in dem man Anzeichen hektischer Betriebsamkeit erahnen konnte. Die Besprechung war wie so viele geschäftliche Zusammenkünfte des Colonel eine Frühstückskonferenz um 7 Uhr morgens. Er zeigte ihnen seine Erinnerungsstücke, erzählte Geschichten, das übliche Sortiment von Schilderungen über den Zirkus und seine Abenteuer in Hollywood. Dann kam er zum Anlass des Treffens. Er sagte, »Wir werden euch Jungs nicht sagen, was ihr in kreativer Hinsicht zu tun habt, denn dafür haben wir euch schließlich angestellt. Doch wenn ihr aus der Reihe tanzt, dann werden wir euch das wissen lassen.« Dann verkündete er zu ihrer Verwunderung, »Wir werden uns nicht darum kümmern, welches Material ihr zu der Show bringt. Wenn es Mr. Presley gefällt, dann wird Mr. Presley es auch machen.« Am Ende der Besprechung schenkte er ihnen Stofftiere und einen Taschenkalender. »Er wäre zuversichtlich, dass sich alles zu ihrer Zufriedenheit entwickeln würde«, sagte er, mit dieser schroffen Stimme und dem unbestimmbaren Akzent, doch mit der Andeutung eines Zwinkerns in seinen Augen. Sie verließen die Besprechung verblüfft und ein wenig verwirrt. Sie hatten nichts gemacht und dennoch hatten sie alles bekommen. Sie zögerten keine Sekunde. Steve war mittlerweile vollkommen von dem Projekt überzeugt, sogar noch mehr als Bones. Für ihn gab es nicht den geringsten Zweifel, dass diese Show von kultureller Bedeutung sein würde. Und er hatte ein einziges Ziel, etwas wirklich Bedeutendes zu machen. An jenem Freitag traf sich Elvis mit Binder und Howe in deren Büroräumen auf dem Sunset Boulevard. »Dies wäre die Chance, der Welt wirklich etwas mitzuteilen«, verkündete Steve Elvis. Dies wäre Elvis' Chance, durch seine Musik zu verkünden, was er wirklich war. Bei uns erinnerte Elvis an die guten alten Zeiten, als sie zusammen bei Radio Recorders gearbeitet hatten. Und so würden sie auch an das Special herangehen, sprang Steve wieder ein. Vergiss den Sender, vergiss das ganze Schmucke drum und dran. Sie wollten eine Show machen, die außer Elvis Presley niemand auf der ganzen Welt machen könnte. Was hielt er davon? »Ich habe eine Heidenangst«, antwortete Elvis und lenkte ganz bewusst von der Spannung ab. »Nun ja, sie würden eine Show für ihn ausgearbeitet haben, wenn er wieder aus Hawaii zurückkehrte«, sagte Binder lachend. »Er hätte dann immer noch Zeit, sich seine Meinung darüber zu bilden. Nach allem, was sie wussten, könnte dies das Ende von Elvis' Karriere sein. Andererseits könnte es aber genauso gut die Spritze sein, die er in diesem Moment so deutlich brauchte.« Als Elvis wieder weg war, arbeiteten Binder und Howe unter Hochdruck daran, ein Team zusammenzustellen und ein Drehbuch auszuarbeiten. Schnell einigten sie sich auf den Kostümdesigner Bill Ballew, den Arrangeur Billy Goldenberg und die Choreografen Claude Thompson und Jaime Rogers. Steve entwarf einen groben Handlungsstrang, dessen Ansatz ähnlich demjenigen war, den er Elvis bereits in groben Zügen dargestellt hatte. Er suchte einen Subtext in den Liedern, die Elvis gesungen hatte und der die Geschichte seines musikalischen Lebens erzählte.
Unterdessen zeigte Elvis Priscilla zum ersten Mal Hawaii und nahm sie mit zu einem Karate-Wettbewerb, der von Ed Parker veranstaltet wurde. Es war das erste Mal seit 1961, dass er Ed wieder traf. Er verbrachte den Großteil des Tages damit, mit Ed über Karate zu sprechen und Priscilla auf einige der feineren Punkte des Sports hinzuweisen und auf die besonderen Stärken jedes einzelnen Wettkampfteilnehmers, inklusive des 25-jährigen Mike Stone. Elvis kehrte aus seinem Urlaub dünner zurück, als er seit seiner Entlassung aus der Army gewesen war. Seine Koteletten waren länger und was am wichtigsten war, er war voller Vorfreude auf die Show. Die Vorproduktion begann am Montag, dem 3. Juni, am Tag nach seiner Rückkehr. Im Mittelpunkt stand das Stück Guitar Man von Jerry Reed, welches als Bindeglied fungieren sollte, um eine Geschichte zu erzählen, die direkt an das Theaterstück The Bluebird angelehnt war. In dem macht sich ein armer Junge auf den Weg, um Ruhm und Reichtum zu finden und reist durch die ganze Welt, nur um am Ende zu erkennen, dass das Glück in seinem eigenen Garten wohnt. Bones hielt von der ganzen Idee nicht besonders viel und Steve war nicht vollkommen davon überzeugt, dass sie den Schlüssel gefunden hätten, doch als sie Elvis vorstellten, kaufte er ihnen die ganze Geschichte einfach ab. Der Kern der Show sollte sich nicht mehr ändern. Jeden Tag schaute Elvis mit mindestens einem oder zwei der Jungs vorbei und traf sich mit Steve und Bones und den Autoren. Sie unterhielten sich auch über Musik. Würde Elvis ein neues Stück singen, wenn es ihm einfach etwas bedeutete, fragte Binder, ohne Rücksicht auf Firmenpolitik oder Publishing. Absolut, antwortete Elvis. Er wollte mit seiner Musik definitiv mehr sagen, als ein Stück wie Hound Dog ausdrücken konnte. Das Drehbuch nahm rasch Gestalt an. Am 11. Juni stand es so ziemlich fest, mit Guitar Man als Handlungsstrang und einem Konzertsegment mit einigen von Elvis' größten Hits. Es gab auch einen informellen Teil, der festgelegte Dialoge mit Charlie und einem oder zwei der anderen Jungs beinhaltete. Die Show endet natürlich mit dem Weihnachtslied, auf dem der Colonel von Anfang an bestanden hatte, und mit einem Dialog, der noch geschrieben werden musste. Binder hoffte, dass Elvis mit diesem Dialog sein Statement machen würde, doch der Colonel, das wusste er, war weiterhin unerbittlich dagegen. Es gab Besprechungen mit verschiedenen Mitgliedern des Produktionsteams. Elvis hielt Rücksprache mit Earl Brown, dem Chorleiter, und gab sein Okay zu einigen vorläufigen Skizzen, die ihm der Kostümdesigner Bill Bellew zur Genehmigung vorlegte. Er liebte den schwarzen Lederanzug, den Bellew ihm entworfen hatte. Nur was die Musik anbelangte, gab es weiterhin Probleme. Hier fand sich Steve von zwei nahezu völlig voneinander unabhängigen Entwicklungen in die Ecke gedrängt. Schon früh hatte sich Bones in Schwierigkeiten gebracht, als er hartnäckig Fragen zum Soundtrack-Album stellte. Er und Steve hatten bereits vor langer Zeit die Hoffnung aufgegeben, mit dem Special etwas Geld zu verdienen. Doch die Frage eines Soundtrack-Albums war vertraglich nie zur Sprache gekommen. Bones war entschieden der Meinung, dass sie eine Art Wiedergutmachung bekommen sollten, eine Produzentenbeteiligung an der Platte, wenn diese zwangsläufig veröffentlicht werden würde. Ich kam bis zu Diskin durch und dann explodierte die ganze Sache. Wir erhielten Anrufe von NBC. Was versucht ihr da zu machen, die Show zu sabotieren? Elvis Presley hat keinen Plattenproduzenten und so weiter. Und dann begann Diskin mit seiner Tirade gegen mich. Er sagte, NBC hat euch angestellt, um ein Special zu machen, keine Platte. Ich sagte, der Colonel muss verrückt sein, wenn er kein Soundtrack-Album herausbringt. Er sagte, keine Diskussion, werdet Bones los, er bringt nur Ärger. Und an diesen Punkt warfen sie mich raus. Steve war gezwungen, die Situation fürs Erste zu akzeptieren und Bones vorübergehend unter Verschluss zu halten. Zur gleichen Zeit hatte er auch kein Glück damit, Songarrangements von Billy Strange zu bekommen. Ohne Stranges Arrangements konnte Billy Goldenberg, der offizielle musikalische Arrangeur der Show, nicht damit beginnen, an den Orchestrierungen zu arbeiten. Steve gefiel die Situation ganz und gar nicht und er versuchte auf jede nur erdenkliche Weise Elvis Mann die Arbeit abzuschwatzen. Doch es hatte den Anschein, dass Strange jedes Mal mit einer anderen Ausrede daherkam. Was Binder betraf, so war Billy Strange der Mann, den es nicht gab. Dies brachte Billy Goldenberg in eine nahezu völlig untragbare Situation. Goldenberg war überhaupt nur äußerst unwillig zu der Show gestoßen und dann auch nur aus Loyalität zu Steve. Er hatte keinerlei Interesse an Elvis Presley, aber er war von Binders Enthusiasmus und seinem offensichtlichen Glauben an das Projekt überzeugt worden. Doch von dem Moment an, in dem er angekommen war, hatte sich ihm die Frage aufgedrängt, was denn nun genau seine Rolle sein sollte. Er schien bei den einzelnen als Proben bezeichneten Treffen keine Funktion zu haben. Jedes Mal, wenn er sie darauf ansprach, an die Arbeit zu gehen, sagte einer der Jungs, »Billy wird das für uns machen und ich denke mir nur, nun gut, warum bin ich dann hier?«
Eines Tages dann tauchte Billy Strange tatsächlich auf und Billy Goldenberg fühlte sich nur noch mehr fehl am Platz. Für ihn war offensichtlich, dass Billy Strange einen guten Stand bei Elvis hatte, doch es war ebenso offensichtlich, dass er nicht in der Lage war, irgendeine Form musikalischer Richtung vorzugeben. Auch Steve begann sich langsam Sorgen zu machen. Er wusste noch besser als alle anderen, dass ihnen die Zeit davonlief. Sie würden in nur wenigen Tagen ins NBC-Studio umziehen. Freddie hatte die Genehmigungen für alle Stücke eingeholt. Finkel leistete eine hervorragende Arbeit, den Colonel auf Distanz zu halten, und Steve hatte weiterhin Vertrauen in sein eigenes Improvisationstalent. Doch er musste die Sache mit der Musik zur Sprache bringen und hatte Angst davor, dass ihm die ganze Sache um die Ohren fliegen würde. Wie sich herausstellte, war schließlich Billy Goldenberg derjenige, der die Krise dann heraufbeschwor. Er kam Mitte der zweiten und letzten Woche der Vorproben zu Steve und hatte seinen Entschluss gefasst. »Ich sagte zu Steve, das war's, ich will damit nichts zu tun haben. Billy sitzt einfach nur herum und ich kann nicht sehen, dass irgendetwas vorangeht. Also sagte Steve, gut, wie wäre es, wenn ich Billy Strange feuere?« Dies war keine Entscheidung, die man einfach so leichtfertig treffen konnte. Steve hatte gesehen, was mit seinem Partner geschehen war, als dieser die Autorität des Colonel herausgefordert hatte, aber er konnte keine Alternativen erkennen. Wenn er nicht sofort etwas unternehmen würde, dann hätten sie ganz einfach keine Show. Also sprach er mit Strange, der begierig die Gelegenheit zu ergreifen schien, Binder mitzuteilen, dass er eigentlich überhaupt keine Zeit hätte, an dem Special zu arbeiten. Ohne sich überhaupt ganz im Klaren darüber zu sein, wie das alles gekommen war, erkannte Steve, dass sie sich wohl im gegenseitigen Einvernehmen trennen würden. Aber da war immer noch die Sache, es dem Colonel mitteilen zu müssen. Er hatte gesehen, wie Finkel mit dem Colonel umging, wie er ständig daran arbeitete, ihn bei Laune zu halten und beflissentlich darauf aus war, auch nur den Hauch eines Konflikts zwischen Manager und Klient zu vermeiden. Diesmal jedoch schien es keine Rolle zu spielen, was er zu sagen hatte. Die nüchterne Reaktion des Colonel auf die Neuigkeiten von Billy Stranges Abreise war einfach die, dass dies das Ende bedeutete, dass Elvis ganz sicher alles hinschmeißen würde. Als Elvis hereinkam, nahm ich ihn beiseite und sagte ihm, was das Problem war, und er sagte nur, in Ordnung, mach was du willst, und er blickte kein einziges Mal zurück. Auch der Colonel kam nie wieder auf das Thema zu sprechen, was Binder zwei Dinge bestätigte, dass Elvis und der Colonel nicht ein und dieselbe Person waren und dass der Colonel letzten Endes doch sein Wort hielt, was in diesem Fall bedeutete, dass es ihre Show war. An jenem Punkt war es dann auch, dass Bones mit nur noch weniger als einer Woche Zeit wieder in Erscheinung trat. Er und Steve kannten beide Billy Goldenbergs Grenzen. Er war ein Broadway-Komponist, doch diese Show ging letzten Endes über Rock'n'Roll. Billy würde großartig sein für die Guitar-Man-Traumsequenzen und das förmliche orchestrierte Werk, aber wenn es darum ging, mit einer Rhythmusgruppe zu arbeiten, bestand keinerlei Zweifel daran, dass jetzt Bones das notwendige Bindeglied war. Billy arbeitete das Wochenende über wie besessen an der Musik und begann erst am 17. Juni mit Elvis täglich zu arbeiten. Er war bereits auf Widerstand von den Jungs gestoßen, vor allem von Joe als ihrem Sprachrohr. Er rief mich an und sagte, nun gut, was wirst du machen, was können wir hier erwarten? Ich sagte, naja, du weißt schon, ich werde mit Elvis arbeiten. Er sagte, was für eine Band wird es sein? Ich sagte, ich will ein Orchester. Er sagte dann, wir mögen keine Orchester. Elvis arbeitet sehr gut mit Gitarren, sie können alles machen. Ich sagte, nein, das können sie nicht. Er sagte, ich weiß nicht, ob das funktionieren wird, Kleiner. Mach du mal und engagier dein Orchester, aber wenn es uns nicht allen Musikern sagen,

Charles verlief von jenem Moment an alles glatt. Elvis arbeitete hart mit Lance Legault an seinen Tanzschritten. Auch die Anproben mit Bill Belew verliefen glatt. Jeder bei der Show wartete darauf, dass Elvis Anzeichen von Gereiztheit zeigte, doch das tat er kein einziges Mal. Finkel jedoch hatte weiterhin seine Hände voll zu tun mit dem Colonel. Schon früh hatte Parker die William Morris-Agenten, die ihm für die Show zugeteilt waren, dazu gebracht, dass sie vor seinem Büro standen, ausgestattet wie die Wachen des Buckingham Palace. Finkel, der sich nicht übertreffen lassen wollte, rächte sich, indem er sich als Admiral Finkel neu erfand und von der Kostümabteilung ein Lord Nelson-Outfit anforderte. Auf Beharren des Colonel hin spielten sie ein Spiel namens Ehrlichkeit, in welchem der Colonel an eine Zahl dachte, Finkel $20 setzte und dann versuchte, die Zahl zu erraten. Ein- oder zweimal, gerade als Finkel dachte, dass er wohl nie gewinnen würde, verkündete der Colonel, dass er endlich richtig geraten hätte und rückte mit langem Gesicht $20 heraus. Finkel, der unter normalen Umständen ein durchschnittlich nüchterner Mann war, wunderte sich manchmal über sich selbst und über die sonderbare Macht, die der Colonel auf ihn auszuüben schien. »Ich machte komische Sachen, er machte etwas mit mir, und ich gab es ihm zurück. Einmal ging ich zu ihm und sagte, Colonel, ich werde Sie in diesen Dingen schlagen. Wenn ich Sie schlage und Sie es zugeben, dann will ich Ihren Stock. Ich will ihn mir an die Wand hängen,« und er stimmte zu. Die einzige wirklich bedeutende Angelegenheit, auf die der Colonel immer wieder zu sprechen kam, war die Show selbst. Elvis würde sie mit einem Weihnachtslied beenden. In diesem Punkt blieb er unnachgiebig, ganz egal, wie sehr Binder auch versuchte, ihn in dieser Sache herumzukriegen. Dies war jedoch der einzig wirkliche Haken an einer ansonsten zunehmend gut kalibrierten Operation, deren Enden sich endlich zusammenzufügen begannen. Binder glaubte an sein Team und er glaubte an sich selbst. Und endlich begann er nun auch an Elvis zu glauben. Mittlerweile bestanden keinerlei Zweifel mehr, dass die Show Elvis uneingeschränkte Aufmerksamkeit geweckt hatte. Jede Nacht, nachdem die Proben vorbei waren, entspannte er sich in seiner Garderobe, lachte und alberte mit den Jungs herum, während er und Charlie sangen und Gitarre spielten. Eines Nachts schneite Steve in eine dieser mittlerweile vertrauten Szenen hinein und hatte plötzlich eine Erleuchtung. So müssten sie vorgehen. Dies könnte ihre Art sein, ein Statement abzugeben, mit einer vollkommen ungeplanten Improvisation. Voller Enthusiasmus dachte er plötzlich, sie könnten in der Garderobe drehen. Für einen Moment wollte er einfach all die produzierten Teile rausschmeißen. Dies könnte nicht nur der Mittelpunkt werden, sondern gar die gesamte Show. Letzten Endes machte sich dann aber doch die Realität wieder geltend. Nachdem er mit Elvis gesprochen hatte, wandte er sich der Idee zu, den ursprünglichen Gitarristen Scotty Moore und den Schlagzeuger DJ Fontana einzufliegen und dann sein Bestes zu versuchen, die informelle Atmosphäre der Garderobe in dem kleinen Boxring von einer Bühne nachzustellen. Anstatt dies alles im Drehbuch festzuhalten, ging der Regisseur einfach einige der Punkte durch, von denen er wollte, dass Elvis sie ansprach. Die Geschichte, dass er in der Ed Sullivan Show nur von der Hüfte aufwärts gefilmt worden war, der Richter in Jacksonville, der es ihm nicht erlaubt hatte, sich auf der Bühne zu bewegen. Diese Dinge wären essentiell, sagte Steve, um das Image des Rebellen wiederherzustellen. Und als Elvis Bedenken äußerte, dass er die Geschichte ohne vorgegebene Zahlen vielleicht nicht so gut erzählen könnte, versicherte ihm Steve schnell, dass er lediglich improvisieren müsste. Und wenn ihm dann wirklich nichts mehr einfallen sollte, dann könnte er als letzte Zuflucht immer noch auf dieses Jimmy Reed-Stück zurückgreifen, mit dem er und Charlie immer herumspielten. Scotty und DJ kamen am Wochenende eingeflogen, 5 Tage vor der geplanten Filmaufzeichnung. Obwohl ihnen nichts weiter mitgeteilt worden war, als dass sie zum Jammen da wären, ergab rasch eins das andere, und ehe sie sich umsahen, war es beinahe wie in den guten alten Zeiten. Eines Abends gingen sie nach den Proben zum Abendessen zu Elvis Haus und unterhielten sich über die Zukunft. Er wollte eine Europatour machen, erzählte Elvis ihnen. Er wollte in Scottys Studio aufnehmen, einfach nur herumspielen, so wie sie es jetzt machten. Sowohl Scotty als auch DJ waren von Binder beeindruckt. Sie ließen sich von seinem Enthusiasmus und seinem völligen Engagement für die anstehende Aufgabe anstecken. Die Aufnahmen hatten mittlerweile wie geplant am Abend des 20. begonnen. Sie arbeiteten drüben bei Western Recorders auf dem Sunset 6000 und ausnahmsweise galt einmal die gesamte Aufmerksamkeit der Musik. Der Colonel hatte Freddy ausdrückliche Anweisungen gegeben, dass er sich, wenn der eigentliche Aufnahmeprozess erst einmal begonnen hatte, heraushalten sollte. Die Band, die Bones zusammengestellt hatte, bestand aus vielen derselben herausragenden Session-Musiker aus L.A., die Billy Strange bereits für die abgesagte Session im August und die Session für Live a Little, Love a Little zusammengetrommelt hatte. Wir hatten gegen die Leute bei NBC zu kämpfen. Sie wollten ihre Ausgaben gering halten und versuchten uns daran zu hindern, Leute außerhalb ihres eigenen Orchesters anzuheuern. Wir setzten einige Streicher von NBC ein und auch einige Blechbläser, aber die Rhythmusgruppe haben wir handverlesen und darauf lief es dann hinaus.
Die Idee war es, alles außer den beiden Live-Auftritten, die der Mittelpunkt der

0: Problemen vorab aufzunehmen. Auf diese Weise könnten sie eine vorweg aufgenommene Instrumentalspur als Hintergrund für einen Live-Gesang verwenden, wo immer es nur möglich war. Doch wenn Elvis in einer Nahaufnahme eingefangen wurde, bei der ein Mikrofon den visuellen Eindruck nur stören würde, dann könnten sie jederzeit ganz einfach die Gesangsspur hinzumischen. Billy Goldenberg war praktisch außer sich vor Sorge über die Orchestrierungen. Er hatte ihretwegen schon so viel Kummer gehabt und er hatte so hart daran gearbeitet, dass er jetzt von einem Anflug von Zweifel überkommen wurde, was wohl Elvis' Reaktion darauf sein würde. Zu jener Zeit hatte Quincy Jones gerade den Soundtrack zu Kaltblütig geschrieben. Er war sehr düster, sehr rau, es war ein böser Soundtrack und ich hielt ihn für wundervoll. Und ich war der Meinung, dass es einen Weg geben müsste, dieses Konzept auf eine Fernsehshow zu übertragen. Und so kam Guitar Man, das zentrale Medley, zustande. Ich wollte mich auf den Elvis einstellen, der unter der Oberfläche war. Ich wollte mich ganz offen gesagt auf die Perversität einstellen, die tief in seinem Inneren schlummerte. Doch der einzige Ort, an dem er sie zur Schau stellte, war auf der Bühne. Ich meine, er sang und dann, nachdem er fertig war, lachte er darüber. Doch es bestand kein Zweifel, dass er sich auf die Dunkelheit einließ, auf die wilden, ungezähmten, animalischen Dinge. Er war auf eine eklatante Art und Weise sexuell und das war etwas, das ich in der Musik haben wollte. Und wenn ich dies einfangen könnte, dann hätte ich das Gefühl, dass ich dem unverfälschten Elvis näher kommen würde. Billy hätte Elvis' Reaktionen nicht in Frage zu stellen brauchen. Sie begannen mit dem langen, komplizierten Guitar Man Medley, welches hier und da über die gesamte Show eingestreut werden würde. Zuerst probte ich alleine mit dem Orchester und alle hielten sich im Regieraum auf. Elvis, der Colonel, Finkel, die Jungs, alle. Für mich war das eine äußerst furchteinflößende Nacht. Jedenfalls probten wir das ganze Stück durch und ich war wirklich ziemlich zufrieden damit. Doch als ich fertig war, schaute ich in den Regieraum und niemand sagte etwas. Dann kommt Elvis ins Studio heraus, sagt Hallo zu den Musikern und fragt, was ist das da drüben? Ich sagte, das sind Waldhörner. Er sagte, ah, das ist ja echt interessant. Glauben Sie, dass ich zu denen singen kann? Ich sagte, yeah. Er sagte, gut, kann ich es versuchen? Kann ich jetzt mit dem Orchester singen? Er geht in seine kleine Schallkabine. Ich gebe dem Orchester das Startzeichen und er singt das komplette Stück. Und es war wirklich Dynamit. Es war einfach aufregend. Er begann sehr leise und dann steigerte und steigerte er es und am Ende seiner ersten Probe war er in Schweiß gebadet. Ich sah, wie Steve einen Stoßsäufer von sich gab und Bones fing an, sich mit Elvis über einige musikalische Details zu unterhalten, doch Elvis probte die Guitar-Man-Szene einfach immer weiter und als er dann für den Abend fertig war, war es so, als ob er herumgehurt hätte. Ich meinte, er hatte solch einen Höhenflug, er war so engagiert, aufgeregt und emotional geladen. Ehrlich gesagt kann ich mich in meinem Leben an nichts Ähnliches erinnern. Es war ein Höhepunkt. Es war genau diese Intensität. Elvis' ganzes emotionales Engagement, was Steve wieder einmal vor Augen führte, wie dringend sie ein Ende benötigten, ihm diese Art leidenschaftlicher Hingabe zu entlocken und dann die Show mit »I'll be home for Christmas« zu beenden, wäre nicht nur ein Fehler, es wäre auch ein ästhetisches Verbrechen. Ich meine, bei dieser Show herrschte ein Geist, wo man es einfach hasste, ins Bett zu gehen, weil man so begierig darauf war, am nächsten Tag wieder zurück an die Arbeit zu gehen. Wir waren alle eine große Familie. Das war es, was Steve in Anbetracht des Fehlens eines wirklichen Schlusses am meisten aufstieß. Das war es auch, was ihn immer wieder dazu antrieb, sich nach einem anderen Weg umzusehen. Das Finale sollte eine Art Zusammenfassung sein, ein Manifest des geteilten Idealismus. Aus diesem Grund trat er an den Gesangsarrangeur Earl Brown mit der Bitte heran, dass dieser ein Lied schreiben sollte. Ich nahm Earl beiseite und sagte, wir stehen jetzt unter enormem Druck und was ich brauche ist noch ein Lied, in dem wir all das vereinigen, was sein Monolog sagen würde. Also ging Earl nach Hause und um 7 Uhr am nächsten Morgen weckte er mich auf und sagte, Steve, ich glaube, ich hab's. Ich glaube wirklich, dass ich das Stück im Kasten habe. Also ging ich ins Studio und Earl spielte mir das Stück vor. Es hieß, If I Can Dream, und ich sagte, das ist es. Du hast gerade das Stück geschrieben, das die Show beenden wird. Als nächstes gehe ich also zu Bob Finkel und sage, Bob, ich habe das Ende der Show. Und er sagte, ist dir klar, was du da machst? Der Colonel wird in die Luft gehen. Es muss ein Weihnachtslied sein. Ich sagte, es kann kein Weihnachtslied sein. Ich veranlasste, dass Elvis, Billy, Bones und ich in die Garderobe gingen und Earl setzte sich ans Klavier und spielte es durch. Dann begann Elvis einige Fragen dazu zu stellen und ich wage mal zu behaupten, dass Earl das Stück 6 oder 7 Mal am Stück spielte. Dann schaute mich Elvis an und sagte, wir machen's. Bob Finkel hatte unterdessen den Colonel, Freddy und die gesamte Abordnung des Senders in einem anderen Zimmer abgeschirmt. Sie hatten alle ihren entschlossenen Widerstand dagegen geäußert, zu jenem Zeitpunkt noch ein neues Element einzuführen, insbesondere ein nicht weihnachtliches Stück. Doch als Binder dann mit Elvis rückhaltloser Hingabe an das Stück aus der Garderobe herauskam, zögerte der Colonel keine Sekunde. Steve ließ Earl das Stück noch einmal für alle vorspielen, doch noch ehe er damit fertig war, wurde ihm das Leadsheet aus der Hand gerissen und zum Verlag runtergebracht, um auch sicherzugehen, dass sie 100% des Copyrights hatten. Billy schrieb das Arrangement über Nacht und Elvis nahm es am Sonntag, dem 23. Juni, am letzten Tag der offiziellen Aufnahmen in 5 Takes auf. Obwohl er zu einem voll orchestrierten Hintergrund singt, ist es dennoch die Stimme, die dominiert. Das Stück selbst ist ein gut gemeintes liberales Statement über Frieden, Brüderlichkeit und universelles Verständnis. Doch es ist nicht der Text, der unsere Aufmerksamkeit beherrscht. Es ist vielmehr der Schmerz, die Überzeugung und die nackte Emotion in Elvis' Stimme. Jetzt, nachdem der Großteil der Aufnahmen beendet war, zog Elvis praktisch für den Rest der Woche in seiner Garderobe bei NBC ein. Er war mittlerweile völlig aufgedreht, so nervös wie nur selten, seitdem er vor einem Jahrzehnt zum letzten Mal live auf einer Bühne gestanden hatte. Zum ersten Mal seit langer Zeit machte er sich nicht die Mühe, die Tatsache zu verbergen, dass ihm etwas wirklich wichtig war. Am Dienstagabend gab es eine Pressekonferenz, die Elvis mit gewohnt selbstsicherem Auftreten meisterte. Seine Nervosität jedoch konnte er nicht verbergen, als sie am darauffolgenden Tag die Show einmal komplett durchprobten und dann am 27. den Mittelteil aufzeichneten, ehe sie sich für die informelle Show an jenem Abend vorbereiteten. »Ich weiß, dass du nervös bist, Mann«, sagte er zu Alan Fortes, der im Frühjahr an die Westküste gekommen und nun sogar dazu auserkoren worden war, im informellen Teil vor der Kamera zu erscheinen. »Ich weiß, dass du Angst hast«, wiederholte er, doch Alan zweifelte kaum daran, dass er in Wirklichkeit mit sich selbst sprach. Auch der Produzent hatte seinen Panikmoment. Bob Finkel hatte es dem Colonel überlassen, Eintrittskarten für die Show zu verteilen. »Der Colonel sagte zu mir, ich werde mich darum kümmern. Die Nachfrage wird unglaublich sein. Ich sagte, das ist okay für mich. Wir beginnen an jedem Abend um 18 Uhr und um 16 Uhr schaue ich raus und niemand ist da. Niemand. Ich ging zum Colonel und fragte, wo zum Teufel sind die ganzen Leute? Er sagte, ich weiß nicht. Ich sagte, was haben Sie mit den Eintrittskarten gemacht? Und er gab mir irgendeine idiotische Antwort. Niemand verstand die Erklärung des Colonel. Offensichtlich hatte er stapelweise Eintrittskarten an das Wachpersonal und die Kellnerinnen verteilt und war einfach davon ausgegangen, dass die Massen schon auftauchen würden. Was auch immer der Grund gewesen sein mochte, der Colonel ließ sich nichts anmerken. Er machte einfach weiter und tat so, als ob alles normal wäre. Und schließlich bekamen er und Finkel ein Publikum zusammen. In letzter Minute teilte Elvis Steve Binder mit, dass er nicht glaubte, weitermachen zu können. Er hätte seine Meinung geändert, sagte er. Was meinte er damit, er habe seine Meinung geändert, fragte der geschockte Regisseur. Und selbst Joe war vorübergehend verblüfft. Er hatte Elvis noch nie zuvor so gesehen. Da draußen wäre ein Publikum, sagte Steve. Er könnte doch seine Fans nicht enttäuschen. Es wäre wirklich egal, was er machte. Sie würden 2 komplette Durchläufe machen. Und wenn ihnen aus beiden Shows nichts gefiel, dann könnten sie immer noch das ganze Ding rauswerfen. Bei der Show selbst gibt es nur wenige Hinweise auf seinen Anflug von Panik. Er erscheint ruhig, schüchtern, aber selbstsicher, als der Applaus über ihn hinwegdonnert. Die Bühne selbst ist die grell ausgestattete Hollywood-Version eines Boxrings. Es gibt kaum genug Platz für die Musiker, geschweige denn für ihre Instrumente. Und DJ sitzt erwartungsvoll mit einem paar Drumsticks über einem umgedrehten Gitarrenkoffer. 5 Stühle sind im Kreis aufgestellt, wobei Elvis so platziert ist, dass er die Aufmerksamkeit eines jeden beherrscht. In seinem schwarzen Lederanzug sieht er schlank, geschmeidig und ein wenig unbehaglich aus. Selbst während er ruhig dasitzt, hat es den Anschein, als wäre er jederzeit bereit aufzuspringen. Fast so, als wollten sie einen Ausgleich zu seinem geschmeidigen Charme schaffen, sind die 3 Musiker, Scotty, DJ und Charlie, in einer Art burgunderfarbenem Velour gekleidet, ebenso wie Alan Fortes, der ein wenig wie ein Designerhydrant aussieht. Alan hat noch nie ein Instrument gespielt, doch von Anfang an hat Binder Elvis' Interaktion mit den Jungs als Teil der informellen Garderobenatmosphäre betrachtet. Der einzige andere Teilnehmer auf der Bühne ist Lance Legault, der mit einem Tambourin in der Hand direkt hinter Elvis hockt, während Joe, Lamar und Gigi sich aufmerksam lauernd nur ein paar Fuß von Elvis entfernt aufhalten, auf den Stufen, die zur Bühne hinaufführen.
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1: Das kleine Publikum, nicht mehr als ein paar hundert, ist sonderbar zurückhaltend. Es scheint eher davon fasziniert zu sein, dass es Elvis ist, als davon, was er vielleicht macht. Dies soll ein informeller Teil der Show sein, witzelt er, wo wir in Ohnmacht fallen oder einfach das machen, was wir wollen, besonders ich. Und dann, urplötzlich, lassen alle ihre Beine fliegen, als Elvis sich in eine schwungvolle, wenn auch nicht besonders melodische Version von That's Alright stürzt und dann mit Heartbreak Hotel die Spannung ein für allemal löst. Er versucht auch zum ersten Mal von seinem Stuhl aufzustehen, was nahezu unmöglich war. Dies wiederum verleiht den eingeschränkten Bewegungen, zu denen er im Sitzen fähig ist, umso mehr Drama und erlaubt es ihm, dem Publikum Schreie zu entlocken, während seine Beine unter dem Stuhl hervorschnellen. Als er dann das nächste Stück beginnt, die Lieber- und Stoller-Ballade Love Me, hat er eindeutig die Oberhand, singt größtenteils wunderschön, runzelt die Stirn und greift nach dem Publikum, indem er wie immer seine eigenen Ansprüche ins Lächerliche zieht. Zu diesem Zeitpunkt muss ihm wohl nichts mehr eingefallen sein, was er sagen konnte, denn nachdem er mit Scotty die Gitarren getauscht hat, folgt er Steves Rat und beginnt zum ersten von dreimal mit dem Jimmy Reed Blues Baby What You Want Me To Do. Und von diesem Moment an wird alles ein wenig surreal. Für den Rest der Show nimmt Scotty seine Gitarre nicht mehr zurück. Jetzt ist es Elvis, der noch nicht einmal auf seinen eigenen Platten elektrische Gitarre gespielt hat, der die bluesige Leadgitarre spielt. Das Drehbuch war mittlerweile wahrscheinlich völlig in Vergessenheit geraten und dennoch bleibt sein Geist in den spöttischen, sardonischen Verweisen auf die Themenvorschläge erhalten. Hier steht, Elvis wird jetzt über seine erste Platte sprechen und wie die Dinge danach ihren Lauf nahmen, intoniert er ausdruckslos, wobei er den Witz mit dem Publikum teilt. Man kann sich nur schwerlich vorstellen, was sich der Produzent und Regisseur gedacht haben mussten. Wenn sie diese Zutaten von Anfang an als die Formel für das Special vorgeschlagen hätten, was wäre wohl die Reaktion des Colonel, des Senders, der Plattenfirma gewesen? Und dennoch funktioniert es irgendwie. Elvis' Unfähigkeit, sich als etwas anderes außer sich selbst darzustellen, Charlies wildes, unangemessenes Verhalten, all dies ist hier auf eine sonderbare Art und Weise effektiv. Jedes einzelne, ungezügelte, unvorhersehbare Element scheint Elvis nur noch mehr dazu zu ermutigen, sich selbst zu vergessen. Es ist wieder einmal 1955 und 56, als Elvis ohne jede Regeln und außerhalb der normalen Richtlinien des Showgeschäfts eigentlich mit nichts weiter als einem verwirrten Instinkt für seinen eigenen Charme unerforschtes Gebiet erkundet und sich selbst so erschafft, wie er es gerne wäre. Zunächst hatte es den Anschein, als ob für die 20-Uhr-Vorstellung nur noch wenig übrig wäre. Es wurden keine Anstalten gemacht, das Haus für die zweite Show zu räumen. Und vielleicht aufgrund der Vertrautheit des Publikums mit dem, was kommen würde, und Elvis' eigenem Verständnis dessen, was er erreicht hatte, war die zweite Show noch lockerer, lauter, noch informeller. Dieses Mal werden Witze gerissen, Texte werden vergessen und Zeilen aus dem Drehbuch werden mit sogar noch beißenderem Sarkasmus vorgetragen. Doch dann, gerade als man glaubt, dass es unmöglich wäre, den Zauber zurückzugewinnen, findet Elvis wieder genau das, wonach er sucht, an beinahe exakt dem gleichen Punkt wie schon in der früheren Show. Diesmal beginnt es bei seinem Vortrag von One Night, zieht sich weiter durch eine üppige Version von Love Me und findet seinen Höhepunkt wieder einmal bei Trying to Get to You. Alles in allem ist es ein erstaunlicher Triumph, selbst wenn man den von Panik übermannten Anfang mit einbezieht. Doch eigentlich läuft es nur auf diesen einen Moment hinaus, in dem nicht nur die Befangenheit, sondern jede Art von bewusstem Empfinden verschwindet. Die Stand-Up-Show zwei Tage später war kein geringerer Triumph. Sie wurde wieder einmal in zwei mehr oder weniger identischen Sets vor einem Live-Publikum gemacht, doch diesmal stand die Idee dahinter, die Hits zu präsentieren, die durch Billy Goldenbergs Arrangements für das Publikum von heute aufpoliert worden waren. Zeitgemäße Orchestrierung hin oder her, wieder einmal trug Elvis den Lederanzug und wieder einmal verriet er zu Beginn seine Nervosität, als er mit zitternder Hand nach dem Mikrofon greift, ehe er sich auf Heartbreak Hotel stürzt. Es ist eine vollkommen meisterhafte Vorstellung, als Elvis hin und her tigert, keucht, mit der Zuneigung des Publikums herumspielt, herumwirbelt und sich elegant wie ein Tier in Pose wirft. Die Atmosphäre ist geladen und Elvis selbst ist wie ein Düsenjet, der jederzeit bereit zum Abheben ist. Hier ist kein Platz für coole Ironie, selbst wenn die Stücke gelegentlich überholt sind, die Orchestrierung im Grunde genommen albern ist. Als er dann zu If I Can Dream kommt, dass er bei dieser und der zweiten Show lediglich zu einem Playback singen wird, ist seine Hingabe so leidenschaftlich, dass selbst sein Playback überzeugend rüberkommt. Es ist, als ob er endlich zu einem Schauspieler geworden ist, indem er all das, was er über die Schauspielerei gelernt hat, beiseite legt und das Feuer zeigt, das in ihm lodert. Der folgende Tag, ein Sonntag, war der letzte Tag der Aufzeichnung und die letzte Gelegenheit für Steve, alles zu bekommen, was er noch brauchte. Bones hatte keinerlei Zweifel, dass Steve das Ding schaukeln könnte. Trotz zunehmender persönlicher Differenzen mit seinem Partner kannte er keinen, der besser dazu in der Lage gewesen wäre, eine Show zusammenzustellen. Der Sound würde ein Problem darstellen, das wusste er. Es war ein überholtes System mit einem Fernsehstudio-Mischpult, aber das Feeling war da. Für Bob Finkel war es eine der vollkommensten Erfahrungen, die ich jemals in dem Geschäft gemacht habe. Es gab keine Gereiztheit. Die Ausführung, sein Erfolg, das alles war einfach sehr aufregend. Für Steve Binder andererseits war es eher wie ein Wirklichkeit gewordener Traum. Die Vision, die er verfolgt hatte, hatte tatsächlich funktioniert. Was Elvis anbelangte, so hatten Steve und Bones den Eindruck, dass sie Zeugen eines Wandels geworden waren. Für Steve bestand kein Zweifel, dass man plötzlich die Verwandlung sehen konnte. Plötzlich begann das Selbstvertrauen zuzunehmen. Für Bones war es sogar noch offensichtlicher, als er nach der zweiten Stand-Up-Show die Garderobe betrat. Bill Bellew musste ihm beinahe den Anzug vom Leib schneiden, weil er so sehr geschwitzt hatte. Und dann sagte Elvis zu wem auch immer: »Sag dem Colonel, dass ich mit ihm sprechen möchte.« Der Colonel kam herein und er war völlig high von der Erfahrung und er sagte: »Ich will wieder auf Tour gehen, ich will da rausgehen und mit einem Live-Publikum arbeiten.« Der Colonel, wohl kaum überraschend, wollte die Angelegenheit nicht in einem Zimmer voller Fremder diskutieren, doch Bones Meinung nach bestand kaum Zweifel, dass Elvis an seinem neu gefassten Entschluss festhalten würde. Scotty und DJ waren bereits seit langer Zeit wieder zu Hause. Es war das letzte Mal, dass sie mit Elvis spielen würden und das letzte Mal, dass Scotty ihn sah. Es war keine Rede mehr davon, herumzuspielen. Kein Anruf folgte. Auch Steve und Bones hatten nie wieder etwas mit ihm zu tun, nachdem die Show dann Ende des Sommers endlich unter Dach und Fach war. Tatsächlich brach auch ihre Partnerschaft nicht lange danach auseinander. Bob Finkel jedoch genoss letzten Endes seinen eigenen stillen Triumph. Als der Colonel am Ende der Videoaufzeichnung nach Hause nach Palm Springs zurückkehrte, entdeckte er zu seiner Verblüffung, dass die Buchstaben, die bei der Show Elvis dargestellt hatten, nun in voller Größe in seinem Vorgarten aufgestellt waren. Der Colonel zögerte keine Sekunde und gestand seine Niederlage ein. »Er gab mir seinen Stock, er hängt heute an meiner Wand.« Doch obwohl er die Niederlage eingestand, gab er für keine Sekunde den Kampf auf. In nicht allzu ferner Zukunft würde es andere Schlachten geben, andere Angelegenheiten, die es anzugreifen galt. Kapitel 9. Ein Tag auf der Rennbahn. Juli 1968 bis August 1969. Die Außenaufnahmen für Charro, den harten Western, von dem sich Elvis so viel versprach, begannen am 22. Juli in Apache Junction, Arizona. Er war beinahe von Anfang an eine Enttäuschung. Elvis kam aus gegebenem Anlass bärtig und ziemlich schmuddelig am Set an, nur um herauszufinden, dass das Drehbuch, welches von Haus aus schon kein literarisches Meisterwerk war, bis zur Unkenntlichkeit verwässert worden war. Der Autor und Regisseur Charles Marcus Warren, ein alter Hase aus Hollywood, erwies sich nicht nur als ungehobelt in seinem Auftreten, sondern auch als exzentrisch auf eine Art und Weise, die jede Hoffnung darauf zunichte machte, etwas von Substanz zu schaffen. Als sie dann 4 Wochen später nach Hollywood zurückkehrten, hatte Steve Binder eine Rohfassung des Specials zusammengestellt. Sie war um einiges länger als die ursprünglich dafür vorgesehene 1 Stunde, doch Steve war sehr stolz darauf. Ein paar der Jungs begleiteten ihn zu Binders Büro bei NBC und sie alle sahen es sich auf einem kleinen Schwarz-Weiß-Fernsehbildschirm an. Elvis machte auf Jerry Schilling den Eindruck, dass er extrem nervös war, doch er sagte nichts, bis die anderen ihre enthusiastische Zustimmung zum Ausdruck brachten und selbst dann verhielt er sich uncharakteristisch zurückhaltend. Der Colonel, der am 20. August einer etwas formelleren Vorführung mit führenden Persönlichkeiten von NBC und RCA beiwohnte, war nicht so zurückhaltend. »Wo war das Weihnachtslied?« forderte er am nächsten Tag von Tom Sarnoff in einer detaillierten schriftlichen Kritik der Show. »Es gäbe zu viele Produktionsnummern, der Gospelteil wäre zu lang und die Auswahl der Live-Stücke wäre nicht gut. Was er aber am allerwenigsten fassen konnte, war, dass er nun nach all ihren Gesprächen eine Rohfassung sehen musste, in der selbst noch das eine übrige Weihnachtslied eliminiert worden war. Die Nummer müsste wieder in die Show aufgenommen werden.« Das Special könnte in seiner gegenwärtigen Form nicht ausgestrahlt werden. Wenn sie es aber dennoch so ausstrahlen wollten, würde er vorschlagen, dass sie die Show bis zum nächsten Sommer auf Eis legen und für diesen Herbst eine komplette Weihnachtsshow machen. Niemand konnte sich vorstellen, dass der Colonel nur bluffte und Blue Christmas, ein Abfallprodukt des informellen Teils, wurde umgehend an die Stelle des Knallers Tigerman gesetzt. Es waren immer noch 1,5 Monate Zeit bis zum geplanten Start des nächsten Films. Elvis verbrachte den Großteil des Septembers mit Priscilla und dem Baby in Palm Springs, ehe er gegen Ende des Monats nach Memphis zurückkehrte. Für den Augenblick schien er auf eine seltsame Weise in der Luft zu hängen. Abgesehen von dem immer noch nicht näher bestimmten NBC-Film waren keine weiteren Filmverträge in Sicht. Und jetzt sprach er immer häufiger davon, wieder zu Live-Auftritten zurückzukehren. Der neue Film, der letzten Endes The Trouble with Girls heißen sollte, schien verflucht zu sein. Die Produzenten versäumten es, den Vorschlägen des Colonel zu folgen und Kapital aus dem Wirbel, um Bonnie und Clyde zu schlagen. Stattdessen stolperten sie auf eigene Faust herum und schufen weder eine glaubwürdige Geschichte noch einen glaubwürdigen Schauplatz für ihren Star. Unterdessen gab es nur wenig Hoffnung, dass es zu irgendeinem Umschwung käme, bevor das Special im Dezember auf Sendung gehen würde. Speedway, der im Mai herausgekommen war, hatte gerade so seine Ausgaben wieder einspielen können, während Stay Away Joe vom März und Live a Little, Love a Little, der im Oktober veröffentlicht wurde, noch schlechter liefen. Das Soundtrack-Album für Speedway war ein Desaster gewesen. Die Single-Auskopplung aus Live a Little, Love a Little verkaufte sich weit weniger als 200.000 Mal und das Titelstück aus Stay Away Joe hat es noch nicht einmal zur A-Seite gebracht. MGM hatte keinerlei Interesse anklingen lassen, einen neuen Vertrag mit seinem Star aufzusetzen, und der Colonel hatte kein Interesse daran, aus einer Position der Schwäche heraus auf irgendwelche Angebote einzugehen. In vielerlei Hinsicht mag es dem nüchternen Beobachter vielleicht so vorgekommen sein, dass Elvis' Karriere zu einem permanenten Stillstand gekommen war. Doch dann wurde »If I Can Dream« am 5. November als Single veröffentlicht, gerade als letzte Hand an das Album gelegt wurde. Die Single brauchte einige Zeit, um Schwung aufzunehmen, stieg Ende November in die Top 40 ein und blieb 13 Wochen lang in den Charts, wo sie dann Mitte Januar auf Platz 12 kletterte. Dies stellte Elvis' höchste Chartposition seit 1965 und seine mit Abstand höchsten Single-Verkaufszahlen seit Crying in the Chapel desselben Jahres dar. Unterdessen wurde das Soundtrack-Album ungefähr eine Woche vor dem geplanten Sendetermin des Specials veröffentlicht. Und die Zuschauerzahlen des Fernsehspecials hatten eine noch bessere Geschichte zu erzählen. Es mag vielleicht nicht länger möglich gewesen sein, die 80-prozentige Einschaltquote zu erreichen, die Elvis erzielte, als er zum ersten Mal bei der Ed Sullivan Show auftrat. Doch Singer Presents Elvis war die Nummer-1-Show der Saison und verhalf NBC mit einer Einschaltquote von 42% zu ihrem größten Zuschauererfolg des Jahres. Darüber hinaus funktionierte die Verwertungskampagne beinahe genauso, wie der Colonel es sich erhofft hatte, wobei ein Foto auf dem Titelblatt des TV Guide Elvis wieder mitten ins Zentrum des Geschehens rückte und zahlreiche gut getimte Artikel sich auf seine geplante Rückkehr zu Live-Auftritten konzentrierten. Der Colonel arbeitete unterdessen hektisch daran, dass dies auch tatsächlich geschehen würde. Mit demselben sicheren Instinkt für das richtige Timing, der ihm und seinem Klienten bisher immer so gute Dienste erwiesen hatte, hatte er sich erst vor kurzem mit Alex Schufi in Verbindung gesetzt, dem neuernannten Vizepräsidenten von Kirk Kerkorian's International Hotel, das sich immer noch im Bau befand. Das International versprach bei seiner Eröffnung im Juli, das größte und prächtigste Casino-Hotel in Las Vegas zu werden, was für den Colonel allein schon Empfehlung genug gewesen wäre, wäre er nicht bereits ein guter Bekannter von Schufi gewesen. Für den Colonel war die Idee, in dem größten, grellsten und neuesten Casino-Showroom zu spielen, genau jene Art kühnes Manöver, zu dem er sich schon immer hingezogen gefühlt hatte. Am 10. Dezember legte Abe Lustvogel von William Morris, der die offiziellen Verhandlungen führte, seine Bedingungen für das Engagement vor. Er wollte $500.000 für 4 Wochen, eine Show pro Abend, 2 an den Wochenenden und Montagabend frei. Natürlich wollte er sich auch die Option auf die Aufnahme eines Soundtrack-Albums und eines Fernsehspecials vorbehalten, wobei alle dafür notwendigen Einrichtungen vom Hotel zur Verfügung gestellt werden müssten. 9 Tage später wurde sein Angebot mit gewissen Einschränkungen angenommen. Das International wollte definitiv 4 Wochen und würde die $500.000 bezahlen, die er verlangte, wenn Elvis dafür das Hotel eröffnen würde. Ansonsten würde die Gage $400.000 betragen, was immer noch die Art von Summe war, die nur Headliner wie Frank Sinatra und Dean Martin verlangen konnten. Wie von jedem anderen Künstler in Las Vegas würde auch von Elvis erwartet werden, dass er 2 Shows pro Abend spielte. Für Elvis und den Colonel stünden 2 separate Suiten zur Verfügung. Das Hotel würde für die Aufnahmen eines Albums und/oder eines Fernsehspecials sorgen und das International würde sich die Option auf ein zweites Engagement vorbehalten. Mit anderen Worten also, sollte das Hotel die Option wahrnehmen, dann würde Elvis in den 8 Wochen seines Auftritts ungefähr genauso viel Geld verdienen wie während 8 Wochen Dreharbeiten. Obwohl natürlich beträchtliche zusätzliche Ausgaben auf ihn zukommen würden, wenn man die Kosten für eine Band zusammen mit den Kostümen, der Promotion und anderen Spesen mit einrechnete. Der Colonel zögerte keine Sekunde. Mit für ihn ziemlich untypischer geschäftlicher Vernunft entschied er sich dagegen, dass sein Künstler den Showroom eröffnete, doch ansonsten nahm er die Herausforderung mit ganzem Herzen an. Einen 2000 Zuschauer fassenden Saal in Vegas zu füllen, während Frank Sinatra und Dean Martin vor 1200 spielten, Elvis zu einer triumphalen Rückkehr zum Schauplatz seines einzigen Versagens vor 13 Jahren zu führen, seine Rückkehr auf eine Art und Weise in Szene zu setzen, die ihm eine maximale Öffentlichkeit auf nationaler Ebene sicherte, war ein Risiko, vor dem er nicht zurückschreckte. Es war um jene Zeit herum, dass Elvis einen beinahe ebenso verwegenen Schritt unternahm. Für Anfang Januar war eine Aufnahmesession angesetzt worden, um für RCA ein Album und 2 Singles als Beginn der vertraglichen Verpflichtung für das neue Jahr aufzunehmen. Irgendwann nach Weihnachten kam Felton aus Nashville vorbei, um über die Session zu sprechen, während einige der Jungs im Haus waren. Marty Lecker hatte gerade erst begonnen, bei American zu arbeiten, einem kleinen Studio in einem heruntergekommenen Viertel in South Memphis, das während der letzten 18 Monate für eine Vielzahl auswärtiger Plattenlabels eine noch nie dagewesene Serie von 64 Chartsets produziert hatte. Auch George Klein hatte Verbindung zu American und Red West, der gerade erst wieder mit einem Weihnachtsbesuch in Memphis in Erscheinung getreten war, hatte jahrelange Verbindungen zu dem Haupteigentümer des Studios, Chips Moman. »Hatte Elvis jemals darüber nachgedacht, bei American aufzunehmen?«, fragte George, als er bemerkte, dass Elvis keinen großen Enthusiasmus zeigte, nach Nashville zurückzukehren. Das Studio in Memphis hatte einen funkigen Sound und Chips wäre ein erwiesener Hitmacher, ganz zu schweigen von der Tatsache, dass einige der besten Musiker der Welt für ihn arbeiteten. Doch am allerbesten wäre, dass es bequem sei und Elvis würde kaum das Haus verlassen müssen.« Marty betonte die musikalischen Möglichkeiten. Für Chips arbeiteten einige großartige Songwriter und mittlerweile war es offensichtlich geworden, dass Freddie einfach keine Hitplatten mehr abliefern könnte. Mit gutem Material, einem Studio, das praktisch für Hits garantierte, und seiner eigenen aktiven Beteiligung an dem Projekt, argumentierte Marty, könnte Plattenmachen vielleicht wieder Spaß machen. Schon bald erkannten alle seine Unterstützung, sogar Felton. Alles, was jetzt noch zu tun war, war Chips anzurufen, der keine Sekunde lang zögerte, eine bereits geplante Neil Diamond Session für etwas zu verschieben, worin er sowohl historische Möglichkeiten erahnte, als auch Einnahmen von $25.000. Und so kam es, dass eine 10-tägige Session bei American anberaumt wurde, die am 13. Januar beginnen sollte. Es war die Art von ungeplantem Ereignis, gegen das der Colonel sich immer zu schützen versucht hatte. Weder er noch Freddie vertrauten Marty Lecker, doch andererseits hatte der Colonel zu jener Zeit auch kein besonders großes Vertrauen mehr zu Freddie. Und wenn er sich eine Unterstützung von Felton erwartet hatte, dann bekam er sie nicht. Feltons Loyalität galt ausschließlich Elvis und nach dem Debakel der letzten beiden Nashville-Sessions würde er ganz sicher nicht an vergangenen Gewohnheiten festhalten wollen. Was Felton anbelangte, so könnte Elvis etwas von Chips Hitmacher-Magie gut gebrauchen. Doch er hatte die Rechnung ohne Chips Moman gemacht. Lincoln Chips Moman zog im Alter von 21 Jahren aus LaGrange, Georgia nach Memphis, wo er an der Gründung von Stax, dem großartigen R&B-Label, beteiligt war. Chips, ein Mann mit stechendem Blick und scharfsinniger Intelligenz, erforschte die Kunst des Aufnehmens auf eine Art und Weise, auf die Felton nicht einmal im Traum gekommen wäre. Für Chips war, die Platte an sich zu machen, alles, was zählte. Obwohl er auch ein gewandter Songwriter und Gitarrist war, bedeutete es ihm mehr als alles andere, den richtigen Sound im Studio zu finden. Das und die Kontrolle über die Aufnahmesituation zu haben. Aus Chips Sichtweise war er um seinen Anteil an Stax betrogen worden, gerade als das Label langsam zu laufen begann. Und das würde er nicht noch einmal zulassen. Bei American scharte er eine Gruppe von erfahrenen Studiomusikern aus Memphis um sich und gründete eine Rhythmusgruppe, zu der der Gitarrist Reggie Young, der brillante Bassist und Produzent Tommy Cockbill, Mike Leach, der Bass spielte, wenn Cockbill produzierte, die Keyboarder Bobby Ammons und Bobby Woods und Schlagzeuger Gene Chrisman gehörten. Diese Musiker band er mit bedingungsloser Loyalität an sich. Auf diese Weise hatte American, das seine gegenwärtige Gestalt nicht als Label, sondern als Mietstudio im Jahre 1965 angenommen hatte, solch ein Prestige erreicht. Bei American aufzunehmen hatte sich als eine Art Talisman für so unterschiedliche Künstler wie Wilson Pickett, Dusty Springfield, Dionne Warwick und die Boxtops erwiesen. Und das erhofften sich auch all diejenigen um Elvis herum, die ihn zu seiner Wahl des Studios gedrängt hatten. Elvis tauchte am Montagabend, dem 13. Januar, mit einer Erkältung und einem wirklich schlimmen Anfall von Nervosität auf. Von seiner Aufschneiderei, die er häufig in der Öffentlichkeit zur Schau stellte, war nichts zu bemerken. Stattdessen machte er einen leicht zurückhaltenden Eindruck. »Was für ein cooles Studio«, bemerkte er selbstbewusst, als er durch die Hintertür eintrat und alle seine Jungs begannen schallend zu lachen, was das Gefühl von Skepsis unter den Musikern nur noch mehr verstärkte, die sich trotz all ihrer Neugier auf Elvis Presley fragten, was dies alles werden sollte. Glenn Spreen, der erst vor kurzem zu der American-Belegschaft gestoßen war, sah mit offenem Mund zu, wie drei oder vier der Jungs ihre Feuerzeuge zückten, als Elvis eine seiner dünnen Zigarren hervorholte. »Ich kann mich noch erinnern, dass mir durch den Kopf ging, warum tun diese Leute das? Das war das Erste. Und das Zweite, das mir einfiel, war, warum nimmt er das hin?« Niemand war wirklich allzu sehr beeindruckt. Doch die Gespräche waren alle positiv. Und unter den zusammengetragenen Stücken war eine gute Auswahl an Material, mit einem Band von Mac Davis, einigen vielversprechenden Aufnahmen von Lamar, der die Werbetrommel für ein Stück mit dem Titel »Kentucky Rain« rührte, plus 8 oder 10 Stücke, mit denen Elvis zu Hause herumgespielt hatte. Feltons Anwesenheit bot natürlich ein gewisses Maß an Beruhigung, doch die Tatsache, dass er einem Raum voll unbekannter Musiker gegenüberstand, versetzte Elvis in eine sonderbare Stimmung, und als Chips dann den Beginn der Session verkündete, lag eine ausgesprochen nervöse Spannung in der Luft. Sie begannen mit »Long Black Limousine« und arbeiteten zunächst hart daran, den richtigen Sound zu finden, wobei Chips locker mit den Musikern interagierte und klar zu verstehen gab, was er hören wollte. In seiner Verständigung mit Elvis erscheint er nüchtern, geduldig, beinahe zurückhaltend. Doch von Anfang an herrscht keinerlei Zweifel, wer das Kommando innehat. Gewisse Mitglieder aus Elvis' Lager hatten Chips mitgeteilt, dass er sich allein auf das Mischpult konzentrieren sollte, dass es ihm nicht zustünde, Elvis in Verlegenheit zu bringen, indem er um einen weiteren Take bat. Von Anfang an aber war offensichtlich, dass Chips keine dieser Warnungen sehr ernst nehmen würde. Wie Reggie Young beobachtete: »Wir waren keine Ja-Sager und das verärgerte Felton. Aber jedes Stück, an dem wir arbeiteten, war unserer Meinung nach eine potenzielle Nummer eins.« Für eine Elvis-Session war die Atmosphäre bemerkenswert gedämpft. Selbst die Jungs schienen zu einer Art widerwilligem Schweigen gezwungen zu sein. Und erst, als er dann wirklich in das erste Stück hineinfindet, beginnt Elvis' Selbstvertrauen zu wachsen. Kaum jemals zuvor hat Elvis im Studio mit so viel Leidenschaft gesungen, kaum jemals hat er sich auf so verletzliche Weise offenbart, und wenn seine Stimme auch aufgrund der Erkältung rauer ist, so hat er doch kaum jemals zuvor so viel Befriedigung aus der konsequenten Anwendung von Bemühungen und Kunstfertigkeit ziehen können. Schnell arbeiteten sie sich durch »This is the Story« hindurch und begannen dann mit »Wearing that Loved on Look«, einer toughen, bluesigen Nummer, die Lamar mit zur Session gebracht hatte. Elvis war seine Heiserkeit und die Schwierigkeiten, die er hatte, seine Stimme zu kontrollieren, immer noch peinlich. Doch 15 mühsame Takes lang gab er sein Bestes. Tatsächlich hatten die Musiker langsam begonnen, hellhörig zu werden. Glenn Spreen war, was ihn selbst überraschte, beeindruckt, nicht so sehr von Elvis' Technik, sondern vielmehr von seiner Leidenschaft, seiner Fähigkeit, einem Stück Leben einzuhauchen. Alle waren sich mittlerweile bewusst, dass dies eine echte Session werden würde. In der zweiten Nacht verschlechterte sich Elvis' Erkältung, doch sein Elan war sogar noch stärker. Hatten sie in der vorherigen Nacht noch um 5 Uhr Schluss gemacht, so machten sie diesmal ununterbrochen bis 8 Uhr durch, wobei sie zwar wieder nur 4 Stücke schafften, sich auf diese aber in einer Art und Weise konzentrierten, wie seit der Gospel-Session von 1966 nicht mehr. Am folgenden Abend konnte er leider gar nicht erst kommen, und Chips konzentrierte sich darauf, Instrumentalspuren für einige neue Stücke aufzunehmen, unter anderem Mac Davis' »Don't Cry Daddy« und »Mama Like the Roses« von Johnny Christopher, welches Elvis eine unmittelbare emotionale Reaktion entlockt hatte, als er das Demo hörte. Nachdem diese Stücke fertiggestellt waren, wurde die Session auf den darauffolgenden Montag verschoben. Zu jenem Zeitpunkt mag es so ausgesehen haben, als hätten sie nicht allzu viel zustande gebracht, doch 2 Dinge waren etabliert worden. Einmal, dass Chips das Kommando hatte, wichtiger jedoch, Elvis war wirklich etwas daran gelegen. Als er am folgenden Montag zurückkehrte, machten sie dort weiter, wo sie aufgehört hatten, und begannen mit einer Nummer, über die Elvis anfänglich einige Vorbehalte zum Ausdruck gebracht hatte. »In the Ghetto« war auf dem Band mit den 17 Mac Davis-Stücken gewesen, welches Billy Strange für die Session abgegeben hatte. Elvis hatte Gefallen an Davis-Kompositionen gefunden, seitdem Billy im vorigen Jahr »A Little Less Conversation« für den Soundtrack von »Live a Little, Love a Little« beigesteuert hatte. Elvis' Vorbehalte gegenüber dem Song hatten jedoch nichts mit Songwriter-Talent zu tun. Es war vielmehr Politik, was ihn beunruhigte, oder auch nur der Anflug von Politik in einer Branche, die im Allgemeinen von einer grundlegenden Regel geleitet wurde. Egal, welche persönlichen Gefühle oder politische Meinung ein Entertainer auch haben mochte, sie sind es nie wert, einen beträchtlichen Anteil seines Publikums zu vergraulen, der einem vielleicht nicht zustimmt. In the Ghetto war ein expliziter Message-Song, der detailliert die unvermeidbaren Folgen von Ghetto-Armut und gesellschaftlicher Gleichgültigkeit beschrieb und um Mitgefühl mit den schwarzen Jugendlichen bat. Während diese Gefühlsregungen heutzutage eher mild erscheinen mögen, so war sein Thema zu jener Zeit nach wie vor umstritten und sogar George Klein, der stolz auf seine liberalen Ansichten war, warnte Elvis davor, es aufzunehmen. Doch als Chips konterte, dass er das Stück dann einfach jemand anderem geben würde, erkannte George umgehend seinen Irrtum und gestand Elvis, dass er einen Fehler gemacht hätte, dass er glaubte, dies wäre ein Nummer-1-Hit. Mit Joes weiterer Ermunterung entschied sich Elvis dafür, das Stück aufzunehmen, und so wurde es die erste Nummer, die sie anging, und auch die einzige, mit der sie sich zwischen 21 Uhr am Montagabend und dem frühen Dienstagmorgen befassten. Für die Musiker war dies der entscheidende Trumpf. »Er sang einfach großartig«, sagte der Trompeter Wayne Jackson. »Als ich das erste Mal In the Ghetto hörte, fühlte ich mich einfach vollkommen schleimig. Ich dachte mir, oh mein Gott, das ist wunderschön, das ist es.« Während sich das Stück entwickelt, werden subtile Änderungen gemacht, wobei Elvis schnell Fehler eingesteht und darauf erpicht ist, weiterzumachen. Die ganze Zeit über ist Chips, der für gewöhnlich als harter Kerl angesehen wurde, nichts als sanft, zurückhaltend und ermunternd und spielt die Session-Musiker und den Sänger, als ob sie ein einziges, perfekt gestimmtes Instrument wären. Zweifellos war eine Brücke überschritten worden. Dienstagnacht wurde größtenteils mit Gesangs-Overdubs verbracht, denen sich Elvis gewissenhaft widmete. Aus eigener Initiative unternahm er rührselige, gut gemeinte Versionen von Hey Jude der Beatles und dem Country-Hit From a Jack to a King. Das war Elvis' Zeit. Man spürt, dass er Musik einfach um des Spaßes willen macht, während Chips geduldig auf seine nächste Gelegenheit wartet, etwas beizutragen. Die darauffolgende Nacht, die vorläufig letzte geplante, war der Höhepunkt der Session. Als Elvis nach Mitternacht begann, startete er mit einer inbrünstigen Version von Without Love. Für die nächste Nummer setzte er sich ans Klavier und stürzte sich in eine leidenschaftliche Version von Eddie Arnolds I'll Hold You in My Heart. Für Chips gab es nichts zu tun und er hatte auch keinerlei Interesse daran, sich an solch einer amateurhaften Vorstellung zu beteiligen. Doch in dem Moment liegt etwas Magisches, was nur der hingebungsvollste Gesang zustande bringen kann. Es war beinahe 4 Uhr morgens und nach einem kurzen Abstecher zu Bobby Darin's I'll Be There begannen sie mit der Arbeit an dem einen Stück der Session, auf das Chips Geld gesetzt hätte, dass es ein Hit werden würde und nicht ganz zufällig auch ein Stück, bei dem er die Publishing-Rechte hatte. Suspicious Minds war im vergangenen Jahr von seinem Autor Mark James veröffentlicht worden. Es war eine erwachsene Geschichte von Liebe und Untreue. Sie brachte komplexe Gefühle in Form einer raffinierten Soul-Ballade zum Ausdruck, die in 2 unterschiedlichen Sätzen geschrieben war. James hatte bei seiner eigenen Komposition gute Arbeit geleistet und Chips Produktion war typisch geschmackvoll und kärglich, doch die Platte war kein Hit geworden. Nach Ansicht von Glenn Spreen gab es dafür einen Grund. Marks Stimme war zu schön und ihr fehlten die rauen Ecken und Kanten. Elvis jedoch könnte das fehlende Element der Leidenschaft hinzufügen. Wie Chips war auch er der Meinung, das Stück wäre ein potenzieller Monster-Hit. Indem er genau dasselbe Arrangement verwendete, brachte Chips wieder einmal enorme Konzentration für die Aufgabe auf, während wir Anzeichen dafür hören, dass Elvis sich mittlerweile definitiv wie zu Hause fühlt. CC, fuck your rider, verkündet er irgendwann, als er es vermasselt, und zwischen den verschiedenen Takes kommt es zu zahlreichen Goddammits und sogar zu einer Karate-Demonstration. Und dennoch schwindet seine Konzentration zu keiner Sekunde und sein Gesang erreicht dieselbe bemerkenswerte Mischung von Zartheit und Gelassenheit wie schon bei In the Ghetto. Jeder im Studio wusste, dass dies das Stück war. Eine Atmosphäre von Erregung und Vorfreude zieht sich durch den gesamten Aufnahmeprozess hindurch und nachdem sie in nur 4 Takes ein Master geschafft hatten, verabschiedeten sie sich alle um 7 Uhr morgens, voller Zuversicht, dass sie ihre Arbeit verrichtet hatten. Erst nachdem Elvis und Priscilla zusammen mit der Gang für einen kurzen Skiurlaub nach Aspen abgereist waren, traten die geschäftlichen Streitigkeiten im Zusammenhang mit der Aufnahme von Suspicious Minds vollkommen zutage. Freddie hatte von Anfang an versucht, einen Teil des Publishing zu bekommen, und als er diesbezüglich immer nachdrücklicher drängte, hatte Chips vorgeschlagen, dass er seine $25.000 nehmen und sich in den Arsch stecken sollte. Der Streit tobte eine Zeit lang, wobei Tom Diskin Freddy unterstützte und kein Ende in Sicht war, bis Harry Jenkins, der RCA-Bevollmächtigte, sich auf Chips Seite schlug und sie endlich mit den eigentlichen Aufnahmen fortfahren konnten. Die Meinungsverschiedenheiten wurden zum größten Teil von Elvis ferngehalten oder, wie man auch argumentieren könnte, Elvis hielt sich von ihnen fern. Doch die Verbitterung klang noch lange nach, nachdem Elvis das Studio verlassen hatte. Und dennoch wurde eine Nachfolgesession geplant. Egal welche Wendungen und Verwicklungen das Geschäftliche auch nehmen mochte, so gab es doch niemanden, der nicht erkannte, was für eine außergewöhnliche musikalische Erfahrung die letzten beiden Wochen gewesen waren. Elvis' Enthusiasmus war weiterhin unvermindert und zweifellos lag es im Interesse eines jeden, weiterzumachen. Chips behielt also sein Publishing und es wurden Vorkehrungen getroffen, in 3,5 Wochen die Aufnahmen bei American wieder aufzunehmen. Obwohl all der Argwohn, den Chips und das Lager um Elvis von Anfang an gegenseitig gehegt hatten, nun um ein 1000-faches stärker war. Und Felton stand auf unangenehme Weise in der Mitte. Elvis tauchte am 17. Februar für 6 weitere Aufnahmetage im Studio auf, die weitere 13 Stücke einbringen würden. Viele der Songs, die er aufnahm, stellten Höhepunkte dar, die vergleichbar waren mit allem, was er während der ersten Session erreicht hatte. Angefangen von Stranger in My Own Hometown, dem Percy Mayfield Blues, bis hin zu Della Reese's R&B-Version von Eddie Arnolds After Loving You, mit dem er schon seit Jahren zu Hause herumgespielt hatte. Der Höhepunkt der Session jedoch war ein Trio zeitgenössischer Balladen, die unverhüllte Verletzlichkeit vermittelten. Eddie Rabbits' Kentucky Rain war ein Stück, an das Lamar mehr glaubte als an jedes andere, das er Elvis bis zu jenem Zeitpunkt vorgelegt hatte. Any Day Now, Chuck Jacksons R&B-Hit aus dem Jahre 1962 und Jerry Butlers Only the Strong Survive war ein augenblicklicher Soul-Klassiker. Man kann den persönlichen Nachhall, den Elvis in dem Stück findet, nicht verfehlen und zusammen mit In the Ghetto und Suspicious Minds stellt es vielleicht die gelungenste Errungenschaft der American Sessions dar und verkündet die Geburt eines neuen Hybridstils, einer Kreuzung aus Old Chap und zeitgenössischem Soul, an die Elvis von ganzem Herzen glauben kann. Selbst Freddie Beanstalk konnte seine Begeisterung nicht zurückhalten. Nachdem Elvis' Beteiligung am 22. Februar beendet war, begannen Mike Leach und Glenn Spreen mit der Arbeit an den Arrangements für die Streicher- und Bläser-Overdubs. In the Ghetto war bereits als erste Single auserkoren worden, mit einem geplanten Veröffentlichungstermin im April. Die Herangehensweise an die Arrangements erfolgte mit einer genauso innovativen Absicht wie jeder andere Aspekt der Session. »Ich wollte Elvis ein anderes Image verpassen«, sagte Glenn Spreen und brachte damit die Philosophie zum Ausdruck, die sowohl Mike Leach als auch ihn leitete. Ich wollte den Voicings etwas Realismus verleihen, denn ich war der Meinung, dass Elvis eine sehr echte, sehr soulige Stimme hatte. Und ich wollte die Aufmerksamkeit auf das Feeling in dieser Stimme lenken. Nicht jedes Arrangement funktionierte so, wie es gedacht war, was Spreen und Leach als allererste zugegeben hätten und der mittlerweile nahezu offen ausgetragene politische Krieg zwischen Felton und Chips führte zu einigen unglücklichen Kompromissen, während Felton verzweifelt versuchte, die Kontrolle wieder zu erlangen. Dennoch hatte Chips weiterhin einen beträchtlichen Input. Wie auch immer es um die politische Situation stehen mochte und egal, wie sehr verärgert er auch zu jedem Zeitpunkt über alle anderen gewesen sein mochte, so würde er doch unter keinen Umständen dem Projekt seinen Rücken zukehren. Selbst der Colonel schien die bemerkenswerte Art der Leistung zu erkennen. Er war stolz auf seinen Jungen. Er war stolz darauf, wie Elvis sich auf die Aufnahmesessions gestürzt hatte, genauso wie er es auch bei den Fernsehspecials gemacht hatte. Wenn Elvis einfach dieselbe Einstellung mit nach Las Vegas nehmen würde, dann könnte sie nichts mehr aufhalten. Elvis erfüllte unterdessen die letzte seiner Filmverpflichtungen, Change of Habit, eine bizarre Geschichte, in der er einen idealistischen Arzt spielte, der mit Hilfe von Nonnen, angeführt von Mary Tyler Moore, Ghetto-Kinder rettete. Unterdessen rückte Las Vegas immer näher. Am 26. Februar, 4 Tage nach Abschluss der zweiten Memphis-Session, flog Elvis los, um den Vertrag auf der schnell zusammengezimmerten Bühne der International-Baustelle offiziell zu unterschreiben. Am 15. April unterzeichnete er dann ohne anwesende Kameras den tatsächlichen Vertrag und RCA lieferte 300.000 Exemplare von In the Ghetto aus, dessen Cover posaunte »Coming soon from Elvis in Memphis LP Album«. 2 Wochen nach der Auslieferung stieg die Single in die Charts ein und hielt sich dort 13 Wochen lang, wobei sie am 14. Juni Platz 3 erreichte und somit Elvis nicht nur seinen ersten Top-10-Hit, sondern auch seine erste goldene Schallplatte seit dem Frühjahr 1965 verschaffte. Wichtiger aber war noch, dass es ein Hit war, der wirklich einschlug, nicht nur ein Zufallstreffer, sondern eine neue Richtung, welche bereits die vorherige Single »If I Can Dream« angekündigt hatte. Mit weniger erfreulichen Worten führte der Erfolg der Single zum ersten Mal zu einer offiziellen Kriegserklärung zwischen dem Felton-Jarvis-Lager und dem Chips-Moman-Lager, die nur durch das Einschreiten des Colonel entschieden wurde, der sein eigenes Lager war. Während der ersten zwei Wochen, in denen die Single in den Charts war, führte Billboard Felton als Produzent an. Dann wurden Chips die Credits als Produzent zugewiesen. In der vierten Woche schließlich sprach der Colonel ein Machtwort. Elvis Presley-Platten führten üblicherweise keinen Produzenten an, denn Mr. Presley wäre sein eigener Produzent. Und das wäre dann das Ende der Geschichte. Mittlerweile konnte jedoch nichts Elvis' gute Laune trüben. Nachdem er den Film beendet hatte, kehrte er Anfang Mai nach Hawaii zurück. Und selbst der Verkauf der Circle G Ranch am 20. Mai war mehr eine Erleichterung als sonst etwas. Wieder zurück in Memphis war er beinahe jeden Abend bei den Fans unten an den Toren, scheinbar dazu getrieben, am Vorabend seiner Rückkehr zu Live-Auftritten seine Wurzeln zu bestätigen. Wegen der Vegas-Eröffnung war er zweifellos besorgt und aufgeregt. Er äußerte den Jungs gegenüber seine Bedenken, ob die Leute sich überhaupt noch an ihn erinnern würden, ob sie ihn akzeptieren würden, ob es wieder wie in den alten Tagen sein würde. Und er unterhielt sich endlos mit Charlie über das ehrgeizige Programm, das ihm vorschwebte. Er sprach praktisch mit jedem ihm bekannten Musiker darüber, ihn während jener Zeit nach Las Vegas zu begleiten. Letzten Endes jedoch einigte er sich auf eine Gruppe, mit der er noch nie zuvor gearbeitet hatte und die von einem Musiker geleitet wurde, den er schon seit langem bewunderte, aber noch nie getroffen hatte. Als die Zeit allmählich davonlief und die Proben Mitte Juli beginnen sollten, rief er gegen Ende Juni den Gitarristen James Burton an. Burton war seit den frühen 60ern ein unentwegter Studiomusiker in L.A. gewesen. Er war ein außergewöhnlich vielseitiger Musiker. Er hatte schon mit Merle Haggard und Frank Sinatra gearbeitet und hatte sogar die Overdubs zu einigen Elvis Presley Filmtracks gemacht. Er hatte schon seit Jahren keinen Auftritt mehr in einem Club gehabt, als eines Tages bei ihm zu Hause das Telefon klingelte. »Ich zog mich gerade für eine Aufnahmesession an und meine Frau ging ans Telefon und sagte, da ist ein Anruf für dich von Joe Esposito. Naja, der Name sagte mir nichts, aber sie sagte, nun, es scheint wichtig zu sein. Also nahm ich das Gespräch entgegen. Joe sagte, James, es ist sehr nett, mit dir zu sprechen. Aber hier ist jemand, der mit dir sprechen möchte und ich werde mich dann später wieder bei dir melden. Dann kam Elvis an den Apparat und wir sprachen 2 Stunden lang.« Sie unterhielten sich über alles Mögliche. Nach einer Weile schien es fast egal zu sein, dass sie sich noch nie zuvor getroffen hatten. Dann fragte Elvis den Gitarristen, ob er für ihn eine Band zusammenstellen könnte. Was er suchte, sagte er, wären Musiker, die jede Art von Musik spielen könnten. Obwohl Burton normalerweise kein großer Unterhalter war, schienen sie sich wirklich großartig zu verstehen. Und schließlich sagte James, worüber er selbst etwas überrascht war, dass er es machen würde. Er arrangierte Auditions für Elvis' Rückkehr nach Kalifornien in nur wenigen Wochen. Der erste Musiker, den er anrief, der Pianist Glenn D. Harden, lehnte ab. Und so kam Burton zu Larry Moo Hoberack aus Memphis, der 1965 nach L.A. gezogen war. Jerry Sheff, ein virtuoser Bassist, mit dem James vor kurzem bei einem Albumprojekt gearbeitet hatte, war anfangs ebenfalls nicht interessiert, stimmte aber zu der Audition in einem kleinen Probenstudio zu kommen. »Ich sagte zu meiner Frau, ich werde mal hingehen und schauen, aber ich werde es nicht machen. Ich stand wirklich nicht auf Elvis. Was ich zu jener Zeit vor allem gespielt hatte, war Rhythm and Blues und Jazz. Aber ich ging zu der Probe und in jener Nacht kam ich nach Hause und sagte zu meiner Frau, du musst mitkommen und dir diesen Kerl ansehen. Sie sagte, ach nun komm schon. Und ich sagte, nein wirklich, du musst dir diesen Kerl anhören. Und sonst sagte ich nichts mehr. Aber am nächsten Tag haute er sie einfach um. Er haute uns beide um.« Was Jerry so überwältigt hatte, war die Tiefgründigkeit von Elvis' Hingabe an die Musik, seine Leidenschaft, die er in etwas legte, was lediglich eine Band-Audition sein sollte. Elvis, wie Chef herausfand, war vielmehr gekommen, um eine Show zu spielen. Die Session, zu der Jerry am nächsten Tag seine skeptische Frau mitnahm, war die letzte in einer Reihe von Proben und Auditions. Burton hatte von Elvis sein Okay zu Rhythmusgitarrist John Wilkinson erhalten, einem sympathischen jungen Folksänger, der bei RCA unter Vertrag war. Die einzige Position, die also noch offen war, war die des Schlagzeugers. Larry Moo Hoberack hatte James von einem jungen Schlagzeuger namens Ronnie Tutt erzählt. Moo Hoberack war der Meinung, dass Tutt perfekt für den Job wäre. Und Ronnie gab ihm recht, als er schließlich seine Chance erhielt. »Ich war der letzte Schlagzeuger, den Elvis sich anhörte, und die Entscheidung sollte zwischen mir und einem anderen Schlagzeuger fallen, der die ganzen Motown-Sessions spielte. Er war wirklich gut und ich konnte sehen, dass der Rest der Band wirklich auf seine Art zu spielen stand. Doch ich ging einfach auf die Bühne und konzentrierte mich auf Elvis. Ich beobachtete ihn. Und das musste man auch, denn es war, als würde man für einen besseren Stripper spielen. Zu all seinen Bewegungen musste man spielen, je nachdem, was er gerade machte. Nach 10 Takten des ersten Stücks, sagte Jerry Sheff, war es allen klar. Und somit war die Band vollständig. Es gab nur eine Pause von 1 oder 2 Tagen, ehe die formalen Proben beginnen sollten. Unterdessen wurde die Gehaltsstruktur festgelegt, wobei Burton als Leadgitarrist $2,500 pro Woche erhalten würde und die anderen Musiker zwischen $1,000 und $1,200, bis auf Wilkinson, der $600 erhielt. 2 Gesangsgruppen waren bereits ohne Auditions angeheuert worden. Die Imperials, mit denen er bei seiner Gospel-Session im Jahre 1966 zusammengearbeitet hatte, waren eine klare Sache, selbst wenn Jake Hess nicht mehr bei der Gruppe war und der Rest des Personals sich ziemlich verändert hatte. Die Sweet Inspirations hingegen hatte er noch nie zuvor getroffen oder beim Auftritt gesehen, doch er liebte den Sound von Sweet Inspiration, ihrem Soul-Hit von 1967, und er war auch vertraut mit ihrer spektakulären Backup-Arbeit für Aretha Franklin. Am wichtigsten aber war, dass er glaubte, ihre schwarzen Gospelharmonien würden in Kombination mit dem weißen Quartett-Sound der Imperials nur noch zur Palette der Musik beitragen, dem gesamten Spektrum amerikanischer Musik, das er auf der Bühne präsentieren wollte. Die Imperials würden $3,750 pro Woche erhalten, die Sweets, die laut Vertrag die Show eröffnen sollten, sollten $3,500 erhalten. Die Kosten für die Proben mit einberechnet und inklusive der Bezahlung für Bobby Morris, den Orchesterleiter des International, kamen die Gesamtausgaben für das 4-wöchige Engagement auf ungefähr $80,000. Eine Extravaganz, die dem Colonel sicherlich übel aufgestoßen sein müsste, gegen die Elvis aber keinen Widerstand duldete. Alles, wofür er sich interessierte, war die Show. Zu diesem Zweck hatte er Kostümproben mit Bill Bellew angesetzt. Für diese Show kam Bellew mit Variationen des Karate-Themas an, einem zweiteiligen Kosakenanzug mit knallbunten Makramee-Gürteln und dem King Edward-Look mit dem hochgestellten Kragen des Specials. Das einzige Problem, auf das Bellew stieß, war, als Vernon seine Rechnungen in Frage stellte. Doch auch darum kümmerte sich Elvis. Im Gegensatz zu seinem Vater kannte Elvis den Wert der Show. Die Proben begannen am 18. und dauerten die nächsten 5 Tage an. Wie die Auditions waren auch die Proben eine echte Überraschung für die Musiker, denn jede einzelne erwies sich als eine eigene Vorstellung. Laut James Burton, dem Muster eines wohlorganisierten Studiomusikers, verlief alles spontan. »Wir lernten wahrscheinlich auf Anhieb 150 Stücke.« John Wilkinson gegenüber, dem einzigen Nicht-Session-Musiker in der Gruppe, war Elvis geduldig und instruktiv, zeigte ihm, was er haben wollte, stellte ihn aber niemals bloß. Charlie war die ganze Zeit über anwesend, ermunterte Elvis und unterstützte ihn in seiner Begeisterung. Das Programm, mit dem Elvis begann, eröffnete mit Memphis, der großartigen verlorenen Single, die Johnny Rivers geklaut hatte, und umfasste sowohl Green Green Grass of Home als auch Reconsider Baby. Am Ende der Woche waren diese Stücke alle verschwunden. Mit Elvis analytischem Verstand und seinem angeborenen Talent für Theatralik, so Charlies Überzeugung, könnte er unmöglich versagen und daneben liegen. Seine hochtrabenden Ambitionen erhöhten nur den Einsatz. Alles, was er immer in der Musik bewundert hätte, erzählte er Charlie, hätte er nun bei sich auf der Bühne. Jede Art von Musik, die ihm gefiel, war jetzt in seiner Show. Die Frontmänner spielten Country oder Rock'n'Roll. Es gab einen Gospel-Sound mit dem Quartett und einen Soul-Sound mit den Sweet Inspirations. Und zusammen hatte man einen wunderschönen Chor. Dann noch einen Big-Band-Sound vom Orchester des Showrooms mit Stücken, die swingten. Für Charlie gab es keine Grenze für das, was Elvis erreichen könnte. Sie setzten die Proben in Vegas fort, beginnend am 24. und Felton kam eingeflogen, um bei der Koordination zu helfen, nur 4 Tage nach seiner Hochzeit mit Chet Atkins Sekretärin Mary Lynch. Die Sweet Inspirations gingen mit ziemlich viel Angst in das Unterfangen. Zum einen waren sie keine besonders großen Fans von Elvis Presley. »Ich wusste nicht allzu viel über Elvis«, sagte Myrna Smith, die lebhafte 28-jährige Sprecherin der Gruppe. Denn das war nicht die Art von Musik, die in meiner Nachbarschaft gespielt wurde. Sie saßen herum, als Elvis zum ersten Mal hereinkam. Er sah absolut hinreißend aus, und er kam zu uns herüber und stellte sich vor. Dann begann er, unsere Platte zu singen, und wir stimmten einfach mit ein. Die Proben waren immer fantastisch. Er spielte alles komplett durch, so als ob er auf einer Bühne stünde, und hielt nur manchmal an wegen etwas, das ihm nicht gefiel. Er ließ uns einfach experimentieren, aber er wusste ganz genau, was er hören wollte. Und er nahm unsere Gruppe hinzu, weil er diesen Hauch von Soul haben wollte. Aber er wollte nicht, dass er zu dominant war. Das wahrscheinlich Schwierigste für sie war, dass ihre Stimmen nie besonders gut mit denen der Imperials harmonierten. Doch spielte dies, wie Myrner sehr schnell erkannte, nicht wirklich eine Rolle. Was es so anders machte, war Elvis' Präsenz. Es war sehr aufregend. Ich habe mit Tom Jones gearbeitet, Aretha. Doch dies war die aufregendste Show, bei der ich jemals gearbeitet habe. Ich meine, wenn man die gesanglichen Fähigkeiten betrachtete, konnte Aretha Elvis in Grund und Boden singen. Aber wenn es darum ging, auf dieser Bühne stehen zu wollen, ich meine, dann wurde man einfach mitgerissen. Die Imperials hatten ihre eigenen Probleme, aber auch sie wurden von der Begeisterung mitgerissen. Zum einen hatten sie wirkliche Bedenken gehabt, nach Las Vegas zu gehen. Für eine Gospelgruppe war das nicht der Ort, wo sie sein wollten, und sie sorgten sich um die Auswirkungen, die dies auf langjährige Fans haben könnte, hatten keinerlei Vorstellung, was sie verlangen sollten.

0: Beispielloser Promotion-Blitzkrieg, der sogar noch die spektakulärsten früheren Großtaten des Colonel in den Schatten stellte. Am Abend von Barbara Streisands letztem Auftritt hängten der Colonel und seine Crew Poster und Hochglanzfotos auf und bauten sogar einen Souvenirstand in der Lobby auf, sodass man am Morgen nicht mehr hätte erahnen können, dass jemals irgendein anderer Künstler dagewesen war. Mit derselben Kunstfertigkeit, die er während des letzten Jahrzehnts angewandt hatte, um Elvis' Filme zu promoten, timte der Colonel jetzt Interviews und Pressemitteilungen, während die Veröffentlichung des neuen Albums im Juni Rezensionen und Verkaufszahlen einbrachte, die mit der ganzen Aufregung zusammenfielen. Auch das NBC-Fernsehspecial sollte am 17. August noch einmal ausgestrahlt werden, während der Colonel weiterhin hinter den Kulissen die Fäden zog, um die Vorbereitungen für Elvis' ersten Auftritt vor seinem wahren, nicht aus Berühmtheiten bestehenden Publikum beim Houston Livestock Show and Rodeo im folgenden Februar zu treffen. Am Eröffnungsabend, am 31. Juli, gab es laut Einladung nur eine Show mit einer Gästeliste bestehend aus der ersten Garde des Showbusiness, an welcher der Colonel während der letzten 2 Monate gearbeitet hatte. Die gesamte Ruhmeshalle von Berühmtheiten des Musikgeschäfts war anzutreffen, von Fats Domino und Pat Boone bis Paul Anker, Phil Ox, Carol Channing, Shirley Bassey und Dick Clark, wobei auch die meisten Headliner des Strip ihre Aufwartung machten. Der Colonel hatte sogar dafür gesorgt, dass in Kirk Kerkorians Privatjet eine Ladung von Kritikern aus New York eingeflogen wurde, während Elvis eine Sondereinladung an seinen ersten Mentor Sam Phillips schickte. Am Nachmittag gab es eine umfassende Kostümprobe, doch als sich um 20.15 Uhr der Vorhang für die Suite Inspirations hob, hatte sich Elvis in eine solche Panik hineingesteigert, dass Joe seine Zweifel hatte, ob er nun auf die Bühne würde gehen können oder nicht. Die Suite Inspirations absolvierten einen steifen Eröffnungsauftritt. Sammy Shaw, ein 41-jähriger Komiker, spielte eine Nummer, die der Menge gefiel. Und dann kam Elvis auf die Bühne, unangekündigt, praktisch ohne Ansage und ausgerechnet zu einer Improvisation von Carl Perkins' Blue Suede Shoes, das er bei dem NBC-Special praktisch massakriert hatte. Dieses Mal gab es keinen Zweifel am Anspruch. Mit seiner handverlesenen Band hinter sich rockte er einfach los und beinahe im selben Moment explodierte der ganze Saal. Die ersten paar Nächte wurden nicht aufgenommen, doch aufgrund der Beweise späterer Aufnahmen scheint es nicht schwer, sich vorzustellen, was für ein explosiver Moment es wirklich gewesen sein musste, als er sich danach auf Ray Charles' I Got a Woman stürzte und dann auf All Shook Up, das mit einem Holzhammer-Effekt vorgetragen wurde. Als nächstes folgte ein überraschend aufrichtiges Love Me Tender, gefolgt von einem ungehemmten Medley aus Jailhouse Rock und Don't Be Cruel. Und dann sprach er mit einer menschlichen Stimme, die sowohl ein Publikum beruhigte, das von seiner Show beinahe geblendet war, die aber auch das Maß an nervöser Energie noch um einen Tick anhob. »Guten Abend, Ladies and Gentlemen«, sagte er. »Willkommen in dem großen, völlig irren International Hotel mit diesen verrückten Puppen an den Wänden und diesen kleinen, funkigen Engeln an der Decke. Und, Mann, man hat gar nichts gesehen, solange man keinen funky Engel gesehen hat. Ich bin sicher, dass ich mich, bevor der Abend vorbei ist, zu einem absoluten und völligen Idioten gemacht haben werde. Doch ich hoffe, Sie haben Spaß daran, mir dabei zuzusehen.« Das war Elvis auf Hochtouren. Das ganze Entsetzen, das Joe während des Tages flüchtig erblickt hatte, explodierte jetzt in einer Art manischer Erlösung. Niemandem im Saal konnte dies entgangen sein, ganz gleich, wie er es auch benennen wollte. Alan Willis vom New Yorker pries Presleys anhaltende Liebe zum Rhythm and Blues. Richard Goldstein spürte, wie eine Woge von Nostalgie einer ganzen Generation über ihn hinwegschwappte. Selbst jene Kritiker, die nicht genau wussten, was sie davon halten sollten, konnten nicht leugnen, dass es auf eine sonderbare Art faszinierend war. Als er sich langsam sicherer fühlte, schlich sich auch mehr Humor in seine Vorstellung ein. Dies trat besonders merklich in dem Geplapper zwischen den einzelnen Songs zutage, das sich während der nächsten paar Nächte entwickelte und zunehmend offenherziger wurde. Stets trug er Mystery Train und Tiger Man mit Begeisterung vor, doch dann erteilte er dem Publikum auch eine kleine Geschichtsstunde, wobei er Teile des Monologs ausgrub, zu dem ihn Steve Binder bei dem Fernsehspecial gedrängt hatte. Sie veränderte sich jeden Abend, doch ihr Kern blieb jedes Mal derselbe. Wie er beinahe durch Zufall im Showgeschäft angefangen hatte, während er gleichzeitig eine Lehre als Elektriker machte. »Doch ich war falsch gepolt. Eines Tages während meiner Mittagspause ging ich los, um eine kleine Demoplatte zu machen. Ich meine, ich versuchte nicht wirklich ins Showgeschäft zu kommen, aber ungefähr 1,5 Jahre später brachte der Kerl die Platte raus. Niemand hatte von mir gehört, doch nur über Nacht sagten die Leute, ist er's, ist er's? Ihr wisst schon, und ich, bin ich's, bin ich's? Ich wurde ziemlich groß in meiner Heimatstadt und einigen Teilen des Landes und ich fing an, in Nachtclubs und auf Footballfeldern zu spielen. In sonderbaren kleinen Räumen, wo die Leute sagten, ihr wisst schon. Und sie warfen mich aus der Opry und Arthur Godfrey warf einen Blick auf mich und sagte, nee. Ich machte das also 1,5 Jahre lang und dann traf ich Colonel Sanders, Parker. Und dann kehrte er zur Show zurück. Er hat sie kein einziges Mal verloren, sie fraßen ihm aus der Hand. Es war ein Triumph, wie er nur selten vorkommt. Ein Triumph von der Klasse, mit dem er endlich den Anspruch erreichte, den er schon immer gewollt, aber nie explizit gesucht hatte. Und das ausschließlich zu seinen eigenen Bedingungen. Für diejenigen, die Elvis am nächsten standen, war jene Vorstellung am ersten Abend beinahe eine ebenso große Offenbarung wie für das Publikum. Für Priscilla war es die Energie, welche die Bühne umgab und das Charisma, das er vermittelte. Ich glaube nicht, dass ich das seitdem jemals wieder bei einem Entertainer gespürt habe. Elvis verströmte eine Männlichkeit, einen Stolz, den man sonst nur bei einem Tier sehen kann. Es war unglaublich. Mehr als nur einer bemerkte, dass es den Anschein hatte, als befände er sich in einer ganz anderen Welt. Sein Vater saß stolz mit Dee und den Kindern in der Familienloge in der ersten Reihe und strahlte still in sich hinein. Doch es war vor allem Felton, immer noch Elvis' größter Fan, der sich kaum zurückhalten konnte. »Er war wie ein Wahnsinniger«, sagte der Produzent, als er es ein paar Jahre später einem Freund zu beschreiben versuchte. »Er tobte über die ganze Bühne, ich meine, er verletzte sich beinahe. Er machte Saltos und schlug Räder und all solche Dinge.« Er war halb verrückt, bis ihn alle dazu überredeten, solche Sachen nicht mehr zu machen. Ich mache keine Witze. Als er in jener ersten Nacht von der Bühne kam, war das Gefühl von Erleichterung beinahe greifbar. Der Colonel hatte Tränen in den Augen, als er hinter die Bühne kam. Es war, als gäbe es nur für diesen einen Augenblick keine Masken, keine Verkleidung. Die beiden gingen einfach aufeinander zu und umarmten sich wortlos. Hinterher zog sich die ganze Truppe in seine Suite mit den 7 Zimmern im 29. Stock zurück, wo der Abend immer und immer wieder durchgespielt wurde. Als das Engagement fortschritt, wurde Elvis' Stimmung gelöster und damit auch sein Verhalten auf der Bühne. Der Monolog wurde immer bizarrer, was so weit ging, dass er manchmal beinahe surreal erschien. Als die Frauen im Publikum in zunehmendem Maße aggressiver wurden, fing er an, Küsse zu verteilen. Zunächst aufs Geratewohl und dann als regulärer Teil der Vorstellung. An einem Abend brach er wegen des Soprano Obligato von Sissy Houston von den Sweet Inspirations während Are You Lonesome Tonight in hysterisches Gelächter aus und schaffte es nicht mehr, das Stück fertig zu singen. Und dennoch verlor die Show zu keiner Zeit ihren Schwung. Auch der Colonel war in seinem Element und sprach über seine Zirkustage, nahm neue Rekruten in die Snowman's League auf und sonnte sich im Schein seines neu gefundenen Erfolgs. Mehr als nur ein Reporter beobachtete, wie er auf einen Schlag einige $100 am Roulette-Tisch verlor. Das International nahm etwas formellere Notiz von der Anwesenheit des Colonel, als es seine Option für ein zweites Engagement am Tag nach der Eröffnung wahrnahm und dann 3 Tage später Elvis' Vertrag zerriss und seine Gage auf $125.000 pro Woche anhob. Damit verbunden war ein Verlängerungsvertrag, laut dem Elvis in den nächsten 5 Jahren 2-mal pro Jahr im International auftreten sollte. Der Colonel jedenfalls machte sich keine Sorgen. Er hatte mittlerweile genauso viel Vertrauen in Elvis' Fähigkeiten wie in seine eigenen. Alte und neue Freunde tauchten auf, gebeten und ungebeten. Cliff Gleaves kam zusammen mit Sam Phillips aus Memphis angefahren, während George Klein und Marty Lecker auf Elvis' Wunsch hin ihre Ankunft bis zum ersten Wochenende verschoben. Chips schloss sich ihnen nach der Hälfte ihres Aufenthalts an und Elvis' Arzt aus Memphis, Dr. Nikopoulos, traf Colonel Parker nach seiner schroffen Vorstellung am Telefon vor 2 Jahren zum ersten Mal persönlich. Ed Parker, der Karatelehrer und ehemalige Champion, tauchte ohne Vorankündigung mit 4 weiteren Leuten auf. Gleich nach seiner Ankunft kontaktierte er Joe und sagte ihm, dass er die Dinnershow sehen und sich hinterher mit Elvis wegen einer Idee für ein Training treffen wollte. Vom Publikum aus bemerkte Parker mit Wohlwollen, in welchem Ausmaß Karate eine Rolle in der Show spielte. Später am Abend, oben in der Suite, trug Parker seine Geschäftsidee vor, welche sich darum drehte, Karate im Allgemeinen populärer zu machen und Parkers eigenes Kenpo-System im Besonderen zu vermarkten. Dies war der wahre Beginn ihrer Freundschaft, wie Parker später bemerkte. Jeden Abend hielt Elvis in seiner Suite Hof. Einige der Jungs sagten, dass es wie in den guten alten Tagen wäre, doch es war, als hätte es die guten alten Tage nie gegeben. Suspicious Minds wurde Ende August veröffentlicht, ohne jedes Entgegenkommen seitens Chips bezüglich des Publishing. Es war eine Woche nach Beginn des Engagements in Las Vegas mit Overdubs versehen worden, in der Art, wie Elvis es auf der Bühne vortrug. mit einer Art falschem Schluss, bei dem die Lautstärke immer weiter ausgeblendet wurde und dann wieder zurückkam. Sie nahmen das neue Ende bei United Recordings auf, bei dem sich Bill Porter vor 3 Jahren eingekauft hatte. Glenn Spreen, der das Arrangement für die vorletzte Version geschrieben hatte, konnte seinen Ohren nicht trauen, als er das fertige Produkt hörte. »Ich meine, wir lachten darüber, sagen wir mal so, als wir den Fade hörten. Weißt du, so etwas live zu machen, das ist eine Sache, aber eine Platte ist etwas anderes.« Gene Chrisman brachte seine Meinung über das Ganze wohl am lautesten zur Geltung. Er verwendete ziemlich schonungslose Worte, um seine Gefühle zu beschreiben. Bobby Emmons hatte einfach nur diesen ausdruckslosen, verwunderten Blick und wir alle sagten so etwas in der Art wie »Gott, wie können Sie das nur machen?« während es immer weiter und immer weiter lief. Aber wir konnten nichts dagegen unternehmen. Dies bestätigte Chips nur all seine schlimmsten Befürchtungen über den Haufen, mit dem er gearbeitet hatte. Dieselben Leute, die versucht hatten, ihm das Publishing wegzunehmen, seine Credits ausgeklammert hatten und jetzt versuchten, seinen Sound zu stehlen. Seiner Meinung nach hatten sie eine bis ins Detail ausgearbeitete Produktion in eine Art Audiowitz verwandelt. Die Single, Fade Out und alles entpuppte sich jedenfalls als Elvis erfolgreichste Platte seit 7 Jahren, sein erster Nummer-1-Hit seit 1962 und lieferte vielleicht den Beweis, dass Elvis' Einschätzung auf seine Art genauso richtig war wie die von Chips. Dieser ganze Tumult entging Elvis' Aufmerksamkeit im Fahrwasser eines monumentalen Wiederauflebens des Interesses an ihm und seiner Arbeit. Allein die Zahlen seines Las Vegas-Engagements sprachen Bände über seinen Erfolg. Mehr als 100.000 zahlende Zuschauer, 1,5 Millionen Dollar Bruttoeinnahmen, der erfolgreichste Künstler in der Geschichte von Las Vegas. Zusammen mit dem Colonel, der Belegschaft des Colonel und all den Jungs, ihren Frauen und Freundinnen, besuchte Elvis Nancy Sinatras Eröffnung im International am Abend nach seiner Abschiedsvorstellung. Dann gingen sie alle zu einer Party, die von Nancys Vater veranstaltet wurde, und Elvis ließ sich zusammen mit Frank Sinatra fotografieren. Endlich ein Gleichgestellter und nicht mehr nur ein Anwärter.
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2: Kapitel 10. Ein Abend in der Oper. September 1969 bis September 1970. Zum ersten Mal seit beinahe 10 Jahren hatte Elvis nichts, worauf er sich freuen konnte. Kein Film stand an, keine Aufnahmesession, kein Fernsehspecial. Tatsächlich war bis zu seiner Rückkehr nach Las Vegas Ende Januar nichts geplant. Nach Beendigung seines August-Engagements spürte er eine enorme Erleichterung, doch für ihren Ausdruck konnte er kein Ventil finden. Plötzlich schien es, als wäre er Memphis entwachsen, ohne sich dessen bewusst zu sein. Und einen Monat lang pendelte er ruhelos zwischen Las Vegas und Los Angeles sowie Los Angeles und Palm Springs hin und her. Ende September kehrte er nach Memphis zurück. Doch für alle inklusive Priscilla war es offensichtlich, dass er nur wenig daran interessiert war, zu Hause bei seiner Frau zu bleiben. Anfang Oktober reisten sie zu einem All-Inclusive-Urlaub für 10 Personen nach Hawaii, den das International Elvis als Anerkennung für sein alle Rekorde brechendes Engagement geschenkt hatte. Selbst Hawaii hatte nicht mehr den Reiz wie einst zu bieten und Elvis, Priscilla, Joe und Joni hackten den Plan aus, zusammen mit Jerry und Sandy Schilling und Elvis' Cousine Patsy und ihrem Ehemann Gigi nach Europa zu reisen. Ein paar Tage lang war die Europareise das Einzige, worüber sie sprechen konnten. Doch setzte die Realität wieder ein, als der Colonel darauf bestand, dass Elvis seine europäischen Fans zutiefst beleidigen würde, wenn er England und Frankreich erst als Tourist besuchen sollte, ehe er dort drüben aufgetreten war. Zunächst waren alle in heller Aufregung. Elvis sagte, dass er dem Colonel einfach mitteilen würde, dass er sich ins Knie ficken sollte, und einen Moment lang glaubten sie ihm alle. Doch dann machte er eine Kehrtwendung und akzeptierte unterwürfig die Ansage des Colonel. Sie fuhren stattdessen alle auf die Bahamas. Wie sich herausstellte, wurde die Insel am zweiten Tag von einem Hurricane heimgesucht und somit waren sie auf die Restaurants und die Casinos beschränkt und kamen nach nur einer Woche wieder zurück. Elvis blieb gerade lang genug, um seine Kleidung zu wechseln und tauchte bereits am nächsten Abend in Las Vegas auf, wo er von der Klatschkolumnistin Rona Barrett entdeckt wurde, wie er im International Blackjack spielte und, wie berichtet wurde, Schuldscheine unterschrieb, während 2 Schönheiten an seiner Seite standen und abwechselnd mit jedem Umdrehen der Karten Zungenküsse ergatterten. Als die Kolumnistin in ihrem Artikel vom 6. November die Szene noch einmal durchging, vermerkte sie, dass jeder sich darüber äußert, wie gut Elvis Presley dieser Tage aussieht, während er sich im International vergnügt. Elvis' Antwort auf solche Komplimente: Das macht eine schlechte Ehe mit einem. Für Priscilla, die ihre Zeit mit Tanzen, Schauspielern, Kochen und Kalligrafieunterricht verbrachte, während Elvis sich auf seinen unerklärten Ausflügen nach Dallas, Las Vegas und Palm Springs aus dem Staub machte, passte sein Verhalten zu dem Bild, das sie sich im Laufe der letzten 1,5 Jahre von ihm gemacht hatte. Elvis fand nur dann Ruhe, wenn er auftreten konnte. Sie hatte sich seine Ausflüchte angehört und war Zeuge seiner Treuebrüche gewesen. Sie hatte versucht, gegen eine Verschwörung des Schweigens anzukämpfen, indem sie in ein Haus zogen, das nur für sie beide bestimmt war. Das hatte nicht funktioniert und ihre Ehe hatte nicht einmal mehr den Anschein von Intimität. Doch was sie am allermeisten beunruhigte, war die Tatsache, dass Elvis sich scheinbar nicht einmal mehr selbst täuschen konnte. Während der Ruhephasen wusste er nicht, was er mit sich anfangen konnte. Er nahm Tabletten oder las oder aß einfach, weil ihm langweilig war. Wieder einmal besuchte er häufig Daya Mata. Der Erfolg seiner Schallplatten jedoch und die Wiederherstellung seiner Popularität erweckten in ihm verstärkt das Gefühl, dass er auf dem richtigen Weg sein könnte. Und gerade als er wieder mit seinen spirituellen Studien begann, fing er auch wieder mit Karate an. Ed Parker griff ihr ursprüngliches Treffen in Las Vegas mit dem Angebot auf, Elvis Unterricht zu erteilen. Elvis nahm Privatunterricht in Parkers Studio in West Los Angeles und Parker fand in ihm einen begabten, wenn auch sprunghaften Schüler. Parker belohnte ihn mit Fortschrittszeugnissen seines eigenen Kenpo Institute, die manchmal ebenso sehr eine Anerkennung von Elvis' Engagement waren wie seiner tatsächlichen Errungenschaften. Was schließlich Elvis anbelangte, so bestand seiner Ansicht nach keine Notwendigkeit, diese Gegensätze gleich jetzt aufzulösen. Alles würde klar werden, wenn erst einmal seine Bestimmung klar wäre. Alles Übrige war bloß irdisch. Die Widersprüche zwischen dem, was er begehrte, und dem, womit er sich abfand, würden sich eines Tages einfach auflösen. Die Proben für Vegas begannen am 10. Januar in Los Angeles, beinahe 3 Wochen vor der Eröffnung. Elvis konnte es kaum erwarten, loszulegen. Es gab neues Material einzustudieren und 2 neue Musiker einzuarbeiten. Einen neuen Schlagzeuger finden zu müssen, war als höchst unwillkommene Überraschung gekommen. Doch Ronnie Tutt war nicht in der Lage gewesen, sich in finanzieller Hinsicht mit Tom Diskin einig zu werden und hatte einen lukrativeren Weg eingeschlagen. Sein Ersatzmann Bob Lanning war ein kompetenter Sessionmusiker aus L.A., doch er hatte weder das Feuer noch das Flair, das Elvis in einem Schlagzeuger suchte. Und fast von Beginn der Proben an war er fest dazu entschlossen, Ronnie zurückzuholen, was immer es auch kosten mochte. Der Klavierspieler Glenn D. Hardin andererseits war direkt von Anfang an die perfekte Wahl. James hatte ihn bereits für den ursprünglichen Gig in Vegas kontaktiert, doch er hatte abgelehnt, weil er zu sehr mit Studio- und Arrangementarbeiten beschäftigt gewesen war. Dann beschloss Larry Muhoberek, dass er wieder Sessions spielen wollte, und James rief ihn noch einmal an. Dieses Mal war er bereit. Hardin fand Elvis' zwanglose Herangehensweise an die Musik ebenso erfrischend wie die anderen. »Elvis probte nicht so, wie es die meisten Musiker tun. Wir schauten einfach vorbei und arbeiteten manchmal die ganze Nacht lang, spielten alle möglichen verschiedenen Stücke. Er wollte, dass du bereit warst, so ziemlich alles zu spielen.« Als sie 9 Tage später für die Proben nach Vegas kamen, hatten sie nach Hardins Schätzung einige 100 Stücke durchgespielt. Sie arbeiteten 10 Tage im Hotel, genau wie beim ersten Mal, zunächst mit den Backup-Sängern, dann mit dem Orchester. Die Show, die Elvis diesmal zusammenstellte, unterschied sich erheblich von seinem Auftritt im vorigen August. Die Veränderungen im Repertoire waren in gewissem Maße durch die Tatsache bedingt, dass sie vorhatten, ein weiteres Live-Album aufzunehmen. Zweifellos war dies einfach Teil der anhaltenden Philosophie der Synergie seitens des Colonel. Für diejenigen, die es sich nicht leisten konnten, nach Las Vegas zu fahren, wäre ein Live-Album genau das Richtige. Und selbst für die paar 100.000, die das Glück gehabt hatten, dabei gewesen zu sein, was gäbe es schon für ein besseres Souvenir? Es bestand keine Notwendigkeit für einen Produzenten. Man musste keine Studiozeit buchen. Die Musiker standen bereits unter Vertrag und genau wie bei den Filmen diente der Auftritt dazu, die Platte zu promoten, während die Platte wiederum nicht nur für den Auftritt, sondern auch für den Star warb. Für Elvis andererseits war dies die Gelegenheit, eine Show zu gestalten, die mehr seinen gegenwärtigen Geschmack widerspiegelte. Bei den Proben konzentrierten sie sich auf erst vor kurzem aufgenommene Nummern wie »In the Ghetto«, »Don't Cry Daddy«, Neil Diamond's »Sweet Caroline« und die brandneue Single »Kentucky Rain«. Darüber hinaus führte Elvis Coverversionen ein von neueren Hits wie »Proud Mary«, Tony Joe White's »Pork Salad Annie« und Joe South's brandneues »Walk a Mile in My Shoes«. Sie alle waren eine anspruchsvolle und treffende Wahl. Eine weitere Sache, die vielen der neuen Stücke gemeinsam war, war ein Hang zu musikalischem und philosophischem Pomp, sowie auch ein bedingungsloses Beharren, dass Elvis Presley sich in seiner Wahl nicht einschränken lassen würde. Der Eröffnungsabend war erfüllt mit dem üblichen Pomp und Zeremoniell, und alle, von Fats Domino bis hin zu Zsa Zsa Gabor, glänzten durch ihre Anwesenheit. Der Colonel, der mit seiner Arbeit weit vor Elvis' Ankunft begonnen hatte, hatte das International wieder einmal mit Elvis-Dekor schmücken lassen, während Bill Ballew das einfache, zweiteilige Kostüm des August-Engagements in einen sehr ähnlichen, einteiligen Overall abgeändert hatte. Der Sound war der einzige Punkt, mit dem Elvis während des gesamten letzten Engagements wirklich unzufrieden gewesen war, und so heuerte er diesmal Bill Porter an, um Felton am Mischpult zu unterstützen. »Anscheinend ist Elvis Presley nicht aufzuhalten«, schrieb der Reporter des Commercial Appeal, James Kingsley, in seiner Kritik des Eröffnungsabends in Billboard, in welcher er auf die neue Vielseitigkeit des Stars hinwies, als er seine eigenen Hits und die von anderen spielte, gute Laune an den Tag legte, Küsse verteilte, auf seinem Rücken lag und seine üblichen charmanten und zwanglosen Monologe hielt. Und am Ende erhielt er stehende Ovationen, als er die Show mit Suspicious Minds beendete und für die obligatorische Zugabe »Can't Help Falling in Love« zurückkam. Obwohl der Großteil der Besprechungen Lobeshymnen waren, vertrat nicht jeder Kritiker einen so rosigen Standpunkt. Elvis' zukünftiger Biograf Orbert Goldman, der für Live über das Engagement berichtete, äußerte sich etwas kritischer. Der eine kritische Punkt, bei dem er sich auf sicherem Boden bewegt, ist vielleicht das Ausmaß, in dem Elvis' Show den Anschein einer Serie von Stillleben und einstudierten Posen angenommen hat. Sicherlich war Elvis immer noch dazu geneigt, all das zu sagen und zu tun, wonach ihm gerade war, und in dieser Hinsicht war die Show auch weiterhin spontan. Doch in einer anderen, wichtigeren Hinsicht hatte sie ihr Gefühl von Frische verloren, als Elvis dazu tendierte, jede Nummer mit einer Pose zu beenden. Es waren lediglich Imitationen, Meilen entfernt von den hemmungslosen, scheinbar außer Kontrolle geratenen Reaktionen des Künstlers, der nur 6 Monate zuvor wie von einer Rakete geschossen auf der Bühne des International übermütig Purzelbäume geschlagen hatte. Der Rest des Engagements verlief erfolgreich, stellte neue Zuschauerrekorde auf, erweckte neue Erwartungen und schuf die Art von Aufregung, die die gesamte Stadt begeisterte. Elvis bewahrte sich immer den tiefsten Respekt für seine Fans. Er liebte seine Fans aufrichtig, doch es bestand keinerlei Zweifel, dass er das Gefühl hatte, er würde ihnen ein Vergnügen bereiten, wenn er es ihnen erlaubte, ihn so zu sehen, wie er wirklich war. Die Bandmitglieder und Sänger waren mittlerweile wie eine erweiterte Familie, während er sich in seiner neuen Domäne immer wohler zu fühlen begann. »Sobald die Show vorüber war, war er in unserer Garderobe«, erinnert sich Myrna Smith von den Sweet Inspirations. »Seine Jungs blieben drüben in seiner Garderobe und er kam einfach herein, setzte sich und sprach über alles, sein Liebesleben, alles. Bring ihn nur nicht in Verlegenheit, denn er war so unsicher.« Sie veranstalteten Kissenschlachten und Wasserschlachten, sie tauschten Lesematerial aus und flirteten mit einer Vertrautheit, die niemals die Grenzen überschritt. Lediglich, wenn er sie nach der Show zu sich in seine Suite nach oben bat, fühlten sie sich nicht wohl. Wenn man da hochging, das wusste Myrna, war Party angesagt. Laut Joe Moscio von den Imperials war Elvis immer noch sauer, dass das Gospel-Quartett ihn nicht öfter in seiner Suite besuchte, doch mittlerweile war es gar nicht mehr so leicht, Zutritt zu bekommen. Es hatte einfach den Anschein, dass es immer zu viele Leute gab, die Entscheidungen trafen. Joe Esposito sagte zum Beispiel, er ist heute Abend müde, wir wollen keine Besucher in der Garderobe. Nama und Charlie stehen draußen auf dem Flur und wollen die großen Macker sein. Sie sagen, denk nicht einmal daran, hereinzukommen. Da war immer diese unterschwellige Nervosität. Man wusste nie genau, wann es in Ordnung war, mit ihm zu sprechen und wann nicht. Es gab immer jemanden, der einem sagte, was man machen konnte und was nicht. Und manchmal hatte man den Eindruck, dass Elvis es nicht einmal wusste. Es herrschte eine Atmosphäre von Highschool-Streichen und sexuellen Erwartungen, eine Erweiterung des konkurrierenden Milieus, das sich seit seinem 21. Lebensjahr um Elvis herum aufgebaut hatte, jedoch unter Männern, die mittlerweile nun Mitte 30 waren. Jeder von ihnen wartete, bis Elvis seine Wahl für den Abend getroffen hatte, damit sie sich auf die übrig gebliebenen Frauen stürzen konnten. Es war eine Party, von der Ehefrauen und Freundinnen ausdrücklich ausgeschlossen waren. Es war auch anders als in Hollywood. Damals gab es immer Zeit für die eine oder andere Affäre am Set, doch nach Ende der Dreharbeiten ging man wieder zu seiner Frau oder Freundin nach Hause. Doch jetzt lebten sie praktisch in dieser Welt, waren nicht mehr nur Besucher, und langsam setzte sich das Gefühl durch, nicht nur bei Elvis, sondern auch bei den Jungs, dass es ihre Frauen waren, die verheiratet waren, und nicht sie selbst. Während der dritten Woche zeichnete Felton die Show auf. Trotz der Vielzahl der Stücke, die sie während der Proben durchgespielt hatten, hatten sie immer noch nicht genug zufriedenstellendes Material, um ein Album zu füllen. Und so kam es, dass Charlie am vorletzten Tag der Aufnahme eine schnelle Probe von 3 Songs organisierte, die Glenn Dee in der Nacht zuvor arrangiert hatte und die sie an jenem Abend aufnahm. »The Wonder of You« war die Art schmalziger Liebesballade, zu der sich Elvis so oft hingezogen fühlte, während Ray Price's »Release Me« ein klassischer Country-Tränenzieher war und C.C. Rider ein Blues-Standard, den Elvis während seines Engagements immer wieder einmal eingestreut hatte. Selbst mit diesen zusätzlichen Stücken hatten sie immer noch nicht genug Material und so war RCA schließlich gezwungen, 2 Nummern aus dem vorigen August auf das Album zu packen, welches unter dem Titel »On Stage February 1970« veröffentlicht wurde. Der letzte Abend war wie das Abbrechen der Zelte. Die Mitternachtsshow dauerte bis 3 Uhr morgens und endete damit, dass Elvis am Klavier Lordy Miss Claudy und Blueberry Hill sang. Während der letzten Woche war es erneut zu Soundproblemen in dem großen Saal gekommen und der Colonel hatte dem Hotel damit gedroht, dass Elvis nicht weiterspielen würde. Letzten Endes wurden sie gelöst und Elvis lieferte eine seiner besten Vorstellungen ab, wie sich alle einig waren. Gegen Ende des Abends stellte er den Colonel vor und sagte, »Er ist nicht nur mein Manager, sondern ich liebe ihn auch sehr.« Am nächsten Tag machte sich der Colonel auf den Weg nach Houston, wo Elvis Ende der Woche im Astrodome als Headliner des Houston Livestock Show and Rodeo auftreten würde. 6 Vorstellungen waren geplant, 3 Abendshows und 3 Nachmittagsvorstellungen, und der Colonel führte eine Vorhut an, um das Hotel und die Sicherheitsvorkehrungen zu inspizieren. Elvis kam am nächsten Tag im Privatjet von Kirk Kerkorian in Begleitung einer Gruppe an, zu der Joe, Red, Sonny, Charlie, Gigi, Jerry Schilling, Cliff Gleaves und sein Vater Vernon gehörten. Der Colonel hatte versucht, die Größe des Anhangs zu beschränken, doch offensichtlich wollte Elvis nicht hören oder war komplett anderer Meinung, denn so ziemlich alle waren bei dem Ausflug dabei. Bei der Probe am Donnerstag wurde umgehend deutlich, dass die Soundsituation hoffnungslos war. Obwohl Felton und Bill Porter ihr Bestes gaben, würde es schlimm werden, und Elvis sagte zur Band, dass sie sich nicht die Mühe machen und dagegen ankämpfen, sondern einfach loslegen und spielen sollten. Am folgenden Tag trat Elvis zweimal auf, wobei er seinen Auftritt von hinter der Bühne in einem offenen Jeep machte, der im Kreis in der Arena herumfuhr, während seine Fans neben ihm herrannten. Dies war der erste wahre Test seiner Popularität bei der Landbevölkerung und auch seine allererste Mittagsvorstellung beim Houston Rodeo unter der Woche. Und in gewisser Hinsicht war es eine Enttäuschung. Elvis schien sichtlich nervös zu sein, die Akustik war so schlecht, wie er vorhergesehen hatte, und er entschuldigte sich bei den lediglich 16.708 Zuschauern, unter denen auch die 4.000 behinderten Kinder waren, die als Gäste von Elvis und dem Colonel dabei waren. Nach der Show war es allen in seiner Umgebung klar, dass er außer sich war. Nach Aussage von Gigi Gamble: Er ging zurück zum Hotel und legte sich aufs Bett. Gut, das war's. Ich schätze, ich habe es einfach nicht mehr drauf, sagte er. Selbst der für gewöhnlich unerschütterliche Colonel schien beunruhigt zu sein. Nachdem er nach seinem Nickerchen wieder aufgestanden war, schüttelte Elvis den Kopf und sagte: Nun gut, ich schätze, ich bringe es nicht mehr so wie früher. Doch dann schauten sie aus dem Fenster ihres Hotels und sahen, wie sich die Autos entlang der Autobahn meilenweit bis zum Astrodome stauten. Okay, verdammt nochmal, sagte Elvis. Ich schätze, ich habe es wohl doch noch drauf. All die ausgeprägte Elektrizität und der Zauber des Showgeschäfts wurden bei der zweiten Show nur noch unterstrichen, und am Ende war das gesamte Publikum von 36.299 auf den Beinen und jubelte. Die Nachmittagsvorstellung am Samstag übertraf die Besucherzahlen des vorigen Jahres um 15.000, und das Publikum am Samstagabend stellte mit seinen 43.614 Zuschauern einen neuen Weltrekord für Rodeo-Veranstaltungen in der Halle auf. Der Colonel sah sich jede Show von der Kabine des Ansagers aus an. Er empfand ein wachsendes Gefühl von Zufriedenheit, als er die Menge beobachtete, wie sie sich mit wachsender Begeisterung Elvis hingab. Am Samstagabend kam Priscilla eingeflogen, vermutlich um die Gerüchte über eine wachsende Kluft in ihrer Ehe zu zerstreuen. Am Sonntagnachmittag gab es auch eine Pressekonferenz, bei der Elvis eingestand, dass ihn die Soundanlage am ersten Tag genervt hätte, doch dass das Problem mit Hilfe seines eigenen Technikers behoben werden konnte. Es wäre ein großer Reiz, diesen Auftritt zu machen, sagte er, und er würde gerne mehr machen. Der Colonel war mit seinem Einsatz noch nicht am Ende. Während Elvis nach Los Angeles zurückflog, um sich zu entspannen und seinen Karateunterricht wieder aufzunehmen, begann der Colonel damit, einige seiner anderen langjährigen Pläne in die Tat umzusetzen. Zum einen wollte er unter keinen Umständen, dass das International weder ihn noch Elvis als selbstverständlich betrachtete. Flugzeug hin oder her, und ungeachtet des Urlaubs auf Hawaii, hatte er den neu ernannten Präsidenten des International, Alex Schufi, am Tag ihrer letzten Vorstellung darüber informiert, dass Elvis im folgenden August eventuell nicht mehr nach Las Vegas zurückkehren würde. Er würde gegenwärtig eine ausgedehnte Tour abwägen, teilte er Schufi mit, die über einen längeren Zeitraum hinweg gefilmt werden sollte, und er führte auch Verhandlungen über einen großen Kinofilm. Er wollte nicht, dass Schufi ins Hintertreffen geriet, und natürlich würde er ihn auch nicht abweisen, doch er wäre sicher, dass das Hotel seine Position richtig einschätzen könnte. Schließlich tat es das auch, denn schon bald war wieder alles in Ordnung gebracht. Unterdessen ging er einer anderen Idee nach, die ihm schon seit mehr als einem Jahrzehnt im Kopf herumspukte, einer Pay-for-View, Closed-Circuit-Fernsehübertragung einer Live-Show. Der Erfolg und die Einträglichkeit dieses Konzepts hatte sich bereits seit langem bei Sportereignissen bewiesen, warum dann nicht auch in der Entertainment-Branche? Er hatte ursprünglich bereits 1960 versucht, solch eine Übertragung auf die Beine zu stellen, als Elvis aus der Army entlassen wurde, stieß aber auf technische Hindernisse. Niemand sonst in der Unterhaltungsbranche hatte es jedoch in dem dazwischenliegenden Jahrzehnt versucht, und somit richtete der Colonel mit seiner Nase für Pionierleistungen und finanzielle Erfolge rekordbrechenden Ausmaßes seine Aufmerksamkeit wieder einmal auf diese Aufgabe. Zwei junge Promoter namens Steve Wolf und Jim Rismiller, die als Concert Associates einige der größten Rock-Acts in die Gegend um Los Angeles buchten, hatten ihn bereits weit vor dem Fernsehspecial mit der Idee verfolgt, eine Elvis-Konzerttour zu promoten. Nach einem zweijährigen Briefwechsel hatten Wolf und Rismiller, deren Konzertagentur mittlerweile eine Unterabteilung eines größeren Unternehmens namens Filmways geworden war, endlich einen Termin beim Colonel erhalten und legten ihm ihre Entwürfe für eine 15 Städte umfassende Tour dar. Der Colonel wies sie kurzerhand ab. Elvis hätte keine Pläne für eine Tour, sagte er zu ihnen, und wenn er eine Tour machen würde, dann hätten sie Verpflichtungen zu erfüllen, die bis ins Jahr 1957 zurückreichten. Nach dem Treffen konnten sich Wolf und Rismiller nur am Kopf kratzen. Sie konnten einfach nicht daraus schlau werden, was das Treffen zu bedeuten gehabt hatte. Sie kamen noch ein paar Mal mit verschiedenen Angeboten auf den Colonel zu, die auch keinen größeren Erfolg hatten. Doch dann bat sie der Colonel zu ihrer Überraschung um ein weiteres Treffen, direkt nach dem Astrodome. Dieses Mal kamen sie mit einem Vorschlag für ein einziges Konzert im Stadion von Anaheim, welchen er entschieden zurückwies. Dann ließ er die Bombe hochgehen. Was er wollte, war eine Closed-Circuit-Fernsehübertragung. Dies kam als totaler Schock für sie, doch als sie darüber nachdachten, wurde ihnen klar, dass es das nicht hätte sein müssen. Sie hatten schon einige Zeit darüber gesprochen, mit den Rolling Stones eine Closed-Circuit-Fernsehübertragung zu machen, und der Colonel war, wie sie schon bald bemerkten, außerordentlich gut informiert. Trotz seines ganzen Auftretens als zerstreuter Exzentriker hatte er von Anfang an seinen Scharfsinn bewiesen, und jetzt bombardierte er sie mit Fakten und Zahlen, mit Nebenrechten, die geklärt werden müssten, und mit erbarmungslosen Fragen, und schließlich fragte er sie, was für ein Deal ihnen vorschwebte. Ohne ihnen eine Gelegenheit zur Antwort zu geben, legte er uns den Deal vor, der ihm vorschwebte. Und das war's. Ich meine, es gab keine Gelegenheit, bei der er gefragt hätte, was würdet ihr mir geben? Er sagte uns, was wir ihm geben mussten, und dann sagte er, nehmt das oder lasst es bleiben. Es gab nichts dazwischen. Sie nahmen an. Der Deal belief sich auf $1 Million plus $100,000 Spesen, wobei 75% des Gewinns an Elvis und den Colonel gingen, nachdem Concert Associates die ersten $500,000 für sich selbst abgezweigt hatten. Wolf und Riz Miller legten dann den Deal Filmways vor, auf die sie angewiesen waren, und die Leute von Filmways fielen beinahe von ihren Stühlen. Ich meine, der Maßstab war so groß, der Colonel sprach von 275 Städten und der logistische Aufwand dafür war einfach atemberaubend. Es sollte auch in Las Vegas aufgenommen werden und es sollte in 4 Monaten gedreht werden, nur 1 oder 2 Tage vor der Eröffnung im August. Es hatte den Anschein, als gäbe es kein Ende an Stolpersteinen, die der Colonel ihnen in den Weg legen wollte, und dennoch lief alles nach Plan, wobei ein Memo vom 15. März alle Bedingungen zusammenfasste, als Robert Hilburn die Geschichte in der Ausgabe der Los Angeles Times vom 19. März aufgriff. Den beiden Promotern war von Anfang an klargemacht worden, dass der Deal gelaufen wäre, sollte auch nur ein Wort über die Übertragung an die Presse durchsickern. Wir hatten sogar Angst davor, es unseren Frauen zu sagen, doch dann schauen wir eines Tages in die Zeitung und da steht die Geschichte. Sie las sich verdächtig wie ein Artikel, den entweder der Colonel oder die Promoter oder beide platziert hatten. Die Promoter waren sich nie ganz sicher, woher die Geschichte kam, doch so oder so war der Deal gelaufen. Innerhalb einer Woche hatte der Colonel die William Morris Agency angewiesen, einen neuen Vertrag aufzusetzen, diesmal exklusiv mit Filmways. Und nicht mehr für eine Closed-Circuit-Übertragung, sondern für einen Konzertfilm, der während des Engagements gedreht werden sollte. Als auch aus diesem Deal nichts wurde, sprang die Firma MGM, die 6 Monate zuvor von dem Besitzer des International, Kirk Kerkorian, in einem Aktiencoup übernommen worden war, mit einem erheblich verringerten Angebot in die Bresche. Der Colonel nahm das Angebot an und hielt sich an dem Soundtrack-Album fest, das aus dem Film hervorgehen würde, und an der Tatsache, dass Elvis nun für ein einziges 4-wöchiges Engagement im International die glatte Summe von $1 Million einnehmen würde. Vom Standpunkt des Colonel aus war dies eine Sache der Realpolitik. Es gab kaum eine Wahl zwischen einem unerreichbaren Ideal und kalter, harter Währung. Im Juni kehrte Elvis nach Nashville zurück, um Aufnahmen zu machen. Trotz des glänzenden Erfolgs der American Sessions ging er aus verschiedenen Gründen nicht in das Studio in Memphis zurück, die meisten waren politischer Natur. Die anhaltenden Wortgefechte mit Chips hatten lediglich dazu beigetragen, all die üblichen Eifersüchteleien in Elvis' Lager zu verstärken. Dazu trug auch die Situation von Elvis' offiziellen Produzenten Felton Jarvis bei, der vielleicht begründeten Anlass zur Sorge hätte haben können, wenn Chips weiterhin eine Rolle gespielt hätte, dessen grundlegende Position jedoch durch vertragliche Konditionen definiert war, die praktisch von Elvis selbst festgelegt wurden. Jeder wusste, wie gern Elvis Felton hatte. Ihre Beziehung basierte auf ihrem geteilten Enthusiasmus und gegenseitigem Respekt. Er wollte nicht nur, dass Felton dabei war, wenn er Aufnahmen machte, sondern auch bei seinen Auftritten in Las Vegas. Und wenn er sich dazu entschließen sollte, auf Tour zu gehen, dann wollte er ihn auch dort dabei haben. Unterdessen wurde RCA immer unzufriedener mit diesem Arrangement. Elvis war nicht der einzige Künstler, dem der Produzent zugeteilt war. Und überhaupt, wer bezahlte denn sein Gehalt während all seiner ausgedehnten Absenzen vom Studio? Dabei hatte Felton seine eigenen Sorgen. Er war von Gesundheitsproblemen geplagt und hatte langsam das Gefühl, dass von allen Seiten an ihm gezerrt wurde. Schließlich sagte Elvis zu ihm, »Warum kündigst du nicht einfach? Produzierst meine Platten und machst sonst gar nichts.« Am 1. Juni, also 3 Tage vor dem geplanten Beginn der Session, tat Felton genau das. Mit einem neuen Vertrag von RCA, der ihm für jedes Master von Elvis $750 garantierte und ihm eine Lizenzbeteiligung von 2% einbrachte, verließ Felton die Sicherheit einer Anstellung als Vertragsproduzent für die Launen eines weitaus weniger disziplinierten und auch weitaus weniger berechenbaren Herrn. Er garantierte, dass er aus dieser ersten Session zwischen 15 und 35 Stücke abliefern würde, was, wie viele seiner Freunde glaubten, der sofortige Niedergang der ganzen Vereinbarung sein könnte. Doch Felton vertraute seinem Freund. Er wusste, dass er ein Risiko einging, doch Elvis hatte ihm sein Wort gegeben. Das wahre Problem, vertraute er seiner Frau an, lag sowieso nicht bei Elvis. Es war das Material, das war's, was ihm wirklich Sorgen bereitete. Doch er war sich sicher, dass sie das irgendwie umgehen könnten. Das andere gewichtige Problem war technischer Natur. Das Studio war seit dem letzten Mal, als Elvis dort aufgenommen hatte, von einem einfachen 4-Spur-Mischpult auf ein 16-Spur-Mischpult umgestellt worden. Das bedeutete, dass mit all den offenen Kanälen die Möglichkeiten für Overdubs enorm gewachsen waren. Tatsächlich erforderte das 16-Spur-Mischpult auch, wollte man es angemessen einsetzen, eine große Verlagerung des ästhetischen Feingefühls, damit diesem neuen Setup ein großer Teil des Feelings von Live-Aufnahmen verloren ging. Dieses Gefühl für Raumklang und Weite, mit dem Felton und sein Tontechniker Al Pachucki aufgewachsen waren, wurde nun zugunsten einer eindeutigeren Trennung des Sounds geopfert. Unglücklicherweise aber waren weder Felton noch Pachucki versierte Techniker, und so war das, worauf Felton sich konzentrierte, die Band. Dies war die Gelegenheit, endlich den Plan in die Tat umzusetzen, der ihm schon seit 1966 im Kopf herumgespukt war. Als Felton auf der Bildfläche erschien, hatte Elvis seine eigene Sessionband bereits beisammen gehabt. Die meisten von ihnen waren bereits seit 1958 dabei. Während der vergangenen 4 Jahre hatte Felton den einen oder anderen Musiker hinzugeholt, doch weitestgehend hatte er nicht versucht, am Line-Up herumzudoktern. Jetzt aber fühlte er sich zum ersten Mal mutig genug, seine eigenen Musiker mitzubringen. Und er behielt nur den Multi-Instrumentalisten Charlie McCoy und seinen alten Kumpel Chip Young. Ansonsten war die neue Band die originale Rhythmusabteilung aus Muscle Shoals, mit der Felton zum ersten Mal gearbeitet hatte. Es war Felton, der sie dazu ermuntert hatte, sich von Rick Hells Studio loszueisen, wo sie das Fundament für den Muscle Shoals Soul Sound waren. Und es war auch Felton, der sie dazu gedrängt hatte, nach Nashville zu kommen und ihnen in der Stadt Arbeit verschafft hatte. Mit James Burton an der Leadgitarre war dies eine Band, die mit allem, wozu sich Elvis entschließen sollte, mithalten konnte. Alle in der Band waren begeistert, mit Elvis zu arbeiten. David Briggs, der 1966 bei der Gospel Session Keyboard gespielt hatte, wurde von den anderen damit aufgezogen, dass er in seiner Brieftasche ein Foto von Elvis mit sich herumtrug, während Jerry Carrigan, der forsche junge Schlagzeuger, aufgeregt war, einfach nur dabei sein zu dürfen. Es war jedoch der Bassist Norbert Putnam, der das kollektive Gefühl der Band im Nachhinein am besten zusammenfasste. »Ich hatte eine Heidenangst«, erinnerte er sich. »Ich kann mich noch erinnern, wie ich in der Toilette stand, in den Spiegel schaute und sagte, lieber Gott, lass mich bitte nicht derjenige sein, der diese Session vermasselt. Lass mich nicht der Erste sein, der sie ruiniert.« Felton wollte, dass sie spielten, wenn Elvis den Raum betrat. Er wollte eine positive Stimmung schaffen, sagte er, was jeder ein wenig seltsam fand, doch kaum seltsamer als das Gefolge von Ja-Sagern, die zusammen mit Elvis das Studio betraten. Als Außenseiter an sich war jedes einzelne Bandmitglied beinahe ebenso stolz auf seine Unabhängigkeit wie Chips, und bis auf den letzten Mann ging es ihnen auf die Nerven, als sie Charlie beobachteten, wie er das Wasser holte und die Schweißtropfen von Elvis' Gesicht abwischte, wie Lamar nach jedem Take aufsprang und rief, »Das ist ein Hit!« Und dennoch, trotz der übertriebenen Show, war es für die Musiker kaum zu übersehen, dass Elvis sich in ihrer Gesellschaft wohlfühlte, und er gab ihnen genau dasselbe Gefühl. Als er sich dann endlich an die Arbeit machte, waren sie verblüfft. Fast jeder im Raum hielt die Stücke von Freddie und Lamar für absolut furchtbar, und besonders Jerry Carrigan wurde wütend, als der Band gesagt wurde, »Wenn er euch anlächelt, dann lächelt ihr zurück, ansonsten denkt er, ihr mögt ihn nicht.« Aber als es dann um die Musik selbst ging, beobachtete Carrigan, war es, als würde man eine Show spielen. Er gab vor, wo die Betonungen hingehörten, man schaute auf seine Hände. Es war eine neue Band und er war wirklich inspiriert, seine Augen leuchteten wirklich und man wusste einfach, dies war ein Star. In musikalischer Hinsicht waren seine Anforderungen an sie sowohl größer als auch geringer als das, was sie von der Sessionarbeit erwartet hatten. Elvis war sehr hart zu Schlagzeugern, wie Carrigan schnell herausfand, genauso wie Briggs wusste, dass er auch streng zu Klavierspielern war. Alles, was sie bald herausfanden, lief auf das Feeling hinaus. Trotz des 16-Spur-Mischpults bestand Elvis darauf, dass sie sich alle eng um ihn herum aufstellten und jede seiner Bewegungen beobachteten, damit sie selbst beim leisesten Kopfnicken seinerseits bereit waren, die Gangart zu wechseln. Davon abgesehen machten sich technische Überlegungen kaum geltend, weil sie oft erst dann begannen, ein Stück zu lernen, wenn Elvis verkündete, dass sie einen Master-Take hätten. Es war nicht wirklich Faulheit, sondern einfach eine andere Philosophie des Aufnehmens und eine, mit deren Endergebnis sie nicht immer zufrieden waren. Doch egal, welche Gefühle sie im Nachhinein haben mochten, es gab eine Sache, wie Norbert erkannte, die ihnen keineswegs peinlich sein musste. »Nachdem ich Plattenproduzent wurde, begann ich zu verstehen, worum es beim Plattenmachen eigentlich ging«, Als Musiker wollte ich nur, dass die Rhythmusgruppe makellos war und ein großartiges Feeling hatte. Aber als ich dann erst einmal Produzent war, begann ich zu verstehen, dass großartige Künstler versuchen mussten, durch ihre Stimme die Emotionen ihrer Botschaft zum Ausdruck zu bringen. Und von allen Künstlern, die ich kannte, konnte Presley das mit Abstand am besten. Die erste Nacht diente als Paradebeispiel für die gesamte Session. Sie begann mit zwei von Freddys neuen Euro-Style-Balladen, die Art überinstrumentierter, schwülstiger Kompositionen, welche typisch waren für den britischen Song-Publishing-Katalog, den Freddy 4 Jahre zuvor von Gene und Julian Aberbeck unter der Voraussetzung übernommen hatte, dass er die ehemalige Firma seiner Cousins weiterhin treuhänderisch verwalten würde. Das Ausmaß, in dem dieses Vertrauen zerstört wurde, wurde bei einem heftigen Krach im Oktober 1969 deutlich, und jetzt sprachen die Cousins kaum mehr miteinander. Die Aberbecks hatten anschließend alles in ihrer Macht Stehende getan, damit Freddy seine Stellung bei Elvis Presley und Gladys Music verlor. Doch der Colonel wollte nichts davon hören. Das Ergebnis war, dass Freddy weiterhin an die beiden Elvis Presley Publishing Firmen gebunden war, während er gleichzeitig nahezu ausschließlich Stücke aus seinem eigenen britischen Katalog begünstigte. Für Elvis spielte dies kaum eine Rolle. Er war nur auf der Suche nach gutem Material. Auch scheute er nicht vor dem Bombast eines Stücks wie »I've Lost You« zurück, dem zweiten von Freddys Offerten, die genau ins Schwarze zu treffen schienen. Nach 7 ernsthaften Takes fand er kurze Ablenkung in »Born 10,000 Years Ago« vom Golden Gate Quartett, mit dem er schon seit einigen Jahren zu Hause herumgespielt hatte. Doch dann brachte ihn Freddy mit »The Sound of Your Cry« wieder zurück auf Kurs, einem weiteren sentimentalen Stück, für das er 11 qualvolle Takes aufwandte. In dieser schizophrenen Art ging es den ganzen Rest der Nacht hindurch weiter. Nach einigen holprigen, aber wunderbar temperamentvollen Bluegrass-Nummern beendeten sie den Abend um 4.30 Uhr morgens mit einer Adaption von Ben Wisemans »Run Along Home, Cindy«. Felton musste einen Seufzer der Erleichterung von sich gegeben haben. Sie hatten ungefähr 7 Master in nur einer einzigen Nacht geschafft, und es gab keinen Grund zur Annahme, dass das Tempo nachlassen würde. In den nächsten paar Nächten nahmen sie weitere 12 Master und einen Studio-Jam auf. Einige der Stücke waren besser vorgetragen als andere, doch nur ein oder zwei Songs gaben Elvis die Möglichkeit, sich wirklich in ihnen festzubeißen, und das waren nicht unbedingt die Stücke, die Freddy oder auch Lamar beigesteuert hatten. »You Don't Have to Say You Love Me« zum Beispiel war ein Stück, zu dem sich Elvis hingezogen fühlte, seit Dusty Springfield es zum ersten Mal 1966 herausgebracht hatte. Simon & Garfunkels Quasi-Gospel »Bridge Over Troubled Water« war eine weitere starke Nummer, der vollkommen verfallen war. Am Ende der dritten Nacht hatten sie 20 Tracks im Kasten, und Felton hatte allen Grund zu jubeln, außer dass sie praktisch kein weiteres Material mehr hatten. Die ganze Angelegenheit hätte an dieser Stelle gut und gerne enden können. Sie begannen die vierte Nacht mit einer weiteren von Lamars unerträglichen austauschbaren Kompositionen, als Elvis urplötzlich einen Gang hochschaltete und sich in eine soulige Version von Eddie Arnolds Hit »I Really Don't Want to Know« stürzte. Damit nahm die Session umgehend eine neue Gestalt an, als Elvis und die Band durch eine klassische Country-Nummer nach der anderen hetzten. Zunächst fertigten sie »Faded Love« ab, als nächstes war Ernst Tubbs »Tomorrow Never Comes« an der Reihe, dann Ray Price's »Make the World Go Away«, Willie Nelsons »Funny How Time Slips Away« und eine kirchliche Variation von Stonewall Jacksons »I Washed My Hands in Muddy Water«. Was alle diese Stücke auszeichnet, ist ihre Offenheit, der Enthusiasmus, mit dem Elvis sie angeht, und die Tatsache, dass beinahe jedes von ihnen nur ein klein wenig zu schnell gesungen ist. Es ist jedoch klar erkennbar, dass Elvis seinen Groove gefunden hat, und als David Briggs ihn am Ende des Abends dazu drängte, Love Letters noch einmal neu aufzunehmen, zögerte Elvis keine Sekunde und stimmte die alte R&B-Ballade von Cathy Lester mit einer Entschlossenheit an, wovon Elvis sein ganzes Leben lang fest überzeugt war, dass jeder Augenblick eine frische, neue Herangehensweise bieten konnte. In der letzten Nacht waren alle ein wenig erschöpft. Elvis hielt sich strikt an Freddys und Lamars Programm und beendete die 5-tägigen Aufnahmen mit erstaunlichen 34 Mastern. Die Musiker waren fast in Trance. In gewisser Weise war es eine äußerst frustrierende Erfahrung gewesen, bei der nichts so abgeschlossen worden war, wie es ihrer Meinung nach hätte geschehen sollen. In einer anderen, wichtigeren Hinsicht jedoch war es eine Erfahrung gewesen, die sie für nichts in der Welt hätten missen wollen. Alles, worauf es letzten Endes hinauslief, erkannte Norbert, war das Feeling. Es überraschte mich, dass er diese sehr kehligen, primitiven Stücke aufnahm. Ich nenne sie primitiv, aber mir wurde klar, dass er mit seiner Stimme so viele Dinge zum Ausdruck brachte. Er war der einzige Künstler, mit dem ich je gearbeitet habe, der dich zappeln lassen konnte. Er war der großartigste Vermittler von Emotionen, den ich je gekannt habe. Elvis kehrte für den restlichen Juni nach Memphis zurück, während der Colonel weiter mit seinen Vorbereitungen für den Film und die Eröffnung in Vegas im August beschäftigt war. Freddy gegenüber bestand er weiterhin hartnäckig darauf, dass alles bis ins kleinste Detail geregelt war. Sie müssten sicherstellen, dass jeder Song, der im Film verwendet wurde, unter der Kontrolle ihres Publishings stünde. Die Proben begannen Mitte Juli in Los Angeles. Unter den mehr als 60 Stücken, die geprobt wurden, waren 16 aus der Juni-Session. You Don't Have to Say You Love Me, Bridge Over Troubled Water, I've Lost You und Heart of Rome wurden gründlich einstudiert zusammen mit rauen Blues-Stücken, zärtlichen Balladen und sogar Froggy Went to Corton. Als sie am 1. August L.A. verließen, war bereits ein guter Teil des Films abgedreht worden. Ronnie Tutt war ein willkommener Rückkehrer ans Schlagzeug. Fast täglich wurden von Glenn D. und David Briggs in Nashville neue Arrangements und Orchestrierungen für die Show geschrieben. Doch Elvis traf erst dann seinen neuen Orchesterleiter zum ersten Mal, als er nach Las Vegas kam. Joe Garcia, ein weitgereister, cooler Typ der alten Schule, war vor nur ein paar Wochen als Ersatz für Bobby Morris als musikalischer Leiter des International engagiert worden. Der 42-Jährige hatte einige Jahre mit Patti Page gearbeitet, ehe er schließlich endgültig in Vegas landete. Was wohl kaum überraschend sein dürfte, er trat seinen neuen Job nicht gerade als großer Fan von Elvis Presleys Musik an. Er neigte dazu, sie als kaum mehr als ein amateurhaftes Unterfangen abzutun. Ein Eindruck, der durch sein erstes Treffen mit der Elvis Presley-Organisation nur noch verstärkt wurde. Sie kamen rein und hatten keinen Katalog. Sie hatten lediglich mit der Band geprobt, hatten all diese Notenblätter und dann kamen sie einfach rein und warfen sie auf die Bühne und ich sitze da mit 25 Musikern. Ich sagte, was ist das? Und sie sagten, wir werden dir schon noch sagen, was wir machen werden. Und ich sagte, nein, ihr Kerle werdet diesen Kram hier aussortieren. Ich werde mir dies nicht alles durchsehen. Ich bin kein Bibliothekar. Ich war vom ersten Tag an stinksauer. Glenn D. bot an, ihm bei der Durchsicht des Materials zu helfen, doch die Proben verliefen auch nicht viel besser. Wie in der Vergangenheit, so probten auch jetzt das Orchester und die Rhythmusgruppe anfänglich getrennt und taten sich erst am Ende zusammen. Dann kommt Elvis rein und zunächst stellten sie mich nicht vor. Er kommt einfach rein, winkt und gibt ein Stück vor und die Rhythmusgruppe begann zu spielen. Ich sagte, wir steigen einfach alle bei Takt 17 ein. Ich schaltete dann die Band ein und das war die erste Bestätigung, die ich erhielt. Er drehte sich um und schaute mich an. In der ersten Bandpause führten sie mich nach unten. Jetzt war es also an der Zeit, König Heinrich den VIII. Zu treffen. Wir gehen runter und Joe Esposito sagt, das ist Joe Garcia. Er schaut meinen Taktstock an und sagt, gute Arbeit, Maestro. Von diesem Tag an nannte er mich nie beim Namen. Nach der Pause spielte er ein weiteres Stück. Ich erinnere mich nicht, welches es war, doch er stoppte. Er versuchte immer und immer wieder ein Ende zu finden und ich sagte, dieses Ende funktioniert nicht. Ich sagte, lass uns mal das versuchen. Bläser, gib mir ein D. Und wir kamen zum Ende und er liebte es. Wir haben uns nie unterhalten, es lief alles über Augenkontakt. Ich hatte eine Sekunde. Ich wusste, wenn es richtig war. Ich wusste, wenn es falsch war. Es war eine Kommunikation, die mit einem Fingerschnipsen funktionierte. Hinterher fragte ihn Joe Esposito um seine Meinung, wie es gelaufen wäre. Es war, als würde man einer Murmel folgen, die eine Betontreppe herunterfiel, antwortete Garcia mit der ihm eigenen Offenheit. Am nächsten Tag kam er zu seiner Garderobe und konnte die Tür nicht öffnen. Endlich kann ich sie aufstoßen und da müssen ungefähr 3000 Murmeln auf dem Boden gelegen haben und eine Notiz hing am Spiegel, Folge der Murmel, mir. Von diesem Tag an war ich wie einer der Gang. Die Proben gingen ohne weitere Zwischenfälle weiter. Es war ein schwieriges und ziemlich beängstigendes Unterfangen, solch ein umfangreiches Repertoire in so kurzer Zeit zu organisieren. Doch Garcia und Glenn D. stürzten sich mit Leib und Seele auf die Aufgabe. Viele der Orchestrierungen wurden, wie Garcia sie geringschätzig bezeichnete, als Filmarrangements geschrieben. Einige waren für eine Band dieser Größe geschrieben, andere wiederum nicht. Und von dem Rockscheiß war gar nichts vorhanden. Von dem ganzen Rock'n'Roll-Kram hatte kein einziges Stück Noten. Letztendlich schafften sie es jedoch und zu Garcias Verwunderung waren sie am Eröffnungsabend tatsächlich bereit. Am Eröffnungsabend dann hat mich Elvis Presley überrascht. Ich meine, ich stand mit vielen Stars auf der Bühne, doch sie haben keine Ahnung, was ein Star ist, Jesus Christus. Es war unwirklich. Es waren nur ein paar Stücke, kaum irgendeine Art von Produktion. Es war nicht so organisiert wie bei vielen Vegas-Shows. Aber Junge, wenn man davon spricht, auf die Bühne zu gehen und die Leute zu packen, Elvis Presley war ein Ereignis und was er hatte, wird es nie wieder geben. Man konnte die Schwingungen im Publikum spüren. Es war unglaublich. Musikalisch war es nicht unbedingt top, es war Charisma. Er liebte es einfach, andere Leute um seinen kleinen Finger zu wickeln und loszulegen. Und das machte er. Ich meine, Andere Künstler sind diszipliniert, doch er war so undiszipliniert, dass es ein Witz war. Er war wie ein Zugvogel. Mann, er ging einfach zu jedem Sitzplatz in dem Laden. Ich glaube nicht, dass er sich auf der Bühne jemals richtig wohlfühlte. Er ließ sich treiben. Viele Leute behaupten, dass Disziplin einen Star ausmacht. Scheißdreck. Charisma macht einen Star. Er konnte über die Bühne laufen und musste nicht einmal seinen Mund aufmachen. Der Colonel stolzierte unterdessen selbstsicher die Gänge auf und ab, Zigarre in der Hand, ein Strohhut auf seinem Kopf und begrüßte übertrieben die anwesenden Berühmtheiten und Stars. Nachdem er letzte Nacht bis 1 Uhr morgens aufgewesen war, saß er an jenem Morgen wieder um 8 Uhr an seinem Schreibtisch und arbeitete die letzten Details für die verkürzte Tour aus, für die er gerade in diesem Moment die Vorbereitungen abschloss. Später an jenem Tag sollte er es offiziell bekannt geben. Elvis würde in 6 Städten auftreten. Beginnend am 9. September in Phoenix, 2 Tage nachdem das Engagement in Vegas vorbei war. RCA würde den ersten Termin promoten, der Colonel behielt Tampa für sich, doch für den Rest der Tour wären die Promoter Management Free. Sie bestanden aus einem ehemaligen Talentagenten von MCA namens Jerry Weintraub, der gerade erst das Management eines unbekannten Sängers namens John Denver übernommen hatte. Aus einem Konzertpromoter namens Tom Hewlett, der mit seinem Unternehmen Concert West aus Seattle bei der Erschaffung der groß angelegten modernen Rock-Tour geholfen hatte. Und aus Terry Bassett, einem Unternehmer aus Dallas, der das Kapital für Concerts West bereitgestellt hatte. Jerry Weintraub hatte den Colonel nun seit beinahe 2 Jahren umworben. Weintraub führte das Zustandekommen dieser Verbindung buchstäblich auf einen Traum zurück. Eines Nachts wachte ich mitten in der Nacht auf, weckte meine Frau und sagte zu ihr, ich hatte gerade einen Traum, dass ich Elvis Presley im Madison Square Garden präsentieren würde. Und sie sagte zu mir, großartig, das ist großartig. Ich sagte zu ihr, aber ich kenne Presley nicht, ich kenne seinen Manager nicht. Sie sagte, naja, du wirst ihn schon finden und schlief weiter. Durch Harry Jenkins bekam er die Nummer des Colonel und begann damit, beinahe jeden Tag anzurufen. Nachdem er immer wieder abgewiesen worden war, erhielt er schließlich einen Termin mit dem Colonel. Und dieses Treffen führte zu einem weiteren Treffen, bis er schließlich das Gefühl hatte, dass eine gewisse Chance bestehen könnte, eine Tour zusammenzustellen. Zu jenem Zeitpunkt dann nahm er Kontakt zu Tom Hewletts Concerts West auf. Hewlett war derjenige mit Tourerfahrung, und so wie Weintraubs Gespräche mit dem Colonel verlaufen waren, war klar, dass er sich nicht nur Hewletts Erfahrung, sondern auch einen beträchtlichen Teil des Geldes seines Unternehmens zunutze machen müsste. Die beiden angehenden Partner trafen sich nur 48 Stunden vor der Vegas-Eröffnung im Beverly Hills Hotel, verstanden sich auf Anhieb blendend und vereinbarten, dass sie bei der Tour zusammenarbeiten würden. 2 Tage später wohnten sie als Gäste des Colonel der Eröffnung bei und schlossen am nächsten Tag ihren Deal. Hewlett war gleich von Anfang an klar, dass Weintraub der Frontmann sein würde, und von dem Moment an, in dem er Elvis auf der Bühne sah, wusste er, dass dies etwas war, an dem er beteiligt sein wollte. »Da habe ich erkannt, dass Elvis Presley Elvis Presley war. Ich meine, gütiger Gott, als er auf die Bühne kam, explodierte der Saal, und dies war eine der großartigsten Nächte im Showgeschäft, die ich in meinem ganzen Leben je gesehen habe.« Am nächsten Tag hatten wir unsere Besprechung mit dem Colonel und er hatte bereits das Konzert in Phoenix arrangiert. Und er sagte, passt auf, wir machen diese Show selbst. Warum arrangiert ihr nicht 4 weitere Termine? Und dorthin will ich gehen. Er zählte die Städte auf, Detroit, St. Louis, Miami und Mobile. Es machte keinen Sinn. Später sagte ich zu Jerry, warum nicht Phoenix, L.A. und Oakland? Das ist eine Route. Doch Jerry sagte, frag nicht, mach es einfach. Also klemmte ich mich ans Telefon. Jerry hatte Angst, den Colonel herauszufordern. Was die richtige Entscheidung war, da bin ich mir sicher. Der Colonel sagte, ich will, dass ihr diese Art Hotel organisiert. Ich will, dass ihr dies, dies und dies organisiert. Und dann ruft mich an. Der Colonel sagte, lasst die Finger von der Werbung und lasst auch die Finger von der Promotion. Organisiert einfach nur die Räumlichkeiten. Das machten wir dann also auch. Letzten Endes brachten sie $240.000 für ihre 4 Termine auf. Für Elvis und den Colonel war es ein idiotensicheres System, bei der sich die Ausgaben auf höchstens $150.000 belaufen würden und damit ein hoher Gewinn praktisch garantiert war, noch ehe auch nur ein einziger Kunde durch die Tür gekommen war. Der Promoter trug das gesamte Risiko. Und selbst wenn man in jeder Stadt mit ausverkauftem Haus rechnete, wäre es für den Risikonehmer praktisch unmöglich, mehr als $5.000 oder $6.000 pro Show einzunehmen. Geld war zu diesem Zeitpunkt jedoch für niemanden von ausschlaggebendem Interesse. Aus Sicht des Colonel hatte er von allen das größte Risiko zu tragen, Elvis' Ruf aufs Spiel zu setzen. Das Engagement in Vegas nahm unterdessen seinen eigenen exzentrischen Lauf, als Elvis sich auf der Bühne zunehmend wohler fühlte und wieder einmal damit begann, mit dem Publikum und der Band herumzualbern. Schließlich legte er sich auf einen lockeren Rahmen für die Show fest, der sich jederzeit ändern lassen konnte, aber dennoch als Richtlinie für den Rest ihres Aufenthalts diente. Elvis konnte von einem Moment auf den anderen von einer leidenschaftlichen Version von Bridge Over Troubled Water dazu übergehen, einen Lachsack vorzuführen, welchen er an einem Abend als Colonel Parker vorstellte, an einem anderen als mein Produzent. Doch während all der Pomp der Musik in vielerlei Hinsicht mit dem Prunk der Kostüme gleichgestellt werden konnte, so bestand doch kaum ein Zweifel an der dramatischen Wirkung der Show. Am Tag, nachdem die Filmaufnahmen abgeschlossen waren, am 14. August, wurde in Los Angeles Superior Court eine Vaterschaftsklage von Patricia Ann Parker eingereicht, einer 21-jährigen Kellnerin aus North Hollywood, die behauptete, ihre Schwangerschaft wäre das Ergebnis einer sexuellen Episode mit Elvis. Es gab keine Zweifel, dass er zutiefst beunruhigt war. Dies war in der Tat der Albtraum, den er immer am meisten gefürchtet hatte, dass er die Liebe seiner Fans verlieren würde. Der Klatschkolumnistin May Mann gegenüber brachte eine Reaktion zum Ausdruck, die in einer Hinsicht als unaufrichtig angesehen werden könnte, in anderer Hinsicht aber als die reinste Form empörter Ungläubigkeit. »Wie kann mir das nur jemand antun?«, verkündete er, indem er anscheinend nach einem Freispruch strebte, der weit über das Ausmaß des Vorfalls hinausging. »Ich bin vollkommen unschuldig.« Er wusste, dass er es nicht war. Doch er war auch gelangweilt. Vegas war genau wie alles andere zur Routine geworden. So wie der Colonel Nacht für Nacht Erlösung am Roulette-Tisch fand, so suchte Elvis Ablenkung in der unablässigen Prozession von Frauen, die seiner Einladung folgten, während es der ganzen Welt immer klarer wurde, dass Elvis und Priscillas Ehe eine äußerst großzügige Ehe war, zumindest was ihn anbetraf. Mit zunehmend einsetzender Langeweile stützte Elvis sich wieder in größerem Stile auf verschreibungspflichtige Medikamente, als er dies seit seiner Rückkehr zu Live-Auftritten getan hatte. Die Natur und der Druck seiner Arbeit, seine Unfähigkeit einzuschlafen, das waren immer die Ausreden. Und in Las Vegas war das Problem, das zu bekommen, was er wollte, auch nicht größer als in Memphis, Los Angeles oder Palm Springs. Elvis hatte schon vor langer Zeit gelernt, dass es immer einen Doktor oder Zahnarzt gab, der mehr als nur bereit war, sich als Freund zu erweisen. Zu jenem Zeitpunkt waren es immer noch vor allem Schlaftabletten. Jetzt Placidil in Kombination mit Vitaminspritzen, Amphetaminen oder einem Muntermacher, der ihn fit machen sollte, wenn er am späten Nachmittag aufwachte. Nach Aussage von Jerry Schilling: »Die ersten paar Male in Vegas sorgte sich Elvis nur um die Show. Im zweiten Jahr dann begann er sich zu langweilen. Er liebte es immer noch, du hättest es wahrscheinlich auch gar nicht gemerkt, aber er war langsamer und er sah ein wenig aufgedunsener aus. Und da hatte er dann viel Zeit, sich mit all den anderen Dingen zu beschäftigen.« Das war die Atmosphäre, in welcher die 25-jährige Kathy Westmoreland ankam, als sie am Sonntag, dem 16. August, als Ersatz für Millie Kirkham zu der Show stieß. Kathy hatte eingewilligt, sich 3 Wochen Zeit zu nehmen, um Kirkham zu ersetzen. An jenem Abend sah sie sich die Show an, bei der Millie noch mitwirkte, und war vom Verhalten der Fans geschockt. Als klassisch ausgebildete Musikerin hatte sie: »Noch nie zuvor in meinem Leben so etwas gesehen, und ich bezweifle, dass ich das jemals wieder sehen werde. Diese Frauen, voll aufgetakelt, wie sie in ihren Stöckelschuhen praktisch die Tische über den Haufen rannten, Champagnerflaschen umwarfen und auf die Steaks anderer Leute traten.« Sie war starr vor Angst, als es am folgenden Abend an der Zeit war, auf die Bühne zu gehen, doch Elvis beruhigte sie in ihrer Garderobe. Trotz ihrer Nervosität passte Kathy perfekt dazu. Auch die Imperials fand sie vollkommen professionell, am allermeisten jedoch war es Elvis, von dem sie fasziniert war. Seine Ambitionen, seine Bestrebungen, seine Persönlichkeit. Zu ihrer Überraschung fand sie heraus, dass Fertigkeit bei einem Stück sie zu Tränen rühren konnte.

ein Komplott zur Entführung von Elvis einging. Am darauffolgenden Tag erhielt der Colonel einen ähnlichen Anruf und dann, am 28. August, wurde Joni Esposito von einem Anrufer in ihrem Haus in Los Angeles geweckt, der auf der Suche nach ihrem Mann war. Er hatte Informationen über einen Anschlag auf Elvis' Leben, der während der Show am Samstagabend ausgeführt werden sollte. 45 Minuten später rief derselbe Mann mit weiteren Informationen an und behauptete, dass er für $50.000 den Namen des Killers preisgeben würde. An diesem Punkt wurde das FBI eingeschaltet und Anrufe gingen an alle, angefangen von Elvis' Anwalt Ed Hoogstraten, an Ed Parker, Jerry Schilling und Red West. Mit jedem Einzelnen setzte sich Elvis persönlich in Verbindung. »Ich brauche dich«, war alles, was er zu Jerry am Telefon sagte. »Ich werde es dir erzählen, wenn du hier bist. Das Flugzeug ist unterwegs.« Als Red aus Memphis ankam, war Elvis so angespannt, dass er sich mir einfach in die Arme warf und mich umarmte. Den ganzen Tag über besprach die neu geschaffene Security-Abteilung Pläne und vor der Show weinte Elvis in seiner Garderobe und verabschiedete sich von seinem Vater und all seinen Freunden. »Wenn irgendein Hurensohn versuchen sollte, mich umzubringen«, sagte er, »dann will ich, dass ihr Jungs ihn euch schnappt. Ich will, dass ihr ihm seine gottverdammten Augen herausreißt. Ich will nicht, dass er hinterher wie Charlie Manson grinsend herumsitzt und sagt, ich habe Elvis Presley umgebracht.« Während der Show nahmen alle ihre Posten ein, Sonny und Jerry im Orchestergraben, Red und Ed Parker zu beiden Seiten der Bühne, jeder von ihnen bewaffnet, inklusive Elvis. Im ganzen Publikum waren Zivilpolizisten postiert, der Hotelarzt stand hinter der Bühne mit Sauerstoff und Blutkonserven bereit und draußen vor der Tür wartete ein Krankenwagen. Doch dann passierte nichts. Am Ende des Abends waren alle emotional erschöpft und während man von dem Attentäter nie wieder etwas hören sollte, so blieb das Hotel dennoch für den Rest des Engagements in Alarmbereitschaft. In der Nacht nach der Morddrohung kam Jim Aubrey, der freundliche 51-jährige Direktor von MGM, der in der gesamten Branche als die lächelnde Cobra bekannt war, nach der Show hinter die Bühne, um Elvis zu seiner Vorstellung zu gratulieren. Als der Mann, der grünes Licht für den gerade erst fertiggestellten Konzertfilm gegeben hatte, brachte Aubrey seine Begeisterung zum Ausdruck und stellte Elvis seiner Begleiterin vor, einem dunkelhaarigen 23-jährigen Starlet namens Barbara Lee. Elvis war wie immer ganz der vollendete Gastgeber und schenkte auch Joyce Bower seine Aufmerksamkeit, einer 25-jährigen Angestellten des House Armed Service Committee, die er letzten August in Vegas kennengelernt hatte. Seine Aufmerksamkeit schweifte jedoch nie allzu weit von Barbara ab und während Aubrey mit etwas anderem beschäftigt war, ergriff er die Gelegenheit, um ihre Telefonnummer zu ergattern. Dann wandte er sich wieder Bower zu, einer weiteren außerordentlich schönen Frau, die er nach der Show zu sich hinauf in seine Suite einlud. Bower war beim ersten Mal, als sie sich getroffen hatten, unglaublich beeindruckt gewesen, als ein Empfangspage des International sie aus der Schlange für die Eintrittskarten heraussuchte und sie hinter die Bühne brachte. Hinterher hatten sie gemeinsam in seiner Suite zu Abend gegessen und er war ein echter Gentleman gewesen. Doch seitdem hatte sie ihn nicht mehr gesehen und hatte das Gefühl, dass sie ihn vielleicht verärgert haben könnte, indem sie hartnäckig seine Ehe zur Sprache brachte, trotz seiner entschiedenen Beteuerung, dass es nur mehr dem Namen nach eine Ehe war. Sie hatte diese Reise gemacht, fest dazu entschlossen, ein für allemal herauszufinden, ob Elvis und ich nur eine Illusion oder doch Wirklichkeit waren. Von Anfang an jedoch bemerkte sie kleine Hinweise darauf, dass er irgendwie anders als bei ihrem letzten Treffen war. Er trat prahlerisch auf, redete ununterbrochen über die Morddrohung mit einer Impertinenz, die beinahe grausam erschien, und bevormundete Sonny und Red auf eine Weise, die sie geschmacklos fand. Später in der Suite zeigte er Anzeichen von unbegründeter Eifersucht, doch als er sie bat, die Nacht über zu bleiben, stimmte sie zu, ohne zu zögern. Nachdem alle anderen gegangen waren, schien er eine weitere, sogar noch verstörendere Wandlung durchzumachen, verspottete sie, wenn sie Zärtlichkeit erwartete, behandelte sie mit einer Art barbarischer Gleichgültigkeit. »Du kannst mich nicht immer hinterfragen, Joyce«, sagte er. »Ich habe die Schnauze voll von Leuten, die mir sagen, wie ich bin oder wie ich nicht bin, wie sie immer glauben, dass ich anders wäre, wie sie immer glauben, dass ich mich von einem Moment auf den anderen verändern würde. Ich bin immer ich. Du musst an das glauben, an die Dinge, die ich für uns in der Zukunft sehen kann.« Angestachelt von seiner Gleichgültigkeit wurde sie zu der einen Frage getrieben, die ihn garantiert zur Raserei bringen würde. Wie könnte es ein Wir geben, wenn er doch schon eine Frau hatte? »Das ist lächerlich«, explodierte er. »Er hätte ihr das bereits alles erklärt. Wenn du bleiben willst, dann bleib.« Und mit diesen Worten warf er ein schwarzes Pyjama-Oberteil nach ihr. Sie glaubte nicht, dass sie ihn jemals wiedersehen würde, als sie die Tür hinter sich zuschlug.
Am nächsten Tag rief er Barbara Lee zu Hause an. Das Telefon klingelte, als ich gerade nach Hause kam, und das war Elvis, was ein ziemlicher Schock war. Er wollte, dass ich ihn an jenem Mittwoch besuchte, doch ich hatte

0: mit Jim Aubrey bereits Pläne für eine Kreuzfahrt gemacht. Elvis sagte, komm am Mittwoch und bleib einfach über Nacht bei mir. Einer der Jungs holte mich am Flughafen ab und brachte mich zum Hotel. Und er sagte, du kannst nicht zu der ersten Show kommen. Und ich sagte, in Ordnung. Also vertrieb ich mir die Zeit und Elvis kommt nach der ersten Show herein und sagt, Darlin, nimmt meine Hand und sagt, du konntest nicht zu der ersten Show kommen, weil Jim Aubrey mit einer anderen Frau auftauchte, was ein Schock für mich war. Egal, jedenfalls blieb ich dann und hatte einen Heidenspaß. Doch er brachte mich in ziemliche Schwierigkeiten, da Jim einfach da saß und auf mich wartete und wartete. Er hatte keine Ahnung, wo ich war. Unterdessen musste er immer noch mit Priscilla fertig werden und er machte sich auch in zunehmendem Maße an Kathy heran. Sie unterhielten sich immer öfter und dann, eines Nachts, als sie eine Verabredung mit dem Rhythmusgitarristen John Wilkinson haben sollte, tauchte John nicht auf und Sonny fragte sie, ob sie zu einer kleinen Party kommen könnte, die Elvis in seiner Suite gab. Sie gingen relativ unbesorgt zu der Suite hinauf. Und dann kam Elvis plötzlich zur Vordertür herein, direkt auf mich zu, setzte sich und legte seinen Arm um mich. Ich stand unter Schock. Nach 1,5 Stunden, schätze ich, packte er meine Hand und sagte, »Kathy, ich möchte, dass du mit mir da reinkommst. Ich möchte dir etwas zeigen.« Er nahm mich also mit ins Schlafzimmer und ich war wie, »Oh Gott, lass mich!« Doch er versicherte mir, dass ich mir keine Sorgen machen brauchte. Er sagte, ich habe heute Nachmittag mit John Wilkinson über dich gesprochen. Ich habe John angerufen und ihn gefragt, ob es in Ordnung wäre, wenn ich mich mit dir treffen würde und wie ernst eure Beziehung ist. Und John sagte, na gut, in Ordnung. Nun ja, natürlich hat er das gesagt. Was hätte John ihm denn sagen sollen? Nein, aber er war immerhin so höflich zu fragen. Kathy erzählte Elvis, dass sie noch Jungfrau wäre, und Elvis sagte zu ihr, dass er sie deswegen bewunderte und dass es zwischen ihnen zu keinem sexuellen Kontakt kommen würde. Bevor das Engagement vorüber war, hatte sie damit begonnen, die Nacht mit ihm zu verbringen, doch bisher waren sie noch nicht intim geworden. Er hatte Angst davor, alleine zu sein, erzählte er ihr. Er hätte immer noch Albträume wegen der Morddrohung. Sie wusste, dass es andere gab, doch wenn sonst niemand in der Nähe war, dann war sie froh, dass sie es war. Der Colonel ging unterdessen seinen Geschäften nach, und als erst einmal die Filmaufnahmen vorbei waren, konzentrierte er den Großteil seiner Energie auf die bevorstehende Tour und stellte ein Tourteam zusammen, zu dem alle gehörten, angefangen bei seinem Hauptgeschäftspartner Tom Diskin, über RCA-Außendienstler Jim O'Brien bis hin zu verlässlichen Adjutanten wie Al Dworin. Selbst für diejenigen, die ihm am nächsten standen, blieb er weiterhin ein Rätsel. Ein Mann von so ausgeprägten Anstandsformen, dass er dreimal am Tag seine Frau Marie in Palm Springs anrief, während er gleichzeitig jeden Abend im Flur an Mitgliedern der Band vorbeigehen konnte, ohne auch nur einmal ein Wort zu verlieren. Er war ein Mann mit eisernem Willen und dennoch machten sich einige seiner engsten Geschäftspartner zunehmend Sorgen darüber, ihn jede Nacht am Roulette-Tisch sitzen zu sehen, während er Tausende, manchmal Zehntausende von Dollars bei einem einzigen Spiel verlor. Es wäre sein Geld, er könnte es sich leisten, hätte er gut und gerne argumentieren können. Das Geschäft lief gut. Die meisten Termine auf der Tour waren ausverkauft und Elvis erfreute sich mit der Veröffentlichung von »I've Lost You« am 14. Juli, gerade seines dritten Top-40-Hits des Jahres. Nach der überarbeiteten Fassung ihres Vertrags von 1967 teilten sich Elvis und der Colonel alle Einnahmen aus den Aufnahmen 50-50. Im Juli arbeitete der Colonel eine Umstrukturierung dieses Vertrags aus, wobei die Vorauszahlungen reduziert wurden und somit den Colonel viel früher zu einem mit allen Befugnissen ausgestatteten Partner machten. Genau zu einer Zeit, in der die Verkäufe so gut wie nie zuvor liefen. Auf diese Weise hatte er einen 50-prozentigen Anspruch auf praktisch jede neue Platte, während jeder Sondervertrag per Definition eine Partnerschaft war. Für beide hätte dies ein komfortables Leben sein sollen, doch keiner fühlte sich behaglich. Ob es nun die überhitzte Aufregung des Moments war oder einfach nur eine tief verwurzelte Ruhelosigkeit der Charaktere, jeder war wie ein Alkoholiker, der bis zum Ende des Arbeitstags mit voller Hingabe seine Arbeit verrichtet, dann seinen ersten Drink zu sich nimmt und jede Kontrolle verliert. Die Rechtfertigung war immer dieselbe. Niemand konnte sagen, dass sie sich nicht ums Geschäft kümmern würden. Und während jeder seine eigenen treuen Anhänger hatte, jeder sein eigenes Partisanenlager, waren beide so lange glücklich, solange sie das tun konnten, was sie wollten. Unter den gegenwärtigen Umständen waren sie ein merkwürdig gutes Gespann.
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1: Kapitel 11. Ein Comicheld. September 1970 bis Januar 1971. Zwei Tage nach dem Abschlusskonzert waren sie auf Tour. Sie flogen von Las Vegas aus los und Elvis bestand darauf, dass Kathy mit ihm im Flugzeug reiste, damit jeder in der Truppe von ihrem Verhältnis wusste. Die Imperials hatten für die Tour abgesagt, der Colonel hätte sie nicht rechtzeitig darüber informiert, behaupteten sie, und wenn dies als Verhandlungstrick gedacht gewesen war, so funktionierte er nicht, da der Colonel sie umgehend durch eine Gruppe ersetzte. Die neue Gruppe war gut, doch Elvis konnte den Unterschied auf der Stelle spüren, und er vermisste die straffen, erprobten Harmonien der Imperials. Er vermisste auch Joe Garcios großes Orchester. Aus wirtschaftlichen Gründen war entschieden worden, nur Garcia und einen einzigen Trompeter mit auf Tour zu nehmen und den Rest des Orchesters in jeder weiteren Stadt aufzulesen. Von Beginn an war Elvis besorgt, dass sie den Leuten nicht genug für ihr Geld zu bieten hatten. Was die Sache noch weiter verschlimmerte, war, dass der Sound nicht viel besser war als in Houston, als sich die Bandmitglieder über den Lärm des Publikums hinweg kaum hören konnten. Und es gab auch eine Bombendrohung, von der Elvis erst am nächsten Morgen erfuhr. Als er schließlich davon hörte, explodierte er, weil sie es ihm nicht umgehend mitgeteilt hatten. Doch am allermeisten beunruhigte ihn, dass ihm wieder einmal jemand Schaden zufügen wollte. »Zuerst will mich dieser Hurensohn in Vegas umbringen«, murmelte er, »und jetzt will mich dieser Idiot in die Luft jagen. Warum?« Da die RCA für die Show in Phoenix verantwortlich war, war St. Louis das erste Mal, bei dem die neuen Promoter zeigen konnten, dass sie ihr Handwerk verstanden, und Tom Hewlett war fest dazu entschlossen, alles erstklassig über die Bühne zu bringen. »Ich zog los und heuerte die Clare Brothers an, damit sie sich um den Sound für unsere vier Termine kümmerten. Ich erinnere mich noch daran, dass Tom Diskin gegen Mittag kam. Er hatte mir Bühnenpläne gegeben, damit es sich wie Vegas anfühlte, wenn Elvis auf die Bühne ging. Als Diskin ankam, war alles so ziemlich genau so aufgebaut, wie er es haben wollte. Plötzlich bemerkte er diese riesigen Kästen, die auf die Bühne geschoben wurden. Er sagt, Stopp, was zum Teufel ist das?« Ich sagte, Tom, das ist die Soundanlage. Er sagte, wir verwenden keine Soundanlagen. Ich sagte, warte mal eine Sekunde. Er sagte, es gibt eine in dem Gebäude. Ich sagte, warte mal eine Sekunde, du kannst nicht, scheiße, das Publikum wird nichts hören können. Dann wurde mir klar, sie hatten seit 1956 nicht mehr gearbeitet und damals gab es noch keine Soundanlagen. Und so war das für ihn hier ein fremdes Objekt. Ich sagte, was zum Teufel habt ihr Jungs in Vegas verwendet? Und er sagte, nur diese beiden Lautsprecher. Ich werde das nie vergessen, nur diese beiden Shure-Lautsprecher, die nicht größer als meine Sofas waren. Das war's, das war Elvis' gesamte Monitoranlage. Und die House-PA war die House-PA, egal was der Laden eben gerade zu bieten hatte. Schließlich einigte man sich darauf, dass die Entscheidung bei Elvis liegen sollte. Wenn es ihm nicht gefiel, würden sie die Anlage wieder abbauen. Elvis ließ den Soundcheck am Nachmittag ausfallen, und als er dann an jenem Abend ankam, hatte Hewlett einen Moment lang die schwersten Selbstzweifel. Er betritt das Gebäude mit aller Security der Welt, und er hat seine ganzen Kumpels bei sich, und dann nimmt Tom Diskin Weintraub und mich mit nach hinten zur Garderobe und sagt, »Elvis, ich möchte dir die Promoter vorstellen«, und plötzlich steht da George Klein, den ich kenne, weil ich ihn getroffen hatte, als ich Creedence Clearwater Revival machte. George sagt nur, »Tom«, und Elvis schaut verwundert rein und George sagt, »Mann, Elvis, wir haben's, das sind die besten Jungs in Amerika. Tom, wie geht's, Mann? Ich hatte keine Ahnung, dass du diese Tour machen würdest.« Nun gut, die Show begann und ich bin ein Nervenbündel. Ich stehe direkt neben der Bühne mit Roy Clare und Elvis beginnt die Show und mitten in den ersten drei Noten, wahrscheinlich zum ersten Mal in seinem Leben, hört er sich selbst. Und er hielt inne, schaute nach links, lächelte und sagte, »Ladies and Gentlemen, wir werden heute Abend eine Wahnsinnsshow haben.« Es war großartig, wieder auf Tour zu sein. Es gab ein Gefühl von Freiheit, das er in Vegas nicht erreichen konnte, und das Gefühl, dass er seine wahren Fans wieder traf. Das half ein wenig dabei, den bitteren Nachgeschmack der Entführungs-, Mord- und Bombendrohung zu überwinden. Es war beinahe wie in den alten Tagen, jetzt, wo er wieder alle Jungs um sich geschart hatte. Joe und Charlie und Richard, Lamar, der sich um die Beleuchtung kümmerte, Sonny verantwortlich für die Security, er hatte Red, Jerry und George Klein dazu gebracht, sich von ihren Jobs freizunehmen, und er hatte sogar seinen Freund Dr. Nikopoulos dazu gebracht, mit ihnen auf Tour zu gehen und sich um alles zu kümmern, was vielleicht anfallen könnte. Der Colonel arbeitete Tag und Nacht, um die Tour zu promoten, kümmerte sich darum, dass alles passte, noch ehe Elvis in die Stadt kam, und flog dann früh am nächsten Morgen in die nächste Stadt. Elvis ließ Barbara Lee für die südlichen Termine einfliegen und erzählte Kathy, dass ihn so viele Verwandte besuchen würden, dass er es für besser hielt, wenn sie ausziehen würde. Am letzten Tag der Tour in Mobile, Alabama, hatte sie der Colonel ins Admiral Sims Hotel gebucht, wo Elvis zum letzten Mal 1955 abgestiegen war. Über die Unterkunft verärgert, ließ er Joe sich nach einer besseren umsehen, doch es gab keine freien Zimmer mehr. Wo auch immer er sich umsah, berichtete Joe Elvis, erhielt er dieselbe Antwort. »Wissen Sie denn nicht, dass Elvis Presley in der Stadt ist?« Am Ende der Tour verteilte Elvis großzügige Bonusse und ließ für alle Jungs goldene Armbänder mit ihren geheimen Spitznamen auf der Rückseite anfertigen. Jeder bedauerte aufrichtig, dass die Party nicht einfach weitergehen konnte. Zu seiner beträchtlichen Verärgerung musste Elvis 2 Wochen später nach Nashville zurückkehren, um Aufnahmen zu machen. Sie brauchten 2 oder 3 weitere Stücke, um das Country-Album fertigzustellen, das sich so plötzlich aus der Juni-Session ergeben hatte. Es war dieselbe Rhythmusgruppe mit Ausnahme von Gitarrist James Burton. Fast wie beim letzten Mal gab es auch diesmal viel Gelächter und Witzeleien, doch diesmal lag eine Schroffheit in der Luft, die keiner der Musiker zuvor erlebt hatte. Elvis kommandierte seine Jungs mit einer Anmaßung herum, die keinerlei mildernde Elemente an sich hatte, rief verärgert nach Wasser und verkündete Felton, dass sie sich lieber beeilen sollten, er hätte ein Flugzeug zu erreichen. Man kann die Stimmung in der sonderbar aggressiven, völlig außer Kontrolle geratenen Version von Jerry Lee Lewis' Whole Lotta Shakin' hören, die Elvis nach nur 2 Takes für erledigt erklärt. Und dann ist er weg, angeblich um seinen Flieger zu erreichen, und lässt Felton zurück, um das Schlamassel in Ordnung zu bringen. 2 Wochen später war er wieder zurück in Memphis, um in einer privaten Zeremonie im Büro des neuen Shelby County Sheriff Roy Nixon seine offizielle Dienstmarke als Deputy Sheriff in Empfang zu nehmen. Obwohl er bereits seit einigen Jahren Ehrendeputy war, erlaubte ihm dies, eine Pistole bei sich zu tragen, und stolz zeigte er allen und jedem seine offizielle Ausrüstung als Polizeibeamter. Elvis, That's the Way It Is, wie die Konzertdokumentation nun heißen sollte, bewegte sich mit schnellen Schritten auf ihren Veröffentlichungstermin im November zu. Der Colonel hatte Ende September einen ersten Blick auf eine Rohfassung geworfen und war zutiefst enttäuscht gewesen. Was den Colonel am allermeisten beunruhigte, war genau das, was schon immer sein Hauptanliegen gewesen war. Der Film war nicht genug auf Elvis ausgerichtet. Es wäre ein leichtes gewesen, die Kritik des Colonel abzutun, wäre er nicht der Colonel gewesen. Die Grobheit seiner Ausdrucksweise und die Krassheit seiner Bedenken waren in gewisser Hinsicht ein Maß für seine mangelnde Kultiviertheit. Doch das 3-seitige Memo, das er am 24. September an Jim Aubrey abfeuerte, fasste kurz und bündig zusammen, was mit dem Film nicht stimmte. Irgendwie fehlte auf der Leinwand die Aufregung, und der Colonel schoss sich auf die Elemente ein, die seiner Meinung nach zu diesem falschen Eindruck beitrugen. Das enttäuschende, abfallende Ende, die vielen geschnittenen Szenen von Elvis' Vorstellung, die ablenkenden Hinweise auf den Erfolg anderer großer Vegas-Stars, die negativen Bemerkungen über Elvis' Filme und die Überverwendung von Interviewmaterial mit den Fans. Bis zum 1. Oktober waren die meisten geforderten Änderungen übernommen und die Genehmigung für alle Stücke eingeholt worden. Bis zum 1. Oktober hatte der Colonel auch die November-Tour auf die Beine gestellt. Dieses Mal würde er Management Free die gesamte 8-tägige Tour überlassen, doch dieses Mal beschloss er, würde er sie wirklich auf die Probe stellen. Er forderte eine Sicherheitsleistung von $1 Million, doch im Gegenzug bot er ihnen einen Teil der Konzessionen an. Elvis verbrachte die 3 Wochen vor der Tour in Kalifornien, wobei er sich die meiste Zeit in Palm Springs entspannte. Am 19. Oktober holte er 12 Schmuckanhänger ab, die er bei Schwartz Ableser Jewelers in Beverly Hills in Auftrag gegeben hatte. Für jeden der Jungs gab es einen, der dem Prototyp entsprach, den er und Priscilla am Ende der Tour entworfen hatten. Elvis selbst hatte ihn während der letzten paar Wochen getragen, eine 14-karätige goldene Halskette, die V-förmig in einen Zickzackblitz überging, der von den Buchstaben TCB eingerahmt wurde. Es war der Blitz, der die Aufmerksamkeit auf sich zog, ein Image, das Elvis schon in frühen Jahren fasziniert hatte, als es in Elvis' Lieblings-Action-Comic die Verwandlung des durchschnittlichen Menschen Billy Batson in den Superhelden Captain Marvel symbolisierte. TCB war mit Aretha Franklins Hit von 1967 Respect in den Sprachschatz eingedrungen. Es bedeutete ganz einfach Take care of business. Und in Elvis' Welt zusammen mit dem Blitz Taking care of business in a flash. So wie die Dinge eben angepackt werden sollten. Kurz nachdem er aus Memphis zurückgekommen war, rief er Kathy an und schickte ein paar Tage später ein Flugzeug los, welches sie nach Palm Springs bringen sollte. Sie war weiterhin hingerissen von seinem Charme, seiner Rücksichtnahme, seiner Zuvorkommenheit. Weniger gerührt war sie jedoch, als sie an ihrem ersten Tag in Palm Springs für Elvis' übliches Spätnachmittagsfrühstück in das Esszimmer kamen und Elvis allen am Tisch Versammelten verkündete: »Hey Jungs, wisst ihr was? Unsere Kathy ist immer noch Jungfrau.« In dem Moment stürmte sie aus dem Zimmer und stand kurz davor, ihre Sachen zusammenzupacken, als Elvis ihr ins Schlafzimmer folgte und ihr seinen kleinen Jungenblick schenkte. »Honey, ich wollte dich nicht in Verlegenheit bringen. Ich bin stolz darauf, dass du Jungfrau bist. Nicht viele Mädchen könnten so lange durchhalten. Bitte verstehe, ich würde um nichts auf der Welt deine Gefühle verletzen.« Auch Barbara Lee war zu jener Zeit ein häufiger Gast in Palm Springs. Obwohl sie um einiges weltlicher war als Kathy, war sein Verhältnis mit ihr so ziemlich dasselbe. »Ich glaube, dass er jeder Frau, die in sein Leben trat, eine Lektion erteilen wollte. Einer seiner Lieblingssprüche war, wenn der Schüler bereit ist, dann ist der Lehrer willig.« Es war schwierig, mit ihm zusammen zu sein. Er sprang hart mit den Jungs um und erhielt Barbara auf Zack. »Ich war ständig am Herumrennen. Bring mir dies, bring mir das.« Er wusste, dass sie ein Kind hatte, doch davon wollte er nichts hören. Ihr Sexleben war nicht das, was sie erwartet hatte, obwohl er sehr süß war und sie sich anfangs häufig liebten und er immer wunderbar küssen konnte. Doch nach einer Weile hatte er so viele Tabletten in seinem Organismus, dass es für ihn sehr schwer war, ein echter Mann zu sein. Es war fast unmöglich. Kathy kam am folgenden Wochenende zurück. Anfangs war es so wie immer, mit viel Gelächter, und Elvis zeigte ihr auch seine verletzliche Seite. Doch in jener Nacht, als wir uns friedlich in den Armen lagen, begann alles drunter und drüber zu gehen. Ich denke an die Worte, die wir uns gegenseitig sagten, und bis zu diesem Tag bereue ich, was passierte. Was Kathy sagte, war, dass sie so nicht mehr weitermachen könnte. Zuerst glaubte ihr Elvis nicht wirklich. Er ließ sie gewähren, bis er endlich erkannte, dass sie es ernst meinte. »Heißt das, dass ich mir jemand anders suchen und sie so dressieren muss, wie ich will?« schnauzte er sie an. Kathy konnte nicht glauben, was sie da hörte. »Bin ich so eine Art Hund oder Welpe, den du stubenrein machst und abrichtest, wie ein gutes Haustier zu sein?« wollte sie wissen. »Ich bin eine Frau, ein menschliches Wesen. Du wirst dir einfach eine andere Gladys suchen müssen.« Hinterher wusste sie nicht, was sie dazu getrieben hatte, das zu sagen. 2 Wochen später gingen sie auf Tour, beginnend am 10. November in Oakland. Wenn dies überhaupt möglich war, so war die Menschenmenge sogar noch größer und noch emotionaler. Es bestand kein Zweifel daran, dass Management Three ihr Geld zurückbekommen würden. Elvis beförderte Kathy in der 4. Nacht der Tour aus seinem Zimmer in San Francisco. Diesmal dachte sie, dass es wegen einer anderen Frau war und ihr Herz war endgültig gebrochen. Die 2 Shows im Inglewood Forum in Los Angeles am folgenden Tag waren der Höhepunkt der Tour. Eine triumphale Heimkehr, die genauso frenetisch gefeiert wurde wie Elvis' umjubelter Auftritt im Pan Pacific im Jahre 1957. Am nächsten Tag in San Diego wurde Richard Davis gefeuert und nach Hause geschickt, und obwohl das nicht Elvis selbst in die Hand genommen hatte, das tat Vernon, so ließ sich doch unschwer daraus schließen, dass ihn eine zunehmende Sorge um Loyalität beschäftigte. »Die Leute werden von meilenweit her zusammenkommen, nur um einen Freak zu sehen«, sagte er früh auf der Tour zu Kathy. Dies war eine Bemerkung, die, wie Kathy konstatierte, jeden zum Lachen brachte, und Elvis lachte am lautesten. Doch es hatte den Anschein, dass in dieser Beobachtung etwas fundamental Wahres lag. Die Tour endete in Denver, wo Elvis nahezu seine gesamte Zeit abseits der Bühne mit den Polizisten verbrachte, die abkommandiert worden waren, um beim Schutz der Show zu helfen. Er fragte sie über ihre Arbeit aus, die ihnen seine Dienstmarken, und war enttäuscht, als sie sich statt mit einer echten Dienstmarke nur mit einer Ehrenmarke erkenntlich zeigten. »Sie könnten ihm eine echte Dienstmarke besorgen«, sagten die Detectives Ron, Pietrofesso und Jerry Kennedy angesichts seiner Enttäuschung. »Es würde nur etwas dauern.« Er sagte ihnen, dass er zurückkommen würde, um sie in Empfang zu nehmen. Er machte einen Eindruck, doch sie glaubten keine Sekunde daran, dass er dies wirklich tun würde, bis er einige Wochen später tatsächlich auftauchte, um seine offizielle Dienst zu nehmen. Zurück in Los Angeles widmete er sich wieder seinem neuen Hobby. Er kaufte in Waffengeschäften in Los Angeles und Palm Springs ein Arsenal von Waffen, und er und die Jungs besuchten regelmäßig die Schießstände der Polizei von Palm Springs und Beverly Hills. Er spürte Vizepräsident Agnew auf, der ein regelmäßiger Besucher in Palm Springs war, und versuchte ihm eine Gedenkwaffe zu schenken, doch Agnew lehnte ab. Er könne solch ein Geschenk nicht annehmen, solange er noch im Amt war, doch er war beeindruckt von der Aufrichtigkeit des jungen Mannes und der Ernsthaftigkeit seines Anliegens. Er verbrachte auch wieder mehr Zeit mit John O'Grady, dem ehemaligen Leiter der Drogenabteilung und Privatdetektiv aus Los Angeles, den Elvis' Anwalt Ed Hookstratton hinzugezogen hatte, damit er sich um die Vaterschaftsklage kümmerte. O'Grady faszinierte Elvis mit seinen Geschichten aus dem Polizeialltag und seinem Insiderwissen über die kleinen Sünden verschiedener Hollywood-Berühmtheiten. Eines Abends ging die gesamte Gang zusammen mit O'Grady zum Abendessen und O'Grady stellte Elvis Paul Frees vor, der berühmt war für seine Werbespots und Comics. Frees war auch ein Undercover-Drogenagent und auf O'Gradys Stichwort hin zeigte er Elvis seine FBI-Marke, die er kürzlich vom Bureau of Narcotics and Dangerous Drugs in Anerkennung seiner ausgiebigen Undercover-Arbeit erhalten hatte. Von diesem Moment an war alles, wovon Elvis sprechen konnte, dass er seine eigene BNDD-Marke bekam. Ungefähr um diese Zeit herum wurde ihm auch die Baugenehmigung für Arbeiten an dem Haus erteilt, das er im Monat zuvor für $339.000 auf dem Monovale Drive in Holmby Hills, dem exklusiven Viertel von Beverly Hills, erworben hatte. Das Haus auf der Hillcrest Avenue war für sein Leben zu klein geworden. Er wollte ein Grundstück, das ein größeres Maß an Privatsphäre zu bieten hatte, jetzt, wo Lisa Marie langsam größer wurde. Er beschloss, dass auch Joe und Joni ein Haus brauchten. Mit zwei Kindern war es an der Zeit für sie, aus dem Mietshaus auszuziehen, in dem sie all die Jahre gelebt hatten. Und so hinterlegte er am 8. Dezember eine Kaution über $10.000 für ein neues Zuhause für sie in West L.A. Er wollte eigentlich auch Jerry und Sandy mit einer ähnlichen Großzügigkeit überraschen, doch Joe erlaubte sich die Bemerkung, dass Jerry mit seinem Gehalt als Cutter wohl nicht in der Lage sein würde, die Zahlungen für das Haus aufrechtzuerhalten. Als er sich dann also in der darauffolgenden Woche eines Morgens um 3 Uhr entschloss, für Barbara und sich selbst Mercedes-Modelle zu kaufen, besorgte er auch einen für Jerry. Er hatte bereits für die Hochzeit seines alten Freundes George Klein am 5. Dezember in Las Vegas bezahlt und er hatte gerade erst Marty Lecker mit der Organisation von Sonny Wests Hochzeit in Memphis Ende des Monats beauftragt, die er ebenfalls finanzieren würde. Er kaufte sich auch ein knappes Dutzend der getönten Pilotenbrillen, die er seit Anfang August bei Optique Boutique bestellt hatte, nachdem ihm eine Lesebrille verschrieben worden war. Als er dann am 17. Dezember endlich zu Hause in Memphis ankam, begannen sich die Rechnungen bereits aufzutürmen und Vernon war vor Sorge beinahe krank. Elvis versuchte am nächsten Tag seinen Vater zu beruhigen, indem er auch ihm einen neuen Mercedes schenkte, doch Vernon konnte die Vorzeichen bereits erkennen. Er hatte das Gefühl, dass sein Junge langsam wieder die Kontrolle verlor, genauso wie bei der verdammten Ranch. Also sprach er mit Priscilla und die beiden sprachen mit dem Colonel und alle drei waren sich einig, dass es vielleicht jetzt an der Zeit wäre, dass jemand Elvis damit konfrontierte. Und das taten sie dann auch am Samstag, dem 19. Dezember. Vernon und Priscilla bekamen Elvis alleine zu fassen und sprachen ausnahmsweise einmal offen mit ihm. Sie sagten ihm, dass sie mit dem Colonel gesprochen hätten und auch der Colonel wäre ihrer Meinung. Elvis würde sich selbst und alle anderen in den Bankrott treiben, wenn er so weitermachte. Er dachte nur an Elvis' Interessen, sagte Vernon zu seinem Sohn. Niemand versuchte ihm vorzuschreiben, dass er keinen Spaß haben könnte. Er starrte sie ungläubig an. Wovon sprachen sie eigentlich? Es war schließlich sein Geld. Er hatte es verdient. Der Colonel wäre also ihrer Meinung, sagten sie? Zum Teufel mit dem Colonel. Schließlich regte er sich so auf, dass Priscilla einfach das Zimmer verließ. Daraufhin machte Elvis auf der Stelle kehrt. »Ich verschwinde von hier«, verkündete er und ging zur Tür hinaus. Zunächst nahmen sie ihn nicht ernst. Priscilla hatte ihn schon viele Male zuvor so hochgehen sehen. Er würde eine Zeit lang herumfahren, erkennen, dass er nirgendwo hin konnte und dann in 1 oder 2 Stunden zurückkommen. Elvis würde zurückkommen, davon war Vernon überzeugt. Er würde sein Geld darauf verwetten. Marty sollte bald vorbeischauen, um die Details von Sonny Wests Hochzeit durchzugehen und das würde sich Elvis nicht entgehen lassen. Doch als Marty ankam, war Elvis immer noch verschwunden und nachdem sie nach ein paar Stunden immer noch nichts von ihm gehört hatten, begannen sie sich Sorgen zu machen. Jerry war der Erste, der etwas erfuhr. Spät in der Nacht klingelte in seinem kleinen Apartment in Culver City das Telefon. »Ich bin's«, sagte eine Stimme am anderen Ende geheimnisvoll, als ob das Telefon verwanzt wäre. Er sagte zu Jerry, dass er niemanden sagen sollte, dass er sich gemeldet hätte. Er riefe von Dallas aus an, auf seinem Rückweg von Washington D.C. nach L.A. Er wollte, dass ihn Jerry zusammen mit Gerald Peters, dem neuen Chauffeur, vom Flughafen abholte. Sein Gesicht war besorgniserregend angeschwollen, als er aus dem Flugzeug stieg und nur die Pappschachtel trug, in der alles war, was er bei sich hatte. Zahnpasta, eine Zahnbürste, ein Stück Seife, ein Waschlappen und ein Kamm. Jerry wollte Elvis umgehend zurück zum Haus bringen. Er machte sich Sorgen wegen der Aufgedunsenheit von Elvis' Gesicht. Doch Elvis versicherte ihm, dass dies lediglich eine allergische Reaktion auf irgendein Medikament wäre, das er wegen einer Augeninfektion nahm, die noch verschlimmert wurde, weil er im Flugzeug Schokolade gegessen hatte. Als sie endlich in der Hillcrest Avenue ankam, rief Jerry einen Arzt und blieb bei Elvis, während dieser ihn untersuchte. Nachdem der Arzt mit der milden Warnung, sich von Schokolade fernzuhalten, wieder gegangen war, blieben sie noch eine Zeit lang auf und unterhielten sich. Nach und nach begann Jerry einen Eindruck davon zu bekommen, was eigentlich geschehen war. Elvis war nach Washington geflogen, da dies der erste Flug raus aus Memphis gewesen wäre. Doch Jerry fragte sich, ob es nicht vielleicht etwas mit dem Mädchen zu tun gehabt haben könnte, das er in Vegas kennengelernt hatte und das für das House Armed Services Committee arbeitete. Offensichtlich hatte er sich jedoch nicht mit ihr in Verbindung gesetzt, doch nichtsdestotrotz schien er zufrieden mit sich zu sein, während sie zuschauten, wie die Sonne aufging und schließlich ins Bett ging. Als er dann an jenem Nachmittag aufstand, hatte er einen Entschluss gefasst. Sie würden nach Washington zurückgehen, sagte er. Sie müssten Flugreservierungen unter dem Namen John Carpenter machen und Hotelreservierungen unter dem Namen Colonel John Burroughs. Er wollte, dass sie derselbe Chauffeur, der ihn in Washington herumgefahren hatte, am Flughafen abholte, und Gerald müsste für ihn im Beverly Hills Hotel einen Scheck über $500 einlösen. Er machte sich nicht die Mühe, Jerry zu erklären, warum sie all das machten, und er wollte auch keinen von Jerrys Einwänden hören, dass er am nächsten Morgen zur Arbeit müsse. Das einzige Zugeständnis, das er Jerry machte, war es, ihm zu erlauben, Sonny West in Memphis unter streng vertraulichen Voraussetzungen anzurufen. Sonny könnte sie in Washington treffen, und Elvis willigte ein, dass es in Ordnung für ihn wäre, Vernon und Priscilla wissen zu lassen, dass er wohlauf sei, aber nicht mehr. Im Flugzeug auf dem Weg nach Washington aß Elvis wieder etwas Schokolade und sein Gesicht schwoll wieder an. Aus einem Impuls heraus verschenkte er das ganze Geld, das Gerald für sie besorgt hatte, an einige Soldaten, die auf dem Nachhauseweg von Vietnam waren. Als er von einer der Stewardessen erfuhr, dass der republikanische Senator George Murphy mit an Bord war, ging er spontan in die Touristenklasse, um sich mit ihm zu beraten. Umgehend nach seiner Rückkehr begann er ungestüm in Schreibschrift auf dem Briefpapier von American Airlines drauf loszuschreiben. Als er fertig war, reichte er Jerry den Brief. Zuerst fragte sich Jerry, ob Elvis nun vollkommen den Verstand verloren hätte. »Sehr geehrter Mr. President«, begann das Schreiben. »Zunächst einmal möchte ich mich vorstellen. Ich bin Elvis Presley und ich bewundere Sie und habe größten Respekt für Ihr Amt. Ich sprach vor 3 Wochen mit Vizepräsident Agnew in Palm Springs und brachte meine Besorgnis über unser Land zum Ausdruck. Die Drogenkultur, die Hippie-Bewegung, die Black Panthers etc. betrachten mich nicht als ihren Feind oder, wie sie es nennen, das Establishment. Ich nenne es Amerika und ich liebe es, Sir. Ich kann und werde Ihnen meine Dienste anbieten, um dabei zu helfen, diesem Land beizustehen. Ich wünsche keinen Titel oder einen bestimmten Posten. Ich kann und werde mehr Gutes erreichen, wenn man mich zu einem allgemeinen FBI-Agenten machen würde, und ich werde auf meine Art und Weise helfen, nur durch meine Kommunikation mit Menschen jeden Alters. Zuallererst bin ich ein Entertainer, doch alles, was ich brauche, sind die Ausweisdokumente der Regierung. Er hätte Senator Murphy im Flugzeug getroffen, fuhr er fort, und sie hätten die Probleme, mit denen unser Land konfrontiert ist, besprochen. Er gab dem Präsidenten alle notwendigen Informationen, damit er ihn während der nächsten paar Tage erreichen könnte. »Ich werde so lange hier sein, wie es dauert, die Ausweisdokumente eines Bundesbeamten zu bekommen«, schrieb er. Er hätte sich intensiv mit Drogenmissbrauch und kommunistischen Gehirnwäschetechniken befasst und würde gern auf jede erdenkliche Weise helfen. Für den Fall, dass noch weitere Beweise für seine Qualifikation benötigt würden, informierte er den Präsidenten, dass er gerade erst von der nationalen Organisation der JCs als einer von Amerikas 10 herausragendsten jungen Männern nominiert worden war. Und auf einem letzten Blatt Papier schrieb er alle seine Telefonnummern und die des Colonel auf und darunter die Informationen zum Hotel Washington. Sie gaben den Brief um 6.30 Uhr an jenem Morgen am Tor des Weißen Hauses ab. Vom Weißen Haus aus fuhren sie zu ihrem Hotel, wo der Hotelarzt Elvis untersuchte und zum selben Schluss kam wie der Arzt in Los Angeles. Ihm würde es gut gehen, wenn er nur damit aufhören würde, all diese Schokolade zu essen. Nicht viel später verkündete Elvis, dass er sich auf dem Weg zum Bureau of Narcotics and Dangerous Drugs machen würde. Senator Murphy hätte versprochen, sich für ihn mit dem Direktor des Büros, John Ingersoll, in Verbindung zu setzen. Er trug seine neue, mit Juwelen besetzte, überdimensionale Brille, ein dunkles Jackett im King Edward-Stil mit Messingknöpfen, das er wie ein Cape über seine Schultern geworfen hatte, und einen purpurroten Überwurf mit V-Kragen und dazu passender Hose. Dazu den massiven Goldgürtel, den das International Hotel ihm für seine rekordbrechende Vorstellung überreicht hatte. Über einem weißen Hemd mit aufgestellten Kragen und offenem Hals trug er den goldenen Löwenkopfanhänger, den er gerade erst von Sol Schwartz gekauft hatte, und seinen Baum des Lebensanhänger. Sollte Präsident Nixon während seiner Abwesenheit anrufen, sagte er zu Jerry, könnte er beim FBI erreicht werden. Er war noch keine Stunde weg, als das Telefon klingelte. Der Anrufer identifizierte sich Jerry gegenüber als Bud Croak, Deputy Counsel des Präsidenten. Er wäre im Besitz von Mr. Presleys Brief an den Präsidenten und wollte nachfragen, ob Elvis in ungefähr 45 Minuten in seinem Büro im Weißen Haus vorbeischauen könnte. Jerry war wie vor den Kopf gestoßen. Als sie nach Washington kamen, hatte er gewusst, dass sie irgendetwas machen würden, doch einen Anruf vom Weißen Haus zu bekommen. Er rief umgehend Elvis im Bureau of Narcotics an, wo er zum Büro des stellvertretenden Direktors John Finlater durchgestellt wurde. »Ich komme hier nicht voran«, verkündete Elvis niedergeschlagen, ehe Jerry die Gelegenheit hatte, ihm vom Anruf aus dem Weißen Haus zu erzählen. Sobald er es aber erfuhr, hellte sich seine Stimmung auf. Er würde Jerry in 15 Minuten in der Limousine abholen. Jerry sollte einfach draußen vor dem Hotel warten. Croak hatte unterdessen Zweifel, wie sich das alles für ihn entwickeln würde. Als rangniedriger Verwaltungsangestellter, dem etwas Verantwortung bei der Entwicklung einer radikalen neuen Politik zur Drogenkontrolle übertragen worden war, hatte er den Presley-Brief gegen 9 Uhr von Dwight Chapin erhalten, einem weiteren jungen Assistenten des Präsidenten. Nachdem Croak ihn gelesen hatte, unterhielten er und Chapin sich, und während zwar keinem die Stümperhaftigkeit seiner Sprache oder Präsentation entging, so sah doch jeder den potenziellen Wert dieser Verbindung. Chapin schrieb dann ein Memo für seinen Vorgesetzten Haldeman und empfahl, ein Treffen mit dem Präsidenten zu arrangieren. Haldeman gab sein Okay zu der Bitte und jetzt lag es an Croak, ein Memo für den Präsidenten zu entwerfen, in dem er den Zweck des Treffens erklärte und Gesprächsthemen und Vorschläge für eine zukünftige Beziehung zusammenstellte. Sonny kam mit einem Taxi vom Flughafen an, gerade als Elvis vor dem Hotel vorfuhr. Auf ihrem Weg zum Weißen Haus war Elvis sichtlich nervös, spielte mit dem 45er Colt aus dem Zweiten Weltkrieg herum, den er Präsident Nixon überreichen wollte, und erklärte genau, was beim FBI geschehen war. Ingersoll war nicht da gewesen und Finlater hatte ihn abblitzen lassen. Nichts, was Elvis sagte, hatte ihm etwas gebracht. So etwas wie eine Ehren-BNDD-Marke gäbe es nicht, sagte Finlater zu ihm. Als Jerry einwandte, dass dies wahrscheinlich der Wahrheit entsprach, ging Elvis hoch. »Zum Teufel mit Finlater«, sagte er zu Jerry und Sonny. »Er würde seine Marke vom Präsidenten bekommen.« Bei ihrer Ankunft im Weißen Haus war Bud Croak doppelt verblüfft. Als erstes erhielt er einen Anruf von dem Leiter der Secret Service Abteilung des Präsidenten, der sagte, dass sie eventuell ein kleines Problem haben könnten. Mr. Presley wäre mit einer Waffe in der Lobby des Westflügels aufgetaucht. Croak löste dieses Problem, indem er vorschlug, dass der Agent des Secret Service die Waffe einfach im Namen des Präsidenten annehmen solle. Doch dann traf ihn sein zweiter Schock des Tages, als er sah, wie Elvis gekleidet war. Nun begann er sich wirklich langsam zu fragen, ob er sich bei dieser Sache nicht vielleicht doch zu weit aus dem Fenster gelehnt hatte. Die anfängliche Unterredung verlief jedoch gut. Alles, was Elvis in seinem Brief angedeutet hatte, wurde durch seine Aussage bestätigt. Sein Patriotismus, sein Missfallen an der Drogenkultur, sein aufrichtiger Wunsch, etwas zurückzugeben. Er zeigte Croak die zwei signierten Fotos, die er dem Präsidenten mitgebracht hatte. Eines von sich und Priscilla, eines von Lisa Marie mit einer Babymütze und all die Dienstmarken, die er für seine Polizeiarbeit im ganzen Land erhalten hatte. Pünktlich zur abgemachten Zeit um 12.30 Uhr gingen Elvis und Croak zusammen zum Oval Office und ließen Jerry und Sonny zurück. »Es wäre zu schade, dass sie nicht auch die Gelegenheit haben würden, den Präsidenten zu treffen«, sagte der ihnen zugeteilte rangniedrige Adjutant zu ihnen. »Wir sagten, nun ja, wissen Sie, Elvis wird uns wahrscheinlich einladen.« Und dieser Kerl sagt, nun ja, es liegt wirklich nicht in den Händen des Präsidenten. Es bedarf einiger Sicherheitsleute, wenn mehr als eine Person da reingeht. Und Sonny sagte, naja, so wie ich Elvis kenne, wird er fragen. Croak beobachtete Elvis genau, als sie das Oval Office betraten. Zum ersten Mal schien er von seiner Umgebung beeindruckt zu sein. Er schaute zur Decke hoch. Er sah hinunter auf den blauen Teppich auf dem Boden, wo in der Mitte ein Adler auf dem Siegel des Präsidenten prangte. Adler schmückten die Spitzen der Flaggen der Streitkräfte rechts neben dem Schreibtisch des Präsidenten. Ich beobachtete, wie Elvis alles in sich aufnahm und dann zögerlich auf den Präsidenten zuging. Als sie sich die Hände schüttelten, sagte ich, »Mr. President, das ist Mr. Elvis Presley.« Nach einigen verlegenen Augenblicken zeigte Elvis dem Präsidenten seine Fotos und breitete seine Marken auf dem Schreibtisch des Präsidenten aus. Dann zeigte er Nixon auch seine Manschettenknöpfe, während der Fotograf des Weißen Hauses Aufnahmen machte. Während er nun auch mit seinem Gürtel angab, sprach er davon, dass er kürzlich in Las Vegas gespielt hätte, und der Präsident antwortete verlegen, dass er selbst auch wüsste, wie schwer es wäre, in Vegas aufzutreten. Dann, laut Croaks damaligem Memo, erwähnte der Präsident, dass er glaubte, Presley könnte die jungen Leute erreichen und dass es für Presley wichtig wäre, seine Glaubwürdigkeit zu behalten. Presley antwortete, dass er seine Sache machte, indem er einfach nur sang. Er sagte, dass er die Kids nicht erreichen könnte, wenn er auf der Bühne eine Rede hielt, dass er sie auf seine Art und Weise erreichen müsse. Der Präsident nickte zustimmend. In diesem Moment nahm die Unterhaltung eine überraschende Wendung. Die Beatles, sagte Elvis, wären ein Brennpunkt des Anti-Amerikanismus gewesen. Sie wären in dieses Land gekommen, hätten ihr Geld verdient und wären dann zurück nach England gegangen, wo sie eine anti-amerikanische Stimmung geschürt hätten. Der Präsident, fuhr Crokes Memo fort, nickte zustimmend und brachte etwas Überraschung zum Ausdruck. Croke fragte sich unterdessen, wohin diese Unterhaltung führte. Elvis hatte nie etwas über die Beatles gesagt, weder in seinem Brief noch in seinem vorangegangenen Interview. Zu diesem Zeitpunkt brachte Elvis dann die Sache mit der Dienstmarke zur Sprache. Er könnte umso viel nützlicher sein, wenn er eine Art offizielle Zustimmung der Regierung hätte. Er beschrieb sein Treffen mit John Finlater im Bureau of Narcotics und seine Enttäuschung über dessen Resultat. Die BNDD-Marke wäre das Markenzeichen eines wahren Undercover-Agenten, sagte er, genau das, was er und der Präsident sich für seine Rolle vorstellten. Es gäbe keine Publicity und er würde seine Glaubwürdigkeit in keinster Weise aufgeben. Könnte ihm der Präsident die Marke verschaffen, fragte er. Der Präsident, schrieb Croke in seinem späteren Bericht des Treffens, sah ein wenig unsicher aus. Er wandte sich an mich und sagte, Bud, können wir ihm eine Marke besorgen? Ich konnte nicht deuten, was der Präsident von mir hören wollte. Nun ja, Sir, antwortete ich, wenn Sie ihm eine Marke geben wollen, dann denke ich, dass wir ihm eine besorgen können. Der Präsident nickte. Das würde ich gerne tun. Sieh zu, dass er eine bekommt. Elvis lächelte triumphierend. Vielen Dank, Sir, das bedeutet mir sehr viel. In einer spontanen Geste trat Elvis nahe an den Präsidenten heran, legte seinen linken Arm um ihn und umarmte ihn. Den Präsidenten zu umarmen war im Oval Office kein häufiges Vorkommen. Den Präsidenten erwischte das vollkommen unerwartet. Der Präsident erholte sich von seiner Überraschung und klopfte Elvis auf die Schulter. Nun ja, ich schätze Ihre Bereitschaft zu helfen, Mr. Presley. Elvis überreichte ihm dann seine Fotos und sprach von der Gedenkausgabe des 45er Colts, den er für den Präsidenten beim Secret Service hinterlegt hatte. »Das ist sehr nett von Ihnen«, sagte der Präsident, und Elvis sammelte seine Marken ein und schickte sich an zu gehen. Dann wandte er sich wieder dem Präsidenten zu. »Mr. President, hätten Sie vielleicht ein wenig Zeit, um Hallo zu meinen beiden Freunden zu sagen, Sonny West und Jerry Schilling? Es würde Ihnen und auch mir sehr viel bedeuten.« Zu jenem Zeitpunkt hätte Sonny und Jerry wohl kaum etwas mehr überraschen können. Als sie im Oval Office ankamen, war es Elvis, der das Kommando zu haben schien. Sonny und ich standen ehrfürchtig in der Tür und Elvis schubste uns auf gutmütige Art von hinten an und sagte, »Los, Jungs, kommt rein!« Er war wirklich stolz darauf, diese Sache arrangiert zu haben, damit Sonny und ich den Präsidenten treffen konnten. »Sie haben ein paar große Kerle hier«, sagte der Präsident, der immer noch verlegen versuchte, Konversation zu machen. Der Präsident überreichte ihnen dann dieselben Geschenke, die er auch schon Elvis gegeben hatte, Krawattennadeln und Manschettenknöpfe mit dem Siegel des Präsidenten. »Wissen Sie, Sie haben auch Frauen«, erinnerte Elvis den Präsidenten, und zusammen durchsuchten er und Richard Nixon die Schubladen des Präsidentenschreibtischs nach passenden Geschenken für die Ehefrauen. Für später war eine besondere Tour durch das Weiße Haus angesetzt, doch zuerst wurden sie eingeladen, in der Kantine des Weißen Hauses zu Mittag zu essen. Im Anschluss daran nahm sie Croke dann mit auf ihre Tour, doch Elvis hatte mittlerweile kaum mehr Interesse an Sightseeing. Um 14 Uhr kamen sie schließlich in Buds Büro zurück, wo John Finlater nicht lange danach mit Elvis' Dienstmarke vorbeischaute. Wenn der stellvertretende Direktor gedemütigt war, dann ließ er es sich nicht anmerken, und er versprach, den Rest von Elvis' Unterlagen vorbeizuschicken, sobald diese fertig wären. Als sie das Weiße Haus verließen, hörten Sonny und Jerry keine Sekunde lang auf, über die vielen sonderbaren Dinge nachzudenken, die an jenem Tag geschehen waren. Was sie betraf, so gab es eine Sache und nur eine Sache, die dafür verantwortlich war, was auch immer mit ihnen passieren sollte, Gutes oder Schlechtes. Sie waren mit Elvis Presley zusammen. Elvis und Sonny setzten Jerry am Flughafen ab, damit er rechtzeitig zur Arbeit am nächsten Tag in L.A. sein würde. Jerry nahm an, dass Elvis und Sonny den nächsten Flug zurück nach Memphis nehmen würden, doch Elvis hatte noch eine letzte Mission zu erfüllen. Trotz Senator Murphys Eingreifen hatte er keinen Termin bei J. Edgar Hoover bekommen können, doch er war fest entschlossen, die Stadt nicht zu verlassen, ohne noch einen weiteren Versuch zu unternehmen, Joyce Bober wiederzusehen. Er erreichte sie bei der Arbeit im House Armed Services Committee. Zunächst war sie geneigt, gleich wieder aufzulegen, doch dann überraschte er sie, als er sich für sein Benehmen im letzten August bei ihr entschuldigte. Jetzt müsste sie ihn einfach treffen, nachdem er den ganzen weiten Weg nach Washington gekommen war. Sie kam zusammen mit ihrer eineigen Zwillingsschwester Janice, und Elvis erstaunte alle, als er sie auf der Stelle auseinanderhalten konnte. Nachdem er erklärt hatte, wie schwer es gewesen wäre, ihre Nummer in der Arbeit zu bekommen, verriet er allmählich die hektischen Ereignisse der letzten paar Tage. Zuerst glaubten sie und ihre Schwester, dass er Witze machte, doch dann zeigte er ihnen seine BNDD-Marke. »Dieser Hurensohn Finlater, er wollte sie mir nicht geben«, sagte er ohne den geringsten Anflug eines Lächelns, doch Nixon hätte ihn dazu gezwungen. »Nixon wäre ein cleverer Kerl«, sagte er. »Ich wusste, dass er froh sein würde, dass ich ihm helfen wollte.« Er überredete Joyce, die Nacht mit ihm zu verbringen. Am nächsten Morgen meldete sie sich bei ihrer Arbeitsstelle krank und sie nahmen zusammen ein spätes Frühstück ein. Auf dem Weg zum Flughafen sagte er zu ihr, dass er wollte, dass sie sich ein Privattelefon installieren ließe, nur für sie beide. Er ließ sie wissen, dass er ihr vertraute und im Gegenzug nichts Geringeres als bedingungslose Loyalität erwartete. Wieder zu Hause in Graceland war es wie Weihnachten, aber noch 3 Tage zu früh. Er hatte für Priscilla und Lisa Marie Geschenke vom Präsidenten und Geschichten für alle anderen. Als er Priscilla aufgeregt von dem Ausflug erzählte, war er wie ein Kind. Es war, als ob nie etwas geschehen wäre. Er sprach darüber, wie er Präsident Nixon getroffen hatte und ihm alles davon erzählte, wie er die Drogen von der Straße bekommen wollte. Es war eine neue Herausforderung. Ich glaube, es überraschte ihn wirklich, dass er damit durchkam, doch er war definitiv aufgeregt. Es war das Highlight seiner Herausforderungen. 2 Nächte später, an Heiligabend, verschenkte er 4 weitere Mercedes, unter anderem einen an Sonny für seine Dienste als Sicherheitschef, einen an Dr. Nick für seine Freundschaft und treue Anwesenheit bei den Tourneen und einen an Bill Morris. Später am Abend gingen sie alle zusammen ins Memphian Theater und dann schaute Elvis in den frühen Morgenstunden beim Polizeihauptquartier vorbei, um den Männern und Frauen, die an Weihnachten arbeiten mussten, Hallo zu sagen. Sonnys Hochzeit 3 Tage später war eine Gala-Veranstaltung, bei der Elvis Trauzeuge und Priscilla Matron of Honor war. Elvis kreuzte zusammen mit dem ehemaligen Sheriff Bill Morris, dem gegenwärtigen Sheriff Roy Nixon und ihren Frauen in dem 280er SL auf, den er Morris geschenkt hatte. Er war bewaffnet mit 2 Pistolen in einem Schulterhalfter, 2 Pistolen in seinem Hosenbund und einer Derringer in seinem Stiefel. Und erst in letzter Minute konnte er gerade noch dazu überredet werden, die 15 Inches lange Polizeitaschenlampe abzulegen, mit der er das Gebäude betreten hatte. Hinterher gab es in der Kirche einen kurzen Empfang und dann lud Elvis alle nach Graceland ein, wo sich die Männer alle für ein Foto versammelten, auf dem sie die Deputy-Marken zur Schau stellten, die sie erst vor kurzem von Sheriff Nixon erworben hatten. Elvis sitzt entspannt im Zentrum der Gruppe, ein stolzes Familienoberhaupt, die Beine leicht gespreizt, das schiere Bild von Selbstvertrauen und Autorität. Trotz all unserer Unterschiede sind wir eine Familie, verkündet das zusammengewürfelte Gruppenporträt. Wir sind die guten Jungs, aber legt euch nicht mit uns an. Am darauffolgenden Tag machten sie sich auf den Weg nach Tupelo, damit Elvis sich noch eine weitere Marke abholen konnte, welches sein neuer Freund Bill Morris für ihn organisiert hatte. Er war nervös, bemerkte Bill Mitchell, der Sheriff aus Tupelo. Mitchell war verblüfft von dem Unterschied im Auftreten zwischen dem schüchternen, armen Kind und diesem deutlich erkennbar unsicheren, stolzierenden jungen Mann. Er rannte die ganze Zeit hin und her, wie ein Tiger in einem Käfig, sehr unruhig. Dann nahm er die Jungs mit auf eine Spritztour durch die Stadt, zeigte ihnen das trostlose Stadterneuerungsgebiet, das einst das lebhafte schwarze Ghetto namens Shake Rack gewesen war, und besuchte das Elvis Presley Youth Center, das endlich hinter dem Haus, in dem er geboren wurde, errichtet worden war. Am folgenden Tag, dem 30. Dezember, war er wieder einmal unterwegs nach Washington, diesmal mit einer 8-köpfigen Gruppe, zu der auch Bill Morris gehörte. Der glaubte, dass er vielleicht diesmal Elvis einen Termin bei J. Edgar Hoover verschaffen könnte. Am nächsten Morgen besuchten sie das FBI-Gebäude, wo Morris eine Sonderführung organisiert hatte, nachdem er darüber informiert worden war, dass Mr. Hoover immer noch nicht in der Stadt wäre. Elvis war zweifellos begeistert und der FBI-Agent, der die Führung machte, war von seiner Aufrichtigkeit beeindruckt. Das Memo des Agenten fuhr fort zu beobachten, dass Presley andeutete, dass er schon seit langem ein Bewunderer von Mr. Hoover wäre und Material gelesen hätte, das vom Direktor verfasst worden war. Presley bemerkte, dass seiner Meinung nach bisher niemand so viel für sein Land getan hätte wie Mr. Hoover und dass er, Presley, den Direktor für den größten lebenden Amerikaner hielt. Am Schluss des Memos wurde vorgeschlagen, dass angesichts all des oben Erwähnten ein Brief des Direktors für angemessen gehalten wird. Und so kam es, dass am 4. Januar ein solcher geschickt wurde, der zu verstehen gab, dass Ihre großzügigen Bemerkungen in Bezug auf das FBI und mich geschätzt werden, und Sie können versichert sein, dass wir Ihr Angebot von Hilfe zu sein im Kopf behalten werden. Vorerst aber musste Elvis für die traditionellen Silvesterfeierlichkeiten bei TJs und ein wenig wohlverdiente Ruhe zurück nach Memphis. Am 9. Januar machten die Zeitungen das publik, worauf Elvis in seinem anfänglichen Brief an Präsident Nixon bereits hingedeutet hatte, seine Wahl durch die nationalen JCs zu einem der landesweiten 10 Outstanding Young Men of the Year. Elvis war bereits wieder in Kalifornien und bereitete sich für seine neueste Las Vegas-Eröffnung vor, doch es stand nie zur Debatte, dass er der Zeremonie nicht beiwohnen würde, die am 16. Januar in Memphis stattfinden sollte. Dies war die öffentliche Anerkennung, nach der er all die Jahre gestrebt hatte. Die JC-Auszeichnung war seit 1939 vergeben worden und waren bemerkenswerte Männer aus allen Bereichen gegangen, mit einem gemeinsamen Nenner. Sie müssen alle jünger als 35 Jahre alt sein. Leonard Bernstein, Nelson Rockefeller, Orson Welles, Howard Hughes, Reverend Jesse Jackson, Teddy Kennedy und Ralph Nader hatten alle die Auszeichnung erhalten. Kurz vor Mitternacht am Vorabend der Verleihungszeremonie flog er zusammen mit Priscilla nach Memphis und verpasste das Mittagessen, das die Feierlichkeiten des Wochenendes einläutete. Er blieb bis in die frühen Morgenstunden auf und arbeitete an seiner Rede, wobei er eine Zielstrebigkeit an den Tag legte, die Priscilla außer bei seinen Auftritten nur selten an ihm gesehen hatte. Er blieb in seinem Büro neben unserem Schlafzimmer auf und schrieb auf diesem kleinen Notizblock. Er war so nervös, diese Rede zu halten. Er würde vor anderen Millionären stehen und er wollte ihnen gegenüber klar und intelligent sein. Er las sie mir also vor und ich war verblüfft. Ich konnte nicht glauben, dass dies aus ihm herauskam. Er schockte mich mit der Eloquenz seiner Rede. Ich meine, sie war einfach wunderschön. Die beiden tauchten munter und früh am nächsten Morgen bei dem Gebetsfrühstück im Holiday Inn Rivermount auf. Bill Morris saß rechts von Elvis, während die Jungs ihr Bestes versuchten, um die Fotografen und Autogrammjäger während der eigentlichen Zeremonie zurückzuhalten. Beim Mittagessen hörte er aufmerksam zu, als der ernannte Botschafter der Vereinten Nationen, George Bush, eine Rede hielt, in der er die Tugenden des Kompromisses und der Arbeit innerhalb des Systems pries. Da es seine Heimatstadt war und da er so stolz auf die Ehre war, die ihm zuteil geworden war, lud er alle Ehrengäste und Offiziellen der JCs mit ihren Frauen zu einer Cocktailstunde nach Graceland ein, der ein formelles Abendessen im Four Flames, einem eleganten Restaurant im Zentrum der Stadt, folgen sollte. Er spielte den herzlichen Gastgeber, kümmerte sich darum, dass jeder versorgt war und thronte wohlwollend über einem Tisch, der mit Tischkarten ausgelegt war, die vom Gastgeber unterschrieben waren und auf denen das TCB-Logo in Gold prangte. Die Zeremonie um 20 Uhr im Ellis-Auditorium führte nur noch den Eindruck fort, als wäre er für einen Moment aus seinem eigenen Leben herausgetreten. Als er sich erhob, um die Auszeichnung entgegenzunehmen, war er sichtlich nervös. Es war in seinen Augen und in seiner Stimme zu erkennen, zunächst noch wackelig, dann aber an Selbstvertrauen gewinnend, als er sich der Welt gegenüber öffnete. Seine Vision offenbarte, die ihn von Kindesbeinen an getrieben hatte, gekrönt von den Worten eines Liedes, das er bereits seit seiner Kindheit kannte. Als ich ein Kind war, Ladies and Gentlemen, war ich ein Träumer. Ich las Comichefte und ich war der Held dieser Comics. Ich sah Filme und ich war der Held dieser Filme. Jeder Traum also, den ich geträumt habe, ist hundertfach wahr geworden. Diese Gentlemen dort drüben, das sind diejenigen, die sich kümmern, die sich einsetzen. Was ich gerne sagen möchte ist, dass ich schon früh im Leben gelernt habe. 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Und so werde ich weiter singen. Gute Nacht, vielen Dank. Kapitel 12. A Stranger in My Own Hometown. Januar 1971 bis Februar 1972. Er eröffnete in Vegas am 26. Januar, begleitet von einer weiteren Morddrohung. Es gab extravagante neue Outfits und eine neue Setliste, die sich wieder einmal stark an Balladen ausrichtete und die Inspirational-Nummern groß herausbrachte, so wie beispielsweise How Great Thou Art und The Impossible Dream, mit dem er viele der Shows beendete. Obwohl er während eines Teils des Engagements die Grippe hatte und es sogar von Seiten der Fans zu Kritik kam, bestand am Abschlussabend kein Zweifel an seiner guten Laune. Joyce Bova fand ihn gelangweilt und verwirrt vor, als sie zu Besuch kam. Er schien überheblich und egozentrisch, prahlte mit seiner Waffensammlung und seinen Dienstmarken und einmal, als er jedermanns Aufmerksamkeit wollte, zielte er mit einer geladenen Waffe auf den Kronleuchter und drückte dann bei einer leeren Kammer ab. Im Zimmer herrschte entsetzte Stille, bis er sich selbst vor Lachen nicht mehr aufrecht halten konnte. Es dauerte nur eine Sekunde, bis seine Jungs mit einstimmten, beobachtete Bova, und genauso laut lachten wie Elvis. »Honey«, sagte er, als er sich endlich wieder unter Kontrolle hatte, »man muss hier ganz schön verrückte Dinge tun, um bei Verstand zu bleiben.« Manchmal hatte es den Anschein, als müsste er sich beinahe selbst davon überzeugen, dass er wirklich derjenige war, der zu sein er angab. Die TCBs, die einst ausschließlich dem innersten Kreis vorbehalten waren, wurden nun fast wahllos an nahezu Wildfremde verteilt. In der geschlossenen Welt, in der sie lebten, wurden dieselben Geschichten immer wieder und so lange erzählt, bis sie den Stellenwert eines größeren Mythos einnahmen, dessen wahrer Ursprung nicht länger relevant war. Als am Ende des einmonatigen Gastspiels seine Freunde von der Polizei aus Denver vorbeischauten, zeigte ihnen Elvis seine BNDD-Marke und hielt sie mit den Geschichten über sein Treffen mit dem Präsidenten in Bann. Anfang März kehrten er und Priscilla nach Memphis zurück, eine Woche nach dem Ende des Engagements. Für Elvis war eine Aufnahmesession angesetzt, die am 15. beginnen sollte, und die ersten paar Tage blieb er in seinem Zimmer, um sich zu entspannen. Die Nashville-Session war mit drei Zielen im Hinterkopf angesetzt worden. Das erste war ein Nachfolger für das Weihnachtsalbum aus dem Jahre 1957, das sich über die Jahre hinweg so gut verkauft hatte. Der Colonel hatte nun schon mindestens 5 Jahre lang darauf hingearbeitet und jetzt, mit Feltons aktiver Unterstützung, hatte er Elvis endlich zur Zustimmung bewogen. Vielleicht als Entschädigung für die eigenen Vorlieben des Künstlers führte RCA ein neues religiöses Album als zweite Priorität an, mit einem Pop-Album plus einigen starken Singles als letztem Ziel. Elvis jedoch schien Prioritäten kaum Beachtung zu schenken, als er die Session mit »The First Time Ever I Saw Your Face« begann, ein Stück, das er schon seit langem bewundert hatte und das aufzunehmen Joyce ihn gebeten hatte. Dies stand ganz im Einklang mit seinem wachsenden Hang zu bombastischen, zärtlichen und irgendwie verworrenen poetischen Sentiments und er folgte ihm mit einer hymnischen Version von Amazing Grace. Als nächstes kamen 2 weitere Stücke von Peter, Paul and Mary an die Reihe, Early Morning Rain und For Loving Me. Mit einem weiteren zeitgenössischen Folksong, Kris Kristoffersens Erzählung von Sünde und Wiedergutmachung, Sunday Morning Coming Down, wäre die Session auf dem besten Weg gewesen, eine Identität anzunehmen, die weit von dem entfernt war, was sich RCA oder der Colonel vorgestellt hatten. Doch dann stellte sich heraus, dass Freddie es versäumt hatte, die Rechte an dem Stück zu sichern, und Elvis schien zunehmend von körperlichen Beschwerden geplagt zu werden und beklagte sich über ein Brennen in seinem Auge. Um 1.30 Uhr morgens wurde die Session unvermittelt abgesagt und Elvis kehrte in sein Hotel zurück. Als es seinem Auge nicht besser ging, flog Dr. Nick früh an jenem Morgen zusammen mit Dr. David Meyer, einem Spezialisten aus Memphis, ein und nach einer kurzen Untersuchung verabreichte Dr. Meyer eine 100 Milligramm Injektion Demerol und dann eine Kortisonspritze direkt in den Augapfel. Dann, gegen seine Proteste, wurde Elvis ins Baptist Hospital in Nashville eingeliefert. Priscilla war bereits nach Kalifornien zurückgekehrt, um die Dekorationen des neuen Hauses zu überwachen, also ließ Elvis Barbara Lee einfliegen, damit sie sich zu ihm gesellte. Dr. Meyers ursprüngliche Diagnose wurde durch Tests bestätigt. Elvis litt an Iritis und einer Art Sekundärglaukom, ein Zustand, der nach Ansicht von Dr. Nick noch verschlimmert wurde, da sich das Färbemittel von seinen Augenbrauen mit dem Schweiß vermischte und in seine Augen gelangte. Als er am Freitag entlassen wurde, war Barbara bereits wieder nach Kalifornien zurückgekehrt und so ließ er Joyce Bova einfliegen, damit sie ihn zurück nach Memphis begleitete. Sie war geschockt von seiner Erscheinung, er sah erschöpft und abgezehrt aus und hatte auf dem Flug nur wenig zu sagen. Sein Vater holte sie am Flughafen ab und bedankte sich stumm bei ihr, offensichtlich zutiefst besorgt. Dr. Meyer hatte im ersten Stock eine Art mobile Krankenhauseinheit errichtet und er gab Joyce den Medikamentenplan und erklärte ihr, wie man den Sauerstofftank bediente. »Ich wusste, dass du kommen würdest, Joyce«, sagte Elvis kurz bevor er einnickte. »Ich wusste, dass du mich nicht im Stich lassen würdest.« Sie kümmerte sich während der nächsten paar Tage um ihn. Seine Bücher über Philosophie und Religion waren im ganzen Zimmer verstreut und sie las ihm aus »The Impersonal Life« vor. Sie fühlte, dass dies für sie beide eine ganz besondere Zeit war, wobei der surreale Eindruck durch das Placidyl, das sie beide weiterhin nahmen, nur noch verstärkt wurde. Als sie abreiste, fragte sie schüchtern, ob sie einen Tablettenvorrat mitnehmen könnte, um sich über Wasser zu halten. Nur 2,5 Wochen später bestellte er sie wieder zu sich. Er stellte ihr seine Großmutter vor und ließ sie dann mit der alten Dame allein, die sie fragte, ob sie Kinder hätte, und ihr riet, nicht so lange zu warten. Eine Frau sollte viele Kinder haben, dann hat man vielleicht Glück und aus einem von ihnen wird etwas. Wie Joyce folgerte, war Vernon das einzige ihrer Kinder, aus dem Grandmas Ansicht nach etwas geworden war, weil er, wie sie sagte, Elvis gemacht hat. An jenem Wochenende zeigte er ihr auch eine neue Seite von sich. Größtenteils war es eine idyllische Episode, die nur durch ihre Befürchtungen im Hinblick auf die Tabletten verdorben wurde, die beinahe alles, was sie taten, zu beeinflussen schienen. Sie versuchte, mit ihm darüber zu sprechen, doch Elvis wurde nur wütend und sagte ihr geduldig, dass er wüsste, was er tat. »Warum ziehst du nicht in Graceland ein?« fragte er sie eines Nachts aus heiterem Himmel. »Denk einfach darüber nach«, sagte er in einem sehr nüchternen, emotionslosen Ton, als ob er Angst davor hätte, meine Antwort zu hören, was auch gut so war, denn ich hatte keine für ihn. Er war gerade rechtzeitig zurück in Kalifornien für die Ostereiersuche, die Priscilla und Joni Esposito für die Kinder organisiert hatten. Er verbrachte etwas Zeit zu Hause und er und Priscilla flogen anlässlich ihres vierten Hochzeitstags nach Las Vegas, doch größtenteils hatten er und die Jungs weiterhin viel Spaß in Palm Springs, in einer Welt abseits aller konventionellen Einschränkungen. Manchmal erhob er sich und predigte auf die für ihn typische Weise, stand dabei auf dem Couchtisch und schrie heraus: »Wow, all ihr Pharisäer und Hurensöhne!« Oder verkündete, dass die Chance eines reichen Mannes in den Himmel zu kommen genauso groß war, wie der Versuch, ein Kamel zu bringen.

eine andere Richtung auf und dann kollidierte er wieder, weil ihm alles zu Füßen lag. Es war dasselbe mit Frauen. Er wollte einfach alles auf einmal haben. Während er alleine unterwegs war, konzentrierte sich Priscilla auf ihre neue Leidenschaft, Karate. Elvis hatte sie Ed Parker vorgestellt, mit dem er während der vergangenen paar Monate geflissentlich trainiert hatte, und sie nahm Privatstunden in seinem Studio in Santa Monica. Das gab ihr etwas, worüber sie mit Elvis sprechen konnte, und auf Eds Veranlassung hin hatte Elvis mit einem in Korea geborenen Trainer namens Kang Ri in Memphis Kontakt aufgenommen, mit dem sie auch zu Hause weiter trainieren könnten. Ri unterrichtete Taekwondo und Ed empfahl ihn ohne Vorbehalte, da er glaubte, dass Ris Englisch so gebrochen und seine Persönlichkeit so exzentrisch war, dass er von dem Koreaner als Rivalen nur wenig zu befürchten hatte. Im Mai kehrte Elvis in theatralischer Art und Weise zum Studio in Nashville zurück, als er für die Ersatzsession in einem schwarzen Cape ankam und seinen Stock mit dem Löwenkopf trug, der reich mit Diamanten und Rubinen verziert war. Dieses Mal bestand keinerlei Zweifel, wo die Prioritäten lagen. Felton hatte das im Studio mit glänzend verpackten Schachteln unter einem fröhlich geschmückten Weihnachtsbaum in eine Weihnachtsszene verwandelt. Lamar hatte sich sogar als Weihnachtsmann verkleidet. Doch trotz des festlichen Schmucks fühlte sich Elvis kein bisschen wohler als bei jener seltsamen Session im vorherigen September. Für den Arrangeur Glenn Spreen, der in Nashville ein Neuling war und zuletzt mit ihm bei den Memphis Sessions vor 2 Jahren zusammengearbeitet hatte, waren die Unterschiede dramatisch. Statt dass er in den Regieraum kam, sich ein Stück anhörte und Chips dann sagte, lass uns dieses machen, gab es hier keinerlei Planung. Lamar brachte ihm einfach ein Stück und wir griffen es auf und warfen es in die Machen wir oder die Machen wir nicht Ecke. Es machte keinen Spaß. Mir tat Elvis langsam leid, oder ich bedauerte ihn. Ich weiß nicht, was der richtige Ausdruck ist. Vielleicht sah ich ihn einfach nur klarer, vielleicht sah ich einfach mehr von dem wahren Elvis als damals in Memphis. Doch es war nicht das, was ich erwartet hatte, und mein erster Gedanke war, ich suche mir besser etwas anderes. Auch Norbert Putnam war überrascht und ganz schön enttäuscht, dass sich die Dinge anscheinend noch verschlechterten. Die einwöchige Session war weniger eine musikalische Zusammenarbeit, denn eine theatralische Veranstaltung, während Elvis mehr Interesse daran zeigte, seine Geschichten zu erzählen und mit seinen Waffen anzugeben, als zu singen und die Memphis-Mafia ständig herumbrüllte. Es war schwer zu sagen, was genau anders war. Sicherlich hätte man all diese Faktoren in der einen oder anderen Form schon bei der ersten Nashville Session im vorigen Juni entdecken können. Und im September dann waren sie im Überfluss vorhanden. Doch damals hatte es den Anschein gehabt, als ob sie lediglich ein Irrweg wären. Jetzt aber bestimmten sie den Ton, der sich schnell auf die Musiker übertrug. Gelangweilt von all dem selbstherrlichen Geschwätz, begannen sie sich während der immer ausschweifenderen Pausen zwischen den Songs zurückzuziehen und fanden Zuflucht in dem Winnebago von Gitarrist Jerry Shook, der hinter dem Studio geparkt und ausgestattet war mit all den Annehmlichkeiten von zu Hause, Mädchen, Dope und Alkohol. Im Einklang mit diesem Gefühl allgemeiner Gleichgültigkeit tauchte Kerrigan am zweiten Tag gar nicht erst auf. Er war damit beauftragt worden, Elvis für den Abend eine Verabredung zu suchen und nahm seine Aufgabe anscheinend etwas zu ernst. Als er dann schließlich im Studio ankam, hatte Felton Kenny Buttrey als neuen Schlagzeuger eingestellt und sie beendeten das Weihnachtsalbum in jener Nacht ohne ihn. In der darauffolgenden Nacht schaffte er es, sich wieder in die Session hineinzureden. Doch obwohl er und Buttrey eine effektive Rhythmusmannschaft bildeten und trotz der Tatsache, dass sie sich nun an etwas anspruchsvolleres Material heranwagten, war es immer noch nicht besser. Auf Feltons Veranlassung hin schaffte es Norbert, Until It's Time for You to Go hineinzuschmuggeln, eine hübsche Ballade, von der Felton glaubte, dass sie Elvis wirklich gefallen könnte. Die Version, die Elvis zum Besten gab, war jedoch ein wenig zögerlich und selbst bei Kris Kristoffersens Help Me Make It Through the Night war der Gesang fade. Endlich bei Lead Me, Guide Me, der ersten Gospelaufnahme des Abends, schien Elvis in Form zu kommen. Doch die vorherrschende Stimmung machte alle Hoffnungen wieder zunichte, als die Session mit einer improvisierten Karatevorführung zu einem abrupten Halt kam. Einige der Gospelnummern, die sie während der nächsten paar Tage ausprobierten, gaben Hinweise auf die aufregenden neuen Richtungen. Elvis' Konzentration war jedoch auch hier keineswegs konstanter und seine Aufmerksamkeit wanderte weiter umher. Auch die Musiker wanderten weiter umher, besonders da es mittlerweile nicht mehr genug Stühle zum Sitzen für sie gab, als sich alle von Elvis' Jungs zwischen den Takes in den Regieraum drängten. In der Tat nahm die ganze Episode langsam eine leicht surreale Note an, als die Polizisten, die für die Sicherheit abgestellt waren, ihren Weg in Shooks Van fanden, wo die Musiker Dope rauchten. Sie sagten, »Hey Jungs, wozu raucht ihr all dieses Zeug da? Das macht euch müde. Wir geben euch etwas, das euch wach halten wird.« Mit diesen Worten kramten sie einige Amphetamintabletten hervor.
Jeder wusste, dass

0: Elvis strikt gegen solcherlei Aktivitäten war. Er zeigte ihnen allen seine Drogenfahndermarke vom FBI und sprach mit Missfallen über Rockgruppen mit Drogenproblemen. Die Ironie, dass jemand, der die meiste Zeit über selbst stoned zu sein schien, solche Ansichten hegte, entging ihnen sicherlich nicht, doch sie zweifelten keine Sekunde an seiner Aufrichtigkeit. Hin und wieder kam einer von Elvis Jungs nach draußen und sagte, »Hey, ihr müsst wieder reinkommen, ihr solltet eigentlich arbeiten.« Schließlich sagte Carrigan, »Wenn du willst, dass wir wieder reinkommen, dann wirst du ein paar Leute rauswerfen müssen, damit wir uns hinsetzen können. Wir werden da nicht herumstehen.« Also brachten sie ein paar Stühle herein und wir mussten uns anhören, wie Elvis seine Geschichten erzählte. Die Session zog sich 2 weitere Tage lang hin und jedes Stück war mühsamer als das vorhergehende. Außer bei »I'm Leavin', einer weiteren von Elvis' übertriebenen Balladen, war eigentlich das einzig wahre Highlight der Session ein Trio von Songs, das Elvis 3 Nächte vor dem Ende der Session sang, nachdem alle anderen nach Hause gegangen waren. Es waren 2 wunderschöne Balladen von Ivory Joe Hunter und ein drittes Stück aus seiner Kindheit, an das er sich nur noch zum Teil erinnern konnte. »I'll take you home again, Kathleen«. Er rief Joyce an, damit sie sich am letzten Tag der Session in Nashville zu ihm gesellte, wenn er an den Gesangsoverdubs arbeiten würde. Er führte sie im Studio herum, unterwies sie in den Funktionen des Mischpults. Er gab ihr einen Kurs, wie man ein Elvis Presley-Album aufnahm. So die Meinung der etwas zynischen Musiker, die der Meinung waren, Joyce sei Priscilla. Er erwachte mitten in der Nacht vor Schmerzen. Joyce wollte einen Arzt zum Hotel rufen, doch Elvis ließ Sonny einen Jet chartern und als sie dann eine Stunde später in Memphis ankamen, gingen sie direkt zu Dr. Nicks Haus. Was auch immer das Problem gewesen sein mochte, Dr. Nick kümmerte sich darum und Joyce fragte Elvis, ob ihr Dr. Nick nicht auch ein Rezept für Placidyl ausstellen könnte. Immer noch horchte er sie endlos lang über ihre Loyalität ihm gegenüber aus und als sie ihn über seine Loyalität ihr gegenüber befragte, tat er sie einfach ab, genauso wie wegen der Tabletten, ein Thema, bei dem sie nicht in der Position war, ihn zu kritisieren. Im Juni kehrte er ins Studio zurück, um letzte Hand an das Gospelalbum zu legen, doch die Dinge standen nicht anders als zuvor. Immer häufiger sprachen die Musiker untereinander offen über seine seltsamen Stimmungsschwankungen. Die weiblichen Background-Sängerinnen waren ein konstantes Ärgernis, als sie unaufhörlich miteinander plapperten. Und natürlich ging auch das Tablettennehmen und Kiffen der Musiker weiter, selbst als sich die Session nun auf Jesus konzentrierte. Nichtsdestotrotz erledigten sie ihre Arbeit, beendeten 9 weitere Master in 3 Tagen und brachten somit die Gesamtsumme für die 3 Sessions auf 44. Während Elvis in Nashville war, hatte Priscilla ihren Karateunterricht bei Kang Ri aufgenommen. Elvis hatte Master Ri persönlich im März kennengelernt, als er mit 10 oder 12 der Jungs in dem kleinen Studio auf der Poplar aufgetaucht war. Elvis schrieb sich auf der Stelle ein und er schrieb auch alle Jungs ein, die bei ihm waren. Priscilla erschien am 9. Juni, dem 2. Tag von Elvis' Aufnahmesession, zu ihrer ersten Unterrichtsstunde und Master Ri war genauso beeindruckt von ihr wie von Elvis. Sie legte dieselbe Ernsthaftigkeit wie Elvis an den Tag, doch sie besaß eine körperliche Anmut, die ihm fehlte und brachte eine entschlossene Konzentration mit in ihren Unterricht. Als Elvis 3 Tage später aus Nashville nach Hause kam, konnte sie es kaum erwarten, ihm ihre Fortschritte zu zeigen. »Ich glaube, er war wirklich stolz auf mich. Nur sehr wenige Frauen machten zu jener Zeit Karate. Ich fand heraus, dass es mir sehr viel Spaß machte. Das war etwas, bei dem ich mich gut fühlte. Es war etwas, das er liebte und mit dem ich mich anzufreunden begann.« Als sie mit ihrem Unterricht weitermachte, ließ er sich von ihr all die neuen Bewegungen vorführen, die Master Ri ihr beibrachte. Doch als sie dann in der folgenden Woche nach Kalifornien zurückflog, um die Renovierung zu beaufsichtigen, schickte er beinahe umgehend nach Joyce, damit sie ihm in Graceland Gesellschaft leistete. Die Hilton-Hotelkette übernahm Ende Juni das International und es war praktisch der erste Tagesordnungspunkt, dafür zu sorgen, dass ihre Hauptattraktion weiterhin in ihrem Showroom auftreten würde. Der Colonel hatte eine Abmachung, die es Elvis erlaubte, aufzuhören, sollte es zu einem Besitzerwechsel kommen. Und so kam es, dass sich der Vizepräsident des Hilton, Henry Louvin, mit dem Colonel in Verbindung setzte. Man könnte annehmen, dass dies die Gelegenheit gewesen wäre, auf die der Colonel gewartet hatte. Das ganze Frühjahr über hatte er gegen das International gehetzt, zweifellos in dem Bestreben nach derselben Art von Beratungsvertrag, den er auch in Hollywood hatte. Doch jetzt hatte er nichts als honigsüße Worte. »Ich habe mit Kerkorian Geschäfte gemacht und das hat mir gefallen«, sagte er zu Louvin. »Ich habe keinen Grund zur Annahme, dass Hilton nicht genauso gut oder gar besser ist.« Es war nicht aufgrund irgendeines neu entdeckten Sinns für Passivität, dass der Colonel zu jenem Zeitpunkt auf taktische Gefechte verzichtete. Man könnte wohl eher annehmen, dass er sich auf eine altbewährte Regel stützte. Es ist besser, die Gegner in dem Glauben zu lassen, sie hätten einen umstellt und dann zuzuschlagen, wenn sie am wenigsten darauf vorbereitet sind, als sich zu einer Zeit auf einen totalen Krieg einzulassen, in der sie jeden Grund hatten, darauf vorbereitet zu sein. Auf jeden Fall streckte der Colonel an keiner anderen Front die Waffen. Im März hatte er wieder einmal einen Sondervertrag mit RCA geschlossen, diesmal für 3 weitere Alben auf dem Billigableger von RCA Camden, plus einen zweiten Teil der Golden Hits. Der Camden-Deal garantierte $180.000 und das Mehrfach-LP-Set mit Hits würde Anfang des nächsten Jahres $525.000 einbringen. Bei diesem und anderen Deals gab es zahlreiche Verbesserungen, doch das Prinzip, dass die Merchandising-Fähigkeiten des Colonel zumindest genauso wertvoll waren wie die musikalischen Fähigkeiten seines Klienten, war bei RCA mittlerweile fest etabliert. Doch dies hielt den Colonel nicht davon ab, sich lang und laut über jeden angeblichen Vertragsbruch zu beschweren. Da es keinen Film gab, mit dem er noch im Frühjahr Alex Schufi gedroht hatte, hatte der Colonel arrangiert, dass Elvis im Sahara Tahoe in Stateline, Nevada auftreten sollte, kurz vor der Eröffnung in Vegas. Sie würden $150.000 pro Woche für das 2-wöchige Booking erhalten, $25.000 mehr als in Vegas. Jeder wusste das veränderte Tempo zu schätzen. In Tahoe war alles um einiges lockerer. Es gab weniger Druck und sie standen ganz allgemein unter weniger Beobachtung, als viele der Jungs ihre Freundinnen mitbrachten oder neue Freundinnen fanden. Die Bühne war besser, der Showroom persönlicher und Elvis schien von ganzem Herzen Spaß zu haben. Die Show selbst war so ziemlich dieselbe, doch es gab 2 wichtige Veränderungen. Sammy Shaw war als Komiker ersetzt worden. Noch bedeutender aber war, dass Joe Garcia die neue Eröffnungsnummer perfektioniert hatte, mit der sie in Vegas herumexperimentiert hatten. Eine Adaption von Richard Strauss, Also sprach Zarathustra, das durch seine Verwendung als semi-apokalyptisches Thema in Stanley Kubricks Epos 2001 Odyssee im Weltraum berühmt geworden war. Garcias Frau Corky hatte ihm gegenüber halb als Witz angedeutet, dass sie die Musik an Elvis erinnern würde, und zu ihrer Überraschung stimmte ihr der Orchesterleiter zu. Als sich herausstellte, dass auch Elvis dieselbe Idee gehabt hatte, begannen sie damit, während des Winterengagements damit herumzuspielen. Jetzt und mit Elvis' Unterstützung entwickelte Garcia die Idee in einem großorchestrierten Maßstab weiter. Wir arrangierten es bis zu dem Punkt, wo man zum letzten Akkord gelangt und der Paukenspieler die letzten 8 Noten spielt. Und es steigerte sich zu solch einer Ekstase, dass es von da an Orgasmuszeit war, bis Ronnie Tutt, Elvis' Schlagzeuger, übernahm. Es war wie der ultimative Orgasmus. Das war auch Elvis' Reaktion. Er wollte nicht einfach nur irgendein Kerl sein, der auf die Bühne kam. Er wollte ein Gott sein.
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1: Sie pulverisierten alle Zuschauerrekorde in Tahoe. Die Show erzielte auch großartige Kritiken. Der schwarze Komiker Nipsey Russell wurde allgemein als ein großer Gewinn angesehen und die 2001-Ouvertüre war in aller Munde. Es gab einige andere Höhepunkte, unter anderem eine neue Annäherung an You've Lost That Loving Feeling, an der Elvis gearbeitet hatte und bei der er von einem einzigen Spotlight angestrahlt dastand mit seinem Rücken zum Publikum und dann für den Refrain herumwirbelte. Auch der Sound war gut, obwohl Felton zum ersten Mal nicht mit dabei war. Seine Nieren hatten ihm nun endgültig den Dienst versagt. Er musste mittlerweile alle paar Tage zur Dialyse. Doch mit seiner übermütigen Energie war es schwer, ihm nicht zu glauben, als er sagte, dass er wieder zurück sein würde, noch ehe sie sich umsehen konnten. Mit kaum einer Pause gingen sie direkt weiter nach Vegas und größtenteils waren die Kritiken weiterhin gut, während sie die Aufmerksamkeit auf die gewagte Ouvertüre und die Promotion-Blüten des Colonel lenkten. Einige der Musiker beklagten sich, dass sie nichts hätten, womit sie die Eröffnung toppen könnten, dass mehr Zeit und Mühen auf Effekte als auf Substanz verwendet worden wären. Und es gab zunehmendes Gerede über die zwei oder drei Ärzte, die Elvis täglich besuchten, die Vitaminspritzen und Halsbehandlungen, die er seinen gesamten Aufenthalt über erhielt. Als sich das Engagement dahinschleppte, wurden Elvis' Langeweile und seine exzentrischen Launen selbst für Außenstehende deutlich erkennbar. Rona Barretts Kolumne am Ende des Gastspiels versuchte diese in Kategorien zu erklären, die ihre Leser verstehen konnten. Ein anderer vielgelesener Kolumnist, John J. Miller, berichtete über die nahezu gleichermaßen offensichtliche Entfremdung zwischen Elvis und Priscilla. Ihr neues Zuhause war seit Anfang des Jahres Priscillas Entschuldigung gewesen, doch jetzt, da es nahezu fertig war, stürzte sie sich Hals über Kopf in die Welt des Karate und besuchte Karate-Turniere weit und breit. Sie lernte auch einen der Wettkämpfer kennen, den ehemaligen internationalen Light Contact Champion Mike Stone, den sie und Elvis ursprünglich bei Ed Parkers Karate-Wettbewerb in Hawaii im Jahre 1968 getroffen hatten. Im Verlauf des Sommers kam sie Stone immer näher. Zunächst waren die Treffen zufällig, doch schon bald rief Stone im Haus an, wobei er den Codenamen Mickey benutzte, und die 3 Jahre alte Lisa Marie musste zum Schweigen gebracht werden, damit sie nicht in der Nähe der Dienstmädchen über ihn sprach. Andere hatten ihre Vermutungen, doch ob sie nun sicher etwas wussten oder nicht, außer Elvis schien es jedem klar zu sein, dass Priscilla eine Art Entscheidung getroffen hatte. Sie war mittlerweile 26 Jahre alt und zunehmend selbstbewusst. Es war offensichtlich, dass sie genug davon hatte, in der Öffentlichkeit gedemütigt zu werden. Sie kannte die Regeln, doch ich wollte nicht mehr mitspielen. Joyce Bova hätte so ziemlich dasselbe sagen können. Sie war von ihrem letzten gemeinsamen Mal schwanger geworden und am 16. August kam sie in Las Vegas an, mit der vollen Absicht, es Elvis mitzuteilen. Als praktizierende Katholikin hatte sie die Affäre von Anfang an arg belastet und eine Abtreibung war für sie keine Option. Doch es hatte den Anschein, als würde sie nie die Gelegenheit bekommen, es ihm zu sagen, da er andauernd von Speichelleckern umgeben war. Dann, in einem Moment, als sie sich vollkommen alleine gelassen und isoliert fühlte, legte er seine Platte auf der Stereoanlage auf und sie hörte seine Stimme, wie er »The first time ever I saw your face« sang, das Stück, das aufzunehmen sie ihn gedrängt hatte. Als er alle anderen aus dem Zimmer vertrieben hatte, dachte sie, dass sie es ihm in dieser Nacht definitiv sagen würde. Doch dann fragte sie nach seiner Tochter und mit diesem seltsamen sechsten Sinn, den er besaß, begann er über den Segen zu sprechen, Mutter zu sein. Sie verließ Las Vegas, ohne es ihm je gesagt zu haben. Und 3 Wochen später ließ sie die Abtreibung alleine durchführen. Elvis' häusliche Situation und sein zunehmend unberechenbares Verhalten waren nicht die einzigen Geheimnisse, über die während dieser Zeit in Las Vegas offen gesprochen wurde. Die Freunde und Geschäftspartner des Colonel machten sich auch langsam Sorgen über sein Verhalten. Nach und nach begannen sie, seine Vorliebe fürs Glücksspiel als eine Abhängigkeit zu erkennen, über die er keine Kontrolle mehr hatte. Das war etwas, das niemand von ihm erwartet hätte. Doch eines nach dem anderen fügten sich alle Anzeichen zusammen, als sie zusahen, wie er immer größere Summen Geld am Roulette-Tisch verlor und mit einer finsteren Entschlossenheit spielte, die alles, was um ihn herum vorging, auszulöschen schien. Natürlich machte er weiterhin seine Geschäftchen, erzählte alle Vorteile, die der Markt herzugeben hatte, und erteilte sogar einem weltgewandten Beobachter wie Henry Louvin eine Lektion in der wahren Bedeutung der freien Marktwirtschaft. Doch das Glücksspiel kam in die Quere. Nach Aussage von Alex Schufi, der weiterhin als Präsident des Hotels fungierte, war der Colonel einer der besten Kunden, die sie je hatten, immer gut für mindestens $1 Million pro Jahr. Julian Aberbeck, der nun schon seit 25 Jahren Hand in Hand mit dem Colonel zusammengearbeitet hatte, war geschockt über die Veränderung, deren Zeuge er wurde. Dies war ein Mann, der niemals Geld ausgab, der zu einer Zeit mehr als 5 Millionen Dollar besaß, bis er dafür gesorgt hatte, dass Elvis nach Las Vegas ging. Danach war nichts mehr so, wie es sein sollte. Einmal versuchte Freddy mit ihm darüber zu sprechen, aber nur einmal. Er wurde sehr wütend auf mich. Er sagte, es ist mein Geld, ich kann machen, was ich will, sprich nicht mit mir darüber, und das machte ich auch nie wieder. Niemandem konnte entgehen, was vor sich ging. Selbst Tom Diskin, der engste Geschäftspartner des Colonel, war ratlos und erhielt eine glatte Abfuhr, als er versuchte, seine Sorgen zum Ausdruck zu bringen. »Ich kam mit nichts in diese Welt«, verkündete Parker mit einem Zorn, der kaum seine Abwehrhaltung und Angst maskierte. »Und es interessiert mich nicht im Geringsten, sie mit nichts zu verlassen. Ich habe keine Kinder. Wem schade ich?« Was mit dem Colonel geschah, wurde unter den Jungs zu einem genauso großen Gesprächsthema wie das, was mit Elvis passierte. Und es kam zu zahlreichen Spekulationen darüber, dass seine Spielsucht seine Verhandlungsposition dem Hotel gegenüber einfach schwächen musste. Doch nichts in seinen Geschäften mit dem International oder dem Hilton deutete darauf hin, dass dem so wäre. Er war weiterhin genauso grimmig, genauso störrisch. Seine Motivation war kein bisschen leichter vorherzusehen oder zu durchschauen als jemals zuvor. Gleichzeitig musste seine Abhängigkeit von etwas, das so außerhalb seiner Kontrolle lag, einfach an der Meinung des Colonel von sich selbst nagen. An ihren Auswirkungen auf seine Beziehung zu Elvis bestand kein Zweifel. Elvis konnte natürlich nichts sagen. Joe bemerkte, »Der Colonel hatte immer zu ihm gesagt, ich werde dir nicht sagen, was du mit deinem Geld zu tun hast. Du machst, was du willst, dein Geld gehört dir.« Sie waren gefangen in einer Beziehung gegenseitiger Verleugnung. »So unterschiedlich sie auch erschienen, sie hatten doch dieselbe Art Ego«, beobachtete Jerry Schilling, »und keiner von beiden wollte jemals Schwäche zeigen, weder dem anderen noch sonst jemandem gegenüber.« Doch Elvis zeigte klar erkennbare Anzeichen von Unruhe. Er war jetzt 36 Jahre alt, in jeder anderen Beziehung war er der Dominante, und dennoch konnte ihn der Colonel immer wieder zurückpfeifen. Einige sahen dies beinahe sprichwörtlich als hypnotische Macht, eine Art emotioneller Erpressung, die der Alte jederzeit dem Jüngeren gegenüber anwenden konnte. Doch Tatsache war, dass es immer wieder auf dieselbe Sache hinauslief. Der Colonel war sein Talisman, der Colonel brachte ihm Glück, der Colonel hatte sein Versprechen von Erfolg gehalten. Und ein Teil von Elvis glaubte, dass es mit seinem Glück einfach vorbei sein würde, wenn er den Colonel je verlassen sollte. Er war mit zunehmendem Maße frustriert von seinem Manager, nannte ihn manchmal hinter seinem Rücken Fettarsch, sprach die ganze Zeit mit den Jungs darüber, was er machen wollte und wovon ihn der Colonel mit seinen altmodischen Eigenarten abhielt, doch er kam nicht los von ihm. Das häufigste Gesprächsthema war Europa, doch nicht jeder glaubte, dass Elvis wirklich gehen wollte. Die Angebote strömten weiterhin herein, und der Colonel erfand laufend neue Ausreden, um sie abzulehnen. Es schien sonderbar, dass der Colonel sich jedes Mal, wenn das Thema aufs Tablett kam, so ängstlich verhielt. Unterdessen hatte der Colonel bereits eine weitere Tour organisiert, wieder einmal mit Management 3, obwohl er einen wachsenden Unmut über Jerry Weintraubs Stil und Weintraubs Unaufmerksamkeit gegenüber Details zum Ausdruck brachte. Die geschäftliche Übereinkunft war wie zuvor, 1 Million Dollar Vorauszahlung für 65% der Bruttoeinnahmen. Doch 2 Monate bevor sie auf Tour gehen sollten, förderte der Colonel eine lange Liste mit Einzelheiten zutage. Die Leistungen von Management 3 würden genau unter die Lupe genommen werden. Es waren auch andere Veränderungen im Gange. Die Imperials, die aufgrund eines Terminkonflikts die erste Tour im letzten September verpasst hatten, würden Elvis auf dieser Tour nicht begleiten, beziehungsweise aus der Sicht des Colonel auch auf keiner weiteren. Er hatte die Nase voll von ihrem Gebaren und sie ihrerseits von seinem. Vielleicht hätten sie sich dennoch dazu entschieden, zurückzukommen, doch ihr Schicksal war besiegelt, als Elvis sich dazu entschloss, J.D. Sumner and the Stamps als Ersatz anzuheuern. Elvis hatte sich bereits zu Sumners tiefem Bass hingezogen gefühlt, seitdem dieser sich 1954 den Blackwood Brothers angeschlossen hatte und nach Memphis gezogen war. Die Stamps unterschrieben Anfang September unter der Voraussetzung, dass J.D. selbst, der nicht immer mit dem Quartett auftrat, sein Gesangstalent zur Verfügung stellen würde. Auch ein neuer Komiker wurde verpflichtet. Nipsey Russell hatte nur den einen Termin in Tahoe gespielt und so nahm der Colonel Jackie Kahane aufs Korn, einen 45-jährigen, in Polen geborenen kanadischen Juden, der praktischerweise von William Morris vertreten wurde. Kahane wurde 1 Monat nach den Stamps für 2.500 Dollar für die Novembertour verpflichtet und kam so zusammen mit Management 3 und den Stamps auf die Aufbewährungsliste des Colonel. Ganz offensichtlich betrachtete der Colonel diese Tour in vielerlei Hinsicht als Testlauf. Auch für das Hilton war es eine Probezeit. Welche wohlgesonnenen Gefühle Henry Louvin für Colonel Parker auch empfunden haben mochte, so sah der Colonel es jetzt an der Zeit, seine Position gegenüber dem Hotel zu verbessern. Zu diesem Zweck schlug er am Ende des Engagements für Elvis und sich selbst Bonuszahlungen in Höhe von $25.000 heraus. Dass dies nicht die Gesamtheit seiner Ambitionen war, wurde klar, als er sich bis weit in den November hinein entschieden weigerte, das Februar-Engagement zu bestätigen und dann auch nur nach dem Versprechen, dass der Vertrag nach oben hin korrigiert werden würde. Elvis und Priscilla richteten sich schließlich nach dem Vegas-Gastspiel in dem Haus auf dem Monovale Drive ein und das Haus in der Hillcrest Avenue wurde Anfang August zum Verkauf ausgeschrieben. Priscilla hatte nun bereits seit 8 Monaten renoviert und das neue Haus war mit ausreichend Wohnraum für Sonny und Judy West, Charlie Hodge und jeden der Jungs ausgelegt, der sich vielleicht vorübergehend einquartieren wollte. Elvis erklärte sich mit dem Dekor zufrieden, doch selbst für den zufälligen Beobachter war klar, dass dies kein glücklicher Haushalt war. Einmal während des Sommers waren Priscilla und Joni nach Palm Springs hinuntergefahren und fanden eine Nachricht von einer von Elvis' Freundinnen, in der sie ihre dankbare Wertschätzung für ihr gemeinsames Wochenende zum Ausdruck brachte. Priscilla stellte Elvis deswegen am Telefon zur Rede und die Jungs mussten alle darüber lachen, wie er sich aus der Affäre zog. Priscilla glaubte seiner Erklärung keine Sekunde. Doch sie befand sich selbst in der Umklammerung ihrer eigenen widersprüchlichen Gefühle und zu diesem Zeitpunkt lebten sie sowieso schon kaum mehr zusammen. Die Tour hatte ihren Auftakt in Minneapolis und nachdem Al DeBoren zum Ansager befördert worden war, verlief alles wie am Schnürchen. Joyce kam nach Cleveland eingeflogen und reiste dann mit ihnen zusammen nach Louisville weiter. Sie war erstaunt über den Unterschied, den sie nicht nur in Elvis sah, sondern auch in den Menschenmengen, die kamen, um ihn zu begrüßen. Mit diesen wahren Gläubigen schien Elvis seine messianische Rolle sogar noch ernster zu nehmen. Er zeigte mehr Nervosität, als sie je zuvor an ihm gesehen hatte. Andauernd sprach er zu ihr über seine Mission im Leben, darüber, wie es ihm geschenkt worden war, die Träume der Menschen zu verwirklichen. In seinem ganzen Hotelzimmer lagen Bücher und Waffen verstreut herum, die Vorhänge waren zugezogen und ohne seine JCC-Auszeichnung und seine BNDD-Marke ging er nirgendwo hin. Die Show hatte sich seit dem letzten Mal, als sie auf Tour waren, erheblich verändert. Mit der Einführungsmelodie von 2001 hatte sie eine unverkennbare Bombasthaftigkeit angenommen, welche durch Elvis' Vorträge von »How Great Thou Art«, »Bridge Over Troubled Water« und »The Impossible Dream« nur noch verstärkt wurde. Seine Kostüme, sein Schmuck und die Posen, die er einnahm, intensivierten nur noch das Gefühl von Ikonografie, die mit seiner Vorstellung in zunehmendem Maße verbunden war und trugen zu dem Eindruck bei, dass er irgendwie überlebensgroß wäre. Als er am Ende der Show sein seidengefüttertes Cape öffnete und mit ausgebreiteten Armen dastand, seine Augen festgeschlossen, war es, als würde er sich selbst der Welt darbieten. Die Tour steigerte sich zu einem Crescendo mit fantastischen letzten Shows in Kansas City und Salt Lake City. Mittlerweile war es eine gut geölte, tourerprobte Organisation, eine Truppe, die sich ihre Sporen verdient hatte. Die Neuergänzungen hatten gut funktioniert. Elvis liebte J.D. Sumners Bass, Jackie Kahane passte perfekt dazu. Er war wie gemacht für das breit gefächerte amerikanische Familienpublikum, welches sowohl Elvis als auch dem Colonel vorschwebte, harmlos und anständig, doch mit gerade so viel Rassen und schwulen Witzen, dass sich jeder wie zu Hause fühlte. Als sie die Tour beendeten und nachdem die Promoter ausbezahlt und alle anderen Ausgaben mit eingerechnet waren, konnten sich Elvis und der Colonel $804.000 teilen. Als Testlauf musste die Tour als Erfolg auf der ganzen Linie gelten. Doch der Colonel war von Jerry Weintraub sogar noch enttäuschter als je zuvor und fest dazu entschlossen, für die Zukunft irgendeine andere Lösung zu finden, wenn auch nur, um dem jüngeren Mann eine Lektion in Demut zu erteilen. Wieder einmal gab es nur wenig zu tun bis zur nächsten Vegas-Eröffnung, die noch 2 Monate entfernt war. Die Vaterschaftsklage war annähernd entschieden, als eine Reihe von Bluttests auf eine sehr geringe Wahrscheinlichkeit hindeutete, dass Elvis der Vater sein könnte. Elvis traf sich nicht länger mit Kathy und auch mit Barbara hatte er mehr oder weniger Schluss gemacht. Immer öfter sprach er mit Joyce über die Wahrscheinlichkeit, dass er Priscilla verlassen würde und dass sie zu ihm nach Graceland ziehen sollte. Früher hatte sie nicht wirklich geglaubt, dass er sein Angebot ernst meinte. Jetzt hatte sie Angst, dass er es tat. Sie konnte nicht länger mit seinen jenen Stimmungsschwankungen mithalten. Sie glaubte nicht, dass sie ihn noch retten könnte, und sie war sich nicht sicher, ob sie sich selbst würde retten können. Weihnachten in Graceland war eine freudlose Angelegenheit. wo einst Elvis bis zum allerletzten Moment in Kalifornien geblieben war und die Jungs in den Wahnsinn trieb, so war es jetzt Priscilla, die ihre Abreise nach Memphis hinausschob und schließlich zusammen mit Lisa Marie gerade rechtzeitig zu den Feiertagen ankam. Einige der Gäste erinnerten sich im Nachhinein an eine gewisse untypische Zurückhaltung, an eine Distanz, die sie zwischen Elvis und Priscilla beobachteten. Doch eigentlich war es gar nicht so anders, und während der nächsten paar Tage schienen die Dinge sicherlich normal zu sein. Erst nachdem Priscilla abgereist war, in der Nacht vor Silvester, gab es Anzeichen dafür, dass wirklich etwas nicht stimmte. Und dann auch nur, weil Elvis es bekannt gab. Priscilla hätte ihn verlassen, erzählt er jedem mit diesem Gespür für Selbstdramatisierung, mit dem er immer die Aufmerksamkeit der Leute erreichen konnte. Sie hätte ihm nicht mitgeteilt, warum. Sie hätte einfach nur gesagt, dass sie ihn nicht mehr liebte. Doch Joyce bemerkte keine große Veränderung, als sie zu seinem Geburtstag am 8. Januar vorbeikam. Er schenkte ihr ein Bild von Jesus und einen Goldring und verkündete kryptisch, dass nun eine Phase seines Lebens enden und eine andere beginnen würde. »Ich habe bereits das Alter von Jesus überschritten, als er gekreuzigt wurde«, sagte er zu ihr. »Ich kann nicht mehr viel länger warten, um den Rest meines Lebenswerks zu planen.« Das Cape und die Balladen waren die beiden am meisten kommentierten Themen, als er in Vegas eröffnete, wobei Marty Robbins »You Gave Me a Mountain«, »The First Time Ever I Saw Your Face« und Mickey Newberry's »An American Trilogy« alle neu in seiner Show waren. Robbins Ballade steigerte sich zu einem aufwühlenden Höhepunkt, bei dem er herausschreit »This time, Lord, you gave me a mountain«, eine Empfindung, mit der sich Elvis offensichtlich identifizierte. »An American Trilogy« andererseits hätte beinahe für eine Hymne nationaler Aussöhnung stehen können, da es in einer anschwellenden orchestralen Vertonung »Dixie«, »The Battle Hymn of the Republic« und das alte schwarzen »Spiritual All My Trials« vereinte und jedes Mal stürmischen Beifall auslöste. Die meisten Kritiken erwähnten, dass es weniger Geplapper als sonst gab, dass die Streiche auf der Bühne praktisch verschwunden waren. Doch Robert Hilburn von der Los Angeles Times legte seinen Finger auf das weiterhin bestehende Problem. Einst wagte sich niemand an ein Stück heran, das Presley aufgenommen hatte, weil er es so gut gemacht hatte. Jetzt war Elvis ein Mitläufer und präsentierte Material, das bereits in den Versionen anderer bekannt war, ohne diese merklich zu verbessern. Obwohl er eine private Dialysemaschine mieten musste, war Felton für die Aufnahme eines weiteren Live-Albums zur Stelle, das »Standing Room Only« betitelt werden sollte. Im Verlauf des einmonatigen Engagements waren die Streiche auf der Bühne zurückgekehrt. Joyce kam ein letztes Mal nach Vegas und war trotz ihrer Gefühle, keine Illusionen mehr verlieren zu können, geschockt. Bevor sie ging, versuchte sie wieder einmal mit ihm über die Drogen zu sprechen, doch zu keiner Zeit konnte sie seine Schale messianischer Überzeugung durchdringen. »Die Menschen würden ihm zuhören«, sagte er zu ihr, »weil ich weiß, was sie wollen und brauchen, wie du. Du solltest mir öfter zuhören. Ich weiß, was gut für dich ist, Baby. Eines Tages werden sie alle zuhören.« Am nächsten Morgen, noch bevor er aufwachte, ging sie weg und dachte, »was für eine erbärmliche, beschissene Art, es zu beenden.« Priscilla unterdessen war bislang nur bei der Eröffnung dabei gewesen. Ihre Abwesenheit beim Rest des Engagements entflammte weiterhin Gerüchte, doch bisher wusste die Öffentlichkeit noch nichts von ihrer Trennung. Als sie gegen Ende des Engagements vorbeikam, war sie fest dazu entschlossen, ihm ihre Gründe mitzuteilen. Seine Reaktion, laut Priscillas Memoiren und dem, was sie Joni und einigen der Frauen hinter ihr erzählte, war dieser zügellose Zorn, den sie gelegentlich im Verlauf ihrer Ehe erlebt hatte. »Er packte mich«, schrieb sie. »Und liebte mich gewaltsam. Es war unangenehm und er erklärte, so macht ein echter Mann Liebe mit seiner Frau.« Sie und Joni reisten am nächsten Morgen ab, ohne sich von irgendjemandem zu verabschieden. Kapitel 13 – On Tour – März 1972 bis Januar 1973. Einen Monat nach der Abschiedsvorstellung in Las Vegas war er wieder im Studio, doch diesmal nicht in Nashville. Stattdessen kam Felton, an der Nierenkrankheit dahinsiechend, die ihn umbringen würde, wenn er nicht bald eine Transplantation erhalten würde, nach Los Angeles, wo Elvis mit den Proben zu den Dreharbeiten für die anstehende Tour am 30. März beginnen sollte, der Tag, nachdem die Aufnahmesession beendet war. Sechs Tage später würde die eigentliche Tour beginnen, Anlass für einen weiteren hastig arrangierten MGM-Dokumentarfilm, der vorübergehend den Titel des Live-Albums »Standing Room Only« trug. Dies war lediglich ein weiteres der komplizierten Kopplungsgeschäfte des Colonel, diesmal aber mit einigen Unterschieden. Einer davon war, dass das informelle Abkommen über die Aufteilung des Einkommens aus Live-Auftritten 2/3 zu 1/3 nun vertraglich festgelegt worden war. Darüber hinaus war Management Three nicht mehr der alleinige Promoter der Tour. Durch eine Reihe von sorgfältig ausgeführten Manövern hatte der Colonel RCA dazu verleitet, als RCA Record Tours in das Konzertgeschäft einzusteigen, die Hälfte des Geldes vorzuschießen und die Hälfte des Risikos bei Elvis' Show zu übernehmen. Damit unterhöhlte er im Wesentlichen Jerry Weintraubs Einfluss, da nun alles direkt unter der Aufsicht des Colonel vonstatten ging. Elvis war das vollkommen egal. Er war in einer komischen Stimmung, selbst für Elvis-Verhältnisse. Nüchtern, trübsinnig, beinahe bestürzt darüber, was Priscilla schließlich dazu getrieben hatte, ihn zu verlassen. Einige der Jungs glaubten, es war einfach nur die Demütigung, dass sie mit einem anderen davongelaufen war, besonders jemand, den Elvis kannte und bewunderte. Der Zweck der Session war es vor allem, eine Hitsingle zu produzieren, etwas, was Elvis das letzte Jahr über schmerzlich vermisst hatte. Die neueste Single, Until It's Time for You to Go, war die 5. in Folge, die es nicht geschafft hatte, in die Top 30 vorzustoßen. Felton kam in Kalifornien mit großen Hoffnungen für die Session an und ganz speziell für einen Song, den er von einem Freund in Nashville aufgeschnappt hatte. Das Stück Burnin' Love stammte von einem jungen Komponisten namens Dennis Lindy, der mit diesem Stück eine wahre Rarität produziert hatte, nämlich eine glaubwürdige und zeitgenössische Version des Rock'n'Roll. Felton musste jedoch bald erkennen, dass Elvis nicht in der Stimmung für Rock'n'Roll war. Das Stück, mit dem sie die Session begann, war eines, das Red geschrieben und Elvis gebracht hatte, weil er wusste, dass Elvis darauf ansprechen würde. Es hieß Separate Ways und beruhte auf schmerzlichen persönlichen Erfahrungen. Elvis klammerte sich 21 emotional aufreibende Takes lang an die Nummer und dann saßen sie alle herum und hörten sich lange Zeit das Playback an. »Gott, ihr Jungs versucht mich umzubringen«, sagte Elvis zu Red und einigen anderen, die gerade ähnliche Erfahrungen durchzumachen hatten, doch er liebte das Stück. Das nächste Stück, dem er sich zuwandte, war Kris Kristoffersens »For the Good Times«, welches von gleichermaßen bittersüßer Nostalgie erfüllt war, und sie beendeten dann den Abend mit Paul Williams' rührseligem »Where do I go from here?« Von Feltons Standpunkt aus war dies alles schön und gut, doch er sah auch Lethargie, er sah Depressionen und einen alarmierenden Mangel an Willen, und zum ersten Mal hatte er das Gefühl, dass weder er noch sonst irgendjemand mehr zu Elvis vordringen konnte. Felton hatte weiterhin Vertrauen darin, dass Elvis eine Hitplatte machen könnte, wann immer er wollte. Das Problem war, dass er kein Interesse daran hatte, eine Hitplatte zu machen. Es war keine Frage seiner Bereitschaft zu arbeiten, es war einfach nur so, dass das, was sie erreichten, nicht das war, was sie jetzt brauchten, und Felton konnte Elvis nicht aus seiner Laune wachrütteln. In der zweiten Nacht setzte Felton endlich seinen Willen durch, doch er machte sich keine Illusionen, dass Elvis es aus irgendeinem anderen Grunde machte, als seinem Produzenten einen Gefallen zu erweisen. Unter den Anfeuerungen von Joe Esposito, Jerry Schilling und Charlie bekamen sie eine gute, energische Version von Burnin' Love, doch es wurde in 6 schnellen Takes abgefertigt und jeder konnte sehen, dass Elvis nicht wirklich mit ganzem Herzen bei der Sache war. Sie arbeiteten weiter bis 4 Uhr morgens, doch in jener Nacht schafften sie nur noch ein weiteres Stück und in der darauffolgenden dann unter anderem Always on My Mind, eine weitere schuldbeladene Nummer, die Red mit zur Session gebracht hatte. Die gefilmten Studioproben im Verlauf der nächsten paar Tage stellten so etwas wie einen Aufschwung dar. Er spielte die neuen Songs durch und probte auch eine breite Auswahl alter Stücke. Sie hörten sogar mit einem Gospel-Jam auf, welcher den Filmemachern das Gefühl gab, sie wären privilegierte Zeugen eines privaten Moments. Gospelmusik, antwortete Elvis auf ihre begierigen Fragen, wäre etwas, mit der er aufgewachsen war, seitdem er 2 Jahre alt war. Es hätte den Anschein, dass unter allen Mitgliedern der Gruppe ein ganz besonderes Gefühl herrschte, sagten die Filmemacher aufrichtig. »Naja«, »Ich glaube, es liegt daran, dass uns diese Musik immer Spaß bereitet«, antwortete Elvis. »Wisst ihr, wir spielen 2 Shows pro Abend für 4 Wochen, doch wir lassen es nie abkühlen. Es ist jedes Mal so, als würden wir es zum ersten Mal machen, und das ist eines der Geheimnisse.« Die beiden Filmemacher Bob Abel und Pierre Adage kannten ihn zu jenem Zeitpunkt noch kaum. Frisch von dem berauschten Erfolg von Mad Dogs and Englishmen, einer letzten verzweifelten Chronik der Woodstock-Generation, waren sie bereits mit einem nostalgischen Rock'n'Roll-Film für Columbia beschäftigt, als Jack Haley, der Vizepräsident von MGM, im Februar mit diesem Projekt an sie herantrat. Abel war überhaupt nicht begeistert, zu jenem Zeitpunkt noch irgendetwas anderes anzunehmen, doch Pierre Adage bestand darauf, dass sie sich diese Gelegenheit nicht durch die Lappen gehen lassen könnten. Sie sollten sich zumindest einmal Elvis' Show in Vegas ansehen. Keinem von beiden gefiel die Show, die sie in Vegas sahen, besonders, und sie waren ziemlich entsetzt über das aufgedunsene Aussehen des Elvis Presley, den sie hinter der Bühne trafen, doch gleichzeitig waren sie absolut und vollkommen verzaubert. Sie sagten ihm, dass sie kein Interesse daran hätten, den schlaumeierischen Standpunkt von »That's the way it is« zu wiederholen. »Ich will das wahre Du filmen«, sagte Abel ohne Ironie. »Doch der Kompromiss ist, dass du offen zu mir sein musst. Wenn ich das Gefühl habe, dass du dich in Pose wirfst, dann werde ich die Kamera ausschalten. Und dann wird MGM einen ganzen Haufen Geld verloren haben.«
0: »Mir gefällt deine Ehrlichkeit«, sagte Elvis. »Wann fangen wir an?«
1: Ihre Besprechung mit Colonel Parker eine Woche später war wenig mehr als eine Formalität. Und dann machte Pierre mit dem Colonel einen Schlenker vor der Tour, um Drehorte auszukundschaften, während Abel eine Crew anheuerte und versuchte, alles für den Dreh zu organisieren. Als sie sich dann für die Probesessions wieder trafen, war ihnen klar, dass sie Elvis sorgfältig würden ausleuchten müssen, um sein unheimlich blasses, sonderbar aufgedunsenes Aussehen zu minimieren. Es war nicht so, dass er fett gewesen wäre. Das wäre für Abel weniger beunruhigend gewesen, der in Elvis einige derselben Züge erkannte, die er auch in der in zunehmendem Maße von Demerol abhängigen Persönlichkeit seines Partners sah. Er hatte nie irgendwelche Zweifel, dass Elvis es für sie schaffen würde, obwohl er ihm, wie so vielen außerhalb der Elvis-Welt, langsam leid tat. Er hatte eine unglaubliche angeborene Intelligenz, die Fähigkeit, einen Menschen zu lesen, jemanden in die Augen und direkt in seine Seele zu schauen. Er war sehr gut zu mir, doch ich glaube, dass es da einen Teil von ihm gab, der sich leer fühlte, dass er ein Niemand war. Es gab Teile von ihm, die er nicht erkunden konnte. Ich ging in die Proben mit einem engstirnigen Gefühl, versuchte ihn kennenzulernen, und der Gospelteil war eine echte Offenbarung. Doch nach einer Weile wurde mir klar, dass diese Jungs mit all den Musikern und Bodyguards und Speicheleckern um ihn herum jetzt schon 17 Jahre beieinander waren und sich dieselben Geschichten und Witze erzählten. Und was für eine Art Leben ist das? Der erste Stopp auf der Tour war Buffalo. Die Idee war, dass Abel diese Show auf einem kleinen Sony-Videorekorder aufnahm, dann zurück nach Kalifornien flog, den Film einen oder zwei Tage lang studierte und sich der Show mit einer kompletten Kameracrew in Hampton Roads, Virginia, wieder anschloss. Obwohl Abel überzeugt war, dass er mit der Mad Dogs and Englishmen-Tour schon alles gesehen hatte, so schuf Elvis eigenes Engagement und der Hunger des Publikums nach ihm ein Gefühl von Energie und Spontanität, das er noch nie zuvor erlebt hatte. Zurück in Hollywood überspielte er die Aufnahmen, ließ sie Bild für Bild ablaufen, um die Struktur und Choreografie der Show zu studieren und machte für die Kameramänner inklusive der Musik ein Mastersheet des gesamten Konzerts. Als er die Show vier Tage später in Hampton Roads wieder einholte, war ein Teil der Magie verschwunden. Was provisorisch und frisch erschienen war, war nun einstudiert und geprobt. Es gab 11 Kameras und mit der leichten, hochmodernen Ausrüstung waren sie in der Lage, sich auf eine Art und Weise zu bewegen und zu filmen, an die Dennis Sanders bei »That's the way it is« nicht einmal im Traum hatte denken können. Der größte Unterschied zwischen den beiden Dokumentarfilmen jedoch war der, dass sie an die Romantik des Heldentums glaubten. Für sie war Elvis ein Volksheld, dessen fiktive Reise der Subtext ihrer Show war. Sie filmten die nächste Nacht in Richmond und dann kehrte Abel nach Kalifornien zurück, während Pierre zurückblieb, um dokumentarische Filmaufnahmen zu bekommen. Nachdem sie das Material des Konzertfilms, das sie bereits hatten, durchgesehen hatten, schloss sich Abel dann der Tour in Greensboro, North Carolina, wieder an, wo er dem Colonel einen Teil des rohen Filmmaterials vorführte. Bis dahin hatte er das Gefühl gehabt, dass der Colonel sie laufend argwöhnisch beobachtet hätte. Jetzt gab er uns nahezu einen Freibrief, sagte, dass wir seinen Segen hätten. Er sagte, versucht nur niemals mich reinzulegen, sonst steckt ihr bis über beide Ohren in Elefantenscheiße. Es endete damit, dass er sagte, geht da raus und macht den besten Elvis-Film aller Zeiten. Und er schlug mit seinem Stock auf den Boden. Keine der anderen Shows funktionierte so gut wie die erste, doch sie hofften weiterhin auf eine Wiederholung von Buffalo. Sie beendeten das Unternehmen in San Antonio, Texas, dem vorletzten Abend der Tour. Sie hatten also 4 Konzerte in 2 vollen Wochen Dreharbeiten geschafft. Für Abel jedoch war es Pierres Dokumentarcrew, die den bezeichnenden Moment des Films eingefangen hatte. Elvis sitzt nach der Show in Jacksonville, Florida, in seiner Limousine, ein Handtuch über seinem Kopf. Er ist erschöpft und spricht in unzusammenhängenden Phrasen über das Konzert und was ihn sonst noch beschäftigt. »Heiß hier in Florida«, sagt er und singt halblaut die Zeile »Rainy Night in Georgia«, ehe er mit Charlie und Red zusammen kurz »For the Good Times« anstimmt. Dann gibt es einen Moment, in dem Elvis aus dem Fenster des Wagens schaut, seine Gedanken Millionen Meilen entfernt. Es ist eine »kleine private Offenbarung«, wie Abel es beschrieb. Um den Film, der ihnen vorschwebte und der schon bald in Elvis on Tour umbenannt werden sollte, fertigzustellen, wussten Abel und Adage, dass sie etwas ganz Besonderes brauchten. Während der nächsten paar Monate kämpften sie um ein offenes und ehrliches Interview mit Elvis, das als eine Art Kleister dienen sollte, um den Film zusammenzuhalten. Der Colonel war ihnen dabei keine Hilfe. Wenn sie Elvis' Zustimmung bekommen würden, dann würde er ihnen nicht im Wege stehen, doch jetzt wären sie auf sich alleine gestellt. Er hatte jedoch seine Rechnung ohne Jerry Schilling gemacht. Jerry hatte begonnen, bei dem Film als Cuttergehilfe zu arbeiten. Elvis hatte die Vorstellung, dass Jerry für sie arbeiten würde, zunächst überhaupt nicht gefallen. Eigentlich hatten auch die Filmemacher nicht viel von der Idee gehalten. Schließlich schaffte es Jerry jedoch, Cinema Associates von seiner Aufrichtigkeit zu überzeugen. Zu jenem Zeitpunkt dann sahen beide Seiten schließlich den Sinn und jede nahm die Idee, dass Jerry ihnen einen Standpunkt in dem jeweils anderen Lager verschaffen konnte, von ganzem Herzen an. Elvis, der Jerrys Loyalität kannte, war zuversichtlich, dass seine Beteiligung dabei helfen würde, den Film im Lot zu halten. Abel und Adage, die mittlerweile ebenso von Jerrys Integrität und Aufrichtigkeit überzeugt waren, sahen seine Beteiligung als ihre Chance, Elvis zu beeinflussen. Und so funktionierte es dann auch in etwa. Elvis betrat das MGM-Studio und sah sogar noch blasser und aufgedunsener aus als während der Tour. Er entschuldigte sich bei den Filmemachern, dass er sie nicht schon hatte früher unterbringen können. Eine weitere Tour wäre dazwischen gekommen und er wäre mit verschiedenen häuslichen Problemen beschäftigt gewesen. Er setzte sich auf einen Stuhl in der vertrauten Garderobe, wo ihm seine beiden Interviewer gegenüber saßen. Entgegen Abels Einwänden waren einige der Jungs anwesend und beobachteten die Geschehnisse mit ziemlich hasserfüllten Blicken. Doch Elvis schien sie alle kalt zu stellen, außer Jerry, der auf einem Regiestuhl direkt hinter Abels rechter Schulter thronte. Sie begannen, indem sie seine Reaktionen auf einige alte Fotos aufnahmen. Die Stimme ist warm, zögerlich. Man bekommt denselben Eindruck, wie ihn sein Publikum von Anfang an von ihm bekommen hatte, dass er direkt kommuniziert, ohne die Zuhilfenahme irgendeiner Projektion. Anfangs hätte ihn die Reaktion des Publikums überrascht, sagte er, als er über die Show in Overton Park Shell sprach. Das erste Mal, als es passierte, jagte es mir eine Heidenangst ein, Mann. Ich wusste nicht, was ich getan hatte. Und eigentlich, sagte er, hätte es sich nie geändert. Ich arbeite absolut für das Publikum, ob es nun 6 oder 6.000 sind. Das macht wirklich keinen Unterschied. Sie holen es aus mir heraus. Und wenn es nicht funktionierte, wenn der Funke nicht übersprang, fragte Pierre. Ich ändere die Reihenfolge der Stücke. Ich fange von vorne an und bleibe die ganze Nacht lang auf und arbeite, weil es sehr wichtig ist. Er hätte immer noch Angst vor jedem Auftritt und von seinen Musikern forderte er dieselbe Intensität. Er sprach über die Show, wie sie all die Elemente verkörperte, von denen er geträumt hatte. Er sprach vom Singen. Was hätte sein Vater davon gehalten, dass er für seinen Lebensunterhalt Gitarre spielte, fragte Jerry und gab ihm damit das Stichwort, eine der alten, vertrauten Geschichten zu erzählen, welche die Außenwelt vielleicht hören wollte. Mein Daddy hatte viele Leute gesehen, die Gitarre spielten und nicht arbeiteten, also sagte er, du solltest dich entscheiden, entweder Elektriker zu werden oder Gitarre zu spielen. Ich habe noch nie einen Gitarristen gesehen, der auch nur einen Pfifferling wert gewesen wäre. Unter Gelächter sagte Elvis, es ist schon lustig. Ab und zu sage ich ihm das mal und er lacht nur darüber. Es ist ihm peinlich, wenn ich es vor anderen Leuten erzähle. Sie unterhielten sich über viele verschiedene Dinge, doch wirklich engagiert wurde er erst, als er damit begann, über die Filme zu sprechen. Es war Arbeit, sagte er anfangs noch milde. Es war ein Job. Ich musste um eine bestimmte Uhrzeit am Morgen dort sein und eine bestimmte Anzahl von Stunden arbeiten. Und genauso habe ich es auch gesehen. Mit fortschreitender Zeit jedoch und als ein Film auf den anderen folgte, ich sorgte mich so sehr, dass ich körperlich krank wurde. Ich bekam Fieber. Irgendetwas passierte mit mir. An einem bestimmten Punkt hatte ich nichts mehr zu sagen. Ich hatte nicht das letzte Wort beim Drehbuch. Ich glaube nicht, dass mir jemand absichtlich Schaden zufügen wollte. Es war einfach nur so, dass das Hollywood-Image von mir falsch war. Und ich wusste es. Und ich konnte nichts dagegen sagen, konnte nichts dagegen tun. Ich war krank vor Sorge. Also musste ich es ändern. Und das tat ich auch. Bob Abel versuchte, ihn von dem Thema abzubringen und ihn über seine Errungenschaften im Film sprechen zu lassen, doch Jerry brachte ihn wieder zurück zu dem, worüber er wirklich sprechen wollte. »Ich hatte geglaubt, dass sie mir eine Chance geben würden, doch es änderte sich nicht, es änderte sich einfach nicht, und so wurde ich sehr entmutigt. Sie hätten mir alles Geld der Welt zahlen können, doch in meinem Inneren hätte ich keine Selbstzufriedenheit empfunden.« »Aber dennoch hast du sie gemacht, du musst dich gezwungen haben«, sagte Pierre. »Ich musste, ich musste.« Es war ein seltsamer Moment. Es fielen keine Namen, doch es war, als würde er einen Moment lang über seine gesamte Karriere sinnieren und sie als eine Reihe von Fehltritten sehen, bei denen er nie wirklich die Kontrolle übernommen hatte.
0: »Ich habe es wirklich so lange gemacht, wie ich konnte«, sagte Elvis. Und dann, scheinbar wieder einmal nicht in der Lage, sich selbst zu bremsen, zog er gegen Steve Allen vom Leder, dafür, dass er ihn vor 16 Jahren im Fernsehen gedemütigt hatte.
1: »Das war Steve Allens Humor«, für mich war es in etwa so lustig wie eine Krücke, aber ich musste es machen.
0: Es war eine äußerst eigentümliche Vorstellung. Es wäre schwer zu sagen, was wohl die Einschätzung des Colonel von dieser Vorstellung gewesen sein mochte. In der altehrwürdigen Tradition des Zirkus wurde nie etwas wirklich offengelegt, der Vorhang wurde nie gehoben, die Maske niemals abgenommen und Abel und Adage kannten den Mann, der zu ihnen sprach, nie wirklich. Eine Maske wurde lediglich durch eine andere ersetzt. Die 12-tägige Tour, die sie im Juni absolviert hatten, hatte zwei Dinge bewiesen. Das eine war die Tourtauglichkeit der Crew. Mittlerweile war die Anzahl der Mitglieder in der Truppe auf 70 oder 75 angewachsen. Sie reisten in 3 gecharterten Flugzeugen mit 2 kompletten Bühnenaufbauten, eine fein abgestimmte Operation, bei der der Colonel die Vorhut war. Sie hatten sogar New York erobert, als sie die Tour mit 4 Shows im Madison Square Garden und einem Empfang eröffneten, der die Erwartungen des Colonel oder RCAs bei weitem übertroffen hatte. Elvis hatte noch nie zuvor in New York gespielt. Nach all den herablassenden Seitenhieben und Sticheleien, die zu Beginn seiner Karriere von dort gekommen waren, waren er und der Colonel verständlicherweise argwöhnisch gewesen, sich weiteren Demütigungen auszusetzen. Und davon abgesehen lagen die Ausgaben für das Gebäude, die Kosten für die Promotion und all die anderen Kosten so weit über denen, die sie sonst gewohnt waren, dass es dafür auch nie einen Grund gegeben hatte. Doch jetzt gab es ihn. Mit dem Ausmaß ihrer neuen Operation und dem Maß an Anerkennung, das Elvis erreicht hatte, schien es eine Herausforderung zu sein, die anzunehmen es wert war. Und der Colonel hatte noch eine weitere Wendung hinzugefügt, als er ein Live-Album damit verknüpft hatte, mit einem Veröffentlichungsdatum eine Woche nach dem letzten Konzert im Garden. Das Wagnis erwies sich als beinahe uneingeschränkter Erfolg. Alle 4 Vorstellungen waren ausverkauft. 80.000 Karten zum Preis von maximal $10 für Bruttoeinnahmen in Höhe von $730.000 über 3 Tage. Sie nahmen auch die New Yorker Presse für sich ein, als der Colonel in seiner gewohnten Rolle als Zirkusdirektor Elvis bei einer Pressekonferenz am Freitagnachmittag vorstellte. Die Presse überschlug sich fast in ihrer Wertschätzung für Elvis. Die New York Times allein brachte 3 Artikel über die Show. Einmal alle heiligen Zeiten, schloss eine der Geschichten, kommt ein ganz besonderer Champion des Weges, ein Joe Louis, ein José Capablanca, ein Joe DiMaggio. Jemand, in dessen Händen die Art und Weise, wie etwas gemacht wird, wichtiger wird als die Sache an sich. Freitagnacht im Madison Square Garden war Elvis so jemand. Er stand am Ende da mit ausgebreiteten Armen, der großartige goldene Mantel verlieh ihm Flügel, ein Champion, der einzige in seiner Klasse. Wieder zu Hause in Memphis hatte Elvis nur wenige Gedanken an Leidenschaft übrig. Er schien mehr daran interessiert zu sein, eine neue Freundin zu finden. Für jeden war offensichtlich, dass er nicht sein altes Selbst war, und er machte kein Geheimnis aus seinem anhaltenden Grübeln über Priscillas Weggang. Dann am 6. Juli lernte er im Memphian Theater Linda Thompson kennen. Die 22-jährige Thompson war vom örtlichen RCA-Promoter Bill Browder ins Memphian eingeladen worden, da er glaubte, sie würde Elvis Interesse wecken. Linda, genauso aufgeweckt und lebhaft wie hübsch, war sich über diese Situation mit sich selbst uneinig genug, dass sie zu ihrem Schutz eine Freundin mitbrachte. Als sie aber erst einmal im Kino war, liefen ihr Dinge ziemlich glatt, da George Klein sich darum kümmerte, dass sie sich wohlfühlte und Elvis hätte kein besserer Gentleman sein können. Schnell versicherte er ihr, dass er nicht mehr verheiratet wäre, dass er eigentlich bereits seit Januar getrennt lebte. Als sie sagte, »Es tut mir wirklich leid, das zu hören, doch ich hätte dir schon vor langer Zeit sagen können, dass du ein Mädchen aus Memphis hättest heiraten sollen«, brach er in schallendes Gelächter aus. Sie kam erst um 4 Uhr morgens nach Hause und ihre Tante, bei der sie den Sommer verbrachte, horchte sie nach Einzelheiten aus.
2: »Meine Tante Betty war ein großer Elvis-Fan. Sie war ungefähr in seinem Alter und meine Freundin Jeannie sagte, er mag sie. Sie saßen da und küssten sich. Er hatte seinen Arm um sie gelegt, er will mit ihr ausgehen. Und meine Tante dreht völlig durch. Elvis, oh mein Gott, meinst du das ernst?« Und dann klingelt das Telefon und es war Elvis. Er sagte, »Kann ich Linda sprechen?« Und sie sagte, »Sicher, einen Moment bitte« und schreit dann, »Oh mein Gott« und reicht mir den Hörer. Ich nehme also den Apparat und er lallte ein wenig und ich dachte mir, »Gütiger, er hat nicht getrunken, als ich ihn im Kino sah. Ich hatte in so vielerlei Hinsicht keinen blassen Schimmer. Ich hatte keine Ahnung von Drogen. Ich sagte, bist du schläfrig? Er sagte, ja, ziemlich müde. Aber ich konnte es einfach nicht verstehen. Er sagte solche Sachen wie, ich bin so glücklich, dass ich dich gestern Nacht getroffen habe. Wo warst du mein ganzes Leben? Ich muss bei dir sein. Ich kann es nicht fassen, dass ich dich nicht schon früher getroffen habe. Ziemlich starker Tobak für jemanden, den man erst vor ein paar Stunden kennengelernt hat.
1: Am nächsten Abend ging sie zurück ins Kino und nach der Vorstellung dann nach Graceland. Sie und ihre Tante Betty und ihr Onkel Steve wollten früh an jenem Morgen in Urlaub fahren, doch sie ging trotzdem und nahm dann Elvis' Einladung an, mit ihr nach oben in sein Schlafzimmer zu gehen.
2: Jeannie sagte, geh nicht, sei vorsichtig. Sie dachte, dass er gleich zupacken würde, doch ich ging mit ihm nach oben und wir lasen nur. Wir küssten uns, wir fummelten und dann lasen wir in der Bibel. Wir hatten das Gefühl, als würden wir uns bereits unser ganzes Leben lang kennen.
1: Sie war 3 Wochen lang verreist, ohne ein Telefon, mit dem er sie hätte finden können. Unterdessen lernte Elvis Sybil Shepherd kennen und verabredete sich mit ihr, eine weitere Schönheitskönigin aus Memphis, doch er konnte Linda einfach nicht aus seinem Kopf bekommen. Als sie aus Alabama zurückkam, klingelte bereits das Telefon. Es war Joe, der aus L.A. anrief. Sie hatten seit ihrer Abreise jeden Tag versucht, sie zu erreichen.
2: Dann kam Elvis an den Apparat und sagte, »Was glaubst du eigentlich, wer ich bin? Ich dachte, dies wäre der Anfang von etwas wirklich Großartigem, und dann verschwindest du einfach so für 3 Wochen. Also denke ich, dass dies seine Aufmerksamkeit erregt haben muss.«
1: Er wollte, dass sie zu ihm nach Las Vegas kam, wo er in weniger als einer Woche eröffnen würde. Sie zögerte zu keiner Zeit. Am nächsten Tag flog sie nach Los Angeles und flog dann zusammen mit Elvis nach Vegas, wo er mit den Proben für seine Eröffnung später in jener Woche begann. Sie konnte nicht glauben, wie nett jeder zu ihr war. In der ersten Nacht jedoch wurde ihr klar, dass etwas nicht stimmte, als dieser sonderbare, betrunkene Ausdruck, den sie bereits am Telefon vernommen hatte, wieder in seiner Stimme auftauchte. Früher an jenem Abend hatte sie all die Medikamentenfläschchen auf seiner Seite des Betts bemerkt. Sie fragte ihn, ob er krank wäre, und er sagte nein, er hätte nur eine kleine Erkältung.
2: »Ich wünschte, dass ich weltgewandter gewesen wäre, wissender, doch ich akzeptierte es einfach und erkannte die Größenordnung des Problems erst nach ein paar Wochen unserer Beziehung.«
1: Alle mochten Linda. Obwohl sie nicht das einzige Mädchen war, das diesen Sommer nach Vegas zu Besuch kam, so hatte er dennoch am Ende des Engagements seine Wahl getroffen. Sie lachte gerne, sie war erfrischend natürlich und bodenständig, sie passte sich an seinen Lebensstil an. Sie änderte ihre Schlafgewohnheiten, vertauschte Tag und Nacht, sprach mit ihm in einer Babysprache und brachte ihn mit ihren Streichen zum Lachen. Unterdessen war am 26. Juli die Trennung von Priscilla offiziell geworden. Sie war in der vorigen Woche nach Graceland zurückgekehrt, um ihre Sachen zusammenzupacken. Elvis wurde berichtet, dass sie zusammen mit Stone bei verschiedenen Turnieren gesehen worden war, lachend und voller Leben. Am 18. August wurde bekannt gegeben, dass im Santa Monica Superior Court eine Scheidungsklage eingereicht worden war. Über die Bedingungen der Beilegung, ein minimaler Pauschalbetrag von $100.000 plus ein monatlicher Unterhalt von $1.000 für die Ehefrau und $500 für das Kind, wurde nichts berichtet. Doch diese waren in einer gemeinsamen Besprechung mit Elvis' Anwalt Ed Hookstratton ausgearbeitet worden und waren laut Hookstratton alles, was Priscilla wollte. Es lief auf eine bedingungslose Ablehnung von allem, was Elvis ihr vielleicht hätte bieten können, hinaus. Die drastisch zunehmenden Arztbesuche während des Vegas-Engagements waren ein deutlicher Indikator von Elvis' Unentschlossenheit. Wo er sich einst mit medikamentösen Behandlungen vor und zwischen den einzelnen Shows zufrieden gegeben hatte, so erhielt er mittlerweile bis zu 5-mal pro Tag medizinische Betreuung, mit den Ergebnissen, die Linda beobachtete. Dies war das erste Booking unter dem neuen Vertrag des Colonel mit dem Hilton, das nicht nur Elvis' Gage auf $130.000 pro Woche anhob, sondern dem Colonel auch ein Gehalt von $50.000 für seine Bemühungen zuwies. Er hatte dies durch die Andeutungen erreicht, das Hilton für Kirk Kerkorians derzeit noch im Bau befindliches MGM Grand zu verlassen. Elvis lieferte unterdessen eine gute Show ab, obwohl viele Kritiker sich über das eher düstere Gebaren des Stars äußerten. Es gab kaum Karate, weitaus weniger Wechselspiel mit dem Publikum als gewöhnlich und anscheinend eine vermehrte Konzentration auf die Musik mit Betonung auf Herzschmerz und Verlust. Am 4. September, dem letzten Tag des Engagements, organisierte der Colonel zwischen den Shows eine Pressekonferenz, um offiziell das Datum und den Ort eines Ereignisses zu bestätigen, von dem zum ersten Mal im Juli die Rede gewesen war, eine NBC-Fernsehübertragung via Satellit, die im Januar in Hawaii stattfinden würde und weltweit geschätzte 1,5 Milliarden Zuschauer erreichen sollte. Mit dem neuen RCA-Präsidenten Rocco Laginestra an seiner Seite beantwortete Elvis Fragen von Reportern, die bereits über all die historischen Meilensteine unterrichtet worden waren, die dieses Ereignis aufstellen würde. Das erste Mal, dass ein ausgewachsenes Entertainment-Special via Satellit in die ganze Welt übertragen werden würde, das größte Publikum bei einer Fernsehshow, über 1 Milliarde Menschen, und das erste Mal in der Geschichte der Schallplattenindustrie, dass ein Album, der nachfolgende Soundtrack, gleichzeitig auf der ganzen Welt veröffentlicht wurde. Rocco Laginestras Anwesenheit war weder Zufall noch einfach nur der proforma Auftritt eines Plattenbosses im Namen seines größten Stars. Tatsächlich war RCA nicht nur der stolze Vater der Show, sondern auch der Produzent in Form von RCA Record Tours, die ursprünglich nur auf Geheiß des Colonel gegründet worden waren. Jetzt, in einem einzigen geschickten Coup, würde der Colonel Jerry Weintraub und Management Free los, wobei RCA Record Tours nicht nur das Fernsehspecial präsentierten, sondern auch in einen neuen Vertrag mit Elvis und dem Colonel investierten, wodurch sie in den nächsten 15 Monaten die exklusiven Promoter von 50 Elvis Presley Konzerten wurden. An allen Fronten von Seiten des Colonel unter Druck stehend, waren sie bei dieser Unternehmung wohl kaum bereitwillige Partner, doch Partner waren sie nichtsdestotrotz. Der Colonel hatte andauernd über dieses oder jenes gezetert, vor allem über die alarmierende Anzahl von Billiglabel-Alben von Camden, die seit Anfang April als Retourware zurückkamen. Während Elvis' Verkaufszahlen stetig bergab gingen, erhob sein Manager Anschuldigungen der Inkompetenz. Im August, mit 2 Hits in den Charts, verschärfte der Colonel sowohl seine Reden als auch seine Forderungen. Er wüsste, wo die Buchhaltung von RCA $600.000 vergraben hatte, die ihnen gehörten, verkündete er während einer Besprechung am 11. August. Er erwartete, schloss er, dass auf ihrer nächsten Lizenzabrechnung ein Minimum von $500.000 bis $600.000 auftauchte. Dies war das Klima, in dem RCA sein vollwertiger Partner wurde. Wie schon Vorstände von Hollywood-Studios vor ihnen, waren die Verantwortlichen der Firma nicht so sehr eingeschüchtert, denn vollkommen verblüfft vom Colonel. Sie wussten einfach nicht, was sie von ihm halten sollten. Wie konnte es sein, dass dieser tölpelhafte Kerl immer so tat, als ob er alle Asse in der Hand hielt, wo sie doch 4 Asse im Ärmel hatten? RCAs oberster Finanzvorstand Mel Ilberman ließ sich nicht gerne herumschubsen. Doch der Colonel hatte so viele Waffen in seinem Arsenal und es war so schwierig vorherzusagen, auf welches Ziel er es abgesehen hatte, dass Ilberman im Oktober in einem internen Memo die Möglichkeit eines des Elvis-Katalogs aufs Tablett brachte.

gefleht, die Übertragung zu verschieben, da MGM geplant hatte, zu jener Zeit Elvis on Tour in die Kinos zu bringen. Mit seinem üblichen Instinkt hatte der Colonel einen taktischen Rückzieher gemacht, Aubrey großmütig nachgegeben und einen Gutschein erworben, der ihm vielleicht eines Tages gelegen kommen würde. Er behielt jedoch die Novemberkonzerte in Honolulu bei und entwickelte den Plan in einem größeren Maßstab einfach neu, mit einer einzelnen Show im Januar. Das Ausmaß und der Anspruch der Show wuchsen einfach immer weiter, als der Colonel weitere Details ausarbeitete. 2 Wochen nach der Pressekonferenz in Vegas erreichte den Colonel ein Brief vom Honolulu Advertiser, die in den Nachrichtenmeldungen gelesen hatten, dass für das Konzert kein Eintritt verlangt werden würde, nur freiwillige Spenden, die Wohltätigkeitsorganisationen zugutekommen würden. Warum sollte diese Wohltätigkeitsorganisation nicht der Cooey Lee Cancer Fund sein, schlug die Zeitung in ihrem Brief vor. Immerhin hätten Elvis und der Colonel bereits so viel für Hawaii getan. Hier wäre eine Gelegenheit, ihr gutes Werk fortzusetzen, indem sie im Namen eines innig geliebten hawaiianischen Musikers Geld für die Krebsforschung sammelten. So wie bereits bei der früheren Herausforderung ergriff der Colonel auch diese und nach 3 Novemberterminen in Hawaii am Ende ihrer ersten RCA Records Tour veranstaltete er eine weitere Pressekonferenz. Wieder einmal mit Rocco Laginestra an seiner Seite setzte er das öffentliche Ziel bei $25.000 an, doch insgeheim legte er sich darauf fest, diesen Betrag mindestens zu verdoppeln. Elvis hatte sich unterdessen von der ganzen Aufregung anstecken lassen. Als er sich mit Bill Belew wegen der Kostümideen traf, zermarterte er sich das Gehirn nach etwas anderem, etwas, das der Welt Amerika verkünden würde. Er kam mit der Idee des amerikanischen Adlers daher. Wir machten einen Gürtel mit einem amerikanischen Adler, einen weißen Ledergürtel und natürlich das Cape. Er traf sich auch mit Marty Pasetta, dem erfahrenen 41 Jahre alten Produzenten, den NBC wegen seiner Vertrautheit mit Hawaii, Musik und Großveranstaltungen gewählt hatte. Pasetta war bei der Long Beach Show auf der Novembertour gewesen und ging entschieden, unbeeindruckt wieder nach Hause. Seiner Meinung nach war es eine ziemlich langweilige Show, voller Posen und Tableaus, einfach nicht besonders aufregendes Fernsehen. Als er nach Vegas ging, um Elvis nach der Tour zu sehen, traf er sich zunächst mit dem Colonel. Seiner Vorstellung nach war die Band auf einer Erhöhung hinter Elvis aufgebaut, die Bühne war erniedrigt, damit das Publikum einen besseren Zugang hatte, und es gab einen Laufsteg, der in das Publikum hineinreichte. Der Colonel schaute mich an und traf eine sehr schnelle Entscheidung. Er sagte, keine Chance. Ich sagte, naja, nun warten Sie mal eine Sekunde. Ich möchte das zumindest Elvis vortragen und schauen, was er vielleicht dazu sagt. Er sagt, nein, er wird das nicht machen, aber wenn Sie es wirklich versuchen wollen, aber ich bin dagegen und ich werde auch mit ihm sprechen. Es war der alte Taschenspielertrick, doch Pasetta hätte dies zu jener Zeit unmöglich wissen können. Als er nach oben ging, um sich mit Elvis zu treffen, ließ man ihn warten, während die Jungs ihn hinter dunklen Brillen hervor hasserfüllt anstarrten. Dann kam Elvis rein und sie holten ihre Waffen hervor und legten sie auf den Tisch und das machte mich wirklich nervös. Ich konnte Elvis' Augen hinter seiner Sonnenbrille nicht sehen, doch ich dachte mir, was zum Teufel habe ich schon zu verlieren? Also sagte ich, habe dich bei dieser Show in Long Beach gesehen und du warst langweilig, aber ich sage dir, ich werde etwas dagegen unternehmen. Er machte in dieser Tour weiter, legte seine Skizzen dar, erklärte seine Idee, dass er Lichter haben wollte, die in verschiedenen Alphabeten den Schriftzug Elvis darstellen würden, worauf er kaum eine Reaktion von Elvis oder seinen teilnahmslosen Bodyguards erhielt, bis er schließlich sagte, »Und du musst abnehmen, denn du bist zu fett.« In dem Moment, laut Aussage von Pasetta, warf Elvis seine dunkle Brille beiseite, lehnte sich zurück und begann so heftig zu lachen, dass er gar nicht mehr aufhören konnte. Dann stand er auf, kam zu mir herüber und umarmte mich und sagte, »Ich werde tun, was immer Sie wollen. Ich liebe die Idee.« Ich sagte, »Wir werden fürs Fernsehen eine Wahnsinnsshow veranstalten und wir werden das zusammen machen.« Pasetta machte sich umgehend ans Werk. Es gab wenig mehr als einen Monat Vorbereitungszeit und einen gewaltigen Berg Arbeit. Vor allem aber waren alle aufgeregt über Elvis' offensichtliche Begeisterung. Er schien nicht länger so passiv und in sich gekehrt zu sein wie den Großteil des Jahres über. Er, Charlie und Red brüteten über Songmaterial und erstellten eine Liste von ungefähr 1 Dutzend Stücken, die noch nie zuvor von ihm veröffentlicht worden waren. Auf der Suche nach Wegen, Abwechslung und Tempo in diese Show zu bringen.
Elvis machte sogar eine Hauruck-Diät, die er in Vegas aufgeschnappt hatte, und nahm zusammen mit Sonny und ein paar der anderen Jungs eine tägliche Injektion zu sich, die, wie Sonny verstand, Urin von einer schwangeren Frau enthielt. Elvis hätte sich dem Projekt vollkommen hingegeben, erzählten sich die Jungs gegenseitig. Er schien in jeder Hinsicht für die Herausforderung vorbereitet zu sein. Selbst der Colonel schien bereitwillig zu glauben, dass

0: dies alles gewesen war, was Elvis die ganze Zeit über gebraucht hatte. Er und Linda verbrachten praktisch jede Minute jedes einzelnen Tages miteinander. Von dem Moment an, in dem er seine Abschiedsvorstellung in Vegas gegeben hatte, war sie beinahe ununterbrochen an seiner Seite. Ich war 24 Stunden am Tag mit ihm zusammen. Ich meine, er wollte buchstäblich nicht alleine ins Badezimmer gehen. Mir ist klar, dass das nicht gesund war, doch er war meine erste große Liebe und ich dachte, dass es natürlich wäre, mit jemandem die ganze Zeit zusammen zu sein. Er war sehr sorglos, sehr verletzlich. Es gab Zeiten, in denen er der Vater war und ich die Tochter. Zeiten, in denen ich die Mami war und er das Baby. Ganz offen, mein Leben drehte sich einfach nur um ihn. Sie war überrascht, als sie herausfand, wie isoliert dieses Leben war. Sie erkannte früh, dass sie andauernd wachsam sein musste, wie eine Mutter für ihr Kind. Obwohl er ihr Tabletten anbot, so geriet sie dennoch nie in Versuchung, denn häufig schlief er ein, während er noch an seinem Essen kaute, und er hätte ersticken können, wenn sie nicht wach geblieben wäre. Es war eine große Romanze, aber auch eine große Last. Sie kamen am 9. Januar in Hawaii an, nur 5 Tage vor der geplanten Übertragung der Show. Elvis wurde von dem üblichen Gefolge aus Memphis begleitet, insgesamt beinahe 2 Dutzend Personen. Er und Sonny hatten erfolgreich ungefähr je 25 Pfund abgenommen, doch nicht ehe sie 2 komplette Zyklen der Las Vegas-Diät unternommen hatten, wogegen Sonny ernsthafte Vorbehalte hatte. Elvis hatte natürlich keine solche Vorbehalte und er sah besser aus und machte in Lindas Anwesenheit einen glücklicheren Eindruck. Zusammen mit dem ausgesprochenen Aufschwung, den die geschäftlichen Umstände genommen hatten, hatte es den Anschein, als ob endlich wieder glücklichere Zeiten angebrochen wären. Das Geld floss jedenfalls wieder aus allen Richtungen. Kino, Fernsehen, Plattenverkäufe und Live-Auftritte. On Tour war im November mit guten Umsätzen angelaufen, bekam überschwängliche Kritiken und war als bester Dokumentarfilm für einen Golden Globe nominiert worden. Die Verkaufszahlen der letzten Single Separate Ways, die auf Elvis Drängen hin mit Always on My Mind gekoppelt wurde, dem anderen Herzschmerzstück der Session, hatte sich als kleine Enttäuschung herausgestellt, doch schließlich verkaufte sich die Single 500.000 Mal, weit mehr als jede andere Single seit 1970, mit Ausnahme von Burn in Love. Felton war bei den Aloha-Proben anwesend, obwohl er nicht die Verantwortung für das Projekt hatte, und sein einziger Beitrag würde in Form der quadrophonen Abmischung kommen, die umgehend nach der Show in Los Angeles stattfinden würde. Er hatte keinerlei Erfahrung mit dieser neuen Aufnahmetechnik, doch er sah besser aus und fühlte sich besser als seit Jahren, nachdem er sich Anfang Oktober einer erfolgreichen Nierentransplantation unterzogen hatte. Er schöpfte Trost aus der Tatsache, dass Elvis ihm durch dick und dünn beigestanden hatte und für Felton sogar eine Niere aufgetrieben hatte, als Feltons Ärzte in Nashville nach 2 Jahren immer noch nicht in der Lage waren, selbst eine aufzuspüren. So war Felton einfach nur glücklich dabei zu sein und konnte nur auf die Freundschaft vertrauen, die seine Beziehung zu Elvis über die Jahre hinweg ausgehalten hatte. Die Proben fanden im Hilton Hawaiian Village statt, während die Kulissen gebaut wurden. Pesetta hatte unterdessen alle seine Landschaftsaufnahmen von den Inseln beisammen, als sie am Donnerstag für die Probe in die HIC Arena übersiedelten. Alles war so, wie er es Elvis in den ursprünglichen Zeichnungen gezeigt hatte. Deckenhohe Streifen Millarfolie, die wie ein gigantischer Spiegel wirkten und den Raum vergrößerten an der rechten Seite der Bühne. Schwarzer Baumwollstoff in der Breite der Bühne im Hintergrund mit farbigen Lichtern, die den Schriftzug Elvis in verschiedenen Anordnungen darstellten. Und eine Gitarre schwingende Comicfigur, die immer wieder aufleuchtete. Der Laufsteg reichte bis weit ins Publikum hinein. Und Elvis machte sich mit dem Bühnenaufbau vertraut, während Techniker in dem ansonsten leeren Saal ihre Kabel verlegten. Sie probten beinahe bis zu dem gefilmten Durchlauf vor Publikum am Vorabend der eigentlichen Show. Sie hatten weiterhin technische Probleme zu lösen, doch letzten Endes ging alles mehr oder weniger reibungslos über die Bühne. Die Probe am Freitagabend nahm ihren Lauf, 2 Stunden nachdem Fans nach Angaben des Honolulu Advertiser beinahe sprichwörtlich das Innere der Arena stürmten, als die Tore sich um 19 Uhr öffneten. Elvis hatte keinerlei Schwierigkeiten, ihre Hysterie aufrechtzuerhalten, obwohl er selbst nie wirklich von ihr mitgerissen zu sein schien. Es gibt weder etwas von der manischen Energie des 68er-Specials, noch gar von den frühen Vegas-Shows. Nur für einen Moment, am Ende von An American Trilogy, steht Elvis nachdenklich da, mit hochgezogener Augenbraue, während ihn die Musik wieder einmal weit, weit wegträgt. Dann ist es vorbei. Es gibt kein Gefühl von Anspannung, doch dies ist schließlich nur eine Probe, mehr als genug Zeit für Drama bei der eigentlichen Vorstellung. Als er in der darauffolgenden Nacht um 0.30 Uhr die Bühne für sein Live-Publikum im Fernen Osten betritt, erscheint er sogar noch entrückter. Sicher, es gibt musikalische Highlights, doch die allgemeine Stimmung ist sogar noch gestelzter und trotz all seines dramatischen Gewichtsverlusts erscheint Elvis sonderbar aufgedunsen, sein Gesichtsausdruck glasig und unkonzentriert. Es gibt keine Überraschungen, nur Effekte. Dank der philanthropischen Zuneigung zu Hawaii von Elvis und dem Colonel wurde das ursprüngliche Ziel von $25.000 für den Cooey Lee Cancer Fund mehr als verdreifacht und stellte dabei die Summe, die sie für die USS Arizona gesammelt hatten, weit in den Schatten. Für Joe Garcia jedoch, der nicht von dem schieren Charisma des Künstlers überzeugt werden musste, blies einfach nicht genug Wind durch die Show. Elvis war langsamer und weniger konzentriert, man konnte das einfach spüren. Das Gefühl von Erleichterung, das beinahe alle empfanden, die mit der Show zu tun hatten, war nahezu greifbar, obwohl es immer noch viel zu tun gab. Nachdem der Zuschauerraum geräumt war, mussten sie immer noch 5 zusätzliche Stücke für die ausgedehntere amerikanische Fernsehübertragung filmen und dann musste Marty Pesetta die Show für die verzögerte europäische Übertragung in 28 Ländern noch um 10 Minuten schneiden. Auch RCA hatte alle Hände voll zu tun, um das Album innerhalb von 3 Wochen gleichzeitig auf der ganzen Welt herauszubringen. Doch für Elvis und die Band war es fast vorbei. Der Colonel kam vorbei, als sie gerade Early Morning Rain aufnahmen und verkündete stolz, dass sie die höchste Einschaltquote erreicht hatten, die je in Japan gemessen worden war. Es lag ein Gefühl von echtem Jubel in der Luft.
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1: Kapitel 14. Freier Fall. Februar bis Oktober 1973. Er schien Las Vegas am Ende seines Februar-Engagements einfach nicht verlassen zu können. Die Jungs saßen alle ungeduldig und verstimmt herum. Sie hatten Frauen und Freundinnen, zu denen sie nach Hause wollten. Der Colonel reiste ab, um seinen verschiedenen Projekten nachzugehen. Doch Elvis blieb zurück, mit Linda und Kang Ree an seiner Seite, den er für die letzte Woche der Show aus Memphis hatte einfliegen lassen. Es war ein unglaublicher Monat gewesen. Sobald die Dreharbeiten für das Satelliten-Special vorüber waren, hatte sich Elvis einfach gehen lassen. Sein Gewicht war schnell angeschwollen und den Großteil der 12 Tage vor der Vegas-Eröffnung war er aufgrund von Schmerztabletten, flüssigem Demerol und starken Beruhigungsmitteln völlig daneben gewesen. Beinahe von dem Moment seiner Ankunft an empfing Elvis eine Prozession von Ärzten und seine körperlichen Beschwerden wurden während der ersten Woche des Engagements zunehmend deutlicher, als die Wechselwirkung der diversen Medikamente zu Gefäßverengungen im Hals und in der Lunge führten. Diese Verengungen führten zu weiteren medizinischen Behandlungen und in der zweiten und dritten Woche war er ganze 5-mal dazu gezwungen, seine Mitternachtsvorstellungen abzusagen. Der Colonel, der sich eine Erklärung ausdenken musste, schrieb einen ungewöhnlich versöhnlichen Brief an das Hotel, in welchem er versprach, die versäumten Vorstellungen wieder gut zu machen. Elvis jedoch schien das einfach egal zu sein. An einem Abend verlor er auf der Bühne seine Stimme und geriet für einen Moment in Panik, doch er fand einen HNO-Arzt namens Dr. Sidney Boyer, der ihm ein Halsmittel verschrieb, das anscheinend half, und danach suchte er Dr. Boyer fast jeden Tag seines Aufenthalts auf und schenkte ihm aus Dankbarkeit einen weißen Lincoln Continental. Er suchte auch mindestens 6 andere Ärzte auf, unter anderem seine regulären Vegas-Ärzte Thomas Flash Newman und Elias Garnham, während er sich einem verwirrten Publikum gegenüber beklagte, dass keiner der Ärzte den Ursprung seiner Probleme herausfinden könnte. Für die Leute in seiner näheren Umgebung war es klar und deutlich, dass hinter seinem Zustand weitaus mehr steckte als nur körperliche Beschwerden. Elvis schien an tief sitzenden Beschwerden zu leiden, welche die Jungs, wenn sie gerade Mitleid hatten, dem anhaltenden Grübeln über den Verlust von Priscilla zuschrieben, in weniger gnädigen Momenten aber einfach auf die Auswirkungen der Drogen schoben. In jedem Fall schien das Engagement eine Art Wendepunkt darzustellen. Am 18. Februar während der Mitternachtsvorstellung geschah schließlich genau das, was alle halb erwartet und für das sich alle seit der Morddrohung im Jahre 1970 vorbereitet hatten. 4 Kerle stürmten die Bühne mit anscheinend bösen Absichten und das Security-Team trat in Aktion. Red kümmerte sich um den ersten Angreifer, während der Bassist Jerry Sheff, Jerry Schilling und der Rest der Jungs rasch eingriffen. Neben J.D. an einer Seite der Bühne stehend, nahm Elvis eine Karate-Position ein und schlug den 2. der 4 Männer zurück ins Publikum. Es herrschte ein heilloses Durcheinander und Elvis konnte einfach nicht beruhigt werden. »Kommt her, ihr Hurensöhne«, schrie er, während ihn sein Vater von hinten umklammerte. Schließlich drängte ihn Tom Diskin, der als einer der ersten Elvis zur Hilfe geeilt war, an sein Publikum zu denken. »Denk an die Show, Elvis. Mach mit der Show weiter«, murmelte die langjährige rechte Hand des Colonel, doch selbst dann konnte sich Elvis nicht beherrschen. »Es tut mir leid, Ladies and Gentlemen«, sagte er, »es tut mir leid, dass ich ihm nicht sein gottverdammtes Genick gebrochen habe. Das tut mir leid.« Und dann machte er mit der Show weiter. Hinterher konnte er gar nicht mehr damit aufhören, darüber zu reden. Es war beinahe so, als wäre der Vorfall etwas gewesen, worauf er schon das ganze Engagement über gewartet hatte. Und obwohl weitere Nachforschungen erwiesen, dass die Männer einfach nur Fans waren, die ein wenig aus der Reihe getanzt waren, wollte Elvis nichts davon hören. Es hätte eine Drogenverbindung bestehen können, deutete er an. Es hatte wahrscheinlich etwas mit seiner BNDD-Marke zu tun. Aber hatten sie gesehen, wie er sich diesen einen Kerl vorgenommen hat? Es wäre ihm egal gewesen, wenn er ihn umgebracht hätte. Vielleicht, spekulierte er, waren diese Kerle von Mike Stone geschickt worden. Schon bald hatte er sich so weit hineingesteigert, dass er es glaubte. Es würde Sinn machen. Das wäre genau das, was dieser feige Hurensohn machen würde. Zuerst versteckte er sich hinter Priscilla. Und jetzt schickt er Auftragskiller, damit sie für ihn die Drecksarbeit erledigen. Er hat meine Frau gestohlen, sagte Elvis. Er hat mein Baby gestohlen. Die Jungs begannen sich nun langsam Sorgen zu machen. Sie hatten Elvis noch nie zuvor so gesehen. Ein kurzer Wutausbruch war das eine. Sie alle hatten das erlebt. Doch jetzt war es so, als würde ihn ein emotionaler Sog nach unten ziehen. Es gäbe nur eine Lösung, verkündete er. Der Mann musste sterben. »Du weißt es, Sonny«, schrie er. »Du weißt es, da ist zu viel Schmerz in mir. Und er hat das gemacht, hörst du mich? Ich habe recht. Du weißt, dass ich recht habe. Mike Stone muss sterben. Du wirst das für mich machen. Töte den Hurensohn, Sonny. Ich kann auf dich zählen. Ich weiß, dass ich es kann. Mike Stone müsste sterben, wiederholte er immer wieder. Er hat kein Recht zu leben. Seine Bücher lagen im ganzen Zimmer verstreut. Linda war in Tränen aufgelöst. Es half nicht, ihm gut zuzureden, so wie Red es machte, als er anklingen ließ, dass es doch Elvis selbst gewesen wäre, der Priscilla vertrieben hatte. Hätte er denn nicht endlich das, was er nach seinen eigenen Worten immer wollte, seine Freiheit? Nein, schrie Elvis praktisch zurück. Es war Mike Stone. Mike Stone wäre der Anfang all seiner Probleme, und jetzt versuchte Mike auch noch, ihm sein Baby wegzunehmen. Es war Mike, der Priscilla zu dem Versuch überredet hatte, Lisas Besuche einzuschränken. Sie hatte gesagt, dass sie und Mike der Meinung wären, dass Las Vegas vielleicht keine so gute Umgebung für ein Kind wäre. Nun ja, vielleicht hatte sie recht, sagte Red. Elvis sprang ihn praktisch an. Wusste Red denn nicht, dass sie das Baby im selben Zimmer mit ihr und Stone schliefen ließ? Er holte seine neue M16 aus dem Schrank. Versteht denn niemand? Oh Gott, warum kann niemand verstehen? Er hat mich so sehr verletzt. Ihr alle wisst das. Er hat meine Familie auseinandergerissen. Er hat alles zerstört und jedem ist das egal. Er ist derjenige, der das alles gemacht hat. Er tobte die ganze Nacht lang. Schließlich rief Linda Dr. Newman, der ihm um 6 Uhr morgens eine Spritze gab und während des Tages ein 30 Mal zurückkehrte, da keine Dosierung der Medikamente in der Lage zu sein schien, ihn zu beruhigen. Am darauffolgenden Tag und auch am Tag danach wütete er immer noch genauso besessen. Schließlich nahm Red Kontakt zu jemandem auf, einem Freund eines Freundes, wegen eines Mordauftrags an Mike Stone und bekam eine Summe von $10,000 genannt, was er Elvis kurz vor der Abendvorstellung überbrachte. Er hatte keine Ahnung, was er machen würde, wenn Elvis sagte, dass er losgehen und dem Kerl das Geld geben sollte. Er glaubte nicht, dass er den Anruf tatsächlich würde machen können, doch er schien Elvis auch nicht aufhalten zu können. Elvis hatte sie alle in der Hand. Man konnte zu dem Hurensohn einfach nicht Nein sagen. Er starrte Elvis in die Augen, als er es ihm sagte, und Elvis war einen Moment lang still, ehe er antwortete. »Ach zum Teufel«, sagte er endlich. »Lasst es uns für den Moment einfach dabei bewenden. Vielleicht ist es ein bisschen hart. Lasst es uns für den Moment einfach dabei bewenden.« Die letzte Show war die übliche, exzentrische Art ritueller Feier, die sowohl Elvis als auch das Publikum immer zu genießen schien. Am Ende des Abends war er auf einem Knie, seine Arme weit ausgebreitet, das Publikum auf den Beinen. Doch dann konnte er einfach nicht abreisen. Er blieb einfach immer länger. Er und Linda gingen zu Ann Margarets Eröffnung. Sie gingen zu anderen Shows. Er trainierte weiterhin Karate mit Kang Ri. Doch selbst Master Ri, der im Allgemeinen innerhalb der Gruppe für seine Integrität respektiert wurde, ließ sich von dieser Atmosphäre mitreißen und sprang auf die Couch und applaudierte, als Elvis das Mobiliar in seiner Suite zertrümmerte. Ed Parker war mal Teil der Gruppe, mal wieder nicht, und da er langsam zu spüren begann, dass Kang Ri ein echter Rivale sein könnte, tat er alles in seiner Macht Stehende, um unter den anderen Jungs ein Misstrauen zu schüren, was sich als nicht besonders schwierig herausstellte, nachdem Elvis Master Ri $10,000 schenkte, um seine Schulen in Memphis aufzubauen. Von diesem Moment an verstummte das Gerede keine Sekunde mehr, und als sie dann schließlich am 9. März aufbrachen und sich auf den Weg nach Kalifornien machten, schien auch Kang Ri in derselben Gewächshausatmosphäre gefangen zu sein, aus der anscheinend keiner entkommen konnte. Wenn einer der Jungs etwas bekam, dann wollten es auch die anderen. Es war ganz einfach Eifersucht in einer Umgebung, in der die Spieler niemals wechselten, das Klima immer dasselbe war und die Außenwelt mit Verachtung betrachtet wurde. Joe, der an der Spitze des Haufens stand und da er natürlich Eifersucht der anderen auf sich zog, erkannte, was die Folge war. »Alles, was wir machten, setzten wir in den Sand. Wofür irgendein anderer 10 Jahre gebraucht hätte, um dessen überdrüssig zu werden, das schafften wir in 6 Monaten. Manchmal frustrierte er einen so sehr. Man wurde stinksauer und ich habe keine Ahnung, ob das ein Test war, um zu sehen, ob die Leute dann immer noch bei ihm blieben. Doch dann setzte er sich hin und sprach mit einem. Und da war einfach etwas an ihm.« Manchmal dachte ich darüber nach aufzuhören, doch ich hatte ihn zu gern und ich dachte, dass sich die Dinge ändern würden. Jeder wartete nur auf den Tag, an dem das geschehen würde. Der Colonel hatte unterdessen den Vertrag zum Abschluss gebracht, den RCA-Vizepräsident Mel Ilberman zum ersten Mal im vorigen Herbst angesprochen hatte. Mit Elvis voller Zustimmung und enthusiastischer Unterstützung verkaufte er alle Rechte am Backkatalog seines Klienten. RCA besaß natürlich bereits wie jede andere Plattenfirma auch die Masteraufnahmen und das Recht, diese auf ewig zu vermarkten. Das stand auch nie zur Debatte. Was aber laufend eine strittige Frage war, war die Angelegenheit der Lizenzzahlungen. Die tatsächliche mögliche Verwendung des Katalogs und andere vertragliche Faktoren, die nie zu Papier gebracht worden waren. Ilberman schlug nun vor, diesen Quell des Konflikts ein für allemal beiseite zu räumen, indem er Elvis und den Colonel auszahlte. Im Gegenzug für einen einzigen Pauschalbetrag würde der Künstler nun alle Ansprüche auf zukünftige Lizenzzahlungen aufgeben, sein Manager würde alle potenziellen Gründe für lästige Streitereien aufgeben und RCA würde ein für allemal ihr Recht geltend machen, mit all der Musik zu machen, was man wollte und den Backkatalog auf eine Art und Weise auszunutzen, die der Colonel nie zugelassen hätte. Es war ein Wagnis, das in der Schallplattenbranche praktisch beispiellos war. Ilberman hätte nie geglaubt, dass die Firma mitspielen würde. Doch verzweifelte Zeiten verlangten nach verzweifelten Maßnahmen und zu seiner Verwunderung autorisierte ihn RCA-Präsident Rocco Laginestra, eine Besprechung mit dem Colonel anzusetzen. Keiner der beiden Verantwortlichen der Plattenfirma hatte irgendeine Idee, was genau sie für den Katalog bieten sollten und die Finanzleute, die sich wahrscheinlich lediglich den Rücken frei hielten, waren größtenteils dagegen. Also ließ sich Ilberman ein Verzeichnis der Lizenzzahlungen der letzten 7 Jahre zusammenstellen, welches zeigte, dass Elvis pro Jahr durchschnittlich eine Summe zwischen $400.000 und $500.000 aus inländischen Lizenzen erhalten hatte, mit zusätzlich geschätzten 33% an Auslandszahlungen. Mit diesen Beträgen im Hinterkopf kam Laginestra auf einen Betrag von $3 Millionen, eine Investition, welche sich für RCA in 5 oder 6 Jahren auszahlen würde. Die Anfangsbesprechung fand nicht lange nach dem Ende des Las Vegas-Engagements in Palm Springs statt. Die RCA-Verantwortlichen machten ihr Angebot und der Colonel sagte, dass er auf sie zurückkommen würde, doch er glaubte nicht, dass es genug Geld sein würde. Als er dann am nächsten Tag auf sie zurückkam, geschah dies mit einem Gegenangebot von $5 Millionen, welches Laginestra umgehend aufgriff. Rocco wollte den Deal einfach über die Bühne bringen, doch der Deal war, wie Ilberman erkannte, noch längst nicht vorbei. Der Colonel sprach weiterhin über Beschränkungen hinsichtlich des Katalogs und Laginestra hatte wirklich keine Ahnung, worauf der Colonel hinaus wollte, doch ich war stinksauer. An jenem Abend gingen wir zum Essen und danach brachte ich das Thema wieder auf den Tisch. Wir müssten den Katalog vorbehaltlos haben, ohne irgendwelche Einschränkungen. Also bat er mich um eine Beteiligung an zukünftigen Packagings für seine Promotionfirma All-Star Shows und ich sagte zu. Und ich versprach ihm, dass ich bei zukünftigen Packagings die neuen Sachen so gut wie möglich zusammen mit den alten verwenden würde. Wir bezahlten ihn für das Packaging, das Design, wir hätten jetzt unsere eigenen Fotos und das Design machen können, doch auf diese Weise würde er Lizenzen bekommen. Und so machten wir den Deal. Ein Vertrag wurde im Verlauf der nächsten paar Monate abgeschlossen, doch auf den 1. März zurückdatiert, als der neue 50-50-Management-Vertrag des Colonel mit Elvis in Kraft getreten war. Von nun an würden alle Einnahmen aus Aufnahmen halbe-halbe geteilt werden, wobei Toureinnahmen bei einer Teilung von 2/3 zu 1/3 blieben. Doch das war noch nicht das Ende. Darüber hinaus gab es auch noch einen neuen 7-Jahres-Vertrag, der pro Jahr $500.000 für die Lizenzeinnahmen der beiden neuen Alben und 4 Singles garantierte, zu denen Elvis jedes Jahr verpflichtet war. Wenn man die Gelder aus den Tourneen mit einrechnete, dann könnte das Komplettpaket tatsächlich als ein wahres 50-50-Joint-Venture betrachtet werden. Und so betrachtete es der Colonel zweifellos auch nach all dem Ärger, mit dem er sich hatte herumschlagen müssen, und all dem Geld, das er sich durch die Lappen hatte gehen lassen, indem er Elvis als seinen einzigen Klienten behielt. Nicht jeder sah es so. Für Roger Davis, den Rechtsberater von William Morris, war Colonel Parker in seinen Instinkten so brillant wie niemand sonst, den er je getroffen hatte. Was er jedoch nicht verstand, war die Tatsache, dass der Colonel weiterhin darauf bestand, alleine zu arbeiten, wenn er doch so offensichtlich ratlos war, so zum Beispiel hinsichtlich Steuervorteilen und langfristigen Gewinnen. Gene und Julian Aberbeck hatten so ziemlich dieselbe Ansicht. Sie betrachteten den Colonel, als würde er Elvis für einen Apfel und ein Ei verkaufen, und das auch nur, um seine eigenen Spielschulden zu begleichen. Julians Ansicht nach war der Colonel ein grober, großmäuliger Kerl ohne Ausbildung. Er musste immer das hohe Tier sein, er musste dominieren, er konnte nicht um Rat fragen, da dies erniedrigend war, er wusste alles und er dachte nicht langfristig. Und dennoch konnte niemand behaupten, dass Elvis ein unwissender Beteiligter gewesen wäre. Aus Elvis' Sichtweise war Geld dazu da, um ausgegeben zu werden, und wofür man es ausgab, ging niemanden etwas an. Es wäre eigentlich beinahe karmisch, erklärte er Ed Parker, wie das Geld zur einen Tür hereinkam und genauso wieder zur anderen hinaus. Er prahlte den Jungs gegenüber, wie der alte Mann wieder einmal alle übers Ohr gehauen hatte. Und wenn der Colonel dabei selbst etwas Geld verdiente, nun ja, das war zu erwarten. Der Colonel verdiente seinen Anteil. Der Colonel seinerseits arbeitete immer noch am letzten Teil des Puzzles. Seitdem die Aberbecks letzten März ihre Entscheidung bekannt gegeben hatten, Hill & Range aufzulösen, hatte er versucht, eine Lösung für das Publishing-Problem zu finden. Obwohl es einige Motivationen gab, weiterhin Elvis Presley und Gladys Music als Dachgesellschaft zu verwenden, so wäre es für den Colonel ein Gräuel gewesen, eine Partnerschaft aufrechtzuerhalten, zu der seine Partner nicht mehr ihren Teil beitrugen. In jedem Fall war die Situation zwischen Jean und Julian und ihrem Cousin schon lange untragbar geworden. Der erste Gedanke des Colonel war es, die Aberbecks auszuzahlen, doch das wäre wahrscheinlich zum Scheitern verurteilt gewesen. Als nächstes kam er mit der Idee daher, dass RCA Elvis Publishing Hälfte kaufen sollte, doch nachdem sie bereits auf Veranlassung des Colonel hin ins Tourgeschäft eingestiegen waren, lehnte die Plattenfirma verständlicherweise ab. Er war immer noch voller Hoffnung, dass RCA vielleicht doch noch mit finanzieller Unterstützung herüberrücken würde, als er Elvis in der Mitte des Vegas-Engagements darüber informierte, dass sie eventuell durch Freddy ihren eigenen Verlag aufbauen würden. Elvis und Vernon und Lisa Marie würden dabei 80% besitzen und Freddy und Mr. Diskin jeweils 10%. Letzten Endes lief sowieso alles auf Freddy hinaus, was nur dann eine überraschende Erkenntnis war, wenn man sich nicht des beinahe verzweifelten Hangs des Colonel zu Loyalität bewusst wäre. Auf jeden Fall gab es noch viel zu tun. Neue Verlage aufzubauen erwies sich als weitaus entmutigender, als sich der Colonel jemals hätte vorstellen können. Und die technischen Details zogen sich über die nächsten 6 Monate hinweg. Doch trotz all des Ärgers blieb der Colonel überzeugt, dass dies der frische Start sein könnte, den sie brauchten, wenn er die Konzentration des Jungen auf dem Geschäftlichen halten konnte. Das Aloha Special wurde am 4. April landesweit unter allgemein guten Kritiken ausgestrahlt. Die Einschaltquoten bestätigten seine Vorschusslorbeeren und das Album, welches seit Anfang März ununterbrochen in den Charts war, erreichte Ende des Monats Position 1. Elvis schaute sich die Show zu Hause mit einem gewissen Maß an Angst an, doch nicht mit der Art von Nervosität, mit der er das 68er Special betrachtet hatte. Er schien seine eigene Größe zu akzeptieren, beinahe so, als müsste er nichts mehr beweisen. Ein Gebiet, auf dem er zu der Zeit anscheinend weitaus bedachter darauf war, sich zu beweisen, war Karate. Er vertiefte sich immer mehr in den Sport, auf so ziemlich dieselbe Art und Weise, wie er sich im Laufe der Jahre auf so viele andere Schwärmereien vertieft hatte. Dies wäre etwas anderes, hätte er vielleicht protestiert. Dies wäre eine Disziplin, der er sich seiner eigenen Meinung nach seit nunmehr beinahe 15 Jahren verschrieben hatte. Doch nun nahm sie langsam einen zwanghaften Verlauf. Am 2. April brachte er Ed Parker dazu, ihm einen schwarzen Gürtel 6. Grades in Kenpo-Karate zu überreichen. Dies wiederum ermutigte ihn nur umso mehr, stärkeren Druck auf Kang Ri auszuüben. Er wollte nun, dass Master Ri Ed um 1 Grad übertrumpfte, mit einem schwarzen Gürtel 7. Grades. 7, erklärte er seinem Trainer aus Memphis, wäre für ihn eine Zahl von großer spiritueller Bedeutung, doch Master Ri blieb unnachgiebig. Trotz all seiner persönlichen Treue zu Elvis empfand er doch weiterhin eine größere Loyalität dem Sport gegenüber. Letztendlich erhielt er seinen 7. Grad dann doch, als Kang Ri die Gelegenheit wahrnahm, das zu tun, wozu ihn einige der Jungs schon seit einiger Zeit gedrängt hatten, mit Elvis über die Tabletten zu sprechen. Elvis wollte zunächst partout nicht nach unten kommen, als Master Ri im Haus auf dem Monowell Drive ankam. So viel Angst hatte er, dass er in seinen laufenden Bemühungen um eine Beförderung abgewiesen werden würde. Endlich er kommen runter, und ich sagte zu ihm, »Du wissen, du der Master Tiger, König des Dschungels, und wenn der Tiger verwundet, er sich gründlich lecken, aber keine Drogen nehmen.« Und er sagte, »Ich verstehe, ich bin gegen Drogen, und ich glaube an keine Drogen.« Er mir erklären, wie sauber er selbst ist. In diesem Moment beförderte ihn Kang Ri zu einem schwarzen Gürtel 7. Grades und rechtfertigte dies sich selbst gegenüber, indem er es gegen all das Gute aufwog, das Elvis für die Popularität von Karate getan hatte und wie viel der Gürtel Elvis selbst bedeutete. 2 Wochen später waren sie wieder unterwegs auf einer 9-tägigen Tour an der Westküste. Für den Bassisten Emery Gordy, der zuvor nur ein einziges Mal mit Elvis zu tun gehabt hatte und der nun Jerry Sheff in der Band ersetzte, war selbst diese kurze Erfahrung eine kleine Offenbarung. Er hatte sich nach seiner produktiven Erfahrung bei der Aufnahmesession darauf gefreut, sich Elvis wieder anzuschließen, und die Arbeitsbedingungen hätten nicht besser sein können. Allein die Musik erwies sich als Enttäuschung. Ich war wirklich enttäuscht von der ganzen Sache. Alle waren schon seit so vielen Jahren dabei, dass sie sehr festgefahren waren. Gelegentlich ging er auf die Bühne und begann sich wirklich gut zu fühlen und sehr spontan zu sein, doch meistens wurden alle Stücke so schnell gespielt, dass wir sie praktisch überrannten. Da war kein Feeling dabei. Im Mai gingen sie für ein 17-tägiges Booking nach Tahoe, für welches Elvis eine konventionelle Zwei-Wochen-Gage von $300.000 erhielt, der Colonel aber $100.000 für Promotion erhalten würde. Von Anfang an war es offensichtlich, dass Elvis, laut einem Bericht von Variety, weder gut aussah noch gut klang. Der Bericht von Variety stellte sich als prophetisch heraus, da Elvis die letzten 4 Tage seines Engagements absagte, nur einen Tag, bevor er die vollen 2 Wochen beendete. Und somit war der Colonel gezwungen, seinen Bonus von $100.000 aufzugeben. Dies war der Punkt, als sich allmählich alle wieder Sorgen machten. Zweifellos vom Colonel alarmiert, kontaktierte Elvis Anwalt Ed Hoogstraten John O'Grady. O'Grady und seinem Partner Jack Kelly wurde die Aufgabe übertragen, die Lieferanten der Drogen aufzuspüren, die Elvis' Verhalten in zunehmendem Maße beeinflussten. Es dauerte nicht lange, bis sie die 4 Hauptlieferanten präsentieren konnten. Einen Arzt aus Los Angeles, der ihm Akupunkturbehandlungen für seine häufigen Rücken- und Nackenverletzungen verabreichte. Einen Zahnarzt aus Los Angeles, der sich auf Hausbesuche und schmerzlose Behandlungen spezialisiert hatte. Und 2 Ärzte aus Las Vegas, die ihm anscheinend auf den leisesten Wink hin gehorchten. Dr. Nick war ausdrücklich vom Kreis der Befragungen ausgenommen. Die Untersuchung dauerte den Großteil der nächsten paar Monate an, doch dann verpasste sich Elvis mitten während der Juni-Tour in St. Louis beinahe eine Überdosis und führte ihnen vor Augen, wie ernst die Situation geworden war. Und als Elvis dann nicht lange danach in Hoogstratens Büro mitten während einer Aussage in Ohnmacht fiel, verstärkte dies nur noch die Sorgen seines Anwalts. Es gab Berichte von Vorfällen, in die Zivilisten verwickelt waren. Und es schien immer klarer zu werden, dass die Welt von Elvis selbstzerstörerischem Verhalten erfahren würde, es sei denn, es wurde schon bald etwas dagegen unternommen. Aus Mangel an einer eindeutigen Richtlinie von oben kamen Hoogstraten und O'Grady mit einer Strategie an, die im Nachhinein reichlich fraglich erscheint. O'Grady würde Kontakt zu allen Hauptlieferanten aufnehmen und versuchen, ihnen so viel Angst einzujagen, dass sie kooperierten. Dann würden O'Grady und Hoogstraten ihre Kontakte zu Landes- und Bundesdrogenbeamten dazu verwenden, weiteren Druck auf die Ärzte auszuüben. Es scheint schwer vorstellbar, wie dieser Plan jemals hätte funktionieren können, ohne dass er sich für ihren Klienten als Bumerang erweisen sollte. Doch es scheint sogar noch zweifelhafter, dass er tatsächlich in die Tat umgesetzt wurde. Hoogstraten und O'Grady fanden heraus, dass Vernon hin und her gerissen war zwischen der Loyalität zu seinem Arbeitgeber und der Loyalität zu seinem Sohn. Auch die Jungs befanden sich in einer hoffnungslos kompromittierenden Lage. Eigentlich jeder, der in der Lage gewesen wäre, einzugreifen, war auf die eine oder andere Weise abhängig von Elvis. Selbst der Colonel schien ratlos zu sein, brachte von Zeit zu Zeit fassungslose Bestürzung zum Ausdruck, doch größtenteils wiederholte er schlicht den Glauben, der sie alle aufrecht erhielt. Elvis würde aus dieser ganzen Sache wieder rauskommen, wie er es schon so viele Male in der Vergangenheit getan hatte. RCA konnte im Sommer 1973 nicht gerade glücklich gewesen sein, als man sich in der Position wiederfand, noch ein weiteres Billigalbum zu veröffentlichen, besonders nicht nach dem großen Erfolg des Aloha-Soundtracks. Ohne eine Studio-Session seit 1972 und mit praktisch nichts mehr im Kasten hatten sie jedoch kaum eine Alternative und ihr einziger Trost war der neue Vertrag. Mit diesem im Hinterkopf schrieb George Parkhill, der Mann des Colonel bei RCA, einen Brief an Elvis und setzte ihn mit überraschend nachdrücklichen Worten davon in Kenntnis, dass für Juli eine Aufnahmesession geplant wäre. Er stellte Elvis vor die Wahl, wo er lieber aufnehmen wollte, betonte aber, dass gemäß den Bedingungen des Vertrags vom 1. März RCA mindestens ein neues Popalbum, 2 neue Singles und ein religiöses Album aus der Session benötigte. Ein Minimum von 24 Stücken. Es funktionierte, zumindest anfänglich. Niemand konnte sich vorstellen, dass Elvis inmitten seines 4-wöchigen Sommerurlaubs Memphis verlassen würde. Also organisierte Marty Lecker, der gerade erst damit begonnen hatte, Promotion für Stax Records zu machen, die Session im Stax Studio auf der McLemore Avenue. Es machte in jeder Hinsicht Sinn. Stax war ein anerkanntes Studio auf der Höhe seines Erfolgs als Soul-Label. Marty hatte einen Fuß in der Tür, genauso wie einst bei American, und es lag nur 5 Minuten vom Haus entfernt. In der ersten Nacht tauchte Elvis überhaupt nicht auf und in der zweiten kam er 5 Stunden zu spät. Zu der Band gehörten James Burton und Ronnie Tutt, dieselbe American-Rhythmusgruppe, mit der er 1969 zusammengearbeitet hatte, und an Chrismans Stelle Schlagzeuger Jerry Carrigan von den Nashville Sessions von 1970 bis 1971. Für Carrigan, der Elvis seit ein paar Jahren nicht mehr gesehen hatte, war das ganze Erlebnis ein ziemlicher Schock. »Es war das allererste Mal, dass ich ihn fett sah. Er lallte. Es hatte einfach den Eindruck, als ginge es ihm erbärmlich. Es schien ihm einfach egal zu sein«, sagte American-Keyboarder Bobby Wood und wiederholte damit Carrigans Beobachtung. Er war ein vollkommen anderer Mensch. Von Anfang an schien alles schief zu laufen. Felton Jarvis und sein Tontechniker Al Pachucki beurteilten den gesamten Stax-Aufbau pessimistisch. Die Studioatmosphäre, bemerkte Pachucki, war sehr trocken. Es gab keine Möglichkeit, den Musikern verschiedene Mixer auf die Kopfhörer zu geben, und das Mischpult war hoffnungslos veraltet. Die Stimmung im Studio war schlecht und auch das Material war eine Blamage, nach Ansicht von Carrigan und den anderen Musikern furchtbare Songs, die Elvis ebenso schnell ablehnte, wie sie ihm dargeboten wurden. Wäre der Colonel dabei gewesen, dann hätte er zweifellos den Musikern zugestimmt und er muss zusammengezuckt sein, als ihm Tom Diskin Bericht erstattete. Wieder einmal hatte Freddy versagt, der Colonel schüttelte den Kopf. Er konnte es nicht verstehen. Freddy hatte alle Motivation der Welt, erfolgreich zu sein. Wie konnte man Eigennutz noch übertreffen? Doch zum größten Teil war es Elvis, wie jedem klar war. Zu einer anderen Zeit und in einer anderen Stimmung hätte er alles vielleicht mit einem Achselzucken abgetan. Vielleicht hätte er ja etwas gefunden, das sein Interesse geweckt hätte. Stattdessen war das Einzige, das ihn zu fesseln schien, eine Karatevorführung zu sein, die er zusammen mit Kang Ree im Studio veranstaltete. Am nächsten Abend tauchte er in denselben Klamotten auf und wieder einmal einige Stunden zu spät. Diesmal schien er in einer geringfügig besseren Stimmung zu sein und auch das Material war geringfügig besser. Doch er nahm lediglich 3 Stücke auf. In der darauffolgenden Nacht bekamen sie 2 weitere Stücke und dann stellte Al Pachucki in der 4. Nacht der Aufnahmen fest, dass Elvis persönliche Handmikrofone gestohlen worden waren. Und als Pachucki bestätigte, dass dies der Grund für den schlechten Gesangssound wäre, ging Elvis einfach hinaus und kam nicht mehr zurück. Sowohl in jener als auch in der darauffolgenden Nacht machte Felton weiter und nahm Instrumentalspuren auf, in der vergeblichen Hoffnung, dass er vielleicht noch zurückkommen würde. Doch als er dies nicht tat, beendete Felton die Session am Morgen des 26. Juli um 5 Uhr. Von den 30 Mastern, die für die Session angesetzt waren, waren nur 8 Stück aufgenommen worden, zusammen mit Instrumentalspuren für 4 weitere Songs. Es war in jeder nur erdenklichen Hinsicht ein vollkommenes Desaster und RCA fühlte sich schwer im Stich gelassen. Auch der Colonel tobte vor Wut wegen Elvis zunehmender Weigerung oder Unfähigkeit, seinen Verpflichtungen nachzukommen. Am allermeisten jedoch war die Session in beruflicher Hinsicht eine Katastrophe für Felton, dessen einzig nennenswerter Wert für den Colonel und die Plattenfirma seine Fähigkeit war, Elvis dazu zu bewegen, dass er etwas ablieferte. Und dennoch schien Felton der Einzige mit irgendeinem Vertrauen in die Zukunft zu sein. Er war weiterhin davon überzeugt, dass Elvis sich zusammenreißen könnte. Alles, was sie bräuchten, wäre eine gute Atmosphäre. Binnen einer Woche war Elvis zurück in Kalifornien, um für die Vegas-Eröffnung am 6. August zu proben. Die anschließenden Kritiken waren wegen der mittlerweile beinahe selbstverständlichen Erkenntnis, dass wirklich etwas nicht stimmte, womöglich sogar noch vernichtender als die aus The Who. Er ist nicht nur ein wenig außer Form, nicht einfach nur ein wenig rundlicher als sonst, die lebende Legende ist fett und imitiert ihr früheres Selbst auf lächerliche Art und Weise, verkündete der Hollywood Reporter. Es ist eine Tragödie, deprimierend und absolut bedrückend, Elvis in solch einer abnehmenden Form zu sehen. Für sein Publikum machte dies keinen großen Unterschied, doch die Drogengerüchte waren mehr denn je verbreitet und jede Nacht gab es in der Suite Partys, welche die Gerüchte häufig bestätigten. Die Shows selbst nahmen eine zunehmend surrealere, wenn auch generell liebenswürdigere Gestalt an. Ihren Höhepunkt fanden sie in der letzten Nacht, als Elvis auf Lamars Rücken auf die Bühne geritten kam, mit einem Spielzeugaffen an seinem Nacken. Das alles, könnte man argumentieren, war nur im Spaß und die Fans fanden es zum Totlachen, als er »Love Me Tender« mit einem nicht jugendfreien Text sang. Doch es kam zu unerfreulichen Gefühlsregungen nicht nur im Publikum, sondern auch auf der Bühne, als er eine Strophe einschob, die verkündete »Adios, you motherfucker, bye-bye, Papa, too«. To hell with the whole Hilton Hotel and screw the showroom too. Er gab What Now My Love zum Besten, während er sich auf einem Bett, das Sonny auf die Bühne geschoben hatte, hin und her wälzte und kam dann noch einmal auf das Thema Hilton zu sprechen. Es gibt hier einen Kerl, der in dem italienischen Restaurant arbeitet, sagte er leise und bezog sich damit auf seinen Lieblingskellner. Sein Name ist Mario, und diese Leute schicken sich an, ihn zu feuern, sobald ich abgereist bin, und ich will nicht, dass er geht. Er braucht den Job, und ich glaube, die Hiltons sind anständiger als das. Das ist keine Respektlosigkeit. Ich will nur Conrad Hilton aufwecken und ihm von Mario und seinem Job erzählen, das ist alles. Dann begann er mit dem Medley aus Mystery Train Tiger Man, hielt aber in der Mitte inne, um zu verkünden, dieses Stück ist dem Personal und der Führungsetage des Hilton Hotel gewidmet. Für den Colonel gab es kaum etwas, worüber er glücklich sein konnte. Seit der ersten Erwähnung des Hilton hatte der Colonel in den Kulissen gekocht, und als Elvis dann von der Bühne kam, hatte er eine Stinkwut im Bauch. Was die Hiltons machten, war ihre Sache und ging niemanden sonst etwas an, aber ihm stand es bis hier. Er hatte sich für den Jungen aufgeopfert und ihm immer wieder den Rücken freigehalten. Was versuchte er jetzt zu machen? Hinter der Bühne versuchte er mit Elvis zu sprechen, doch sie konnten nicht mehr miteinander kommunizieren. Alle hörten wütende Stimmen aus der Garderobe, und dann kam der Colonel herausgestürmt. Und Elvis erschien ein wenig später etwas leiser, so als ob alles geregelt wäre. In dieser Nacht kam es oben in der Suite zu der üblichen Abschiedsparty. Tom Jones und die Sängerin Bobby Gentry waren anwesend, und Elvis hatte eine Überraschung für Jones. Er wusste, dass Tom einige Schwierigkeiten mit seiner Gesangsgruppe gehabt hatte, also hatte er ein vielversprechendes junges Gospel-Quartett aus Nashville einfliegen lassen, zu dem auch J.D.'s Neffe Donny Sumner und Cheryl Nielsen gehörten, den Elvis für einen der besten Tenöre auf dem Gebiet hielt und der zusammen mit den Imperials bei der How Great Thou Art Session im Jahre 1966 mitgewirkt hatte. Er hatte die Absicht, Jones das Quartett als eine Art Geschenk zu machen, und zu diesem Zweck ließ er sie für seine Gäste auftreten, was zweifellos das Ende der Party beschleunigte. Der Streit mit dem Colonel beschäftigte ihn immer noch, als sich der Abend langsam zum Ende neigte. Auf welche Art der Colonel mit ihm gesprochen hatte, was glaubte dieser glatzköpfige alte Bastard eigentlich, wer er war, und was musste er so großspurig tun, wenn doch jeder wusste, dass er bis zu seinem Arsch beim Hilton verschuldet war, was auch der Grund dafür war, dass sie wahrscheinlich bis ans Ende ihres gottverdammten Lebens hier spielen würden. Die Leute sprachen auch über Europa. Sie redeten darüber, dass etwas Komisches vor sich gehen würde. Und Elvis hatte mehr als nur einmal gehört, dass der Colonel das Land vielleicht nicht verlassen könnte, weil er so eine Art illegaler Einwanderer war. Soweit Elvis jedoch wusste oder sich kümmerte, hätte er genauso gut ein Marsmensch sein können. Er war einfach nur ein alter Mann, der in der Vergangenheit lebte, seine Tage waren gezählt. »Wie, verdammt nochmal, kam er eigentlich dazu, so mit Elvis zu sprechen? Ruf ihn an«, sagte er zu Joe, »schaff den alten Hurensohn hier hoch.« Die Atmosphäre war geladen, als der Colonel in der Suite ankam. Es war offensichtlich, dass der alte Mann immer noch kochte, und Elvis ging praktisch an die Decke. Keiner der beiden Männer versuchte jetzt mehr, seine Wut zu verbergen. Zum ersten Mal, seit sich alle erinnern konnten, schrien sie sich tatsächlich in der Anwesenheit anderer an, warfen sich hässliche Anschuldigungen an den Kopf, bis Elvis endlich sagte, »Du bist gefeuert.« Und der Colonel sagte, »Du kannst mich nicht feuern, ich kündige.« Und jeder drohte damit, am nächsten Tag eine Pressekonferenz einzuberufen, und der Colonel sagte, »Fein, aber wenn du willst, dass ich gehe, dann musst du mir das ausbezahlen, was du mir noch schuldest«, und stürmte aus dem Zimmer. Die Stille im Raum war beinahe ohrenbetäubend. So sehr sie untereinander auch über genau solch einen Tag gesprochen hatten, so hing die düstere Realität des Wortwechsels dennoch wie ein Schauer in der Luft, während Elvis sich mit Linda ins Schlafzimmer zurückzog und die Jungs alleine zurückblieben. Der Colonel hatte keinerlei solche Probleme, er hatte sogar viel zu viel zu sagen und machte sich an die Arbeit, dies alles in seinem Labyrinth aus Zimmern und Büros im vierten Stock niederzuschreiben. Genau das war ihm fast auf den Tag genau vor 20 Jahren widerfahren, als Eddie Arnold ihre langjährige Beziehung mit einem einseitigen Brief aufgelöst hatte. Damals wie jetzt auch war der Colonel überrumpelt worden, doch damals hatte er eine ganze Woche gebraucht, um sich zu erholen. Dieses Mal war er fest dazu entschlossen, einfach die Zahlen zu Papier zu bringen. Der Junge stand in seiner Schuld und er würde sich nicht übers Ohr hauen lassen. Der Colonel zitierte Jerry Schilling zu sich, als er mit seiner Abrechnung fast am Ende war. Er hatte Elvis im Lauf der Jahre Geld vorgestreckt. Es gab Bookings, für die er nicht seine volle Kommission kassiert hatte. Er hatte Verträge ausgehandelt, die bis weit in die Zukunft reichten, ganz zu schweigen von dem geteilten Eigentumsrecht an den beiden Fernsehspecials. Es war vollkommen in Ordnung, wenn Elvis es auf eigene Faust versuchte. Doch er würde für das Privileg bezahlen müssen. Der Morgen graute bereits, als er das letzte Blatt aus der Schreibmaschine riss und Jerry brachte die Seiten hinauf in eine ruhige Star-Suite. Die Reaktion fiel irgendwo zwischen Panik und vollkommener Hoffnungslosigkeit aus. Nach der mutigen Fassade, die er zunächst zur Schau gestellt hatte, fand Elvis sich nun in die Situation versetzt, sich den Zahlen des Colonel stellen zu müssen. Die Verhandlungen gingen sporadisch den Großteil der nächsten paar Tage über weiter, wobei Jerry und Sonny, die beiden Hauptgesandten, in einem Krieg waren, in dem eine direkte Beteiligung von keiner Seite in Erwägung gezogen wurde. Es war, als ob jeder sein Bestes gegeben hätte, es aber dennoch nicht geschafft hatte, den anderen auszunocken. Und jetzt taumelten sie einfach durch den Ring, angeschlagen und nicht sicher, was sie als nächstes tun sollten. Vernon hatte die Nase von der ganzen Angelegenheit voll. Er hatte keine Ahnung, wie sie jemals das Geld auftreiben sollten oder gar in der Lage sein würden, ohne den Colonel weiterzumachen. Jeder war davon überzeugt, dass es fast zu einer Versöhnung kommen musste. Doch niemand hatte eine Idee, wie genau diese zustande kommen sollte. Keine Seite schien den ersten Schritt machen zu können. Auch Linda befand sich unterdessen an einem Wendepunkt. Sie war vollkommen erschöpft. Elvis war, zumindest soweit sie wusste, den Großteil des ersten Jahres ihrer Beziehung über treu gewesen und sie ihrerseits hatte sich ihm völlig hingegeben, mit einer Ernsthaftigkeit, die mehr zu einer Krankenschwester oder Mutter denn einer Freundin passte. Sie brauchte eine Pause und auch Elvis war bereit für eine. Als er dann also vorschlug, dass er vielleicht für eine kleine Weile alleine runter nach Palm Springs fahren würde, ergriff sie die Gelegenheit, obwohl sie wusste, was das bedeutete. Sie war 23 Jahre alt, sie konnte sich eine andere Art Leben vorstellen, sie liebte ihn immer noch, doch schon vor langer Zeit hatte sie gelernt, dass Sex nicht das Wesentliche in ihrer Beziehung war. Und das nicht nur wegen seines körperlichen Zustands. Er war sicherlich durch die Drogen eingeschränkt, doch in gewisser Hinsicht stand er auch über dem Körperlichen. Er wollte wirklich zum Herzen des jeweils anderen vordringen. In der Zwischenzeit hatte Elvis Kang Ree aus Memphis einfliegen lassen, während Lindas Eltern und Dr. Nick weiterhin seine Gäste waren und sein Chauffeur Sir Gerald Peters brachte ihm seinen blauen Mercedes aus Los Angeles. Er erhielt weiterhin Akupunkturbehandlung von seinem Arzt aus L.A. und er entschloss sich dazu, das Quartett, das er aus Nashville hatte herbeibringen lassen, unter Vertrag zu nehmen. Er entwarf auf einem Schmierzettel einen Vertrag, in dem er der Begleitgruppe einen Pauschalbetrag von $100,000 im Jahr garantierte, im Wesentlichen dafür, dass sie auf Abruf bereitstanden. Sie würden ein Teil der Show werden. Es würde ihnen freistehen, ihre eigenen Gelegenheiten zu verfolgen. Doch sie würden auch seinen Launen unterworfen sein. Und er würde die Publishing-Rechte an all ihren Stücken erhalten. Er nannte sie Boys. Vernon war zu Tode betrübt über diesen letzten Beweis von Elvis' Verschwendungssucht. Er hatte keine Ahnung, was aus ihnen werden würde, sollte Elvis sich nicht mit dem Colonel aussöhnen. Für die drei Sänger aber, ihren Manager und den Bassisten, der sie begleitete, war dies nicht nur eine weitere Wendung in einer unglaublichen Geschichte aus einem Märchenbuch, es war ein Manna vom Himmel. Obwohl sie schon bald lernten, dass sie auch um ihre Spesen würden verhandeln müssen, wenn sie Elvis auf seinen leisesten Wink hin folgen sollten. In gewisser Hinsicht schien sich nicht viel geändert zu haben. Der Colonel machte einen Deal mit dem International, damit sie alle ihre Zimmer zu einem Vorzugspreis bekamen. Geschäfte wurden weiterhin unabhängig von beiden Parteien abgewickelt. Elvis benahm sich immer noch wie Elvis. Der einzige Unterschied war, dass Elvis und der Colonel nicht miteinander sprachen. Schließlich ließ Elvis kurz bevor sie Las Vegas verließen, Sonny Kontakt zum Colonel aufnehmen. »Wir müssen den alten Hurensohn anrufen«, verkündete er. Sonny verließ das Zimmer, nachdem der Colonel an den Apparat gekommen war, also bekam er die eigentliche Unterhaltung nicht mit, doch sein unmissverständlicher Eindruck war, dass es Elvis war, der sich entschuldigte. Zu jenem Zeitpunkt hätte es keine große Rolle gespielt. Alle waren von der emotionalen Achterbahn dermaßen erschöpft, dass sie einfach begierig auf eine Entscheidung waren. In der darauffolgenden Woche fühlte sich der Colonel ausreichend ermutigt, um RCA zu versichern, dass Elvis bis Ende des Monats den Gesang für das neue Album fertiggestellt haben würde. Die vier Instrumentaltracks würden dem RCA-Publizisten Greeland Landon in Los Angeles übergeben werden, nomineller Leiter einer Session, die nicht in RCAs Studio in Los Angeles stattfinden würde, sondern zu Hause bei Elvis in Palm Springs. Vom Standpunkt des Colonel aus bedeutete dies nicht nur eine minimale Unterbrechung von Elvis' Tagesplan, sondern garantierte praktisch auch, dass Felton nichts mit der Aufnahme zu tun haben würde. Allein die Tatsache, dass eine weitere Session notwendig war, war Feltons Schuld, davon war der Colonel vollkommen überzeugt. Er kümmerte sich verdammt nochmal zu viel um Elvis. Bringt ihn einfach dazu, seinen Gesang zu den Stücken abzuliefern, ermahnte der Colonel RCA. Lasst ihn wissen, dass es keine Zeit für irgendwelche Overdubs gibt. Sorgt einfach dafür, dass er es beim ersten Mal richtig macht. Die Aufnahmesessions am 22. und 23. September verliefen ganz und gar nicht wie geplant. Es stellte sich heraus, dass Elvis keinerlei Interesse an 3 der 4 Stücke hatte, die sie bereits auf Band hatten. Eigentlich schien sein größtes Interesse darin zu liegen, ein Demoband von Boys aufzunehmen. Noch war seine Begeisterung für die Gruppe auf ihre Musik beschränkt. Als er aber bemerkte, dass Cheryl Nielsen eine Haartransplantation gebrauchen könnte, richtete es Elvis ein, dass die Operation am Morgen der Session in seinem Wohnzimmer durchgeführt wurde. Dies war nicht das Bild, das sich Greelin Landon erhofft hatte. Elvis trug seinen Pyjama und aß Popcorn. Cheryl Nielsens Kopf blutete immer noch unter dem Verband und die Tür, die von einem Kabel aufgehalten wurde, das zu dem mobilen Aufnahmelaster von RCA führte, der draußen geparkt war, schlug in dem heißen, trockenen Wüstenwind auf und zu. Erst gegen Ende des Abends kam Elvis endlich dazu, die Overdub seines Gesangs zu Sweet Angeline zu machen, dem einzigen Stück der Stax Session, für das er noch etwas Engagement aufbringen konnte. In der 2. Nacht standen die Dinge nicht anders. Nachdem er 3 weitere Voice-Demos beaufsichtigt hatte, begann Elvis damit, mit Andy Williams' Hit Are You Sincere herumzuspielen. Es hätte eigentlich nie funktionieren sollen, das Stück selbst war eine Art fade, sentimentale Doo-Wop-Ballade. Doch irgendwie schien die Kargheit des Arrangements, das beinahe parodistische Anschwellen der Stimmen, etwas in ihm auszulösen. Ehrlichkeit, Einfachheit, die rein instinktive, leidenschaftliche Reaktion – das war es, worum es bei seiner Musik ging. Das war es, worum es schon immer gegangen war. Der Colonel war praktisch außer sich vor Wut, als er erfuhr, was geschehen war. Wieder einmal waren die sorgfältig ausgearbeiteten Pläne durch die Verantwortungslosigkeit des Jungen ohne Wirkung geblieben, und er war stinksauer, dass RCA keinen größeren Druck auf die Session ausgeübt hatte. Elvis' Scheidungsurteil wurde am 9. Oktober endgültig abgeschlossen. Für Diamata war es offensichtlich, wie sehr das Auseinanderbrechen seiner Ehe ihn immer noch beschäftigte, als er sie kurz vor der Urteilsverkündung besuchte. Sie war geschockt, wie elend es ihm zu gehen schien. Der wachsame, aufrichtige, wenn auch etwas undisziplinierte junge Mann, an den sie sich gewöhnt hatte, schien irgendwie dahingeschwunden zu sein, und er schämte sich fast, dass sie ihn so sah. »Ich glaube, dass sich die Dinge nicht so entwickelten, wie er es gehofft hatte. Er war mit sich selbst nicht im Reinen.« Es war nicht die finanzielle Regelung, die ihn beschäftigte. Sein Vater und auch sein Anwalt Ed Hookstratton waren stinksauer auf Priscilla, da sie sich ihrer Meinung nach nicht an ihr Wort hielt. Ihm war das egal, das war nur Geld. Was ihn jedoch beschäftigte, war etwas von weitaus größerer Konsequenz. Es war die Zurückweisung, die ihn quälte. Vielleicht aber sogar mehr als das, hatte sie seinen Traum zersprengt. Diamata hätte auf ihre nette Art wahrscheinlich gesagt, dass es seine Fantasie war, und Priscilla hätte wahrscheinlich zugestimmt. Doch er hatte sich immer ein Bild häuslicher Glückseligkeit vorgestellt. Der perfekte, dauerhafte Bund. Und jetzt ging er zu Ende. Nicht durch seine eigene Entscheidung, sondern durch das öffentliche Urteil des Staats. Priscilla hatte das Verfahren im Mai kurz vor dem Tahoe-Engagement wieder aufgenommen. Der Ehevertrag war oberflächlich betrachtet eindeutig einseitig. Dass ein Mann von solch einem Reichtum kaum mehr als $100.000 bezahlte und dass beide Parteien im Wesentlichen von dem Anwalt des Ehemanns vertreten wurden, war offenkundig unfair. Doch das war es, was sie gewollt hatte. Dann verstrickte sie sich in den Renovierungsarbeiten ihres neuen Apartments in Pacific Palisades und mit einem Teil der Anfangszahlung eröffnete sie eine Designer-Boutique in Beverly Hills mit dem Namen Biz & Bow. Zweifellos veranlasste sie die Realität eines Geschäftsbetriebs zu einer neu entdeckten Wertschätzung für die finanziellen Realitäten des Lebens. Dies war zumindest Ed Hookstrattons Interpretation, als er von ihrem neuen Anwalt erfuhr, dass dieser einen Antrag einreichte, den bereits beschlossenen Ehevertrag aufzuheben. Da Hookstratton die treibende Kraft hinter dem angeblichen Prozessbetrug war, musste Elvis einen neuen Anwalt anheuern, und im Verlauf des Sommers und Frühherbstes wurden verschiedene Erklärungen abgegeben, ehe sich die Anwälte schließlich auf einen neuen Vertrag einigen konnten. Elvis würde $725.000 in bar bezahlen, plus $6.000 pro Monat für 10 Jahre, was sich dann, zusammen mit Priscillas Hälfte an dem Verkauf des Hauses auf der Hillcrest Avenue, den $4.200 pro Monat an Alimenten für 1 Jahr und den 5% an den neuen Verlagen auf beinahe $2 Millionen belief. Darüber hinaus würde Elvis $4.000 pro Monat an Alimenten für das Kind bezahlen und sie würden das gemeinsame Sorgerecht für Lisa Marie haben. Am Dienstag, dem 9. Oktober, trafen sie sich im Los Angeles County Superior Courthouse in Santa Monica, kamen 20 Minuten später aus dem Gerichtsgebäude und lächelten für die Horde von Fotografen und Reportern, die sich auf den Stufen des Gerichtsgebäudes versammelt hatten. Priscilla hatte Elvis eine Weile nicht mehr gesehen und war sowohl entsetzt von seiner aufgedunsenen Erscheinung als auch bestürzt über die dramatischen körperlichen Veränderungen. 6 Tage später wurde er in einem semi-komatösen Zustand ins Baptist Memorial Hospital in Memphis eingewiesen. Er hatte in Kalifornien Schwierigkeiten beim Atmen bekommen und ein Flugzeug gechartert, um nach Hause zu fliegen. Im Flugzeug bemerkte Linda, dass seine Atmung immer schlechter wurde. Dr. Nick kam zum Haus und war geschockt von dem, was er vorfand. Elvis schien Ödeme zu haben und war so angeschwollen, dass er praktisch nicht mehr zu erkennen war und kaum mehr atmen konnte. Nick unternahm alle erdenklichen Anstrengungen, um sich zu Hause um ihn zu kümmern und ließ seine Praxisschwester Tish Hanley zum Dienst auf Abruf in Graceland zurück. Doch 3 Tage später verschlechterte sich Elvis' Zustand dramatisch und so blieb dem besorgten Arzt keine andere Wahl, als ihn ins Krankenhaus einzuweisen. Im Krankenhaus war die wichtigste Maßnahme, ihn zu stabilisieren, und zu diesem Zweck ließ ihn Dr. Nikopoulos von einem Ärzteteam untersuchen, die sich alle einig darüber waren, dass sein Zustand schlecht war. Nachdem sie sich davon überzeugt hatten, dass er nicht als Folge einer Ansammlung von Flüssigkeit an einer Herzinsuffizienz litt, legten sie sich auf die Hypothese fest, dass er eine extreme Reaktion auf Drogen erlitten hatte. Als es ihm so gut ging, dass er wieder ansprechbar war, fragte ihn Nick über die Medikamente aus, die er genommen hatte. Doch in den verschiedenen Rezepten fand sich anscheinend nichts, was seine Erscheinung erklären könnte. Einer der Ärzte befragte ihn über die blauen und schwarzen Male auf seinem ganzen Körper und Elvis antwortete, dass diese von den Akupunkturbehandlungen herrührten, die er während der letzten 8 oder 9 Monate erhalten hatte. Niemand konnte verstehen, wie Akupunkturnadeln solch eine dramatische Reaktion hervorrufen konnten, bis Elvis erklärte, dass die Behandlung nicht mit den üblichen Nadeln durchgeführt wurde, sondern mit einer Spritze. Als Nick Elvis fragte, was in der Spritze war, beteuerte er es nicht wüsste. Der Arzt hätte ihm etwas davon erzählt, ein Lokalanästhetikum zu verwenden und vielleicht ein wenig Cortison, um den Heilungsprozess zu beschleunigen, doch er wäre sich nicht wirklich sicher, was genau in dem Cocktail war. Nick ging der Sache zusammen mit Joe Esposito nach, der glaubte, dass hinter den Spritzen, die Elvis in letzter Zeit immer häufiger verabreicht bekommen hatte, mehr steckte. Nick rief den Arzt in Kalifornien an und nachdem er ihn wütend davon in Kenntnis gesetzt hatte, dass Elvis ein sehr kranker Mann war, bekam er schließlich aus ihm heraus, was ihm wahrscheinlich jeder in Elvis' Umgebung hätte sagen können. Elvis erhielt beinahe täglich Demerol-Injektionen. Und in diesem Moment wurde es Dr. Nick dann klar, dass sein Patient als Drogenabhängiger behandelt werden müsste. Als Ergebnis dieser Offenbarung beriet er sich mit 2 Spezialisten auf dem Gebiet der Drogenabhängigkeit und auf der Grundlage ihrer Empfehlungen setzte er Elvis umgehend auf Phenobarbital, um den schweren Entzugserscheinungen vorzubeugen. Am folgenden Tag begann er bei Elvis mit Methadon und rief einen Gastroenterologen hinzu, der Röntgenaufnahmen anordnete. Sie zeigten einen Darmverschluss, zweifellos das Ergebnis eines langen Missbrauchs von Opiaten und der Hauptgrund für Elvis' aufgeblähten Bauch. Da eine Nebenwirkung eines langfristigen Cortisongebrauchs die Verschlechterung eines grünen Stars sein kann, zog er auch einen Augenarzt hinzu, der herausfand, dass Elvis tatsächlich in beiden Augen weiterhin ein leichtes Glaukom hatte. Er wusste, dass dies Elvis Sorgen machen würde, wenn Elvis wieder munter genug war, um sich Sorgen zu machen. Doch im Moment war Elvis zu krank, als dass es ihn im Verlauf der nächsten

nahm. Dort fanden sie drei große Flaschen mit Tabletten, die Dr. Nick anschließend alle beseitigte. Als sich Elvis' Zustand besserte, wurde die Methadondosis langsam verringert und die Ärzte, die ursprünglich darauf bestanden hatten, Elvis in ein Drogenzentrum zu überweisen, sprachen ernsthaft mit ihrem Patienten über die Konsequenzen von willentlicher Multimedikation. Der Patient, vermerkten sie, zeigte verstandesmäßige Zustimmung. Doch auf Seiten der Ärzte schien es erhebliche Zweifel zu geben, dass sich solch eine Zustimmung in einen Entschluss umsetzen ließe. Linda war praktisch jede Minute seines mehr als zweiwöchigen Aufenthalts bei ihm. Jerry und Sonny wechselten sich ab und blieben in dem Zimmer neben dem von Elvis. Sein Stiefbruder Ricky Stanley begann damit, Essen von Graceland zu bringen, und spät in der Nacht, nachdem alle Sender aus Memphis ihr Programm beendet hatten, sahen sich Elvis und Linda die Bilder der Videoüberwachungsanlage an, die das Krankenhaus aus der Babystation übertrug. Langsam kehrte alles wieder mehr oder weniger zur Normalität zurück, obwohl das Krankenhaus weiterhin Probleme hatte, mit seinem berühmten Patienten umzugehen, als sogar Routineuntersuchungen ein Dilemma erzeugten und sie waren gezwungen, diese mitten in der Nacht anzusetzen, um einen zu großen Aufruhr unter den Schwestern und anderen Patienten zu vermeiden. Inmitten seines Krankenhausaufenthalts, als er sich endlich ein wenig besser zu fühlen begann, erhielt Elvis ein Telegramm vom Colonel, in dem er ihn informierte, dass er mit dem Sahara Tahoe einen neuen Deal ausgearbeitet hatte, was wiederum ein Antworttelegramm auslöste, das dem Colonel gratulierte und ihn dazu autorisierte, den Vertrag in seinem Namen zu unterzeichnen. Kapitel 15: The Impersonal Life, Herbst 1973 bis Dezember 1974. Der Gedanke war ganz einfach, gesund zu werden. Die 2,5 Monate nach seinem Krankenhausaufenthalt waren die längste zusammenhängende Zeit der Inaktivität, seitdem er 2 Jahre zuvor wieder zu Live-Auftritten zurückgekehrt war. Was aber noch wichtiger war, sie stellten eine Verpflichtung gegenüber den abstrakten Ideen von Selbstdisziplin und Mäßigung dar, die für eine ziemlich lange Zeit nicht nur in seinem Leben, sondern in seiner gesamten Denkweise gefehlt hatten. Seine Krankheit hatte jedem einen Schrecken eingejagt, vor allem Elvis selbst, und er stürzte sich in die Rolle des guten Patienten. Dr. Nick schaute die ersten 3 Wochen nach seiner Entlassung aus dem Krankenhaus beinahe jeden Tag vorbei, normalerweise direkt nach der Arbeit. Oft stand Elvis um diese Zeit herum auf und sie frühstückten zusammen. Trotz aller Mühen von Dr. Nikopoulos, das Personal über die Bedeutung einer Diät für Elvis' Gesundheit zu unterrichten, konnte er die Köche nicht davon abhalten, all das Essen zu kochen, das sie normalerweise auch zubereiteten. Fest davon überzeugt, dass er seinen Patienten unmöglich komplett von Schlaftabletten entwöhnen könnte, setzte er ihn auf eine moderate Medikamentendosis, welche er anfänglich zu kontrollieren versuchte, indem er nur einen Wochenvorrat auf einmal austeilte. Sehr schnell lernte er aber, dass in Elvis' Universum eine Woche sehr schnell vergehen konnte, und als er versuchte, die Jungs anzuwerben, damit sie Elvis' Einnahme überwachten, fand er schon bald heraus, dass sie keineswegs weniger anfällig für Elvis' Überredungskünste waren als die Hausangestellten. Zu jenem Zeitpunkt stieg er auf kleine Medikamentenpakete um, die er oder seine Krankenschwester täglich austeilten und häufig auch verabreichten. Am Abend schaute oft Vernon vorbei und Nick beobachtete dann vertraute Gespräche zwischen Vater und Sohn. Niemand hatte sich mehr um Elvis gesorgt als Vernon. Sein anfängliches Gefühl von Panik, seine instinktive Angst, dass ihm irgendwie sein Sohn weggenommen werden würde, waren klar und deutlich erkennbar gewesen. Und nun war sein Gefühl der Erleichterung, seine Dankbarkeit, dass sein Sohn verschont worden war, ebenso offensichtlich. Für Dr. Nick war die ganze Erfahrung eine Offenbarung. Nachdem er so viel Zeit mit seinem Patienten in Las Vegas und auf Tour verbracht hatte, war er jetzt verblüfft, sowohl die Beschränktheit als auch die Ausmaße von Elvis' Welt zu entdecken. Anfangs verbrachten sie fast ihre gesamte gemeinsame Zeit in Elvis' oder Lisas Zimmer, mit Linda als einziger Gesellschaft. Das Zimmer war voller Bücher, Hunderte, und meistens sprachen sie über die Ideen, die Elvis aus diesen Büchern zog, abstrakte Ideen über das Leben und die Liebe, das Leben nach dem Tod und Reinkarnation. Größtenteils stellte er seine Besuche nicht in Rechnung, und es war sicherlich ein ungewöhnliches Arzt-Patient-Verhältnis, doch Nick begann das Gefühl von Privileg zu empfinden, und er war die Art von Arzt, der stolz auf seine Fähigkeit war, eine gute Beziehung zu allen seinen Patienten zu haben. Er brachte weiterhin einige der anderen Gesundheitsprobleme zur Sprache, den erhöhten Blutdruck, den vergrößerten Darm und die daraus resultierenden Stuhlgangprobleme.
Linda war in all diesen Dingen seine beste Verbündete. Sie hielt sich über die Medikamente auf dem Laufenden, achtete auf Lieferungen von unkontrollierten Drogen von Ärzten aus Las Vegas und Kalifornien und war in jeder Hinsicht eine positive

0: tiefe Kraft. Für Linda war es eine Art Atempause, eine Rückkehr zu einem Teil des entspannten, guten Gefühls, mit dem ihre Beziehung begonnen hatte. Es war schön zu sehen, wie Elvis Spaß hatte, wieder sein schallendes Lachen zu hören, ihm dabei zuzusehen, wie er langsam wieder auf die Beine kam. In gewisser Weise war es wie ein Urlaub und nichts schwebte über ihnen. Im Dezember ging er zurück ins Studio. Aus Gründen der Bequemlichkeit war wieder einmal entschieden worden, bei Stax aufzunehmen, und wieder einmal hatte Felton trotz seiner wackeligen Position nominell das Sagen, obwohl es ihm diesmal nicht erlaubt war, seinen eigenen Tontechniker einzusetzen. Stattdessen entsandte Larry Schnepf, der Studiomanager von New York, seinen Cheftechniker und drei Assistenten zusammen mit derselben mobilen 16-Spur-Aufnahmeeinheit, die in jenem Herbst nach Palm Springs gereist war. Die neue Stax-Session verlief weitaus besser als die letzte, größtenteils aufgrund von Elvis' Einstellung. Zwei von Elvis' Lieblingsmusikern aus Nashville, der Pianist David Briggs und Bassist Norbert Putnam, unterstützten James Burton und Ronnie Tutt in der Zusammenstellung der Rhythmusgruppe, und der Raum war voll mit 11 Background-Sängern, zu denen die Stams, Boyce, Kathy Westmoreland und ein weibliches Studio-Trio gehörten. Auch das Material war ein großer Fortschritt. Elvis kam beim ersten Stück wirklich in Fahrt, einer gospelartigen Nummer von Dennis Lindley mit dem Titel »I got a feeling in my body«. Er stürzte sich auf alles, angefangen bei sentimentalen Lieblingsstücken über Jerry Reeds Nummer »Talk about the good times« bis hin zu einem wehmütigen Cover von »Good time Charlie's got the blues«. Selbst bei den Rockern jedoch vermisst man etwas von der unbeschwerten, lockeren Verspieltheit. Es ist schwer zu sagen, ob er seiner Stimme einfach nicht mehr traut oder sie einfach als ungeeignet für öffentliche Anlässe erachtet. Doch der allgemeine Eindruck ist der einer größeren Last und weniger der eines ausgelassenen Spaßes. Dennoch war die Session so erfolgreich wie keine andere der letzten 3 Jahre, als er solch erfrischende Tempoänderungen wie Chuck Berry's Promised Land und Red West's und Johnny Christopher's If You Talk in Your Sleep ablieferte und insgesamt 18 vollendete Master in 7 Tagen fertigstellte. Es war die geschäftliche Seite, die weiterhin ein Problem darstellte, da Freddie wieder einmal nicht liefern konnte. Der Colonel war ratlos. Das Resultat war ein Publishing-Chaos und ein Netz politischer Intrigen, das niemandem weiterhalf. Red, Felton, Lamar, sogar Marty Lacker, alle wetteiferten um Aufnahmen, doch außer Reds Nummer und einem Stück aus Nashville waren die einzigen Copyrights, die an Elvis Music gingen, 2 Songs von Mitgliedern von Boyce. Und ein drittes, das die Gruppe beisteuerte. Elvis selbst verließ sich auf Nummern, an denen er mit Boyce gearbeitet hatte, und die Tatsache, dass Red anscheinend immer bei der Single bevorzugt wurde, kam bei den anderen Mitgliedern der Gruppe auch nicht besonders gut an. Nichts von alledem trug zu irgendwelchen innigen Gefühlen von Freundschaft bei, wobei Boyce die Hauptlast des Unmuts zu spüren bekam. Für Norbert Putnam jedoch war es ein Moment, der nichts mit Musik zu tun hatte, der herausstach. »Wie gewöhnlich aßen wir gegen Mitternacht zum Mittag. Ich kann mich daran erinnern, dass ich sagte, Elvis, ich muss dir mal was sagen. Wenn es nicht deinetwegen gewesen wäre, dann wäre ich jetzt nicht hier. Ich meine, Gott sei Dank hatte Blue Moon of Kentucky nur 3 Akkorde. Naja, Elvis lachte, doch dann begann er darüber zu sprechen, nach England und Australien zu gehen, und er sagte, ich möchte wirklich gerne gehen, doch der Colonel will das nicht machen. Ich sagte, was wirst du machen? Er sagte, Pat, ich denke darüber nach, mich vom Colonel zu trennen. Es war so, glaubte Norbert, als ob er eine Idee ausprobieren würde, die er den anderen gegenüber nicht aussprechen konnte. Und als die kurze Pause vorüber war, sagte er einfach, okay, ich schätze, es ist an der Zeit, wieder Elvis zu sein. Die Weihnachtsfeiertage gingen in dieser Stimmung weiter, während er weitestgehend für sich alleine blieb, Zeit mit Linda und ihrer Familie verbrachte, von Dr. Nick in Racquetball eingeführt wurde und wenig von dem ausgelassenen Elan zeigte, der frühere Weihnachten charakterisiert hatte. Er machte sich zunehmend Sorgen darüber, wieder zurück an die Arbeit zu gehen, gestand der Dr. Nick. Die Proben sollten Mitte des Monats beginnen, 11 Tage vor der Hilton-Eröffnung am 26. Januar, und Elvis hatte eindeutig zwiespältige Gefühle, sich wieder in den Kampf zu stürzen.
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1: Zum ersten Mal seit 3 Jahren verzichtete er auf das Cape als Teil seines Kostüms und befand sich in guter Verfassung. Dies sollte aber nicht bedeuten, dass er ohne Großspurigkeit auftrat oder ohne die Wutanfälle, die andere Auftritte jüngeren Datums begleitet hatten. »Du Hurensohn«, fauchte er ein Mädchen an, die an seiner Halskette riss, und bei einer anderen Show trat er nach einem anderen Fan. Doch größtenteils war es ein relativ vorhersehbarer Auftritt mit einem soliden, gut einstudierten Repertoire und einem neuen Bassisten, dem 30-jährigen Duke Bardwell, der Emery Gordy ersetzte. Als lebenslanger Fan war er von Anfang an nervös, doch trotz all seiner Bewunderung empfand er die Musik selbst als eine Enttäuschung, mit nur wenig Spielraum für die Art von Freiheit und Feeling, die ihn ursprünglich als Teenager zu Elvis Presley hingezogen hatte. Boys andererseits, die wie Duke ihr Vegas-Debüt gaben, hatten keine solchen Skrupel wegen der Situation. Tatsächlich waren sie begeistert über nahezu jeden Aspekt ihres Jobs. Für sie war das alles neu, mit Elvis alleine in seinem Schlafzimmer zu sitzen und über Philosophie und Religion zu sprechen, auf die nachts erleuchtete Skyline von Las Vegas hinauszuschauen. Er spielte ihnen immer wieder »Softly as I Leave You« vor. Cheryl kannte das Stück bereits, und eines Nachts setzten sich die beiden ans Klavier und Cheryl begann zu singen. »Sein Dad Vernon war da und sagte, Elvis, das ist wunderschön, warum machst du das nicht auf der Bühne?« Und er sagte, »Naja, ich denke, das werden wir.« Also schickte er nach Glenn Dee, der mit ein Arrangement skizzierte, und von da an war es Teil der Show. Cheryl wusste, dass dies die Ressentiments aller nur noch mehr anfachte, angefangen beim Colonel über die Bandmitglieder bis hin zu den Jungs. »Keiner mochte uns, da wir einen Zugang hatten, den sonst niemand hatte.« Mit oder ohne Voice hätte es auch weiterhin Streitereien gegeben, wenn auch nur, weil Elvis selbst sie zu fördern schien. Vielleicht, wie einige der Jungs spekulierten, vertrieb es ihm die Langeweile, doch er zögerte keine Sekunde, sie zu seinen Gunsten gegeneinander auszuspielen. Sein eigenes Verhalten eignete sich nicht für ein ruhiges Leben. Trotz all seiner verbesserten Art schien Elvis in zunehmendem Maße rücksichtslos, nicht nur seiner eigenen Sicherheit gegenüber zu sein, sondern auch gegenüber der Sicherheit der Menschen in seiner Nähe. Besonders Red und Sonny hatten sogar noch weniger Respekt vor seinem Urteilsvermögen in Bezug auf Handfeuerwaffen als vor seinen Karatekünsten, vor allem wenn er stoned war. Jetzt hatte es den Anschein, als wäre es ihm so ziemlich egal, als er eines Nachts den Kronleuchter im Esszimmer ausschoss, einfach, weil ihm langweilig war, und aus der geringsten Laune heraus auf Fernseher schoss. Linda hatte mindestens genauso viel Grund zur Sorge wie jeder andere. Sie würde nie den Vorfall aus dem letzten Jahr vergessen, als Elvis auf einen Lichtschalter geschossen hatte, während sie im Badezimmer war und die Kugel durch die Wand ging, den Toilettenpapierhalter streifte und den Kabinettspiegel zertrümmerte. Niemand verstand, wie sie ihre Fassung bewahren konnte, geschweige denn ihren Humor, doch sie tat es. Und sie schien auch in der Lage zu sein, seine anderen Launen genauso gut zu akzeptieren. Wenn Elvis mit einem anderen Mädchen zusammen sein wollte, machte sich Linda ganz einfach rar, wie zum Beispiel das eine Mal, als Anne Pennington, ein 23-jähriges Modell, die Elvis vorigen Herbst kennengelernt hatte, in Vegas ankam. Für Joe, der für alle Reisevorkehrungen verantwortlich war, war es wie die Reise nach Jerusalem, doch für Anne schien es eher eine Frage zu sein, wie Elvis sich die Langeweile vom Hals halten konnte. Sie mochte Elvis, aber es war keine große Romanze. Früh erkannte sie, dass es nie irgendwo hinführen würde, und es konnte ihr einfach nicht entgehen, dass auch für Elvis die Flamme recht schnell erlosch. »Ich erinnere mich an das erste Mal, als ich nach Palm Springs kam und er so in der Art sagte, »Kommst du ins Schlafzimmer? Ich möchte dich nur küssen.« Er mochte kuscheln und küssen wirklich mehr als alles andere. Das andere war einfach nicht sehr wichtig. Manchmal gab er ihr gegenüber an, indem er den Jungs einen Witz erzählte und ihre Reaktion kontrollierte. Er sagte dann immer, »Anne, pass auf«, und sie lachten alle, und dann schnipste er mit den Fingern und sie hörten einfach auf. Sie lasen zusammen Bücher und unterhielten sich über die Dinge, die sie lasen. Einmal rauchten sie zusammen Pott und lachten, doch sie wachte mitten in der Nacht auf und entdeckte, dass er ins Bett gemacht hatte. Also rückte ich ganz auf die Seite des Betts, und am Morgen sagte er, »Gott, Annie, es tut mir so leid, warum hast du mich nicht geweckt? Du hast auf diesem kleinen Fleck gelegen.« Er ließ also das Zimmermädchen nach oben kommen und die Matratze aus dem Zimmer tragen. Es schien ihm nicht peinlich zu sein. Er lachte und erzählte den Jungs. Sie lag auf diesem einen Fleck, dem einzigen trockenen. Er war lustig. Selbst in der kurzen Zeit, in der sie bei ihm war, war sie sich anderer Mädchen bewusst. Auch sie hatte andere Freunde, doch sie empfand es als schwer, mit jemandem zu tun zu haben, der so bedürftig war. Es war während dieses Engagements, dass er ein anderes Mädchen namens Sheila Ryan kennenlernte, zu der er sich offenbar hingezogen fühlte. Drei Wochen nach dem Ende in Vegas begann er wieder zu touren. Alles war so ziemlich, wie es immer gewesen war, obwohl Dr. Nick diesmal in offizieller Funktion mit ihnen zusammen loszog, gegen die finanziellen Einwände von Vernon und dem Colonel und gegen die Einwände seines eigenen Ärzteteams. Sie betrachteten seine ausschließliche Ausrichtung auf die Bedürfnisse eines Patienten nicht nur als potenziellen Verlust an Einkommen für die Partnerschaft, sondern auch als Bedrohung für sein unabhängiges Urteil als Arzt. Er arbeitete ein Protokoll mit Medikamenten für seinen Patienten aus, von morgens, wenn er aufstand, bis zu der Zeit, in der er nachts wieder zu Bett ging. Es umfasste alles von Multivitaminen und Appetitzüglern über die Schmerzmittel, die oft für Rücken- und Nackenverspannungen erbeten wurden, bis hin zu den Schachteln Amytal, Percodan und manchmal auch die Lordid, die er brauchte, um nach der Show schlafen zu können. Dr. Nick versuchte sich laufend Elvis Darmproblemen zuzuwenden, die häufig zu Verstopfung führten, und die Verabreichung eines Sortiments von Abführmitteln konnte manchmal zu Inkontinenz führen. Größtenteils jedoch schaffte er es, Elvis auf einer ziemlich gut ausgewogenen Medikation zu halten und setzte gelegentlich ein Placebo ein, wenn Elvis zu fordernd wurde. Die große Überraschung auf der Tour war das Wiederauftauchen von Jerry Weintraub und Tom Hewlett von Management 3. Nachdem sie seit der Novembertour von 1972 auf Anweisung des Colonel hin verbannt waren, hatte sie Mel Ilberman, der Chef von RCA Record Tours, als Promotion-Partner zurückgeholt. Management 3 hätten sich diesmal dazu verpflichtet, ihren Job richtig zu machen, informierte Ilberman den Colonel. Und nachdem er genug Gift verspritzt hatte, um auch noch den letzten politischen Vorteil jeder Partei herauszuschinden, gab der Colonel zu, dass Ilberman wahrscheinlich recht hätte. Mit Tom Hewlett hatte er immer einen effektiven Verbündeten gehabt und Jerry Weintraub hatte nun ausreichend Buße getan und mittlerweile genügend andere heiße Eisen im Feuer, um alles in Hewletts fähige Hände zu übertragen. Zum ersten Mal stieg Elvis bei dieser Tour in einem separaten Hotel ab und dies löste etwas Murren aus. Boys standen im Mittelpunkt der Ressentiments und ihr genereller Hang dazu, Mist zu bauen, trug nicht gerade zu ihrer Popularität bei. Aufgrund dieser anhaltenden Kritik verließ Cheryl Nielsen die Gruppe nach dem vierten Termin und wurde von dem schwedischen Klavierspieler der Gruppe ersetzt. Die Tour endete in Memphis, wo der Colonel RCA noch eine weitere Live-Aufnahme aufgeschwatzt hatte, und zwar anlässlich von Elvis' erstem Heimspiel seit 13 Jahren. Wie jede andere Vorstellung auf der dreiwöchigen Tour waren auch die fünf Memphis-Shows komplett ausverkauft. RCA setzte nur für das letzte der Konzerte ihre mobile Aufnahmeeinheit ein und nahm eine Vorstellung auf, die keineswegs ausgereifter oder geplanter war als all die anderen Stops im Verlauf der Tour. Das Resultat vermittelte mehr das Gefühl der Erleichterung am Ende einer Tour als die aufgeputschte Ausgelassenheit, die ein großartiges Live-Album ausmacht. Nach nahezu zwei freien Monaten gab es eine kurze viertägige Tour durch Kalifornien, die als Einstimmung auf die 11 Tage in Tahoe diente. Elvis verpasste 2 Shows während des Engagements, was wieder einmal als Grippe verkauft wurde. Cheryl Nielsen kam mehr oder weniger zu seinen eigenen Bedingungen zurück, doch im Hinblick auf Elvis' persönliche Backgroundsänger änderte sich die Meinung aller anderen nicht groß. Der Colonel sah finster von der Seitenlinie aus zu. Er hatte gedacht, dass der Krankenhausaufenthalt Elvis einen Schrecken eingejagt hätte. Er hatte geglaubt, dass sich der Junge ändern würde, doch die Dinge standen jetzt genauso schlecht wie immer. Vielleicht sogar noch schlechter. Die Verkaufszahlen der Platten waren an einem Tiefpunkt angelangt und während weiterhin die Rede von einer zweiten Satellitenfernsehshow war und noch gelegentlich das eine oder andere Filmangebot hereinkam, so wusste der Colonel doch besser als jeder andere, dass er kein Produkt anpreisen konnte, das er nicht liefern konnte. Der eine Plan, auf den sie sich anscheinend immer noch einigen konnten, war das Touren. Es war etwas, an das sich mittlerweile beide gewöhnt hatten und die Entlohnung kam schnell und sicher. Alleine aus den letzten beiden Tourneen, zusammen grob das Äquivalent eines 4-wöchigen Vegas-Gastspiels, hatten sie mehr als 1,5 Millionen Dollar unter sich aufgeteilt, im Gegensatz zu den ungefähr 400.000 Dollar, die sie sich nach der Beendigung ihrer beiden 2-wöchigen Engagements von 1974 im Hilton würden teilen müssen. Sie könnten nicht immer so weitermachen, das wusste der Colonel. Früher oder später würde alles versiegen, besonders wenn die Gerüchte und die Auswirkungen des Drogenmissbrauchs nicht aufhörten. Wie schon in der Vergangenheit unternahm der Colonel auch jetzt halbherzige Versuche, das Thema bei Elvis anzuschneiden, doch Elvis ging ihm gegenüber einfach an die Decke. Abgesehen davon wussten alle, dass die einzige Angelegenheit, die Elvis im Moment ernsthaft verfolgen würde, Karate war. Nicht nur der Sport, sondern auch die Philosophie. Er und Ed Parker, der wieder in Elvis' Gunst stand, sprachen sogar davon, einen Film zu machen. Er arbeitete gleichzeitig an seinem schwarzen Gürtel 7. Grades in Kenpo-Karate mit Ed, seinem 8. Grad im Passarillo-System mit Kang Ri, und hatte im Verlauf der letzten 1,5 Jahre beobachtet, wie Karate immer größer wurde und endlich im Mainstream angelangt war. Seit Anfang des Jahres hat es einen kontinuierlichen Strom an Karatefilmen gegeben. Er studierte die Filme, wies auf Feinheiten hin, die keiner der Jungs entdeckte, und ließ die Filme immer wieder laufen, bis schließlich alle wünschten, dass er sich einen neuen Kick suchen würde. Zusammen mit seiner Cousine Bobby Mann, die einen reichen Geschäftsmann aus Memphis geheiratet hatte, kam er auf die Idee, seine eigene Karateschule zu eröffnen, und gegen den Rat seines Vaters unterstützte er das Tennessee Karate Institut in Memphis mit Geld. Das sollten Bobby und Red West führen, und sie zogen den Weltmeister im Schwergewicht Bill Wallace als Cheftrainer hinzu. Um ungefähr jene Zeit herum, im Frühjahr 1974, beschäftigte er sich zum ersten Mal ernsthaft mit dem Film. »Ich möchte der fieseste Hurensohn sein, den es nur geben kann«, sagte er über seine ihm zugedachte Rolle, der Idee nach zwischen einem Actionfilm und der semi-dokumentarischen Herangehensweise schwankte. Er und Parker sprachen davon, einige von Eds Turnieren zu filmen und ein Karate-Team um die Welt zu schicken. Ihnen fehlte jedoch immer noch eine Struktur für den Film, also ließ Elvis Jerry Schilling Kontakt zu Rick Husky aufnehmen. Husky, ein ehemaliger Student der Arkansas State, war mittlerweile die Verkörperung des Action-TV. Er hatte durch seinen ehemaligen Bruderschaftsgenossen Jerry Schilling Zutritt in die Elvis-Welt bekommen und war während der letzten 2,5 Jahre ein häufiger Besucher in Vegas gewesen. Als Autor und Produzent solcher Serien wie The Mod Squad, Cates County und dem aktuellen ABC-Hit The Rookies war Husky an Elvis-Witzeleien gewöhnt, dass er vielleicht eines Tages einmal eine Rolle für ihn schreiben würde. Und so war er auch nicht vollkommen überrascht, als er von Jerry erfuhr, dass Elvis mit ihm darüber sprechen wollte, eine Handlung für den Film auszuarbeiten. Er kam im Haus auf dem Monovale Drive an und fand Ed Parker bereits vor, während alle fernsahen. Elvis gab zu verstehen, dass er mit Rick und Ed alleine im Hobbyzimmer sprechen wollte, doch als sie sich dann auf dem schweren Ledersofa und den gepolsterten Lehnen niederließen, konnte Elvis kaum sprechen. »Es war das erste Mal, dass ich ihn stoned gesehen habe. Ich erinnere mich daran, wie ich sagte, Elvis, ich wäre wirklich aufgeregt darüber, etwas für dich zu schreiben, aber lass mich dir sagen, wie ich die Sache sehe. Ich möchte nicht das Wort Comeback verwenden, denn du bist nie weg gewesen. Aber du hast seit einiger Zeit nichts mehr gemacht, und ich sehe das so wie Frank Sinatra mit From Here to Eternity.« Doch im Grunde genommen führte die Unterredung nirgendwo hin, denn Ed unterbrach andauernd, und Elvis stand auf und machte einige Vorführungen mit Ed. Er versuchte es noch einmal, da er Parkers langjähriges Engagement für das Projekt anerkannte, ganz zu schweigen von seinem finanziellen Interesse, suchte ihn Rick in seinem Studio auf dem Santa Monica auf, doch Parker grüßte ihn kaum. Stinksauer über Parkers Haltung, doch nach wie vor motiviert, setzte sich Husky hin und schrieb ein 30-seitiges Treatment, das von einem ehemaligen CIA-Agenten handelte, der jetzt eine Karateschule betrieb und sich auf den Weg macht, um Rache für den Tod eines Freundes zu nehmen. Er brachte das Skript Jerry, der es in Elvis' Schlafzimmer liegen ließ. Doch ich hörte nie wieder etwas davon, außer dass ich später erfuhr, dass Elvis mit Ed Parker eine andere Richtung einschlug. Die Richtung, in die er sich bewegte, war dieselbe, auf der Parker von Anfang an so sehr beharrt hatte, eine geradlinige Dokumentation, bei der Elvis den Erzähler geben sollte. Ed brachte einen ehemaligen Schüler und Karatepartner namens George Wade für die Produktion mit, und Wade wiederum brachte den Filmemacher Bob Hammer als Regisseur mit. Zusammen planten sie ein 30 Karate-Turniere zu filmen, die Parker im ganzen Staat organisieren würde, und Ed stellte ein All-Star-Team zusammen, welches Elvis sponsern und in jenem Herbst nach Europa schicken würde. Zur selben Zeit tat sich Elvis mit Bill Bellew zusammen, um ein Logo und Uniform mit demselben protzigen Glitter, das Elvis Bühnenkostüme kennzeichnete, zu entwerfen. Zu Ed Parkers Überraschung bat Elvis den Colonel trotz all seiner tapferen Worte und all der Entfremdung, die während der letzten paar Jahre so deutlich zwischen seinem Manager und ihm gewachsen war, immer noch um seine Zustimmung zu dem Projekt. Der Colonel seinerseits hatte nichts für Parker übrig und flehte Elvis an, ihm zu versprechen, dass er kein Geld vorstrecken würde. Elvis stimmte zu, doch schließlich streckte er das Geld hinter dem Rücken des Colonel vor. Vernon wäre in der Kampagne des Colonel vielleicht ein effektiverer Verbündeter gewesen, wenn er nicht selbst einige persönliche Schwierigkeiten durchzumachen gehabt hätte. Er hatte bei der Tour in Denver eine junge Krankenschwester namens Sandy Miller kennengelernt und sie früher im Jahr zusammen mit ihren 2 Kindern nach Memphis verfrachtet. Das Leben auf der Straße hatte ihn so ziemlich genauso beeinflusst wie jeden anderen auch, und er und die hatten nie eine leichte Ehe gehabt. Im Juni entschlossen sie sich schließlich dazu, sich zu trennen, und Vernon kaufte ein Haus auf der Old Hickory Road, nur um die Ecke von dem Haus auf dem Dolan Drive, wo er die letzten 10 Jahre gelebt hatte. Elvis würde wegen des Zerbrechens der Ehe seines Vaters keine Tränen vergießen, doch dies ließ Vernon auch nicht gerade in der Situation, Kritik zu üben. Als ob sie verlorene Zeit wieder gutmachen müssten, machten sie sich im Juni auf eine weitere 21-tägige Tour, das 3. Mal in diesem Jahr. Immer häufiger jedoch wurde Elvis' absonderliches Verhalten in den Kritiken erwähnt, selbst wenn es von den Fans nicht wahrgenommen wurde. Die Geschmacklosigkeit der Show, die übertriebenen Aspekte ihrer Vegas-Extravaganz, die schwülstigen Sentimentalitäten des Showbusiness und der Orchestrierung, die Absonderlichkeit der gesprochenen Zwischenspiele, all diese Elemente veranlassten die Kritiker langsam dazu, Elvis mit Liberace oder Zsa Zsa Gabor zu vergleichen, doch ohne jeglichen Respekt, den man einem bahnbrechenden zeitgenössischen Künstler entgegenbringen würde. Das Vegas-Engagement im August stellte einen Versuch einer umfangreichen Neugestaltung dar. Da er scheinbar der Vorhersehbarkeit seiner eigenen Show ebenso überdrüssig wie seine Kritiker war, hatte Elvis für die Eröffnung am 19. August ein vollkommen neues Repertoire ausgearbeitet, verzichtete zum ersten Mal wieder auf 2001, ersetzte Bluesnummern wie Big Boss Man, My Baby Left Me und Down in the Alley mit sentimentalen Balladen, verzichtete auf das Medley vergangener Hits und stellte aktuelles Material vor, sowie Songs, die er noch nie zuvor gespielt hatte. Wenn man sich den Eröffnungsabend anhört, ist es offenkundig, dass dieselben Probleme, welche die Show schon zuvor heimgesucht hatten, immer noch Bestand hatten. Die Bluesstücke waren größtenteils überladen, die rührseligen Balladen waren kein bisschen weniger rührselig. 2 der 9 Stücke, von denen Elvis am begeistertsten war, Olivia Newton-Johns »If You Love Me« und »Let Me Be There«, waren kitschige Popkost. Was immer das Problem auch gewesen sein mochte, es ist dasselbe, das sich auch im Studio offenbart. Wo es einst so schien, als würde seine Stimme über der Musik schweben, so müht sich diese Stimme nun vergeblich, Kraft zusammenzuraffen. Sie zittert mit einem Vibrato und ersetzt den dramatischen Tonfall, der Paradestücke von »It's Now or Never« bis »Suspicious Minds« charakterisiert hatte, durch eine Art gequältes Heulen. Man muss sich nicht weit in die Gefilde der Spekulation bewegen, um sich vorzustellen, wie enttäuscht, wie ängstlich Elvis zu diesem Zeitpunkt gewesen sein musste. Doch dies war zu jener Zeit nicht die kritische Sicht. Der Eröffnungsabend wurde positiver bewertet als jede andere Show seit 1971. Nichtsdestotrotz war 2001 am folgenden Abend wieder zurück im Programm, zusammen mit einem Großteil der regulären Show, und innerhalb weniger Tage war es, als ob die Revolution nie stattgefunden hätte. Vielleicht spürte er nicht dieses Gefühl sofortiger Verbindung, das vom Publikum ausging und das er mittlerweile brauchte. Aber darüber hinaus fragt man sich auch, ob er nicht auch das Gefühl hatte, dass sein berühmter Instinkt ihn irgendwie plötzlich und unerklärlicherweise verlassen hatte. Zum ersten Mal wurde Linda während jenes Engagements öffentlich verbannt. In den ersten 4 Nächten war sie in ihrer Loge am Bühnenrand deutlich zu sehen, dann war sie verschwunden, beinahe schamlos ersetzt durch Sheila Ryan, auf die sich Elvis bei nachfolgenden Shows als seine neue Freundin bezog. Für Sheila war es nicht gerade das, was sie geplant hatte. Seitdem sie Elvis im Februar kennengelernt hatte, hatte es den Anschein, als ob sie vor ihm davongelaufen wäre. Ihr erstes Treffen hatte so ziemlich den Ton angegeben. »Zwischen den Shows ging ich hoch zur Suite, und Elvis kam von der ersten Show nach oben, du weißt schon, und schwitzte. Ich saß ganz alleine an der kleinen Bar im Eingang. Ich war sehr jung, sehr naiv. Na egal, ich saß also da und zwickte mich selbst, so in der Art, das wäre einfach zu verrückt. Und er kam rüber zu mir und umarmte mich. Er war irgendwie wie ein kleiner Junge. Ich weiß nicht, worüber wir uns unterhielten, doch wir gingen zur 2. Show, und hinterher gingen wir wieder zurück in die Suite, ins Schlafzimmer, wo er zu Abend aß. Und dann, schätze ich, schlief er einfach ein. Wir kamen sicherlich nicht annähernd dazu, Sex zu haben, doch trotzdem wurde von mir erwartet, dass ich über Nacht blieb, was ich nicht machen wollte. Ich ließ ihn also einschlafen, zog mich an, ging nach Hause und stand am nächsten Tag auf und ging einkaufen. Und als ich nach Hause kam, rief Joe an. »Gottverdammt, wo bist du? Der Boss tobt. Wie kamst du dazu, abzuhauen?« Ein Teil von mir wusste, was vor sich ging, und der andere Teil wollte unabhängig sein. Ich wusste, dass es das war, was er erwartete. Er erwartete von mir, dass ich da war, wenn er aufwachte. Joe ist stinksauer. »Du kommst jetzt besser sofort hierher.« Ich hatte diesen Mann einmal getroffen, und schon ist er sauer auf mich. Von dir wurde erwartet, dass man sich um ihn kümmerte, und im Prinzip war das die Rolle, ihm mitten in der Nacht irgendwelche Sachen holen. Er brauchte Wasser, er brauchte Tabletten, man musste ihm vorlesen. Das war es, was ich machte. Ich hatte keine Vorstellung davon, was Liebe war. Mir waren die Geschenke peinlich und ich konnte mich nicht darüber freuen. Nach der Märztour hörte sie eine Weile lang nichts mehr von ihm. Sie zog nach Los Angeles und versuchte nicht, in Kontakt zu bleiben. Die Zeit verging und eines Tages rief Sheila im Haus an und er kam an den Apparat und sie kamen langsam wieder zusammen. Im August ersetzte sie Linda dann mehr oder weniger offiziell. Diesmal arbeitete Josie ein. Es gab Frauen, glaube ich, die keinen Zutritt bekamen, weil Joe und die Jungs sie nicht mochten. Doch Joe sagte, »Pass auf, Sheila, ein Teil von Elvis ist geben und er liebt es zu geben, und wenn du ihm nicht irgendeine Art von Reaktion zeigst, ist es schwer für ihn.« Also versuchte ich das zu lernen. Er schenkte mir ein Auto und ich kann mich daran erinnern, wie ich tat. Oh Gott, es ist wunderschön, ich liebe es. Und ich fühlte mich wie ein Schwindler. Also sagte Joe, Sheila wird erwachsen, bitte. Und allmählich hörte ich auf, die Beziehung als Außenstehende zu betrachten und wurde lockerer. Du hast gegeben und du hast bekommen. Jugendliche Unschuld, das war's, worum es ging. Auf der Bühne in Vegas jedoch hatte es den Anschein von etwas anderem als jugendlicher Unschuld, als sein Verhalten im Verlauf des Engagements immer exzentrischer wurde. Selbst für die Fans war es offensichtlich, dass etwas nicht stimmte. Er machte einen schläfrigen Eindruck und am 26. August wurde um 10 Uhr vormittags bekannt gegeben, dass beide Abendvorstellungen abgesagt würden. Noch besorgniserregender waren die zunehmend ausgedehnteren Bewusstseinsmonologe, die selbst den unkritischsten Fan hätten beunruhigen müssen. Die zwei Dinge, von denen er anscheinend am meisten besessen war, waren die Klatschkolumnen und die Dekoration des Showrooms. Gegen Letzteres unternahm er etwas in den frühen Morgenstunden nach der Mitternachtsshow vom 24. auf den 25. August. »Wissen Sie, mir hat nie gefallen, wie dieser Showroom aussah«, verkündete er vom folgenden Abend an den verwirrten Hilton-Gästen. »Er ist zu groß für einen Künstler. Ich habe diese Rampe bauen lassen, damit ich etwas näher auf das Publikum zugehen kann.« Was die Klatschkolumnen und Filmmagazine anbelangte, so versicherte er seinem Publikum in ebenso langen und intensiven Abschweifungen, wenn auch nur die Hälfte von dem, was sie über ihn sagten, wahr wäre, dann wäre er wahrscheinlich bereits tot. Die Magazine erfanden das alles und was sie druckten, wäre einfach nur Müll. Unterdessen ging der Colonel bei Kunden, welche die Show verließen, mit Exemplaren eines Albums hausieren, das er auf seinem eigenen, neu gegründeten Boxcar-Label herausgebracht hatte. Das Album hieß »Having Fun with Elvis on Stage« und war nichts weniger als die Zusammenstellung genau solcher Momente wie dem oben erwähnten, nicht ganz so abschweifend und etwas bereinigt, aber dennoch eigentlich der Abfall der Live-Aufnahmen, die RCA veröffentlicht hatte. Der Unterschied zwischen der Zusammenstellung des Colonel und den regulären RCA-Veröffentlichungen war natürlich der, dass »Having Fun with Elvis on Stage« nicht mehr als eine Sammlung solcher Momente war. Es war eigentlich eine gesprochene Aufnahme, was dem Colonel die Lizenz gab, es herauszubringen, zumindest nach seiner eigenen Interpretation des Plattenvertrags. Boxcar war früher in jenem Jahr gegründet worden, hauptsächlich, wie der Colonel sagte, um sämtliche Interessen Elvis außerhalb seiner Auftritte zu konsolidieren. Er wäre, wie der Colonel sich anschickte herauszustellen, ein Showbusiness-Manager, der sich immer daran macht, Elvis' Auftritte mit der Lebendigkeit und Aufregung zu verbessern, die Fans bei jeder Art von Elvis' Aktivitäten erwarteten. In jedem Fall schien es ein Versuch gewesen zu sein, das Merchandising auf einer etwas geschäftsmäßigeren Basis zu etablieren und im weiteren Verlauf auch langjährige Geschäftspartner wie Tom Diskin und George Parkhill zu entlohnen, die zusammen mit Elvis als Minderheitsbeteiligte an der neuen Gesellschaft aufgeführt waren. Erwähnenswert ist die Tatsache, dass Boxcar der erste Riss in der sorgfältig konstruierten Argumentation des Colonel für Partnerschafts- und Joint-Venture-Verträge mit seinem einzigen Klienten zu sein schien. Denn Boxcar wurde definitiv mit der Idee einer Diversifizierung im Hinterkopf gegründet. Der Colonel hatte bereits Kathy Westmoreland gegenüber sein Interesse anklingen lassen, sie für einen beschränkten Managementvertrag zu verpflichten. Einstweilen würde RCA Having Fun with Elvis on Stage über ihre Abteilung Custom Records produzieren. Boxcar würde Elvis eine Lizenz von 50 Cent pro Album für alle Konzertverkäufe zahlen und RCA würde sich anbieten, das Album irgendwann in naher Zukunft als reguläre Veröffentlichung weltweit zu vertreiben. Elvis' Monologe gingen weiter und weiter und nahmen ihre ganz eigene Form bzw. Formlosigkeit an, wobei sie manchmal sogar die Musik in den Hintergrund drängten. In der letzten Nacht hielt er einen ausgedehnten Vortrag, während Priscilla und Lisa Marie zusammen mit Sheila in ihrem Separé saßen. Er war gerade fertig damit, You Gave Me a Mountain zu singen, als er sich dazu entschloss, eine Klarstellung seiner häuslichen Situation abzuliefern. Priscilla war außer sich. Ich war geschockt, denn in der Vergangenheit hat er nie unter keinen Umständen dem Publikum verraten, was seine Gefühle waren. Wissen Sie, singen war immer seine Art, seine Gefühle rauszulassen, doch er ließ sie nie in der Öffentlichkeit raus. Das war so untypisch für jemanden, der so viel Stolz hatte. Sie wissen schon, all das, wogegen er war, stellte er jetzt zur Schau. Es war, als würde man einem anderen Menschen zusehen. Er blieb einige Tage in Vegas und ging mit Sheila zusammen zu Shows. Nach einem kurzen Aufenthalt in Kalifornien kehrte er dann mit Linda nach Hause zurück, wo er sich im Tennessee Karate Institut filmen ließ, der Schule, die er für Red und seine Cousine Bobby aufgebaut hatte. Er wäre dort, erklärte er den Reportern, um sich auf den Start der Produktion für seinen ersten Kinofilm vorzubereiten, und er ergriff die Gelegenheit, nicht nur dem Cheftrainer Bill Wallace zu seinem frisch errungenen Weltmeistertitel zu gratulieren, sondern auch, um Wallace zum schwarzen Gürtel vierten Grades in seiner eigenen Schule zu befördern. Am nächsten Tag machte er sich auf eine 10-tägige Einkaufstour, in deren Verlauf er weit mehr als ein Dutzend Fahrzeuge für Freunde, Verwandte und Hausangestellte erwarb. Er kaufte ein Auto für den Bruder seines Kochs und ein Haus für seinen Koch. Er stand ein Boot für Charlie Hodge und organisierte einen riesigen Trailer für seinen Cousin Billy Smith, damit Billy und seine Familie in Graceland wohnen und immer in der Nähe sein konnten. Zwischen seinen Autokäufen besuchte er mit Linda das Methodist Hospital, um das neugeborene Baby ihres Bruders Sam und ihrer Schwägerin Louise zu sehen. Er hatte Sam immer gemocht, der sich einer Karriere bei der Polizei verschrieben hatte und für das Sheriff's Department arbeitete. Eigentlich verdankte Sam es Elvis' Bemühungen und seinen Beziehungen im Sheriff's Department, dass er vom Gefängnisdienst zur Jugendabteilung versetzt worden war, und letzten Sommer hatte er Sam und Louise dabei geholfen, sich ein neues Haus zu kaufen. Viele wunderten sich, wie Linda wieder so leicht in ihre alte Rolle zurückschlüpfen konnte, nach all dem, was allgemein als eine harsche öffentliche Abfuhr betrachtet wurde. Dies war eine Frage, die sich Linda häufig selbst stellte, und darauf gab es keine leichte Antwort. Im Gegensatz zu Sheila hatte sie weder Schwierigkeiten damit, Elvis' Großzügigkeit zu akzeptieren, noch ihre Wertschätzung darüber zu zeigen, und nach außen hin behielt sie zu jeder Zeit ein fröhliches Auftreten bei. Doch sie war sich nicht mehr sicher, was genau ihre Rolle war. Sie wusste, dass er jemanden brauchte, der sich um ihn kümmerte, wenn all die anderen Mädchen verschwunden waren. Und jetzt, wo Joe die ganze Zeit über in Kalifornien war und die alte Gang nicht mehr so eng verbunden war wie einst, sah sie sich selbst und Vernon als die letzte Verteidigungslinie, wenn alle mit ausgestreckten Armen vorbeikamen. Letzten Endes konnte sie ihn einfach nicht zu einer Zeit im Stich lassen, in der sie das Gefühl hatte, dass er sie am meisten brauchte. Inmitten dieser ganzen Höhen und Tiefen arbeitete Elvis weiterhin an den Ideen für den Karatefilm, schrieb seine Gedanken nieder oder diktierte sie manchmal Linda in fieberhafter Aufregung. Im Verlauf der Zeit wurde das Drehbuch beinahe zu einem Resümee genau der Werte, von denen Elvis gerne geleitet worden wäre, zu einem Porträt einer Welt, in der Edelmut und Ideale versinnbildlicht wurden. Es war eine idealisierte Welt, in der das Richtige über das Falsche triumphierte, moralische Werte hochgehalten wurden und Elvis ein wahrer Lehrer war. Als er dann schließlich Ende des Monats wieder auf Tour ging, waren alle Schritte, die er Anfang des Jahres im Hinblick auf Mäßigung und Gesundheit unternommen hatte, längst wieder fallen gelassen worden. Und Tony Brown, der neue Keyboarder für Voice, war entsetzt über die Veränderungen, die stattgefunden hatten. Mein erster Abend war College Park, Maryland. Ich war in Panik, meine Hände schwitzten und ich bin hinter der Bühne und warte darauf, dass Elvis ankommt. Er fährt in dem Wagen vor und fiel aus der Limousine. Leute sprangen ihm zu Hilfe und er stieß sie weg, so in der Art, helft mir nicht. Er ging auf die Bühne und klammerte sich die ersten 30 Minuten an das Mikro, als ob es ein Pfosten wäre. Alle sahen sich an. Wird die Tour stattfinden? Ist er krank? Wird sie abgesagt werden? Selbst Sonny war geschockt. Er war mit dem Colonel unterwegs gewesen und hatte Elvis somit ein paar Wochen nicht gesehen. Am nächsten Abend ging es Elvis gut, doch einmal, als es ein Feedback-Problem gab, schnauzte er Felton an. »Schalte den verdammten Ton ab, Felton, oder ich werde dir deine Niere wegnehmen.« Dann, in Detroit, den dritten Termin der Tour, bemerkten Red und Ed Parker eine Kokainlieferung, die durch einen Sänger in einer Gruppe, die er bei sich hatte, hereinkam. Nach Angaben von Red war Elvis einige Monate zuvor durch diesen Sänger mit Kokain bekannt gemacht worden, und jetzt ging Red zusammen mit Parker und Dick Grubb zum Zimmer des Sängers hinunter. Ich trat die Tür ein, brach ihm seinen Fuß und sagte ihm, dass es um einiges schlimmer werden würde, wenn er noch einmal irgendwelche Drogen einschleppen sollte. Doch dann erfuhr Elvis davon, rief uns in sein Zimmer und sagte, ich mag diese Schlägertaktik nicht, ich brauche das Kokain. Elvis nahm Sheila unmittelbar nach dem Tahoe-Engagement mit nach Las Vegas, wo er sich unter die Obhut von Dr. Elias Ganem begab, einem immens ehrgeizigen 34-jährigen palästinensischen Flüchtling und nicht ganz zufällig Arzt der Stars. Er hatte Elvis zum ersten Mal 1972 als Patienten kennengelernt und war schnell zu einem seiner hauptverantwortlichen Las Vegas-Ärzte geworden. Ganem ordnete eine Reihe von Tests an, um die Blase und den Zustand des Darms zu untersuchen, und für 3 oder 4 Wochen später wurde eine Nachfolgeuntersuchung empfohlen. Während dieser Zeit stieg Elvis zusammen mit Sheila in dem privaten Schlaf- und Badezimmer ab, die Ganem an sein Haus angebaut hatte und die für seine berühmten Patienten vorgesehen waren, die sich der neuen Schlafdiät unterzogen, welche der Arzt empfahl und die größtenteils aus Flüssignahrung bestand und für welche die Patienten in Form radikaler Appetitzügler die meiste Zeit über ruhig gestellt waren. Jerry Schilling kam ungefähr 2 Wochen nach Beginn seines Aufenthalts mit einem Fortschrittsbericht über den Karatefilm auf Besuch. Jerry war mittlerweile zum leitenden Produzenten ernannt worden und fungierte als Elvis' Augen und Ohren. Jerry wollte ein Büro in Hollywood errichten und ein Team von Cuttern anheuern, um zu sehen, was bereits gedreht war und vielleicht auch schon einen Vertrieb auf sich aufmerksam zu machen. Jerry fand Elvis bei Dr. Ganem in guter Verfassung vor, engagiert, wachsam und schnell bei der Sache, als er sein Okay zu dem Drehort und zur Anheuerung der Crew gab. Er war erleichtert zu sehen, dass das Projekt nach all den Kabeleien und kleinlichen Eifersüchteleien endlich in Schwung kam. Er machte sich Sorgen um Elvis nach allem, was er über die letzte Tour gehört hatte, doch er hoffte, dass diese neue Schlafdiät vielleicht den ersten Schritt darstellte, ihn wieder in Form zu bringen. Sie besprachen alles, was bis dato erreicht worden war. $50.000 waren ausgegeben worden und es gab Hochrechnungen für mindestens weitere $75.000. Zweifellos, um seinem Missfallen Nachdruck zu verleihen, verbreitete der Colonel unter gewissen Mitgliedern des inneren Kreises das Gerücht, dass Elvis mittlerweile so umnachtet wäre, dass er bereits mehr als 100% der Eigentumsrechte an dem Film übertragen hätte. An Ed, an den Colonel, an Vernon und die Jungs. Jerry war beruhigt, als Elvis genau zu wissen schien, wofür er sein Geld ausgab und wie die Gewinne verteilt werden würden. Es war eine gute, realistische Diskussion, die in einem optimistischen Ton endete. Es war weit nach Mitternacht, als sie aufhörten, und Jerry verkündete seine Absicht, zurück zum Hotel zu gehen. Doch Elvis fragte, ob er noch eine Weile bleiben könnte. Es gäbe noch etwas, worüber er mit Jerry reden wollte. Jerry war die letzten 10 Monate mit Myrna Smith von den Sweet Inspirations ausgegangen. Sie hatten die ganze Zeit über in dem Haus auf dem Monovale Drive gewohnt, doch Jerry machte nie ein Geheimnis aus der Tatsache, dass er gerne sein eigenes Zuhause wollte. Als Rick Husky sich dann nur einige Wochen zuvor entschloss, sein Haus in West Hollywood zum Verkauf freizugeben, konnte Jerry zwar mit einer Anzahlung daherkommen, rannte aber hinsichtlich der Finanzierung bei den Banken gegen eine Mauer. Jetzt kam Elvis mit einem Plan an. Er würde das Haus für Jerry kaufen. Er würde alles mit Rick Husky regeln und er würde dies alles auf der Stelle machen. Sie riefen Husky um 3 Uhr morgens an und Elvis handelte rasch einen Deal aus. Jerry konnte seine Gefühle nicht verbergen. Als Elvis ihm den Scheck überreichte, ließ er ihn fallen und fand kaum Worte, um seine Dankbarkeit zum Ausdruck zu bringen. Egal, welche Zweifel er in den letzten 1 oder 2 Jahren gehabt haben mochte, dies bestätigte all das Vertrauen, das er in Elvis gesetzt hatte. »Jerry, weißt du, warum ich dir dieses Haus gekauft habe?« sagte Elvis bei der offiziellen Einweihungsparty etwa 3 Wochen später zu ihm. »Ich weiß, dass ich all diese anderen Kerle verrückt gemacht habe, als ich dir dieses Haus kaufte. Doch deine Mutter starb, als du 1 Jahr alt warst. Du hattest nie ein Zuhause, und ich wollte derjenige sein, der es dir gibt.« Elvis verbrachte Thanksgiving zusammen mit Linda in Palm Springs und verlangte in letzter Minute, dass Voice eingeflogen kam. Doch wie gewöhnlich gab es nur wenig für sie zu tun und sie verbrachten die meiste Zeit zurückgezogen in ihrem Hotel. Er versuchte noch einmal die Zustimmung des Colonel zu dem Karate-Projekt zu bekommen und der Colonel entwarf einen rudimentären Geschäftsplan mit einer Anzahl einfacher Varianten. In jeder dieser Ausführungen behielt Elvis 50% der Gewinne, wobei 15% an Vernon gingen und variierende Beträge an alle anderen Beteiligten. 10% sollten für laufende Geschäftskosten zurückbehalten werden und es wurde klargemacht, dass prozentual Beteiligte kein Gehalt erhalten würden und Elvis Presley 100% der Eigentumsrechte an dem Film gehörten. Darüber hinaus hätten Elvis Gage erste Priorität noch vor dem Gewinn und der Colonel behielte alle Merchandising-Rechte. Der Nachtrag jedoch, den der Colonel hinzufügte, machte seine wahren Gefühle deutlich und vermittelte seinem Klienten eine unmissverständliche Botschaft. Einen Kinofilm dieser Art unter irgendwelchen anderen Bedingungen als den oben angeführten zu produzieren, wäre ein kompletter Fehlschlag und würde dem Ansehen des Künstlers und All-Star-Shows irreparablen Schaden zufügen, schrieb er. Anfang Dezember kehrte Elvis nach Las Vegas zurück, um sich wieder einmal unter Dr. Ganems Obhut zu begeben. Linda begleitete ihn diesmal und wieder einmal kam Jerry vorbei, um einen Fortschrittsbericht abzuliefern. Alles schien in bester Ordnung zu sein, bis mitten in der Nacht das Telefon in Jerrys Hotelzimmer klingelte. Es war Elvis, doch Jerry erkannte kaum die Stimme, so schwach war sie. Er sagte, Jerry, kannst du mir helfen? Ich sagte, was ist passiert? Er sagte, ich liege auf dem Boden und kann nicht laufen. Niemand ist hier. Als er am Haus ankam, war Linda bei ihm, doch es gab immer noch keine Anzeichen von Dr. Ganem. Als er dann endlich vorbeikam, konfrontierte Jerry den Arzt und brachte seine wütende Ungläubigkeit zum Ausdruck, als Ganem beteuerte, dass er nicht verstehen könnte, was passiert sein konnte, da er Elvis doch lediglich mit Placebos behandelte. »Ich sagte, Gott verdammt, ich werde Ihnen mal was sagen. Dieser Mann ist ein stolzer Mann. Er ist seit Wochen in Ihrem Haus und ich bin gekommen, um ihn vom Boden aufzuheben. Und Sie wollen mir erzählen, dass Sie ihm nur Placebos geben? Ich schätze, ich bin ihm gegenüber wirklich explodiert. Nun ja, ich gehe am nächsten Tag da raus und Elvis ist wieder auf den Beinen. Er sitzt auf dem Übungsrad und ist stinksauer. Es sind nur Charlie und ich da und er wusste, dass ich ein hitziges Temperament hatte und nicht, dass er davor Angst hatte, doch er schaut immer nur Charlie an und sagte, Gott verdammt, wenn ihr verdammten Kerle euren Abschluss in Medizin habt, dann könnt ihr meinen Ärzten sagen, was sie zu tun haben. Er machte einfach immer weiter. Ich wusste, dass ich besser nichts sagte. Ich war einfach nur froh, dass er wieder auf den Beinen war. Ich verhielt mich also so, als würde er tatsächlich mit Charlie sprechen, und ein paar Stunden später sagte ich einfach, Elvis, ich sag dir mal was. Alles, was ich weiß, ist, dass du einen Monat im Bett gewesen bist und gar nichts machst. Du hast keinen Spaß. Ich meine, es war ziemlich traurig letzte Nacht. Ich musste sehr vorsichtig sein, dass ich ihn nicht in Verlegenheit brachte. Als wir letztes Jahr in Memphis waren, nachdem du aus dem Krankenhaus gekommen bist, da hast du richtig gegessen und gut ausgesehen und dich auch so gefühlt, und wir hatten wirklich Spaß. Jerry war sich nicht sicher, wie viel von dem zu ihm vordrang oder ob er vielleicht sogar auf der Stelle gefeuert werden würde, doch nicht lange danach kehrten Elvis und Linda für die Feiertage zurück nach Memphis. Es war ein trostloses Weihnachten. Boys flogen auf jede Aufforderung hin und her, doch Elvis war in diesen Tagen kaum nach Singen zumute. Der Karatefilm wurde am 24. Dezember, dem Tag nach Elvis' Rückkehr nach Hause, mit keiner anderen Erklärung als Gesundheitsproblemen unrühmlich auf Eis gelegt. Am 29. Dezember, ausgelöst von Berichten aus Memphis, dass Elvis immer tiefer in Depressionen versank und sich in zunehmendem Maße von fast allen um ihn herum isolierte, führte der Colonel ein seltenes Telefonat mit Elvis und kam zu dem Schluss, dass die Berichte der Wahrheit entsprachen. Seit Palm Springs hatten sie kaum miteinander gesprochen, doch der Colonel musste nun einsehen, dass Elvis für seine geplante Las Vegas-Eröffnung in weniger als einem Monat nicht bereit war. Er nahm Kontakt zu Henry Louvin im Hilton auf und informierte ihn, dass ihr gemeinsamer Freund Dr. Elias Ganem erklärt hätte, dass sie die Eröffnung am 26. Januar besser auf der Stelle verschieben sollten. Man kann die Verlegenheit des Colonel zwischen den Zeilen lesen, doch er setzte eine gute Miene auf und verwies Louvin an Dr. Ganem wegen der passenden Formulierung für die Presseverlautbarung. Er tat alles, was man von ihm hätte erwarten können. Er führte jede unangenehme Aufgabe mit seiner üblichen Professionalität aus, doch nichts kann die Tatsache verbergen, dass er zum ersten Mal gezwungen war, zuzugeben, dass er und sein Klient nicht in der Lage sind, ihren Verpflichtungen nachzukommen. Es war ein schwieriges Jahr gewesen, doch nicht ohne seine Entschädigungen. Es hatte kein Aloha from Hawaii gegeben, doch andererseits konnte man solch einen einmaligen Triumph nicht jedes Jahr erwarten. Die Plattenverkäufe waren zwar im Keller, doch die Besucherzahlen in Vegas hatten zu keiner Zeit nachgelassen und die Roadshow hatte mehr Erfolg denn je. Allein dieses Jahr, während 7 Wochen auf Tour, hatten sie nach Abzug der Unkosten ungefähr $4 Millionen eingenommen, zusätzlich zu dem Reingewinn von $650.000 bis $700.000, den sie in 6 Wochen in Las Vegas und Lake Tahoe zusammen gemacht hatten. Die Einnahmen aus Aufnahmen beliefen sich vielleicht auf weitere $750,000. Der Colonel hatte kaum irgendwelche Zweifel, dass er die Show würde am Laufen halten können, wenn man ihm nur die Gelegenheit dazu gab. Doch eine Frage nagte weiterhin an ihm und ließ sich einfach nicht vertreiben. War Elvis willig oder gar in der Lage, weiterzumachen? Kapitel 16. Ein Blatt im Sturm. Januar 1975 bis Januar 1976. Es war, als hätte sich ein Leichentuch über das Haus gelegt. Die geschäftige Küche war jederzeit bereit, 24 Stunden am Tag jeder seiner Launen nachzukommen. Die Jungs versammelten sich alle unten, um ihre Glückwünsche zu Elvis' 40. Geburtstag auszusprechen und vielleicht auch, um an seiner Geburtstagsfreigebigkeit teilzuhaben. Doch Elvis kam kein einziges Mal nach unten. Nur Linda und sein Cousin Billy hatten uneingeschränkten Zutritt zu seinem Schlafzimmer am ersten Stock, während die Welt ihn dafür verspottete, sein Versprechen von ewiger Jugend nicht halten zu können. Linda, die sich nur ein paar Tage vor seinem Geburtstag auf einer Einkaufstour in New York befand, protestierte gegen die herzlosen, gemeinen, abscheulichen Gerüchte, dass Elvis Drogen nehmen würde. Elvis gegenüber jedoch begann sie zum ersten Mal, ihre wahren Gefühle auszudrücken und sagte ihm unter Tränen, dass er sich umbringen würde. Sie war nicht länger bereit, sich von seinen selbstsicheren Bekundungen medizinischen Fachwissens oder von seinen unbeschwerten Beteuerungen abspeisen zu lassen. Der Elvis, den sie jeden Tag sah, war ein Mann, der an schweren Depressionen litt, jemand, der oft kaum in der Lage war, aus dem Bett zu kommen. Einmal, nicht lange zuvor, hatte sie ihn gefragt, was seiner Meinung nach sein größter Charakterfehler wäre. »Ich bin selbstzerstörerisch«, sagte er zu ihrer Überraschung. »Du bist dir dessen bewusst?«, fragte sie. »Yeah, das bin ich«, gab er zu. »Aber es gibt nicht viel, was ich dagegen machen kann.« Und sie sprachen nie mehr darüber. Der Colonel war kein bisschen weniger alarmiert, und genau wie Linda hatte auch er nicht wirklich jemanden, dem er seine Ängste anvertrauen konnte. Vernon wollte davon nichts wissen, denn er hatte keine Kontrolle über seinen Sohn. Und der Colonel wusste, dass es jemand anderes machen würde, wenn er sich weigern würde, Elvis zu buchen. Was vielleicht genauso zutreffend war, sollte er Elvis das Touren verbieten, worauf könnte er dann selbst zurückgreifen? Der Colonel war immer auf seine Fähigkeit stolz gewesen, sich irgendwie durchschlagen zu können. Doch jetzt fand er sich in einer von ihm selbst geschaffenen Sackgasse wieder. Indem er all seine Bemühungen auf einen einzigen Klienten konzentriert hatte, hatte er sich ein kompliziertes Netz an Beziehungen gesponnen, das wirkungsvoll jeden anderen daran hinderte, einzudringen. Jetzt jedoch fragte er sich vielleicht, ob er noch herauskäme. Am Donnerstag, dem 9. Januar, am Tag nach Elvis' Geburtstag, geschah schließlich etwas, welches den Denkapparat des Colonel wieder in Schwung brachte. Es war ähnlich den anderen Wendepunkten in der Vergangenheit, ein zufälliger Artikel in der Zeitung, der dem Colonel ins Auge fiel. Es hatte einen Tornado in Macomb, Mississippi gegeben, der 10 Menschen getötet hatte und einen Sachschaden von Millionen von Dollars verursacht hatte. Der Colonel rief umgehend Tom Hewlett an und zusammen mit dem ehemaligen RCA-Vorstand George Parkhill flogen sie am nächsten Tag nach Memphis. Dies war Hewletts erster Besuch in Graceland. »Ich war noch nie zuvor so eng mit einbezogen worden und plötzlich fand ich mich inmitten einer Einheit wieder, die mit Elvis darüber sprechen wollte, eventuell wieder zurück an die Arbeit zu gehen. Elvis kam in einem Bademantel nach unten und sah sehr schwer aus.« Wir machten ein wenig Smalltalk und dann sagte der Colonel, »Elvis, hast du von den Problemen unten in Macomb gelesen?« Und er sagte, »Yeah, es ist wirklich furchtbar.« Der Colonel sagte, »Weißt du, ich glaube, wir sollten da runterfahren und für diese Leute ein Benefizkonzert geben. Was hältst du davon?« Und Elvis, »Weißt du, ich weiß nicht, denn zwischen den beiden lief dieser komische Scheiß ab. Elvis sagte, ich werde nicht arbeiten.« Und der Colonel sagte, »Ich lasse dich nicht arbeiten.« Und jetzt hatte der Colonel endlich einen Anlass von außen gefunden, mit dem er das Eis zum Schmelzen bringen konnte. Schließlich sagte der Colonel, wenn wir da runterfahren und das Benefizkonzert machen, dann können wir genauso gut noch ein paar Termine dranhängen. Und Elvis, naja, ich schätze schon. In Ordnung, wie wäre es, wenn Mr. Parkle und Tom und ich nach Mississippi fahren und mit dem Gouverneur sprechen? Unterdessen hatte der Colonel den Gouverneur bereits im Schlepptau und alles war geregelt. Nach ungefähr einer Stunde also sagt Elvis, »Großartig. Ruf mich morgen an und teile mir mit, was passiert.« Was bedeutete, dass er zugestimmt hatte, sich wieder an die Arbeit zu machen. Die Ankündigung ging am nächsten Tag an die Presse und am darauffolgenden Dienstag war eine volle zweiwöchige Tour geplant, die 3 Wochen nach seinem neu angesetzten März-Engagement in Las Vegas beginnen sollte. Fast zur selben Zeit leistete Elvis eine Anzahlung von $75.000 auf eine Boeing 707 in der Verfolgung seines langjährigen Traums, sein eigenes Flugzeug zu besitzen. Doch dies war nicht viel mehr als eine flüchtige Ablenkung. Für die Menschen in seiner Umgebung wurde seine anhaltende Mattigkeit immer besorgniserregender. 9 Tage später, in den frühen Morgenstunden des 29. Januar, wachte Linda auf und fand ihn, wie er nach Atem rang. In Panik rief sie Vernon und Dr. Nick wies ihn umgehend ins Krankenhaus ein. Unter der Aufsicht des Krankenhauses verlor Elvis schnell 10 Pfund, doch sein Bauch war weiterhin aufgebläht, da sich sein Darm infolge einer Kombination aus angeborener Darmverschlingung und schlechtem Muskeltonus, zu dem seine übermäßige Einnahme von Abführmitteln beigetragen hatte, zurückgebildet hatte. Wieder einmal gab es echten Grund zur Sorge über die Leber, doch eine weitere Verschlechterung konnte nicht festgestellt werden. In beinahe jeder Hinsicht war sein Aufenthalt genau wie der letzte. Die Fenster waren alle mit Aluminiumfolie abgeklebt. Linda gesellte sich in seinem Zimmer wieder einmal zu ihm und sie beobachteten die neugeborenen Babys über das Hausfernsehen des Krankenhauses. Mindestens einer der Jungs blieb jede Nacht bei ihm in der Suite. Es war eine Art Urlaub von der Verantwortung. Doch es traten 2 Ereignisse ein, welche die Ruhe seines Aufenthalts unterbrachen. Das erste war die Art alltägliches Geschehnes, das unter normalen Umständen gut und gerne hätte übersehen werden können. Elvis' Tante Delta erhielt im Haus ein Paket mit einem Poststempel aus Las Vegas und gab es Jerry und Sonny, damit sie es Elvis ins Krankenhaus brachten. Obwohl sie bereits vor langem den Versuch aufgegeben hatten, sich Elvis zu widersetzen, so beunruhigte sie die Idee, einfach ein unmarkiertes Paket an sein Krankenbett zu liefern. Als sie es dann öffneten, war es keine allzu große Überraschung, als sie eine Flasche extrem starke Schmerztabletten entdeckten. Mit dem Gefühl, keine andere Wahl zu haben, brachte Jerry die Flasche Dr. Nick. »Ich dachte, ich verliere vielleicht meinen verdammten Job, aber das ist mir egal.« Doch Nick sagte, »Nein, weißt du was, ich glaube, Elvis hat es weit gebracht. Mach nur und gib sie ihm und wir werden sehen, was passiert.« Also brachte ich Elvis das Paket und er bat jeden, das Zimmer zu verlassen. Er müsste unter 4 Augen mit mir sprechen. Er sagte, »Weißt du, mein Dad hat ein wirklich schlimmes Prostataproblem und ich habe Medikamente für ihn und ich wollte nicht, dass jemand davon erfährt.« Er sagte, »Leg es einfach in den Schrank.« Das tat ich also und er rührte es nie an. Und nach ungefähr 5 Tagen sagte Nick einfach zu ihm, »Was ist das hier?« Und Elvis, »Ich habe keine Ahnung, wirf es einfach weg.« Unterdessen hatte sich Vernon Presley seinem Sohn im Krankenhaus angeschlossen. Er hatte offensichtlich unter enormem Druck gestanden, hatte seit einiger Zeit schlecht ausgesehen und sich auch so gefühlt, ehe er früh am Morgen des 5. Februar einen Herzinfarkt erlitt. Als sein Vater aus der Intensivstation entlassen wurde, brachte ihn Elvis im Zimmer neben sich unter. Doch er war immer noch krank vor Sorge. Vernon war noch nie zuvor im Krankenhaus gewesen und die beiden fanden sich in alte Zeiten und häufig schmerzliche Erinnerungen zurückversetzt. Nick machte weiterhin Drogentests, trotz seines Gefühls, dass Elvis in besserer geistiger Verfassung war. Bis zum 13. Februar, dem Tag von Elvis' Entlassung aus dem Krankenhaus, verliefen alle Tests negativ. Dann tauchten Spuren von nicht verschriebenen Barbituraten in seinem Urin auf. Dr. Nikopoulos konfrontierte seinen Patienten nie direkt damit, doch er verschrieb Elavil gegen schwere Depressionen und traf Vorkehrungen, dass entweder er selbst oder seine Sprechstundenhilfe jeden Tag in Graceland vorbeischaute und die verschiedenen Arzneien verabreichte. Der Colonel hatte für den 10. März eine Aufnahmesession angesetzt, 8 Tage vor der Vegas-Eröffnung, doch Elvis war fest dazu entschlossen, in Memphis zu bleiben. An einigen Tagen fuhr Dr. Nick mehrmals auf Elvis' Verlangen hin nach Graceland hinaus und fand sich entgegen dem Rat von Familie und Freunden immer weiter in Elvis' Welt hineingezogen. Er war den Gefahren gegenüber nicht blind, doch offensichtlich war er auch nicht blind gegenüber dem Reiz oder zumindest dem nahezu verführerischen Charme seines Patienten. Doch Nick blieb standhaft in seinem Vorhaben. Entgegen allen Beweisen seiner Sinne und Beobachtungen glaubte er, dass er Elvis wieder auf den rechten Weg zurückbringen könnte. Er hätte wahrscheinlich nicht sagen können, warum er das alles machte, doch wie jedem, der Elvis nahestand, war es auch für ihn offensichtlich, dass es in Elvis' Leben eine klaffende emotionale Kluft gab. Auf der Session am 10. März in RCA's Studio in Los Angeles lag eine ungewohnt unbeachtete Bedeutung. 1974 hatte es Elvis nicht geschafft, auch nur eine einzige Studioaufnahme abzuliefern, während er zwar mit einem willkürlichen Live-Album und dem wunderlichen zusammengeschusterten Having Fun with Elvis on Stage technisch gesehen seinen vertraglichen Verpflichtungen vielleicht nachgekommen war, so bestand doch keinerlei Zweifel an RCA's Besorgnis um ihren langjährigen Star. Seine Platten verkauften sich nicht und wurden nicht einmal mehr ernst genommen. Und keines seiner letzten Alben oder seiner Singles hatte sich auch nur annähernd 500.000 Mal verkauft. Und dennoch schienen nicht mehr Gedanken oder Vorbereitungen für diese Session aufgewendet worden zu sein, wie für die letzten paar. Und Freddy versäumte es, aus dem neuen Katalog auch nur eine einzige verwertbare Aufnahme abzuliefern. Elvis brachte Sheila und Lisa mit zum ersten Tag der Session und begann ohne große Proben mit Fairy Tale, einem Titel der Pointer Sisters. Das nächste Stück, Green Green Grass of Home, war dieselbe düstere Country-Nummer, zu deren Aufnahme Red ihn Mitte der 60er gedrängt hatte, und er sang sie mit echtem Gefühl. Dann tat er Billy Swans Nummer 1-Hit aus dem letzten Herbst, I Can Help, mit einem einzigen Take-Up. Es war nicht so, dass dieses Material für Elvis nicht geeignet gewesen wäre. Es war so, dass dies Stücke waren, nach denen ihm in jenem Moment einfach war, und sie wurden dann auch nur mit so viel Konzentration bedacht, als hätte er sie in seinem Wohnzimmer gesungen. Er beschloss den Abend mit 4 Takes von Don McLeans And I Love You So. Der zweite und dritte Tag der Session verlief weder besser noch schlechter. Mit einer schönen Quartettversion des Barbershop Harmony Hits der Statler Brothers von vor einigen Monaten, Susan When She Tried, T-R-O-U-B-L-E, einem neuen Rocker von Jerry Chestnut, einer geradlinigen Neuinterpretation aus dem Jahre 1953,

Rezensionen der Vegaser Öffnung vom 18. März waren größtenteils nachsichtig, während die Reaktion der Fans ekstatisch war. Elvis konnte Witze über sein Gewicht reißen, doch für seine Fans machte das kaum einen Unterschied. Übergewichtig wie nie zuvor passte er nicht mehr in seine alten Kostüme und es gab auch wenig von dem Pomp der üblichen Vegas-Show. Es gab die üblichen unberechenbaren Momente, sowohl auf der Bühne als auch abseits davon, doch den Fans war das einfach egal. Am Abschiedsabend brach während der Vorstellung der Band eine wilde Wasserschlacht aus und dann besorgte Duke Bardwell es ihm gehörig mit seiner eigenen Wasserpistole. »Du Hurensohn«, schrie Elvis abseits des Mikros, und selbst dem Publikum war klar, dass er keinen Spaß machte, aber dennoch grölten sie, als er sich eine Flasche Gatorade schnappte und sagte, »Du hast einen elektrischen Bass, mein Sohn, was machst du jetzt?« Dann, als die Band Jingle Bells spielte, sagte er, »Ich möchte euch meinen Manager vorstellen«, und Colonel Parker kam auf die Bühne, verkleidet als Santa Claus, gefolgt von Lamar in einem weiteren Santa-Claus-Kostüm. Nach einigen weiteren albernen Zuschauerwünschen und Zugaben, bei denen Elvis, die Band und das Publikum alle in die allgemeine Übermütigkeit mit einstimmten, verkündete Elvis ernsthaft, »Ich möchte nun etwas sagen, Ladies und Gentlemen. Ich möchte jedem, der mit mir auf der Bühne steht, danken. Wirklich. Ich habe sie nun seit ein paar Wochen hochgenommen, aber ihr wart wirklich fantastisch. Ich möchte auch all den Leuten danken, die nach Vegas gekommen sind. Es ist wirklich schön, euch zu sehen, wenn ich diese Bühne betrete.« Am Ende der Vorstellung, als der Vorhang fiel, blieb er auf der Bühne und schüttelte so viele Hände, wie er konnte, während ihm das Publikum stehende Ovationen bereitete. Diese generelle Entschuldigung, wenn es dann das gewesen war, kam zu spät für Duke Bardwell. Er war schon seit einiger Zeit dazu bereit zu kündigen. Er hatte die Nase voll von der unberechenbaren Natur der Show und er konnte nicht verstehen, warum Elvis auf der Bühne immer auf ihm herumhackte. Nachdem die letzte Vorstellung vorüber war, verschenkte er sein TCB, verabschiedete sich von allen, schüttelte Hände, drehte sich um und ging. Es gefiel mir nicht zu sehen, was mit Elvis geschah, und er brachte mich einige Male wirklich sehr, sehr in Verlegenheit, was so weit ging, dass er mich offensichtlich nur verarschte, um gemein zu sein. Doch trotzdem versuchte ich dem Mann gegenüber immer loyal zu sein, denn ich hatte das Gefühl, dass er krank war. Und ich glaube nicht, dass all die Leute um ihn herum immer sein Bestes im Sinne hatten, nur ihr eigenes. Elvis nahm die Abreise von Duke mit Gelassenheit entgegen. Er war mit seinen Gedanken sowieso bereits woanders. Er dachte darüber nach, wieder ins Filmgeschäft einzusteigen, doch dieses Mal in einer ernsthaften, dramatischen Rolle. Barbara Streisand war bei seiner Abendvorstellung am 28. März gewesen und hinterher hatten sie sich in seiner Garderobe getroffen. Sie war zusammen mit ihrem Freund John Peters da, der ihren nächsten Film produzieren und die Regie übernehmen würde. Eine zeitgemäße Adaption der klassischen Hollywood-Fabel über Erfolg »A Star is Born« mit Streisand in der Judy Garland-Rolle. Ihr Plan war es, Elvis als Norman Maine zu besetzen, der seine Sorgen in Alkohol ertränkt, während er dabei zusieht, wie der Erfolg seiner Frau seinen eigenen in den Schatten stellt. In dieser Version würde ein Rockstar den Filmstar ersetzen, die Sprache würde aufgemöbelt werden und der dramatische Höhepunkt würde bei einem Live-Konzert statt der Oscar-Verleihung kommen. Elvis war von dem Treffen vollkommen entflammt. Er war begeistert von dem Thema und er war erfreut über die Idee, dass Streisand sich in dieser Angelegenheit an ihn wandte. Tagelang sprach er aufgeregt mit den Jungs darüber, doch zunächst erzählte er nichts dem Colonel und als er es dann doch tat, wurde er stinksauer, als der Colonel Einwände erhob. Dieser Peters wäre vollkommen unerfahren im Filmgeschäft. Dieses Streisand und dieser Peters als Team hätten nur ein einziges Interesse im Kopf und dies wäre nicht unbedingt das von Elvis. Der Colonel verstand einfach nicht, schwadronierte Elvis gegenüber allen und jedem, der zuhörte. Dies wäre endlich seine Gelegenheit zu einer ernsthaften Rolle. Der Colonel war nicht mehr auf der Höhe, er hatte keine Ahnung, was vor sich ging. Doch er überließ dem Colonel die Angelegenheit, genauso wie er den Colonel von ihrem ersten gemeinsamen Tag an alle seine geschäftlichen Angelegenheiten hatte regeln lassen. Und allmählich ließ er sich von der Weisheit zumindest einiger der Vorbehalte des Colonel überzeugen. Er könnte ausgenutzt werden durch eine Kombination aus Eigeninteresse und Naivität. Es war knifflig. Er könnte einfach nur deswegen wie ein Verlierer aussehen, weil er die Rolle eines Verlierers spielte. Binnen einer Woche, am 4. April, hatten Streisands Produktionsfirma und Warner Brothers ein Angebot über $500.000 plus 10% der Bruttoeinnahmen nach Erreichen der Gewinnschwelle gemacht. 10 Tage später legte der Colonel Roger Davis von William Morris, der dies alles in Juristensprache übertragen und die offiziellen Verhandlungen führen sollte, seine Bedingungen vor. Er wollte $1 Million als Gage für Elvis plus $100.000 Spesen und 50% der Gewinne ab dem ersten Dollar. Mr. Presley hätte seinen starken Wunsch anklingen lassen, diesen Film zu

0: machen, räumte der Colonel in seinem Brief an Davis ein, und Parker wäre überrascht gewesen, als er herausfand, dass Miss Streisand diesbezüglich persönlich an ihn herangetreten war. Doch er hätte Mr. Presley klargemacht, dass wir an unseren regulären Bedingungen festhalten sollten. Elvis musste für die Verhandlungen nie zur Verfügung stehen. Als er am 24. April wieder auf Tour ging, war der Film bereits Vergangenheit. Nahezu jeder in seiner Umgebung sah dies als weiteres Beispiel dafür, dass sich der alte Mann einmischte, und Elvis tat nichts, um sie von dieser Idee abzubringen. Doch insgeheim schien er erleichtert zu sein, sich nicht mit dieser Angelegenheit herumschlagen zu müssen. Letzten Endes, beschloss er, war es genau so, wie der Colonel ihm gesagt hatte. Streisand und Peters hatten geglaubt, dass sie ihn ausnutzen könnten. Auch Sheila war drauf und dran, ihn zu verlassen, das konnte er erkennen. Sie sagte zwar, dass dies nicht stimmte, doch es war so. Sie weigerte sich immer mehr, ihn einfach nur ein paar Tage auf Tour zu begleiten. Aus ihrer Sicht der Dinge stand nicht viel auf dem Spiel. Ich war sein Freund, ich war sein kleiner Kumpel, ich kümmerte mich um ihn. Der körperliche Aspekt hatte nie viel Bedeutung und wurde einfach immer weniger. Sie erhob keine Einwände, als er einen Model namens Mindy Miller mit auf den ersten Teil der Tour nahm. Eigentlich hieß sie es sogar willkommen und wäre glücklich gewesen, wenn Mindy an diesem Leben mehr Gefallen gefunden hätte als sie selbst. Für Sheila war es beinahe schon zu spät für irgendwelche Erklärungsversuche. Sie war zu kaum mehr als einem Versuchskaninchen geworden, doch sie hatte keine Ahnung, wie sie die Beziehung beenden sollte. Die Tour selbst erzielte allgemein eher glanzlose Kritiken. Elvis war blass und übergewichtig. Bei vielen der Shows zeigte er nach Aussage der Kritiker klare Anzeichen von Erschöpfung. Doch die Fans liebten ihn und er und der Colonel konnten sich für 2 Wochen Arbeit Gewinne in Höhe von $700.000 teilen. Für die Band war es ein arg deprimierendes Erlebnis. Für Jerry Sheff, der nach einer Abwesenheit von 2 Jahren zurückgekehrt war, war es, als würde er in einer Welt zurückkommen, in der alle Orientierungspunkte vertraut waren, doch die Atmosphäre hatte sich völlig verändert. Auch Glenn Dee bemerkte einen Gegenkurs, der mit Aloha begonnen hatte und allmählich an dem Punkt angelangt war, wo sie alle nur mehr mechanisch ihr Ding herunterspulten. Selbst das Jackson-Benefiz-Konzert, in jeder Hinsicht ein großartiger Erfolg und die ursprüngliche Antriebskraft für die Tour, wurde hinter der Bühne von einer Atmosphäre beeinträchtigt, die beinahe von bösen Vorahnungen durchdrungen zu sein schien. 3 Wochen später waren sie wieder unterwegs auf einer weiteren hastigen Tour, welche diesmal mit den bezahlten Auftritten in Jackson endete und einer Abschiedsshow in Memphis. Wieder einmal schien die Idee gewesen zu sein, so schnell wie möglich zu kommen und auch wieder abzuhauen, und dieses Mal machten sie sogar noch mehr Geld. $811.000 Gewinn für 12 Tage Arbeit. Ein wenig entgegen seiner üblichen Gewohnheit promotete Elvis tatkräftig seine neue Single T-R-O-U-B-L-E, indem er sie bei jeder Show sang, und er hatte auch genug Gewicht verloren, um wieder nur Overalls zu tragen. Die Platte riss nicht viel, doch in Elvis' Vorstellung schien es ein erheblich höheres Maß an Engagement zu geben, als er zu einem etwas rockigeren Repertoire zurückkehrte und sogar nach einer langen Zeit Nummern wie Burnin' Love wieder reaktivierte. Die Höhepunkte der Show waren weiterhin An American Trilogy, ihre patriotische Schlussnummer, und How Great Thou Art, das gelegentlich so transzendent war, dass das Publikum Elvis anfeuerte, das Ende zu wiederholen. Wieder zu Hause in Memphis zerriss sich Elvis seine Hose, als er sich nach vorne beugte, um einen Fan zu küssen. Doch im Allgemeinen schien er in guter Form zu sein und tadelte neckisch das Publikum, dass sie sich ihr Geld hätten sparen können und ihn umsonst in einer Fernsehübertragung von That's the Way It Is in der vorherigen Woche hätten sehen können. Er fuhr fort und machte die Bandvorstellungen in seiner üblichen spaßigen Art und Weise, indem er darauf hinwies, dass J.D. Sumner und The Stamps nicht bei ihm gewesen wären, als er den Film machte, genauso wenig wie Kathy Westmoreland, die »nach heute Nacht vielleicht nie wieder bei mir sein wird«. Das Publikum lachte gutmütig über den harmlosen Witz, doch Kathy war verletzt von dieser, wie sie es sah, letzten in einer Reihe von versteckten und nicht so versteckten sexuellen Anspielungen. Sie war sich sicher, dass diese von ihrer Weigerung herrührten, ihr früheres Verhältnis mit ihm bei dieser Tour wieder aufzunehmen, und von seinem Missfallen, dass sie mit einem der Mitglieder der Band ausging. In Shreveport hatte er verkündet, »Oh, du warst bei mir, aber nicht in dem Film.« Bei einigen anderen Gelegenheiten hatte sie ihn beobachtet, wie er sich vom Mikrofon abwandte, und hatte ihn sagen hören, »Oh, sie ist eine heiße Nummer.« Sie war sich nicht sicher, wer sonst auf der Bühne ihn gehört haben könnte, doch sie hatte eindeutig Grund, außer Fassung zu sein. Sie konnte ihn jedoch nicht einmal mitteilen, was sie dachte, da die Kluft zwischen Star und Nebendarstellern mittlerweile so groß geworden war. All dies entging jedenfalls der Öffentlichkeit, die ihn weiterhin anbetete, und der Presse, die Elvis weiterhin beschrieb, als wäre er ein Comicheld, ein fetter, in den Worten des Memphis Commercial Appeal, sinnlicher Clown, dessen Gesang an zweiter Stelle hinter seinen Clownereien zu kommen schien. Der Vorfall mit der zerrissenen Hose wurde auf der ganzen Welt aufgegriffen, und dies war vielleicht mehr als alles andere der Auslöser, dass Elvis sich in der folgenden Woche für eine Schönheitsoperation ins Mid-South Hospital begab, damit diese ihm um die Augen herum ein jugendlicheres Aussehen verlieh.
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1: Er hatte nur 3 Wochen Zeit, um sich vor dem Start seiner nächsten Tour zu erholen. Für den Großteil dieser Zeit war er mit dem Flugzeug beschäftigt, dessen Kauf am 11. Juni bekannt gemacht worden war, welches er jedoch tatsächlich bereits im April gekauft hatte, als der ursprünglich geplante Deal mit der Boeing 707 ins Wasser gefallen war. Das Flugzeug, das er für $250.000 bekam, wobei sich die Gesamtsumme inklusive der kompletten Umgestaltung aber auf über $600.000 belief, war eine Convair 880 für 96 Passagiere. Er wollte die Inneneinrichtung zum größten Teil in Blau halten, die Außenseite in Blau und Weiß, und Lisa Marie, der Name, mit dem er sein neues Flugzeug getauft hatte, sollte auf den Bug und TCB auf das Leitwerk gepinselt werden. Wie schon bei den zahlreichen Autos und Bussen, die er sich von George Barris im Laufe der Jahre hatte herrichten lassen, so vertiefte er sich auch diesmal in jeden Aspekt des Designs. Dazu gehörte schließlich ein Penthouse-Schlafzimmer mit einem überdimensionalen Bett, ein luxuriöses Badezimmer mit goldenen Wasserhähnen und einem goldenen Waschbecken, ein Videosystem, das mit 4 Fernsehern verbunden war, eine Stereoanlage mit 52 Lautsprechern und ein Besprechungszimmer ganz in Teakholz. Als die Pläne Gestalt annahmen, begann er damit runter nach Meacham Field in Fort Worth zu fliegen, um die Fortschritte an den Arbeiten zu überwachen. Vernon versuchte immer noch vergebens, sich von den $75.000 zu erholen, die sie als Anzahlung für die 707 geleistet hatten, doch was Elvis anbelangte, so war das Schnee von gestern. Er war ebenso besessen von der Idee, eine Luftflotte aufzubauen, wie er erst 6 Monate zuvor von dem nahezu vergessenen Karatefilm besessen gewesen war. Sie begannen die Tour am 8. Juli in Oklahoma City, spielten dann in Terre-Haute, Cleveland und in Charleston, West Virginia. Elvis wollte, dass Sheila mit ihm ging, doch als er sie telefonisch nicht erreichen konnte, nahm er Diana Goodman mit, die gegenwärtige Miss Georgia, die er in einer Touristengruppe vor den Toren von Graceland entdeckt hatte. Joe versuchte immer wieder, Sheila zu erreichen, und als er endlich Glück hatte, erzählte sie ihm die Wahrheit. Sie hätte jemanden kennengelernt, während Elvis auf seiner letzten Tour unterwegs gewesen war, und mittlerweile lebten sie praktisch zusammen. Joe sagte, »Oh Scheiße, Elvis will dich hier, was sollen wir machen?« Sie einigten sich beide darauf, dass es wohl besser wäre, wenn Elvis sich erst nach dem Ende der Tour damit auseinandersetzen müsste, und so dachten sie sich eine Geschichte aus, dass Sheila eine Ohrenentzündung und der Arzt ihr das Fliegen verboten hätte. Elvis weigerte sich jedoch, sich vertrösten zu lassen. Er reagierte genauso, wie sie vorhergesagt hatte, und ein paar Tage später rief er an, um ihr zu sagen, dass er zu einer Lösung gekommen wäre. Er würde ein tieffliegendes Flugzeug mieten. Sie wusste nicht, ob sie lachen oder weinen sollte. »Ich glaube, er wusste es. Er wollte mich einfach bei sich haben.« Doch als er erneut Einwände erhob, schien er es diesmal endlich zu akzeptieren und teilte ihr mit, dass er sie anrufen würde, wenn er am Ende der Tour wieder zu Hause wäre. Unterdessen geriet die Tour langsam außer Kontrolle. Trotz aller Bemühungen von Nick, seinen Patienten im Gleichgewicht zu halten, trotz aller Versuche Joes, ihm irgendwelche Probleme vom Hals zu halten, geschahen Dinge in seinem Leben, die er nicht länger kontrollieren konnte. Emotionen, die er anscheinend nicht länger unterdrücken oder verbergen konnte. In Springfield, Massachusetts, warf er seine Gitarre ins Publikum und verkündete, »Wer auch immer die Gitarre gefangen hat, kann das verdammte Ding behalten. Ich brauche sie sowieso nicht.« Am darauffolgenden Abend in Norfolk, Virginia, arteten die verbalen Streiche aus. Elvis hatte Kathy den Großteil der Tour über arg zugesetzt. In Cleveland zum Beispiel stellte er sie mit folgenden Worten vor. »Sie nimmt Zuneigung von jedem, überall, zu jeder Zeit entgegen. Eigentlich bekommt sie sie von der gesamten Band.« Sie registrierte dies mit verblüffter Ungläubigkeit und in Nassau hörte sie, wie er dieselbe Botschaft wiederholte. Dieses Mal war sie nicht nur verblüfft, sondern wütend. Er mochte seine eigenen Probleme haben, er mochte vielleicht nicht, mit wem sie ausging, doch er hatte kein Recht, sie so zu behandeln. Nach der Show in Nassau packte ich den nächsten Bodyguard und sagte, »Sag Elvis, er soll damit aufhören, mir das anzutun. Sag ihm, ich habe die Schnauze voll.« Offensichtlich war dies die falsche Botschaft, denn bei der Nachmittagsvorstellung in Norfolk, Virginia, ging er wieder auf sie los. Dieses Mal zeigte sie mit dem Finger auf ihn und sagte, »Du lässt das besser bleiben.« Und er hörte auf und gab ihr einen Kuss. Doch als Tom Diskin noch einmal mit Elvis sprach, kurz bevor er für die Abendvorstellung auf die Bühne gehen wollte, war seine Reaktion genau das Gegenteil. Früh in der Show verkündete er, dass er grünen Pfeffer und Zwiebeln roch und dass die Sweet Inspirations wahrscheinlich Catfish gegessen hatten. Es war die Art von beiläufiger, zwangloser Bemerkung, die unter normalen Umständen vielleicht gar nicht bemerkt worden wäre. Doch jetzt, wo alle von Cathys Problemen wussten, ließ Estelle Brown vor Scham ihren Kopf hängen, und er fiel über alle Backgroundsänger her und verkündete, Estelle, Sweet Inspiration, Stamps, wenn ihr nicht aufschaut, werde ich euch in den Arsch treten. Zu jenem Zeitpunkt verließ Estelle die Bühne und Kathy rückte rüber, um ihren Platz einzunehmen. Doch als Elvis zur Bandvorstellung kam, starrte er Kathy und die übrigen Sweets wütend an und sagte: Tut mir leid wegen irgendwelcher Verlegenheit, in die ich euch vielleicht gebracht habe, doch wenn ihr das nicht vertragen könnt, verzieht euch. Diesmal machte Sylvia einen Abgang, gefolgt von Kathy, und sie ließen Myrna alleine auf der Bühne zurück. Weder Kathy noch die Sweets wussten genau, was er mit der Catfish-Bemerkung meinte. Keiner glaubte, dass sie rassistisch gemeint war. Sie wusste nur, dass sie feindselig war. Er versuchte Myrna auf der Bühne einen Ring zu geben, den sie zunächst ablehnte. Sie erlaubte ihm dann aber doch, ihn an ihren Finger zu stecken, zumindest so lange, bis die Show vorüber war. Kathy, Sylvia und Estelle hatten sich alle dazu entschlossen zu kündigen. Jerry Schilling, dessen Position durch seine Beziehung zu Myrna noch verkompliziert wurde, versuchte Elvis zu beschwichtigen, der fuchsteufelswild war wegen der Treulosigkeit, welche die Sängerin durch ihren Abgang zur Schau gestellt hatten. Die Fronten waren so festgefahren, dass Felton Millie Kirkham anrief, Elvis-Sopranistin aus den 60ern, und mit ihr ausmachte, sie zwei Abende später in Asheville auf Abruf zu treffen. Zur gleichen Zeit überredete Tom Diskin Kathy und die Sweets, am nächsten Tag nach Greensboro zu reisen, doch sie gaben ihm kein Versprechen, dies auch wirklich zu tun. Und Dr. Nick schaute einfach nur voller Bestürzung zu, während er all seine sorgfältig ausgearbeiteten Versuche zur Stimmungskontrolle dahinschwinden sah, als er beobachtete, wie Elvis auf einer emotionalen Achterbahn abhob und immer verwirrter wurde. Am nächsten Abend in Greensboro machten die Sweets, nachdem sie eine Entschuldigung von Elvis bekommen hatten, dann doch weiter. Kathy jedoch nicht, und Red teilte ihr mit, dass Elvis sie nach der Show sehen wollte. »Ich hielt das für lustig«, sagte er als Erklärung für seine zweideutigen Bemerkungen. »Er saß auf seinem Bett und trug seinen Karate-Pyjama, und er hatte eine Pistole. Er hielt eine als Geschenk verpackte Armbanduhr in der einen Hand, und mit der anderen hielt er eine Pistole. Er richtete die Waffe auf mich.« »Was möchtest du, das oder das?« Ich lächelte nur und sagte, »Na ja, ich nehme natürlich das Geschenk, danke.« Ich lachte, doch innerlich war ich in heller Aufruhr. »Oh Gott, was stimmt nicht mit ihm? Was hat er vor?« Ich hatte solche Angst, doch nach außen hin versuchte ich, ruhig zu bleiben. »Ich muss die Show verlassen, Elvis. Ich denke, das ist das Beste für uns beide.« Er grinste mich an und zuckte mit den Schultern. »Wenn du es für das Beste hältst, dann ist es das Beste. Ich werde nicht versuchen, dich abzuhalten.« Jeder in der Truppe schaute voller Besorgnis zu und fragte sich, was wohl als nächstes geschehen würde. Einige waren sauer auf Elvis, andere desillusioniert oder enttäuscht. Am darauffolgenden Nachmittag änderte er seine Abreisepläne ein paar Mal und ließ schließlich jeden, der mit ihm in seinem Privatflugzeug hätte reisen sollen, auf der Startbahn am Flughafen von Greensboro zurück, da sie ein paar Minuten zu spät angekommen waren. Lowell Hayes, der Juwelier, der ebenso wie Dr. Nick einer der Zurückgelassenen war, konnte nicht glauben, was er sah. »Er musste das Flugzeug von Asheville zurückschicken, um uns abzuholen. Sobald wir ankamen, kam jemand auf mich zu und sagte, Elvis will dich. Mittlerweile wusste er, dass er Mist gebaut hatte und er wollte jedem etwas kaufen. Er kaufte alles, was ich hatte, und dann wollte er mehr. Er sagte, kennst du irgendwelche Juweliere hier in der Stadt? Ich sagte, nein, Sir, aber ich kann den Schmuck in ungefähr einer Stunde herschaffen. Ich telefonierte nach Memphis, sprang ins Flugzeug und flog direkt zurück.« Elvis kaufte praktisch ein ganzes Juweliergeschäft. Er schenkte jedem in der Truppe etwas. Er gab jeder der Sweet Inspirations einen Ring im Wert von $5,000. Am nächsten Tag in Asheville kam es zu einem Zwischenfall, der alle seine Großzügigkeit zur Makulatur hätte machen können. In Greensboro hatte Elvis Zahnschmerzen bekommen und sich zweimal von einem örtlichen Zahnarzt behandeln lassen. Einige Tage später machte ihm der Zahn immer noch zu schaffen und Dr. Nick kümmerte sich um einen weiteren Termin. Als der Zahnarzt aus Asheville das Zimmer verlassen hatte, begann Elvis damit, die Schubladen der Schränke nach Medikamentenproben zu durchsuchen. Nick machte ihm Vorwürfe und war sich sicher, dass Elvis erwischt werden würde, doch er konnte ihn nicht davon abhalten. Als sie zum Hotel zurückkamen, bestand er darauf, ihm die Medikamente wegzunehmen. Elvis wurde wütender, als Nick ihn je gesehen hatte, tobte durch das Zimmer, fluchte und war völlig außer Rand und Band, bis er schließlich ins Badezimmer ging, um sich seinen Pyjama anzuziehen, damit er vor der Show noch ein Nickerchen machen konnte. Als er aus dem Badezimmer kam, hielt er eine Pistole in der Hand, eine kleine Beretta, die er immer bei sich trug. Nick und Vernon standen nebeneinander und als er seinen Arm um seinen Vater legte, ging die Pistole los. Die Kugel prallte von einem Stuhl ab und traf Dr. Nick in die Brust, verursachte dabei zwar mehr Kränkung als echte Verletzungen, erschreckte Vernon aber halb zu Tode und rief die Sicherheitsleute auf den Plan. Vielleicht spürte das Publikum in Asheville, was vor sich ging. Obwohl die Kritiken gut waren und das Publikum enthusiastisch reagierte, bekam Elvis bei einem von wenigen Malen auf der Tour keine einzigen Standing Ovations. Innerhalb von 2 Tagen hatte er Schmuck im Wert von über $85.000 verschenkt. Und während es zwar Lowells Geschäft war, den Kunden zufriedenzustellen, wollte er dennoch nicht das Gefühl haben, er würde Elvis oder seinen Vater ausnutzen. Ich stand nach der Show da und sah völlig deprimiert aus, und er kam zu mir herüber und sagte, »Ich habe gesehen, wie du geschaut hast. Ich weiß, dass du verstimmt bist. Du musst dir deswegen keine Sorgen machen. Ich muss lediglich zusätzliche 15 Minuten arbeiten, um das zu bezahlen.« Mittlerweile waren seine Schmuckkäufe sowieso nahezu unerheblich. Elvis war zu kostspieligeren Leidenschaften übergegangen. Nachdem er gehört hatte, dass John Denver seinem Manager einen Rolls-Royce geschenkt hatte, beschloss Elvis, dem Colonel sein eigenes Flugzeug zu schenken, das er während der Tour unbesehen kaufte. Elvis ließ es dem Colonel am 26. Juli nach Vegas liefern, doch beim Colonel kam dies nicht wirklich so an, wie Elvis es sich erhofft hatte. »Du machst wohl Witze«, war seine erste Reaktion, und dann lehnte er mit der Begründung ab, dass er kein Flugzeug bräuchte und sich auch keines leisten könnte. 2 Tage später, am Sonntag, dem 27. Juli, kaufte und verschenkte Elvis bei Madison Cadillac 13 Cadillacs. Er fügte noch einen 14. hinzu, als er eine schwarze Bankangestellte entdeckte, die mit ihrer Familie einen Schaufensterbummel machte und seine Cadillac-Limousine bewunderte, die draußen vor der Tür geparkt war. Er kaufte ihr einen Eldorado im Wert von $11.500 und sagte dem Verkäufer, dass er ihn zu der Liste hinzufügen sollte, die sich mit dieser letzten Anschaffung auf $140.000 belief. Einige der Jungs zeigten offene Anzeichen von Verachtung ob seiner Großzügigkeit, selbst als es zur gleichen Zeit einen aberwitzigen Kampf gab, daran beteiligt zu werden. In vielerlei Hinsicht war es nicht anders als bei der Ranch, den Polizeimarken, Voice, dem Karatefilm. Es hatte den Anschein, dass er nicht mehr aufhören konnte, wenn die Schleusen erst einmal geöffnet waren. Am 3. August machte er eine Anzahlung von $26.000 auf sein zweites Flugzeug, mit dem er dann sein erstes besuchen konnte. Binnen 2 Wochen stornierte er den Vertrag und kaufte sich für $508.000 einen Aerojet Commander, welchen er wiederum 2 Wochen später verkaufen sollte, um sich einen Lockheed Jetstar für $900.000 zu kaufen. Auf Dr. Nicks Drängen hin hatte er gerade erst einem weiteren kostspieligen Unterfangen zugestimmt, dem Bau seines eigenen Racquetballplatzes hinter Graceland. Er gab Marty Lecker $10.000, um ihm bei der Rettung seiner Ehe zu helfen, und als er herausfand, dass Dr. Nick Schwierigkeiten hatte, für den Bau eines neuen Hauses einen Bankkredit zu erhalten, lieh ihm Elvis $200.000. Aus der Perspektive von Billy und Joe Smith, die das letzte Jahr über in ihrem Wohnwagen in Graceland gewohnt hatten, lag die Wurzel des Problems in der Tatsache begründet, dass Elvis nicht mehr wusste, wem er vertrauen konnte. Die alte Leibwache befand sich in Auflösung, doch Elvis hatte nur wenig Vertrauen in die Loyalität der neuen Jungs. Immer mehr zog er sich in die Familie zurück. Er verwöhnte seine Tochter schamlos und freute sich auf ihre Besuche, ohne wirklich irgendwelche Verantwortung als Vater oder gar Babysitter zu übernehmen, während er gleichzeitig eine idealisierte Vision von der Zukunft aufrechterhielt. Mit Billy und Joe betete er oft für die Menschen, die er liebte. Manchmal sprach er mit Billy darüber, einfach zu verschwinden und eine völlig neue Identität anzunehmen. Doch nachdem Billy ihn darauf hinwies, dass er dann nicht mehr Elvis sein würde, ließ er das Thema fallen. Er rief ein Mädchen namens Melissa Blackwood an, das er früher in jenem Monat bei einem Spiel der World Football League kennengelernt hatte. Sie war 19 Jahre alt und hatte gerade erst ihre einjährige Regentschaft als Queen of the Memphis Southmen beendet, und so hatte Elvis sie auch zum ersten Mal entdeckt. Er rief sie um 3 Uhr morgens im Haus ihrer Eltern an und wollte, dass sie umgehend nach Graceland rauskam. Sie sagte ihm, dass sie etwas Zeit bräuchte, um sich ein wenig zurechtzumachen, also sagte er, dass er sie um 7 Uhr von jemandem abholen lassen würde. Wir gingen durch die Vordertür und die Jungs sagten, es ist die Treppe hoch, die goldene Tür, dort werden 2 Türen sein, gehe einfach durch beide. Und das tat ich dann. Und Elvis war im Bett. Er saß in seinem blauen Pyjama in seinem Bett und sah so müde aus. Ich stand einfach da und er sagte, komm her und setz dich, und klopfte neben sich auf das Bett. Ich glaube, er erkannte, dass ich wirklich nervös war, denn er sah mich an und sagte, ich möchte dir 3 Dinge sagen. Das erste war, dass er ein perfekter Gentleman sein würde. Er sagte, ich bin kein Fummelkünstler, versuche ich auch nicht. Er sagte, ich entschuldige mich dafür, aber das ist einfach die Art, wie ich leben muss. Und so fühlte ich mich besser, denn er hielt meine Hand und wir saßen einfach nur da und unterhielten uns. Wir unterhielten uns nur und sahen fern, und er hatte eine Hausfernsehanlage, und wir beobachteten die Leute unten am Tor, um zu sehen, was draußen los war. Zu ihrer großen Überraschung schenkte er ihr ein Auto, das er zum Haus liefern ließ, als sie gerade draußen auf der Veranda saßen. Ich sagte, was ist das? Und ich kann mich noch daran erinnern, wie ich sagte, warum? Was habe ich gemacht, um das zu verdienen? Und er sagte, du bist gekommen. Hinterher gingen sie wieder nach oben und Melissa fütterte ihn mit Joghurt und heißen Frühstücksflocken. Und plötzlich ging es ihm so schlecht, dass er kaum mehr seinen Kopf hochhalten konnte. Er zitterte und hatte große Mühe zu schlucken und das jagte mir eine Heidenangst ein. Dann nahm er einen Haufen Tabletten. Ich hielt das Wasserglas und flößte sie ihm ein. So schlecht ging es ihm. Er wollte noch ein paar mehr nehmen, doch ich nahm ihm die Tabletten weg. Ich sagte, du brauchst sie nicht. Du kannst ohne sie einschlafen. Er fragte, würdest du einfach nur da bleiben und meine Hand halten? Und er ließ mich einfach nicht gehen. Es war sehr sonderbar. Ich saß vollkommen still da und glaubte, dass er tief und fest schlafen würde und stand auf, um zu gehen. Und er packte meinen Arm und sagte, geh nicht. Er wollte mich nicht gehen lassen, bis er tief und fest schlief. Und dann ging ich nach unten und sagte zu einem der Jungs, was sind das für Tabletten? Er ist krank. Wir sollten einen Arzt rufen. Und er sagte, mach dir deswegen keine Sorgen. Er ist in der Obhut eines Arztes. Später wird es ihm besser gehen. Misch dich da nicht ein, das verstehst du nicht. Und sie sagten mir, dass sie glaubten, es wäre in Ordnung, wenn ich nach Hause gehen und meiner Mutter das Auto zeigen wollte. Er würde einige Zeit schlafen, also könnte ich wohl gehen. Als sie zurückkamen, war er wach und Lisa Marie war in seinem Zimmer. Er lachte, als sie zur Tür hereinkam. Nun gut, ich schenke ihr ein Auto und sie verlässt mich in ihm. Doch sie konnte erkennen, dass ihn das wirklich beschäftigte. Später am Nachmittag brachten sie Lisa zum Flughafen. Charlie würde sie auf dem Linienflug zurück an die Westküste begleiten. Und er weinte, als er sie umarmte. Er war einfach untröstlich. Doch dann hellte sich seine Stimmung wieder auf. Er hatte einfach seine Höhen und Tiefen. In jener Nacht flogen sie nach Meacham Field, um sein Flugzeug zu sehen. Als sie wieder nach Graceland zurückkehrten, hatte Melissa rasende Kopfschmerzen und sie sagte zu ihm, dass sie nach Hause gehen müsste, um etwas Schlaf zu bekommen, doch er wollte nicht, dass sie ging. Er sagte, ich werde nicht einmal da sein, ich gehe mit ein paar der Jungs ins Kino und du kannst einfach oben schlafen. Ich sagte, es tut mir leid, das kann ich nicht, das ist alles zu viel für mich. Er sagte, ich habe dir ein Auto gegeben, ich habe dir alles gegeben, warum bleibst du nicht? Ich sagte, na gut, wenn das der Grund ist, warum du mir das Auto geschenkt hast, dann werde ich es nicht behalten. Und ich gab ihm die Schlüssel zurück. Und er sah so gekränkt aus und sagte, das ist dein Wagen, ich will, dass du ihn behältst. Wenn du ihn nicht behältst, dann werde ich ihn auf der Straße parken und niemand wird ihn benutzen. Ich war in Tränen aufgelöst, weil es so peinlich war, ihm zu sagen, zu versuchen, dass ich gehen musste. Er konnte es einfach nicht verstehen. Er umarmte mich und weinte fast. Er sagte, ich werde dich zur Tür begleiten und sei vorsichtig auf dem Nachhauseweg. Ruf mich an, damit ich weiß, dass du zu Hause bist. Das tat ich, und er fing wieder an, mich zu bitten, zurückzukommen. Ich sagte, ich kann einfach nicht. Ich werde ein anderes Mal kommen. Ich werde morgen kommen. Am nächsten Tag ging ich zum Haus und er war nicht da. Ich schrieb ihm eine Karte, in der ich ihm dankte und zu erklären versuchte, doch ich habe keine Ahnung, ob er sie je erhielt. Ich habe nie wieder etwas von ihm gehört. Er traf Joe Cathy Brownlee, eine Hostess der Memphis Grizzlies, als er ein weiteres Footballspiel besuchte. Von Anfang an genoss er ihre Gesellschaft und lud sie ins Kino ein, dann nach Graceland, wo er in den frühen Morgenstunden einen Grand Prix liefern ließ, genauso wie er es bei Melissa getan hatte. Dann, am 9. August, tauchte Elvis erneut in der Pressebox des Stadions auf und fragte, ob sie sich während des Spiels zu ihm setzen könnte. Er sang ihr vor, wie er es schon im Kino gemacht hatte, und gegen Ende des Abends lud er sie ein, mit ihm nach Fort Worth zu fliegen, um sich sein Flugzeug anzusehen. Sie würden hinterher wahrscheinlich nach Las Vegas oder Palm Springs fliegen, sagte er zu ihr, und als sie ihm mitteilte, dass sie das nicht machen könnte, nahm er an ihrer Stelle ein anderes Mädchen mit. Er kam 3 oder 4 Tage lang nicht zurück. Doch als er dann zurück war, traf er sich jede Nacht mit Joe Cathy, bis er Ende der Woche nach Las Vegas abreiste. Er versuchte sie zu überreden, mit ihm zu kommen, doch sie und ihre Mutter hatten sich bereits für eine Reise angemeldet und sie wollte unter keinen Umständen eine seit langem feststehende Abmachung brechen. Er sah nicht so aus, als wäre er in besonders guter körperlicher Verfassung. Er war wirklich übergewichtig. Eines Abends kaute er Kaugummi und ihm fiel einfach eine Brücke aus dem Mund. Er sagte immerzu, »Joe Cathy«, dieser Junge hier fällt einfach auseinander, fällt einfach auseinander. Er schaffte es gerade so nach Vegas. Während des Flugs war das Flugzeug zu einer Notlandung in Dallas gezwungen, da er so große Schwierigkeiten mit dem Atmen hatte. Red und Charlie waren wirklich alarmiert, doch nachdem er sich einige Stunden in einem nahegelegenen Motel ausgeruht hatte, hatten die Wirkung der Tabletten nachgelassen, wie Red trocken bemerkte. Das Eröffnungskonzert war ein Desaster. Es gab ausgedehnte Zwischenspiele von nahezu jedem Mitglied der Truppe und darüber hinaus stolpert er in einer Karikatur schneller Karateschläge oder seines typischen Hüftkreisens herum, schrieb der Kritiker von Variety. Einige seiner glühendsten Verehrer hätten dem vielleicht widersprochen und tatsächlich schien er ziemlich gut gelaunt zu sein, während er weiterhin Publikumswünsche entgegennahm. Dieses Mal schickte er Charlie ins Publikum, um die Wünsche in einem Champagnerkübel einzusammeln und er schüttelte gut gelaunt seinen Kopf über seine Unfähigkeit, sich an die Texte einiger seiner neuesten Stücke zu erinnern. Doch selbst die Fans waren besorgt über sein Aussehen. Linda, die sich ihm für die Eröffnung angeschlossen hatte, war alarmiert, wie daneben er war, selbst wenn die Leute es nicht vollkommen bemerkten. Er spielte gerade mal so sein Programm durch. Er war lethargisch und körperlich unkoordiniert. Ich denke, dass sich selbst er im Klaren darüber war, dass er in Schwierigkeiten steckte. Am zweiten Abend legte er sich kurz nach der Eröffnungsnummer auf der Bühne hin und kam abgehetzt zur Mitternachtsvorstellung mit der Erklärung, dass er auf der Toilette gewesen war. Am dritten Abend wollte er seine Vorstellung absagen, doch der Colonel wollte ihm das nicht erlauben. Er spielte zwei kurze, oberflächliche Shows, wobei er die ganze Zeit über auf die Uhr schaute. Am nächsten Morgen waren alle Spuren seiner Anwesenheit verschwunden. Jedes Poster, jedes Souvenir, jedes Banner und jedes Foto waren entfernt worden. Es gab nur drei kleine Anzeigen, die in der Lobby hingen und verkündeten, dass der Rest des Elvis Presley-Engagements wegen Krankheit abgesagt wurde. Der Colonel verlor keine Zeit, alles dafür zu tun, die Angelegenheit in einem guten Licht erscheinen zu lassen. Er versicherte Henry Louvin, dass er persönlich mit Elvis und seinem Vater über einen Wiedergutmachungstermin im Dezember in Memphis sprechen würde, den das Hotel aber am liebsten für Anfang des Monats ansetzen würde. Louvin scheute nicht davor zurück, die Verlegenheit des Colonel auszunutzen, doch der Colonel wollte trotz seiner extremen Verlegenheit nichts davon hören. Er war der Meinung, dass die Woche nach Weihnachten ihren Zwecken dienlicher sein würde. Und obwohl Louvin bereits hatte anklingen lassen, dass ein Margaret bereits provisorisch für die Feiertage gebucht war, bestand der Colonel darauf, dass dies der einzige Zeitpunkt wäre, zu dem sich Elvis eventuell bereit erklären würde. Weiterhin gab er zu verstehen, dass er zusätzlich vielleicht sogar bereit wäre, den Silvesterabend zu einem Sonderpreis von $200.000 bis $300.000 zu dem anteilsmäßigen Honorar hinzuzufügen. Doch wie unvermindert sein Instinkt für einen Kampf auch sein mochte, der Colonel war weiterhin todunglücklich. Und selbst als er sich auf seine ihm typische Art und Weise nicht in die Karten blicken ließ, machten Gerüchte die Runde, dass er im Casino angeblich Schulden von bis zu $5 Millionen gemacht hatte. Und in der Presse war weiterhin die Rede von einer Kluft zwischen ihm und seinem Klienten. Wenn es so etwas Einfaches wie eine Kluft gewesen wäre, dann hätte der Colonel vielleicht einen Ausweg gefunden. Doch dies war nicht so leicht zu regeln. Der Colonel hatte das Gefühl, dass er kein Vertrauen mehr in Elvis Zusicherungen setzen konnte. Und er konnte auch nicht länger leugnen, dass es ein wirkliches Problem gab. Die Schwierigkeit dabei war, dass das Problem einfach zu weit über seine eigenen Erfahrungen hinausging. Und so lebte er in derselben uneingestandenen Angst, die sie alle beherrschte, dass Elvis ihm gegenüber in die Luft ging und Dinge gesagt wurden, die man nie mehr zurücknehmen konnte. Unterdessen fand Dr. Nick einen ganz anderen Elvis vor als den, dem er den Großteil der Monate Juli und August hindurch begegnet war. Plötzlich war die Luft raus, die manische Energie war abrupt versiegt, alle äußere Zuversicht war verschwunden. Während die klinischen Anzeichen zwar weiterhin einigen Grund zur Sorge gaben, so war in Wirklichkeit jedoch das, was Nick am meisten Sorge bereitete, die emotionalen Stimmungsschwankungen, welche höchstwahrscheinlich von Drogen ausgelöst wurden. Wieder einmal zog er ein Team von Spezialisten zu Rate, die ihr Bestes gaben, die verschiedenen medizinischen Probleme in den Griff zu bekommen. Dieses Mal gehörten zu dem Team ein Lungenspezialist und auch ein Chirurg, den Elvis dazu zu überreden versuchte, eine neue experimentelle Bypass-Operation im Magen-Darm-Trakt durchzuführen, von der Elvis vor kurzem gelesen hatte. Der Arzt weigerte sich, über solch eine Operation aus rein kosmetischen Gründen überhaupt zu diskutieren, und letzten Endes wurde Elvis überzeugt, dass es einfach zu viele Risiken gab. Linda blieb während seines gesamten Krankenhausaufenthalts bei ihm. 10 Tage nach seiner Einlieferung rief Präsident Nixon an, was ihn ein wenig aufzuheitern schien. Auch Frank Sinatra rief an und sagte ihm, dass er sich von den Bastarden nicht umbringen lassen sollte. Doch zum größten Teil war es Marion Corky, die mütterliche Krankenschwester, die sich während seines Aufenthalts im Januar um ihn gekümmert hatte und auf die er nun für Trost und Zuspruch baute. Als er am 5. September nach 2 Wochen aus dem Krankenhaus entlassen wurde, fragte er sie, ob sie ihn nach Hause begleiten würde. Sie stimmte zu und übernahm die Nachtschicht, nachdem sie ihre regulären Krankenhausstunden beendet hatte, während Kathy Simon, eine weitere Schwester, die er im Krankenhaus kennengelernt hatte, die Tagschicht übernahm. Zunächst verbrachte er die meiste Zeit in seinem Zimmer. In Mrs. Corkys Augen war er ein sehr rücksichtsvoller, nachdenklicher und aufmerksamer junger Mann. Auch hatte sie keine übertriebenen Vorstellungen von ihrer eigenen Rolle. Sie wäre einfach nur, wie sie mit jedem witzelte, wie ein bequemes altes Paar Schuhe. Auf Dr. Nicks Vorschlag hin baute sie eine Art Frühstücksecke in Lisas Zimmer auf, wo sie schlief, und dies diente als Beweggrund, ihn für die Mahlzeiten aus dem Bett zu bekommen. Sie machte ihm Bananenpudding und stopfte seine Socken. Unter Dr. Nicks Anleitung überwachte sie zusammen mit Kathy und Tish Hanley sorgfältig seine Medikamente. Kaum jemand sonst, mit Ausnahme von Linda und seinem Cousin Billy, hatte Zutritt zum 1. Stock. Linda kehrte an die Westküste zurück, um ihre Schauspielkarriere voranzutreiben. Sie fand es einfach unmöglich, so weiterzumachen. Ich fing an, Panikattacken zu haben. Ich kann mich daran erinnern, dass ich mir dachte, dass nichts das wert wäre. Ich meine, in gewisser Hinsicht fühlte ich mich sehr beschützt. Ich hatte immer das Gefühl, dass ganz egal, was auch passierte, er könnte sich für mich darum kümmern. Einerseits empfand ich ein wirklich starkes Gefühl von Sicherheit bei ihm und andererseits dann wieder wirkliche Angst. Ich meine, er war, wer er war. Er würde sich nicht ändern. Er sagte immer zu mir, »Honey, du wirst einen 40-Jährigen nicht mehr ändern.« Doch in einer anderen Hinsicht hatte er diese sehr naive, diese beinahe kindliche Art an sich, sehr unschuldig und sehr rein. Er erweckte definitiv einen Beschützerinstinkt. Er nannte mich Mami. Ich war eine unglaublich mütterliche Präsenz in seinem Leben. Zu einer Zeit hatte sie darüber nachgedacht, Kinder mit ihm zu haben. Doch unser Timing passte nicht zusammen. Als er bereit dazu war, sah ich die Dinge um einiges klarer und dachte mir, ich kann ihn unmöglich retten, wenn er nicht gerettet werden will. Er ist mit anderen Frauen zusammen, wenn ich nicht da bin. So kann man nicht leben. Dies war der Mann, mit dem sie ihre Träume geteilt und um den sie sich, wie ein neugeborenes Baby, gekümmert hatte. Sie hatte ihn auf eine Art gesehen wie nur wenige andere. Er hatte ihr Dinge gestanden, die er nie einem anderen anvertrauen würde. Doch sie empfand die emotionale Nähe beinahe furchteinflößend. Einmal in Las Vegas aß er Hühnersuppe und ich ging ins Badezimmer und machte mich fertig fürs Bett. Als ich zurückkam, lag sein Gesicht in der Suppe und er erstickte beinahe. Ich rief den Arzt und er verpasste ihm eine Dosis Ritalin, um ihn wiederzubeleben. Es war zu viel. Sie liebte ihn, doch ohne es sich selbst völlig einzugestehen, verließ sie ihn. Er schien es auf seine eigene Art und Weise zu akzeptieren. Er kaufte ihr ein Haus nur um die Ecke von Graceland, damit sie etwas Platz für sich haben konnte. Und er kaufte ihr ein Apartment in West Los Angeles. Es wäre nur für sie beide, sagte er zu ihr. Sie könnten dort Zeit miteinander verbringen, wann immer er an der Westküste sein würde. Er begann auch wieder mit Joe Kathy Brownlee auszugehen und während der nächsten paar Monate hatte sie einen unmöglich engen Terminplan. Sie unterrichtete bis Mitte des Nachmittags an der Schule, kam am frühen Abend dann rauf nach Graceland, gerade als Elvis aufstand, und war die ganze Nacht unterwegs, mit kaum genug Zeit für eine Dusche, ehe sie sich wieder an die Arbeit machte. Sie erkannte, dass ihr gesamtes Leben an seinen Launen ausgerichtet war, doch es machte ihr nichts aus. Einmal teilte er ihr aus heiterem Himmel mit, dass er sie so lange nicht mehr sehen wollte, bis sie sich ihre Nase operieren ließ, und sie sagte zu ihm, dass sie ihn nicht mehr sehen wollte, bis er sich seinen ganzen Körper rund erneuern ließ, und er lachte nur. Sie versuchte ihm dabei zu helfen, sich an die Diät zu halten, die Dr. Nick verschrieben hatte. Sie aßen oben, lasen Zeitung, sahen sich die Nachrichten an und gingen dann nach draußen, um Racquetball zu spielen. Für gewöhnlich stand danach ein Film auf dem Programm. Alles war eine große Produktion. Jeder hatte seine bestimmten Aufgaben. Jemand war dafür verantwortlich, das Kino zu buchen. Jemand war dafür verantwortlich, dass die Autos bereitstanden. Er trug immer seine kleine Ledertasche mit all seinen Polizeimarken bei sich. Es war ein seltsam einsames Leben, trotz der Menschenmenge, in der sie sich oft bewegten. Schon bald lernte Joe Cathy, dass eine der Aufgaben als Elvis' Freundin darin bestand, sich darum zu kümmern, dass jeder versorgt war. Häufig wurde sie von den Jungs aufgesucht, ihren Frauen, sogar von Verwandten und Hausangestellten, wenn Elvis in Spendierlaune war. Niemand wollte leer ausgehen und es gab genug Gelegenheiten für verletzte Gefühle. Manchmal konnte seine Großzügigkeit jedoch auch eine Kraft für etwas Gutes sein. Als Jackie Wilson am 29. September einen Schlaganfall erlitt, sorgte George Klein dafür, dass Joe Cathy Elvis von dem Fonds wissen ließ, der gerade gegründet wurde, um bei der Deckung von Jackies medizinischen Ausgaben zu helfen. Sie beobachtete Elvis' Faszination von der Polizei und Polizeiarbeit. »Ich glaube einfach, dass er schon immer den geheimen Wunsch gehabt hat, irgendeine Art Polizeibeamter zu sein. Er bewunderte die Polizei hier in Memphis unglaublich. Er konnte stundenlang mit ihnen zusammen sein.« Gleichzeitig aber hatte sie das Gefühl, dass er im Grunde seines Herzens mit niemandem tauschen wollte. Es machte ihm Spaß, Elvis zu sein. Einmal kam Linda zurück und Joe Cathy wurde für kurze Zeit verbannt. An einem Samstag Ende Oktober kam sie dann von ihrer Teilzeitstelle im Mid-South Coliseum zurück. Und er reagierte wirklich überrascht, mich zu sehen. Eine Zeit lang sagte er nichts und dann sagte er schließlich: JC, ich habe heute Abend eine andere Verabredung. Hol dir doch einfach das, was du brauchst und geh nach Hause. Ich werde dich dann morgen früh anrufen. Das ging mir wirklich völlig gegen den Strich. Hier war ich todmüde von meinen 3 Jobs und ich war wirklich stinksauer. Ich ging also herum und sammelte alles ein, was ich im Haus hatte, und er kam rein und sagte: Du musst dich wegen dieser Sache nicht gleich so aufführen. Ich habe dich nur darum gebeten, das zu nehmen, was du für die Nacht brauchst. Du hättest dich nicht so aufführen müssen. Er stürmte aus dem Zimmer und auch ich stürmte hinaus, und das war das letzte Mal, dass ich ihn gesehen habe. Der Colonel hatte seit Anfang September sein Bestes versucht, Elvis wieder ins Aufnahmestudio zu bekommen. Er hätte sich ihrer vertraglichen Verpflichtung RCA gegenüber kaum mehr bewusst sein können, und sogar noch vor Elvis Entlassung aus dem Krankenhaus hatte der Colonel versucht, das Interesse des Labels zu verschiedenen Verwertungen zu wecken, inklusive einer Auswahl an Titelstücken von Elvis Filmen und einem speziellen TV-Paket. Es gibt keinerlei Anzeichen dafür, dass RCA an irgendeinem der Vorschläge des Colonel allzu interessiert gewesen wäre, und in jenem Herbst ging Elvis weder zurück ins Studio, noch wurden Pläne gemacht, die Vegas-Show aufzuzeichnen. Die Lisa Marie wurde schließlich in den späten Abendstunden des 10. November geliefert. Für den Jungfernflug entschied sich Elvis für eine Spritztour nach Nashville, doch während der nächsten paar Wochen flog er durch das ganze Land, um Familie und Freunden ihre Fähigkeiten vorzuführen. Marion Corkys Einschätzung nach wurde er immer nervöser, als die Vegas-Termine näher rückten. Sie würden in der flauesten Zeit des Jahres spielen, und während der Colonel zwar immer Gefallen an einer Herausforderung zu finden schien, so war sich Mrs. Corky nicht so sicher, dass Elvis zu jenem Zeitpunkt für eine bereit wäre. Es war nicht nur die Last des Auftritts, die beunruhigend auf seinen Schultern ruhte. Er hatte das Gefühl, als würde alles wieder auf ihn einstürzen. Die Last der Verantwortung, der finanzielle Druck, was er mit Linda machen sollte. Der Colonel hatte sie auch für den Silvesterabend gebucht, in einem Footballstadion in Pontiac, Michigan, und warb für die Idee, irgendeine Art Zuschauerrekord aufzustellen. Doch was war mit dem Sound? Was war mit dem Wetter? Was, wenn es schneite? Er hatte noch nie zuvor an Silvester gearbeitet, und er wusste nicht, ob er jetzt damit beginnen wollte, doch er wusste, dass er das Geld gebrauchen konnte. Gemäß den Anweisungen seines Arztes war er auf eine Show pro Nacht beschränkt, mit Ausnahme von Samstagen, und gemäß den Vorhersagen des Colonel waren der Saal und das Hotel voll. Boys waren verschwunden, schließlich geschafft von all den Feindseligkeiten und Machenschaften. Doch Cheryl Nielsen blieb als eine Art dramatische zweite Stimme und Tenor, und J.D. Sumner und The Stamps übernahmen die Eröffnungsposition. Die Kritiken waren bemerkenswert gut, doch dieselben Seitenhiebe und Wutanfälle, die während des letzten vollen Engagements auf Duke Bardwell gerichtet gewesen waren, waren diesmal auf das Rückgrat der Band, Glenn D. Hardin, gerichtet, mit so ziemlich demselben Ergebnis. Obwohl er zu jener Zeit nichts sagte, beschloss Glenn D., nach dem ersten des Jahres zu kündigen, und auch James Burton hatte vor, zu kündigen. Umgehend nach dem Engagement kehrte Elvis nach Memphis zurück und erwachte am Weihnachtsabend von einem Traum, der so real war, wie er Marion Corky erzählte, dass er vor Wut tobte. Er hatte geträumt, dass niemand, der für ihn arbeitete, sich auch nur im geringsten um ihn kümmerte, außer wegen ihrer Gehaltschecks. Er hatte geträumt, dass er pleite ging, und als er sie brauchte, kehrten sie ihm den Rücken zu. Sie plauderten bis 3 Uhr am Weihnachtsmorgen. Elvis fragte mich, was ich von den Jungs hielt, was ich von jedem einzelnen von ihnen hielt. Ich sagte ihm meine ehrliche Meinung. Als Elvis dann schließlich soweit war, selbst nach unten zu gehen, waren fast alle bereits gegangen. Es bestand kaum ein Zweifel an ihrer Verbitterung. Marty Lecker beschrieb all die Verwandten, die während der Weihnachtsfeiertage auf der Jagd nach Geschenken versammelt waren, und betrachtete Elvis' wachsende Zurückgezogenheit als ein Verlangen, seiner eigenen Familie zu entkommen. An jenem Abend nahm Elvis alle mit in die Lisa Marie, und als sie dann wieder landeten, verschenkte er Schmuck, den er persönlich für jeden Einzelnen aus Lowell Hayes Auswahl ausgesucht hatte. Elvis' Tante Delta war laut Marty mit im Flugzeug. Und sie war betrunken. Plötzlich schaute Delta mich an und sagte, »Du bist ein Hurensohn, ich kann dich nicht leiden. Du bist kein verdammter Freund von ihm, und ich hätte gute Lust, diese 38er, die ich in meiner Handtasche habe, zu nehmen und dich damit zu erschießen.« Und dann schaute sie rüber zu T.G. Shepard. Und sie sagte, »Du bist auch keinen Scheißdreck wert, du schielender Hurensohn.« Und sie machte einfach immer weiter. Sie sagte, »Ihr Hurensöhne seid alle wegen derselben Sache hier. Ihr wollt nur sein verdammtes Geld. Hier ist dieser gottverdammte Juwelier und Elvis muss euch etwas von seinem Scheiß kaufen.« In diesem Moment reagierte Elvis. »Schafft dieses betrunkene Miststück aus dem Flugzeug«, befahl er, und entschuldigte sich sowohl bei Marty als auch bei Shepard, was das Ende der Angelegenheit zu sein schien. Um 2 Uhr an jenem Morgen jedoch hörte Billy Smith, »Den größten Radau, den es je gegeben hat. Ich sprang auf, schnappte mir meine Pistole und rannte zur Tür. Naja, es war Elvis. Er hatte seinen Stock und schlug an die Tür meines Wohnwagens. Seine Haare standen zu Berge und er hatte diesen irren Blick und ein knallrotes Gesicht. Er war völlig außer sich, so wütend war er. Er sagte, »Gott verdammt, ich werde dieses Miststück umbringen. Ich werde ihre Fotze zusammennähen und sie über diese verdammte Mauer werfen.« Er schrie nur noch. »Wie kann sie es wagen, so etwas zu tun? Gott verdammt! Ich nahm sie aus Nächstenliebe auf und ich werde ihren fetten Arsch nach draußen befördern. Sie hat mich bis auf die Knochen blamiert.« Billy versuchte ihn zu beruhigen. »Ich sagte, lass uns hinsetzen und darüber reden. Du sprichst hier von einer alten Frau. Du weißt doch, wie sie ist, wenn sie getrunken hat.« Er sagte, »Das ist kein Grund, dass dieses Miststück meine Freunde beleidigt und meinen Weihnachten ruiniert.« Wir sprachen noch ein paar Minuten und er beruhigte sich ein wenig. Ich sagte, »Pass auf, du musst zu ihr gehen und ihr sagen, mach das nie wieder. Aber du willst sie nicht rauswerfen, sie kann nirgendwo hin.« Und er sagte, »Ja, ich schätze, du hast recht.« Doch dann brach er zusammen und begann zu weinen. Er sagte, »Sie hatte kein Recht dazu, das zu tun. Das sind meine Freunde. Ich liebe sie auch, doch sie hat kein Recht, mich so dastehen zu lassen.« Der Silvesterabend in Pontiac war ein öffentlicher Triumph. $300.000 für eine Stunde Arbeit. Die Show war jedoch kein uneingeschränkter Erfolg. Zum einen war ihr Ausverkaufsstatus, der erste Anspruch einer jeden Elvis Presley-Vorstellung, zweifelhaft, da der Colonel schnell verfügte, dass 27.000 Sitzplätze mit eingeschränkter Sicht nicht in den Verkauf gingen. Die Menge schien trotz des frostigen Wetters gute Laune zu haben, doch Elvis selbst war geschockt, als er zum ersten Mal die Bühne betrat und die zweistufige Anordnung sah, bei der die Band und die Sänger 5 Fuß unter ihm positioniert waren. Eigentlich spielte es keine Rolle. Die Musiker froren, der Sound war eine Katastrophe. Elvis zerriss zu Beginn der Show seine Hose und Joe Garcia teilte dem Komiker Jackie Gahane angewidert mit, er ist völlig im Arsch. 4 Tage später kam Elvis zusammen mit einer Gruppe von 18 Leuten für einen spontanen Skiurlaub in Denver an, an dem seiner Meinung nach jeder Spaß haben würde. Joe wurde die Aufgabe übertragen, auf dem Höhepunkt der Skisaison in Bale Wohnungen ausfindig zu machen, während alle anderen im Hotel in Denver blieben. Schließlich schaffte Joe es mit der Hilfe von Jerry Kennedy und Ron Pietrefaso, die beiden Polizisten aus Denver, mit denen Elvis als seinem ersten Auftritt in der Stadt vor 5 Jahren befreundet war, 4 Wohnungen und ein Haus an der Piste für Elvis und Linda zu finden. Joe war erschöpft, alle anderen hatten Pläne, doch Elvis war fest dazu entschlossen, sich auf der Stelle auf den Weg zu machen. Für Joe war das der Knackpunkt. »Schließlich sagte ich, in Ordnung, zieh du nur los, aber ich werde mich nicht aus meinem Zimmer fortbewegen. Ich werde 24 Stunden schlafen. Ich treffe dich dann dort.« Zu jenem Zeitpunkt schlief er überhaupt nicht mehr, nur immer los, los, los, vollkommen überdreht. Alle hatten die Schnauze voll davon, immer nur herumzureisen und umzuziehen. Es machte einfach keinen Spaß. Es war, als würde er die Leute vertreiben. Das Resultat war, dass Elvis an seinem 41. Geburtstag praktisch alleine war. Alle hatten sich entweder in ihren Wohnungen verkrochen oder waren einfach stinksauer. Schließlich rief Linda Jerry und Myrna an deren Wohnung an und teilte ihnen mit, dass niemand da wäre und Elvis wirklich deprimiert wäre und sie jetzt gleich den Kuchen servieren würde. Die nächste Woche übernahmen die Jungs und ihre Frauen und Freundinnen Skiunterricht, während Elvis in der Nacht mit einer Skimaske im Schneeanzug und Skibrille nach draußen ging, um auf den Hängen Snowmobil zu fahren. Es war ein Traumurlaub, bemerkte Sonny, der zu einem Albtraum wurde. Susan Ford, die 18-jährige Tochter des Präsidenten, wollte Elvis kennenlernen, doch nachdem sie einen Brief an die Zeitung geschrieben hatte, in dem sie gegen die Sonderbehandlung protestierte, laut der es ihm erlaubt war, des Nachts in seinem Snowmobil auf den Skihängen herumzufahren, weigerte er sich, irgendetwas mit ihr zu tun zu haben. Ein weiteres Beispiel für sein messianisches Gefühl von Selbstüberhebung, wie Sonny und Red dachten. Er hatte haufenweise Zeit für seine Polizeifreunde aus Denver und zog sogar den Polizeiarzt Dr. Gerald Starkey wegen der medikamentösen Behandlung eines Ausschlags zu Rate. Jeder der Polizeibeamten bemerkte Veränderungen, seitdem sie ihn vor 5 Jahren zum ersten Mal getroffen hatten, doch größtenteils zeigte er sich ihnen gegenüber von seiner besten Seite. Manchmal unterhielten sie sich spät in der Nacht. Er sprach zu Ron Pietrefaso davon, den ganzen Tag lang zu schlafen und die ganze Nacht hindurch aufzubleiben. Er sagte, als ich ein kleines Kind war, konnte ich nicht schlafen. Ich hatte wirklich Angst vor der Dunkelheit, denn ich wusste nicht, was mit mir geschehen würde. Als Dankesgeste für seine Freunde bei der Polizei kontaktierte Elvis Bob Serber, einen Verkäufer bei Kumpf Motors in Denver, und ließ sich von ihm um 20 Uhr seinen Lincoln-Ausstellungsraum aufschließen. Er kaufte für Dr. Starkey und Jerry Kennedy einen Mark IV, fuhr dann zu Jack Kent Cadillac, wo er für Ron Pietrefaso einen Civil im Wert von $13.000 erstand, zusammen mit einem Civil und einem Eldorado für Linda und Joes Freundin Shirley Dieu. Alles in allem belief sich die Rechnung auf mehr als $70.000, was das Ende von Elvis' Einkäufen hätte bedeuten können, wenn nicht Don Kinney, der Gastgeber von Denver Today, auf KOA-TV am 20. Januar über die Geschichte berichtet hätte und am Ende der Sendung im Spaß sagte, »Mr. Presley, ich will keinen großen Cadillac. Ich hätte lieber einen dieser kleinen, sportlichen.« Binnen Minuten war Elvis am Telefon, um ihm mitzuteilen, dass er seinen Civil bei demselben Händler abholen könnte. Zu jener Zeit war Joe bereits verschwunden, die Mietdauer war abgelaufen und Elvis ließ alle genauso herumspringen wie zu Beginn des Urlaubs. Er beschloss, dass er noch ein paar Tage bleiben wollte und gerade als Jerry neue Unterkünfte für sie gefunden hatte, rief Elvis um 3 Uhr morgens an und sagte, dass er auf der Stelle die Häuser tauschen wollte. Er gab keine Erklärung und Jerry war nicht in der Stimmung für Spielchen. Er sagte, dass er vorbeikommen würde, also zog ich in das kleine Schlafzimmer, um ihm das große zu überlassen. Als er zusammen mit Billy und Red auftauchte, war er einfach völlig überdreht. Er sagte, ich dachte, ich hätte dir gesagt, dass ich will, dass du zurück ins Haus ziehst. Ich sagte, Jesus, ich habe seit 3 Tagen ununterbrochen daran gearbeitet, um seine Unterkunft zu finden. Ich brauche etwas Schlaf. Er sagte, ach wirklich? Ich wurde langsam wirklich sauer, doch er war wie jemand, den ich nicht kannte. Schließlich stürmte er ins Wohnzimmer, wo Red wartete. Red schrieb in seinem Buch, dass Elvis in jenem Moment eine Pistole zog und schrie, ich werde diesen Hurensohn umbringen. Doch als er zurück ins Schlafzimmer kam, war alles, was er zu mir sagte, na gut, du kannst bleiben, wenn du willst. Ich sagte, weißt du was, Elvis? Ich will nicht hierbleiben. Tatsache ist, dass ich gehe. Er sagte, naja, ich habe gesagt, du kannst bleiben. Seine Stimme zitterte. Er wusste, dass er mich zu weit getrieben hatte. Ich sagte, nein, ich hau ab. Ich gehe nach Hause. Am nächsten Tag konnte sich Elvis nicht an das Gespräch erinnern, doch Jerry hielt an seinem Entschluss fest. Für mich gab es keinen Grund zu bleiben. Er war müde, alle waren müde. Er wollte einfach nicht viel Widerstand. Ich wäre ihm lediglich auf die Nerven gegangen. Ich sagte zu ihm, weißt du, ich habe immer gesagt, Freundschaft ist für mich wichtiger als ein Job. Er sagte, wovon sprichst du? Ich schwöre zu Gott, ich glaube, er meinte es. Ich sagte, pass auf, Elvis, ich brauche einfach einen Tapetenwechsel. Es gibt kein böses Blut. Er sagte, nun gut, ich schätze, du musst tun, was du tun musst. Ich versuchte nicht schwierig zu sein. Er hatte für mich mehr getan als jeder andere in meinem Leben. Es war einfach nur so, dass es zu viele Leute gab, die einander auf den Zähnen herumtraten. Das eine glitt ins andere ab und der Rest der Welt war nur diese kleine Blase, zu der man eigentlich keine Beziehung mehr hatte. Man fühlte sich beinahe nackt, in die Welt hinauszugehen, wenn man diese Umgebung verließ, denn alles gründete sich nur auf ihn. Doch es war an der Zeit. Kapitel 17. Hurt. Januar bis Dezember 1976. So verzweifelt war die RCA, Elvis wieder ins Studio zu locken, dass sie den alten Traum wieder aufleben ließen, ihn zu Hause aufzunehmen. Dieses Mal jedoch waren sowohl die Natur als auch der Grund für den Plan weit entfernt von seiner ursprünglichen Konzeption 15 Jahre zuvor. Damals war die Idee gewesen, in Graceland eigene Aufnahmeräumlichkeiten zu bauen. Jetzt waren sich der Colonel und RCA vollkommen einig. Sie brauchten neues Material von einem Künstler, der eine nahezu pathologische Aversion gegen das Aufnahmestudio entwickelt zu haben schien. Und weit davon entfernt, ihm ein neues, topmodernes Spielzeug zu bauen, schlugen sie nunmehr lediglich vor, in dem Hobbyzimmer hinter der Küche eine provisorische Anlage aufzubauen, Kabel nach draußen zu dem mobilen Aufnahmetruck von RCA zu verlegen und das Beste aus eventuellen Unzulänglichkeiten in Bezug auf den Sound zu machen. Es war nunmehr über 2 Jahre her, seitdem es so etwas wie einen richtig gehenden Plan gegeben hatte. Felton war zuversichtlich, dass das neue Arrangement dabei helfen würde, einige ihrer Probleme zu lösen. Zumindest würde es ihnen erlauben, Elvis immer dann einzufangen, wenn er zufälligerweise gerade in Stimmung war. Auch Elvis schien von der Idee begeistert zu sein. Doch dann reiste er ab, nur ein paar Tage bevor die Session beginnen sollte. Einer seiner Freunde bei der Polizei von Denver hatte aufgrund von Problemen Selbstmord begangen und aus Respekt vor dem Verstorbenen flog Elvis zu der Beerdigung. Darüber hinaus veranlasste er, dass J.D. Sumner and the Stamps beim Gottesdienst sang, dem er selbst in seiner Uniform eines Denver Police Captains beiwohnte. Er fühlte sich wohl in der Gesellschaft von Männern, die ihn vorbehaltlos akzeptierten, Beamte, die ihm so weit vertraut hatten, dass er sie bei Drogenrazzien begleiten durfte, und als sie nun vorschlugen, zum Essen in eines ihrer Stammlokale zu gehen, stimmte er bereitwillig zu und betrat stolz das Restaurant in seiner Captains-Uniform. Zu Ron Pietrefasos großer Erleichterung schien ihnen keiner der Stammgäste irgendwelche Beachtung zu schenken, und Captain Kennedy organisierte einen speziellen Tisch neben dem Hauptzimmer, wo sie ein wenig Privatsphäre hatten. Nicht lange, nachdem sie mit dem Essen begonnen hatten, verkündete Elvis jedoch, dass er zur Toilette gehen müsste, und als Pietrefaso vorschlug, dass er doch die Angestellten-Toilette neben der Küche benutzen könnte, bestand Elvis darauf, dass er die normale Toilette benutzen würde, so wie jeder andere auch. Zu Pietrefasos Erstaunen schafften sie es irgendwie, ihn durch das Hauptzimmer und wieder zurück zum Tisch zu bringen, ohne dass es anscheinend irgendjemandem auffiel. »Ich dachte, das wäre großartig. Wir machten unseren Job und niemand belästigte ihn. Doch dann saß er noch keine 5 Minuten, als er sagte, ich muss noch einmal zur Toilette.« Dieses Mal, bemerkte Pietrefaso, zögerte Elvis für einen Moment in dem langen Flur, wo die Leute auf ihren Tisch warteten. 2 Frauen unterbrachen ihr Gespräch, als er vorbeiging, und dann, als er aus der Männertoilette kam, hielt Elvis direkt vor ihnen an, so als hätte er sich verlaufen. Er schenkte ihnen eines seiner klassischen Elvis-Grinsen, und ich hörte, wie eine der Frauen sagte, »Nein, das kann er nicht sein«, und er dreht sich um, es war einfach zu viel, Mann, er dreht sich um und sagt, »Das kann nicht wer sein«, und die beiden Frauen fingen einfach an zu schreien. Dann und erst dann ließ er sich wieder zurück zu seinem Platz begleiten. Zum ersten Tag der Aufnahmesession tauchte er immer noch in seiner Captain-Uniform auf. Alle warteten geduldig darauf, dass er aus seinem Schlafzimmer hervorkam. Technische Probleme und Elvis' Pläne hatten das Anfangsdatum nach hinten verschoben, was ihnen nur noch 5 Tage Zeit ließ, bis James Burton und Glenn D. Harden zusammen mit Emmylou Harris auf eine seit langem geplante Europatour gehen würden. Felton hatte keine Ahnung, ob sie so schnell würden arbeiten können. RCA erwartete immerhin 20 neue Stücke. In der ersten Nacht schafften sie 3 Stücke, doch Elvis' mangelnde Konzentration und Energie war für alle offensichtlich. Elvis' anhaltende Vorliebe für pessimistisches Material war auch nicht gerade ermutigend, und selbst der Höhepunkt der Session, George Jones' Country-Hit »She Thinks I Still Care«, bot nur wenig Hoffnung auf kommerziellen Erfolg. Er beendete den Abend mit Roger Whittakers rührseligem »The Last Farewell«. In der 2. Nacht schaffte Elvis es gerade einmal, so ein einziges Stück aufzunehmen, Neil Diamonds »Solitaire«, wobei er die meiste Zeit über versuchte, selbst dem aus dem Weg zu gehen. Den ganzen Abend über zog er sich immer wieder in sein Schlafzimmer zurück, nahm das eine oder andere Mitglied der Band mit sich nach oben, um sich Gospelmusik anzuhören, sprach ausführlich über Numerologie und gab ihnen allen eine Vorführung seiner Sammlung von Polizeimarken. Einmal, als er mit Red und Sonny allein in seinem Zimmer war, erklärte er ihnen einen Plan, den er sich ausgedacht hatte, um die Drogendealer in Memphis zu vertreiben. Die Session würde der perfekte Deckmantel für sie sein, sagte er und breitete alle Waffen aus, mit denen sie die Aufgabe bewältigen könnten. Niemand würde überhaupt bemerken, dass sie weg waren. Er zeigte ihnen Fotos der wichtigsten Dealer, die er von der Polizei in Memphis bekommen hatte, zusammen mit detaillierten Informationen über das Gebiet, das sie kontrollierten. Die 3. Nacht war nicht besser. Die meiste Zeit über schien Elvis einfach Mühe zu haben, aufzuwachen. selbst als er Moody Blue aufnahm, ein Stück von Mark James, von dem Felton glaubte, dass es ein echter Hit werden könnte, in der nächsten Nacht zu machen.

melodramatischsten Sorte war im Laufe der Jahre in einer Vielzahl von Interpretationen ein Hit gewesen. Doch Elvis kannte das Stück am besten in der Version von Roy Hamiltons Top 10 R&B-Hit aus dem Jahre 1954. Dies war eindeutig Elvis' Vorlage, doch ohne die üppige Orchestrierung, die Hamiltons Hit ausmachte, und mit einer Stimme, die mehr als nur ein wenig mitgenommen war. Beginnend mit einem Brüller, der beinahe einem Tarzan-Schrei glich, hat Elvis eine Version zu bieten, die nicht so sehr eine Interpretation, denn vielmehr ein Ausdruck des Gefühls des Titels ist, während man sich fragt, ob der Sänger nicht nur die Töne, sondern auch die Kontrolle über seine Emotionen aufrechterhalten kann. Verglichen mit Hamiltons Original offenbart das Stück ein raues, nahezu verzweifeltes Streben nach Technik. Und dennoch ist da gleichzeitig ein Anflug von Triumph auf Elvis' Seite, der stolz darauf, einfach das vermitteln zu können, was er zu sagen versucht. Das, verkündet er mit so viel Tapferkeit, wie er nur aufbieten kann, ist, wer ich bin. Ich bin immer noch hier. Auf Bitten seines Vaters hin versucht er sich an Danny Boy. Mittlerweile war er vollkommen engagiert und biss sich 10 Takes lang fest, bis er schließlich eine herzzerreißende Version hatte. Als sie fertig waren, war es mittlerweile 14 Uhr. Die Musiker waren seit nunmehr 21 Uhr am vorigen Abend da und aus Rücksicht auf die allgemeine Erschöpfung wurde der Beginn für die Session am folgenden Abend auf Mitternacht verlegt. Doch zumindest hatten alle das Gefühl, dass sie etwas geschafft hatten. Sie hätten es gut und gerne dabei bewenden lassen können. In der 5. Nacht schafften sie 2 durchschnittliche Aufnahmen, doch jetzt, wo Burton, Glenn D. und Chef nicht mehr dabei waren und von einem neuen Line-Up ersetzt wurden, war das einzige Stück, das sie am folgenden Abend fertigstellten, eine glanzlose Version von Willie Nelsons »Blue Eyes Crying in the Rain«. In der nächsten Nacht tauchte Elvis gar nicht erst auf und nachdem er einige Stunden herumgesessen und versucht hatte, sich alternative Strategien auszudenken, musste Felton sich schließlich geschlagen geben und die Musiker nach Hause schicken. 10 Tage später war Elvis wieder in Denver, wobei die Zeitungen berichteten, dass er auf der Suche nach einem Haus irgendwo in dieser Gegend wäre. Dieses Mal jedoch kam sein Besuch abrupt zum Stillstand, als die Polizeibeamten versuchten, sich in eine Angelegenheit einzumischen, die Elvis weiterhin als eine ausschließliche Privatsache betrachtete. Ihr Eingreifen rührte von einem Vorfall her, der sich nach der Beerdigung ereignet hatte, als Elvis versuchte, Dr. Starkey dazu zu bewegen, ihm für einen schmerzhaft entzündeten, eingewachsenen Zehennagel die Laudit zu verabreichen. Der Polizeiarzt war vollkommen sprachlos und nachdem er Elvis erklärt hatte, dass er ihm für solch eine Verletzung keine so starken Schmerzmittel verschreiben könnte, ging er zu Sonny und Red, um herauszufinden, was tatsächlich vor sich ging. Er fragte, ob Elvis an einer Art ernsthafter Krankheit leiden würde, da die Laudit im Allgemeinen Krebspatienten verschrieben wurde. Er brachte seine Befürchtungen auch Captain Kennedy und Detective Pietrafaso gegenüber zum Ausdruck und als Elvis dieses Mal nach Denver zurückkam, stellten sie ihn in seinem Hotelzimmer zur Rede. Sie wüssten, dass er ein Problem hätte, sagten sie, und sie hätten Angst, dass es auch andere Leute bemerken würden. Sie würden jetzt als Freunde zu ihm sprechen, nicht als Polizisten. Sie wollten einfach nur helfen. Er sollte verstehen, dass dies etwas wäre, das jedem passieren könnte. Sie hätten es bei ihrer Arbeit immer wieder beobachtet und wären sich sicher, dass er mit dem Problem fertig werden könnte. Es gäbe da ein privates Sanatorium, das sie kannten. Sie könnten ihn da rein und wieder rausbringen, ohne dass jemals irgendjemand davon erfahren würde. Elvis starrte sie ungläubig an. Zunächst sagte er gar nichts und verkündete dann in einem Ton tiefster Kränkung: »Ihr glaubt nicht, dass ich damit umgehen kann, nicht wahr? Ihr glaubt nicht, dass ich stark genug bin. Ich weiß, was ich tue. Ich kann jederzeit von diesem Zeug loskommen.« Doch ob er das nun wirklich glaubte oder nicht, wäre schwer in Erfahrung zu bringen gewesen, denn 2 Stunden später war er abgereist. Er hatte andere, beinahe ebenso dringende Probleme. Zum einen ging ihm das Geld aus. Mit Ausnahme des Nachholtermins in Vegas und der Stadionshow an Silvester hatte er seit August nicht mehr gearbeitet. Doch die Rechnungen türmten sich weiter auf. Rechnungen über Hunderttausende von Dollars für Autos, Flugzeuge, Geschenke, Waffen, Schmuck und Kleidung. Um praktisch ohne Einkommen von außen die Unkosten zu decken, hatte er sich im November $350.000 auf Graceland geliehen. Doch dieser Betrag würde zu gleichen Teilen dieses und nächstes Jahr zurückgezahlt werden müssen. In der Zwischenzeit waren da die verschiedenen Klagen, die sich aus Reds und Sonnys allzu bereitwilliger Grobheit gegenüber der Öffentlichkeit ergeben hatten. Er hatte immer noch $500.000 für die Scheidung zu zahlen, die Flugzeuge waren eine anhaltende Belastung an Wartungs- und Finanzierungskosten und es hatte den Anschein, dass die Unterhaltskosten für Graceland und die Unterbringung all seiner Freunde und Verwandten von Tag zu Tag stiegen.
Aufgrund all dieser Belastungen stimmte er schließlich zu, sich wieder auf Konzertreise zu begeben, eine

0: Überstürzt organisierte Tour Mitte März, nur um herauszufinden, dass er keine Band hatte. Glenn Dee hatte nicht lange nach der Graceland-Session Tom Diskin seine Kündigung überreicht und auch James Burton und Ronnie Tutt hatten anklingen lassen, dass auch sie vorhatten zu gehen, doch Diskin weigerte sich, ihren Rücktritt zu akzeptieren. Schließlich musste Glenn Diskin mitteilen, dass er tun könnte, was er wollte, doch Elvis würde bei der ersten Show eine große Überraschung erleben, wenn er niemanden auf dem Klavierhocker sitzen sähe. Erst dann wurde Elvis ins Bild gesetzt und stimmte rasch den drei Musikern aus Nashville zu, die Felton als Ersatz auswählte, obwohl James seine Meinung änderte und in letzter Minute für mehr Geld zurückkam. Die Tour begann in Johnson City, Tennessee, an drei aufeinanderfolgenden Abenden, was einem stillschweigenden Eingeständnis des Colonel gleichkam, dass sie sich für den Augenblick vielleicht besser außerhalb des Scheinwerferlichts bewegen sollten. Dem Kassenerfolg tat dies nicht den geringsten Abbruch. Die sechstägige Tour brachte einen Gewinn von über einer halben Million Dollar, wobei der Colonel großzügigerweise zustimmte, mit ihm auf der alten Grundlage von 2/3 zu 1/3 zu teilen, obwohl am 22. Januar ein neuer Vertrag in Kraft getreten war, der eine direkte 50-50-Partnerschaft bei Live-Auftritten verlangte. So wie der Colonel es erklärte, erkannte dieser neue Deal einfach nur die Realität an, dass sie beide auch in dieser Hinsicht Partner wären, so wie sie es von Anfang an gewesen waren. Was den Colonel betraf, so war es das Prinzip, das wichtig war und nicht das Geld, und jetzt, wo der neue Vertrag unterschrieben war, ließ er die alte Abmachung gerne noch weiterlaufen, zumindest so lange, bis Elvis wieder auf eigenen Beinen stand. Was schon sehr bald der Fall sein würde, wenn sie nur ein paar Meilen hinter sich bringen und diese Show wieder ins Rollen bringen könnten. Linda begleitete ihn bei dieser Tour, ebenso wie Vernon und Dr. Nick. Die zwei neuen Musiker, Shane Keister am Klavier und Larry Landon am Schlagzeug, passten gut dazu und erfüllten die Musik gelegentlich sogar mit einem neuen Geist. Für Landon, ein 300 Pfund schweres Energiebündel von einem Schlagzeuger, war die Arbeit mit Elvis eine Offenbarung. Sie stiegen in die erste Show ohne Proben ein, und wenn Larry einen visuellen Hinweis verpasste, ließ Elvis sie einfach noch einmal von vorne beginnen. Er sagte, wir sollten ihm folgen, uns keine Gedanken über die Notenblätter machen. Er wollte die Aufmerksamkeit von jedem auf der Bühne. Weißt du, es war so wie, bleib bei mir, ich habe eine Stunde und ich werde Spaß haben. Abgesehen von den Fans, die Nacht für Nacht mit unverminderter Leidenschaft reagierten, war Larry vielleicht der Einzige, der diese Meinung vertrat. Für Rhythmusgitarrist John Wilkinson hatte es den Anschein, als wäre die ganze Begeisterung einfach verschwunden. Egal, wie sehr wir auch versuchten, ihn anzutreiben. Elvis stand einfach nur da, seinen Daumen im Gürtel eingehakt. Hurt, How Great Thou Art und America the Beautiful waren die Highlights beinahe jeder Show. Alles eindrucksvolle Vorstellungen. Doch in Charlotte vergaß er Texte. In Cincinnati erschien er verwirrt und in St. Louis hatte er so viele Medikamente intus, dass Dr. Nick ihn kaum auf die Bühne bringen konnte. In den Nachwirkungen der ersten Tour wurde eine zweite kurze Tour gebucht. Sie sollte am 21. April beginnen und ging direkt über in ein 11-tägiges Engagement in Tahoe für $315.000. Den Großteil der Tour über war Elvis besorgniserregend verstopft und er litt weiterhin an Gedächtnislücken, sogar bei Songs, die er regelmäßig seit seiner Rückkehr zu Live-Auftritten gesungen hatte. Myrna Smith und die Sweet Inspirations erwähnten, oft, wenn er die Bühne zum ersten Mal betrat, befand er sich in einem Halbschlaf. Wenn man sich seine Show ansah, dann konnte man ihn manchmal sehen, wie er zu uns rüberschaute, mit diesen Augen flehte. Wir machten dann mehr Radau, versuchten ihn in die Gänge zu bringen, und irgendwie stand er es dann durch. Ich habe ihn manchmal mit diesen glasigen Augen gesehen und dachte mir, jetzt kippt er um. Die Musiker sprachen alle untereinander darüber, doch Tony Brown, der den Platz am Klavier von Shane Keister übernommen hatte, beobachtete, wir alle wussten, dass es hoffnungslos war, denn Elvis war umringt von diesem kleinen Kreis von Leuten, du weißt schon. Wenn man es wagte zu fragen, kann ich 5 Minuten mit ihm alleine haben, dann war die Antwort absolut nein. O'Grady war so arg mitgenommen, dass er versuchte, die Angelegenheit in seine eigenen Hände zu nehmen. Er kontaktierte nach seiner Rückkehr nach Los Angeles Ed Hoogstraten und arbeitete zusammen mit Elvis Anwalt einen Plan aus, um Elvis in ein Drogenentzugsprogramm zu bekommen. Zusammen gingen sie mit dem Plan, der absolute Geheimhaltung garantierte, zu Priscilla. Und so, wie sie es verstanden, trug sie ihn Elvis vor. Doch damit endete die Sache auch.
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1: Nur 2,5 Wochen nach dem Ende des Tahoe-Gastspiels war er wieder unterwegs auf Tour. Dieses Mal für 11 Tage und für mehr als $800,000, die sich der Colonel und er teilen konnten. Rezensenten erwähnten oft seine verwaschene Sprache und die Art und Weise, wie er manchmal auf der Bühne herumzutorkeln schien. Doch die Mengen strömten weiterhin und größtenteils waren sie auch nach wie vor begeistert. Ab und an gab es eine Show, die jeden daran erinnerte, wie es einmal gewesen war, und manchmal konnten die Band und die Jungs Mut fassen. Doch meistens herrschte die Haltung vor, es einfach hinter sich zu bringen. Elvis' eigene Einstellung andererseits schien für Tony Brown eine Respektlosigkeit sich selbst und den Fans gegenüber wiederzuspiegeln, die er nie zuvor gezeigt hatte. An einigen Abenden war er auf der Bühne und plötzlich drehte er sich einfach um und schaute uns an. Er griff sich immer eine Person aus der Band heraus, schaute sie an und benahm sich verrückt. Er stand dann nur da, 4 oder 5 Minuten, tat nichts. Das Publikum schrie nach bestimmten Stücken, applaudierte oder stampfte mit den Füßen. Elvis stand mit dem Rücken zum Publikum. »Hört euch nur diese blöden Leute an!« Und da stehen wir mit unseren Händen auf unseren Instrumenten und hoffen, dass er etwas fordert, das wir kennen. Stattdessen sagt er, »Diese Leute, es ist ihnen egal, ob ich gut oder schlecht bin. Ich kann alles machen und sie werden es immer noch lieben.« Während der 2,5 Wochen, die er im Juni frei hatte, verließ er kaum einmal sein Zimmer. Lisa kam für 10 Tage auf Besuch, doch es lag bei Linda, sich um sie zu kümmern und sie zu disziplinieren, wenn sie es denn nötig hatte. Es gab niemanden, den er sehen wollte. Die 9 Jungs waren kaum mehr als Handlanger und die alte Gang hatte sich völlig aufgelöst. Sie hatten mittlerweile alle ihr eigenes Leben. Joe war zusammen mit seiner Freundin Shirley Dieu an der Westküste. Es hatte den Anschein, dass Lamar nur noch selten aus Nashville vorbeikam, es sei denn, es gab Geschenke zu verteilen. Seit dem Streit in Vail hatte er kein Sterbenswörtchen mehr von Jerry gehört und Marty zog ihn nur runter. Unterdessen brach Charlie unter dem Druck zusammen und sogar Sonny und Red waren mittlerweile beinahe Fremde für ihn. Es herrschte eine vergiftete Atmosphäre des Fingerzeigens und Misstrauens. Er wusste, dass sein Vater mit all seinem Gerede von Budgetkürzungen und dem Loswerden von Ballast dazu beitrug. Doch das war nicht das Problem. Es hatte schon in der Vergangenheit Streit gegeben und Vernon hatte Red und Sonny noch nie leiden können. Doch dies hatte nie Elvis' Gefühle von Nähe ihnen gegenüber betroffen, nicht einmal als Red nach der Hochzeit 2 Jahre lang weggeblieben war. Jetzt machte er Witze, dass sie die einzigen Jungs wären, die er nur dafür bezahlte, dass sie ihm fernblieben. Er war auch sauer auf Joe und Dr. Nick. Sie hatten ihm vor einigen Monaten einen Deal eingebracht, bei dem sie ihm versicherten, dass er keinerlei Risiko darstellen und sich langfristig als eine gute Investition für ihn erweisen würde. Nun jedoch drohte er ihnen allen um die Ohren zu fliegen. Es war ein Plan, auf so ziemlich dieselbe Art und Weise Werbung für Racquetball zu machen, wie er es einst mit Karate angestrebt hatte. In diesem Fall durch den Bau einer Kette von Racquetballplätzen im ganzen Land, die unter dem Namen Presley Center Courts laufen sollten. Im Gegenzug für seinen Namen, so verstand er es, würde er einen Anteil von 25% an dem Unternehmen erhalten, ohne irgendwelche Kosten für ihn. Mitte April hatten sie mit den Arbeiten an den Clubs in Memphis und Nashville begonnen und als Mac Mahone, einer der Partner, ihn im Mai in Tahoe besuchte, schien alles nach Plan zu laufen. Doch dann begannen die Probleme, als Mac Mahone verlangte, dass Elvis Geld vorstrecken müsste und, als Elvis sich weigerte, ihn davon in Kenntnis setzte, dass er als 25-prozentiger Anteilseigner des Unternehmens auch für 25% der Schulden haftbar wäre. Er fragte den Colonel um Rat, doch der Colonel erinnerte ihn nur daran, dass er von Anfang an gegen dieses Geschäft gewesen war und dass es jetzt zu spät für einen Rat wäre. Dann erfuhr von einem der Jungs, dass Mac Mahone, der einzige aktive Partner in dem Geschäft, ein kleines Gehalt bezog und einen Firmenwagen leaste, trotz aller Beteuerungen von Nick, dass niemand aus dem Unternehmen auch nur einen Penny entnehmen würde, bis es Gewinne abwarf. Die ganze Sache fühlte sich einfach nicht richtig an. Es nagte an ihm, bis er schließlich nichts mehr damit zu tun haben wollte. Und dann schockte er Mac Mahone, der bis dahin immer ein absolut angenehmes Verhältnis zu ihm gehabt hatte, indem er ihn mitten in der Nacht anrief. Völlig zusammenhanglos und irrational, was so weit ging, dass er mich der verschiedensten Dinge beschuldigte, und dann sagte er, dass er mich umbringen würde. Dr. Nick versuchte ihm mitzuteilen, dass er sich keine Sorgen zu machen bräuchte, dass diese Art plötzlicher Wutanfälle eine gelegentliche Nebenwirkung eines der Medikamente wäre, die Elvis einnahm. Doch das Gefühl, dass er von seinen Freunden ausgenutzt worden war, ließ nicht nach. Es ließ ihm keine Ruhe, als er sich immer wieder die Frage stellte, was zum Teufel hatten sich Joe und Dr. Nick dabei gedacht, als sie ihn damit hineinzogen. Am 25. Juni waren sie wieder unterwegs auf einer weiteren 11-tägigen Tour. Jerry Schilling, der mittlerweile als Roadmanager für den Popsänger Billy Joel arbeitete, sah Elvis beim dritten Stopp der Tour in Landover, Maryland. Es war das erste Mal, dass sie sich seit ihrer Trennung im Januar wieder trafen, und Jerry machte sich ein wenig Sorgen, doch Elvis schenkte ihm eine herzliche Umarmung und sie schwelgten in alten Zeiten. Nach der Show genehmigten sich Jerry und Myrna zusammen mit Joe Esposito und Joe Garcia einige Drinks, als der Orchesterleiter sich plötzlich an Jerry wandte und sagte: »Weißt du, alles, was er jetzt noch tun kann, ist sterben.« Am Ende der Woche kam es mit Sonny zu einem großen Krach in Fort Worth. Der Streit begann als eine unbedeutende Meinungsverschiedenheit über Geld. Vernon hatte die bereits bezahlten Flugtickets von Sonnys Frau und seinem kleinen Jungen nach Texas storniert. Doch diese eskalierte schnell zu launischeren Fragen von Männlichkeit und Stolz. Elvis regelte schließlich die Angelegenheit, indem er Sonny mitteilte, dass er seine Familie ruhig einfliegen lassen könnte. Er würde die Angelegenheit mit Vernon bereinigen. Doch Sonny war nicht überrascht, als er später von einigen der Jungs erfuhr, dass Elvis mir jeden nur erdenklichen Schimpfnamen verpasste, nachdem ich gegangen war. Sonny und Red waren so ziemlich an dem Punkt angelangt, an dem sie von der ganzen Sache die Schnauze voll hatten. Sie selbst betrachteten sich als Wahrheitssprechende, und wenn Elvis das nicht gefiel, dann müsste er einfach jemand anderen finden, der hinter ihm herräumte. Die Tour endete in Memphis, mit Elvis in seinem rot-weiß-blauen 200-Jahr-Feierkostüm und mit America the Beautiful als Highlight der Show. Jeder bemerkte, welch schlechte Laune er hatte. Nach dem Konzert ging er direkt in sein Zimmer und ließ die Gäste, die sich für das übliche Feuerwerk anlässlich des 4. Juli versammelt hatten, verwirrt und enttäuscht nach Hause gehen. Am nächsten Abend reiste er zusammen mit Linda nach Palm Springs ab. 6 Tage später wurden Sonny und Red gefeuert. Sonny war gerade beim Zahnarzt, als er von seiner Frau die Nachricht erhielt, dass Vernon mit ihm über etwas Wichtiges sprechen müsste. Er rief umgehend zurück und hörte Mr. Presley ungläubig zu, als dieser ihm mitteilte, dass die Dinge in letzter Zeit nicht besonders gut gelaufen wären und dass es so aussah, als würden sie einige Leute entlassen müssen. »Oh, ich verstehe, und ich schätze, ich bin wohl einer derjenigen, der entlassen wird«, sagte Sonny. »Ich fürchte ja«, stimmte Vernon mit gedämpfter Stimme zu und teilte Sonny mit, dass er eine Abfindung für eine Woche erhalten würde. Binnen einiger Stunden fand Sonny heraus, wer die anderen waren. »Ich wurde gefeuert, Mann«, sagte Red am Telefon aus Kalifornien, und auch der Karate-Experte Dave Hebler bestätigte, dass er hinausgeworfen worden war. Was sie am meisten schmerzte, war, dass Elvis nach all den Jahren nicht einmal den Mut hatte, es ihnen selbst mitzuteilen. Unterdessen hatten sich Elvis und Linda nach Las Vegas zurückgezogen, wo Elvis sich wieder einmal unter die Obhut von Dr. Ganem begab. Und Linda tat ihr Bestes, ihm zu versichern, dass eigentlich nichts von alledem seine Schuld wäre. Er ging die Sache immer wieder durch. Er wusste, dass sie es gut meinten, doch Daddy hatte recht. Mit all den Klagen kosteten sie ihn einfach zu viel Geld. Sie waren für ihn wie Brüder und wussten, dass sie immer auf ihn würden zählen können. Linda hörte zu und nickte und hatte keinen Zweifel, dass er glaubte, was er sagte. Doch sie konnte auch verstehen, wie Sonny und Red darüber dachten. Nach all den Jahren so unsanft entlassen zu werden und nicht einmal mit dem Respekt, es von Mann zu Mann mitgeteilt zu bekommen. »Aber das war typisch Elvis«, gab sie zu. »Er wollte nie der Böse sein, also hauten wir einfach ab, doch das kränkte auch Red und Sonny, und das zu Recht.« Was Vernon anbelangte, so fühlte er sich wegen der Entscheidung nicht besser als alle anderen, obwohl er überzeugt war, dass sie richtig war und der Colonel ihn darin zu 100% unterstützte. Er versuchte einfach nur, seinen Sohn zu beschützen. Und dennoch, trotz all seiner gegenwärtigen Probleme, gab es immer noch dieses Element in Elvis' Natur, wegen dem sich sein Vater aufgrund seiner eigenen Boshaftigkeit schämte. Elvis hatte immer ein großzügiges Herz besessen, sinnierte Vernon. Seitdem er ein kleiner Junge war, hatte er es nie versäumt, die Sichtweise des anderen zu berücksichtigen. Er hatte im Lauf der Jahre immer wieder mit Elvis gesprochen. »Du brauchst sie nicht alle, besonders einige, die nur auf das aus sind, was sie wollen.« Elvis unterbrach mich frostig und antwortete: »Du siehst ihre Wünsche, ich sehe über ihre Wünsche hinaus und kann ihre Bedürfnisse sehen.« Rückblickend wäre er nicht im geringsten überrascht gewesen, wenn Elvis sie nach einer angemessenen Abkühlungsphase wieder eingestellt hätte, zumindest Red und Sonny. Elvis kehrte gerade rechtzeitig zum Start einer weiteren Tour am 23. Juli von der Westküste zurück, seiner bisher 5. in diesem Jahr. Wieder einmal spielten sie in der tiefsten Provinz, wieder einmal war die ganze Idee, Einkommen zu erzeugen, Und wieder einmal sprach eine Kritik um die andere von der oberflächlichen Natur der Vorstellung und dem traurigen Zustand, in den Elvis abgerutscht zu sein schien. Am 28. Juli in Hartford stauchte der Colonel Elvis zusammen, weil er sich nicht mehr bemühte, weil er den Leuten nichts für ihr Geld bot, und Elvis war so mitgenommen, dass er nach der Show Tom Hewlett aufsuchte, um ihn zu fragen, ob ihn die Fans noch liebten. Am Ende der Tour löste sich der Racquetball-Deal schließlich auf. Am 10. August ließ Elvis seinen Anwalt einen Brief schreiben, der ihn ein für allemal aus der Partnerschaft befreien sollte. Elvis selbst reiste am selben Tag nach Palm Springs ab, doch die Angelegenheit beschäftigte ihn immer noch sehr, als er weiterhin vor sich hin murmelte, dass er für ihren Verrat Joe feuern und Dr. Nick loswerden müsste. Ein paar Tage später rief er Nick mitten in der Nacht an, völlig abgedreht und irgendwie psychotisch, und er beschimpfte mich, dass ich ihn ausgenutzt hätte. »Du bist gefeuert«, sagte er, und ich sagte, »du kannst mich nicht feuern, ich arbeite nicht für dich.« Doch er sagte mir einfach nur, dass er sich jemand anderen suchen würde, der mit ihm auf die nächste Tour gehen würde. Dr. Ganem begleitete ihn, als sie sich zwei Wochen später am 27. August wieder auf den Weg machten, zusammen mit Dr. Nicks Krankenschwester Tish Hanley, die im Juni zusammen mit ihrem Ehemann in einem der Wohnwagen hinter Graceland gezogen war. Lindas Bruder Sam Thompson, der die letzten 4,5 Jahre für das Büro des Sheriffs in Memphis gearbeitet hatte, war zusammen mit Dick Grubb der neue Chef der Security. Und Larry Geller, mit dem Elvis bei seinen jüngsten Ausflügen nach Kalifornien immer mehr Zeit verbracht hatte, nachdem er ihn ein paar Jahre zuvor in Vegas wieder getroffen hatte, schloss sich zum ersten Mal seit seiner unsanften Entlassung durch den Colonel im Jahre 1967 wieder offiziell der Truppe an. Elvis begrüßte Larrys Anwesenheit bei der Tour. Larry war genau die Person, die er an diesem Punkt brauchte. Jemand, mit dem er philosophische Gespräche führen konnte, Ideen über Bücher und Spiritualität austauschen konnte. Larry für seinen Teil zögerte keine Sekunde. Er wusste, dass Elvis ihn brauchte, und aus ihren Gesprächen war ihm klar, dass Elvis ihn genauso sehr vermisst hatte wie er Elvis. Und er wusste auch, dass die Atmosphäre, die ihn umgab, ganz anders war als einst. Selbst Colonel Parker erkannte Larry, konnte es sich nicht länger leisten, ihm gegenüber so misstrauisch zu sein. Die Hauptsache war mittlerweile, die Show einfach am Laufen zu halten. Die erste Show in San Antonio war laut einer Rezension eine glanzlose Vorstellung. Doch nach dem neuen Standard, unter dem sie nun arbeiteten, war sie ein Erfolg, und alle versicherten sich hinterher, dass Elvis vielleicht positiv auf eine neue Diät reagieren würde. Der zweite Termin, eine Nachmittagsvorstellung in Summit in Houston, machte jegliche Illusionen dieser Art zunichte. Elvis war nach Aussagen mehrerer Mitglieder der Gruppe so voll, dass es einige Zweifel gab, ob er es überhaupt auf die Bühne schaffen würde. Er konnte kaum sprechen, geschweige denn laufen, und lieferte eine Vorstellung ab, welche die gesamte Show beschämte. Der Colonel, der gesamten Vorstellung beiwohnte, war außer sich. Nicht nur, dass Elvis die Grenzen der Liebe seines Publikums auf die Probe stellte, er stellte auch die Geduld der Polizisten aus Houston auf die Probe, welche die Security-Mannschaft unterstützten und die, wie der Colonel voller Panik realisierte, untereinander offen über Elvis' Zustand sprachen. Er schaffte Elvis so schnell wie möglich aus der Stadt. Er hatte jedoch keine Möglichkeit, etwas gegen die Kritik zu unternehmen, die am darauffolgenden Morgen in der Houston Post erschien. Die Show war furchtbar, ein deprimierend, zusammenhangloses, amateurhaftes Schlamassel, dargeboten von einer aufgedunsenen, taumelnden und murmelnden Figur. In jener Nacht ließ der Colonel Joe Dr. Nick anrufen. Sie bräuchten ihn, sagte Joe zu dem Arzt aus Memphis und machte klar, dass er sowohl für den Colonel als auch für sich selbst sprach. Für Nick kam dies einer Entschuldigung so nahe wie nur möglich. Er konnte sich nicht daran erinnern, dass der Colonel ihn je zuvor um einen Gefallen gebeten hätte. Er sagte, dass er sich gerne wieder der Tour anschließen würde, solange er wüsste, dass es das war, was Elvis wollte. Nicht lange danach rief Elvis an und bat ihn, zurückzukommen. Er traf sie am nächsten Tag in Mobile. Das Problem, nachdem er erst einmal die Gelegenheit gehabt hatte, sich mit Tisch zu beraten, war nicht allzu schwer herauszufinden. Es drehte sich wie immer um die Frage der Verfügbarkeit und der Menge. Schon bald hatte Nick die Sache wieder in geregelten Dimensionen, führte ein Verteilungsprotokoll ein, das die schwächende Wirkung von Donnerthal auf Sprache und Motorik in Betracht zog und zudem auch zusätzlich zu der Vielzahl von Beruhigungsmitteln, die Elvis jede Nacht zum Schlafen benötigte, eine Kollektion von Placebos gehörte. Mit der Wiedereinführung solch pragmatischer Maßnahmen konnte die Tour weiterlaufen und jeder konnte wieder so tun, als ob eigentlich alles in Ordnung wäre. Beinahe unmittelbar nach dem Ende der Tour begann Elvis wieder einmal Gerüchte über das Buch zu hören, das Red und Sonny mit Dave Hebler angeblich zu schreiben vorhatten. Eine Hinter-den-Kulissen-Enthüllung, die eine Welt ans Licht brachte, die sich die Fans niemals hätten vorstellen können. Es hatte beinahe von dem Tag an, an dem sein Vater sie entlassen hatte, Gerede über genau solch ein Buch gegeben. Doch Elvis bestand darauf, dass Red und Sonny ihn niemals auf solche Weise verraten würden. Mittlerweile war er sich nicht mehr so sicher. Die drei verärgerten Ex-Bodyguards waren zunächst an Rick Husky herangetreten, dann an den ehemaligen Kritiker des Los Angeles Herald Examiner, Frank Lieberman, damit diese als ihre Kollaborateure fungierten und baten sogar Jerry Schilling, dass er mitmachte. Jetzt hörte Elvis, dass sie einen Vertrag mit Steve Dunleavy, dem Reporter des Star, unterzeichnet hatten, und er witzelte zynisch mit den Jungs, die noch übrig waren, wer als nächster zum Boulevard-Reporter werden würde. Doch den Menschen gegenüber, die ihm am nächsten waren, konnte er seine wahren Gefühle nicht verheimlichen. Wie Linda es sah, hatte er Angst, er war wütend, er war verletzt, er war wie ein Kind, er wurde zerbrechlicher denn je zuvor. Ihm wurde einfach nicht klar, dass er auch ihnen etwas wirklich Verletzendes angetan hatte. Anfang Oktober flog er nach Kalifornien, um Linda in ihrem neuen Apartment Gesellschaft zu leisten. John O'Grady und Ed Hookstratton bedrängten ihn, dem Buch irgendwie einen Riegel vorzuschieben, und er beriet sich mit O'Grady, der zuversichtlich war, dass Red, Sonny und Hebler sich immer noch durch Geld von der Sache abbringen lassen könnten. Er rief auch Jerry Schilling an und lud ihn ins Apartment ein, vorgeblich um ihm zu danken, dass er Reds und Sonnys Angebot abgelehnt hatte. Jerry war immer noch anwesend, als O'Grady vorbeischaute, um über das Scheitern seiner Mission zu berichten. Er hatte jedem der Männer $50,000 geboten. Sie hatten ihn kategorisch zurückgewiesen und verkündet, dass sie mittlerweile zu tief drinstecken würden, um jetzt noch einen Rückzieher zu machen. Der Privatdetektiv schlug einige andere Alternativen vor, die an glatte Nötigung grenzten. Doch Elvis schluckte den Köder nicht. Er war sich sicher, dass er die Sache würde regeln können, sagte er, wenn er nur die Gelegenheit bekommen würde, alleine mit ihnen zu sprechen. Weniger als eine Woche später, am 12. Oktober, dem Tag nach seiner Rückkehr nach Graceland, hatte er die Gelegenheit dazu. Red hatte am Nachmittag zuvor angerufen und Charlie erklärte, dass sie gerade erst angekommen wären und Elvis schlief. Red machte klar, dass er ihm nicht glaubte und beschuldigte Elvis wütend, dass er stoned wäre und am Apparat im ersten Stock mithören würde. Als Elvis ihn am nächsten Tag zurückrief, war es früher Morgen in Kalifornien. »Ich schätze, ich schulde dir eine Erklärung«, sagte er in dieser verwaschenen und leisen Stimme, an die sich Red während des letzten Jahres seiner Anstellung nur allzu sehr gewöhnt hatte. Was geschehen war, hatte mit einer Kombination von Faktoren zu tun. Vernons Krankheit, viel übermäßiger Druck wegen der Racquetball-Sache, all die Klagen. Red versuchte, das Gespräch wieder auf Kurs zu bringen. »Ich konnte es nicht glauben. Du hattest die Stadt verlassen. Dein Daddy hat angerufen und sprach darüber, die Ausgaben zu verringern und gab uns eine Kündigungsfrist von einer Woche. Chinesische Coolies bekommen 2 Wochen.« »Davon wüsste er nichts«, antwortete Elvis. »Es war einfach eine Reihe von Dingen. Wenn ich sie dir eines nach dem anderen vorlegen könnte, dann könnte ich dir die Gründe für die Trennung zeigen.« Es waren all die Dinge, die er bereits erwähnt hatte. »Ich schätze, all dieser Druck führte zu unserem Ende«, sagte Red düster und versuchte, seine eigene Agenda zu verfolgen. »Es war ein Schock. Wir waren pleite.« Sie sprachen über einige andere Angelegenheiten, aber dann brachte Elvis das eine Thema aufs Tablett, das bis jetzt noch nicht angesprochen worden war. Er wüsste, was Red dachte. Er wüsste, was Red tags zuvor zu Charlie gesagt hatte. »Aber bei der einen Sache hast du so Unrecht. Ich werde nicht paranoid. Ich spreche mit dir als Freund, privat, und keine Menschenseele ist hier. Ich bin auf keinen Fall im Arsch. Im Gegenteil, ich war noch nie in meinem Leben in einer besseren Verfassung.« »Du warst ziemlich im Arsch«, wandte Red ein. »Davon habe ich gesprochen.« Elvis schien darin eine Art Anspielung auf seine Scheidung im Jahre 1973 hineinzulesen, welches wiederum zu einer verspäteten Entschuldigung für Reds Ausschluss von der Hochzeit 9 Jahre zuvor führte. An diesem Punkt schien Red zu dem Schluss zu kommen, dass dieses Gespräch nirgendwo hinführen würde. »Nun gut, pass auf«, sagte Elvis. »Pass du auf dich und deine Familie auf, und wenn du mich wegen irgendetwas brauchst, dann wäre ich mehr als froh, dir zu helfen. Das meine ich. Es interessiert mich keinen Scheißdreck, und das hat verdammt nochmal nichts mit irgendwelchen Artikeln oder Veröffentlichungen oder irgendwelchem Scheiß zu tun, den ich gehört habe. Ich habe nur Gerüchte gehört, hier und da ein bisschen. Wenn es irgendetwas gibt, das ich tun kann, lass es mich wissen. Red brachte seine Dankbarkeit in seinem Namen und dem seiner Familie zum Ausdruck, die, wie er noch einmal wiederholte, ebenso verletzt worden war. Was Elvis die Gelegenheit gab, noch einmal seine eigenen Gefühle der Zurückweisung zu betonen. 2 Tage später war er wieder unterwegs für eine weitere 2-wöchige Tour und eine weitere $1 Million, die er und der Colonel sich teilen konnten. Wenn es noch irgendeinen Zweifel am Ergebnis seines Gesprächs mit Red oder am Zustand ihres Verhältnisses gegeben hat, so wurden diese von einem Artikel von Steve Dunleavy in der Ausgabe des Star vom 26. Oktober ausgeräumt. Er zitierte einen Ausschnitt aus seiner Unterhaltung mit Red, die offensichtlich ohne Elvis' Wissen aufgezeichnet worden war. Am 29. Oktober, 2 Tage nach dem Ende der Tour, war eine weitere Aufnahmesession in Graceland angesetzt. Doch dieses Mal konnte Elvis kaum die Menge Enthusiasmus aufbringen, überhaupt erst zu beginnen. Irgendwie schafften sie es im Verlauf der ersten sehr langen Nacht, 3 Stücke zu bekommen. Doch er hatte einfach kein Interesse, wie der Pianist Tony Brown sagte. Wie bei der früheren Aufnahmesession zu Hause lud er auch diesmal verschiedene Mitglieder der Gruppe zu verschiedenen Zeitpunkten während des Abends in sein Zimmer nach oben ein. In der 2. Nacht hatte es eine Zeit lang den Anschein, als würde Elvis überhaupt nicht nach unten kommen, bis er schließlich widerstrebend erschien. Es begann mit der Arbeit an »He'll Have to Go«, einem Klassiker aus dem Jahre 1959, doch beinahe in dem Moment, als er begann, kam eine Lieferung von Motorrädern an, auf die er gewartet hatte, und Elvis bestand darauf, dass alle nach draußen gingen und beim Entladen zusahen. Schließlich wurde jeder Vorsatz, dass die Session vielleicht weiterlaufen würde, fallen gelassen, als Elvis sich wieder einmal in sein Zimmer zurückzog und dieses Mal mit einer Thompson-Maschinenpistole wieder zum Vorschein kam, mit der er gutmütig drohte, die Lautsprecher in die Luft zu jagen. Keiner war sich sicher, ob er nun Witze machte oder nicht, und Felton wäre vielleicht versucht gewesen, die Musiker dazu zu überreden, noch 1 oder 2 weitere Tage zu bleiben, nur um zu sehen, ob Elvis vielleicht doch noch die Kurve kriegen würde. Doch Elvis bereitete derartigen Spekulationen ein Ende, als er sich entschuldigte und verkündete, dass er einfach zu abgelenkt wäre, um weiterzumachen. Er wäre sauer wegen Reds und Sonnys Buch, sagte er, und er könnte einfach nicht in die rechte Stimmung für Aufnahmen kommen. Die folgenden 3 Wochen über hatte es den Anschein, als würde er einfach nur einen Ort zum Landen suchen und flog je nach Lust und Laune nach Denver, Vegas, Palm Springs oder Dallas für einen Hamburger. Zu Hause brütete er in seinem Schlafzimmer, wann immer ein ernsthafter Entschluss zur Diskussion anstand. Linda war einige Zeit anwesend, doch sie schien mehr denn je auf ihre Karriere als Schauspielerin bedacht zu sein. George Klein versorgte Elvis mit ein paar Mädchen und er verabredete sich auch ein wenig, doch er war nicht mit ganzem Herzen bei der Sache. Er brauchte etwas mehr, sein Leben war leer. Dann, am 19. November, lernte er Ginger Alden kennen. Gingers 22-jährige Schwester Terry war diejenige, von der George gedacht hatte, dass Elvis sich für sie entscheiden würde. Er brachte die beiden raus zum Haus, zusammen mit ihrer älteren Schwester Rosemary. Die 3 Schwestern warteten unten, während Elvis, wie man ihnen sagte, seine Karateübungen machte. Als sie dann endlich in seine Privatgemächer geleitet wurden, machte Elvis beinahe umgehend seine Vorliebe für die 20-jährige Ginger klar, die gegenwärtige Miss Mid-South. Ginger fühlte sich ausgesprochen unbehaglich wegen all der Aufmerksamkeit, doch Elvis störte das nicht. Sie schien aufmerksam zuzuhören und zu beobachten, während Elvis ihr seine Bücher zeigte und ihr erklärte, dass die 8 eine einsame Zahl wäre. Es war fast hell, als er sie von einem der Jungs nach Hause fahren ließ, und er hatte sich die gesamte Zeit über wie ein perfekter Gentleman benommen. Er rief am nächsten Tag an und bot ihr zunächst an, in seinem neuen Ferrari zu fahren. Doch dann beschloss er, dass ich dafür noch nicht bereit wäre, da er so schnell war. Stattdessen lud er sie ein, mit ihm zusammen in seinem Stutz zum Flughafen rauszufahren, damit sie eine Spritztour mit dem Jetstar machten und sich die Skyline von Memphis bei Nacht ansehen könnten. Es würde alles absolut anständig zugehen, versicherte er ihr, und er wiederholte dasselbe Argument, als ihm plötzlich die Idee kam, dass sie stattdessen doch alle nach Las Vegas fliegen könnten. Ginger protestierte, dass sie zuerst ihre Mutter würde anrufen müssen, doch er sagte ihr, dass sie das machen könnte, wenn sie dort waren. Sie dachte, dass ihre Mutter sauer sein würde, wenn sie anrief, doch Joe Aldens Reaktion war genau das Gegenteil, als sie ihre jüngste Tochter bei ihrer neuesten Eroberung beinahe zu ermutigen schien und ihr nur sagte, dass sie dafür sorgen sollte, am nächsten Tag wieder zurück zu sein. Ginger war ein wenig enttäuscht, dass sie nicht viel von Vegas sehen würden. Sie gingen direkt in Elvis' Suite und alles, was Elvis wollte, war, dass sie einen Pyjama anzog und ins Bett kam. Sie war ein wenig besorgt wegen des Pyjamas, bis er ihr sein feierliches Versprechen gab, dass er sich aus spirituellen Gründen zu ihr hingezogen fühlte und dass er sie jederzeit wie eine Dame behandeln würde. Sie war sich nicht sicher, ob sie ihm vertrauen konnte oder nicht, doch dann schlief er ein, während sie ihm vorlas, und die beiden lagen bis weit in den nächsten Tag hinein unschuldig Seite an Seite. Es war definitiv eine andere Art von Verabredung, und sie war nicht frei von Befürchtungen, dass ihr Freund dagegen sein würde, doch ihre Mutter und ihre Schwestern sagten ihr, dass sie töricht wäre, sich solch eine Gelegenheit entgehen zu lassen. So zögerte sie auch keine Sekunde, als Elvis nur eine Woche später am 5. Tag seiner neuen Tour aus San Francisco anrief. Er wollte, dass sie auf der Stelle zu ihm kam, sagte er. Er würde den Jetstar losschicken, um sie abzuholen. Könnte sie in ein paar Stunden bereit sein? Sie warf ihre Sachen zusammen und kam am folgenden Morgen in San Francisco an. Doch sie sah ihn den ganzen Tag lang nicht und wurde auch nicht dazu eingeladen, sich an jenem Abend seine Vorstellung anzusehen. Er würde direkt nach der Show bei ihr sein, sagten ihr die Jungs immer wieder. Es gab nur dieses kleine Problem, um das er sich zuerst kümmern müsste. Schließlich ging sie hungrig und niedergeschlagen zu Bett, ohne je zu erfahren, dass das Problem, um das sich Elvis zu kümmern hatte, Linda war, die immer noch mit ihm auf Tour war. Linda hatte bereits von Anfang an den starken Verdacht gehabt, dass Elvis vorhatte, jemand anderen einfliegen zu lassen. Ihr Verdacht wurde noch verstärkt, als er mit diesem verstohlenen kleiner Jungenblick anklingen ließ, dass sie in seinen Augen erschöpft aussah und dass er sie vielleicht besser nach Memphis bringen lassen sollte. Dieses eine Mal wollte sie ihn nicht so einfach davonkommen lassen. »Ich sagte, du hast ein anderes Mädchen hier, nicht wahr? Du lässt ein anderes Mädchen kommen.« »Oh, Honey«, sagte er, »natürlich nicht«, und er hielt mich wirklich eng umschlungen und sagte, »ich will nur, dass du eines weißt, egal, was alle dir erzählen, egal, was du liest, egal, was du hörst, du bist die Einzige, die ich liebe.« Ich schaute ihm direkt in die Augen und sagte, »du hast kein anderes Mädchen hier?« Er sagte, »nein, Honey«, und ich sagte, »okay«, doch ich sagte das sehr sarkastisch. Vielleicht deswegen, weil sie ihr eigenes Geheimnis hatte. Ohne dass Elvis etwas davon wusste, hatte Linda ein Verhältnis mit dem Pianisten David Briggs begonnen. Er war die totale Antithese zu Elvis. Ich meine, er hatte einen Bart, trug Blue Jeans, war sehr zurückhaltend, war nicht im klassischen Sinne gut aussehend, und ich dachte mir, weißt du was, es gibt ein Leben nach Elvis. Sie glaubte gern, dass nicht nur das Schicksal sie zusammengebracht hatte, sondern Elvis selbst, der die beiden ständig dazu drängte, auszugehen und all die Dinge zu tun, die er nicht konnte, die Restaurants und Geschäfte in den verschiedenen Städten der Tour zu besuchen. Was die Sache jedoch wirklich ins Rollen brachte, waren die Nächte, in denen Elvis völlig daneben war oder mit Larry Geller einen seiner endlosen Dialoge austrug. Sie hatte einfach das Gefühl, dass sie sich losmachen musste. Also begann sie zusammen mit den Jungs Karten zu spielen, und schon sehr bald zog es sie und David hin zu einer etwas persönlicheren Beziehung. Alle anderen sahen mit zwanghafter Neugier zu, unsicher, ob das, was aller Ansicht nach zu passieren schien, auch wirklich geschah. Selbst nachdem es offensichtlich geworden war, taten die beiden Verliebten so, als ob es immer noch ihr Geheimnis wäre, während der Rest der Truppe nervös spekulierte, wie lange es wohl dauern würde, bis Elvis es herausfand. Das war der Hintergrund für Lindas Abreise. Sie musste einfach gehen, das war ihr endlich klar geworden. Sie hatte nur einfach nicht den Mut gehabt, sich loszureißen. Als sie sich verabschiedeten, geschah das mit der Idee, dass sie ihn in Memphis wieder treffen würde. Doch für Linda war dies ein Wendepunkt in ihrem Leben. Ihr war ein für allemal klar geworden, dass es nichts gab, was sie hätte tun können. »Ich konnte ihn nicht glücklich machen, und ich wusste, dass er sich nicht ändern würde, also ging ich.« Am nächsten Abend besuchte Ginger die Show in Anaheim. Es war der letzte Termin auf der Tour und selbst einige seiner schärfsten Kritiker bemerkten die Verbesserung in seiner Vorstellung. Gingers Anwesenheit hätte ihn inspiriert, gestand er hinterher Larry Geller. Er glaubte, dass es dieses Mädchen wirklich wäre. Nach der Show blieben sie die ganze Nacht über auf, unterhielten sich und küssten sich nicht einmal. Er begann langsam zu glauben, dass er Liebe auf einer höheren Ebene entdeckt hatte. Direkt nach der Tour gingen sie nach Vegas. Ginger wollte für ein paar Tage nach Hause und Elvis ließ sie, solange sie versprach, direkt zurückzukommen. Einige der Jungs murrten, dass dieses Mädchen nichts Ernstes wäre. Sie wäre nur ein Baby und sie hatten gehört, dass sie sich immer noch mit ihrem alten Freund traf. Doch Elvis wollte nicht zuhören. Larry beobachtete in seinem Tagebuch: Wie lange können die Drogen und seine Gefühle für Ginger ihn auf diesem Hoch halten? Nicht lange, wie sich herausstellte. Vegas begann ziemlich stark, doch sowohl die Fans als auch andere Beobachter hatten den Eindruck, dass Elvis schnell die Luft ausging. Entweder redete er ohne Unterbrechung oder überhaupt nicht. Er fluchte über die Soundanlage und verkürzte die Show am 6. Dezember mit der Erklärung, dass er aufgrund eines verstauchten Knöchels zu starke Schmerzen hätte. Dann, bei der Spätvorstellung am 10. Dezember, verkündete er beiläufig: »Ich hasse Las Vegas«, in einer Nebenbemerkung, die vom Publikum bejubelt wurde. Ginger schien ebenso viel seiner Aufmerksamkeit in Anspruch zu nehmen wie die Show. Er arrangierte, dass Sir Gerald einen komplett weißen Lincoln Mark V für sie an der Westküste abholte und ließ ihre gesamte Familie zum Ende des Engagements einfliegen. Gingers Mutter, die nie scheu war, wurde in der Presse dahingehend zitiert, dass Gerüchte über eine Hochzeit zu diesem Zeitpunkt verfrüht wären und dass der Lincoln Continental, den Elvis ihrer Tochter geschenkt hatte, nicht als eine Art formelles Verlobungsgeschenk aufgefasst werden sollte, zumindest nicht in diesem Moment. Es gab noch andere Dinge, über die man sich sorgen musste. Vernon wurde am 9. Dezember ins Sunrise Hospital eingewiesen, wegen Schmerzen, die wie ein weiterer Herzinfarkt aussahen, doch es stellte sich lediglich als blinder Alarm heraus. Der Colonel sollte Gerüchten zufolge angeblich über $1 Million am Roulette-Tisch verloren haben und sein untypisch grimmiges Auftreten schien dies zu bestätigen. Es war jedoch hauptsächlich Elvis, um den er sich Sorgen machte. »Mein Künstler«, verkündete er unheilvoll gegenüber einigen bestürzten europäischen Fans, die eine Vorstellung wollten, ist außer Kontrolle. Für jeden, der Elvis sah, war es offensichtlich, dass es ihm nicht gut ging. Larry machte sich Sorgen, dass er sich trotz all seines Geredes über die verjüngende Natur seiner Liebe zu Ginger vielleicht umbringen würde in seinen Bemühungen um ihre Liebe und Aufmerksamkeit. An dem Tag, an dem Vernon aus dem Krankenhaus entlassen wurde, fand Larry Elvis, dem Schweißperlen über das Gesicht liefen. Seine Augen hatten einen sonderbaren, gehetzten Ausdruck. Er starrte mich an, schnappte nach Luft und atmete ungleichmäßig. Beim Versuch zu stehen, verlor er sein Gleichgewicht und während er fiel, griff er mit beiden Händen nach den Vorhängen, damit er nicht auf dem Boden aufschlug. Er stöhnte: »Das war's. Ich erlösche. Ich nahm zu viel oder jemand hat mir das Falsche gegeben. Ich gehe. Ich verlasse meinen Körper. Ich sterbe.« Irgendwie brachte ihn Larry durch und suchte Dr. Ganem auf, der mir sagte, ich sollte mir keine Sorgen machen. Er würde sich später um Elvis kümmern. Der letzte Abend des Engagements war genauso beunruhigend wie der Rest, besonders für jemanden, der an die gut gelaunte, losgelöste Atmosphäre gewöhnt war, die normalerweise mit dem Ende eines jeden Las Vegas Gastspiels verbunden war. In jener speziellen Nacht konnte sich Elvis eindeutig nicht sammeln. Er war nicht in der Lage, sich zu konzentrieren. Manchmal hatte es den Anschein, als könnte er kaum aufwachen. Als der TV-Evangelist Rex Humbert ihn hinter der Bühne besuchte, stürzte Elvis sich verzweifelt auf seine Ankunft und wollte von Humbert wissen, ob er mit dem Singen aufhören und sich Gott hingeben sollte. Elvis begann über das Armageddon und das jüngste Gericht zu sprechen und, wie Humbert bezeugte, »Ich nahm seine beiden Hände in meine und sagte, Elvis, jetzt möchte ich für dich beten.« Er sagte, »Bitte tun Sie das« und begann zu weinen. Kapitel 18. Elvis, What Happened? Januar bis Juni 1977. Ganz wie er versprochen hatte, stimmte Elvis einem neuen Aufnahmedatum in Nashville zu, um das Graceland-Debakel vom November wieder gut zu machen. In der Hoffnung, dass durch einen vollkommen neuen Rahmen etwas erreicht werden könnte, buchte Felton für die Session eine Woche bei Buzz Kasons Creative Workshop, einem recht modernen Studio, mit dem alle Musiker aus Nashville vertraut waren und wo sich Elvis, wie er glaubte, schnell zu Hause fühlen würde. Die Aufnahmen sollten am 20. Januar beginnen und alles lief nach Plan, bis Felton nur einige Stunden vor dem geplanten Beginn der Session von Joe erfuhr, dass Elvis in Memphis aufgehalten worden war. Dann, am 21., als alle Musiker versammelt waren, erhielt Felton einen weiteren Anruf von Joe. Elvis wäre in der Stadt, doch er müsste vorläufig erst einmal im Hotel bleiben, da er sich nicht besonders gut fühlte. Im Verlauf des Abends wurden die Krankenberichte immer schlechter, als Elvis sich über eine Halsentzündung beklagte und ein Arzt gerufen wurde, der das Problem bestätigte. Letzten Endes musste Felton alle nach Hause schicken. Was Elvis beschäftigte, waren jedoch keine Halsschmerzen, sondern verletzter Stolz und ein verwundetes Herz. Ginger hatte sich in letzter Minute geweigert, ihn nach Nashville zu begleiten. Sie hatten deswegen einen heftigen Streit gehabt und er hatte damit gedroht, überhaupt nicht zu gehen. Doch sie blieb hartnäckig und brachte eine Ausrede nach der anderen vor. Sein Hals war nur ein Mittel, damit Ginger Mitleid mit ihm hatte, schloss sein Cousin Billy, als Elvis ihm noch vor ihrer Abreise aus Memphis erzählte, dass er nicht vorhatte, etwas aufzunehmen. »Wenn ich muss«, sagte er, »werde ich sagen, dass ich meine Stimme verliere.« Linda hätte ihn vielleicht dazu bewegen können, darüber waren sich alle Jungs einig. Sie hätte ihn aufgeheitert und ihn vielleicht aus dieser Depression befreit. Sie gaben Ginger die Schuld dafür, dass sie die Dinge nur noch schlechter gemacht hatte. Ihrer Meinung nach hatte sie seit ihrem Erscheinen auf der Bildfläche nichts als Ärger bedeutet. Und Billy und Joe Smith waren die einzigen, die mit ihr kommunizieren konnten. Was aber allen am meisten Sorgen bereitete, war die Art und Weise, wie sie Elvis dazu brachte, sich im Kreis zu drehen. Keinem entging die Tatsache, dass ihre Anwesenheit ihn aufbauen konnte. Keiner hatte Zweifel, dass er sie aufrichtig gern hatte. Es war nur so, dass niemand die Anziehungskraft verstehen konnte. Dies war ein Thema, das in den 1,5 Monaten, seitdem Elvis mit dem Mädchen angebändelt hatte, oft aufs Tablett kam. Doch Elvis blieb unempfindlich für Argumente und Anspielungen, selbst wenn es offensichtlich war, dass er sich weitaus mehr um sie sorgte, als sie sich um ihn. Ob es ihnen nun jedoch gefiel oder nicht, sein gesamtes Leben wurde von Ginger und ihrer Familie dominiert. Als Gingers Großvater starb, flog Elvis am 3. Januar alle Aldens zur Beerdigung nach Harrison, Arkansas. Am nächsten Tag nahm er Ginger und ihre Schwester Rosemary mit nach Palm Springs, wo er an jenem Wochenende in stiller Häuslichkeit seinen Geburtstag feierte. Auch war er nicht zurückhaltend, was das Thema Hochzeit anbelangte, wie sein Zahnarzt aus Beverly Hills, Max Shapiro, herausfinden sollte. Shapiro war zu Elvis gekommen, damit dieser die Konstruktion eines künstlichen Herzens finanzierte, das er zu entwickeln hoffte. Er wurde von seiner Verlobten begleitet und nachdem Elvis hörte, wie sie über ihre Hochzeitspläne diskutierten, bestand er darauf, dass sie auf der Stelle heirateten. Larry Geller war gerade erst nach L.A. abgereist, doch Elvis ließ ihn zurückfliegen, damit er die Zeremonie durchführte, für die Elvis die Ringe zur Verfügung stellte und bei der Ginger als Brautjungfer fungierte. Nach der Trauung sprach er mit Larry darüber, dass dieser eines Tages eine ähnliche Zeremonie für ihn und Ginger durchführen sollte. Es gab unzählige Arten, die er ihr zu gefallen versuchte, doch nachdem sie aus Kalifornien zurückkehrten, war er kaum weniger frustriert über ihr anhaltendes Bedürfnis, sich von ihm zu distanzieren und jede Nacht zu ihrer Mutter und ihren Schwestern nach Hause zu gehen. In Nashville schien er sich auf nichts anderes als auf seinen letzten Streit mit Ginger konzentrieren zu können, und Felton war kaum überrascht, als Joe am Tag nach ihrer Ankunft anrief und ihm mitteilte, dass sie nach Memphis zurückkehren würden, ohne einmal das Hotel verlassen zu haben. Es war die Rede davon, dass Elvis Anfang nächster Woche zurückkommen würde, sollte sich seine Gesundheit verbessern, doch Felton wusste, dass dies nicht geschehen würde. Zum ersten Mal begannen langjährige Treugesinnte, ihre Zweifel daran zu äußern, ob Elvis jemals wieder in ein Aufnahmestudio zurückkehren würde. Und Felton schien sichtbar unter dem Gewicht seiner eigenen zunichte gemachten Erwartungen zusammenzusacken. David Briggs war vielleicht der Einzige, der aufgrund der Absage der Session nicht enttäuscht war. Er war ursprünglich von seiner Einladung überrascht gewesen, jetzt, wo er und Linda praktisch zusammenwohnten. Und Linda hatte nicht gewollt, dass er kam, da sie Elvis' Sorglosigkeit im Umgang mit Handfeuerwaffen aus erster Hand kannte. Doch David brachte es nicht übers Herz, Elvis abzusagen. Er war also zu der Session gekommen, ohne irgendeine Idee davon, was oder wie viel Elvis wusste. Doch er konnte auch nicht gerade sagen, dass er völlig unglücklich darüber gewesen wäre, dass er dies noch nicht herausfinden würde. 4 Tage nach seiner Rückkehr nach Hause, am 26. Januar, machte er Ginger einen offiziellen Antrag. Es wäre nicht nur seine Liebe zu ihr, es wäre die Konstellation der Sterne, erklärte er. Der 26. wäre ein bedeutendes Datum, da 2 + 6 = 8 ergebe, und 8 wäre seine Zahl. Er hatte bereits in den frühen Morgenstunden seinen Juwelier Howell Hayes angerufen und ihm mitgeteilt, dass er für Gingers Verlobungsring einen Stein wollte, der so groß war wie sein TCB-Diamant. Und wegen des Datums müsste er ihn heute Abend haben. Als Hayes ihm mitteilte, dass er so kurzfristig in ganz Memphis unmöglich solch einen Stein auftreiben könnte, bot Elvis dem Juwelier an, dass er ihn nach New York fliegen würde. Doch Lowell überzeugte ihn, dass es sogar in New York unmöglich wäre, solch einen Stein zu finden. Schließlich hatte Hayes die Idee, den 11,5-karätigen Diamanten in der Mitte des TCB-Rings selbst zu nehmen, ihn in Gingers Ring einzusetzen und Elvis' Diamanten zu ersetzen, sobald er einen passenden Ersatz gefunden hatte. Es dauerte den ganzen Tag, den Ring anzufertigen, doch er hatte ihn gerade rechtzeitig fertig, sodass Elvis in jener Nacht Ginger seinen Antrag machen konnte. Dann rief Ginger ihre Mutter an und gemeinsam nahmen sie die Glückwünsche von Charlie, Vernon und den Stanley-Jungs entgegen. 5 Nächte später flogen sie zusammen mit Billy und Joe Smith nach Las Vegas und dann weiter nach L.A., um Lisas 9. Geburtstag zu feiern, und waren 24 Stunden später wieder zu Hause. Manchmal fragte sich Ginger, worauf sie sich da nur eingelassen hatte. Niemand hatte ihr etwas darüber gesagt, was sie zu erwarten hatte. Sie war für nichts dergleichen vorbereitet gewesen, und Elvis schien sie nur die ganze Zeit über so verzweifelt zu brauchen. Hatte er denn sonst niemanden, an den er sich gelegentlich wenden konnte? Er hatte all diese Freunde um sich. Was stimmte nicht mit ihnen? Sie versuchte ihm das zu sagen, doch er explodierte nur. Sie verstünde das einfach nicht, sagte er. Der einzige Grund, warum die anderen in der Nähe waren, war wegen des Geldes. Elvis weigerte sich, auf die nächste Tour zu gehen, es sei denn, Ginger willigte ein, mit ihm zu gehen. Es war nur ein kurzer, 10-tägiger Abstecher, der in Florida beginnen und sich über den Südosten beschränken sollte, wo er kreuz und quer unterwegs gewesen war, als er und der Colonel damals angefangen hatten. Kaum etwas schien sich geändert zu haben, mit Ausnahme des Transportmittels, der Größe der Unternehmung und der Entlohnung, die er für die Show erhielt. Sein Leben, wie ihm in den Sinn gekommen sein musste, hatte sich in eine endlose Reihe von einmaligen Gastspielen verwandelt. Es machte jedoch einen Unterschied, dass er Ginger dabei hatte. Zum einen bedeutete es, dass sie in der Nacht nicht nach Hause fliehen konnte, und nach der Show lasen sie oft in seinen Büchern, bis die besänftigende Wirkung der Worte und die verzögerte Wirkung der Tabletten es ihm ermöglichten, einzuschlafen. Zur ziemlichen Bestürzung seiner Mitmusiker war David Briggs immer noch Teil der Band. Er hatte Felton Bobby Ogden als Ersatz vorgeschlagen, doch Elvis machte klar, dass er keinen verdammten Ersatz wollte, und David beschloss, dass er Elvis' Wünsche vielleicht einfach für bare Münze nehmen sollte. Elvis verwies weiterhin stolz auf Davids Spiel, und er schaute weiterhin beinahe jede Nacht in Davids Richtung, wenn er Roy Hamiltons Unchained Melody alleine am Klavier in Angriff nahm. Zu Briggs' Amüsement wurde er Teil von Elvis' Soloausflügen. Denn es gab da einen Teil in der Bridge, den er nie schaffte, und immer wenn er zu diesem Teil kam, sagte er, übernimm David, und ich spielte meine Melodie. Es wurde zu einer Art Comedy-Teil der Show. Weniger komisch war der Moment, als ihm klar wurde, dass Elvis sich seiner Beziehung zu Linda bewusst geworden war. Er war gerade auf die Bühne gekommen und das Publikum drehte vollkommen durch. Er drehte sich direkt vor mir um und schaute mich an. Dann begann er damit, jedes Kabel aus jedem Stecker meines Keyboards herauszureißen. Schließlich ging er wieder zurück zum Bühnenrand, um mit der Show zu beginnen. Er sagte übrigens nie etwas, und ich konnte mir nie ganz sicher sein, was er meinte. Doch das war der Zeitpunkt, an dem ich beschloss, dass es an der Zeit war, das sinkende Schiff zu verlassen. Wenn Elvis erwartet hatte, dass sich die Dinge ändern würden, wenn die Tour erst einmal vorbei war, dann wurde er schwer enttäuscht. Ginger hatte weiterhin ihre eigenen Freunde, sie hatte ihre Familie, und wie sehr er auch wegen ihres mangelnden Interesses tobte und jammerte, so schien er sie dennoch nicht an seiner Seite halten zu können. Als ein besonderes Vergnügen für sie beschloss er, ihr Hawaii zu zeigen, und er plante für Anfang März einen 2-wöchigen Urlaub. Was allerdings als eine Flucht nur für sie beide begann, wuchs schon bald zu einer Reisegruppe von 30 Personen an, wobei Gingers Familie unter den ersten war, die mit eingeschlossen wurden. Sie sollten am Abend des 3. März losfliegen, doch zuerst, beschloss Elvis, müsste er seine Angelegenheiten in Ordnung bringen. Dr. Nick hatte sich bei seinem neuen Haus noch mehr verschuldet, und so übertrug ihm Elvis weitere $55.000, zusätzlich zu den $200.000, die er ihm bereits geliehen hatte, doch dieses Mal auf Vernons Beharren hin zu einem Zinssatz von 7%. Er hatte bereits seit langem jeglichen Groll wegen des Geschäfts mit den Racquetballplätzen überwunden, und davon abgesehen war Dr. Nick zu jenem Zeitpunkt sein einziger regulärer Arzt. Er machte auch sein Testament, sein Vater hatte bereits seit Jahren versucht, ihn dazu zu bringen, und in Anwesenheit von Vernon und Beecher Smith, seinem Anwalt in Memphis, und mit Ginger, Charlie und Smiths Ehefrau Anne als Zeugen, setzte er in den frühen Morgenstunden seine Unterschrift unter das Dokument. Es war ein einfaches Dokument, das totales Vertrauen in Vernon als Nachlassverwalter und Treuhänder setzte. Die Gesundheit, Ausbildung und der angemessene Unterhalt und das Wohlergehen von Lisa Marie, Vernon und Grandma wurden konkret in dem Testament festgehalten. Vernon erhielt die Vollmacht, Mittel aufzuwenden für diejenigen meiner Verwandten, die zur Zeit meines Todes noch am Leben sind und nach dem Ermessen meines Erbschaftsverwalters Notfallunterstützung für irgendeinen der oben genannten Zwecke benötigen. Nach Vernons Tod würde jede dieser Unterstützung enden und nach dem Tod seiner Großmutter würden alle Mittel an eine Stiftung für seine Tochter und alle ehelichen Nachkommen, die er eventuell haben würde, übergehen, bis sie das Alter von 25 Jahren erreichten. Es gab keine anderen individuellen Vermächtnisse und keine andere Person wurde explizit genannt, trotz des lange vorherrschenden Glaubens vieler seiner Verwandten und auch vieler der Jungs, dass sie finanziell berücksichtigt werden würden. Das Testament führte natürlich keine Gründe für diese Ausschlüsse an. Doch trotz all der Großzügigkeit, die er im Laufe der Jahre dem weitesten Kreis seiner Familie und Freunde hatte teilwerden lassen, scheint es letzten Endes kaum überraschend, dass er zu derselben kleinen Gruppe zurückkehrte, die ihn aufgezogen hatte, als er, seine Mutter und sein Vater einen einsamen Streifen der Sicherheit in einer feindseligen Welt bewohnten. Nachdem er seine Pflicht erledigt hatte, konnte er sich auf den Weg nach Hawaii machen, wo er am Morgen des 4. März ankam. Die gesamte Reisegruppe verbrachte 2 Tage im Hilton Rainbow Tower. Dann zogen Elvis und die Alden-Schwestern und einige der Jungs in ein Strandhaus bei Kailua auf der Ostseite der Insel, während der Rest der Gruppe weiterhin im Hotel blieb. Alle äußerten sich, wie entspannt Elvis zu sein schien. Gelegentlich hatte es den Anschein, als würde er die Gesellschaft von Terry Alden beinahe ebenso sehr genießen wie die ihrer Schwester. Es war, wie Larry schrieb, fast wie in alten Zeiten. Doch Larry war sich wie jeder andere auch der Unzulänglichkeiten bewusst, als die Touch-Football-Spiele zu einer beunruhigenden Zurschaustellung des traurigen körperlichen Zustands wurden, in den Elvis gefallen war. Irgendjemand warf ihm den Ball zu und er fing ihn, begann zu rennen und konnte einfach nicht mehr stoppen. Er war einfach nicht mehr in der Lage, seinen eigenen Körper zu kontrollieren. Einmal rannte er direkt in einen Tornadozaun. 10 Tage nach Beginn ihres Aufenthalts bekam er Sand ins Auge und die ganze Truppe packte zusammen und flog nach Hause. Niemand brachte irgendwelche Gefühle des Bedauerns zum Ausdruck. Für Joe war es eine schmerzhaft nostalgische Erfahrung gewesen und Larry sah nur wenig Verbesserung in Elvis' Perspektive oder Gesundheit. Es war schwer, genau abzuschätzen, wie Elvis darüber dachte. Mit seiner ihm typischen Großzügigkeit wählte er für jedes Mitglied der Gruppe ein Geschenk aus als Erinnerung an die gute Zeit, die sie gehabt hatten, und versprach Ginger, dass sie das nächste Mal das Erlebnis für sich alleine haben würden. Der ganze Ausflug hätte ihn so etwas um die $100,000 gekostet, vertraute er sich Larry an. Doch was nützte es einem schon, wenn man die ganze Welt gewinnt und sein Glück nicht mit seinen Freunden teilen könnte? Kaum eine Woche später hatte Billy Smith aufrichtig Zweifel, ob Elvis es bis zum Flugzeug schaffen würde, das für den Abflug nach Phoenix zum Start der 2. Tour des Jahres bereitstand. Billy hatte sich nach jahrelangen hartnäckigen Weigerungen allein aus Sorge um die Gesundheit seines Cousins einverstanden erklärt, wieder mit auf Tour zu gehen. »Wir sollten spät in jener Nacht losfliegen.« Tisch sagte, »wenn er mein Sohn wäre, dann würde ich ihn ins Krankenhaus stecken.« Vernon sagte, »nun gut, tun Sie, was Sie können.« Also steckte Dr. Nick all diese Infusionen in ihn und den ganzen Weg zum Flughafen über saß Elvis zusammengesunken und mit seinem Hut über seinen Augen da. Er sagte kein Wort. Dann, als er im Flugzeug war, war er einfach völlig fertig und konnte nur noch nuscheln. In der darauffolgenden Nacht, kurz bevor er die Bühne betrat, sagte er, »Du hast nicht geglaubt, dass ich es schaffe, nicht wahr?« Doch er spielte eine Wahnsinnsshow. Wahrscheinlich war der Hauptgrund für die gereizte Stimmung, in der er sich befand, dass Ginger sich in allerletzter Minute dagegen gesträubt hatte, mit ihm auf Tour zu gehen, und ohne sie war er offensichtlich nicht er selbst. Die ersten paar Shows wurden dennoch relativ gut aufgenommen. Er trug die beiden einzigen Anzüge, die ihm noch passten, und in Norman, Oklahoma, wäre er beinahe erstickt, wenn Larry und David Stanley nicht bemerkt hätten, dass er mitten beim Essen eingeschlafen war. »Ist noch viel mehr Zeit übrig?«, schrieb Larry in sein Tagebuch, nachdem er Elvis ins Bett gebracht hatte, ohne dass dieser sich einmal bewusst gewesen wäre, was geschehen war. Unterdessen entwarfen seine Security-Chefs Sam Thompson und Dick Grubb Notfallpläne, um Elvis' Leichnam zurück nach Graceland zu schmuggeln, sollte die Notwendigkeit bestehen, eine tödliche Überdosis auf der Tour zu vertuschen. Spät in der Nacht suchte Elvis oft Billy Smith auf, nur um mit ihm über das zu sprechen, was ihm gerade so im Kopf herumging. Eines Nachts entdeckte ihn Dick Grubb, wie er durch die Gänge wanderte und führte ihn zu Billys und Joes Zimmer. »Mann«, sagte er zu seinem Cousin, »gerade ist etwas Unglaubliches passiert. Ich habe geträumt, dass ich das Gesicht Gottes gesehen habe.« In Alexandria, Louisiana, spielte er an 2 aufeinanderfolgenden Abenden 2 praktisch identische Vorstellungen, welche so ziemlich die Stimmung der gesamten Tour reflektierten. Wie auch bei anderen Auftritten vergaß er Texte, beschwerte sich über den Sound, beendete und begann willkürlich Stücke und klang manchmal so matt und müde, dass er fast nicht mehr durchhalten konnte. In der zweiten Nacht änderte er den Text von Can't Help Falling in Love zu einer kryptischen Aussage ab. Wise men know when it's time to go. Am nächsten Abend in Baton Rouge war er nicht mehr in der Lage, weiterzumachen. Die Band war auf der Bühne, der Gouverneur, zahlreiche Mitglieder des Parlaments sowie der Polizeichef von Baton Rouge und verschiedene andere lokale Würdenträger waren anwesend, als Tom Hewlett einen Anruf, er so schnell wie möglich zurück zum Hotel kommen sollte.

betonte Hewlett, Elvis aus der Stadt und direkt in ein Krankenhaus zu bringen. Sie könnten es sich nicht leisten, dass alle dachten, dies wäre nur ein Haufen Drogenabhängiger, die im Hotel herumgammeln. Dr. Nick rief den Verwaltungschef des Baptist Memorial Hospital, Morris Elliott, an. Obwohl er Zweifel hatte, dass mit seinem Patienten ernsthaft etwas nicht in Ordnung wäre, zumindest nicht in körperlicher Hinsicht. In den Augen von Nick und Joe Esposito und dem Rest der Jungs versuchte Elvis nach wie vor Ginger etwas zu beweisen. Doch letzten Endes lief es alles auf dasselbe hinaus. Er war eindeutig nicht in der Lage, weiterzumachen. Der Zuschauerraum war erfüllt von Protestgeheul und Beschissrufen, als die Ansage gemacht wurde. Doch mit Hilfe der Polizei leerte sich der Saal allmählich und die meisten Fans ließen sich durch das Versprechen einer Ersatzvorstellung beschwichtigen. Hewlett rief den Colonel in Mobile, Alabama, an, wo dieser damit beschäftigt war, den nächsten Auftritt vorzubereiten. Er nahm die Neuigkeiten mit grimmiger Resignation hin und fragte nur, wie schlecht geht es ihm? Dann machte er sich daran, den Rest der Tour abzusagen. Alle anderen konzentrierten sich nur noch darauf, die Show einzustellen und Elvis dazu zu bewegen, die Stadt zu verlassen. Es war weit nach Mitternacht, als sie schließlich abreisten, und dann bestand Elvis darauf, nach ihrer Ankunft in Memphis nach Graceland zu gehen und meldete sich schließlich gegen 6.45 Uhr morgens im Krankenhaus. Der Colonel betrieb unterdessen Schadensbegrenzung, rief Veranstalter an, um sich zu entschuldigen, und buchte dann die 4 abgesagten Shows erneut für die übernächste Tour, welche Ende Mai beginnen sollte. Alles würde so weiterlaufen wie gewohnt, beeilte er sich, Mel Ilberman von RCA zu versichern. Sie hätten Glück gehabt, dass er alle Termine neu hatte unterbringen können, schrieb er Ilberman am 4. April. Und nicht nur das. Er wäre dank seines findigen Managements und seiner sorgfältigen Buchhaltung sogar in der Lage gewesen, einen kleinen Gewinn aus der Tour zu retten. Dies wäre ihre erste Absage in beinahe 7 Jahren Live-Auftritten, erinnerte er seinen langjährigen Geschäftspartner. Am Ende des Briefes verpasste sich der Colonel einen neuen Spitznamen, als er mit »The Poor Magician« unterschrieb. Elvis blieb nur 4 Tage im Krankenhaus, da Nick nur wenig Sinn darin sah, eine längere Strafe zu verhängen. Priscilla kam zusammen mit Lisa Marie aus Kalifornien eingeflogen und nahm sich Zeit, mit Vernon über einen neuen Auszahlungsplan für die Scheidung zu beraten. Billy holte Elvis in seiner kleinen, ramponierten Corvair am 5. April um 4 Uhr morgens ab und Elvis beschwerte sich gut gelaunt, dass Billy sich nicht die Mühe gemacht hatte, den Lincoln zu bringen. Es waren nur noch 2 Wochen, bis sie wieder auf Tour gehen sollten und eine Zeit lang machte Elvis kaum mehr, als in seinem Golfwagen und mit seinen 3 Rädern herumzufahren. Er hatte einen weiteren Streit mit Ginger und dieses Mal sagte er, dass er endgültig Schluss mit ihr machen würde. George stellte ihm Alicia Kirwin vor, eine 20-jährige Bankangestellte. Beinahe umgehend öffnete er ihr gegenüber sein Herz, beschrieb seine Unzufriedenheit mit Ginger und ihrer Familie, die, wie er sagte, nur auf sein Geld aus wären. Trotz all seiner Verschrobenheit machte er auf sie einen aufrichtigen und verletzlichen Eindruck, ein echter Gentleman, und als er sie bat, ihn zusammen mit den Smith ein paar Tage später nach Las Vegas zu begleiten, hatte sie keine Bedenken. Bei diesem Ausflug erschien er anders als zuvor. Er war geistesabwesend, seine Ausdrucksweise war verwaschen, sein Verhalten träge, und sie war ebenso überrascht von seiner fehlenden körperlichen Aufmerksamkeit ihr gegenüber, wie auch von all den Medikamenten auf seinem Nachttisch und den andauernden Besuchen von Dr. Elias Ganem in seiner Hotelsuite. Ohne dass Alicia es wusste, war die Anwesenheit des Arztes kaum Zufall. Nach Aussage von Billy Smith war der wahre Grund für den Ausflug, mehr Rezepte von Ganem zu bekommen. Elvis hatte einen weiteren Streit mit Dr. Nick gehabt und er war offensichtlich genauso entschlossen, in diesem Bereich seine Unabhängigkeit geltend zu machen, wie auch in dem romantischen Bereich seines Lebens. Von Vegas aus machten sie sich weiter auf den Weg nach Palm Springs, wo Elvis Alicia ein neues Auto kaufte und einen weiteren Anfall von Atemnot erlitt. Alicia war so beunruhigt, dass sie Billy und Joe aufweckte, und nachdem er einen Arzt in Palm Springs kontaktiert hatte, rief Billy auch Dr. Ganem an, um herauszufinden, was diese sonderbare Kombination aus Atemnot und völliger Desorientierung verursacht haben könnte. Nachdem er sich Billys Schilderung angehört hatte, versicherte Ganem, dass Elvis wahrscheinlich einfach zu viel Placidyl genommen hatte, doch er flog umgehend nach Palm Springs, um sicherzustellen, dass es seinen Patienten gut ging. Am folgenden Tag erhielt Elvis einen Anruf von Vernon, der ihn ernüchtert und verstimmt zurückließ. Sofort, nachdem er aufgelegt hatte, rief er den Colonel an und nach einem kurzen Gespräch mit ihm schien er sogar noch verstimmter zu sein. Alicia fragte ihn, was los wäre, und Elvis erklärte ihr, dass die beiden wütend auf ihn wären, da er ihnen nicht gesagt hatte, wohin er ginge. Er schüttelte seinen Kopf, so als ob sein Leben nicht ihm gehörte.
Dann änderte sich seine Stimmung.

0: Es wäre sowieso an der Zeit, nach Hause zu gehen, sagte er. Er hätte eine Tour anstehen. Alicia kehrte zur Arbeit zurück und Elvis versprach, dass er sie anrufen würde, sobald er wieder in der Stadt wäre. Doch zu jenem Zeitpunkt war sie sich nicht wirklich sicher, wie sie dazu stand, die Beziehung weiterzuführen. Ginger ging mit ihm auf die Tour, die am 21. April in Greensboro, North Carolina begann. Er war fest dazu entschlossen, sie dieses Mal für die volle Dauer von 2 Wochen bei sich zu behalten. Als sie dann also sagte, dass sie Heimweh bekam, ließ er ihre Mutter und ihre Schwester Rosemary einfliegen. Die Kritiken dieser Vorstellung reichten von Besorgnis um seine Gesundheit bis hin zu Bestürzung, doch dies alles schien an Elvis vorbeizugehen, dessen Welt mittlerweile nahezu ausschließlich auf sein Zimmer und seine Bücher beschränkt war. Er rekrutierte Larry, damit er Ginger bei ihrer spirituellen Erziehung half. Ginger unterdessen war mit weltlicheren Dingen beschäftigt, wie zum Beispiel der Renovierung des Badezimmers in Graceland. Larry gegenüber gestand er einige seiner tieferen Sorgen ein. Er war besorgt über seine Gesundheit, er war besorgt über sein Aussehen, er war besorgt über seine Haare, die oben immer dünner wurden. Er sprach immer mehr über das Buch, das Red und Sonny geschrieben hatten. Welche Auswirkungen würde es auf Lisa haben? Was würden sein Vater und seine Großmutter denken? Sie waren gerade in Duluth, als sie die Nachricht erreichte, dass der Colonel vorhatte, seinen Vertrag zu verkaufen. Ein groß aufgemachter Artikel im Nashville Banner zitierte maßgebliche Quellen für Parkers Entscheidung, den Jungen zu verkaufen, wobei sie gesundheitliche und finanzielle Probleme als Hauptgrund anführten. Der Colonel hätte an den Spieltischen des Las Vegas Hilton eine ungeheuerliche Summe Geld verloren, fuhr der Artikel fort. Der Colonel ist nicht zwangsläufig pleite, sagte eine Quelle. Er braucht einfach etwas Geld, wie zum Beispiel eine glatte Million, die er allein im Dezember verloren hat. Die Methode, wie er in der Vergangenheit mit ähnlichen Verlusten umgegangen war, versicherte dieselbe anonyme Quelle, war es, Elvis Dienste im Gegenzug für seine Schulden einzutauschen. Jetzt, wo Elvis nicht mehr im Hilton auftrat, blieb dem Colonel nichts anderes übrig, als seinen Vertrag zu verkaufen. Parker und Presley haben angeblich seit 2 Jahren nicht mehr miteinander gesprochen, schloss der Artikel mit mehr Wahrheit als faktischer Richtigkeit, obwohl Parker alle Konzertengagements des King beaufsichtigt. Aus St. Paul, wo der Colonel die Vorbereitung für die Show traf, kam umgehend seine Reaktion. Der Artikel des Banner wäre eine komplette Erfindung, verkündete der Colonel gegenüber dem Rivalen Nashville, Tennessee. Ich bin hier, ich arbeite mit Elvis, ich bin gesund und ich habe keine Schulden, zumindest keine, die ich nicht bezahlen kann. Joe schaltete sich aus Duluth zur Unterstützung des Colonel ein und bezeichnete den Artikel als einen Haufen Lügen. Doch für jeden, der etwas von der jüngeren Geschichte ihres verworrenen Verhältnisses wusste, war es offensichtlich, dass die Geschichte im Wesentlichen der Wahrheit entsprach. Zu viele hatten gehört, wie der Colonel sich beschwerte, dass Elvis mehr Ärger bedeutete, als er eigentlich wert war. Und zu viele Leute waren sich der Tatsache bewusst, dass der Colonel, wie Ed Hoogstraten es ausdrückte, sein eigenes Problem hegte. Auf jeden Fall hatte Elvis keinen Zweifel an der Geschichte. Tief in seinem Inneren wusste er, dass sie stimmte. Und während das Konsortium von Geschäftsleuten an der Westküste, die angeblich seinen Vertrag kaufen sollten, nie in Erscheinung trat, so hatte sich Elvis doch nie mehr verraten oder alleine gefühlt. Am 6. Mai, 3 Tage nach dem Ende der Tour, zerschoss er ein Schlafzimmerfenster und musste ruhig gestellt werden. Für Joe Smith wurde sein Verhalten mehr und mehr zu dem von jemandem, der nicht mehr in der Lage war, seine eigenen Entscheidungen zu treffen. Doch gleichzeitig verspürte sie eine Woge von Beschützerinstinkt für ihn. Eine Art Nähe, die sie in all den Jahren, in denen sie Elvis Macht über Billy als eine Bedrohung für ihre Ehe angesehen hatte, nie empfunden hatte. »Wir mussten uns um ihn kümmern und ihn versorgen wie ein kleines Kind. Ich habe Dinge getan, die ich nie für möglich gehalten hätte. So zum Beispiel, als es Zeit für ihn war, schlafen zu gehen. Es gefiel ihm, ins Bett gebracht zu werden, und es gefiel ihm, wenn man ihm gute Nacht wünschte, die komplette Verabschiedung. Ich musste mit ihm auch in dieser Babysprache sprechen.« Die nächste Tour begann am 20. Mai in Knoxville, 16 Tage nach dem Ende der letzten. Es wurde nicht länger der Anspruch erhoben, den Schein zu wahren. Die Idee war nur noch, Elvis auf die Bühne zu bringen und ihn für die eine Stunde aufrechtzuhalten. Er war blass, angeschwollen, er hatte kein Stehvermögen, beobachtete ein Arzt aus Knoxville, der geschockt war von dem Anblick, den er hinter der Bühne von einem Mann erhaschen konnte, der kaum mehr in der Lage schien zu funktionieren. Laut Larry Gellers Bericht musste Dr. Nick ihn in Louisville wieder einmal beleben und in Landover, Maryland, verließ Elvis die Bühne für den Ruf der Natur und warf 2 Mikrofone auf den Boden. Ginger verließ die Tour in Binghamton, New York, nachdem Elvis ihr ein Ultimatum gestellt hatte, dass sie sich ein für allemal zwischen ihm und ihrer Familie entscheiden müsste. Elvis konnte sich kaum beherrschen und tobte und schrie aus voller Kehle, so dass jeder auf der Etage des Hotels ihn von seinem Zimmer aus hören konnte. Schließlich bekam er Larry so weit, dass er Kathy anrief, da er nicht mehr ertragen konnte, alleine zu sein. Sie war gerade erst von einer Verabredung zurück nach Hause gekommen, zögerte aber keine Sekunde und stimmte zu, die Nacht mit ihm zu verbringen. Während der nächsten paar Nächte brachte er Dinge aufs Tablett, über die sie in der Vergangenheit oft gesprochen hatten, doch nun nahmen sie eine andere Färbung an. Er sprach mit ihr über seine Mutter, er sprach über seinen Schmerz, er sprach über seinen Platz in der Geschichte. »Wie werden Sie mich in Erinnerung haben?«, fragte er immer wieder. »Sie werden sich nicht an mich erinnern. Ich habe nie etwas Nachhaltiges gemacht. Ich habe nie einen klassischen Film gemacht.« Doch dann änderte sich seine Stimmung. Seine Mission im Leben wäre es, wie er sagte, »die Menschen mit Musik glücklich zu machen. Und ich werde nicht damit aufhören, bis zu dem Tag, an dem ich sterbe.«
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1: Irgendwie schafften sie es durch den Rest der Tour. Sie waren am 1. Juni in Macon, Georgia, als das CBS-Konzert-Special, das der Colonel zusammengestellt hatte, bekannt gegeben wurde. Es sollte zu Beginn der nächsten Tour in weniger als 3 Wochen gedreht werden und $750.000 kosten. Dies war das erste Mal, dass der Colonel tatsächlich den vollen Partnerschaftsvertrag angewandt hatte, den Elvis vor mehr als einem Jahr unterschrieben hatte. Schon allein die Tatsache, dass Colonel Parker zu jenem Zeitpunkt ein Fernsehspecial überhaupt in Erwägung ziehen konnte, überraschte alle. Selbst Roger Davis, der Anwalt von William Morris, der für Vertragsverhandlungen verantwortlich war, war verblüfft. Doch der Colonel zuckte nur die Achseln. Elvis bräuchte eine Herausforderung und würde diese auch gewachsen sein, beharrte er einerseits. Es wäre Elvis und nicht er, der die Show wollte, sagte er vielleicht bei einer anderen Gelegenheit. Etwas überzeugender gestand er ein, dass er so viel Geld verlangt hatte, dass er nie geglaubt hätte, dass sich der Sender darauf einlassen würde. Und als sie es dann doch taten, was blieb ihm dann schon anderes übrig? Zum ersten Mal, seit sich jemand erinnern konnte, schien ihm die Überzeugung zu fehlen, die darauf hindeuten würde, dass er entweder zuversichtlich oder über seine eigene Zirkusnummer amüsiert war. Und niemanden entging der Unterschied zwischen einem Fernsehdreh in Omaha, Nebraska und einem weltweiten Ereignis wie Aloha from Hawaii, am allerwenigsten dem Colonel selbst. Als sie wieder nach Memphis zurückkamen, erschien Reds und Sonnys Buch, mittlerweile Elvis What Happened, betitelt, inzwischen in England und Australien als Serie, und Elvis-Fans auf der ganzen Welt tauschten geschockte Anrufe aus. Elvis durchlitt beinahe dieselben Qualen, und dennoch konnte er gelegentlich in einem Zustand des Leugnens verfallen, der es ihm erlaubte zu glauben, dass das Buch selbst vielleicht niemals erscheinen würde. Das mag vielleicht einer der Gründe gewesen sein, warum er sich weigerte, auf vorsichtige Vorschläge aus Frank Sinatras Lager zu reagieren, etwas Ernsthaftes gegen die Veröffentlichung zu unternehmen. Doch Larry glaubte, dass es eher etwas mit Schuldgefühlen zu tun hatte. Ein Teil von ihm schien die Bloßstellung als die Bestrafung zu akzeptieren, die er verdient hatte. Andererseits jedoch sagte er manchmal zu den Jungs, dass er sich wie Jesus fühlte, der von seinen Jüngern verraten worden war. Am 4. Juni belohnte er Larry und Kathy jeweils mit einem eigenen Lincoln Mark V. Er führte ihnen gerade einige Besonderheiten ihrer neuen Wagen vor, als Charlie, der wieder einmal stark getrunken hatte, herumzumotzen begann, dass immer die falschen Leute belohnt worden wären und dass er sich seinen eigenen Rolls-Royce besorgen würde. Elvis hielt mitten im Satz inne und dann, während Larry und alle anderen zusahen, wandte er sich ab, so als ob er die Bemerkung ignorieren würde, und drehte sich ruckartig herum und erwischte Charlie mit seinem Handrücken auf der Nase. Dann, als ihm klar wurde, was er getan hatte, rannte Elvis die Treppen hinauf und ins Haus, während Charlie wie betäubt und mit blutüberströmtem Gesicht dastand. Hinterher war Elvis zweifellos beschämt, doch er konnte sich nicht dazu durchringen, sich zu entschuldigen. »Er hat mich noch nie zuvor geschlagen«, stöhnte Charlie, während er auf dem Boden seines Zimmers lag. »Warum hat er mich geschlagen? Ich liebe ihn. Ich weiß, dass er mich liebt.« Nur 2 Tage später machten sie sich auf die 5. Tour des Jahres. Ginger bestand darauf, zu Hause zu bleiben und dabei zu sein, wenn ihre Schwester Terry ihre Krone als amtierende Miss Tennessee abgab. Doch sie schloss sich ihm in der 2. Nacht in Kansas City an. Trotz Gingers Anwesenheit schien er vollkommen erschöpft zu sein. Es war schwer für irgendeinen an der Show Beteiligten zu glauben, dass sie am nächsten Tag ein Fernsehspecial drehen würden. Immer mehr verbreitete sich das Gefühl, dass sie sich auf eine Reise begeben hatten, die dem Untergang geweiht war. Ohne Kapitän, ohne Ruder und ohne eine Hoffnung auf Wiederkehr. Die Vorstellung am nächsten Abend in Omaha vor den Kameras von CBS übertraf jedermanns schlimmste Befürchtung. Seine Stimme ist kaum erkennbar. Er erweckt den Eindruck eines Mannes, der nach Hilfe ruft, wo er doch weiß, dass keine Hilfe kommen wird. »Es war, als würde er sagen, okay, hier bin ich, ich sterbe, zum Teufel damit«, sagte Tom Hewlett, der noch bis zur letzten Minute gehofft hatte, dass er es irgendwie schaukeln würde. »Ich habe noch nie so einen traurigen Backstage-Bereich gesehen.« Sonderbarerweise fing er sich wieder 2 Abende später in Rapid City, Iowa, in der 2. Nacht der Dreharbeiten. »Ich weiß, dass ich furchtbar war«, sagte er zu den Produzenten, so als ob die erste Show ein Unfall gewesen wäre, der jemand anderem passiert war. »Dieses Mal würde er besser sein«, versicherte er ihnen. Und tatsächlich war er es auch. Er sah gesünder aus, schien ein wenig Gewicht verloren zu haben und klang auch besser. Alles, worauf Gary Smith zu jenem Zeitpunkt hoffte, war etwas von der Begeisterung des Publikums einfangen zu können, etwas von dem Glauben, den die Fans nach wie vor an Elvis hatten, und das schaffte er auch. Doch er bekam auch etwas anderes, etwas, womit er nicht gerechnet hatte und das sich letzten Endes als zu roh für eine Fernsehübertragung herausstellte. Es geschah gegen Ende der Show, als Elvis sich ans Klavier setzte und Unchained Melody anzustimmen begann. Über das Klavier gekauert, sein Gesicht umrahmt von einem Helm blauschwarze Haare, von denen der Schweiß über blasse, angeschwollene Wangen strömt, sieht Elvis nicht so sehr ähnlich wie einer Kreatur aus einem Hollywood-Monsterfilm. Und dennoch sind wir die ganze Zeit über bei ihm, während er sich abmüht, Anmut zu erreichen. Es ist ein Moment, der sich nur als groteske Transzendenz bezeichnen lässt. Und als er am Ende Charlie »Ich hab's« signalisiert und sich daran macht, das Stück ohne die Hilfe von Charlie oder Cheryl Nielsen oder irgendeinem anderen der Backgroundsänger zu Ende zu bringen, ist der Ausdruck auf seinem Gesicht das Gefühl von Erleichterung eines kleinen Jungen, dass er es tatsächlich geschafft hat, sowohl hinreißend als auch herzzerbrechend. Sie hatten immer noch 5 Auftritte zu absolvieren. In Madison, Wisconsin, wurde Elvis gerade vom Flughafen zum Hotel gefahren, als er 2 Jugendliche entdeckte, die an einer Tankstelle auf einen Angestellten losgingen. Gegen die Proteste von Ginger und seinem Vater sprang er aus der Limousine, nahm eine Karatehaltung ein und bot sich an, es mit den beiden Schlägern aufzunehmen. Der Streit verlief ohne, dass weitere Schläge ausgeteilt wurden, da die 3 Beteiligten wie betäubt dastanden, als sie erkannten, wer es war, der sich da einmischte. In Cincinnati überraschte er wieder einmal alle, als er sich über die Unzulänglichkeiten der Klimaanlage des Hotels ärgerte und beschloss, die Sache selbst in die Hand zu nehmen. Er machte sich auf, ein anderes Hotel zu finden und lief in seinem Jogginganzug die Straße hinunter mit seinem Security-Trupp im Schlepptau. In jener Nacht war er wegen eines, wie er es nannte, technischen Hakens, eine Stunde zu spät dran für die Show. Doch seine Vorstellung wurde allgemein als eine gute betrachtet und die Show in Indianapolis am folgenden Abend, dem 68. Geburtstag des Colonel, verbreitete eine Energie und Vitalität, welche die gesamte Tour über gefehlt hatte. Vielleicht lag es daran, dass er nach der Show in Cincinnati zurück nach Graceland geflogen und mit einem Flugzeug voller Freunde und Verwandter wieder zurückgekommen war. Rhythmusgitarrist John Wilkinson glaubte, dass er nervös war, bevor er auf die Bühne ging, doch er spielte ein 80-minütiges Set, ein Drittel länger als die durchschnittliche Vorstellung, und am Ende holte er seinen Vater auf die Bühne, stellte zahlreiche Freunde und Verwandte vor und ging nach der Schlussnummer auf und ab und schüttelte Hände, als ob er eigentlich gar nicht gehen wollte. Kapitel 19. Precious Lord, Take My Hand. Sommer 1977. Die Tage vergingen ereignislos, wobei sich einer kaum vom anderen unterschied. Es war ein heißer Sommer in Memphis, doch dies hatte kaum Auswirkungen auf Elvis, der sich nur selten aus seinem klimatisierten Zimmer herauswagte. Dieses Jahr sollte es kein Feuerwerk anlässlich des 4. Juli geben, und genauer gesagt erzählten ihm die Jungs, dass Ginger tanzen gehen würde, nachdem sie ihm erzählt hatte, dass sie nach Hause gehen würde. Elvis war immer noch frustriert und wütend über ihre Unfähigkeit, sich an ihre Beziehung zu binden. Verstand sie denn nicht, dass er sie brauchte? Fragte er traurig Dr. Nick und seinen Cousin Billy, wann immer er sich deprimiert fühlte. Doch langsam wurde er immer toleranter gegenüber dem, was er als den natürlichen Drang eines jungen Mädchens zu verstehen begann. Er überhäufte sie weiterhin mit Geschenken. Er erbot sich sogar, ihrer Familie ein Haus in Whitehaven zu kaufen, damit sie näher bei ihm sein konnte, und versprach, die Hypothek auf ihr gegenwärtiges Haus abzubezahlen und streckte das Geld für einen Swimmingpool vor. Außer Charlie, Billy und Joe Smith und Dr. Nick sah er kaum jemanden. Er versuchte, Ginger mit anderen Mädchen eifersüchtig zu machen, doch er hatte weder die Energie noch das Interesse. Ab und an schaute vielleicht einmal George Klein oder ein anderer Freund aus alten Tagen vorbei, doch für gewöhnlich beobachtete er sie nur über die Überwachungskameras. Er stand keinem der 9 Jungs nahe. Sam Thompson und Dick Grubb leisteten gute, professionelle Arbeit. Al Strada war seit einiger Zeit dabei und war ein guter, kleiner Diener, doch es gab niemanden, mit dem er wirklich sprechen konnte, und er hatte ein wachsendes Misstrauen gegenüber seinen Stiefbrüdern Ricky und David Stanley, die für den Großteil seines Tagesgeschäfts verantwortlich waren. Er hatte sein Bestes getan, sie zu erziehen, ihnen den Vorteil seiner eigenen Erfahrungen zu geben, doch Ricky war die meiste Zeit überstoned und David, so sein Verdacht, hatte mehr mit Ginger gemeinsam als er selbst. Ständig schwirrten sie zusammen herum. Er wusste nicht, wem er wirklich vertrauen konnte, also zog er sich einfach in sein Zimmer zurück, zu seinen Büchern und den Medikamenten, die er brauchte, um seine Gedanken von dem Schmerz abzulenken, der nie verschwand. »Alles, was wir machten«, erinnerte sich Billy Smith, »war, dass wir in seinem Zimmer saßen und uns unterhielten.« Manchmal bestanden ihre Gespräche aus den Erinnerungen an einige der verrückten Dinge, die sie früher gemacht hatten, doch meistens war da eine verbissene Zwanghaftigkeit, die Billy nie zuvor empfunden hatte, eine Paranoia bezüglich Menschen, Bakterien, vergangenen Motivationen und zukünftigen Ereignissen. Reds und Sonnys Buch war das eine Thema, auf das Elvis immer wieder zurückkam. Manchmal sprach er mit Billy darüber, sie umbringen zu lassen. Die Nacht war die schlimmste Zeit. Er fürchtete sich vor dem Schlaf. Immer wieder hatte er denselben Traum. Der Kern des Traums war immer derselbe. Sein ganzes Geld war weg. Die Fans hatten ihn verlassen. Der Colonel war verschwunden. Er war allein. Was würden die Fans denken, wenn sie das Buch lasen? Fragte er Billy immer wieder. Er begann damit, sich ausgeklügelte Verteidigungen auszudenken, für den Fall, dass jemand ihm etwas zurufen sollte, während er auf der Bühne stand. Zuerst dachte er, dass er einfach sagen würde, dass viele Dinge über ihn geschrieben worden seien, gute und schlechte, und dass er kein perfekter Mensch wäre. Dann beschloss er, dass er vielleicht zugeben sollte, dass er bestimmte Medikamente nahm, dass er sie jedoch brauchte, und um das zu beweisen, würde er Dr. Nick auf der Bühne vorstellen. Schließlich entschied er sich zu einer Strategie der beschränkten Eingeständnisse, welche mit dem Statement schließen würden, »Nach dieser Tour werde ich mir Zeit nehmen, um wieder in Ordnung zu kommen.« Lisa kam am 31. Juli für 2 Wochen auf Besuch. Sie würde so lange bleiben, bis er am 16. August wieder auf Tour ging. Elvis erzählte jedem, dass er sich auf die Tour freute. Er sagte zu Dr. Nick, dass er glaubte, diese würde die bis dahin beste werden, doch gleichzeitig unternahm er nichts, um sich für sie vorzubereiten. Er trieb kaum Sport, er stellte nie das neue Material zusammen und immer wieder verschob er die Diät, von der er sagte, dass er sie jeden Tag beginnen würde. Ginger holte das älteste Kind ihres Bruders Mike, Amber, die 1 Jahr älter war als Lisa, für den Großteil von Lisas Aufenthalt zu Besuch. Auf Gingers Drängen hin arrangierte er für die Mädchen ein Extravergnügen und mietete nach Geschäftsschluss am Abend des 7. August Liberty Land, so wie er es einst Nacht für Nacht in den guten alten Tagen getan hatte. In letzter Minute bekam er kalte Füße und sagte zu Ginger, dass er einfach nicht glaubte, dass er es schaffen würde. Sie bestand jedoch darauf, dass er müsste, dass er es den Mädchen versprochen hätte. Er sagte nur, dass er jetzt nichts mehr daran ändern könnte. Er hatte bereits den Manager des Parks informiert, dass sich ihre Pläne geändert hätten und die Angestellten wären wahrscheinlich bereits alle nach Hause gegangen. »Warum, Elvis?« sagte sie, wobei sie sich zu ihrer vollen Größe aufrichtete. »Ich dachte, du hättest mir gesagt, dass du alles schaffen könntest.« Und so sah er sich gezwungen, George Klein den Manager anrufen zu lassen und die ganze Sache noch einmal zu organisieren. Sie blieben bis 6.30 Uhr morgens und die Mädchen verbrachten in Begleitung einer 20-köpfigen Gesellschaft eine wunderbare Zeit. Selbst Elvis schien sich ausnahmsweise einmal gehen zu lassen und lud den Kofferraum des Studs mit Stofftieren voll, gerade als die Sonne aufging. Die ersten Exemplare von Elvis What Happened waren gerade in den Läden erschienen und Elvis empfand weiterhin abwechselnd Wogen von Wut und Scham. Doch er versuchte, diese alle beiseite zu schieben, während er sich für die Tour bereit machte, die in Portland, Maine beginnen und 12 Tage später in Memphis enden sollte. Ein paar Tage, bevor sie sich auf den Weg machen sollten, begann er mit der aus flüssigen Proteinen bestehenden Diät, die ihm Dr. Nick verschrieben hatte, und er begann auch mit einem periodischen Übungsprogramm, in dem er mit Billy Racquetball spielte oder jeden Tag für einige Minuten auf seinem Hometrainer fuhr. Billy und Joe waren der Meinung, dass sie eine leichte Verbesserung seiner Stimmung entdecken konnten und zogen daraus etwas Ermutigung. Am 14. August, dem 19. Todestag seiner Mutter, ließ er Blumen an ihr Grab liefern, wie mindestens einmal pro Woche seit ihrem Tod. Am Nachmittag des 15. August erwachte er gegen 16 Uhr und schickte gegen 19 Uhr nach Billy. Er würde gerne den neuen Film über General MacArthur mit Gregory Peck in der Hauptrolle sehen, also übertrug er Ricky die Aufgabe, eine Vorstellung zu arrangieren und war dann enttäuscht, als das Kino keine verfügbare Kopie auftreiben konnte. Er und Billy sahen eine Weile zusammen fern. Dann ließ er Billy Ginger anrufen, damit sie zu seinem Zahnarzttermin bei Dr. Hoffman um 22.30 Uhr herüberkam. Er war immer noch nicht sicher, ob Ginger am folgenden Abend mit ihm losfliegen würde, und darüber war er sauer. Doch Billys Meinung nach war er größtenteils genauso nervös wie vor jeder Tour, was unterm Strich ein gutes Zeichen war. Billy half ihm in seinen schwarzen Trainingsanzug, und er zog sich ein paar schwarze Lacklederstiefel an, deren Reißverschluss er nicht schließen konnte, da seine Knöchel so geschwollen waren. Dr. Nick schaute für ein paar Minuten vorbei, um nachzusehen, wie es ihm ging, und als Ginger dann angekommen war, steckte er sich ein paar 45er in den Bund seiner Jogginghose und ging zusammen mit Ginger und Charlie und seinem Cousin nach unten. Joe Esposito, der gerade erst aus Kalifornien angekommen war, saß zusammen mit einigen der Jungs in der Küche. Doch Billy teilte ihm mit, dass Elvis in Eile wäre und im Moment eigentlich nichts bräuchte. Er würde sich später zu ihm gesellen. Dr. Hoffman reinigte Elvis' Zähne, füllte ein paar kleine Löcher und reinigte dann auf Elvis' Veranlassung hin auch Gingers Zähne und unterzog ihren Mund einer gründlichen Untersuchung. Elvis war guter Laune, als er wegging. Keiner der Zähne, an denen Dr. Hoffman gearbeitet hatte, bereitete ihm Schwierigkeiten. Doch er stellte sicher, ein paar Codeintabletten zu bekommen. Nur für den Fall, dass einer von ihnen Ärger machen würde. Es war beinahe 0.30 Uhr, als sie wieder zum Haus zurückkamen. Und Elvis ging nach oben, ohne irgendjemanden zu treffen. Er rief wegen einiger kurzfristiger Tourdetails zu Joe nach unten und beriet sich auch mit Sam Thompson darüber, Lisa mit einem Linienflug am späten Nachmittag zurück nach Kalifornien zu bringen. Dann ging Sam nach Hause, um ein wenig Schlaf zu bekommen, und Joe kehrte in sein Zimmer im Howard Johnsons zurück, wo auch Larry Geller in Erwartung ihrer Abreise später an jenem Tag abgestiegen war. Larry hatte Elvis erzählt, dass er bei der Tour einige neue Bücher für ihn haben würde. Und er war nicht überrascht, als er von einem Anruf von Al Strada geweckt wurde, dass er die Bücher zum Haus vorbeibringen sollte. Larry achtete darauf, eine Untersuchung über das Geheimnis des Grabtuchs von Turin oben auf den Stapel zu legen. Dies war ein Thema, über das er und Elvis oft gesprochen hatten. Unterdessen hatten Elvis und Ginger so ziemlich denselben Streit, den sie bis dahin zu Beginn einer jeden Tour gehabt hatten, und das mit demselben Ergebnis. Elvis wollte, dass sie in jener Nacht mit ihm zusammen losflog, und sie sagte, dass sie das nicht könnte, doch sie würde sich ihm anschließen, noch ehe er sich versah. Allmählich beruhigte er sich, und sie begannen sogar wieder einmal übers Heiraten zu sprechen. Gegen 2.15 Uhr rief Elvis Dr. Nick an und teilte ihm mit, dass ihm einer der Zähne Schwierigkeiten bereitete und er einige Delaudit bräuchte. Nick verschrieb 6 Tabletten und Elvis ließ Ricky Stanley das Medikament an der rund um die Uhr geöffneten Apotheke des Baptist Memorial abholen. Einige Stunden später rief Elvis Billy an und fragte, ob er und Joe vielleicht ein wenig Racquetball spielen wollten. Obwohl sie gerade geschlafen hatten, sagte Billy zu und er und Joe warfen sich ein paar Klamotten über und gingen zum Haus rüber. Es hatte den ganzen Abend lang immer mal wieder geregnet und es begann gerade wieder, als die 4 unter dem überdachten Gehweg zum Racquetball-Gebäude liefen. Billy sagte, dass er langsam die Schnauze voll hätte von dem ganzen Regen. »Kein Problem«, sagte Elvis gut gelaunt, »ich werde mich darum kümmern.« Und er hielt seine Hände hoch und es hörte auf. »Siehst du, ich habe es dir doch gesagt«, verkündete er mit diesem Funkeln, von dem man nie wusste, ob er es nun wirklich ernst meinte oder nicht. Wenn man nur ein wenig Glauben hat, dann kann man den Regen stoppen. Ginger und Joe schlugen eine Weile und dann kamen die Jungs auf den Platz. Doch Elvis ermüdete schnell und schon bald artete das Spiel in eine Runde Prellball aus, bei dem Elvis mit jedem Wurf versuchte, Billy zu treffen. Schließlich traf er sich selbst mit seinem eigenen Schläger am Schienbein und hörte auf. Hinterher saß Elvis am Klavier in der Lounge des Racquetball-Gebäudes, spielte mit ein paar Nummern herum und endete mit Willie Nelsons elegischem »Blue Eyes Crying in the Rain«. Wieder zurück im Haus half Billy Elvis dabei, seine Haare zu waschen und zu trocknen, während Elvis müßige Blicke auf das Buch über das Grabtuch von Turin warf, das Larry ihm gebracht hatte. Er sprach wieder einmal über den Anschlag, den er ausgeheckt hatte, um Red und Sonny zu töten, doch auch diesbezüglich schien er nichts zu unternehmen. »Dies würde die bis dahin beste Tour werden«, wiederholte er, was mittlerweile fast zu einem Mantra geworden war. Und Billy ging, kurz bevor Ricky Stanley mit der ersten von 3 Schachteln verschreibungspflichtiger Medikamente ankam, die Dr. Nick Tish Hanley jede Nacht zur Verabreichung daließ. Jede Schachtel bestand aus wechselnden Mengen Sekonal, Placidyl, Valmid, Tuinal, Demerol und einer Ansammlung anderer Beruhigungsmittel und Placebos, welche Elvis im Allgemeinen ermöglichten, ein paar Stunden Schlaf am Stück zu bekommen. Einige Stunden später war Elvis immer noch wach, als Ricky ihm seine 2. Dosis brachte, doch als er nach der 3. nach unten rief, war Ricky bereits verschwunden, obwohl er eigentlich bis Mittag Dienst haben sollte. Tisch war bereits zur Arbeit gegangen und so ließ Elvis seine Tante Delta in Dr. Nicks Büro anrufen und nachdem sie sich mit dem Arzt beraten hatte, gab Tisch ihrem Mann Anweisung, Delta die 3. Schachtel zu bringen. Als sie mit den Medikamenten ankam, teilte Elvis seiner Tante mit, dass er vorhatte, gegen 19 Uhr an jenem Abend aufzustehen. Nicht lange danach sagte er zu Ginger, dass er zum Lesen ins Badezimmer gehen würde. Ginger erwachte gegen 13.30 Uhr, rollte sich zur Seite, schlief noch ein paar Minuten und rief dann ihre Mutter an. Wie ging es Elvis? Fragte ihre Mutter und Ginger sagte, dass sie keine Ahnung hätte, er wäre nicht mehr zurück ins Bett gekommen. Sie wusch sich in ihrem eigenen Badezimmer, legte ihr Make-up auf und klopfte dann an Elvis' Badezimmertür. Als sie keine Antwort erhielt, drückte sie dagegen und entdeckte ihn auf dem Boden liegend, seine goldene Pyjamahose unten an seinen Knöcheln und sein Gesicht verborgen in einer Lache Erbrochenem. Benommen rief sie nach unten und bat darum, mit jemandem zu sprechen, der gerade Dienst hatte. Das Dienstmädchen holte Al Strada an den Apparat. Sie glaubte, dass etwas nicht in Ordnung wäre, sagte sie zu ihm. Er sollte besser schnell nach oben kommen. Al beugte sich gerade über Elvis, als Joe die Treppen hochstürmte, und zusammen schafften es die beiden Männer, den Leichnam umzudrehen. Für einen Moment hatte es den Anschein, als wäre die Zeit stehen geblieben. Doch dann begann alles auf einmal zu passieren, als sich das Schlafzimmer rasch mit Menschen füllte und Vernon auf Patsy Presleys Arm gestützt ankam, sein Gesicht eine Maske der Angst. »Oh Gott, Sohn, bitte geh nicht, bitte stirb nicht!« Joe arbeitete verzweifelt an der Leiche, doch seiner Meinung nach bestand kaum ein Zweifel, dass Elvis tot war. Sein Gesicht war angeschwollen und hatte eine purpurrote Farbe, die Zunge war verfärbt und hing ihm aus dem Mund, die Augäpfel waren blutrot. Leute heulten und schrien, als die beiden Rettungssanitäter der Feuerwehr mit einem Krankenwagen ankamen. Die Sanitäter beobachteten, was sie später als ein Szenario beschrieben, das dem Schauplatz eines Blutbads glich, mit bis zu einem Dutzend Menschen, die den nahezu unkenntlichen Leichnam umringten und sie anflehten, etwas zu unternehmen. Ein Mann mit einer goldumrandeten Designersonnenbrille und einem Football-Trikot mit dem Aufdruck Hawaii 75, der, wie sie später erfahren sollten, Al Strada war, sagte, dass er glaubte, Elvis hätte überdosiert. Das war ihnen bereits am Tor mitgeteilt worden, noch ehe sie erfuhren, wer das Opfer war. Es gab keinerlei Lebenszeichen, und es schien kaum ein Zweifel an dem Ausgang zu bestehen, als sie den Leichnam auf eine Trage luden und sie mit der Hilfe von Al, Joe und Charlie durch die Vordertür zu dem wartenden Krankenwagen trugen. Vernon versuchte vergebens, sich ihnen anzuschließen, wurde aber sanft zurückgehalten. »Ich komme, Sohn«, rief er verzweifelt, »ich werde da sein.« Dr. Nick tauchte in seinem grünen Mercedes auf, als sie gerade die Auffahrt herunterkamen. Er war so aufgeregt, dass er in das Tor fuhr, sprang dann aus seinem Auto und gesellte sich zu Joe und Charlie hinten im Krankenwagen. »Atme, Elvis, mach schon, atme für mich«, rief er immer wieder, während er die gesamte siebenminütige Fahrt zum Baptist Memorial Hospital wie von Sinnen an dem Leichnam arbeitete. Sie kamen um 14.55 Uhr im Krankenhaus an, 22 Minuten nach dem ursprünglichen Anruf. Schockraum Nummer 1 war vorbereitet worden und ein Team von Ärzten stand bereit, doch es gab nur wenig zu tun und schließlich hörten sie im gegenseitigen Einvernehmen auf. Es war 15.30 Uhr. Joe und Charlie und einige der anderen Jungs, die auf eigene Faust herbeigeeilt waren, warteten alle in Schockraum Nummer 2, als Dr. Nick zur Tür hereinkam. »Es ist alles vorbei. Er ist von uns gegangen«, sagte der Arzt und alle begannen zu weinen. Charlie taumelte zur Tür, als ob er flüchten müsste, doch Joe hielt ihn auf. »Sie müssten sich zusammenreißen«, sagte Joe unter seinen eigenen Tränen, ehe sie nach draußen gingen und der Welt gegenübertraten. Joe und Dr. Nick mussten sich beide umgehend um gewisse Aufgaben kümmern. Joe fragte den Leiter der Krankenhausverwaltung, Morris Elliott, ob er sein Büro benutzen könnte und rief hinter verschlossener Tür den Colonel in Portland an. Die Reaktion des Colonel ließ sich unmöglich deuten. Es gab einen Moment, den Joe nur als verblüfftes Schweigen interpretieren konnte, und dann begann der alte Mann, all die Dinge aufzuzählen, die sie zu erledigen hätten. Joe war kaum überrascht, während er die Liste durchging. In den 17 Jahren ihrer Geschäftsbeziehung hatte er den Colonel noch nie als jemanden kennengelernt, der sich vom Tod aufhalten ließ. In der Welt des Colonel war keine Zeit für Nostalgie. Nachdem er versprochen hatte, zurückzurufen, sobald er das Haus hatte erreichen können, probierte es Joe als nächstes bei Priscilla. Sie nahm die Neuigkeiten mit so ziemlich derselben Mischung aus Schock und Kenntnisnahme auf, die er hätte erwarten können. Unterdessen hatte Dr. Nick Morris Elliott das Versprechen abbringen können, dass der Todesfall erst dann bekannt gegeben werden würde, wenn Nick Vernon Presley persönlich hatte informieren können. Elliott sagte, dass er nicht wüsste, wie lange er die Reporter noch würde hinhalten können, als durchsickerte, dass Elvis mit schwerer Atemnot eingeliefert worden war, doch Nick erhielt von den Sanitätern eine Mitfahrgelegenheit nach Graceland. Er hatte ein Einwilligungsformular für eine Autopsie bei sich, das Vernon unterschreiben sollte. Dies würde das Büro des State Coroner davon abhalten, sich einzumischen, und somit durften die Autopsieergebnisse ohne die Zustimmung der Familie nicht veröffentlicht werden. Joe sollte im Krankenhaus zurückbleiben, um die offizielle Bekanntmachung durchzuführen, sobald Nick anrief und ihnen mitteilte, dass Vernon informiert worden war. Lisa weinte, als Dr. Nick das Haus betrat, und Vernon erstarrte, als er die Tasche mit Elvis' persönlichen Gegenständen in der Hand des Arztes sah. »Oh nein, nein, nein«, schrie er, »er ist fort.« Nick ging auf Vernon zu und nickte. »Es tut mir leid«, sagte er, während das Geheul des aller Hoffnung beraubten Vaters im ganzen Haus zu vernehmen war. Das Zimmer, wie einer der Rettungssanitäter es beschrieb, war voller Hysterie. Leute rannten durcheinander und weinten und schrien und stöhnten. Vernon zitterte und bebte. Er konnte nicht ruhig sitzen. Der Arzt nahm ihn mit in die Küche. Lisa rannte durchs ganze Haus und weinte. »Mein Daddy ist fort.« Ginger lief wie betäubt herum, doch schließlich beruhigte sie Lisa Marie, nahm sie sanft mit in ein anderes Zimmer und schloss die Tür. Unterdessen rief Nick das Krankenhaus an und sagte zu Morris Elliott, dass sie nun die Presse informieren könnten. Wie sich herausstellte, konnte Joe die Aufgabe nicht bewältigen. Als er versuchte, seine Worte an die versammelten Reporter zu richten, versagte ihm die Stimme, und Charlie erging es nicht viel besser. So lag es also an Morris Elliott, die Bekanntgabe zu machen. Da waren alle möglichen Fernsehkameras und Radiomikrofone. Der Raum war einfach zum Bersten voller Menschen und urplötzlich traf mich der Gedanke, guter Gott, hier stehe ich vor der ganzen Welt und muss Elvis Presleys Tod bekannt geben. Als Joe und Charlie dank einer Mitfahrgelegenheit der Polizei wieder zurück nach Graceland kamen, hatten sich bereits Fans draußen vor dem Tor versammelt. Unter Anweisung von Elvis' Security-Mannschaft war das Schlafzimmer bereits vollständig gesäubert worden, die Bettlaken abgezogen und das Bett frisch gemacht, das Badezimmer geschrubbt und alles wieder an seinen Platz gebracht worden, so, als ob sich nie ein unglücklicher Vorfall ereignet hätte. Als nicht viel später der Untersuchungsbeamte des Shelby County, Dan Warlick, in Begleitung von Polizeileutnant Sam McCatchan und dem stellvertretenden Staatsanwalt Jerry Stauffer ankam, war die erste Person, die er im Haus sah, Vernon Presley, der ruhig mit jemandem am Telefon sprach. Sam Thompson begleitete den Untersuchungsbeamten nach oben und führte Warlick und seine Begleitung in Elvis' Arbeitszimmer, nachdem er die Tür zu Elvis' Schlafzimmer-Suite aufgeschlossen hatte. Warlick ordnete umgehend an, dass der Schauplatz des Todes gesichert werden sollte, doch er war sich der Sinnlosigkeit dieser Geste bewusst, noch ehe er das Badezimmer betrat. Zwei Telefone und sowas wie eine Gegensprechanlage waren neben dem Toilettenpapierhalter montiert, schrieben die Journalisten Thompson und Cole in einer anschaulichen Zusammenfassung von Warlicks späterer Aussage. Ein bequemer Vinylstuhl stand in der Mitte der Dusche. Zur Rechten der Türöffnung stand ein 12 Fuß langer Marmortisch mit einem purpurroten Waschbecken. Ein Spiegel, der von überdimensionalen Glühbirnen eingerahmt war, befand sich an der Wand über die gesamte Breite des Tisches. Als er auf den Tisch zutrat, untersuchte Warlick eine schwarze Tasche. Sie war ähnlich einer Arzttasche mit einer großen Klappe, die sich an der Vorderseite herunterklappen ließ. Darin befand sich eine Ansammlung winziger schwarzer Plastikschubladen. Alle waren leer. Ebenso wie der Medikamentenschrank. Und auch im Schlafzimmer gab es keinerlei Beweise, nicht einmal das gewöhnlichste Hausmittelchen. Für Warlick war das in seinen 4 Jahren als Untersuchungsbeamter ein Novum. Auch die Geschichte, die sich ihm aus den zahlreichen Interviews erschloss, die er an jenem Nachmittag führte, war gesäubert. Als Warlick dann kurz vor 19 Uhr zum Krankenhaus zurückkehrte, sollte gerade die Autopsie beginnen. Obwohl er keine offizielle Rolle bei dem Vorgang spielte, unterstrich Dr. Nicks Anwesenheit als Beobachter die Tatsache, dass dieser Todesfall fast sicher als eine private und nicht öffentliche Angelegenheit untersucht werden würde. Trotz anhaltender Bemühungen seitens des Büros des Oberstaatsanwalts, Elvis' Leichnam in das städtische Krankenhaus auf der anderen Straßenseite zu schaffen. Stattdessen führten 9 Pathologen aus dem Baptist, bewaffnet mit der Einwilligungserklärung, die sie von Vernon erhalten hatten, die Untersuchung im vollen Bewusstsein durch, dass die ganze Welt sie beobachtete, die Ergebnisse aber nur an Elvis' Vater weitergegeben werden würden. Gleichzeitig waren sie sich durchaus des Zeitdrucks bewusst und tatsächlich waren sie kaum mit den Voruntersuchungen fertig, als sich der Gerichtsmediziner des Shelby County, Jerry Francisco, und Dr. Eric Muirhead, Chefpathologe des Krankenhauses, zusammen mit Dr. Nick und 5 Krankenhausärzten auf den Weg zu einer Pressekonferenz um 20 Uhr machte. Dort gab Francisco die Ergebnisse der Autopsie bekannt, obwohl die Autopsie noch in vollem Gange war. Der Tod, sagte er, wäre eingetreten als Folge von Herzarrhythmie, infolge unbestimmten Herzschlags. Muirhead, schrieben Thompson und Cole, war sichtlich in Verlegenheit. Er zuckte zusammen, als Jerry Francisco rücksichtslos mit einem Haufen kardiologischem Kauderwelsch die medizinischen Beweise durchging. doch er widersprach dem Gerichtsmediziner nicht. »Ich wünschte, ich hätte kein Blatt vor den Mund genommen«, sagte Muirhead später zu seinen Kollegen. Doch eigentlich gab es zu jener Zeit noch keine Ergebnisse zu berichten. Die eigentliche Autopsie dauerte noch einige Stunden an. Proben wurden entnommen und sorgfältig konserviert, die inneren Organe wurden untersucht und man fand heraus, dass das Herz vergrößert war. Ein beträchtliches Ausmaß koronarer Arteriosklerose wurde festgestellt, die Leber erwies sich als erheblich zerstört und der Dickdarm war mit Kot verstopft, was auf schmerzhafte und langjährige Darmbeschwerden hindeutete. Der Zustand des Darms allein hätte den Ärzten bereits eindeutige Hinweise darauf geben können, wozu sie mittlerweile aufgrund von Elvis' Krankengeschichte, dem Leberschaden und den im Überfluss vorhandenen anekdotenhaften Beweisen jeden Grund zur Vermutung hatten. Dass bei diesem unvorhergesehenen Tod eines Mannes mittleren Alters, der keinerlei bekannte Vorgeschichte eines Herzleidens hatte und der noch 8 Stunden vor seinem Tod mobil und funktionsfähig war, alles auf Drogenmissbrauch hindeutete. Es war durchaus möglich, dass er einen Anfall erlitt, als er sich beim Stuhlgang überanstrengte, und niemand schloss die Möglichkeit eines anaphylaktischen Schocks aus, herbeigeführt durch die Codeintabletten, die er von seinem Zahnarzt erhalten hatte und von denen bekannt war, dass er schon seit langem eine leichte Allergie dagegen hatte. Die Pathologen jedoch begnügten sich damit, auf die Laborresultate zu warten. Sie waren zuversichtlich, dass diese Dr. Franciscos vorschnelle und ziemlich sinnlose Bekanntmachung über den Haufen werfen würden, was sie letzten Endes tatsächlich auch taten. Zwischen den beiden Laborberichten, die 2 Monate später eingereicht wurden, gab es eigentlich kaum irgendwelche Widersprüche, als beide zu der starken Überzeugung kamen, dass Polymedikation die Haupttodesursache wäre. Der Bericht der Bioscience Laboratories, der ursprünglich unter dem Patientennamen Ethel Moore eingereicht wurde, gab den Fund von 14 Drogen in Elvis' Organismus an, 10 davon in bedeutender Menge. Codein erschien in der 10-fachen therapeutischen Dosierung, Metaqualon in einer wohl toxischen Menge, 3 andere Medikamente waren jedes für sich an der Grenze zur Toxizität. Unerklärlicherweise blieben Dr. Francisco und das Büro des Gerichtsmediziners bei ihrer ursprünglichen Diagnose, und der Streit über Elvis' Tod sollte über 20 Jahre lang toben, ausgefochten in Klagen und Prozessen, versuchten Schuldzuweisungen, Abstreitungen und nochmaligen Prüfungen. Und dennoch muss man sich nur einmal Elvis' Leben ansehen, die zunehmende Abhängigkeit von Medikamenten, die ihm in nahezu unvorstellbaren Mengen zur Verfügung standen, die bereitwillige Beihilfe von Ärzten und die unbestreitbaren Beweise für die medizinischen Probleme, die hauptsächlich auf den Missbrauch von Medikamenten zurückzuführen waren, um die Gründe seines Todes zu verstehen. Joe war verantwortlich für die Beerdigungsvorkehrungen, doch Vernon machte seine Präferenzen bei jedem einzelnen Detail klar. Der ursprüngliche Plan war es, den Gottesdienst im Memphis Funeral Home durchzuführen, doch Vernon bestand darauf, dass die Zeremonie zu Hause stattfinden sollte. Er wollte sich auch nicht von seinem Entschluss abbringen lassen, den Fans die Gelegenheit zu geben, den Leichnam zu betrachten. Mit diesen und verschiedenen anderen Erwägungen im Hinterkopf schickte Joe die Lisa Marie nach Kalifornien, um Priscilla, Jerry Schilling, Joes momentane Freundin Shirley Dieu und seine Ex-Frau Joni und Priscillas nächste Angehörige abzuholen. Er half auch bei den Reisevorkehrungen für Linda Thompson und Ed Parker und einige andere, die Priscilla, wie sie zu verstehen gab, nicht im Flugzeug haben wollte. Größtenteils aber versuchte er, die Leute davon abzuhalten zu kommen. Es würde sonst einfach zu sehr einem Zoo ähneln. Vernon wollte einen Kupfersack, ähnlich dem, in dem sie Gladys beerdigt hatten, und der Bestattungsunternehmer Bob Kendall konnte einen in Oklahoma City ausfindig machen. Während er es gleichzeitig irgendwie schaffte, für die Leichenprozession 17 weiße Cadillac-Limousinen aufzutreiben. Elvis sollte in einem weißen Anzug beerdigt werden, den ihm sein Vater geschenkt hatte, und Vernon bat Charlie und Larry, seine Haare zu richten, damit er für die Fans gut aussah. Die Telefongesellschaft bat darum, dass alle Bewohner in Memphis sich auf Notrufe beschränken sollten, da ihre Schaltkreise so überlastet waren, und die örtlichen Blumenhändler wurden mit Bestellungen überschwemmt. Gegen 1 Uhr morgens rief Vernon Reverend C. W. Bradley an, Pfarrer der Wooddale Church of Christ, die Vernons von ihm getrennt lebende Frau Dee besucht hatte. Vernon kannte Bradley kaum, er selbst war kein besonders geflissentlicher Kirchengänger, und Elvis hatte den Pfarrer lediglich bei der Beerdigung einer seiner Onkel getroffen. Doch Reverend Bradley hatte vollstes Verständnis für all die Gründe, warum Mr. Presley wollte, dass sein Junge eine anständige Beerdigung bekam. Natürlich würde es Musik geben, sagte Vernon, die Art guter altmodischer Quartettgesang, den Elvis geliebt hatte. J.D. Sumner and the Stamps, die Statesmen, Jake Hess und James Blackwood hatten alle eingewilligt aufzutreten. und er hoffte, dass dies Reverend Bradley nichts ausmachen würde. Doch der TV-Evangelist Rex Humbert, von dem sich Elvis letzten Dezember in Las Vegas Rat geholt hatte, hatte darum gebeten, auch ein paar Worte zu sprechen. Reverend Bradley stimmte bereitwillig all diesen Vereinbarungen zu, und als Priscilla nicht lange danach mit ihrem Gefolge ankam, war dies die Gelegenheit für weitere tränenreiche Erinnerungen, während derer Joe eine Gelegenheit fand, Priscilla die persönlichen Polaroids und Videobänder zurückzugeben, die Elvis all die Jahre von ihr aufbewahrt hatte. Larry und Charlie meldeten sich gemäß Vernons Bitte früh am nächsten Morgen bei der Leichenhalle. Charlie stutzte und färbte die Koteletten, während Larry Elvis' Haare schnitt und frisierte, und danach berieten sie sich über das Make-up. Joe kümmerte sich darum, dass alle Möbel aus dem Wohnzimmer entfernt wurden, ehe der Sarg kurz vor Mittag in einem weißen Leichenwagen ankam. Die Menschenmenge vor dem Tor, die mittlerweile auf schätzungsweise 50.000 angewachsen war, verlangte wild nach einem flüchtigen Blick, während der Kupfersarg die Treppen hinauf und zur Vordertür hineingetragen wurde. In der Zwischenzeit war eine Anzahl von Fans auf die Bäume auf dem Grundstück der angrenzenden Graceland Christian Church geklettert und man konnte hören, wie Äste brachen, als sie versuchten, einen besseren Blick zu erhaschen. Der Sarg wurde in dem Bogengang zwischen dem Wohnzimmer und dem Musikzimmer am südlichen Ende des Hauses aufgestellt und die Familie und enge Freunde erhielten die Gelegenheit, ihre Aufwartung zu machen. Vernons Knie gaben nach und Grandma brach beinahe zusammen. Doch der Colonel, der früh an jenem Morgen aus Portland angekommen war, wies entschieden jede Gelegenheit zurück, den Leichnam zu betrachten. Soweit jeder sich erinnern konnte, war der Colonel noch nie zuvor bei einer Beerdigung gewesen. Niemandem konnte die Intensität seiner Gespräche mit Vernon in der Küche entgehen, während er auf den trauernden Vater einredete und versuchte, ihm den Ernst der Lage klarzumachen, die umgehende Notwendigkeit, selbst inmitten all der Trauer, sich voll und ganz auf die Zukunft zu konzentrieren. »Es war beinahe so wie damals, als Elvis in Deutschland war«, sagte er. »Die Geier warteten nur darauf, sich auf sie zu stürzen und zu übernehmen.« Vernon nickte, als der Colonel betonte, dass sie keine Zeit zu verlieren hätten. Sie müssten sich umgehend positionieren. Nur ein paar Tage zu warten, könnte sich als fatal erweisen. Vernons ausgemergeltes, attraktives Gesicht spiegelte eine nahezu unsagbare Trauer wider. Es war schwer zu sagen, wie viel er von alledem aufnehmen konnte, während er beinahe stumm jedem Argument des Colonel zustimmte. Die Dinge würden so weiterlaufen wie immer, stimmte er zu. Alles würde genau beim Alten bleiben. Er wüsste, dass dem Colonel ihre Interessen am Herzen lagen. Für die Aufbahrung, die von 15 bis 17 Uhr dauern sollte, wurde der Leichnam ins Foyer gebracht. Weiße Leintücher wurden auf dem Boden unter dem Sarg ausgelegt und draußen war der Rasen ein Meer von Blumen. Nachrichtenberichte beschrieben die Szenen als am Rande einer Massenhysterie, als die Fans jeweils zu viert an den Steinlöwen, welche die Tür bewachten, vorbeimarschierten, vorbei an dem Sarg und durch die Tür zurück in die Hitze von 33 Grad. Zahlreiche Trauergäste fielen auf dem Marmorboden in Ohnmacht und mussten nach draußen getragen werden. Eine Viertelmeile entfernt drängte und schob eine Menschenmasse, die sich auf jede Seite eine Meile lang ausdehnte, um als nächstes durch das Tor gelassen zu werden. Hunderte fielen in der Hitze in Ohnmacht, viele taumelten, nachdem sie das Bewusstsein wiedererlangt hatten, zurück in die Menge und fielen erneut in Ohnmacht. Radios plärrten Presleys größte Hits, während drei Polizeihubschrauber über dem Anwesen schwebten. 30 Nationalgardisten wurden gerufen, um den 80 Polizisten und 40 Deputies dabei zu helfen, die Menge unter Kontrolle zu halten. Bodyguards waren an den drei offenliegenden Seiten des Sargs positioniert und Vernon stand wachsam in der Nähe, so als wollte er seinen Sohn beschützen. Und dennoch war er genauso wenig in der Lage, ihn im Tod wie im Leben vor Verrat zu schützen, als einem der Cousins mit einer Kamera, die ihm der National Enquirer zur Verfügung gestellt hatte, eine Aufnahme von Elvis in seinem Sarg gelang, was Vernon erst herausfand, als das Boulevardblatt das Foto auf dem Cover seiner nächsten Ausgabe brachte. Auf dem Foto sieht Elvis blass und wächsern aus, doch er ist immer noch überraschend attraktiv, auf eine Weise gefasst und ruhig. Um 17 Uhr wurde Vernon von der Menschenmenge, die immer noch draußen vor den Toren wartete, dazu überredet, die Aufbahrung für weitere 1,5 Stunden zu erlauben. Es hatte leicht zu regnen begonnen, doch die Menge wollte sich einfach nicht auflösen und marschierte weiterhin langsam vorwärts, bis endlich zur vereinbarten Zeit der Befehl gegeben wurde, das Tor zu schließen. Nach der Aufbahrung wurde der Sarg zurück ins Wohnzimmer gebracht, wo am nächsten Tag der Gottesdienst stattfinden sollte, und der Abend wurde in einer Art privater Totenwache verbracht. Der Soul-Sänger James Brown bat um etwas Zeit allein mit dem Leichnam, was ihm auch gewährt wurde, Doch ansonsten waren bemerkenswert wenig Berühmtheiten anwesend, was ziemlich im Einklang mit der Art von Zeremonie stand, die Vernon sich vorgestellt hatte. Charlie schien beinahe wie betäubt zu sein, Joe versuchte die ganze Zeit ein Auge auf die Verwandten zu haben, und der Colonel war ungewöhnlich ruhig, während Vernon immer wieder ins Wohnzimmer zurückkehrte, um seinen Sohn über den Kopf zu streicheln. Es war bereits nach 22 Uhr, als sie die Nachricht erreichte, dass die 19-jährige Caroline Kennedy am Tor wartete, und sie wurde stolz zur Vordertür geleitet. Vernon konnte nicht damit fertig werden, dass die Tochter des ermordeten Präsidenten mitten in der Nacht kommen würde, um ihre Aufwartung zu machen, bis er still und leise informiert wurde, dass sie den Sommer über als Praktikantin für eine New Yorker Zeitung gearbeitet und die Menschen draußen auf der Straße interviewt hatte. Dann schlug Sam Thompson auf Priscillas Bitte hin vor, dass alle nach Hause gehen sollten, damit die Familie etwas Schlaf bekommen konnte, und er selbst blieb die ganze Nacht über alleine bei dem Leichnam. Tausende von Fans hielten sich immer noch draußen vor den Toren auf, und zwei wurden auf der Stelle getötet, als ein weißer Ford, der von einem 18-jährigen Mann gesteuert wurde, mit einer Geschwindigkeit von 40 Meilen die Stunde in eine Gruppe raste, die sich auf der abgesperrten Mittelspur des Highway versammelt hatte. Um 9 Uhr an jenem Morgen begannen 100 Kleintransporter damit, die Blumen zum Friedhof zu transportieren, ein Unterfangen, welches fast 4 Stunden dauerte. Um Mittag begannen die Gäste für den Gottesdienst um 14 Uhr einzutreffen. Die Sänger hatten sich zuvor alle in Charlies Zimmer getroffen, um sich über ihren Part zu beraten. Auf Priscillas Drängen hin würde Kathy Heavenly Father singen und Hobie Lister, der Gründer der Statesmen, würde sie am Klavier begleiten. James Blackwood, der schon bei Gladys Presleys Beerdigung gesungen hatte, würde Elvis' Paradestück How Great Thou Art vortragen, wobei der Orchesterleiter Joe Gathio symbolisch dirigierte. Auch Jake Hess, der ehemalige Leadsänger der Statesmen und einer der Sänger, die Elvis sein ganzes Leben über am meisten bewundert hatte, war anwesend, um noch einmal Known Only to Him aufzuführen. Und schließlich würden J.D. Sumner and the Stamps den Großteil des Programms mit einer Auswahl von Kirchenliedern gestalten. Linda trug Lavendel und Kathy erschien ganz in Weiß gekleidet, denn ihrer Meinung nach hätte Elvis gewollt, dass sie so aussahen. Fast alle anderen kamen in der einen oder anderen Form von Schwarz. Allein der Colonel stach in typisch beharrlicher Ausnahme heraus. »Du hast nie eine Krawatte für ihn getragen, als er noch lebte«, ermahnte er den Promoter Tom Hewlett, als sie gerade ihr Hotel verlassen wollten, und brachte ihn dazu, zurückzugehen und die Krawatte abzunehmen. Er selbst war mit seiner gewohnten Baseballmütze, Leinenhose und einem blauen, kurzärmeligen Hemd gekleidet, vollkommen uneinsichtig gegenüber irgendwelchem Anstoß, den er erregen konnte. Die 200 geladenen Gäste betraten ruhig das Wohnzimmer und warteten darauf, dass der Gottesdienst begann. Der Gouverneur von Tennessee, Ray Blanton, und Chet Atkins waren aus Nashville gekommen. Anne Margaret und ihr Ehemann Roger Smith waren zusammen mit Dr. Ganem aus Las Vegas eingeflogen, und es gab eine beträchtliche Abordnung von Geschäftspartnern des Colonel und Führungskräften von RCA, doch zum größten Teil waren es nur Familie und Freunde. Der Gottesdienst begann mit Danny Boy auf der Orgel. Er sollte eigentlich nicht länger als eine halbe Stunde dauern, doch mit Rex Humberts Gastpredigt, all den Musikstücken plus einer Lobesrede, die zu halten der Komiker Jackie Kahane Vernon gebeten hatte, war es von Anfang an klar, dass die Trauerfeier beträchtlich überzogen werden würde. Humbert sprach von seinem Treffen mit Elvis in Las Vegas und wie er sich hingekniet und mit ihm gebetet hatte. Jackie Kahane, dem die Idee für eine informelle Hommage erst gekommen war, als ihm klar wurde, dass sonst niemand in der Gruppe eine halten würde, hielt eine kurze, aber würdevolle Rede. Als Kathy Heavenly Father sang, wobei Hobie Lister sie auf eine Art und Weise begleitete, die kaum eine Ähnlichkeit damit hatte, wie Glenn Dee oder David Briggs es bei der Show gespielt hatten, bildete sie sich ein, sie konnte Elvis lachend sagen hören, so haben wir es aber nicht arrangiert. Die Predigt von Reverend Bradley betonte das inspirierende Beispiel, das Elvis abgegeben hatte. Er sprach von Elvis fundamentaler Anständigkeit und wie in einer Gesellschaft, in der so viel über den Generationskonflikt gesprochen wird, die Nähe von Elvis und seinem Vater herzerfrischend zu beobachten war. Doch Elvis, erkannte Reverend Bradley an, war auch ein schwaches menschliches Wesen und er wäre der Erste, der seine Schwäche eingestanden hätte. Vielleicht wegen seines schnellen Aufstiegs zu Ruhm und Reichtum wurde er Versuchungen ausgesetzt, die einige nie erfahren. Elvis würde nicht wollen, dass alle glaubten, er hätte keine Makel oder Fehler. Doch jetzt, wo er von uns gegangen ist, halte ich es für hilfreicher, sich an seine guten Charakterzüge zu erinnern, und ich hoffe, das tun auch Sie. Vernons schmerzgequälte Seufzer waren den gesamten Gottesdienst über zu hören, und hinterher reihten sich die Trauergäste einer nach dem anderen ein, um sich zum letzten Mal zu verabschieden. Anne Margaret versuchte Vernon zu trösten, doch stattdessen fingen beide an zu weinen. Dann trugen die neuen Sargträger, Joe und Charlie, Felton, Lamar, Jerry Schilling und George Klein, Elvis' Cousins Billy und Gene Smith und Dr. Nick den Sarg zur Tür hinaus. Gerade als sie das taten, brach ein Ast von einer der großen Eichen vor dem Haus und fiel herunter, knapp an der Beerdigungsgesellschaft vorbei, doch Lamar stockte nicht. »Wir wussten, dass du zurückkommen würdest«, flachste er, »nur nicht so schnell.« Sie legten die 3,5 Meilen lange Strecke zum Friedhof in einer Prozession zurück, die aus 49 Autos bestand und angeführt wurde von einem silbernen Cadillac, einer Motorrad-Eskorte der Polizei, einem weißen Leichenwagen und Vernon in der ersten der 17 weißen Limousinen. Beide Seiten der Straßen waren gesäumt von einer Menge von schätzungsweise 15 bis 20.000 Menschen, und Joe sah Cliff Gleaves trauernd unter ihnen stehen, während der Leichenwagen vorbeifuhr. Offensichtlich war niemand am Tor darüber informiert gewesen, ihn hereinzulassen. Als sie am Friedhof ankamen, trugen die Sargträger den mit Rosenblüten bestreuten Sarg an einer gewaltigen Ansammlung von Blumenarrangements vorbei und die Treppen eines kahlen, grauen Mausoleums hinauf, nur ein paar hundert Fuß von Gladys Presleys Grab entfernt. Reverend Bradley leitete eine kurze, 5-minütige Zeremonie in der Kapelle des Mausoleums, und danach reihte sich die Familie nacheinander ein, und man ging einzeln in die Gruft, um den Sarg zu berühren oder zu küssen. Nachdem alle anderen gegangen waren, blieb Vernon noch einige Momente allein bei seinem Sohn und musste gestützt werden, als er das Gebäude verließ. Dann wurde das Mausoleum geräumt. Sie versiegelten die Gruft mit einer doppelten Betonplatte und brachten dann eine äußere Marmorfassade an, die später mit einer Inschrift versehen werden sollte. Noch ehe die Arbeiter ihren Job beendet hatten, begannen die Leute, den Friedhof von der Rückseite her zu betreten und drückten gegen die schweren Stahltüren des Mausoleums. Unterdessen kehrten alle für ein Essen nach Graceland zurück, und später an jenem Abend gab Vernon die Anweisung, dass alle Blumen an die Fans verschenkt werden sollten, die sich um 8.25 Uhr am folgenden Morgen zu Tausenden am Friedhof versammelt hatten. Bis Mittag waren mehr als 50.000 von ihnen erschienen, und jedes einzelne Zweigchen und jede einzelne Blume waren verschwunden. Im Verlauf der nächsten paar Wochen arbeitete der Colonel die Details seines neuen Marketingplans mit einem Mann namens Harry the Bear Geisler aus, dessen Firma Factors Incorporated gerade erst eine äußerst erfolgreiche Merchandising-Kampagne für Farrah Fawcett Majors beendet hatte. Am 23. August, einen Tag bevor er vom Gericht als offizieller Nachlassverwalter des Vermögens anerkannt wurde, gab Vernon seine offizielle Zustimmung zur Weiterführung von Elvis' Vertrag mit dem Colonel. Der Vertrag, den er unterschrieb, war praktisch in jeder Hinsicht identisch mit dem, über den sich Elvis mit dem Colonel im Jahr zuvor geeinigt hatte. Er setzte Boxcar Enterprises als eine Art Mittelsmann für alle Merchandising-Rechte ein, wobei 50% des Einkommens von Boxcar zu gleichen Teilen an den Colonel und den Elvis Presley Estate ausbezahlt werden sollten. Vernon unterzeichnete den Vertrag ohne augenscheinliche Skrupel, und der Colonel führte die Geschäfte in der üblichen Art und Weise weiter, bis er schließlich vom Nachlassgericht des Shelby County, Tennessee, angefochten wurde, welches sich dazu entschloss, im Namen von Lisa Marie einzugreifen, nach Vernons Tod am 26. Juni 1979, am Tag des 70. Geburtstags des Colonel. RCA sollte herausfinden, dass Elvis' Tod ein ebenso großes Verkaufsphänomen war wie lebendig. Red happened.

0: Tage nach der Beisetzung kam es zu einem bizarren und beinahe lachhaft ungeschickten Versuch, Elvis' Leichnam zu stehlen. Und zwei Monate später, am 27. Oktober, nachdem die entsprechenden Auflagen erfüllt worden waren, wurden Elvis und seine Mutter im Meditation Garden in Graceland beigesetzt. Lange bevor er zu Grabe getragen wurde, war die Legende von Elvis' Erfolg, das eine Warnzeichen, das selbst für den Colonel unmöglich war, eintragen zu lassen, immer wieder weitererzählt worden. Doch nun wurde sie mit einer Flut von Erinnerungen überschüttet, die zunächst darum bemüht waren, die schwache menschliche Natur, die ihn an den Rest der Menschheit band, zu leugnen und sich dann darauf stürzte, ihn genau dafür zu verdammen. Es kann manchmal ganz schön schwierig sein, die Kakophonie von Stimmen zu übertönen, die sich zusammengeschlossen haben, um in einen Chor fundierter Meinung, unfundierter Spekulation, Hagiographie, Symbolismus und Anschuldigungen einzustimmen. Doch letzten Endes gibt es nur eine Stimme, die zählt. Es ist die Stimme, die die Welt zum ersten Mal auf jenen strahlend gelben 78ern von Sun hörte, dessen ursprüngliches Kennzeichen, ein krähender Hahn, der umgeben ist von kühnen, stilisierten Sonnenstrahlen und einem Kreis von Noten, danach strebte, das Anbrechen eines neuen Tags zu verkünden. Es ist unmöglich, diese Stimme zum Schweigen zu bringen. Man kann sie nicht überhören, wenn man sich »That's alright« oder Mystery Train oder Blue Moon of Kentucky anhört oder irgendeines der Stücke, mit denen Elvis fast bis zum Ende seines Lebens sein Gefühl der unbegrenzten Möglichkeiten vermittelte. Es ist dieses Gefühl von Tatendrang, welches weiterhin direkt mit einer Öffentlichkeit kommuniziert, die in Elvis von Anfang an einen Gleichgesinnten erkannt hatte. Das ist es, woran wir uns erinnern müssen. Angesichts der Fakten und trotz allem, was wir erfahren haben, ist es notwendig, unvoreingenommen und unbelastet zuzuhören, wenn wir Elvis' Botschaft wahrnehmen wollen. Die Verkündigung lang unterdrückter Gefühle, die Umarmung einer Verletzlichkeit, welche kulturell abgelehnt wurde, das unerschrockene Streben nach Freiheit. Elvis Presley mag vielleicht von seinem Weg abgekommen sein, doch selbst in seinen dunkelsten Momenten bewahrte er sich etwas derselben unschuldigen Transparenz, die an erster Stelle den Unterschied in der Musik und dem Menschen ausgemacht hatte. Mehr als die meisten war er sich seiner eigenen Grenzen bewusst. Sein tiefster Glaube wurde durch seine Erkenntnis geprüft, wie tief er von dem Anspruch dessen, was er erreichen wollte, abgefallen war. Doch trotz all seiner Zweifel, trotz all seiner Enttäuschung, trotz all der Selbstverachtung, die er oft empfand, und trotz aller Desillusionen und Ängste glaubte er dennoch weiterhin an ein demokratisches Ideal erlösender Verwandlung. Er suchte weiterhin nach einer Verbindung zu einer Öffentlichkeit, die ihn nicht für das umarmte, was er war, sondern für das, was er zu sein versuchte.
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0: say you look absolutely wonderful. You really do. And I think your millions of fans are really going to get a kind of a kick seeing a different side of your personality tonight.
1: Well, thank you, Mr. Allen.
0: I'll hold your guitar here.
1: It's not too often that I get to wear the suit and tails. But I think I have on something tonight that's not quite correct for evening wear.
0: Not quite formal? What's that, Elvis?
1: Blue suede shoes.
0: Oh, yes!
2: And wearing his tailcoat and his blue suede shoes, Elvis went on to sing Hound Dog to a Basset hound wearing a top hat. David, politicians do some extraordinary things for photo opportunities, but what on earth made Elvis agree to do that?
3: Well, whatever made him agree to do it, he carried it off superbly. The timing of that reference to blue suede shoes was immaculate. I mean, the gentleman had a very good sense of humour.
4: Well, it's one for the money, two for the show, three to get ready now, go, cat, go, but don't you step on my blue suede shoe. Well, you can do anything but take me over my blue suede shoe.
2: Why, Peter, then, in the middle of all this rock and roll excitement, did Elvis veer off into a film career?
5: Well, this expressed some of his highest aspirations. I'm not saying that his film career achieved those aspirations, but had he been able to become what he set out to be, to do the kind of acting that people that he admired, like James Dean, Marlon Brando, Montgomery Clift, Richard Widmark, these were his models. And the intensity of that, the Stanislavski method, I mean, he made a study of it. And you can watch in his first four movies the extent to which he becomes more and more involved and attempts really to adapt the method style of acting to what he's doing in a very conscious way and in a way that shows enormous strides for somebody who was never even in a high school play.
2: And David, people say those early Elvis movies were probably the best that he ever made, as Peter suggests, certainly the ones where he seemed to be trying hardest. Did they make any impact on you? Did you catch them the first time round?
3: I think it was seeing King Creole that really, more than anything else, turned me into an Elvis fan.
2: King Creole?
3: Yeah, the last of the four, which I saw. I didn't see the earlier ones until later. And King Creole I do regard as one of the very best ones, but both Jailhouse Rock and Loving You are good. The very first one, Love Me Tender, is clearly a vehicle for something else that he was just dropped into at the last minute and get the impression he wasn't comfortable with that character. But the other three, yes, they are still watchable.
2: We'll come back to Elvis the actor in a moment, but now we've reached March 1958. Elvis effectively disappears for 2 years. He was called up for military service and he had to go. Peter, he wasn't happy about that, was he?
5: I think he felt extreme ambivalence. He was a genuinely patriotic person. He believed on one level that he was no different than anyone else. On the other hand, a very big part of him said, why me? Why, when I have achieved my highest ambitions, when I've, against all sense and all expectation, I've reached this pinnacle, why should it be all taken away from me? And it was terribly disturbing to him. And he had a very, very difficult time in the Army in an interior sense. He played the part, he did what he was supposed to do, but I think it just preyed on him, and he was terrified that when he came back, it would all be gone.
2: When Elvis returned from Germany 2 years later, he made his comeback television appearance on, of all things,
6: well, it's one for the money, two for the show.
7: Ich war schon immer der Meinung, dass Sun Records und Sam Phillips die entscheidendsten, erhebendsten und stärksten Platten aller Zeiten produziert hatten. Bei Sun Records sangen die Künstler um ihr Leben.
8: Diesem Zitat von Bob Dylan über Sam Phillips und Sun Records wäre eigentlich nicht viel hinzuzufügen, gäbe es jetzt nicht die längst überfällige deutsche Version dieser einzig vollständigen Biografie über Sam Phillips und Sun Records. Der Autor Peter Gorelnik begleitete Sam Phillips und seine Wegbegleiter über viele Jahre hinweg, um einen umfassenden Einblick in Sun Records und dessen gesamtes Umfeld zu erlangen. Er beschreibt Sam Phillips' schweren Start, aber natürlich auch seinen unglaublichen Aufstieg. Besonders spannend ist dabei, auch bisher eher unbekannte Seiten von Sam Phillips kennenzulernen. Seine große Liebe zum Radio, seine Motivation, in seinem Tonstudio immer ausgefeiltere Aufnahmetechniken zu entwickeln oder sein Drang zu waghalsigen Expansionsmanövern, weit über die Grenzen seiner Wahlheimatstadt Memphis hinaus. Gleichzeitig zeigt Peter Gorelnik aber auch die Schattenseiten von Sam Phillips, die es im Wirken außergewöhnlicher Persönlichkeiten vielleicht immer gibt. Wir lernen in diesem Buch einen Geschäftsmann mit einem unvorstellbaren Antrieb und einem unbändigen Durchhaltevermögen kennen, aber natürlich auch einen ganz persönlichen Sam Phillips. Doch dieses Buch ist mehr als nur eine Biografie über Sam Phillips. Es ist eine Biografie über die Entstehung der amerikanischen Popkultur. Es ist die Biografie einer Musikszene, die unsere heutige Kultur so entscheidend geprägt hat wie keine zuvor und keine danach. Es ist die Biografie über ein Amerika, in dem der Blues und der Rock'n'Roll in kleinen Schritten, aber ganz entscheidend für die Gleichberechtigung von Menschen aller Hautfarben gekämpft hat. Wir starten heute mit einem kleinen Vorgeschmack aus dem Buch.
7: Ich muss einfach ein kleines Tonstudio aufmachen. Ich habe kein Geld, aber ich konnte es einfach nicht nicht tun. Hätte ich es nicht probiert, dann wäre ich der größte gottverdammte Feigling gewesen, den Gott je in diese Welt gesetzt hatte. Der Junge war im Januar oder Februar gekommen, um eine persönliche Aufnahme zu machen. Sam hatte keine Ahnung von seinem vollen Potenzial, aber er war zweifellos anders. Also sagte er zu Marion, sie sollte ihn anrufen. Elvis Presley kam am Samstag, den 26. Juni, ins Studio. Carl Perkins rief ihn am Morgen des 17. Dezember im Studio an. Er sagte Sam, er habe gerade einen Song namens Blue Suede Shoes geschrieben. Viele Leute dachten, wir wären nach Elvis durch. Dann kamen wir mit Carl Perkins. Sie dachten, wir wären erledigt. Dann kamen wir mit Jerry Lee Lewis. Dann Johnny Cash. Dann Roy Orbison. Herzlich willkommen zum Cosoc Grand Palace Podcast über Sam Phillips und Sun Records. In dieser kleinen Podcast-Serie möchten wir die endlich in deutscher Sprache erschienene Biografie Sam Phillips, der Mann, der den Rock'n'Roll erfand, vorstellen und möchten Einblicke geben in dieses Leben dieser außergewöhnlichen, spannenden Persönlichkeit.
8: Darüber hinaus werden wir etwas hinter die Kulissen des Verlagsgeschäfts blicken. Anhand unseres Verlags Cosoc Grand Palace geben wir ein bisschen Informationen, wie so ein Buch entsteht, wie wir die Lizenzen bekommen haben, wie das denn alles abläuft, bis das Buch am Ende im Laden steht. Herzlich willkommen, ich bin Chris Huber und bei mir ist Mix Wiedemann, der nicht nur Teil des Cosoc Grand Palace Verlagskosmos ist, sondern auch der Übersetzer der deutschen Version dieses faszinierenden Buchs.
7: Vielen Dank, Chris. Herzlich willkommen auch dir.
8: Wir schneiden das natürlich später raus, aber ich habe jetzt ungefähr 100 Mal den Satz vorgelesen und habe es versucht, auswendig zu lernen. Es hat nicht funktioniert, Mix. Tut mir leid. Nochmal herzlich willkommen an der Stelle. Mix 1 vorab. Du hast vor dem Buch ja schon die beiden Biografien Careless Love und Last Train to Memphis übersetzt von Elvis Presley. Du hast Dear Boy über Keith Moon übersetzt und du hast auch für unseren Verlag das erste Buch übersetzt, die Diskografie über Elvis Alive in Music. Wenn du so einen Job annimmst oder vor du so einen Job annimmst, wie gehst du vor?
7: Klingt vielleicht banal, aber natürlich steht am Anfang immer lesen, lesen und nochmal lesen.
8: Das heißt, du schnappst dir das Buch, setzt dich hin und liest es 10-mal durch.
7: Genau. Naja, vielleicht nicht 10-mal, aber 2-mal auf jeden Fall. Natürlich zum ersten Mal, um herauszufinden, ob das jetzt überhaupt ein Thema ist, das mich interessieren könnte. Und ob das Buch zu mir passt. Und dann beim zweiten Mal lese ich natürlich das Buch wie jeder andere auch, der sich's kauft. Also als Fan, als Konsument. Und schon beim zweiten Mal lese ich das Buch dann aber unter dem Gesichtspunkt, dass ich das später übersetzen werde, um einfach in den Flow zu kommen, weil ich gern herausfinden möchte, wie der Autor tickt, ob der vielleicht besondere Eigenheiten hat und dass ich mir schon mal Gedanken mache über Dinge, die ich auf jeden Fall intensiver recherchieren muss und mache mir dazu schon mal meine ersten Notizen.
8: Du hast in dem Vorwort zu dem Buch geschrieben, dass du versucht hast, den Stil von Peter Guralnick möglichst originalgetreu wiederzugeben. Jetzt hast du aber natürlich einen eigenen Stil, mit dem du schreibst oder mit dem du sprichst. Und bedeutet es dann bei einer Übersetzung des Buches, dass du das völlig außen vor lassen und dich ganz dem hingeben musst, was dir der Originalautor vorgibt?
7: Das sollte das Ziel sein, ja. Und natürlich dieser Satz, den ich am Anfang des Buches geschrieben habe, der soll mir natürlich den Hinterrettern, falls sich jemand beschwert, dass ich so einen kruden Stil hätte, schiebe ich alles Guralnick in die Schuhe. Und jeder, der vielleicht auch die Elvis-Biografien schon gelesen hat oder ein anderes Buch von Guralnick, der weiß, dass er schon einen ganz speziellen Stil hat. Sehr, sehr untypisch für einen Amerikaner. Also er schreibt sehr ausschweifend, eher bombastisch, ellenlange Sätze. Und das ist schon sehr speziell. Und Beim zweiten Lesen mache ich mir dann schon mal erste Gedanken, ob es vielleicht bestimmte Begriffe gibt, bestimmte Wörter, die Guralnik gern verwendet. Oder wie baut er seine Sätze auf? Wie verwendet er die Zeiten? Was möchte er so zwischen den Zeilen rüberbringen? Und grammatikalische Eigenheiten, einfach solche Dinge. Und da mache ich mir dann schon mal Gedanken, wie könnte ich das jetzt ins Deutsche übertragen? Und dann ist natürlich im Hinterkopf immer bei mir, beim zweiten Lesen, gibt es Dinge, die ich recherchieren muss, die mir völlig unbekannt sind. Und was jetzt Sun Records angeht, sind das definitiv Aufnahmeverfahren der 40er, 50er Jahren, Radiotechnik. Wie funktioniert ein Radiosender? Wie funktioniert das ganze Lizenzwesen? Davon hatte ich überhaupt keine Ahnung. Aber da recherchiere ich natürlich Internet, lese weitere Bücher dazu, trage alles in mein Notizbuch ein und habe dann so eine Basis, wenn es ans tatsächliche Übersetzen geht. Aber viel spannender ist, und da falle ich jedes Mal wieder drauf rein, das sind Passagen, über die ich hinweglese beim ersten Mal, wo mir nichts auffällt und die mir dann am Schluss dann die größten Schwierigkeiten bereiten.
8: Hast du da ein Beispiel dafür?
7: Na klar, je mehr ich da auch nochmal drüber nachdenke, desto bizarrer könnte das Ganze werden. Und das ist das kleine Wörtchen you. Wer duzt wen? Wer siezt wen? Ich muss da irgendwelche Verhältnisse im Deutschen definieren. Ja, und da ist natürlich viel Interpretation gefragt. Wie hat Sam mit Elvis gesprochen? Hat Sam du zu ihm gesagt im Deutschen und hat Elvis vielleicht sie Mr. Phillips gesagt? Da muss ich mir schon viele Gedanken machen. Und auch Begriffe wie Song, ja, das ist mittlerweile so typisch auch im Deutschen integriert, dass ich mich da gar nicht dazu habe hinreißen lassen, das als Lied zu übersetzen. Solche Dinge sind das, die Kleinigkeiten, die beim ersten Mal nicht auffallen.
8: Okay, das kam im Vorwort von dieser Sendung schon mal kurz raus. In dem Buch geht es natürlich nicht nur um Sam Phillips, es geht um viele Leute in seinem Umfeld, persönlich wie geschäftlich. Da ist ja genau dieses Problem für dich vorhanden, dass du erstmal wissen musst, wer steht denn wie zueinander, wer ist verwandt miteinander, wer kennt sich wie lange. Es ist doch völlig unmöglich, dann einen Überblick zu bewahren. Gibt es da irgendein Geheimnis, das du anwendest?
7: Das Geheimnis ist eine crazy wall, auch wenn das jetzt... Crazy Wall ist ein blödes Wort. Ja, aber wenn eine Person zum ersten Mal in einem Buch vorkommt, dann notiere ich mir den Namen und lege einen Steckbrief an. Wie hat er ausgesehen oder sie? Welche Charaktereigenschaften? Welchen Beruf? Wie hat Sam ihn kennengelernt? Um einfach da auch im Laufe des Buchs nie den Überblick zu verlieren, weil manche Personen kommen in Kapitel 2 vor, tauchen dann 30 Jahre später wieder auf, als sie sich dann wieder treffen und da muss ich schon sehr genau wissen, welches Verhältnis hatten sie damals, welches Verhältnis haben sie heute, um nicht nur die Du-Sie-Problematik lösen zu können, sondern vielleicht auch bestimmte Untertöne in der Sprache, wie sie miteinander kommunizieren, ob sie sich gemocht haben oder nicht, um das eben treffend im Deutschen dann rüberzubringen.
8: Ah, die Crazy Wall, das klingt gut. Hast du davon zufällig mal ein Foto gemacht? Dann könnten wir das in die Notizen zur Sendung nehmen.
7: Nee, habe ich noch nicht. Aber wenn ich sie noch finde, dann ziehe ich sie gerne wieder raus. Aber das kann man natürlich nicht in der Wohnung hängen lassen. Da darf man keine Besucher mehr empfangen.
8: Wenn du anfängst zu übersetzen, ist es ja jetzt in unserem Beispiel eine völlig andere Zeit, eine ganz andere Epoche. Hast du irgendeine Technik oder irgendein Ritual, mit dem du dich eingroovst auf die Zeit, um so ein bisschen den Flow zu kriegen dafür?
7: Na klar. Erstens mal, um in den Flow zu kommen und zweitens macht es natürlich auch Sinn und macht riesigen Spaß. Also ich habe mir den Sun-Katalog von A bis Z durchgehört, dank der tollen Aufarbeitung von Bear Family. Und das mache ich natürlich jetzt nicht nur, um mich in das Memphis der 50er Jahre und den Blues hineinzuversetzen. Nein, ich habe dazu jetzt keine Flasche Whisky getrunken, sondern wirklich nur Musik gehört. Und jeder, der das Buch lesen wird, wird auch feststellen, dass Guralnik über einen Song teilweise 2-3 Seiten sich ergossen hat. Nicht nur welche Musiker beteiligt waren, sondern auch welches Feeling im Raum herrschte, welches Feeling der Song transportiert, wie Sam auf den Song reagiert hat, wie die Musiker reagiert haben. Das kann man sich schwer vorstellen, ohne den Song tatsächlich anzuhören. Und um da alle Nuancen zu kriegen, musste ich mir manche Songs wirklich im Endlosloop anhören und das ging dann so weit, dass ja manche Songs sind einfach für immer verbannt.
8: Oh. Ja. Gut, du bist also in Stimmung zu arbeiten und das musst du jetzt ja auch irgendwann tun. Wie sieht das aus? Also nimmst du dir dann einfach Wort für Wort vor und schreibst es runter und übersetzt so von vorn nach hinten?
7: Ja, ist eigentlich ganz einfach. Ja. Also ich fange vorne an und höre am besten Fall hinten auf und mache ein Wort nach dem anderen und einen Satz nach dem anderen. Was jetzt vielleicht interessant ist für jemand, der keinen Einblick hat, wie man so ein Buch übersetzt. Ich arbeite da mit speziellen Softwarewerkzeugen. Die legen Datenbanken an, in dem jeder Satz, den ich übersetze, vom Englischen ins Deutsche abgespeichert wird und den ich jederzeit wieder abrufen kann. Was blöd klingt, weil das nicht viel bringt, weil der gleiche Satz niemals wieder vorkommen wird. Aber natürlich Wörter, Begriffe, die ich dann recherchiert habe, wo ich mich mal entschieden habe, wie schreibe ich die überhaupt, die werden da abgespeichert. Und wenn ich mir nicht sicher bin, habe ich das Wort Aufnahmetechnik zusammengeschrieben oder als zwei Wörter mit Bindestrich dazwischen. Ein Mausklick genügt und mir wird das sofort angezeigt, wie ich mich vor vielleicht 10 Jahren dazu entschieden habe, weil das habe ich zum Glück schon begonnen, als ich die Elvis-Biografien übersetzt habe, und das war jetzt vor 13 Jahren.
9: Das heißt, du hast das englische Original vor dir, da steht Aufnahmetechnik, du klickst drauf und siehst sofort, ob du das schon mal übersetzt hast und wie du es übersetzt hast.
7: Ganz genau. Das ist extrem hilfreich. Und nicht nur, dass ich sofort weiß, bleib bei dieser Schreibweise, weil das gibt natürlich auch für den Leser ein einheitliches Bild, sondern ein zweiter Mausklick fügt mir das sofort in das Dokument ein und ich muss es nicht nochmal tippen.
9: Und du kannst da auch ganze Phrasen dann nehmen, dass du ganze Liedtitel nimmst oder sowas.
7: Genau. Ich meine, Great Balls of Fire kommt in dem Buch, glaube ich, 100 Mal vor. Und das jedes Mal zu tippen. Und auch, ja, es sind Banalitäten. Great Balls of Fire schreibe ich oft klein oder groß. Muss ich einmal definieren. Und damit ich das immer gleich verwende, habe ich keine Lust, mir das zu merken, sondern füge das über einen Mausklick ein.
9: Mhm. Mix, jetzt sind wir soweit. Du hast jetzt Wort für Wort und Satz für Satz übersetzt. Bist fertig. Wie viel Zeit ist vergangen?
7: Mehr Zeit, als es dauert, das Buch zu lesen.
9: Das habe ich gehört.
7: Ja, will ich auch ganz ehrlich sein. Die Tage, nachdem ich damit fertig war, wollte ich mich nicht mit dem Thema beschäftigen, obwohl mich natürlich viele Menschen gefragt haben, wie lange dauert sowas. Kann man jetzt auch so nicht sagen, weil an manchen Tagen nehme ich mir frei, an anderen Tagen arbeite ich die Nacht durch. Aber Sam Phillips hat jetzt 120.500 Sätze insgesamt. Und überschlagsmäßig schaffe ich 300 Wörter pro Stunde an guten Tagen. Das gilt aber nur für die reine übersetzerische Arbeit. Also wo ich mir dann wirklich nur überlege, welche Begriffe verwende ich, wie phrasiere ich, wie klingen die Sätze einfach gut und aufeinanderfolgend. Recherchearbeit ist da noch gar nicht mit eingerechnet. Und wenn man sich die Gesamtwortzahl ansieht und dann von 300 Wörtern pro Stunde ausgeht, sind wir bei bis zu 1400 Stunden rein Übersetzungsarbeit.
9: Wow, du hast mir aber jetzt noch ein Stichwort gegeben, wo ich nachhaken möchte.
7: Oh je.
9: An guten Tagen schaffst du 300 Wörter in der Stunde.
7: Genau.
9: Was heißt an guten Tagen? Heißt es, dass du nur an Tagen schreiben kannst, wo dich, wie soll ich sagen, die Muse küsst oder wo du einfach merkst, okay, ich bin super im Flow und an anderen Tagen lässt es sein?
7: Das war meine Anfangsidee, als ich angefangen habe, Bücher zu übersetzen. Kennt wahrscheinlich jeder von uns. Man setzt sich hin, möchte etwas schreiben und bringt irgendwie seine Gedanken nicht strukturiert zu Papier. Auch wenn es beim Übersetzen vielleicht einfacher klingt, weil ja der Inhalt vorgegeben ist, aber dennoch muss man die richtigen Wörter finden. Und am Anfang war es tatsächlich so, dass es da Tage gab, da ging nicht viel, da konnte ich mich nicht richtig konzentrieren. Ich habe es dann gelassen. Und dachte, naja, morgen kommt die Muse, die küsst mich und dann läuft alles super. Und das ist eine ganz interessante Erkenntnis, weil genau das Gegenteil ist der Fall. Also wenn heute nichts geht und ich dann entscheide, heute geht nichts, ich höre auf, ich mache morgen weiter, dann geht definitiv auch morgen nichts und übermorgen nichts und übermorgen nichts. Was ich gelernt habe, ist zu sagen, ich muss dranbleiben. Und wenn ich habe mir dann ein Pensum gesetzt. Ich sage nur mal, ich übersetze heute 4 Stunden oder ich möchte 1200 Wörter schaffen. Und wenn nach den 4 Stunden dann nur 10 Wörter auf dem Blatt Papier stehen, mein Gott, dann ist es so. Ich sitze aber die 4 Stunden aus und versuche, produktiv weiterzukommen, um im Flow zu bleiben.
9: Okay, wow.
7: Also die Muse muss ich selbst sein. Die kommt nicht und kann gern kommen. Ich gebe dann nachher auch meine Adresse bekannt. Ich warte.
9: Ja. Okay, das klingt nach sehr viel Arbeit, die sich allerdings gelohnt hat.
7: Das denke ich auch, ja.
9: Ohne das Durchhaltevermögen wäre das Buch nicht entstanden. Es wäre sehr schade. Es ist fantastisch geworden. Wir sprechen schon die ganze Zeit über Sam Phillips' Biografie, der Mann, der den Rock'n'Roll erfand, geschrieben von Peter Goralnik, übersetzt von Mix Wiedemann, der hier bei mir im Studio ist zu diesem Podcast. Der Mann, der den Rock'n'Roller fand, ist das zweite Buch auf unserem Verlag Kosok Grand Palace, ist erschienen am 31. Oktober, ist ein wunderbares Hardcover-Buch mit 636 Seiten und vielen, zum Teil sehr schrägen und sehr schönen Fotos aus der ganzen Zeit. 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Mix, wir sind schon fast wieder am Ende unserer ersten Folge. Nächstes Mal wollen wir ein klein wenig uns über den Autor Peter Goralnik unterhalten. Und ich hoffe, du wirst uns ein paar Passagen aus dem Buch raussuchen, die wir vorlesen können, dass wir mal einen Einblick haben. Hast du denn heute schon was als Vorgeschmack dabei?
7: Natürlich, ganz spontan. Ich bin ja vorbereitet. Und ich habe mir natürlich Gedanken gemacht, welches Zitat aus diesem Buch ich als erstes vortragen möchte. Und da passt am besten die Botschaft, die Sam Phillips Goralnik mitgegeben hat. Wissen vielleicht nicht alle, dass Peter Goralnik und Sam Phillips, sie waren eng befreundet über Jahrzehnte hinweg. Und als es klar war, dass Goralnik jetzt die Biografie über Sam Phillips schreibt, hat Sam Phillips ihm die Hölle heiß gemacht. Und als ich diesen Absatz gelesen habe, ist auch mir als Übersetzer erstmal das Herz in die Hose gerutscht. Aber gut, ich habe dann geschluckt und dachte mir, das nehme ich mir als Leitstand. Und ja, deswegen jetzt das erste Zitat aus der Biografie von Sam Phillips, gerichtet an Peter Goralnik. Hab keine Angst. Ganz egal, was ich dir sage, hab keine Angst. Aber scheiß dir vor Angst in die Hose, wenn du nicht bei allem nach deinem besten Urteilsvermögen vorgehst. Lass die Geschichte nicht im Stich. Scheiß auf Sam Phillips, scheiß auf alles. Denn das ist eine wichtige Ära. Du hast ihr gegenüber so viel mehr Verantwortung als gegenüber irgendeiner einzelnen Person, inklusive meiner traurigen Gestalt. Denn deine Aufgabe ist es, alles ins rechte Licht zu rücken und den ganzen Schwachsinn aufzudecken. Denn davon hat es schon genug gegeben. Ich sag's dir, Peter, um Himmels Willen, geh dem auf den Grund und pass auf. Sag deinem verdammten Verleger, hey, und wenn es eine Ewigkeit dauert, das Ding zu schreiben, dann wird es das Authentischste sein, das je aus dieser Ära hervorgegangen ist. Mit all den gegenteiligen Widersprüchlichkeiten. Hast du mich verstanden?
9: Wow, dem hab ich nichts hinzuzufügen. Mix, vielen Dank und bis
7: zum
9: nächsten Mal.
7: Sehr gerne, ich freue mich. Bis dann, ciao.

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1: Der Mann, der den Rock'n'Roll erfand, halte ich für einen etwas gewagten Titel, aber doch auch sehr treffend.
2: Ja, definitiv gewagt und letztendlich aber auch zutreffend, wie ich meine. Selbst Gurinek hat am Anfang geschrieben, dass er lange überlegt hat, ob er sich sowas Pompöses als Titel leisten kann, aber wie er Sam kannte, hat er gedacht, na klar, Sam wäre der Erste gewesen, der sich breitbeinig hingestellt hätte und gesagt hätte, klar, Mann, ich bin der Erfinder des Rock'n'Roll. Andererseits hätte er 5 Minuten später wahrscheinlich vehement widersprochen und das ist typisch Sam, voller Widersprüchlichkeiten.
1: Der Mann, der den Rock'n'Roll erfand. Bei Sam Phillips liefen sicher alle Fäden zusammen und insofern trifft's der Titel, denn es ist unklar, was aus Elvis Presley geworden wäre oder aus Roy Orbison oder aus Johnny Cash, wenn sie eben nicht bei Sam Phillips hätten ihre ersten Platten machen können und sozusagen mit ihm zusammen wachsen hätten können.
2: Sehe ich auch. Also wenn du das so sagst, unter diesem Gesichtspunkt würde ich auch definitiv sagen, dass Sam Phillips den Rock'n'Roll erfunden hat. Das klingt zwar bizarr, denn so ein Musikstil hat sich sicherlich über Jahrzehnte hinweg entwickelt und kam dann irgendwann mal zur Vollendung. Aber es ist so, ja, bei Sam liefen alle Fäden zusammen und er hat all seine Künstler letztendlich auf die Erfolgsspur gebracht. Und ich würde sogar so weit gehen und zu sagen, Sam Phillips war der erste Produzent, also noch weit bevor es diese Berufsbezeichnung überhaupt gab.
1: Wie meinst du das? Was hat er denn anders gemacht als andere Studiobetreiber oder Labelbetreiber vor ihm?
2: Naja, man muss sich nur mal so eine Aufnahmesession anhören. Wenn die Musiker, die zu ihm gekommen sind und ihre Songs tatsächlich dann so aufgenommen hätten, wie sie geplant hatten, dann wäre was ganz anderes dabei rausgekommen. Sam hatte einfach die Gabe zu erkennen, dieser Song spricht mich auf eine besondere Weise an, der hat irgendwas. Und dann hat Sam begonnen, eben teilweise das Tempo zu ändern, die Tonart. Gab anderen Musikern andere Instrumente, hat die ganzen Songs komplett umgeschmissen. Und deswegen ist es auch sehr spannend, sich mal so die Outtakes anzuhören. Und das sind aber typische Produzentenarbeiten, glaube ich, so wie man sie heute versteht. Und letztendlich hat sich's gelost. Da kamen einige wirklich große Hits dabei rüber.
1: Okay, du lobst Sam Phillips über den Klee. Ich bin allerdings auch der Ansicht, dass alles mehr oder weniger bei ihm mit einem Zufall begonnen hat. Du hast Du hast ein paar Passagen aus dem Buch rausgesucht für die heutige Sendung. Wir hatten es letztes Mal schon angekündigt. Und es wird sich eben gerade am Anfang, denke ich, schon auch noch zeigen, dass es auch hätte ganz anders laufen können, wenn nur ein paar kleine Stellschrauben in seinem Leben anders gelaufen wären.
2: Ja klar, das stimmt. Aber das trifft natürlich auf das Leben von jedem Menschen zu. Wenn sich ein bisschen was ändert, kann sich im Ergebnis ganz viel ändern. Was mir sehr wichtig ist, bevor wir auf Sam Phillips, den Hit-Produzenten, kommen, ist mal auf den Hintergrund von Sam Phillips zu schauen. Der Weg nämlich zu Sun Records war jetzt nicht so geradlinig, wie man vielleicht glauben könnte. Und dass es überhaupt so weit gekommen ist, dass ein einzelner Mensch Stars wie Roy Orbison, Jerry Lee Lewis, Elvis Presley, Carl Perkins auf den Weg gebracht hat, ist sicherlich, wie du jetzt schon gesagt hast, zum Teil zumindest Zufall, aber liegt sicherlich auch in der Philosophie und in der Weltanschauung von Sam Phillips begründet. Und da spielen einige Dinge zusammen. Also zum einen würde ich sagen, dass Sam schon ein komischer Typ war, jetzt ganz salopp ausgedrückt. Also sehr eigentümlich und speziell, aber ich glaube, das kennt man von vielen kreativen Menschen. Und bei Sam war das schon in der Kindheit so. Er hat immer wieder gesagt, ich wollte schon als Kind anders sein als alle anderen. Und das hat er zum Beispiel ausgedrückt, indem er während seiner Schulzeit schon Krawatte und Sakko getragen hat und immer Sandalen im Sommer und wie Winter. Also das ist jetzt nicht sehr modebewusst, würde ich sagen. Und dann muss man natürlich neben diesen persönlichen Eigenheiten, die er hatte, auch auf die gesamtgesellschaftliche Situation mal schauen. Also Sam wurde 1923 geboren. Das waren die Zeiten strikter Rassentrennung. Und das war damals total selbstverständlich. Aber anscheinend auch nicht für alle. Lassen wir mal Guralnik und Sam selbst zu Wort kommen.
1: Selbst während er arbeitete, und es gab nur wenige Zeiten, in denen er das nicht tat, war er wachsam, hörte zu und beobachtete. Den Umgang der Menschen miteinander, das Vorbeiziehen der Wolken am Himmel, die Unterhaltung der Zirpen und Frösche. Er war fest davon überzeugt, mit ihnen sprechen zu können. Und das nicht nur als kleiner Junge. Das Fließen des wundervollen Tennessee. Er konnte nicht verstehen, warum all die kleinen schwarzen Jungen und Mädchen, mit denen er arbeitete und spielte, nicht in dieselbe kleine Dorfschule wie er gehen durfte. Er registrierte die Ungerechtigkeit, mit der Menschen willkürlich, allein aufgrund ihrer Hautfarbe getrennt wurden, und dachte, was wäre, wenn ich als Schwarzer zur Welt gekommen wäre?
2: Naja, das sind schon sehr große Gedanken, sehr außergewöhnliche Gedanken und Erkenntnisse für einen kleinen Jungen. Und es war jetzt aber nicht nur diese Ungerechtigkeit gegenüber Schwarzen, die Sam bewegte und motivierte. Was er immer wieder betont hat, war es, wie die Menschen mit dieser Situation umgegangen sind, was ihn am meisten beeindruckte. Also, dass sie sich nicht haben unterkriegen lassen, ja, diese dennoch Kreativität und Lebensfreude. Bei den Phillips zu Hause wohnte zum Beispiel Silas Payne, den alle Onkel Silas nannten. Das war ein Schwarzer, der mit ihnen auf den Feldern arbeitete. Und wie Goralnik schrieb, war dieser Teil seiner Jugend prägend.
1: Die Geschichte von Onkel Silas steht im Mittelpunkt von allem, was Sam Phillips jemals sowohl über sich selbst als auch über den kleinen Mann glaubte. In jener äußerst ungewöhnlichen Geschichte, die der Leitstern seines Lebens werden sollte. Es war nicht Mitgefühl mit der Notlage dieses alten Mannes, das ihn zu Silas Payne zog. Weit davon entfernt, insistierte Sam Phillips immer. Vielmehr war es Bewunderung für jene Eigenschaft der Vorstellungskraft, Kreativität und unbezwingbaren Entschlossenheit, die er zum ersten Mal in den schwarzen Feldarbeitern auf der Farm seines Vaters bemerkt hatte. Dies und die Art emotionaler Freiheit, bedingungsloser Großzügigkeit und Hilfsbereitschaft, die er selbst so gerne erreichen wollte.
2: Wow. Ja, und wir werden sehen, ob Sam Phillips das tatsächlich erreicht hat. Und ein dritter Punkt, den ich jetzt noch anschneiden möchte, ein ganz wichtiger Aspekt in Sams Leben, war seine Idee, sein Traum, seine Vorstellung, wenn auch vielleicht irrational, von Memphis. Von Memphis und der Beale Street, dem Vergnügungszentrum der Schwarzen. Also Sam war 1939 zum ersten Mal nach Memphis gekommen und hat sich die Beale Street angeschaut. Und dieses Erlebnis hat im Nachhinein betrachtet wahrscheinlich mit den entscheidendsten Einfluss auf Sams weiteres Leben und sein ganzes kreatives Schaffen. Lassen wir doch nochmal Sam mit den Worten von Chris Huber noch einmal selbst zu Wort kommen.
1: Nun, ich hatte mein ganzes Leben lang von der Beale Street gehört, habe mir vorgestellt, wie sie wohl wäre. Ich konnte es kaum erwarten. Wir kamen gegen 4 oder 5 Uhr morgens bei strömendem Regen an, aber ich sag dir, der Broadway kann nicht belebter gewesen sein. Es war wie im Bienenstock, ein Mikrokosmos der Menschheit. Es gab da viele nüchterne Menschen, viele Menschen, die eine gute Zeit hatten. Es gab alte, schwarze Männer aus dem Delta und junge, coole Typen, die sich totschick zurechtgemacht hatten. Was mich aber am meisten an der Beale Street beeindruckte, war die Tatsache, dass sich niemand in die Quere kam, weil verdammt nochmal jeder Einzelne genau dort sein wollte. Selbst in jenem Alter verkörperte die Beale Street für mich etwas, was ich mir für alle Menschen erhoffte. Dieses Gefühl absoluter Freiheit, dieses Gefühl von Richtungslosigkeit, doch gleichzeitig die großartigste Richtung der Welt, fühlen zu können, dass ich irgendwie ein Teil davon bin. Ich bin hier vielleicht nur für 1 oder 2 Tage, doch wenn ich wieder nach Hause komme, kann ich jedem erzählen, was für eine wundervolle Zeit ich gehabt hatte.
2: Ja, das ist Sam und das ist Sam immer noch als kleiner Junge. Ja? Und jetzt kommen wir vielleicht zu dem von dir anfangs erwähnten Zufall. Sam war während seiner Highschool-Zeit der Kopf der Schulband. Und sie hatten einen Auftritt und dann bekam er das Angebot, einen ihrer Auftritte selbst zu moderieren. Und Mr. Connolly, er war damals Geschäftsführer des lokalen Radiosenders WMSD, fragte ihn, ob er vielleicht Lust hätte, den gesamten Abend zu moderieren, nicht nur seine eigene Band. Und das machte er dann anscheinend so gut, dass Mr. Connolly ihm anbot, eine regelmäßige Show im Radio zu moderieren. Und so kam es dann, dass er schließlich Hymntime 5 Tage die Woche machte, von 17 Uhr bis 17.30 Uhr und das wohlgemerkt neben seiner Schulzeit. Und das ist so der letzte Punkt, den ich ansprechen möchte, was sehr wichtig war, ist der Kontakt von Sam zum Radio, zu seiner ersten großen, lebenslangen Liebe.
1: Er empfand seine eigene Radioarbeit immer befriedigender. Es ging nicht nur darum, die Platten zu spielen. Es kam darauf an, wie man sie vorstellte. In einem gewissen Rhythmus, in einer bestimmten Reihenfolge, mit einem bestimmten Sound, der neue Möglichkeiten eröffnete. Nicht nur in der materiellen Welt, sondern auch in der Fantasie. Und dies alles trug nur noch mehr zu seiner Idee über Kommunikation bei, die er in Gedanken durchspielte. Darüber, wie er all diese Lektionen in der Verteidigung eines einfachen Mannes würde verwenden können, wenn er denn erst einmal seinen gewählten Beruf als Rechtsanwalt ausüben könnte.
2: Ja, das ist das Tao, die Philosophie von Sam Phillips. Und zum Glück für uns, würde ich sagen, kam es dann doch letztendlich ganz anders und Sam wurde nicht Rechtsanwalt. Aber all diese Erlebnisse, diese Erkenntnisse, diese Erfahrungen, die Philosophie von Sam, das führte letztendlich dazu, dass man meiner Meinung nach tatsächlich sagen kann, Sam Phillips war der Erfinder des Rock'n'Roll.
1: Und noch mehr, mir ist beim Lesen dieses Buches aufgefallen, Mix, dass es einen unglaublich antreibt. Also ich hatte immer das Gefühl, wenn ich einen Teil davon lese und selbst wenn es nur so kleine Schnipsel sind wie jetzt eben, dass es immer irgendeine treibende, motivierende Kraft hatte. Also ich habe mich beim Lesen des Buchs immer besser gefühlt mit jeder Seite, die ich gelesen habe. Es ist Wahnsinn, was da an Energie mitschwingt und was das an Motivation mitgibt, das Buch.
2: Ja, schön, dass du das sagst. Mir ging es natürlich ganz genauso. Und wer kann von sich schon behaupten, dass Sam Phillips ihn persönlich motiviert hat bei der Übersetzung seiner Biografie? Das hat mir sehr geholfen. Und das sehe ich jetzt auch als großen Faden in Sams Biografie. Ja, ein bisschen Zufall, da muss ich dir schon recht geben. Aber letztendlich ist es die Gabe gewesen, andere Menschen zu motivieren. Aus anderen Menschen vielleicht Dinge herauszukitzeln, die die selbst gar nicht wussten, dass sie in ihnen steckten. So hat er es mit all seinen Musikern gemacht und sie in Anführungszeichen gequält und Songs 100-mal spielen lassen, bis er glaubte, das ist die Aussage dieses Songs. Also für mich steht unterm Strich, Sam Phillips ist ein Mann, der Menschen motivieren kann und man muss es nur tun und vor allem mutig sein.
1: Mix, vielen Dank. Das macht definitiv Lust auf mehr. Wir knüpfen in unserer nächsten Sendung genau hier an. Wir werden über seinen Memphis Recording Service sprechen und vielleicht schon etwas über die Anfänge von seinem Label Sun Records. Und wir können, das hatten wir auch schon angekündigt, noch etwas diskutieren, wie so ein Buch entsteht, wie es von der Lizenz bis in den Handel, welche Schritte es durchläuft. Ich denke, das wird spannend.
2: Ja, würde mich auch sehr interessieren.
1: Alles klar, vielen Dank. Bis zum nächsten Mal, Mix.
2: Danke dir, bis zum nächsten Mal. Ciao.

0: Herzlich willkommen zum dritten Teil des Kosov Grand Palace Podcasts. Sam Phillips, der Mann, der den Rock'n'Roll erfand. Ich bin Chris Huber und bei mir ist wieder Mix Wiedemann.
1: Moin.
0: Mix, grüß dich.
1: Chris, jetzt drehen wir den Spieß mal um. Du hast in der letzten Sendung angekündigt, dass du heute etwas Hintergrundinfos liefern möchtest zu dem Buch. Und nachdem ich jetzt in den letzten beiden Folgen sehr viel von mir erzählt habe und was ich so mache, würde mich mal interessieren, was ist denn die grundsätzliche Herangehensweise, wenn man jetzt ein Buch veröffentlichen möchte? Wie muss ich mir das vorstellen?
0: Zum ersten Mal muss man überhaupt sich mit dem Thema auseinandersetzen. Also es gibt zwei grundsätzliche Möglichkeiten, um ein Buch zu veröffentlichen für uns als Verlag. Zum einen ist es die Frage, gibt es ein Thema, das uns wahnsinnig brennend interessiert und von dem wir der Ansicht sind, dass es dazu noch nichts Ordentliches oder zu wenig auf dem Buchmarkt gibt oder im Internet gibt. Und die zweite Möglichkeit ist, wenn wir sozusagen als Verlag nicht aktiv werden, ist, dass ein Autor auf uns oder eine Autorin auf uns zukommt und uns ein Thema anbietet, das sie sehr spannend finden.
1: Wow, und ja, was wäre die Alternative dazu?
0: Im zweiten Fall, und das ist genau das, was wir ja bei dem Sam Phillips Buch gemacht haben, ist es so, dass es das Buch bereits gibt, aber eben in einer anderen Sprache. Also in unserem Fall, Sam Phillips, der Mann, der den Rock'n'Roll erfand, ist bislang nur auf Englisch erschienen, in UK und USA. Und da ist die Herangehensweise dann so, dass wir als Verlag eben Lizenzrechte erwerben, um das Buch in deutscher Sprache auf den Markt bringen zu dürfen.
1: Das klingt jetzt mal sehr einfach, aber ich habe da überhaupt keine Vorstellung. Woher weiß ich denn, welche Bücher jetzt schon lizenziert sind? Sie sind vielleicht einfach nur noch nicht erschienen auf Deutsch oder sind die Rechte noch gar nicht verkauft? Wie komme ich an diese Infos?
0: Das ist tatsächlich im Buchmarkt nicht so ganz einfach, weil es keine klare Plattform gibt, auf der sozusagen Lizenzen oder Ankündigungen gehandelt werden. Es ist so, sehr große Verlage haben Agenten, die genau das machen, die sozusagen an den Schaltzentralen auf der Welt verteilt sind und sehr gut vernetzt sind, die also schon sehr früh von anderen großen Verlagen erfahren, welche Bücher sind in Planung oder welche Autoren haben unterzeichnet oder was gibt's dort neuem Inhalt. Das ist natürlich für einen kleinen Verlag wie uns völlig witzlos, also weil wir uns das niemals leisten könnten. Und auch da gibt's zwei Möglichkeiten. Zum einen eine, wie ich finde, sehr schöne Plattform, die eine Schweizer Agentur entwickelt hat, Moorbooks, auf der kleine Verlage Lizenzen anbieten können oder einfach nur ihre Arbeit vorstellen können und somit mit anderen Verlagen weltweit in Kontakt treten können, um Lizenzen zu tauschen oder zu handeln. Oder wie es bei unserem Buch war, dass man als Verlag das Buch einfach im Original in die Finger bekommt und das sieht und sich dann erkundigt, gibt es das denn schon auf Deutsch, indem ich ganz einfach bei einem sehr bekannten Online-Händler. Und wenn es das nicht

0: Ich habe dann eine Person, mit der werde ich zu tun haben und mit der spreche ich dann über alles. Die zukünftige Kommunikation läuft dann in der Regel über Mail. Schon allein, um was Schriftliches zu haben, dass man sich auch an Vereinbarungen hält und einfach auch Dinge einfach niederschreiben kann, die einem wichtig sind. Aber der erste Kontakt findet per Telefon statt.
1: Super. Und dann hast du die Lizenz quasi gekauft und dann könnte ich dann schon mit dem Übersetzen loslegen, oder? Und während ich dann übersetze, machst du gar nichts, oder? Ich weiß, sehr frech. Weil wir haben in der letzten Folge drüber gesprochen, diese 1400 Stunden, wo ich zu Hause Sun Records gehört habe, bis zum geht nicht mehr. Was hast du in der Zeit gemacht?
0: Sagen wir mal so, es geht natürlich nicht nur um die Lizenzrechte für die Übersetzung, sondern da spielen andere Rechte noch eine Rolle. Es ist jetzt in unserem Buch, ich bleibe ganz konkret bei dem Beispiel, wir haben als allererstes die Lizenz erworben, um das Buch auf Deutsch veröffentlichen zu können. Da war eine Agentur zwischengeschaltet, die sozusagen zwischen uns und dem Originalverlag in den USA vermittelt hat. Und die haben uns die Texte besorgt, mit denen du dann übersetzt hast, letztendlich ein Textfile. Damit ist es aber nicht getan, denn in dem Buch sind Unmengen Fotos und auch für die Fotos mussten wir natürlich die Lizenzen erwerben. Zum Glück ging das auch im Paket über die
1: Agentur. Ja, wollte ich gerade fragen.
0: Also, weil sonst wird man verrückt, das ist ja völlig unmöglich, wenn du dir das anschaust, jedes Foto ist von jemand anders, du kannst nicht jeden ansprechen. Also da ist die Agentur sehr hilfreich und letztendlich hat ja der Originalverlag schon einmal alle Fotos lizenzieren müssen und auch der musste das nicht tun, sondern in dem Fall hat Peter Guralnik während seiner Recherchearbeit in den vielen Jahren das alles zusammengetragen und von vornherein vereinbart, dass diese Fotos später veröffentlicht werden können und sich so die Genehmigungen eingeholt. Okay. Das war es aber auch noch nicht. Das Wichtigste für den Erstkontakt mit dem Buch ist immer das Cover. Und in dem Cover ist nochmal eine eigene Gestaltungsarbeit drin, die man auch noch lizenzieren muss. Das war bei uns auch so. Da war ich tatsächlich auch ein bisschen überfordert, da wir beim ersten Buch das nicht hatten. Da hatten wir ein eigenes Cover gemacht für die deutsche Ausgabe, was einfach besser gepasst hat als das Original. Bei dem Sam Phillips Buch war es nicht so, denn das Originalcover ist fantastisch. Und das wollten wir unbedingt 1:1 übersetzen. Und ich war dann auch etwas überrumpelt, als ich erfahren habe, dass wir auch dafür noch Lizenzgebühren bezahlen mussten. Und das war nicht ganz ohne. Ich verstehe es aber natürlich auch, da steckt geistiges Eigentum drin, viel gestalterische Arbeit. Also das ging dann am Ende doch einigermaßen.
1: Wow, also das ist sehr spannend, weil ich bekomme das Ganze natürlich so am Rande mit oder habe das mitbekommen in der Phase, aber habe meinen Kopf natürlich woanders gehabt. Das Einzige, was mir noch wirklich so in Erinnerung geblieben ist, dann nachdem ich dich jubelnd angerufen habe zu sagen, ich habe jetzt den letzten Satz von Sam Phillips übersetzt, hier ist die Datei, hat es dann doch schon noch ganz schön lange gedauert, bis das Buch letztendlich tatsächlich auf dem Markt ist. Was läuft da im Hintergrund? Wie kommt es zu diesen Verzögerungen?
0: Ja, es lässt sich nicht ganz vermeiden. Also ich kann es nochmal sagen, deine Übersetzung ist ja jetzt in mehreren Reviews und Besprechungen schon extrem gelobt worden und das ist auch sehr gut geworden. Da gibt es überhaupt keine Frage.
1: Aber allein hätte ich das so auch nicht hinbekommen, ja.
0: Und genau da ist es eben. Also es ist vielleicht ein klein wenig so, wie wenn eine Band ins Studio geht und nimmt ihre Platte auf. Dann gibt es einmal den Toningenieur im Studio, der einfach alles mischt. Und am Schluss hat man eine Stereospur, die später zu hören sein wird. Aber auch die geht nochmal in ein ganz spezielles Studio und wird gemastert. Und letztendlich machen wir beim Buch das Gleiche. Also du hast durch die Übersetzung den gesamten Grundstock, das gesamte Fundament absolut gelegt. Da gibt's auch ganz wenig zu rütteln. Aber trotzdem geben wir das Ganze nochmal in ein Lektorat, wo ein Profi an einer anderen Stelle ansetzt. Der will inhaltlich überhaupt nichts mehr verändern. Der lässt alles so, wie du es wolltest. Aber der kümmert sich eben drum, dass es einen sauberen Fluss hat. Der korrigiert hin und wieder mal Zeitfehler, die dir vielleicht unterlaufen. Definitiv. Also Dinge, die sich einfach nicht machen lassen. Und das Lektorat ist ähnlich wie die Übersetzungsarbeit. Das ist eben nicht damit getan, dass man es einmal durchliest, sondern die Lektorin in unserem Fall hat das einmal gelesen und wusste dann, okay, da stehe ich und hat dann nochmal angefangen, tatsächlich letztendlich Satz für Satz durchzuarbeiten und das zu machen. Und das kostet eine Menge Zeit.
1: Sehr spannend. Vielen Dank, Chris. Natürlich habe ich einiges am Rande da schon von mitbekommen, aber ich war natürlich zu jener Zeit ganz tief in Sam Phillips Leben eingetaucht. Wir haben ja letztes Mal schon ausführlich darüber gesprochen, über Sams Anfänge und über das Medium Radio als zentralen Punkt in Sams Leben. Ich finde jetzt sehr spannend die Frage, wie es dazu kam, dass er vom Radiomoderator zum Menschen wurde, der

0: ein eigenes Recording-Studio, ein Memphis Recording Service aufgemacht hat. Also er hat während seiner Schulzeit dann quasi beim Radio gearbeitet und hat dort auch dann seine zukünftige Frau Becky kennengelernt und deren ältere Schwester Jimmy Connolly geheiratet hat. Also genau den Mann, der Sam 1935 überhaupt erst beim Sender engagiert hat. Und dann hat Sam langsam begonnen, Vollzeit beim Radiosender zu arbeiten. Aber irgendwie hatte er immer so das Gefühl, er wäre zu größeren Berufen und begann dann im November 1943 beim Konkurrenzradiosender WMSL in Decatur. Und dort war es dann auch, wo erste Anzeichen sich bemerkbar machen, wie Goralnik es geschrieben hat, dass er nervöse Symptome bekommen hat und die sollten ihn fast sein ganzes Leben lang begleiten. Und damals war es noch üblich, dagegen mit Elektroschockbehandlungen behandelt zu werden. Und Sam hat das auch über sich ergehen lassen und das Ergebnis war ja zum Glück, dass es Sam besser ging. Aber als er dann erfahren hatte, dass sein Chef beim Radiosender dachte, er wäre angeblich verrückt und dann ab dem 1. des nächsten Jahres keinen Job mehr hatte, war er eigentlich ziemlich geknickt. Also hat er quasi mit seinem Freund und ehemaligen Chef Jimmy Connolly gesprochen, der eventuell einen Job bei einem anderen Radiosender in Nashville hätte, bei WLAC. Und Sam hat den Job relativ schnell bekommen. Problem war für Sam, es war Nashville und eben nicht Memphis, wo er schon seit seiner Kindheit hin unbedingt hin wollte. Und das Schicksal oder der Zufall, wie du es dann genannt, hat das ergeben, dass bei WRSC, das war einer der bedeutendsten Sender damals in Memphis, eine Stelle offen war. Und dieser Sender hatte sein Hauptquartier im Peabody Hotel. Und Sam war sehr wohl bewusst, dass dieses Peabody Hotel praktisch nur einen Katzensprung von der Beale Street entfernt war. Und die Beale Street und Memphis dahin wollte er natürlich unbedingt und deswegen hat Sam ohne zu zögern zugegriffen. Und dort begann es für mich jetzt zumindest inhaltlich langsam, sich herauszukristallisieren, dass Sam Phillips andere Begabungen hatte. Also auch wie bei allen anderen Radiosendern zuvor hat er dort moderiert und nahm aber zusätzlich noch die Big Band Übertragungen aus dem Hotel auf und lernte dort zum ersten Mal so richtig das Handwerk, den richtigen Sound abzumischen. Was er gemacht hat, und es war sehr unüblich für die damalige Zeit, er hat für jedes Bandmitglied die Mikrofone anders aufgestellt und hat sich dann in den Keller, wo der Regieraum war, Notenblätter mitgenommen, damit er wusste, wann ein Trompeten-, Saxophon- oder Klaviersolo anstand und dass er dann spontan abmischen konnte.
1: Du wusstest einfach intuitiv, wo alles war, so wie du die Mikrofone angeordnet hattest. Und ich sage nicht, dass alles perfekt war, doch ich wollte sicherstellen, dass ich alle Obertöne erwische und nichts verloren ging. Ich glaube, das war wahrscheinlich eines der Dinge, das mir in meinem ganzen Leben am meisten Spaß gemacht hat. Und da stand ich nun, dieser kleine Anfänger. Ich hatte nicht die geringste Vorstellung, dass ich jemals eine Big Band sehen würde. Als Moderator hatte ich nur ein beschränktes natürliches Talent, aber ich wusste, dass ich ein Ohr für Sound habe und ich riss mir den Arsch auf.
0: Genau, die Anfänge von Sam Phillips als Tontechniker. Und Jimmy Connolly hatte mittlerweile einen Job als Geschäftsführer bei wieder einem anderen Radiosender. Mein Gott, diese Abkürzungen. Diesmal bei WJLD bekommen. Und dort stellte er eine neue Radiosendung mit dem Titel The Atomic Boogie Hour auf die Beine. Das war eine Stunde, wie es damals genannt wurde, sogenannter Race Records, die hauptsächlich auf die farbige Bevölkerung abzielte. Und die Logik für Jimmy war unbestreitbar. Dort draußen gab es eine Zuhörerschaft, die nicht bedient wurde. Ja? Eine Zuhörerschaft, die aber dieselben Produkte kaufte wie ihr weißes Pendant. Und für Sam war es so, Sams Meinung nach stand Jimmy mit der Atomic Boogie Hour kurz vor etwas ganz Großem. Denn Sam wusste, dass ein neuer Morgen dämmerte, ganz dramatisch formuliert, dass diese Race-Musik, die man von all den kleinen Labels und diesen Radiosendern hören konnte, immer mehr der Musik ähnelte, die ihn inspiriert hatte.
1: Es begann immer mehr an ihm zu nagen. Sein ursprünglicher Traum, wie unausgegoren er auch gewesen sein mochte, der ihn nach Memphis geführt hatte. Das Gefühl, dass da all diese Menschen mit geringer Bildung und noch geringerem sozialen Status waren, sowohl schwarz als auch weiß, die so viel zu sagen hatten, dies aber nicht durften. Sein Glaube, dass es ihm irgendwie mitgegeben worden war, es aus ihnen herauszuholen, ihnen die unartikulierte Sprache des menschlichen Herzens zu entlocken.
0: Wow. Und dann, jetzt mit Trommelwirbel und Fanfare. Dann war es endlich soweit, wie Sam es selbst in einer so dramatischen Art formulierte.
1: Memphis war der Anlass. Dies waren Elemente, von denen ich wusste, dass sie nicht verschwinden würden. Und all diese Elemente arbeiteten in mir. Sagen wir mal so ungefähr 1,5 Jahre lang. Und ich ließ es nicht zu, dass ich darüber nachdachte, so sehr ich das auch wollte. Aber dann sagte ich, ich muss einfach ein kleines Tonstudio aufmachen, wo ich zumindest mit einem Teil dieses übersehenen Menschseins experimentieren kann. Ich habe kein Geld, aber ich weiß, dass ich es mit meinen eigenen Händen bauen kann. Hätte ich es nicht probiert, dann wäre ich der größte gottverdammte Feigling gewesen, den Gott je in diese Welt gesetzt hatte.
0: Oh mein Gott, ist das gut. Nein, ich finde, ja, das ist bombastisch. Und das ist wahrscheinlich auch das, was du gemeint hast mit motivierend. Ja. Bei dem Radiosender, wo er aktuell arbeitete, lernte er auch Marion Kaisker kennen, die für jeden ein Begriff ist, die schon mal was über Elvis Presley gelesen hat. Die Marion selbst war auch eine bekannte Radiopersönlichkeit damals und wurde schon bald zu Sams Verbündeten. Und die beiden fuhren dann zusammen durch die Stadt und schauten sich potenzielle Lokalitäten für ein Studio an. Und dann endlich im Oktober 1949 fand Sam es. Es war ein leerstehendes Gebäude in einem kleinen Reihenhaus auf der Union Street. Und das war nur weniger als 2 Kilometer entfernt vom Peabody. Er begann dann jeden Tag nach der Arbeit beim Sender zu dem kleinen Geschäft an der Ecke Union und Marshall zu gehen und blieb dann so lange, bis er wieder abends für die Skyway-Übertragungen im Peabody von 22.30 Uhr bis 23 Uhr zurück sein musste. Und dann ging er oftmals wieder für 1 oder 2 Stunden zurück, wenn er es einrichten konnte. Und Geld war natürlich ein Problem.
1: Doch das eine, bei dem er nicht knausern wollte, war das Schild, das der Welt die Anwesenheit des Memphis Recording Service verkünden sollte. Nun, eigentlich 2 identische Neonschilder. Eines für jede der beiden Glasscheiben zu beiden Seiten der Tür. Den Namen, wie auch jedes andere Detail seines neuen wagemutigen Unternehmens, hatte er sorgfältig gewählt. Ich wollte, dass es groß klang. Ich war so klein. Und Memphis, Junge, ich meine Memphis, Tennessee, war größer als die Welt.
0: Sam war jetzt bereit. Elvis und die anderen Jungs konnten kommen.
1: Wow, und dann würde ich sagen, geht's richtig los. Kann es wirklich kaum mehr erwarten, Mix. Was hältst du davon? Wir machen nächste Woche noch ein wenig mit unserer Verlagsarbeit weiter und steigen ein in die Zeit von Sun Records, dem Label von Sam Phillips.
0: Oh ja, unbedingt. Ich kann es auch kaum erwarten und ich kann dir versprechen, es bleibt sehr, sehr spannend.
1: Super, bis dahin, Mix.
0: Wer war eigentlich der erste Künstler, den Sam je aufgenommen hat?
1: Das werden wir ja dann klären.
0: Genau. Hausaufgabe für dich. Bis nächste Woche.
1: Bis
0: Ciao.
1: Bis dann. Tschüss.
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1: Sam Phillips, der Mann, der den Rock'n'Roll erfand. Herzlich willkommen zur 4. Ausgabe unseres Podcasts über die Biografie über Sam Phillips. Den Mann, der den Rock'n'Roll erfand. Bei mir ist heute wieder Mix Wiedemann. Ich muss ihn nicht mehr vorstellen, ich stelle ihn jede Sendung vor und deshalb stelle ich ihn jetzt auch diese Woche vor, auch wenn ich es nicht muss.
0: Nein, Mix,
1: du hast das Buch übersetzt und du bist jetzt auch ganz offiziell gelobt worden für dein gutes Gespür bei der Übersetzung. Und zwar in einem Radiobeitrag. Wer den Radiobeitrag hören möchte, findet ihn auf unserer Homepage www.cosoc.de, www.cosoc.de. Den Podcast aber bitte erst hören, wenn unser Podcast hier vorbei ist. Nicht vorher, nicht jetzt abbrechen. Heute wird es spannend, denn wir kommen in der Biografie in eine Zeit, die Sam Phillips zu einer unsterblichen Ikone hat werden lassen.
0: Ganz genau, der Beginn von Sun Records.
1: Ich eröffnete das Studio nicht, um Beerdigungen und Hochzeiten und Schulaufführungen aufzunehmen. Ich wusste, wozu ich das Studio eröffnete. Ich war auf der Suche nach etwas Größerem, nach etwas, von dem ich wusste, dass es in der Seele der Menschen existierte. Und zu jener Zeit war das vor allem der Spirit der Schwarzen und ihrer Seele.
0: Ganz genau. Und anfangs lief das natürlich sehr, sehr schleppend. Es dauerte eine ganze Weile, bis er überhaupt ein paar Schwarze dazu bringen konnte, einzutreten, geschweige denn eine Platte zu machen. Denn wir dürfen nicht vergessen, er hatte keine Plattenfirma, er hatte keine Verträge, und er wusste nicht einmal, was er mit den Aufnahmen machen sollte, die er eines Tages zu machen hoffte. Und dennoch lautete das Motto des Memphis Recording Service, wir nehmen alles auf, überall und zu jeder Zeit. Und das waren zu Beginn tatsächlich Hochzeiten, Gottesdienste oder Tagungen im Peabody Hotel. Und da kommt dann später Elvis ins Spiel, auch persönliche Aufnahmen. Vielleicht ein Song, ein Gedicht oder eine Botschaft für jemanden Geliebten. Das kostete dann $2, um eine einseitige Platte zu machen, beziehungsweise $3 für zwei Seiten. Und einer der wenigen Schwarzen, die von Anfang an vorbeischauten, war Joe Louis. Und Louis war beinahe jeden Tag auf der Beale Street anzutreffen, wo er aus den anderen Blues-Sängern herausragte als selbsternannte Ein-Man-Band.
1: Und dann, aus heiterem Himmel und ohne Vorwarnung, Fanfaren oder symbolträchtige Vorzeichen, kam die Sache langsam ins Rollen. Da war ein neuer DJ auf Sendung. Er hatte letzten Oktober mit einer 15-minütigen Show auf WHBQ begonnen. Und jetzt, 8 Monate später, im Frühjahr 1950, hatte sich Red Hot and Blue auf 2 Stunden pro Nacht, 5 Nächte pro Woche und 3 Stunden am Samstag ausgedehnt. Sam hatte den DJ Dewey Phillips, einen 23-jährigen, relaxten, rothaarigen Country-Jungen, zum ersten Mal gesehen, als dieser im Kaufhaus auf der Main Platten auf einer primitiven PA-Anlage abgespielt und zum wachsenden Vergnügen und zunehmenden fieberhaften Kaufrausch der Menge mitschrie und mitsang.
0: Genau, Dewey Phillips ist auch ein krasser Zufall, auch die Namenskombination, die beiden waren nicht verwandt. Aber diese Kombination aus Deweys vollkommener Ausgelassenheit und nicht zu leugnender Authentizität, die Sam Phillips immer gesucht hat, und einschließlich der Tendenz, sowohl seine Wörter als auch das Studio-Equipment live auf Sendung auseinanderzunehmen, gepaart mit seinem nahezu makellosen Gespür für Musik, also neue Musik, frische Musik, und das nicht nur Race-Musik, sondern auch Western, Swing, Spirituals, zog eine Lawine von neuen Fans an. Und nicht nur Schwarze, sondern auch eine vollkommen unerwartete Anzahl von jungen Weißen zu hören. Und so entdeckte ihn Sam, und für Sam war Dewey in gewisser Weise eine Art Seelenverwandter, der zur selben Zeit am selben Ort auf der Suche nach derselben Sache losgelassen worden war.
1: Es war in vielerlei Hinsicht eine der ungewöhnlichsten Partnerschaften. Dewey, der unglaublich extrovertierte Performer, stets zwanglos, immer auf 180, ob nun befeuert von Alkohol, Tabletten oder auch nur seiner eigenen Aufgekratztheit, wohingegen Sam für sich blieb, angetrieben und motiviert von einem Ziel, das nur er selbst sehen konnte. Wenn Dewey jedoch im Studio vorbeischaute, ausnahmslos in Begleitung einer Flasche Whisky oder einer Kiste Falstaff-Bier, von der er wusste, dass er diese nicht mit Sam würde teilen müssen, da dieser aus Gründen, die für seinen Freund nicht im geringsten nachvollziehbar waren, abstinent lebte, teilten sie einen vollkommenen und ungehemmten Glauben an das, was Musik leisten konnte.
0: Um ungefähr diese Zeit herum lernte Sam Phillips auch Jules und Saul Bihari kennen. Die beiden Bihari-Brüder waren Besitzer und Betreiber von Modern Records, und das war zu jener Zeit eines der erfolgreichsten und eigentlich auch das erste Independent-Label. Und Sam hat schon immer beeindruckt die Hits, die die Bihari-Brüder hatten, mit den echten Blues-Sängern, wie Sam das nannte, also mit Lightnin' Hopkins oder John Lee Hooker. Und es war genau dieser Erfolg dieser Künstler, so sagt er zumindest zu Dewey, der ihn selbst veranlasste hatte, überhaupt ein Studio zu eröffnen. Und da war sich Sam auch sicher, Joe Louis als Künstler wäre perfekt, und den würde er Modern präsentieren, und er fühlte sich so zuversichtlich, wie man sich noch fühlen konnte, wenn man eigentlich jetzt sein Studio seit 7 Monaten offen hatte und nach wie vor überhaupt nichts vorzuweisen hatte.
1: Anfang Juli teilte ihm Jules Bihari mit, dass er und sein Bruder in ein paar Wochen nach Memphis kommen würden, um einen vielversprechenden neuen Künstler aufzunehmen, den sie vor kurzem kennengelernt hatten. Einen jungen DJ beim schwarzen Sender WDIA, der sich selbst B.B. King nannte. Sie wollten einen Deal mit Sam ausarbeiten, bei dem sie sein Studio benutzen konnten, eventuell für eine kleine Gebühr oder eine Art von bescheidener Lizenzgebühr. Auf Sams Seite gab es keine Bedenken, hier öffnete sich gerade eine Tür. Innerhalb weniger Tage hatte er Joe Louis im Studio, um ein paar Stücke aufzunehmen, denen die Bihari-Jungs nicht würden widerstehen können. Eins davon, Boogie in the Park, war voller Enthusiasmus, mit einer treibenden, übersteuerten Gitarre und einer heulenden, ungestimmten Mundharmonika, die die Aufnahme an den Rand der Verzerrung und manchmal auch darüber hinaus trieb. Mix, kann man eine Mundharmonika stimmen?
0: Wollen wir uns den Song mal anhören, dann kannst du ja selber beurteilen, ob die gestimmt ist oder ungestimmt.
1: Ich google das so lange.
0: Google du das, wir hören kurz in den Song rein, ich finde ihn extrem gut und wir können uns alle ein Bild davon machen, ob man Mundharmonika stimmen kann oder nicht.

0: Also, ich war jetzt in einem Mundharmonika-Forum und man kann, dort steht, man kann und sollte Mundharmonikas regelmäßig stimmen oder stimmen lassen. Also, der Punkt geht an dich. Kein Übersetzungsfehler, schade. Ich hätte dich gern gehabt, aber ja, ich lasse jetzt erst meine Mundharmonika stimmen.
1: Genau, da graben wir lieber nicht zu tief. Wir hatten gerade Joe Hill Lewis gehört mit Boogie in the Park und Sam wollte den ja an Modern präsentieren, beziehungsweise den Bihari-Jungs verkaufen. Aber in dem Moment war es eigentlich vollkommen egal, ob die Biharis diesen Song mochten oder nicht, denn die beiden, also Bihari und Phillips, hatten nach wie vor keinen Deal mit B.B. King. Und das war natürlich eine der ersten Fragen von Sam, aber dann antwortete ihm Jules wohl knallhart, es gibt keinen Deal, sie bezahlen ihm das Geld für die Studiozeit und das war's. Muss natürlich eine riesige Enttäuschung für Sam gewesen sein und er war auch auf 180. Also holte er die Aufnahmen von den Bihari-Jungs zurück und irgendwie aus Trotz, anders kann ich es mir nicht erklären, veröffentlichte er ein paar Tage später eine Pressemitteilung und die hieß da The Phillips, das heißeste Ding im Land. Also hat er sein erstes Plattenlabel gegründet, das nicht Sun Records hieß, sondern The Phillips. Und sein Partner war natürlich Dewey Phillips, was ja auch passend war. Und das war aber unvorstellbar, denn das widersprach eigentlich in allem, was Sam die ganze Zeit über gesagt hat, dass er keine Zeit hat, keine Ahnung, kein Geld, ein eigenes Plattenlabel zu gründen. Aber dennoch tat er sich mit Dewey Phillips, diesem, naja, sagen wir mal, zwielicht ist vielleicht das falsche Wort, aber sehr unzuverlässigen Partner zusammen und gründeten The Phillips, auf dem Boogie in the Park erschien. Aber das hielt nicht lange an und man kann das heutzutage nicht mehr ganz nachvollziehen, woran es denn zerbrach. Aber letztendlich, The Phillips ging den Bach runter, damit auch die Stimmung von Sam. Und das alles hing wahrscheinlich auch mit den Spannungen zusammen, die er beim Radiosender erfahren musste. Und für Sam war es hart.
0: Alle lachten mich aus. Natürlich versuchten sie es mit einem Augenzwinkern zu kaschieren, wenn sie über meine Aufnahmen und meine Nigger sprachen. Und das waren einige der besten Freunde der Welt. Sie sagten, nun, du riechst vollkommen in Ordnung, Sam. Ich schätze, heute hast du nicht mit deinen Niggern abgehangen.
1: Klingt heutzutage ganz schön krass.
0: Ja, grenzwertig.
1: Ja. Aber gut, das waren die Zeiten. Doch dann lernte Sam Leonard Chess kennen. Und Chess war ein großmäuliger Draufgänger aus Chicago, der seine eigene Plattenfirma hatte, die bezeichneterweise Chess Records hieß. Und die betrieb er zusammen mit seinem jüngeren Bruder Phil.
0: Irgendwie mochte ich Leonard. Er hatte damals nicht wirklich viel Geld, hatte aber von meinem Studio gehört, kam vorbei und wir unterhielten uns und er sagte, Mann, ich würde alles geben, um mit dir zu arbeiten. Und dann, an Ort und Stelle, schlug er einen Deal vor. Sie würden sich den Gewinn an allen Aufnahmen von Sam, die er veröffentlichte, 50-50 teilen, solange er das Vorkaufsrecht hatte. Und der erste Song, den er ihm gab, war Rocket 88.
1: Endlich. Also auf Rocket 88 warte ich jetzt seit Folge 1 und wahrscheinlich sogar noch viel länger. Rocket 88 war ein Song, der ursprünglich von einer Band stammte, die sich The Kings of Rhythm nannte. Und der Kontakt kam über B.B. King zustande, der den Kopf der Band, einen heutzutage auch relativ berühmten Ike Turner, kennenlernte. Und die Band war dann auf dem Weg ins Studio zu Sam, um ihre ersten Aufnahmen zu machen, total aufgeregt, hatten dann einen Platten, mussten den Reifen wechseln und während dieses Reifenwechselns ließen sie den Gitarrenverstärker auf den Bürgersteig fallen und Sam war sofort klar, als er das sah, dass die Lautsprechermembran zerfetzt war. So, weniger mutige Männer als Sam Phillips hätten jetzt gesagt, Leute, geht nach Hause, kauft euch einen neuen Verstärker, so wird das nichts. Aber Sam hat dann wohl instinktiv erkannt, dass man da viel rausholen konnte und anstatt also die ganze Session abzublasen, kam da zum ersten Mal seine besondere Begabung, sein Instinkt als Produzent und seine Vorstellungsmöglichkeiten, was Sound bewirken konnte, voll zum Tragen.
0: Sam wurde sofort hellhörig. Die Gitarren würden wie ein weiteres Saxophon klingen, sagte er zu ihnen. Es würde anders klingen. Und er ging nach nebenan ins Restaurant, um etwas braunes Papier zu besorgen, damit er den Verstärker innen ausstopfen konnte. Ike wusste nicht wirklich, was er von diesem elegant gekleideten, entschlossenen, kleinen weißen Kerl halten sollte. Der sie respektvoll ansprach, sonst aber keine eigene besondere Expertise zu haben schien. Ich dachte einfach nur, dass er einer dieser smarten Burschen wäre, der dieses ganze Equipment besaß. Mann, ich hatte keinerlei Erwartungen, Alles, was ich vor Augen hatte, war Bibis Foto, das mir von den Plakaten entgegenstarrte. Und ich würde der Nächste sein. Der Sound des Songs hatte etwas, auf das Sam von Anfang an reagierte. Ohne Rücksicht auf irgendeine Art von Diplomatie fragte er, ob es in der Band sonst noch jemanden gäbe, der singen konnte. Ihm war klar, dass er sich bei diesem sprunghaften jungen Mann Ike, der sein Temperament gegenüber den anderen Musikern nicht immer im Zaun halten konnte, auf dünnem Eis bewegte. Doch er sah eigentlich keine Alternative. Und nach sichtbaren Bemühungen der Selbstbeherrschung kniff Ike seine Augen zusammen und erlaubte, dass Jackie Branston einen Teil des Gesangs übernehmen konnte. Was, wie die anderen Mitglieder der Band gedacht haben mussten, ironisch war, denn schließlich war es Jackies Song.
1: Ja. Ike Turner war wohl auch einer der Künstler, die nicht gerade zu den einfachsten Menschen zählen. Aber Sam konnte ihn bändigen. Und Rocket 88 sollte der erste große Hit werden, den Sam produzierte, und wird heutzutage als der erste Rock'n'Roll-Song aller Zeiten angesehen. Doch veröffentlicht und das richtig große Geld damit verdient haben andere. Anfang Mai dann war es wohl alles zu viel für Sam. Er arbeitet neben seiner Radiozeit jetzt in seinem Studio 18 bis 20 Stunden pro Tag. Irgendwann war er abgemagert auf 55 Kilo bei 1,80 Meter Körpergröße und da begannen sie wieder die Panikattacken. Und genau wie damals in Decatur hat er sich wieder ins Krankenhaus einweisen lassen für weitere Elektroschockbehandlungen. Ich finde das sehr brutal. Naja, irgendwann ging es ihm besser, aber nicht lange dann, nachdem er zurück zum Studio gekehrt war, rief ihn sein Boss Mr. Wooten ins Studio und schlug ihm vor, dass er sich vielleicht ein bisschen Auszeit nehmen sollte, ein bisschen kürzer treten oder langsamer oder irgendwas in dieser Art. Jedenfalls war Sam sehr angefressen und es blieb ihm nur eins übrig.
0: Also kündigte er seinen Job im Juni 1951. Er war 28 Jahre alt, er hatte einen 5-jährigen und einen 2-jährigen Sohn zu Hause, einen Hit in den Charts, ein schwerwiegendes Missverständnis in seiner ersten echten Geschäftsbeziehung mit den Biharis und eine unsichere Allianz mit seinem neuen Geschäftspartnern, den Jazzbrüdern.
1: Alles stand noch auf wackeligen Beinen, doch seinem eigenen Label Sun Records stand nicht mehr viel im Weg und ja, ich glaube, wir vertrösten euch noch bis zur nächsten Folge. Chris, zu dir wieder. Wir haben letztes Mal hinter die Kulissen des Verlags geblickt, sind aber nur bis zum Lektorat gekommen. Aber ich fürchte, damit ist es noch lange nicht getan, oder?
0: Ja, mit der Übersetzung und dem Lektorat ist das Aufwendigste geschafft, aber im nächsten Teil muss das Ganze dann in die Grafik und das war in unserem Fall besonders aufwendig, weil wir das Format ändern mussten.
1: Wieso das Format ändern? War doch schön.
0: Das Originalformat war wunderbar. Das war wie unser Buch auch ungefähr 600 Seiten dick. Das Problem ist nur, das weißt du auch aus deiner Übersetzertätigkeit, dass englische Texte ins Deutsche übersetzt länger werden. Und zwar ungefähr 20%, sogar ein bisschen mehr als 20%. Das würde in unserem Fall heißen, ein Buch aus 600 oder ein Originalbuch mit 650 Seiten hätte am Schluss 800, vielleicht über 800 Seiten. Und das ist schon eine Dicke, da wird es schwierig, weil dann ein Buch einfach nicht mehr gut zu halten ist. Und das ist wichtig. Du musst, wenn du liest vielleicht mal eine Stunde, dann muss das Buch angenehm zu halten sein.
1: Die Arme dürfen dir nicht einschlafen.
0: So ist es. Und jetzt gibt's genau zwei Möglichkeiten. Wir hätten entweder ein dünneres Papier nehmen können, dass wir sozusagen Gewicht einsparen. Das kam für uns aber nicht in Frage, weil wir wollten ja keine Gebetsbuchhaptik, sondern was richtig Ordentliches. Oder, und das haben wir ja dann gemacht, das Format ändern. Wir haben es sozusagen ein klein wenig höher gemacht und doch deutlich breiter gemacht, so dass wir das wieder mehr oder weniger kompensieren konnten. Unsere deutsche Übersetzung hat jetzt so viele Seiten wie das Original, ist aber ein klein wenig größer. Ist ein klein wenig größer, aber nicht so dick.
1: Und nichts fehlt. Das ist auch ganz wichtig für mich.
0: Und nichts fehlt. Das hatte noch den schönen Nebeneffekt, dass wir in einem größeren Format natürlich auch die wunderbaren Fotos größer abdrucken konnten. Die Qualität der Urfotos war fantastisch und sie haben es verdient. Also die Fotos sind einfach einzigartig und es wäre schade, wenn wir das nicht hätten machen können. Die Druckqualität ist gut, also an dem Buch ist ja wirklich alles super gelungen. Problematisch und deshalb war es viel Arbeit, ist eben, dass sich dann alles ändert. Also man muss einfach alles fast von Hand nochmal zumindest kontrollieren oder überprüfen. Stimmen die ganzen Querverweise noch? Stimmt der Index? Du musst alle Bilder neu platzieren. Du musst letztendlich alles machen. Wir hatten von einer wunderbaren Grafikerin und Layouterin Karim Jasmin Unterstützung und das war eine große Hilfe, weil die wirklich, also die hat das technisch perfekt gemacht und hat auch absolut mitgedacht. Also die hat Fragen gestellt über Probleme, auf die ich nicht gekommen wäre.
1: Das stimmt, ja.
0: Die jetzt im Buch noch aufgekommen wären. Also das war wirklich eine extrem große Hilfe. Ja, und dann letztendlich irgendwann muss man sich entscheiden und sagen, okay, wir hören jetzt auf, wir werden es jetzt nicht nochmal Korrektur lesen. Es muss jetzt in die Druckerei. Wir haben es in die Druckerei geschickt und wenn ich mich recht erinnere, hat es vielleicht 2 Wochen gedauert. Dann war das gedruckte Buch auf Paletten bei uns dagestanden. Und dann hat es noch etwa 2 Monate gedauert, bis wir es veröffentlichen konnten.
1: Was? Du hast hier palettenweise Bücher 2 Monate lang rumstehen lassen.
0: Ja.
1: Und die Welt war heiß auf dieses Buch, beziehungsweise ich war heiß darauf, dass die Welt darauf heiß ist.
0: Das habe ich auch wirklich nur gemacht, um dich zu ärgern.
1: Ja, ja.
0: Die Sache ist die, wir mussten das verschicken, um etwas Promo zu machen. Und natürlich ist es so, dass Musikmagazine oder Blogs oder Radios oder wer auch immer da in Frage kommt, sowas gerne aktuell haben. Das heißt, die müssen das Buch rechtzeitig bekommen, dass es dann zum Veröffentlichungstermin des Buches auch schon was drüber schreiben können. Hat wunderbar funktioniert. Wir sind im Rolling Stone, wir sind im MINT, Radios angesprochen, Stadtzeitungen sind angesprochen. Das läuft ja sehr, sehr gut. Aber es war eben wichtig, dass die so ein Buch rechtzeitig haben, dass es in Ruhe, ob die es ganz lesen werden, keine Ahnung, schwamm drüber, aber dass sie es zumindest mal querlesen und durchschauen können und sich ein Bild davon machen können von der Qualität, die übrigens auch allen gut gefallen hat. Also es gab noch keinen einzigen schlechten Review dazu.
1: Und gut, freut mich, dass das jetzt nicht wegen mir 2 Monate liegt.
0: Nee, tat's nicht.
1: Aber macht Sinn.
0: Tat's nicht. Und zudem kommt ja natürlich noch, dass sowohl die Händler Zeit haben wollen, sowas vorzubestellen, wenn die es erfahren, und dass auch die großen Online-Händler wie Amazon oder Bol natürlich eine Vorlaufzeit brauchen, um das Buch in ihre Lager zu bringen und es dann am Veröffentlichungstag dann parat haben.
1: Sehr schön. Und ich glaube, wir sind beide sehr zufrieden mit dem Feedback, das wir bislang bekommen haben. Und ich habe keine Ahnung, wie ich jetzt weitermachen soll.
0: Das macht nichts, ich schon. Das stimmt, das Feedback ist gut. Es könnte immer ein bisschen mehr sein, aber wir sind bei dem Buch, es ist doch relativ Special Interest, obwohl ich der Ansicht bin, dass eigentlich jeder, der Musik mag, das Buch mögen müsste. Was es einfach nicht gibt. Es ist so viel drin in dem Buch, es kann nicht sein, dass man das nicht gut finden kann. Und es reißt einen mit. Ich meine, allein die Ausschnitte, die ich jetzt vorlesen konnte, da kommen Namen vor oder Songtitel, die wirklich jeder kennt. Und das war die Zeit, in der das entstanden ist, weil irgendwelche Typen zusammensaßen und gejammt haben miteinander. Ich finde das unvorstellbar.
1: Genau, und sich einfach was getraut haben. Und ja, ich denke, es ist schon so, dass Sam Phillips als Name jetzt nicht jedem bekannt ist. Auch selbst Leuten nicht, die von sich behaupten, ich bin Musikfan. Aber Sam Phillips steht wirklich, würde ich sagen, am Anfang der modernen amerikanischen, vielleicht auch britischen, wegen der Beeinflussung, Rockmusik, die wir heute hören. Und das betrifft jede Genre. Und ja, wie der Titel des Buches heißt, Sam Phillips war der Erfinder des Rock'n'Roll. Ja. Möchtest du dem noch was hinzufügen?
0: Dem mag ich eigentlich nichts mehr hinzufügen, aber ich kann mir vorstellen, dass es doch noch einigen Bedarf gibt, sich weiterzubilden in Sachen Sam Phillips. 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
1: Und ich scharre jetzt mit den Hufen, weil wir möchten jetzt dann endlich in der nächsten Folge über die großen Stars auf Sun Records sprechen. Und vielleicht, ich habe ein paar Fun Facts zusammengesucht. Erster Künstler, wir haben schon angesprochen auf Sun. Wer hat die meisten Platten verkauft? Wer war der größte Star? Bleibt dran, nächste Woche gibt's das zu hören.
0: Wunderbar, bis dann.
1: Ciao, Chris.

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1: Herzlich willkommen zur fünften und letzten Folge Sam Phillips, der Mann, der den Rock'n'Roll erfand. In dem Podcast, in der Podcast-Serie, haben wir jetzt 4 Folgen lang das Buch von Peter Guralnick über Sam Phillips und sein Label Sun Records vorgestellt und kommen heute eigentlich zum Höhepunkt, zu den großen Künstlern auf Sun und zu vielen Fakten und wunderbaren Ausschnitten, die Mix ausgesucht hat. Und um gleich die Frage der letzten Serie zu klären, Mix, wer war der erste Künstler auf Sun Records? Nein, wer war der erste Künstler von Sam Phillips überhaupt?
2: Ich kann ja beides beantworten.
1: Wunderbar, dann los.
2: Und ich bin übrigens auch wieder mit dabei heute.
1: Mit dabei heute, natürlich wieder Mix Wiedemann. Und da ich ihn jetzt vergessen habe, muss ich nochmal loben, wie toll er das Buch übersetzt hat.
2: Lass mal gut sein.
1: Alle sind sich einig, Kritiker sind sich einig. Eine fantastische Übersetzung. Heute kam eine Bestellung von einem Vertriebspartner von uns, der Bücher nachbestellt hat, weil sich's gut verkauft und der geschrieben hat, dass er's jetzt endlich auch selber lesen konnte. Und auch der hat's sehr gelobt als das Beste, was aus dieser Zeit über Musik bis jetzt hervorgegangen ist.
2: Das ist doch schön.
1: Finde ich auch.
2: Dann hat sich Blut, Schweiß und Tränen, das hat sich alles gelohnt. Jetzt habe ich die Frage vergessen. Nein, wer war der erste Künstler auf Sun Records? So weit sind wir ja noch gar nicht. Der erste Künstler, mit dem Sam tatsächlich Aufnahme gemacht hat, ist der weithin bekannte Buck Turner and his Buckaroos. Das war aber tatsächlich noch weit vor Sun Records und ich denke, Buck Turner kennen nur die wenigsten. Aber ich fand das ganz lustig, das mal zu erwähnen. Ich würde lieber noch mal einen Schritt zurückgehen, um dann einen gesamten Blick auf die Highlights von Sams bewegter musikalischer Vergangenheit zu werfen. Also am 3. Januar 1950 hat er seinen Memphis Recording Service eröffnet und dieses Datum war ihm ganz wichtig, sehr symbolisch, zu Beginn der zweiten Hälfte des Jahrhunderts. Sam stand da irgendwie auf dieser Symbolik, jetzt kommt die Vergangenheit, ist zu Ende 1950, jetzt beginnt alles neu. Wir haben es letzte Woche schon mal kurz angesprochen. Der erste Künstler, mit dem er kommerzielle Aufnahmen gemacht hat für sein Phillips-Label mit Dewey Phillips zusammen, war tatsächlich Joe Hill Lewis im Juli 1950 mit Boogie in the Park. Und ich glaube, wir haben das letzte Woche gar nicht angehört. Ich fände es aber wichtig und deswegen spielen wir hier nochmal kurz Boogie in the Park an mit der ungestimmten Mundharmonika. Finde ich ein grandioses Stück. Und ich glaube, auch heutzutage könnte man das überhaupt nicht mehr im Radio spielen. Das muss man sich mal vorstellen. Also das ist wirklich extremes, verzerrtes Zeug. Also heutzutage würde man Lärm dazu sagen. Wenn man sich das anhört, was heute im Radio läuft, dann ist das wirklich Hardcore. Die erste Auftragsarbeit, da haben wir auch kurz drüber gesprochen letzte Woche, die Sam Phillips gemacht hat, war für Modern Records, für den damals noch komplett unbekannten Bluesänger B.B. King. Und am 5. März 1951 entstand dann, auch wie erwähnt letzte Folge, Rocket 88 für Chess Records. Da hat Sam eigentlich nur Auftragsarbeiten gemacht und war noch weit davon entfernt, an Sun Records überhaupt zu denken. Ich möchte hier noch Howlin' Wolf erwähnen, 1951, mit seiner Aufnahme von Moaning at Midnight und How Many More Years. Und Howlin' Wolf deswegen, kennen wahrscheinlich auch nur extreme Blues-Fanatiker, aber Sam Phillips hat immer behauptet, das war der Musiker, mit dem er am liebsten zusammengearbeitet hatte und der seiner Meinung nach das größte Potenzial hat. Nicht Johnny Cash, nicht Elvis Presley, das war Howlin' Wolf und das ist übrigens auch der Song, der gerade im Hintergrund läuft. Und dann endlich 2 Jahre nach dem Memphis Recording Service, 1952, genau gesagt am 27. März, hat er Sun Records aufgenommen. Denn bis dahin hatte Sam auch nie, auch nur annähernd daran gedacht, ein eigenes Label zu eröffnen. Das war ihm zu viel Arbeit. Er hat immer gesagt, er kann das nicht, er hat kein Geld und wann soll er das alles machen? Er hat dann aber gesehen, als Rocket 88 wirklich ein Hit wurde, Platz 1 in den Billboard R&B Charts, kam er dann langsam auf den Trichter zu sagen, hey, das kann ich im Prinzip alles selbst machen. Und die erste Platte im Sun-Katalog, offiziell Sun 174, also er hat auch nicht bei 1 begonnen, weil das natürlich uncool ist. Ja. 174 klingt nach einem großen Back-Katalog und das war
1: Es gibt aber, hat keine Bedeutung. 174 war eine willkürlich ausgewählte Nummer.
2: Richtig. Okay. Also nicht, dass ich jetzt lüge, aber mir ist da nichts im Kopf, dass das was Spezielles bedeuten würde. Das war von Little Walter Horton, den heutzutage wahrscheinlich auch nur die wenigsten kennen. Aber die Radiostationen sind da Protest dagegen gelaufen, aus welchen Gründen auch immer. Ich meine, Selling My Whiskey war jetzt auch zu jener Zeit schon fast anrüchig. Und deswegen war die erste offizielle Sun-Veröffentlichung die Nummer 175 mit Johnny London und dem Titel Driving Slow, das im März 1952 in die Plattenläden kam. Und wenn man sich aber den Song anhört, dann kann ich nicht nachvollziehen, wieso Sam Phillips das aufgenommen hat. Das war ziemlich belanglos. Das änderte sich aber sehr schnell, als im März 1953 Sam Phillips mit dem eigentlichen Radio-DJ Rufus Thomas den Titel Bearcat veröffentlichte. Als Antwort auf Big Mama Thorntons Hound Dog. Und Hound Dog kennt wahrscheinlich jeder in der Version von Elvis Presley. Und Bearcat war auch der erste Hit auf Sun Records und stieg auf Platz 3 der Rhythm and Blues Charts ein. Somit war Bearcat der erste Radio-Hit, erste Charts-Erfolg, den Sam Phillips mit Sun Records hatte. Weit erfolgreicher war er dann bizarrerweise aber mit einem Song, den er mit einigen Strafgefangenen aufgenommen hat. Eine zuckersüße Ballade mit dem Titel Just Walking in the Rain. Die Band nannte sich bezeichnenderweise The Prisoners. Und immerhin verkaufte sich diese Scheibe 250.000 Mal. Das muss man sich heute mal vorstellen. 250.000 verkaufte Singles. Und dann, 5. Juli 1954, wer weiß es, die ersten Aufnahmesessions von Elvis Presley mit That's Alright. Und am nächsten Tag dann Blue Moon of Kentucky. Das kam so, Elvis Presley kam einige Tage oder sogar Wochen vorher ins Studio, hat ein paar Aufnahmen gemacht, private, für seine Mama angeblich. Und irgendwie spukte die Stimme von Elvis Presley Sam Phillips im Hinterkopf rum, konnte aber nichts damit anfangen. Dann hat Sam seinen Kumpel, den Gitarristen Scotty Moore, gefragt, hey komm, mach mal eine Aufnahmesession mit dem bei euch zu Hause, einfach mal eine Probe, hör dir an und überleg dir, was wir mit ihm machen können, denn Sam hatte zu jedem Zeitpunkt noch keine große Vorstellung, was er mit ihm anfangen sollte.
1: Scotty rief Sam am nächsten Abend zu Hause an. Sie hatten ihre Probe gehabt und sie war in etwa genauso verlaufen wie die, der Sam am Samstag zuvor beigewohnt hatte. Bill war nicht allzu beeindruckt gewesen und Scottys Frau wäre beinahe durch die Hintertür geflüchtet, als der Junge schließlich eintraf. In einem schwarzen Hemd, einer rosa Hose mit einem schwarzen Streifen, weißen Schuhen und diesem langen, fettigen Ducktail. Sie spielten sich durch dieselbe Auswahl an Songs, Hillbilly, Pop, alles Balladen, alle gesungen in einem sehnsüchtigen, zitternden Tenor, der noch nicht bereit zu sein schien. Und begleitet von einer äußerst rudimentär geklimperten Gitarre. Nun fragte Sam, was dachte er? Es war gewissermaßen Scottys Entscheidung. Dies konnte der Sänger sein, nachdem er gesucht hatte, um in seiner Band zu singen. Naja, weißt du, er hat mich nicht wirklich umgehauen, sagte Scotty. Aber der Junge hat eine gute Stimme. Weißt du was? Ich denke, ich rufe ihn einfach an, sagte Sam. Lass ihn morgen ins Studio kommen. Wir arrangieren eine Probe und sehen dann, wie es sich auf Band anhört. Sollte er seine ganze Band mitbringen, fragte Scotty. Nein, sagte Sam, nur du und Bill, nur ein wenig Rhythmus. Es hat keinen Sinn, eine große Sache draus zu machen.
2: Das wäre beinahe schief gegangen, oder? Also, es hat keinen großen Sinn, es hat keinen Sinn, eine große Sache daraus zu machen. Im Zusammenhang mit Elvis Presley. Na gut. Und sie spielten und spielten, aber zu jedem Zeitpunkt am Anfang kam nicht viel dabei heraus.
1: Schließlich beschlossen sie, eine Pause einzulegen. Es war spät. Der Junge war eindeutig entmutigt und alle mussten am nächsten Tag arbeiten. Vielleicht, dachte Sam, sollten sie für diese Nacht aufhören, am Dienstag wiederkommen und es noch einmal versuchen. Scotty und Bill nippten an ihren Cokes, ohne viel zu sagen. Sam machte irgendetwas im Regieraum und, wie Elvis es hinterher erklärte, plötzlich kam mir dieser Song in den Sinn, den ich vor Jahren gehört hatte, und ich fing an, mit ihm herumzualbern. Es war eine Abtempo-Nummer mit dem Titel »That's Alright, Mama«, eine alte Blues-Nummer von Arthur Big Boy Crudup. Urplötzlich, sagte Scotty, fing Elvis einfach an, diesen Song zu singen, herumzuspringen und herumzublödeln. Und dann nahm Bill seinen Bass und auch er begann herumzublödeln. Und ich fing an, mit ihm zu spielen. Sam, glaube ich, hatte die Tür zum Regieraum offen. Ich weiß nicht, entweder hat er Bänder geschnitten oder etwas anderes gemacht. Und er steckte seinen Kopf heraus und sagte, was macht ihr da? Und wir sagten, wir wissen es nicht. Egal, Kommando zurück, sagte er. Versucht einen Einstieg zu finden und macht das nochmal.
2: Oh ja. Und der Rest, wie man so schön sagt, ist Geschichte.
1: Sams saß im Studio, nachdem die Session vorbei war und alle nach Hause gegangen waren. Er war hundemüde, doch er wollte einfach nur den Moment genießen. Als er nach Hause kam, weckte er Becky auf und, wie sie sich immer erinnern würde, er war aufgeregt, er war glücklich und er verkündete, dass er gerade eine Platte aufgenommen hatte, die unser Leben verändern würde. Ich verstand damals nicht, was er meinte, aber es stimmte. Er hat das Gefühl, dass nichts mehr so sein würde wie früher.
2: Gänsehaut.
1: Wow, ja. Allerdings.
2: Tatsächlich, danach war für Sam und Son nichts mehr wie früher. Am 7. Juli 1954 präsentierte Dewey Phillips, der Radio-DJ beim Memphis-Sender WHBQ, als erster die Platte von Elvis Presley. Und zwar auch nur die Demo-Aufnahme von That's Alright. Und als die Platte dann am 19. Juli als Sun Records Nummer 209 erschien, begann die Karriere von Elvis Presley. Allerdings mit knapp 20.000 verkauften Exemplaren eher bescheiden. Wenn man mal die Prisoners anschaut, die, was sagte ich, 250.000 Platten verkauft hatten, tatsächlich sehr bescheiden. Und solange Elvis Presley bei Sun Records unter Vertrag war, war er im Prinzip lediglich im Süden bekannt. Also war nur eine lokale Größe. Von den nächsten großen Stars, die wir heute kennen, kam als nächster Johnny Cash ins Studio. Und eigentlich auch zuerst, um Gospelmusik vorzuspielen. Und im März 1955 entstand dann mit Hey Porter und im Mai 1955 Cry, Cry, Cry. Nach 35 Takes. Letzter Titel, also Cry, Cry, Cry, erreichte dann nach der Veröffentlichung im Juni Platz 14 der Country Charts. Und im Juli dann nahm Cash den Titel Folsom Prison Blues auf, der im Dezember 1955 veröffentlicht wurde und auf Platz 4 der Country Charts einstieg. Und im Nachhinein betrachtet muss man das einfach so sehen, auch wenn Elvis Presley vielleicht heutzutage die Ikone ist, die wir kennen und in Zusammenhang mit Sun Records bringen. Johnny Cash übertraf bei Weitem die Plattenumsätze von Elvis Presley, solange dieser eben bei Sun Records unter Vertrag stand.
1: Ein großgewachsener, schlaksiger Junge namens J.R. Cash, das war sein Geburtsname und der Name, den er immer angegeben hatte, bis er zum Militär gegangen war, war einer dieser armen Jungen vom Land mit einer etwas anderen Attitüde. Im Februar oder März, etwa 8 Monate nach seiner Entlassung aus der Air Force, war er zum ersten Mal zum Studio gekommen. Cash, 22 Jahre alt, aus einer kleinen Stadt in Arkansas, war direkt nach Memphis gefahren mit der Idee, irgendwie im Musikgeschäft mitzuwischen. Und kam praktisch am selben Tag, an dem Elvis Anfang Juli seine erste Platte aufnahm.
2: Krass. Auch wieder so ein Zufall, die du ja schon mal erwähnt hast. Und Sam hörte sich natürlich Johnny Cash an, aber war überhaupt nicht beeindruckt. Und er sagte dann zu Johnny Cash, hey, geh erstmal nach Hause und bring deine ganze Combo mit, damit wir euch alle mal hören können.
1: Da war etwas absolut Faszinierendes an dieser kleinen Combo. Allein die Schwierigkeit, etwas auf die Beine zu stellen, die Zaghaftigkeit, mit der sie versuchten, ihre Instrumente zu beherrschen. Verdammt nochmal, es war der originellste Sound. Luther spielte sorgfältig einen Ton nach dem anderen. Marshall klopfte auf seinem kürzlich erworbenen Bass herum. Marshall, wenn du spielst, war Sams einziger Ratschlag, dann schlag auf ihn ein, als gäbe es kein Morgen. Und er tat sein Bestes, den Ton zu halten. Es war nichts außer Rhythmus, eine komische, sonderbare Art von Rhythmus. Boom, chicka, boom, boom, chicka, boom. Es war, wie Sam sehr schnell erkannte, die einzige Art, wie sie spielen konnten. Doch im Mittelpunkt von allem stand die Stimme dieses Cash-Jungen. Seine Aufrichtigkeit, seine Überzeugung, seine Glaubwürdigkeit.
2: Dennoch war das noch nicht ausreichend für Sam und Sam schickte Cash nach Hause und sagte ihm, komm wieder, wenn du einen guten Song geschrieben hast.
1: Und das war genau das, was J.R. Cash tat. Es dauerte ganze 2 Wochen, bis er einen voll ausformulierten Song hatte. Er schrieb das Stück ursprünglich als You're Gonna Bowl, Bowl, Bowl. Aber dann modelte er ihn zu einem echten Country-Weeper um, einem kecken Uptempo-Weeper mit einem fast dreisten Ton, den er Cry, Cry, Cry betitelte. Und als er ihn zu Sam brachte, nachdem er eine Vereinbarung mit Luther und Marshall getroffen hatte, hörte Sam es sofort. Er nahm den Song mit dem gleichen rohen Elan auf, den Cash in seiner Vorstellung steckte. Der Slapback diente nur dazu, das überwältigende Gefühl von Präsenz zu verstärken. die drei strauchelnde Instrumente und eine dröhnende Stimme, schnörkellos dargeboten, erzeugen konnten.
2: Schön. Als einer der nächsten, oder beziehungsweise als der nächste große Bekannte, erschien Carl Perkins, der 1955 seine ersten Aufnahmen machte. Dann 1956 Roy Orbison mit Ubi Dubi. Und das verkaufte sich insgesamt 350.000 Mal bereits. Der erste millionenfach verkaufte Hit war, und das ist auch unsere Titelmelodie hier, One for the Money. Blue Suede Shoes and Honey Don't von Carl Perkins, veröffentlicht am 1. Januar 1956. Der zweite Millionenzeller war dann ebenfalls 1956 I Walk the Line und Get Rhythm von Johnny Cash. Mit Whole Lotta Shaking Going On von Jerry Lee Lewis, den wir bislang noch gar nicht erwähnt hatten, konnten nach Veröffentlichung am 27. Mai 1957 mit anfangs 3 Millionen Umsatz die ersten beiden Millionenzeller noch deutlich übertroffen werden. Und Lewis war es auch, der mit Great Balls of Fire Sun Records den vierten Millionenzeller bescherte. Und als dann im September 1957 noch Raunchy von Bill Justice zur Liste der Sun-Millionenzeller hinzukam, war Sun Records das erfolgreichste Independent-Label der USA.
1: Wow, wow, wow, Mix. Du könntest wahrscheinlich noch Stunden so weitermachen, denn es geht noch eine ganze Weile so weiter in dem Buch und es ist einfach faszinierend und fantastisch. Es passieren noch viele unglaubliche Dinge, es geht noch unglaublich viel schief. Künstler verlassen ihn, es gibt Wut, Trauer. Also es geht natürlich jetzt nicht nur steil bergauf, aber es ist das ganze Spektrum mit drin. Nichtsdestotrotz, wir hören hier unsere kleine Serie auf. Wir hatten 5 Folgen über unser zweites Buch auf unserem Verlag, Kosok Grand Palace. Sam Phillips, der Mann, der den Rock'n'Roll erfand. Das Buch gibt's bei uns direkt zu bestellen über unsere Homepage www.kosok.de oder im gut sortierten Buchhandel oder bei den großen Online-Händlern natürlich. Ich freue mich allerdings, Mix, denn wer möchte, kann bald wieder was von uns hören. Wir werden in deinem Podcast mit dem Titel Keine Zeit versuchen, über die eine oder andere Sendung ja letztendlich die Frage zu klären, warum wir auf der Welt sind. Wir werden die Sinnfrage klären, endgültig. Sie wird geklärt sein und wir müssen dann nie mehr drüber nachdenken. Auf dem Weg dorthin wird es aber sicher viele andere spannende Fragen geben, über die wir uns unterhalten wollen. Ich glaube, dir schwebt viel über Motivation vor und dir schwebt viel über Antrieb vor, wenn ich das so richtig interpretiert habe.
2: Ja, das passt auch gut zum Thema der große Motivator Sam Phillips. Das sind große Worte, die du da in den Mund genommen hast, warum wir auf der Welt sind. Ja, der Podcast heißt Keine Zeit oder das Leben oder was sonst noch so schief gehen kann. Und natürlich habe ich dich da sehr gerne dazu eingeladen, weil ich denke, auch du hast da viel zu sagen. Das wird ein sehr freies Format werden, wo wir die großen philosophischen Dinge des Lebens anreißen werden. Und ich bin sicher, da kann jeder, der damit zu kämpfen hat, zu wenig Zeit zu haben und gleichzeitig etwas erreichen zu wollen, oder ist meine Hoffnung, da viel mitnehmen zu können. Das Ganze wird nicht so bierernst, aber es soll in die richtige Richtung gehen und hoffentlich, ja, das weißt du vielleicht noch gar nicht. Das ist jetzt ganz spontan. Ja, wir werden uns auch Challenges stellen, denn die Idee ist immer, wenn du etwas erreichen willst, das du bislang jetzt nicht erreicht hast, musst du Dinge tun, die du bislang nicht getan hast. In dem Sinn, ich würde mich freuen, wenn du mit dabei wärst und wir sehen uns auf diesem Kanal zu einer späteren Zeit.
1: Das machen wir, ich bin dabei.
2: Sehr gut, dann vielen Dank fürs Zuhören. Wir freuen uns natürlich sehr über Feedback, auch über unsere Homepage, zu dem Buch, zu dem Podcast, weil uns das natürlich motiviert, hier weiterzumachen. Wir werden bestimmt weiterhin gute Bücher finden. Und jetzt bin ich aber gespannt wie ein Flitzebogen auf unsere nächste Sendung. Und wir werden euch auf dem Laufenden halten. Ciao Chris, danke fürs Mitmachen.
1: Mix, danke, bis dahin.
3: Hell yeah!
1: Gut.
0: Well, it's one for the money, two for the show.
2: Ich war schon immer der Meinung, dass Sun Records und Sam Phillips die entscheidendsten, erhebendsten und stärksten Platten aller Zeiten produziert hatten. Bei Sun Records sangen die Künstler um ihr Leben.
1: Diesem Zitat von Bob Dylan über Sam Phillips und Sun Records wäre eigentlich nicht viel hinzuzufügen, gäbe es jetzt nicht die längst überfällige deutsche Version dieser einzig vollständigen Biografie über Sam Phillips und Sun Records. Der Autor Peter Guralnick begleitete Sam Phillips und seine Wegbegleiter über viele Jahre hinweg, um einen umfassenden Einblick in Sun Records und dessen gesamtes Umfeld zu erlangen. Er beschreibt Sam Phillips' schweren Start, aber natürlich auch seinen unglaublichen Aufstieg. Besonders spannend ist dabei, auch bisher eher unbekannte Seiten von Sam Phillips kennenzulernen. Seine große Liebe zum Radio, seine Motivation, in seinem Tonstudio immer ausgefeiltere Aufnahmetechniken zu entwickeln oder sein Drang zu waghalsigen Expansionsmanövern, weit über die Grenzen seiner Wahlheimatstadt Memphis hinaus. Gleichzeitig zeigt Peter Guralnick aber auch die Schattenseiten von Sam Phillips, die es im Wirken außergewöhnlicher Persönlichkeiten vielleicht immer gibt. Wir lernen in diesem Buch einen Geschäftsmann mit einem unvorstellbaren Antrieb und einem unbändigen Durchhaltevermögen kennen, aber natürlich auch einen ganz persönlichen Sam Phillips. Doch dieses Buch ist mehr als nur eine Biografie über Sam Phillips. Es ist eine Biografie über die Entstehung der amerikanischen Popkultur. Es ist die Biografie einer Musikszene, die unsere heutige Kultur so entscheidend geprägt hat wie keine zuvor und keine danach. Es ist die Biografie über ein Amerika, in dem der Blues und der Rock'n'Roll in kleinen Schritten, aber ganz entscheidend für die Gleichberechtigung von Menschen aller Hautfarben gekämpft hat. Wir starten heute mit einem kleinen Vorgeschmack aus dem Buch.
2: Ich muss einfach ein kleines Tonstudio aufmachen. Ich habe kein Geld, aber ich konnte es einfach nicht nicht tun. Hätte ich es nicht probiert, dann wäre ich der größte gottverdammte Feigling gewesen, den Gott je in diese Welt gesetzt hatte. Der Junge war im Januar oder Februar gekommen, um eine persönliche Aufnahme zu machen. Sam hatte keine Ahnung von seinem vollen Potenzial, aber er war zweifellos anders. Also sagte er zu Marion, sie sollte ihn anrufen. Elvis Presley kam am Samstag, den 26. Juni, ins Studio. Carl Perkins rief ihn am Morgen des 17. Dezember im Studio an. Er sagte Sam, er habe gerade einen Song namens Blue Suede Shoes geschrieben. Viele Leute dachten, wir wären nach Elvis durch. Dann kamen wir mit Carl Perkins. Sie dachten, wir wären erledigt. Dann kamen wir mit Jerry Lee Lewis. Dann Johnny Cash. Dann Roy Orbison. Herzlich willkommen zum Cosoc Grand Palace Podcast über Sam Phillips und Sun Records. In dieser kleinen Podcast-Serie möchten wir die endlich in deutscher Sprache erschienene Biografie Sam Phillips, der Mann, der den Rock'n'Roll erfand, vorstellen und möchten Einblicke geben in dieses Leben dieser außergewöhnlichen, spannenden Persönlichkeit.
1: Darüber hinaus werden wir etwas hinter die Kulissen des Verlagsgeschäfts blicken. Anhand unseres Verlags Cosoc Grand Palace geben wir ein bisschen Informationen, wie so ein Buch entsteht, wie wir die Lizenzen bekommen haben, wie das denn alles abläuft, bis das Buch am Ende im Laden steht. Herzlich willkommen, ich bin Chris Huber und bei mir ist Mix Wiedemann, der nicht nur Teil des Cosoc Grand Palace Verlagskosmos ist, sondern auch der Übersetzer der deutschen Version dieses faszinierenden Buchs.
4: Vielen Dank.
2: Herzlich willkommen auch dir.
1: Wir schneiden das natürlich später raus, aber ich habe jetzt ungefähr 100 Mal den Satz vorgelesen und habe es versucht auswendig zu lernen. Es hat nicht funktioniert, Mix. Tut mir leid. Nochmal herzlich willkommen an der Stelle. Mix, eins vorab. Du hast vor dem Buch ja schon die beiden Biografien Careless Love und Last Train to Memphis übersetzt von Elvis Presley. Du hast Dear Boy von über Keith Moon übersetzt und du hast auch für unseren Verlag das erste Buch übersetzt, die Diskografie über Elvis Alive in Music. Wenn du so einen Job annimmst oder vor du so einen Job annimmst, wie gehst du vor?
2: Klingt vielleicht banal, aber natürlich steht am Anfang immer lesen, lesen und nochmal lesen.
1: Das heißt, du schnappst dir das Buch, setzt dich hin und liest es 10-mal durch.
2: Genau. Naja, vielleicht nicht 10-mal, aber 2-mal auf jeden Fall. Natürlich zum ersten Mal, um herauszufinden, ob das jetzt überhaupt ein Thema ist, das mich interessieren könnte. Und ob das Buch zu mir passt. Und dann beim zweiten Mal lese ich natürlich das Buch wie jeder andere auch, der sich's kauft. Also als Fan, als Konsument. Und schon beim zweiten Mal lese ich das Buch dann aber unter dem Gesichtspunkt, dass ich das später übersetzen werde, um einfach in den Flow zu kommen, weil ich gern herausfinden möchte, wie der Autor tickt, ob der vielleicht besondere Eigenheiten hat und dass ich mir schon mal Gedanken mache über Dinge, die ich auf jeden Fall intensiver recherchieren muss und mache mir Notizen.

0: Und jeder, der vielleicht auch die Elvis-Biografien schon gelesen hat oder ein anderes Buch von Guralnik, der weiß, dass er schon einen ganz speziellen Stil hat. Sehr, sehr untypisch für einen Amerikaner. Also er schreibt sehr ausschweifend, eher bombastisch, ellenlange Sätze. Und das ist schon sehr speziell. Und beim zweiten Lesen mache ich mir dann schon mal erste Gedanken, ob es vielleicht bestimmte Begriffe gibt, bestimmte Wörter, die Guralnik dann verwendet. Oder wie baut er seine Sätze auf? Wie verwendet er die Zeiten? Was möchte er so zwischen den Zeilen rüberbringen? Und grammatikalische Eigenheiten, einfach solche Dinge. Und da mache ich mir dann schon mal Gedanken, wie könnte ich das jetzt ins Deutsche übertragen? Und dann ist natürlich im Hinterkopf immer bei mir, beim zweiten Lesen, gibt es Dinge, die ich recherchieren muss, die mir völlig unbekannt sind. Und was jetzt Sun Records angeht, sind das definitiv Aufnahmeverfahren der 40er, 50er Jahren, Radiotechnik. Wie funktioniert ein Radiosender? Wie funktioniert das ganze Lizenzwesen? Davon hatte ich überhaupt keine Ahnung. Aber da recherchiere ich natürlich Internet, lese weitere Bücher dazu, trage alles in mein Notizbuch ein und habe dann so eine Basis, wenn es ans tatsächliche Übersetzen geht. Aber viel spannender ist, und da falle ich jedes Mal wieder drauf rein, das sind Passagen, über die ich hinweglese beim ersten Mal, wo mir nichts auffällt und die mir dann am Schluss dann die größten Schwierigkeiten bereiten.
1: Hast du da ein Beispiel dafür?
0: Na klar, je mehr ich da auch nochmal drüber nachdenke, desto bizarrer könnte das Ganze werden. Und das ist das kleine Wörtchen you. Wer duzt wen? Wer siezt wen? Ich muss da irgendwelche Verhältnisse im Deutschen definieren. Ja, und da ist natürlich viel Interpretation gefragt. Wie hat Sam mit Elvis gesprochen? Hat Sam du zu ihm gesagt im Deutschen und hat Elvis vielleicht sie Mr. Phillips gesagt? Da muss ich mir schon viele Gedanken machen. Und auch Begriffe wie Song, ja, das ist mittlerweile so typisch auch im Deutschen integriert, dass ich mich da gar nicht dazu habe hinreißen lassen, das als Lied zu übersetzen. Solche Dinge sind das, die Kleinigkeiten, die beim ersten Mal nicht auffallen.
1: Okay, das kam im Vorwort von dieser Sendung schon mal kurz raus. In dem Buch geht es natürlich nicht nur um Sam Phillips, es geht um viele Leute in seinem Umfeld, persönlich wie geschäftlich. Da ist ja genau dieses Problem für dich vorhanden, dass du erstmal wissen musst, wer steht denn wie zueinander, wer ist verwandt miteinander, wer kennt sich wie lange. Es ist doch völlig unmöglich, dann einen Überblick zu bewahren. Gibt es da irgendein Geheimnis, das du anwendest?
0: Das Geheimnis ist eine crazy wall, auch wenn das jetzt... Crazy Wall ist ein blödes Wort. Ja, aber wenn eine Person zum ersten Mal in einem Buch vorkommt, dann notiere ich mir den Namen und lege einen Steckbrief an. Wie hat er ausgesehen oder sie? Welche Charaktereigenschaften? Welchen Beruf? Wie hat Sam ihn kennengelernt? Um einfach da auch im Laufe des Buchs nie den Überblick zu verlieren, weil manche Personen kommen in Kapitel 2 vor, tauchen dann 30 Jahre später wieder auf, als sie sich dann wieder treffen. Und da muss ich schon sehr genau wissen, welches Verhältnis hatten sie damals, welches Verhältnis haben sie heute, um nicht nur die Du-Sie-Problematik lösen zu können, sondern vielleicht auch bestimmte Untertöne in der Sprache, wie sie miteinander kommunizieren, ob sie sich gemocht haben oder nicht, um das eben treffend im Deutschen dann rüberzubringen.
1: Ah, die Crazy Wall, das klingt gut. Hast du davon zufällig mal ein Foto gemacht? Dann könnten wir das in die Notizen zur Sendung nehmen.
0: Nee, habe ich noch nicht. Aber wenn ich sie noch finde, dann ziehe ich sie gerne wieder raus. Aber das kann man natürlich nicht in der Wohnung hängen lassen. Da darf man keine Besucher mehr empfangen.
1: Wenn du anfängst zu übersetzen, ist es ja jetzt in unserem Beispiel eine völlig andere Zeit, eine ganz andere Epoche. Hast du irgendeine Technik oder irgendein Ritual, mit dem du dich eingroovst auf die Zeit, um so ein bisschen den Flow zu kriegen dafür?
0: Na klar. Erstens mal, um in den Flow zu kommen und zweitens macht das natürlich auch Sinn und macht riesigen Spaß. Also ich habe mir den Sun-Katalog von A bis Z durchgehört, dank der tollen Aufarbeitung von Bear Family. Und das mache ich natürlich jetzt nicht nur, um mich in das Memphis der 50er Jahre und den Blues hineinzuversetzen. Nein, ich habe dazu jetzt keine Flasche Whisky getrunken, sondern wirklich nur Musik gehört. Und jeder, der das Buch lesen wird, wird auch feststellen, dass Guralnik über einen Song teilweise 2-3 Seiten sich ergossen hat. Nicht nur, welche Musiker beteiligt waren, sondern auch, welches Feeling im Raum herrschte, welches Feeling der Song transportiert, wie Sam auf den Song reagiert hat, wie die Musiker reagiert haben. Das kann man sich schwer vorstellen, ohne den Song tatsächlich anzuhören. Und um da alle Nuancen zu kriegen, musste ich mir manche Songs wirklich im Endlosloop anhören und das ging

0: ging dann so weit, dass ja manche Songs sind einfach für immer verbannt.
1: Oh, oh. Ja. Gut, du bist also in Stimmung zu arbeiten und das musst du jetzt ja auch irgendwann tun. Wie sieht das aus? Also nimmst du dir dann einfach Wort für Wort vor und schreibst es runter und übersetzt so von vorn nach hinten?
0: Ja, ist eigentlich ganz einfach. Ja. Also ich fange vorne an und höre am besten Fall hinten auf und mache ein Wort nach dem anderen und einen Satz nach dem anderen. Was jetzt vielleicht interessant ist für jemand, der keinen Einblick hat, wie man so ein Buch übersetzt. Ich arbeite da mit speziellen Softwarewerkzeugen. Die legen Datenbanken an, in dem jeder Satz, den ich übersetze, vom Englischen ins Deutsche abgespeichert wird und den ich jederzeit wieder abrufen kann. Was blöd klingt, weil das nicht viel bringt, weil der gleiche Satz niemals wieder vorkommen wird. Aber natürlich Wörter, Begriffe, die ich dann recherchiert habe, wo ich mich mal entschieden habe, wie schreibe ich die überhaupt, die werden da abgespeichert. Und wenn ich mir nicht sicher bin, habe ich das Wort Aufnahmetechnik zusammengeschrieben oder als zwei Wörter mit Bindestrich dazwischen. Ein Mausklick genügt und mir wird das sofort angezeigt, wie ich mich vor vielleicht 10 Jahren dazu entschieden habe, weil das habe ich zum Glück schon begonnen, als ich die Elvis-Biografien übersetzt habe und das war jetzt vor 13 Jahren.
1: Das heißt, du hast das englische Original vor dir, da steht Aufnahmetechnik, du klickst drauf und siehst sofort, ob du das schon mal übersetzt hast und wie du es übersetzt hast.
0: Ganz genau. Das ist extrem hilfreich. Und nicht nur, dass ich sofort weiß, bleib bei dieser Schreibweise, weil das gibt natürlich auch für den Leser ein einheitliches Bild, sondern ein zweiter Mausklick fügt mir das sofort in das Dokument ein und ich muss es nicht nochmal tippen.
1: Und du kannst da auch ganze Phrasen dann nehmen, dass du ganze Liedtitel nimmst oder sowas.
0: Genau. Ich meine, Great Balls of Fire kommt in dem Buch, glaube ich, 100 Mal vor. Und das jedes Mal zu tippen. Und auch, ja, es sind Banalitäten. Great Balls of Fire schreibe ich oft klein oder groß. Muss ich einmal definieren. Und damit ich das immer gleich verwende, habe ich keine Lust, mir das zu merken, sondern füge das über einen Mausklick ein.
1: Mhm. Mix, jetzt sind wir soweit. Du hast jetzt Wort für Wort und Satz für Satz übersetzt. Bist fertig. Wie viel Zeit ist vergangen?
0: Mehr Zeit, als es dauert, das Buch zu lesen.
1: Das habe ich gefunden.
0: Ja, will ich auch ganz ehrlich sein. Die Tage, nachdem ich damit fertig war, wollte ich mich nicht mit dem Thema beschäftigen, obwohl mich natürlich viele Menschen gefragt haben, wie lange dauert sowas. Kann man jetzt auch so nicht sagen, weil an manchen Tagen nehme ich mir frei, an anderen Tagen arbeite ich die Nacht durch. Aber Sam Phillips hat jetzt 120.500 Sätze insgesamt. Und überschlagsmäßig schaffe ich 300 Wörter pro Stunde an guten Tagen. Das gilt aber nur für die reine übersetzerische Arbeit. Also wo ich mir dann wirklich nur überlege, welche Begriffe verwende ich, wie phrasiere ich, wie klingen die Sätze einfach gut und aufeinanderfolgend. Recherchearbeit ist da noch gar nicht mit eingerechnet. Und wenn man sich die Gesamtwortzahl ansieht und dann von 300 Wörtern pro Stunde ausgeht, sind wir bei bis zu 1400 Stunden rein Übersetzungsarbeit.
1: Wow, du hast mir aber jetzt noch ein Stichwort gegeben, wo ich nachhaken möchte.
0: Oh je.
1: An guten Tagen schaffst du 300 Wörter in der Stunde.
0: Genau.
1: Was heißt an guten Tagen? Heißt es, dass du nur an Tagen schreiben kannst, wo dich, wie soll ich sagen, die Muse küsst oder wo du einfach merkst, okay, ich bin super im Flow und an anderen Tagen lässt es sein?
0: Ja, das war meine Anfangsidee, als ich angefangen habe, Bücher zu übersetzen. Kennt wahrscheinlich jeder von uns. Man setzt sich hin, möchte etwas schreiben und bringt irgendwie seine Gedanken nicht strukturiert zu Papier. Auch wenn es beim Übersetzen vielleicht einfacher klingt, weil ja der Inhalt vorgegeben ist, aber dennoch muss man die richtigen Wörter finden. Und am Anfang war es tatsächlich so, dass es da Tage gab, da ging nicht viel, da konnte ich mich nicht richtig konzentrieren. Ich habe es dann gelassen. Und dachte, naja, morgen kommt die Muse, die küsst mich und dann läuft alles super. Und es ist eine ganz interessante Erkenntnis, weil genau das Gegenteil ist der Fall. Also wenn heute nichts geht und ich dann entscheide, heute geht nichts, ich höre auf, ich mache morgen weiter, dann geht definitiv auch morgen nichts und übermorgen nichts und übermorgen nichts. Was ich gelernt habe, ist zu sagen, ich muss dranbleiben. Und wenn ich habe mir dann ein Pensum gesetzt. Ich sage mal, ich übersetze heute 4 Stunden oder ich möchte 1200 Wörter schaffen. Und wenn nach den 4 Stunden dann nur 10 Wörter auf dem Blatt Papier stehen, mein Gott, dann ist es so. Ich sitze aber die 4 Stunden aus und versuche, produktiv weiterzukommen, um im Flow zu bleiben.
1: Okay, wow.
0: Also die Muse muss ich selbst sein. Die kommt nicht und kann gern kommen, ich gebe dann nachher auch meine Adresse bekannt. Ich warte.
1: Ja. Okay, das klingt nach sehr viel Arbeit, die sich allerdings gelohnt hat.
0: Das denke ich auch, ja.
1: Ohne das Durchhaltevermögen wäre das Buch nicht entstanden. Es wäre sehr schade. Es ist fantastisch geworden. Wir sprechen schon die ganze Zeit über Sam Phillips' Biografie, Der Mann, der den Rock'n'Roll erfand, geschrieben von Peter Goralnik, übersetzt von Mix Wiedemann, der hier bei mir im Studio ist zu diesem Podcast. Der Mann, der den Rock'n'Roll erfand, ist das zweite Buch auf unserem Verlag Kosok Grand Palace, ist erschienen am 31. 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Mix, wir sind schon fast wieder am Ende unserer ersten Folge. Nächstes Mal wollen wir ein klein wenig uns über den Autor Peter Goralnik unterhalten. Und ich hoffe, du wirst uns ein paar Passagen aus dem Buch raussuchen, die wir vorlesen können, dass wir mal einen Einblick haben. Hast du denn heute schon was als Vorgeschmack dabei?
0: Natürlich, ganz spontan. Ich bin ja vorbereitet. Und ich habe mir natürlich Gedanken gemacht, welches Zitat aus diesem Buch ich als erstes vortragen möchte. Und da passt am besten die Botschaft, die Sam Phillips Goralnik mitgegeben hat. Wissen vielleicht nicht alle, dass Peter Goralnik und Sam Phillips, sie waren eng befreundet über Jahrzehnte hinweg. Und als es klar war, dass Goralnik jetzt die Biografie über Sam Phillips schreibt, hat Sam Phillips ihm die Hölle heiß gemacht. Und als ich diesen Absatz gelesen habe, ist auch mir als Übersetzer erstmal das Herz in die Hose gerutscht. Aber gut, ich habe dann geschluckt und dachte mir, das nehme ich mir als Leitstern. Und ja, deswegen jetzt das erste Zitat aus der Biografie von Sam Phillips, gerichtet an Peter Goralnik. Hab keine Angst. Ganz egal, was ich dir sage, hab keine Angst. Aber scheiß dir vor Angst in die Hose, wenn du nicht bei allem nach deinem besten Urteilsvermögen vorgehst. Lass die Geschichte nicht im Stich. Scheiß auf Sam Phillips, scheiß auf alles. Denn das ist eine wichtige Ära. Du hast ihr gegenüber so viel mehr Verantwortung als gegenüber irgendeiner einzelnen Person, inklusive meiner traurigen Gestalt. Denn deine Aufgabe ist es, alles ins rechte Licht zu rücken und den ganzen Schwachsinn aufzudecken. Denn davon hat es schon genug gegeben. Ich sag's dir, Peter, um Himmels Willen, geh dem auf den Grund und pass auf. Sag deinem verdammten Verleger, hey, und wenn es eine Ewigkeit dauert, das Ding zu schreiben, dann wird es das Authentischste sein, das je aus dieser Ära hervorgegangen ist. Mit all den gegenteiligen Widersprüchlichkeiten. Hast du mich verstanden?
1: Wow, dem hab ich nichts hinzuzufügen. Mix, vielen Dank und bis zum nächsten Mal.
0: Sehr gerne, ich freue mich. Bis dann, ciao.

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1: Der kleine blaue Vogel. 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Doch ich bin zu tough für ihn. 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Doch ich schütte Whisky auf ihn, ziehe kräftig an der Zigarette. 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Doch ich bin zu tough für ihn. 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Meine Verkaufszahlen in Europa torpedieren? 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Lasse ihn nur manchmal raus bei Nacht, wenn alle schlafen. Ich weiß schon, dass du da bist, sage ich. Also sei nicht traurig. Dann muss er wieder rein. Aber er singt da drin ein bisschen. Ich habe ihn nicht völlig sterben lassen. Und so schlafen wir. Gemeinsam, insgeheim verbündet. Und das ist so schön, dass man fast weinen könnte, doch ich weine nicht. Weint ihr etwa? Charles Bukowski.
0: Vorwort. In den Jahren vor ihrem Tod nahm meine Mutter Lisa Marie Presley eine Reihe von Tonbändern auf, die sie als Grundlage für ihre Autobiografie verwenden wollte. Sie hatte einen Vertrag für ein Buch abgeschlossen, denn sie wollte ihre Geschichte erzählen. Sie probierte unterschiedliche stilistische Ansätze, um herauszufinden, wie sie am besten über sich selbst schreiben konnte. Sie fand sich selbst nicht interessant, obwohl sie das natürlich war. Sie sprach nicht gern über sich selbst. Sie war unsicher. Sie wusste nicht, welchen Wert sie für die Öffentlichkeit hatte, außer Elvis' Tochter zu sein. Sie war so sehr von Selbstkritik geplagt, dass ihr die Arbeit an dem Buch unglaublich schwer fiel. Ich glaube nicht, dass sie grundsätzlich verstanden hat, inwiefern oder warum ihre Geschichte erzählenswert war. Trotzdem spürte sie das brennende Verlangen, sie zu erzählen. Als sie darüber äußerst frustriert war, sagte sie zu mir: Pookie, ich weiß nicht mehr, wie ich mein Buch schreiben soll. Kannst du es nicht mit mir schreiben? Natürlich, sagte ich. Die letzten 10 Jahre ihres Lebens waren so brutal hart, dass es ihr nur so möglich war, auf alles zurückzublicken. Sie fand, ich könnte eine umfassendere Sicht auf ihr Leben haben als sie selbst. Also willigte ich ein, ihr zu helfen, ohne mir viel dabei zu denken. Und ich ging davon aus, dass wir über einen längeren Zeitraum gemeinsam an dem Buch schreiben würden. Einen Monat später starb sie. Tage, Wochen und Monate der Trauer vergingen. Dann bekam ich ihre Tonbandaufnahmen. Ich war zu Hause, saß auf der Couch. Meine Tochter schlief. Ich fürchtete mich sehr, die Stimme meiner Mutter zu hören. Die physische Verbindung zu den Stimmen geliebter Menschen ist tiefgreifend. Ich beschloss, mich ins Bett zu legen, denn mein Körper wurde vor lauter Kummer immer ganz schwer, das kannte ich schon. Ich begann, dem zuzuhören, was sie sagte. Das war unfassbar schmerzhaft, aber ich konnte nicht damit aufhören. Als wäre sie mit mir im Zimmer, als würde sie wahrhaft mit mir reden. Sofort fühlte ich mich wieder wie ein Kind und brach in Tränen aus. Meine Mommy, der Klang ihrer Stimme. Ich war wieder 8 Jahre alt, Wir fuhren in unserem Auto. Van Morrisons Brown-Eyed Girl kam aus dem Radio und mein Dad fuhr rechts ran, damit wir aussteigen und am Straßenrand tanzen konnten. Ich dachte an das wunderschöne Lächeln meiner Mom. Ihr Lachen. Ich dachte an meinen Dad, der versuchte, ihren leblosen Körper wieder zu beleben, als er sie fand. Dann saß ich wieder in meinem Kindersitz im Auto und beobachtete Moms Gesicht im Rückspiegel, während sie einen Song von Aretha Franklin mitsang und unser Wagen mit offenen Fenstern den Pacific Coast Highway entlang raste. Dann war ich im Krankenhaus, gleich nachdem mein kleiner Bruder auf die Welt gekommen war. Erinnerungen prasselten auf mich ein, wie eine schnulzige Flashback-Montage in einem Kinofilm. Aber in der Realität. Ich wollte Mom zurück. Die ersten Abschnitte des Buches erzählt vor allem sie. In den Tonbandaufnahmen spricht sie ausführlich von ihrer Kindheit in Graceland, dem Tod ihres Vaters und den schrecklichen Folgen, von ihrer Beziehung zu ihrer Mutter, ihrer schwierigen Teenagerzeit. Sie redet offen und witzig über meinen Vater Danny Keough. Sie erzählt freimütig von ihrer Beziehung zu Michael Jackson. Sie ist schmerzhaft ehrlich, was ihre spätere Drogensucht und die Gefahren des Ruhms angeht. In den Aufnahmen gibt es auch Stellen, wo sie klingt, als wollte sie die ganze Welt in Schutt und Asche legen. Dann wiederum zeigt sie ihr ganzes Mitgefühl, ihre Empathie. Diese Aufzeichnungen sind meine Mutter. All ihre unterschiedlichen Facetten. Die wunderschönen und die kaputten, die durch ein frühes Trauma zusammengehalten wurden und am Ende ihres Lebens aufeinanderprallten. Aber es gibt auch Dinge, über die sie in den Aufnahmen nicht spricht, Themen, zu denen sie nicht gekommen ist, vor allem was die spätere Phase ihres Lebens anbelangt. Wir haben uns immer 5-mal pro Woche gesehen und bis ich 25 war, haben wir rund um die Uhr zusammengelebt. Gibt es in den Aufnahmen Lücken, fülle ich sie. Denn was sich für dieses Buch als größter Vorteil erweist, war gleichzeitig eine der größten Schwächen meiner Mutter. Sie war grundsätzlich nicht imstande, irgendetwas vor mir zu verbergen. Indem ich ihre Geschichte erzähle, hoffe ich, meine Mutter in eine dreidimensionale, erfassbare Figur zu verwandeln. In die Frau, die wir kannten und so sehr geliebt haben. Ich bin zu der Erkenntnis gekommen, dass ihr brennendes Verlangen, ihre Geschichte zu erzählen, dem Bedürfnis entsprang, sowohl sich selbst zu verstehen, als auch von anderen vollständig verstanden zu werden. Zum ersten Mal in ihrem Leben. Ich möchte mit diesem Buch meine Mutter nicht nur ehren, sondern auch, und das ist mir bewusst, unter außergewöhnlichen Umständen eine zutiefst menschliche Geschichte erzählen. Wer ihr je begegnet ist, erlebte eine Naturgewalt, Leidenschaft, Geborgenheit, Loyalität, Liebe und die tiefe Verbundenheit mit einer unglaublich starken spirituellen Kraft. Die spirituelle Kraft, die mein Großvater besaß, floss zweifellos auch in den Adern meiner Mutter. Wenn man mit ihr zusammen war, konnte man das spüren. Mir ist klar, die Tonbandaufnahmen, die meine Mutter hinterlassen hat, sind ein Geschenk. So oft bleibt von einem geliebten Menschen nicht mehr als eine immer wieder gesicherte Sprachnachricht, ein kurzes Video auf dem Handy, ein paar Lieblingsfotos. Das Privileg, diese Tonbandaufnahmen zu besitzen, nehme ich sehr ernst. Ich wollte, dass dieses Buch so innig ist, wie all die Stunden, die ich damit verbracht habe, ihr zuzuhören. Wie die Nächte, in denen sie mit uns im Bett lag, während wir dem Heulen der Kojoten lauschten. In seinem Gedicht »Binsi-Pappeln«, gefällt 1879, schreibt Gerard Manley Hopkins über gefällte Bäume »Aftercomers cannot guess the beauty bean«. Nachkommen können die verlorene Schönheit nicht ermessen. Ich möchte, dass dieses Buch die verlorene Schönheit zeigt, die meine Mutter war.
1: 1. Graceland, Obergeschoss. Ich hatte das Gefühl, mein Vater konnte das Wetter ändern. Für mich war er ein Gott, ein Auserwählter. Er hatte diese Eigenschaft, dass man in seine Seele sehen konnte. War er mies gelaunt, war das Wetter draußen mies. Wenn es gewitterte, dann, weil er kurz davor war zu explodieren. Damals habe ich geglaubt, dass er für ein Unwetter sorgen konnte. Ihn glücklich machen, ihn zum Lachen bringen, das bedeutete mir alles. Wenn ich wusste, dass er etwas lustig fand, habe ich es so oft wie möglich wiederholt, um alles, aber auch alles aus der Sache rauszuholen, um ihn zu unterhalten. Wenn wir Graceland verließen, riefen die Fans mit ihrem Südstaaten-Akzent immer »Alvis! Alvis!« Einmal habe ich mich über jemanden lustig gemacht und er fiel vor Lachen fast um. Er fand, das sei das Lustigste, was er je gehört habe. Ein anderes Mal lag ich in meinem hamburgerförmigen Bett, einem riesigen, mit schwarzem und weißem Pelz bezogenen Bett, zu dem Stufen hinaufführten, und er saß neben mir in einem Sessel, und ich sah ihn an und fragte, »Wie viel Geld hast du?« Lachend fiel er vom Sitz. Ich konnte mir nicht erklären, warum das so lustig war. Ich fühlte mich super verbunden mit ihm. Unsere Nähe war viel größer, als ich es in der Vergangenheit je bei jemandem zugelassen habe. Er liebte mich innig und war total treusorgend, 1000%ig für mich da, so gut er konnte, trotz all dem um ihn herum. Er gab mir so viel von sich, wie er nur konnte, mehr als er irgendjemand anderem geben konnte. Und doch hatte ich auch Angst vor ihm. Er war intensiv. Man wollte nicht, dass er wütend auf einen wurde. Hatte ich ihn mal verärgert oder er war sauer auf mich, fühlte es sich an, als ob alles zu Ende wäre. Damit konnte ich nicht umgehen. Wenn er sich über mich aufregte, nahm ich das so persönlich, dass ich schlicht am Boden zerstört war. Ich wollte zu allem seine Zustimmung. Einmal habe ich mir das Knie aufgeschlagen und er sagte, »Verdammt, warum tust du dir denn selbst weh?« Das machte mich fertig. Meine Mom war eine Air Force-Tochter, weil ihr Vater Soldat war. Sie lernte meinen Vater mit 14 Jahren kennen und ihre Eltern erlaubten das. Es war eine andere Zeit. Damals kamen Frauen mit Wehen ins Krankenhaus. Dort wurden sie in eine leichte Narkose versetzt und dann wachten sie mit einem Baby auf. Meine Mom ging also ins Krankenhaus, sah glamourös und schön aus. Und als sie wieder zu sich kam, reichte man ihr ein Kind. Meine Mutter erzählte mir mal, dass sie darüber nachgedacht hatte, sich vom Pferd fallen zu lassen, um eine Fehlgeburt herbeizuführen. Sie wollte keine Schwangerschaftspfunde. Sie dachte, das würde ihr als Elvis-Frau nicht gut zu Gesicht stehen. Es waren so viele Frauen hinter ihm her und alle wunderschön. Sie wollte seine ungeteilte Aufmerksamkeit. Sie war so erschrocken darüber, schwanger zu sein, dass sie zunächst nur Äpfel und Eier aß und nicht viel zunahm. Ich ging ihr von Anfang an auf die Nerven und hatte immer das Gefühl, dass sie mich nicht wollte. Ich glaube an vorgeburtliche Energie, also spürte ich vielleicht bereits ihre Vibes, als sie früh versuchte, mich loszuwerden. Schließlich entschied sie sich zwar, mich zu behalten, aber damals hatte sie keine großartigen Muttergefühle. Wahrscheinlich ist es das, was mit mir nicht stimmt.
0: Als ich klein war, habe ich meiner Mutter oft beim Schminken zugesehen. In ihrem Badezimmer gab es zwei Waschbecken und dazwischen einen riesigen Frisiertisch. Meine Mutter hatte mehr Make-up, als ich ein kleines Mädchen erträumen konnte. Von MAC und Kevin O'Quar, Schubladen über Schubladen voller Pinsel und Lippenstifte, Lidschatten und die berühmteste Lippenfarbe von MAC, Spice. Sie umrandete ihren Mund, den Amorbogen genannten Lippenschwung, den sie so liebte und den wir alle von ihrem Vater geerbt haben, und schaute dabei in einen kleinen Spiegel auf dem Frisiertisch. Und ich fand ihre Lippen einfach perfekt. Für mich war sie die schönste Frau der Welt. Ich schaute sie an und fragte, »Wie alt bist du?« Es war das erste Mal, dass ich über ihr Alter nachdachte. Sie lachte und sagte, »Ich bin 28.« Wie jung das doch war. Meine Mutter selbst fühlte sich prinzipiell kaputt, nicht liebenswert, nicht schön. Sie hatte das tiefsitzende Gefühl, wertlos zu sein. Aber ich habe nie wirklich herausgefunden, warum. Mein ganzes Leben lang habe ich versucht, darauf eine Antwort zu finden. Meine Mutter war ein unglaublich komplizierter und äußerst missverstandener Mensch. Meine Familie hat eine lange Geschichte von Frauen, die früh Mütter wurden. Meine Urgroßmutter, meine Großmutter und meine Mutter. Sie alle bekamen ihr erstes Kind in jungen Jahren, als sie selbst noch Babys waren. Als ich heranwuchs, wünschte ich mir, ich hätte die Mutter meiner Mutter und die Mutter meiner Großmutter sein können. Denn ich begann zu erkennen, was all diesen jungen Müttern fehlte.
1: Mir wurde erzählt, meine Geburt sei gut verlaufen. Mein Vater war sehr nervös, alle waren nervös. Sie hatten viele Generalproben durchgeführt, um den schnellsten Weg zum Krankenhaus zu finden. Sie hatten ein paar Testläufe gemacht und alles war in Ordnung. Und dann fuhr Jerry Schilling, einer der ältesten Freunde meines Vaters, der an diesem Tag am Steuer saß, beinahe ins falsche Krankenhaus. Einige Zeit später kam ich auf die Welt. Meine Mom wollte für meinen Dad gut aussehen, also beschloss sie, sich falsche Wimpern anzukleben, bevor er uns besuchen kam. Aber sie war von den Medikamenten immer noch etwas verpeilt und klebte sie an den Spiegel statt an ihre Augenlider. Später gab es eine Pressekonferenz. Meine Mom und mein Dad traten aus dem Krankenhaus, winkten in alle Richtungen und jeder machte Fotos. Die Presse war also von Anfang an dabei, direkt vor der Tür, seit dem Tag meiner Geburt. Dann brachten sie mich heim nach Graceland.
0: Elvis gefiel der Name so gut, dass er ihn behielt, als er 1957 für das große Herrenhaus und die gut 5 Hektar Land $102.000 bezahlte. Zu der Zeit war die Gegend noch ländlich geprägt. 5 Meilen südlich von Memphis gab es nichts. Graceland gehörte bis 1969 noch nicht einmal zu der Stadt. Im Mai 1957 zogen Elvis' Mutter Gladys, sein Vater Vernon und seine Großmutter Minnie May dort ein. Elvis selbst kam etwas später, am 26. Juni 1957. Es musste noch etwas renoviert werden und er war mit Dreharbeiten für den Film Jailhouse Rock beschäftigt. Nach Elvis' Zeit in der Armee zogen noch weitere Leute ein, darunter Charlie Hodge und Joe Esposito von der sogenannten Memphis-Mafia. Elvis' Entourage, die von Sonnenaufgang bis Sonnenuntergang in Graceland an seiner Seite waren. Das Zimmer von Elvis' Großmutter lag im 1. Stock, aber nachdem Elvis' Mutter gestorben war, zog Minnie May nach unten. Als Priscilla schwanger wurde, richteten sie und Elvis 1967 ein Kinderzimmer im Obergeschoss ein. Dort also befand sich das Zimmer meiner Mutter. Verglichen mit heutigen Anwesen wirkt Graceland nicht sonderlich großzügig. Besucher sind oft erstaunt, wie klein es ist. Doch als Elvis das Gebäude kaufte, war es nicht nur ein Herrenhaus, sondern repräsentierte so viel mehr als die bloße Größe des Gebäudes und des Grundstücks. Bis 1953 hatte die Familie Presley in bescheidenen Verhältnissen gelebt. Graceland stellte die physische Manifestation des unglaublichsten amerikanischen Traums dar, der wahr geworden war. Elvis war ein Kleinstadtjunge einer Kleinstadtfamilie, die in Armut lebte. Und er war größer als groß und auf wundersame Weise zu einer gottähnlichen Figur, dem größten Star des Planeten geworden. Dennoch blieb er ein Südstaatenjunge, der seiner geliebten Mama einfach so ein großes altes Haus kaufen konnte. Elvis war entschlossen, sein neues Zuhause zu einem opulenten Heim zu machen. Und wenn man aus dem Süden kommt, zieht gleich die ganze Familie mit ein. Die Tanten, die Cousinen und Cousins, einfach alle. Wenn man aus Armut stammt, hat man die Pflicht, alle mitzunehmen. Und genau das hat Elvis gemacht. Das Haus ist von einer hohen Steinmauer umgeben, hat die berühmten Tore mit den Noten und ein Wachtor auf der rechten Seite. Fährt man dann den kurvenreichen Weg hinauf, erheben sich vor einem die 4 riesigen weißen Säulen am Portal des Hauses, die von 2 Löwenskulpturen bewacht werden. Es riecht überall nach Südstaaten, besonders im Sommer mit einer sanften Brise und Glühwürmchen in der Nacht. Wunderschöne Bäume stehen rund um das Haus. Magnolien, Ulmen, Weideneichen, roter Ahorn, Pekan, Schwarzkirsche. Kommt man durch die Vordertür ins Haus, befindet sich gleich rechts das Wohnzimmer mit seinen ikonischen blauen Buntglaspfauen, einem Fernseher und dem Flügel. Eine Treppe im Raum führt hinauf zu den Schlafzimmern von Elvis und meiner Mutter. Auf der linken Seite des Wohnzimmers befindet sich das Esszimmer mit schwarzem Marmorboden und bodenlangen Plüschvorhängen vor den Fenstern. Die Küche ist auf der gleichen Ebene, ebenso wie der berühmte Jungle Room mit flauschigem Teppichboden und Indoor-Wasserfall. Im unteren Stockwerk befindet sich das Billardzimmer mit aufgepolsterter Decke und Wänden. Wie der Jungle Room ein gutes Zimmer, um sich zu verstecken. Hinter dem Haus befinden sich in Gracelands die Pferdeställe, der Racquetballplatz und neben Vernons Büro eine Schaukel, die mal meiner Mom gehörte. Als Kinder sind mein Bruder Ben und ich in den Ferien immer nach Graceland gefahren. Am Ende eines jeden Tages, wenn die Besuchertouren endlich vorbei waren, machten wir es uns mit der Familie im Haus gemütlich, aßen groß zu Abend und tobten, sprangen auf den Sofas herum und spielten Billard. Auch wenn Graceland Besuchern offen stand, wenn wir dort waren, war es einfach unser Zuhause. Es ist irgendwie seltsam und unglaublich, die Geschichte der eigenen Familie für immer an dem Ort bewahrt zu sehen, an dem alles geschah. Als ob das Leben, das in diesem Haus gelebt wurde, all das Lachen, die Tränen, die Musik, der Herzschmerz, die Liebe, immer noch und immer wieder gelebt wird. Einmal die Treppe hinunter, in diesen vier Wänden. Dort spüre ich meine Vorfahren.
1: Offenbar gibt es mindestens 6 Orte auf der Erde, beispielsweise Hawaii und Jerusalem, die wissenschaftlich belegt eine besonders anziehende Energie haben. Graceland war auch so ein Ort. Wenn man dort war, spürte man es. Man fühlte sich gut, wieder aufgeladen. Mein Dad war dort, um aufzutanken. Das obere Stockwerk von Graceland bestand nur aus seiner Suite und meinem Zimmer. Mehr nicht. Die Tür zum Obergeschoss war meist verschlossen und außer uns beiden kam dort niemand hinein. Schon als Kind wusste ich, dass das etwas ganz Besonderes war. Niemand, bis auf vielleicht eine Freundin, hatte solch einen persönlichen Zugang zu ihrem Zimmer. Oben in Graceland. Nur mein Zimmer und sein Zimmer. Ein Allerheiligstes, um bei ihm zu sein. Sein Schlafzimmer hatte riesige Doppeltüren aus schwarzem und goldfarbenem Vinyl, die in einen kleinen Flur führten, und gleich um die Ecke war mein Zimmer. Wenn ich hinaufkam, musste ich an seinem Schlafzimmer vorbei, um in meins zu gelangen. Waren die Vinyltüren geschlossen, bedeutete das, dass er schlief. Wenn sie offen waren und ich frech gewesen war, was oft der Fall war, musste ich mich vorbeischleichen. Aber immer wenn die Türen offen standen, habe ich einen Blick in sein Zimmer geworfen, um zu sehen, was er gerade tat. Er sah entweder fern, unterhielt sich mit irgendwem oder er las. Auf der anderen Seite des Grundstücks stand ein Haus, das mein Dad für meinen Großvater gekauft hatte. Mein Dad war ein Nachtmensch und ab und zu weckte er mich auf, setzte mich in einen Golfkart und fuhr mit mir dorthin, um Vernon zu besuchen, dem das nie wirklich gelegen kam. Dann hielten wir uns dort 1 oder 2 Stunden auf und fuhren zurück zum Haus. Wenn Vernon da war, durfte ich mir nicht viel rausnehmen. Für mich war er eine eher autoritäre Figur. Ich stand ihm nicht nahe. Ich ging ihm tunlichst aus dem Weg. Ich wünschte, ich hätte eine andere Beziehung zu meinem Großvater gehabt. Wenn möglich, habe ich mich vor ihm versteckt. Die nächtlichen Fahrten zu Vernon waren in Wirklichkeit bloß ein bisschen Zeit, die mein Dad mit mir allein verbringen wollte. Mein Dad war sehr südstaatlerisch. Niemand sagt Goddamn wie ein Südstaatler, nämlich auf die richtige Art, mit richtigem Soul und der richtigen Betonung. Wenn es richtig ausgesprochen wird, ist es lustig. Ich habe das immer so gehört. Mein Vater und alle seine Jungs sprachen es auf dieselbe Weise aus. Ich wollte in eine Tierhandlung und eines Abends machte Dad Schluss mit der Arbeit und fuhr mich dorthin, zusammen mit seiner Entourage. Wir alle durften uns ein Haustier aussuchen. Ich entschied mich für einen lustigen kleinen weißen Hund und mein Dad für einen Zwergspitz namens Edmund. Kurz danach, ich war in meinem Zimmer und man brachte Dad gerade und wie jeden Tag sein Frühstück ans Bett, hörte ich ein lautes Goddamn! Ich rannte zu ihm rüber und er meinte, dieser verdammte Hund hat gerade meinen Bacon gestohlen. Edmund war auf sein Bett gesprungen, hatte sich ein Stück Speck stibitzt und war damit nach unten gerannt. Er war so verdammt sauer auf den Hund. Daraufhin wurde Edmund der Hund meiner Tante Delta. Manchmal saß ich in meinem Zimmer und schaute Fernsehen. Da hörte ich God damn it! Und lief durch den Flur zu seinem Zimmer, um herauszufinden, was los war. God damn it! Ich kann nicht niesen! Ich muss niesen, aber ich kann nicht! Sagte er. Und dann konnte er endlich niesen. Daran erinnere ich mich noch. In meinem Zimmer gab es 2 Schränke voller Stofftiere. Und eines Tages dachte ich, ich hätte darin etwas gesehen. Vielleicht eine Maus oder eine Ratte oder sowas. Und ich bekam es mit der Angst zu tun. Also bin ich losgerannt und habe meinen Dad geholt. Daddy, da ist was in meinem Zimmer! Mein Vater schnappte sich seinen Gummiknüppel und einen Spazierstock, ging in mein Zimmer und schloss hinter sich die Tür. Dann hörte ich bloß noch Geräusche von Schlägen und Hieben und wie mein Dad schrie, »Goddamn son of a bitch!« Er schlug auf die Plüschtiere ein und versuchte, dieses Ding zu treffen, was zur Hölle es auch war, aber es rannte immer wieder vor ihm davon. Schließlich tötete er es, aber niemand brachte es weg. Und ich erinnere mich, dass es danach einen Monat lang in meinem Zimmer schlecht roch. Ein anderes Mal, als ich in meinem Zimmer war, ertönte ein weiteres »Goddamn son of a bitch«, diesmal von der Vorderseite des Hauses, dann ein lauter Schuss. Ich rannte die Treppe hinunter und fand meinen Dad unter einem Baum in einem Liegestuhl sitzend. Eine Schlange war an dem Baum hinuntergeglitten und wollte ihn in den Fuß beißen, also hat er sie erschossen. Er hat allen anderen Angst eingejagt. Niemand lachte, wenn er einen verärgerten Eindruck machte. Aber ich kannte ihn, deshalb fand ich das lustig. Er hatte einfach eine witzige Art von Wut an sich, sodass ich ihn sogar noch mehr geliebt habe. Ich hatte einmal schreckliche Ohrenschmerzen und mein Dad brachte mich in den frühen Morgenstunden zu Dr. Cantor. Vor lauter Schmerzen schrie ich wie am Spieß. Dr. Cantor nahm irgendein Gerät, um meine Ohren durchzuspülen oder was auch immer er tat, und ich brüllte so laut, dass mein Vater es nicht mehr aushielt und den Raum verließ. Er wollte mich nicht allein lassen, aber er konnte es auch nicht ertragen, was da vor sich ging. Er lehnte im Flur an der Wand und war kalkweiß im Gesicht. Nachdem Dr. Cantor meine Ohren behandelt und gereinigt hatte, hob mich mein Dad in seine Arme und trug mich hinaus. Später mussten meine Mandeln entfernt werden. Auch da war mein Dad im Krankenhaus dabei. Ich erinnere mich, dass man mir Eiscreme zu essen gab, worüber sich natürlich kein Kind beschwert. Aber es tat weh, überhaupt irgendetwas zu essen, sodass ich jedes Mal beim Schlucken das Gesicht verzog. Dad saß neben meinem Bett und wartete nur darauf, dass ich schluckte, und dann fing er an zu lachen. Er fand die Grimasse so lustig.
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0: Ihr Vater nannte sie Yisa. Er ersetzte alle Ls durch Ys, wenn er mit meiner Mutter sprach. Als ich gestern meine Tochter Tupelo in den Schlaf wiegte, erwischte ich mich selbst dabei, wie ich sie Yiddy Biddy nannte und sang ihr Mama's Little Baby Loves Shortenen Shortenen vor. Dann hielt ich inne und dachte, dieses Lied habe ich nicht mehr gehört, seit ich ein kleines Kind war. Und in dem Augenblick wurde mir klar, dass all diese Sätze, die ich benutze, und das, was ich zu meiner Tochter sage, genau so sind, wie meine Mutter mit mir sprach. Sie hatte das von ihrem Dad übernommen, aus den Südstaaten. Und all das ist in mir lebendig. Ich kann sie sagen hören, »Los, goddammit, gib mir den Zucker!« Sie bemuttert meine Tochter durch mich. Immer wenn ich in den Süden fahre und den Memphis-Akzent höre, spüre ich eine Sehnsucht, eine Nostalgie nach etwas, das ich nie wirklich erlebt habe. Ich habe nie in Memphis gelebt, aber etwas in mir hat dort gelebt.
1: Sobald die Tore geschlossen waren, war Graceland wie eine eigene Stadt mit eigenem Rechtssystem. Mein Dad war der Polizeichef und jede Person hatte ihren Rang. Es gab ein paar Gesetze und Regeln, aber meistens nicht. Das war Freiheit. Mein Dad schenkte mir ein eigenes Golfkart. Es war hellblau und auf der Seite stand mein Name, eine Riesensache für mich. Es gab viele dieser Karts. Meine Freundinnen und ich haben damit den Rasen aufgerissen, sind frontal zusammengestoßen oder haben versucht, sie zu enthaupten, indem wir gegen einen dicken Ast eines Baumes gefahren sind. Den lieben langen Tag ein echtes Demolition Derby. Ich fuhr mit voller Geschwindigkeit durch einen Zaun und am nächsten Morgen sah es so aus, als wäre nichts passiert. Der Zaun war wieder komplett repariert. Hinterm Haus auf der anderen Seite des Rasens gab es einen Schuppen. Mein Dad machte dort Schießübungen mit seinen Gewehren und Pistolen, aber irgendwann wurde darin aus irgendeinem Grund Feuerwerk gelagert. Dad und seine Freunde schossen mit den Böllern aufeinander. Eines Tages zündete Dad einen Böller oben auf einer ganzen Schachtel davon an und alle explodierten gleichzeitig. Der ganze Schuppen ging in Flammen auf. Manchmal kann ich gar nicht glauben, dass dabei niemand umgekommen ist. Keine Ahnung, wie wir unbeschadet davon gekommen sind. Das weiß ich wirklich nicht. Vielleicht hat ein göttliches Wesen über uns gewacht, über das Anwesen, diesen Energiestrudel. Im Untergeschoss gab es einen Raum mit stoffbespannten Wänden und einem Billardtisch sowie ein Gästezimmer, das für egal welchen Herumtreiber der Memphis-Mafia reserviert war. Charlie Hodge übernachtete dort, David Stanley ebenfalls. Dieser Bereich des Hauses besaß seinen ganz eigenen Energiestrudel. Dort gab es Zigaretten ohne Ende, unanständige Magazine, unanständige Spielkarten, unanständige Bücher. Ich war ganz versessen auf diese unanständigen Magazine. Einmal warf mein Dad eine Stinkbombe die Treppe hinunter in dieses Zimmer und verriegelte dann die Tür, damit niemand herauskommen konnte. Was auch immer er gemacht hat, ich folgte seinem Beispiel. Ich habe mit meinen Freunden dort Billard gespielt und dann haben wir das Licht ausgemacht, uns mit Billardkugeln beworfen und uns im Stockdunkeln mit Billardstöcken verprügelt. Oder wir spielten Verstecken. In diesem Zimmer war die Jagdsaison immer eröffnet. Das Land des großen Blödsinns. Ich bin mit dem Golfkart Leuten über die Füße gefahren und habe mich aus dem Staub gemacht. Eines Tages raste ich mit dem Wagen durch den Garten und jemand meinte zu mir, ich solle damit aufhören und ich sagte, ich werde meinem Vater von Ihnen erzählen, sobald er aufwacht. Ein anderes Mal meinte jemand, dass ich irgendetwas nicht dürfte, während ich auch wieder in dem Golfkart saß und ich antwortete, ich werde meinem Vater sagen, dass Ihre Frau... Ich wünschte, ich könnte mich erinnern, was ich damals sagte, dass seine Frau getan haben soll. Ich war schon wild. Joe Esposito war einer der wenigen Menschen in Graceland, die streng mit mir waren und mir nichts durchgehen ließen. Er hatte keine Angst vor meinem Dad und er hatte keine Angst vor mir. Er gehörte schlicht zu denen, die immer die Wahrheit aussprachen. Er sagte, der Rasen geht davon kaputt. Oder hör auf, die Pferde und Pfauen mit dem Golfkart zu jagen. In Graceland gab es 4 Köchinnen, 2 für den Tag, 2 für die Nacht, um jederzeit jedem etwas zu essen zu machen. Und es gab ständig Leute zu bewirten. Das Haus war immer voll und in der Küche herrschte reges Treiben, also wurde ständig gekocht und es duftete immer nach dem alten Süden. Denn es gab Brathähnchen, Pommes frites, ausgebackene Haschpappis mit Coleslaw und Grünzeug. Eines Tages bat ich um einen Schokoladenkuchen und eine der Köchinnen sagte, »Nein, dein Vater ist krank, den kann er nicht essen.« Und ich antwortete, »Ich sage meinem Daddy, dass du gefeuert bist.« Da war ich 4.
0: Wenn wir in Graceland waren, kochten viele Jahre lang Elvis' ehemalige Köchinnen für uns. Meine Mom ließ sie immer alles kochen, was sie liebte, alles, was sie als Kind mit ihrem Dad gegessen hatte. Brathähnchen und Catfish, Haschpappis mit grünem Chili, Bananenpudding. Wenn wir dorthin kamen, hielt das Personal immer unsere Golfkarts bereit und nach dem Dinner gingen wir raus und verwüsteten den Rasen. Fast nie fuhren wir auf den Wegen. Das war Familientradition. Einmal kam Billy Idol zu Besuch und meine Mom war vollkommen begeistert deswegen. Sie war ein für die 1980er Jahre typischer Hair-Metal-Fan. Also waren Billy Idol, Guns N' Roses und Pat Benatar ihre Teenager-Helden. Sie und Billy waren irgendwo auf dem Gelände unterwegs, aber plötzlich kam meine Mom atemlos ins Haus gestürmt. »Ich habe gerade aus Versehen Billy Idol aus meinem Golfkart geschleudert«, sagte sie und lachte hysterisch.
1: Da mein Dad den ganzen Tag schlief, wollte ich mich aus dem Staub machen, zusammen mit 2 Freundinnen. Es könnten Joe Espositos Töchter gewesen sein, aber auch meine Freundin Laura oder meine Cousine Diana. Ich wünschte, ich wüsste es noch. Ich saß in einem niedlichen kleinen Outfit in meinem Golfkart, ganz vorne an der Kante des Sitzes, damit ich die Pedale erreichen konnte. Ich war im hinteren Teil von Graceland unterwegs und fuhr in Richtung der Trailer, in denen ein paar Familienmitglieder wohnten, als mich jemand anhielt. »Er ist wach und will dich sehen.« »Verdammt, es ist erst 2 oder 3 Uhr nachmittags. Wieso ist er schon wach?« Alles Mögliche, das ich je getan hatte, schoss mir durch den Kopf. Was hat er entdeckt? Irgendjemand hat ihm etwas erzählt. Ich bringe denjenigen, der mich verraten hat, um. »Wir stecken in großen Schwierigkeiten«, sagte ich zu meinen Freundinnen. »Ich weiß noch nicht, worum es geht, aber er will mich sofort sehen. Und das ist ein Problem.« Ich fing an zu weinen, als ich zum Haus ging, und meine Freundinnen weinten gleich mit. Wir gingen nach oben. Mein Vater saß auf seinem Bett an seinem üblichen Platz. Er saß immer an der gleichen Stelle, lehnte sich mit dem Rücken an eines der Kissen mit Armstützen und wippte mit dem Bein oder nickte mit dem Kopf. Er wiegte sich immer hin und her. Er sagte, wir sollten uns setzen. Und dann zog er wie aus dem Nichts 3 kleine Schachteln hervor. Eine für mich, eine für meine eine Freundin und eine für meine andere Freundin. Ich öffnete meine. Darin war ein wunderschöner Ring, besetzt mit einer Blume aus Diamanten. Wir alle 3 bekamen einen Ring, die eine Freundin einen mit Smaragden, die andere einen mit Rubinen. Das war so schön, aber ich fühlte mich sehr schuldbewusst. Mein schlechtes Gewissen war groß. Er hatte nur gewollt, dass wir mit ihm Zeit verbringen und reden. 20 Minuten bevor mein Dad in Las Vegas auf die Bühne gehen sollte, sagte meine Mom zu ihm, »Ich verlasse dich.« Und er musste trotzdem raus und auftreten. Ich war 4, als sie sich trennten. Aber ich blieb meinem Vater sehr nah. Ich wusste, wie sehr er mich vergötterte, wie sehr er mich liebte. Ich wusste, dass er wusste, dass ich es hasste, hasste, hasste, mich von ihm zu trennen. Ich hasste, hasste, hasste es, in das neue Haus meiner Mutter in Los Angeles zu ziehen. Ich verabscheute es. Er kaufte dort ebenfalls ein Haus, um näher bei mir zu sein. Als ich in L.A. war, rief er rund um die Uhr an, um mit mir zu sprechen oder um bloß telefonisch eine Nachricht zu hinterlassen. Ich hatte zu der Zeit Klavierunterricht und er wollte mithören, also legte meine Mom den Hörer aufs Klavier, damit er mich spielen hören konnte. Ich tat immer alles, was er wollte. Singen, tanzen. Er wollte schon immer, dass ich singe. Ich fand es nicht so toll, aber ich wusste, dass es ihn glücklich machte, also habe ich gesungen. Er wollte, dass ich Green Sleeves auf dem Klavier lerne. Also habe ich das gemacht. Er hätte sagen können, hack dir beide Füße ab. Und ich hätte es getan. Nur um ihn glücklich zu machen. Mein Dad und seine Mutter Gladys standen sich sehr nah. Aber sie liebte ihn so sehr, dass sie sich aus Sorge um ihn zu Tode trank. Sie konnte es einfach nicht ertragen, dass er in der Armee und im Ausland stationiert war. Er war in Deutschland. Und darum starb sie. Und zurück blieb mein Dad mit seinen Dämonen. Selbstzerstörerischen Dämonen. Und er lebte diese Gefühle aus. Auch ich habe all das in mir, das betäubt werden will, und mache es verflucht genauso wie er. Meine Urgroßmutter Minnie May wurde Dodger genannt, denn warf man ihr einen Football oder irgendetwas anderes zu, sprang sie zur Seite. Dodger war alt und saß immer in einem Schaukelstuhl vor dem Fernseher mit einer Schnupftabakpfeife in der Hand. Sie kam vielleicht ein- oder zweimal am Tag aus ihrem Zimmer im Erdgeschoss heraus. Mein Dad schenkte mir ein kleines Pferd, ein Pony. Ich glaube nicht zu einem besonderen Anlass. Er hat mich darauf durch Graceland geführt, auch durchs Haus. Alle regten sich auf, machten einen Aufstand und Dodger rief, »Was zum Teufel ist da los?« Und genau in dem Moment blieb das Pony stehen und beschloss, sich direkt vor Dodgers Zimmertür zu erleichtern. Es war ziemlich selten, dass sie aus ihrem Schaukelstuhl aufstand, aber sie war dazu imstande. Und das machte sie ausgerechnet jetzt, um herauszufinden, was im Flur los war. Mein Dad geriet in Panik. »Wir müssen raus hier, oh mein Gott«, sagte er, »und schnell sauber machen, bevor sie kommt.« Was dann folgte, war eine irrsinnige Hektik, um die Pferdeäpfel und das Pony aus dem Haus zu schaffen. So schnell Dad konnte, führte er mich in einem Bogen zur Hintertür und wir stahlen uns hinaus, bevor Dodger uns entdeckte. Dodger hatte eine Tochter, Delta May Biggs, meine Tante Delta. Sie kümmerte sich um Dodger, aber auch Delta war Alkoholikerin und hatte Diabetes, also wusste man nie, was sie tat. Sie hatte ein schrecklich loses Mundwerk und war sehr lautstark bei allem. Sie hatte nicht viel Gutes zu sagen, aber sie war sehr, sehr lustig. Tante Delta übernahm eine Weile die Verantwortung für mich, aber sie konnte mich nicht kontrollieren. So sehr sie sich bemühte, mir zu sagen, was ich durfte und was nicht, ich hörte nicht auf sie. Sie sagte dazu nur, »Yeah, du kleines Miststück«, und gab auf. Tante Delta hat immer gesagt, dass meine Cousine Patsy meine Ersatzmutter war. Eines Tages stritten sich meine Tante Delta und Patsy in der Küche und Delta zog ein Messer. »Ich schneid dir die Eingeweide raus«, sagte sie. Patsy konterte, »Na denn, goddamn, komm her und tu's doch!« Aber Delta hatte das nicht wirklich vor. So redeten sie einfach miteinander. Mein Vater hatte Delta seinen Zwergspitz Edmund geschenkt. Er war wie ihr Wachhund, wurde ihr Beschützer. Wenn man auch nur in die Nähe ihres Zimmers kam, fing der Hund an zu bellen, zu knurren, drehte durch. Man konnte hören, wie sie ihn hinter der Tür ausschimpfte und ihm befahl, still zu sein. Sie zog ihren Bademantel über und ging mehrmals am Tag mit ihm raus, wobei sie ihn sich unter den rechten Arm geklemmt hatte. Später, als die Führungen für Besucher kamen, lief sie immer noch im Bademantel mit Edmund durch das Haus, stieß mit den Gästen zusammen und rief, »Was glotzt ihr denn so, ihr Sons of Bitches?« zeigte ihnen wüst den Mittelfinger und fluchte weiter, während sie den Hund nach draußen brachte. Einmal fragte ein Tourist, »Sind Sie nicht Tante Delta?« Und Delta antwortete, »Oh, zur Hölle, nein, die ist gestorben.« Delta wusste, wie sehr ich Elton John liebte. Zu einem Weihnachtsfest schenkte sie mir ein paar seiner Platten. Mein Dad schaute zu, wie ich das Geschenk öffnete, sagte, »Wie nett«, und ging durch die Schwingtür vom Esszimmer in die Küche. Später fand ich heraus, dass er in der Küche zu Tante Delta sagte, »Warum hast du ihr diese Platten geschenkt? Wer zum Teufel ist der Mistkerl, den sie da hören will?« »Sie mag ihn«, sagte Delta. Kurz darauf, vor einer seiner Shows, traf mein Dad Elton hinter der Bühne. Er musste unbedingt denjenigen kennenlernen, dessen Platten ich hörte. Sehr viel später haben Elton und ich immer wieder darüber geschmunzelt. Ein Jahr nach dem Weihnachtsfest, an meinem 9. Geburtstag, lernte ich Elton endlich kennen. Meine Mutter arrangierte, dass ich ihn zu Hause besuchen durfte. Er zeigte mir seine Klamotten, seinen Kleiderschrank, seine Stiefel. Er war sehr nett. Wir haben Tee getrunken. Bei einer Autoritätsperson in meiner Nähe neigte ich dazu, mich instinktiv dagegen aufzulehnen und von diesem Menschen wegzuwollen. Mein Großvater Vernon war so eine Person. Er sagte immer, ich solle nicht so lange aufbleiben. Ich solle nicht den ganzen Tag und die ganze Nacht Kekse essen. Ich meine, er hatte recht. aber das war mir egal. Ich mochte es nicht, wenn mir jemand sagte, was ich zu tun hatte. Wenn ich in Memphis war, bin ich in Graceland gegen 2 Uhr mittags aufgewacht und habe alle zusammengetrommelt, damit wir spielen konnten. Ich hatte dort Freunde, die bei meinen Großeltern wohnten, oder Cousins und Cousinen, die auf dem hinteren Grundstück in Wohnwagen lebten. Ich verlangte Pommes frites oder Maisbrei zum Frühstück, holte mein Golfkart und dann legten wir los mit dem Tag. Es gab Zeiten, in denen ich 3 Tage am Stück Pommes frites gegessen oder 10 Tage lang nicht gebadet habe. Irgendwann wachte mein Vater auf und dann kam der Anruf, dass ich nach oben gehen sollte, weil er mich sehen wollte. Diesen Anruf habe ich immer geliebt. Ich bin dann hoch zu ihm in sein Zimmer und habe mit ihm rumgehangen. Er verließ das Zimmer nicht sehr oft. Es waren so viele Leute da oben und es war so viel los, dass nie Langeweile aufkam. Ich saß einfach bei ihm und er redete mit mir und fragte mich, was ich machte, während er auf einen seiner 17 Fernseher schaute oder Platten hörte. Manchmal kam er aber auch herunter und ging mit uns aus. Er reservierte das ganze Kino in der Stadt und ging mit allen in einen James-Bond-Film oder in Der rosarote Panther. Mein Dad mochte es, Spaß zu haben. Und er liebte es, wenn alle anderen mit ihm zusammen Spaß hatten. Er liebte es, zu lachen. So gesehen war er sehr gesellig. Er tat das nicht, um eine Entourage zu haben, die ihm folgte. Er war großzügig, weil er wollte, dass alle anderen den Spaß genossen. Er war immer auf meiner Seite. Ich war mit einem der Mädchen aus der Nachbarschaft befreundet und verbrachte die Nacht bei ihr zu Hause. Als ich am nächsten Morgen das Haus verließ, erkannte mich ihre Nachbarin, eine ältere Frau, die im Bademantel den Rasen wässerte, und fing an, mich zu beschimpfen und über meinen Dad zu lästern. Er denkt wohl, er sei der King von allem. Ich hatte noch nie zuvor gehört, dass jemand so schlecht über ihn redete, und das machte mir echt was aus. Als ich nach Hause kam, erzählte ich meinem Vater, was passiert war, und er fragte, »Wo wohnt sie?« Ich sagte es ihm, und er meinte, »Lass uns gehen.« Wir fuhren zu dem Haus und er stieg aus und ging auf die Frau zu, voll rausgeputzt in einem seiner Outfits. Ich sah, wie sie sich ein paar Minuten lang unterhielten und am Ende bat sie ihn, eine Platte für sie zu signieren und sie schossen ein Foto, auf dem beide lächelten. Diese Art von Vater war er. In Graceland war tagsüber echt viel los, da aber schlief mein Dad für gewöhnlich. Doch nachts war für ihn alles friedlich. Die Leute ließen ihn in Ruhe. Abends, wenn die Vinyltüren offen standen, verbrachte ich Zeit mit ihm. Aber irgendwann wurde ich müde und legte mich ins Bett. Niemand musste mir das sagen. Er wollte mit mir zusammen sein und mich um sich haben, also musste er mir nicht allzu oft sagen, dass ich ins Bett gehen soll. Allerdings konnte das Zusammensein mit ihm eine zweischneidige Sache sein, denn wenn ich gerade irgendetwas teuflisch Gutes machte, wollte ich nicht damit aufhören. Ich hatte eine Freundin, die Nichte seiner Freundin Ginger Alden, die immer ein bisschen Unruhe stiftete. Sie war älter als ich, vielleicht 11, und sie hatte ein Motorrad. Das ist Freiheit, dachte ich. Ich will auch eins. Aber ich bekam den Eindruck, dass mein Dad mich nicht auf so etwas sehen wollte. Eines Tages, als er schlief, setzte mich Gingers Nichte hinten auf das Bike. Wir rasten über eine Grasfläche in Graceland, wo quer eine Wäscheleine gespannt war. Gingers Nichte sah sie nicht, fuhr hinein, die Leine erwischte sie am Hals und riss uns beide nach hinten. Das Motorrad fiel auf meine Wade und der Auspuff verbrannte heftig mein Bein. An dem Abend seinem Zimmer vorbeizuschleichen, damit ich eine

0: Ich dachte, mein Leben sei zu Ende. Ich hatte ihn verärgert, weil ich mich selbst verletzt hatte. Das war das Letzte, was er wollte. Das hatte nichts mit Kontrolle zu tun. Er wollte nur nicht, dass ich mir bei dummen Sachen wehtat. Wenig später ging ich zu Bett. Mitten in der Nacht wachte ich auf und sah ihn neben meinem Bett stehen. Er hielt ein Stofftier, einen Basset, und tat so, als würde der Hund singen, obwohl er es war, der Can't Help Falling in Love für mich sang. Take my hand, take my whole life too, for I can't help falling in love with you. Als er mit dem Song fertig war, umarmte mich mein Dad und sagte, es täte ihm leid.
1: Im Obergeschoss von Graceland ist noch alles so, wie Elvis es hinterlassen hat. Man spürt wirklich seine Gegenwart. Manchmal schliefen wir alle in seinem Bett. Meine Mom liebte es, im Bett ihres Dads zu sein. Dann fühlte sie sich ihm nahe. Und auch wir spürten diese Nähe. Aber weil Elvis' Schlafzimmer nicht zur Besuchertour gehört und keine Gäste dort hinauf dürfen, saßen wir, wenn wir lange geschlafen und die Führungen bereits begonnen hatten, bis zum späten Nachmittag in seinem Zimmer fest. Wir ließen uns von den Mitarbeitern Essen bringen, normalerweise von McDonald's, und hingen dort den ganzen Tag herum. Gefangen in Elvis' Schlafzimmer. Der Haartrockner meiner Großmutter stand da oben immer noch herum, also hockten wir uns darunter und taten so, als wären wir in einem Friseursalon. Auf einer Tafel an der Wand war ein Gedicht zu lesen, bei dem es mir immer das Herz brach. Es heißt »Why God Made Little Girls«. God made the world with its towering trees, majestic mountains and restless seas. Then paused and said, it needs one more thing. Someone to laugh and dance and sing, to walk in the woods and gather flowers, to commune with nature in the quiet hours. So God made little girls, with laughing eyes and bouncing curls, with joyful hearts and infectious smiles, enchanting ways and feminine wiles. And when he'd completed the task he'd begun, he was pleased and proud of the job he'd done. For the world, when seen through a little girl's eyes, greatly resembles paradise. Während wir darauf warteten, dass die Führungen zu Ende gingen, schaute meine Mom gern die Bücher ihres Dads an, um ihn besser zu verstehen. Er war eindeutig auf der Suche gewesen nach einem tieferen Verständnis der Welt. Die meisten Bücher waren spirituell oder Selbsthilfetitel wie »Verstehe, wer du bist« oder »Die heilige Wissenschaft der Zahlen« oder »Wie man glücklich wird« und »Der Prophet« von Khalil Gibran und sogar »Sei jetzt hier« von Ram Dass. Wahrhaft Menschliches. Es gab auch eine Menge Bibeln. Elvis unterstrich manche Sätze und schrieb zum Beispiel »Amen« an den Rand. Wenn man die Unterstreichungen und die spirituelle Suche betrachtete, gewann man einen Eindruck von dem fundamentalen Gefühl der Gebrochenheit, das meine Mom mit ihm gemeinsam hatte. Er war auf der Suche nach etwas, um sich selbst in Ordnung zu bringen, auf der Suche nach einem tieferen Sinn, etwas, das sie damals in ihrem eigenen Leben suchte. Also saßen wir häufig dort oben und meine Mom ging Zeile für Zeile durch und las wirklich alles, was er unterstrichen hatte, zeigte es uns. Sie griff nach jedem Strohhalm. Dann klopfte die Security an die Tür, brachte uns Sausage Gravy und Biscuits und wir aßen. In diesem Schlafzimmer kann man ihn immer noch spüren. Sein Spirit hat sich dort unauslöschlich eingeprägt. Ich erinnerte mich vage an ein Gespräch, das wir in diesem Zimmer über eine Textpassage führten, die Elvis unterstrichen hatte. Ich wollte jemanden anrufen, der mir beim Erinnern helfen würde. Aber dann wurde mir klar, dass es niemanden mehr gibt, den ich anrufen könnte.
0: Sie waren immer vor dem Haus, die Fans. Sie saßen auf der Mauer oder in den Bäumen beim Carport. Neben dem Anwesen gab es ein Wäldchen und eine Kirche. Ein paar waren wie Stalker und setzten sich irgendwo an der Seite auf die Mauer oder in einen Baum hinter der Grundstücksgrenze, und da saßen sie den ganzen Tag und die ganze Nacht nur so rum und beobachteten alles. Es gab bestimmte Beobachter, die scheinbar ein Monopol auf einen bestimmten Baum hatten. Sie hockten schlicht

0: da, um zuzugucken, wie mein Vater aus dem Haus kam und ins Auto stieg. Wir konnten nicht wirklich etwas tun, denn das Gelände nebenan gehörte der Kirche. Mir war es verboten, in das Waldstück zu gehen. Mein Dad hat es nicht erlaubt. Das kam überhaupt nicht in Frage. Ich durfte zwar nicht, aber ich bin mit meinem Golfkart ganz schnell und ganz nah an den Fans vorbeigefahren und habe ihnen Schimpfworte entgegengerufen. Fuck you, fucker! Sie saßen einfach bloß da, lächelten und winkten. Manchmal sprang ein Fan über den Zaun und dann gab es eine Art Fahndungsaufruf. Unsere Security suchte mich. Geh ins Haus, sonst kann dich jemand umbringen. Sobald sie die Person festgenommen hatten, durfte ich wieder herauskommen. Vor dem Haupteingangstor waren immer sehr viele Leute, zu jeder Tageszeit, sogar mitten in der Nacht. Übrigens, das ist noch immer so. Ich habe noch nie niemand vor den Toren von Graceland gesehen. Noch nie. Damals warteten sie darauf, einen Blick auf Dad zu erhaschen, der herein oder herauskam, oder auf mich oder irgendwen, wer eben auch immer im Haus war. Irgendwann hatte ich eine großartige Idee. Die Fans draußen wollten immer, dass ich ihre Kamera nehme und ein Foto von meinem Dad mache. »Gib mir $20 und ich mache ein Foto von ihm«, sagte ich zu den Superfans am Zaun. Natürlich gaben sie mir die $20. Daraufhin ging ich ins Haus und machte ein Foto vom Boden. Ich gab die Kamera zurück und sagte, »Hier drauf ist ein Bild von der Tür und dem Boden.« Ich begann das regelmäßig so zu machen. Einmal habe ich die Kamera eines Fans mitgenommen, aber mir wurde langweilig und ich hatte keine Lust zu fotografieren, also habe ich sie einfach in die Büsche geworfen. Ich fühlte mich deshalb schrecklich. Allerdings habe ich das mehrmals getan. Mein Onkel Wester, der für die Security am Eingangstor zuständig war, kam ins Arbeitszimmer und sagte, »Lisa hat schon wieder jemandem die Kamera weggenommen. Sollen wir versuchen, sie zu finden?« Jahre später kam jemand auf mich zu und sagte, »Du hast meine Kamera genommen, als ich am Eingangstor war und bist nie wiedergekommen.« Ich antwortete, »Oh Gott, das tut mir sehr leid.« Ich war Eloise, Weihnachten im Plaza Hotel. Ich bin nicht stolz darauf.
1: Zum Gedenken an Elvis Tod fand alljährlich das Candlelight Vigil, eine Kerzenmahnwache, statt, an der Tausende von Menschen aus der ganzen Welt teilnahmen. Und auch wir fuhren wie jedes Jahr nach Graceland. In dem betreffenden Jahr muss ich ungefähr 20 gewesen sein, und ich bekam mit, wie ein älterer Fan, eine Frau, die eindeutig Elvis-Generation angehörte, meine Mom umarmte. Diese Frau war jedes Jahr da, also kannte ich sie schon. Doch diesmal schaute ich genau hin. Ich wurde mir Moms Körpersprache auf eine andere Art bewusst. Ich schätze, weil ich mittlerweile etwas älter war. Und wie sich meine Mutter in die Arme dieser Frau ergab, brach mir das Herz. In dem Moment wurde mir klar, dass Mom nach Eltern suchte.
0: Graceland bedeutete immer Chaos. Meinem Dad war langweilig, nur über das Anwesen zu fahren, also sagte er manchmal zu mir, »Steig in den Golfkart«, und mit 8, 9, 10 Karts hinter uns führte er den Konvoi an, vom Eingangstor auf den Elvis Presley Boulevard und weiter die Straße hinunter. Die Leute unterwegs riefen und schrien uns aus ihren Autos entgegen. Dad bekam ein neues Motorrad mit einem kleinen Seitenwagen rechts und er war ganz begeistert davon. Er zeigte auf den Seitenwagen, sah mich an und sagte, »Steig ein«. Wir flogen durch das Eingangstor, durch die Wohnviertel hinter Graceland und dann zurück nach Hause. Er war ein sicherer Fahrer, aber ich hatte Angst. Zu seinen Konzerten zu gehen war mir das Liebste der Welt. Ich war so stolz auf ihn. Er nahm mich an der Hand und führte mich auf die Bühne. Dann wurde er zu seinem Platz auf der Bühne geleitet und ich von jemandem dorthin gebracht, wo ich im Publikum sitzen sollte. Normalerweise neben Vernon. Das Elektrisierende dieser Shows. Nichts, was ich je gefühlt habe, kommt dem auch nur nah, nicht einmal annähernd. Elektrisierend ist ein so abgedroschener Begriff, aber so hat es sich wirklich angefühlt. Ich liebte es, bei seinen Auftritten zuzusehen. Bestimmte Songs mochte ich besonders. Hurt, How Great Thou Art. Ich habe ihn immer gebeten, diese Songs für mich zu singen, und er hat immer Ja gesagt. Es gefiel mir aber nicht, wenn man mich ins Rampenlicht rückte oder mich bat, vor allen Leuten aufzustehen. Während seines Engagements in Las Vegas stellte er einmal Vernon vor, schaute dann zu mir und ich weiß noch, dass ich dachte, oh Gott, bitte nicht. Lisa, steh bitte auf. Das hieß nicht, dass ich nicht stolz auf ihn war oder ihn nicht geliebt hätte. Ich mochte einfach das Rampenlicht auf ihm, liebte es auf ihm. Mir war das nicht einfach so von Natur aus gegeben. Im Gegenteil, ich verabscheute es absolut. Aber in anderer, weniger öffentlicher Form hat es mir gefallen, mich mit ihm in seinem Ruhm zu sonnen. In Los Angeles ging ich in die John Thomas Dye School in den Hügeln von Bel Air. Ich fahre immer noch manchmal dort vorbei, um mich an den Tag zu erinnern, an dem mein Vater zu einem Elterngespräch kam. Ich wusste, er wollte kommen und ich konnte es kaum erwarten. Auch die Nervosität und Aufregung der Lehrer war zu spüren. Meine kleinen Schulfreundinnen waren so aufgeregt, dass ich noch aufgeregter wurde. Alle rannten wie aufgescheucht herum. Dann tauchte mein Dad auf. Er stieg aus dem Auto aus und trug ein grundsolides Outfit. Eine schwarze Hose und eine Art weites Hemd. Aber er trug auch einen großen, stattlichen Gürtel mit Schnallen und Edelsteinen und Ketten sowie eine Sonnenbrille. Er rauchte Zigarre. Ich begrüßte ihn am Auto, ging mit ihm auf die Schule zu und ich erinnere mich noch genau an das Gefühl, neben ihm zu gehen und seine Hand zu halten.
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1: Manchmal, wenn ich mir Videos von Elvis-Auftritten anschaue, denke ich, hätte er nicht genau das getan, was er genau zu diesem Zeitpunkt getan hat. Wenn er nicht in das richtige Gebäude gegangen wäre, nicht den richtigen Song aufgenommen hätte, nicht so getanzt hätte, wie er es vor der richtigen Person tat, hätte es keinen Elvis Presley gegeben. Wahrscheinlich hätte er irgendwo in Mississippi gelebt. In dieser Version meines Lebens hätte ich nicht mal einen Highschool-Abschluss. Darum kann ich mir nicht einmal vorstellen, wo ich in diesem Leben heute stehen würde. Mein Urgroßvater war Lastwagenfahrer. Vielleicht hätten wir diese Tradition fortgeführt. Vielleicht hätten wir in Tupelo Möbel hergestellt. Mit Sicherheit wäre meine Mom im Gefängnis gelandet.
2: Wenn ich bei meiner Mutter in Kalifornien war, hatte ich eine Nanny namens Yuki Koshimata. Yuki war Japanerin, die sich wirklich sehr gut um mich kümmerte. Sie war immer für mich da und schrieb mir sogar noch bis zu ihrem Todestag. Jedes Jahr zu Weihnachten und zu jedem Geburtstag bekam ich eine Karte von ihr, auch nachdem ich schon geheiratet und Kinder bekommen hatte. Jedes Mal, wenn wir Yuki am Wochenende oder wenn sie frei hatte, bei ihr absetzten, schrie ich. Ich erinnere mich, dass ich im Auto saß, als meine Mutter von Yukis Haus wegfuhr, und ich schrie mir die Lunge aus dem Leib, weil sie aus dem Blickfeld verschwand. Ich habe sehr an ihr gehangen. Graceland zu verlassen und vom Memphis International Airport zurück nach Los Angeles zu fliegen, war für mich jedes Mal ein echtes emotionales Trauma. Sobald ich aber in Memphis aus dem Auto stieg, verwandelte ich mich vollständig. Ich wollte nie wieder weg. Ich liebte alles daran. Ich liebte das Wetter, ich liebte die Gewitter, ich liebte die Kälte, das Gezwitscher der Vögel, die Glühwürmchen. Ich liebte die Menschen, ich liebte die Gerüche. Einer meiner liebsten Erinnerungsschnappschüsse, ich war vielleicht 7 oder 8 Jahre alt, ist, wie ich in Memphis aus dem Flugzeug steige, nach unten schaue und Schnee sehe. Und dann gab es die Zeiten, da war ich in Los Angeles in der Schule und sah ein schwarzes Auto vorbeifahren und dann kam jemand ins Klassenzimmer, um mich abzuholen, und zwar um Dad zu besuchen. Sie setzten mich in ein Flugzeug und dann flog ich dorthin, wo auch immer er gerade war. Gewöhnlich passierte das aus einer Laune heraus. Er sagte zu jemandem, hol sie. Und dann wurde ich dahin gebracht, wo er war. Ich wartete darauf, dass dieses Auto auftauchte. Es war immer ein schwarzer Wagen, normalerweise ein Mercedes oder eine andere Limousine. Sobald dieses Auto kam, hatte ich das Gefühl, dass mein Leben das beste Leben überhaupt war. Manchmal flog er mit mir zurück und er landete das verfluchte Flugzeug auch noch selbst. Gegen Ende des Fluges setzte er sich auf den Co-Pilotensitz, was alle nervös machte, und verkündete, »Ladies and Gentlemen, bitte schnallen Sie sich an. Elvis wird das Flugzeug landen.« Ich dachte, kann ich bitte hier raus? Und ich schnallte mich so fest an, wie es nur ging. Und dann weiß ich noch, wie alle applaudierten, als wir landeten, weil wir es überlebt hatten. Wir waren am Leben. Ich sollte zurück nach L.A., weil die Schule losging. Bitte, frag Mami, ob sie mich bleiben lässt, flehte ich meinen Dad an. Ich rufe sie an und frage, sagte er und bat mich, in meinem Zimmer zu warten. Ich erinnere mich, dass ich vor seiner Tür auf und ab ging, auf dem Teppichboden mit den langen Zotteln. Irgendwann kam er heraus und umarmte mich. Ich hörte ihn keuchend atmen. Er weinte. »Du kannst nicht bleiben«, sagte er. »Sie will, dass du nach Hause kommst.« Mein Dad sprach nie schlecht über meine Mom. Er wollte nicht, dass ich negativ über sie dachte. Im Nachhinein betrachtet haben sie das wirklich fantastisch hingekriegt, eine geschlossene Front und eine echte Freundschaft aufrechterhalten zu haben. Zwischen ihnen herrschte trotz allem viel Liebe und für mich zeigten sie sich verbunden. Damit hatte ich großes Glück. Dad wollte sie also nicht schlecht dastehen lassen, aber er war sehr, sehr traurig. Er riss sich zusammen und sagte, »Weißt du, deine Mama hat recht.« Du musst zurück, weil die Schule losgeht und sie dich darauf vorbereiten muss. Ich will nicht, dass du fortgehst, das weißt du. Aber deine Mama hat recht. So ist es das Richtige. Dieses keuchende Geräusch habe ich nie vergessen. Er weinte und versuchte, es mich nicht merken zu lassen. Es zeigte, wie sehr er mich liebte. Aber ich war nicht gerade verrückt nach meinem Lebensplan. In der Schule bekam ich mal ein Buch über Japan in die Hände. Alles war dort so schön. Die Architektur, die Teiche. Und ich weiß noch, dass ich mir wünschte, dort leben zu können. Nicht, dass ich undankbar war, aber ich war einsam in L.A. Ich war nicht allein, aber ich war sehr einsam. Ich hatte nicht viele Freunde. Also starrte ich auf das Buch und wollte am liebsten irgendwie in diesen Bildern leben. So weit weg. Eine andere Welt. Ein anderer Ort. Eine andere Zeit. Das Einzige, was mich rettete, war die Musik. Ich hatte einen kleinen 45er Plattenspieler und Musik war das, was mich träumen ließ. Ich spielte Neil Diamond, später Linda Ronstadt und meinen Dad. Ich saß mitten in meinem Zimmer auf dem Fußboden mit dem Plattenspieler vor mir. Das Gerät und mein Snoopy-Stofftier waren meine imaginären Freunde. Snoopy bedeutete mir alles. Ich liebte ihn so sehr, dass seine Nase abfiel und ich nähte sie wieder an. Ich hatte ganze Outfits für ihn, für jeden Tag etwas anderes. Er begleitete mich überall hin. Er war mein bester Freund. Ich nahm ihn mit in die Schule, weil ich vor der Schule Angst hatte, und ich musste ihn dann in meinem Spind lassen, was mir überhaupt nicht gefiel. Aber es fiel mir leichter, in der Schule zu sein, wenn ich wusste, dass er auch dort war. Das intensive Wesen meines Dads konnte man immer spüren. Solange diese Intensität positiv war, war sie unglaublich. War sie negativ, musste man verdammt aufpassen. Abstand halten. Er besaß diese Anziehungskraft. Um was auch immer es ging, immer 1000%. Und wenn er wütend war, rannten alle weg, duckten sich und gingen in Deckung. Einmal, ich glaube während einer seiner Tourneen, waren wir in Tahoe. Für ihn und seine Entourage war immer das gesamte oberste Stockwerk des Hotels gebucht, in dem er abstieg. An dem betreffenden Abend war er nach dem Auftritt zurück in seinem Zimmer und sehr, sehr wütend, fluchte und brüllte herum. Jemand meinte zu mir, ich solle mich in der Suite hinter einen Stuhl stellen und nicht rühren. Alle versuchten, sich hinter irgendetwas zu verstecken, um ihm verdammt nochmal nicht in die Quere zu kommen. Also versteckte auch ich mich und sah zu, wie er haufenweise irgendwelche Sachen nahm und sie vom Balkon warf. Es war, als hätte er seine Flughöhe erreicht, und er flog so lange, bis er die Nase voll davon hatte, Sachen von diesem Balkon zu werfen. Schließlich beruhigte er sich und irgendjemand sagte zu mir, »Ist okay, du kannst jetzt wieder rauskommen. Er will dich sehen.« Ich dachte, »Er will mich sehen?« Ich fragte, »Warum war er so

0: wütend.
1: Tja, antwortete jemand. Es war kein Wasser mehr für ihn da. Also schnappte ich mir 4 Flaschen Wasser und ging in sein Zimmer.
0: Irgendwer meinte, du hast kein Wasser mehr, sagte ich, und er winkte mich zu sich, damit ich ihn umarmte. Er war ein respektvoller Mensch, trotz allem. Er war nicht unhöflich zu den Leuten, er war kein zorniger Mensch, das war nicht sein Ding. Manche leben voll und ganz von der Zerstörung, andere kaufen sich ein paar Immobilien und laufen eine Weile wütend herum. Mein Dad machte nur kurze Abstecher. Manchmal ging mein Dad mit mir in einen Vergnügungspark in Memphis, der Liberty Land hieß und der dann nur für mich und die ganze Entourage und deren Familien und Freundeskreise geöffnet war. Dad und ich fuhren Achterbahn. Ich liebte das. Einer dieser zornigen Abstecher meines Dads fand statt, als wir nach Liberty Land wollten. Ich hatte alle meine Freundinnen dazu eingeladen, aber als ich am Abend davor nach oben ging, hörte ich den falschen Tonfall, diesen baritonalen Klang, die falsche Intensität. Ich ging in mein Zimmer und hörte dann laute, krachende Geräusche. Er brüllte jemanden wie verrückt an. Ich hörte, wie er sagte, dass wir am nächsten Tag nicht nach Liberty Land fahren würden. Ich war am Boden zerstört. Später erfuhr ich, dass ihm wieder irgendetwas ausgegangen war und er diese Sache brauchte, bevor wir losfahren konnten. Entweder war es so, oder man wollte ihm irgendwas Bestimmtes nicht geben. Also ging er an die Decke und rief etwa 10 verschiedene Ärzte und Krankenschwestern an, bis er jemanden fand, der ihm aus der Klemme half. Sobald ihm die Krankenschwester oder der Arzt verabreicht hatten, was auch immer er brauchte, ging es ihm gut. Und wir fuhren nach Liberty Land. Ich erinnere mich, dass ich an diesem Tag neben ihm in der Achterbahn saß, die Sippin' Pippin', ein Auge nach vorne gerichtet und das andere auf seine Pistole im Holster auf meiner Seite. Ja, das klingt schrecklich, wenn man ihn nicht kannte oder wusste, wie er war. Man könnte meinen, er sei verrückt gewesen, weil er eine Waffe trug, während er neben seiner Tochter saß. Aber er stammte eben aus den Südstaaten. Es war einfach echt lustig. So sind wir also Achterbahn gefahren und gefahren. Das war ungefähr eine Woche, bevor er starb. 2. Er ist von uns gegangen. Ich hatte immer Angst davor, mein Dad würde sterben. Manchmal sah ich ihn und er war nicht mehr bei sich. Manchmal traf ich ihn bewusstlos an. Ich schrieb ein Gedicht mit der Zeile: Ich hoffe, mein Daddy stirbt nicht. Er ließ sich einen Fernseher und einen Sessel in mein Zimmer stellen. Dann kam er oft, machte es sich in dem Sessel gemütlich und rauchte seine Zigarren. Es konnte passieren, dass ich irgendwann aufwachte und ihn dort sitzen sah. Einmal war ich gerade mit einer Freundin in meinem Zimmer und als er an die Tür kam, fiel er schon fast. Ich sah, dass er sich zu weit nach rechts bewegte, anfing zu kippen und ich schrie: Fang ihn auf! Meine Freundin und ich schafften es, ihn zu stützen und aufrecht zu halten, bis er sich an irgendwas festhalten und wieder zu sich kommen konnte. Dann verschwand er einfach in seinem Zimmer. Das passierte ein paar Mal. Er schien froh, mich zu sehen und geriet dabei ins Schwanken. Gegen Ende passierte es oft. Ich saß in meinem Zimmer neben ihm vor dem Fernseher und sagte: Daddy, bitte geh nirgendwo hin. Bitte stirb nicht. Er sagte: Ich gehe nirgendwo hin. Und er lächelte mich an. Ich wusste, dass irgendwas Tragisches drohte. Es gab mir das Gefühl, eine Beschützerin sein und auf ihn aufpassen zu müssen. Einmal ging ich an seinem Schlafzimmer vorbei und er lag flach auf dem Rücken. Da sah ich, wie aufgebläht sein Bauch war und es machte mir Angst. Einige Tage später war ich mit Freundinnen in meinem Zimmer. Wir saßen auf meinem Hamburgerbett und sahen uns diesen traurigen Film »Freunde bis in den Tod« an. Irgendwann, ungefähr in der Mitte, machte ich mir plötzlich schlimme Sorgen um meinen Dad und lief in sein Badezimmer. Dort fand ich ihn mit dem Gesicht nach unten liegend. Er hatte anscheinend nach dem Handtuchhalter gegriffen, doch der war abgebrochen und er gestürzt. Ich rannte nach unten und holte Delta. Sie rief Hilfe und zusammen bekamen sie ihn hoch, flößten ihm Kaffee ein und brachten ihn zum Stehen. Ich sah zu, während sie ihn durchs Zimmer führten. Er klammerte sich an sie. Irgendwann hing sein Kopf schlaff nach unten, doch als er mich auf dem Sessel sitzen sah, trafen sich unsere Blicke und sein ganzes Gesicht begann sich aufzuhellen.

0: Er versuchte, sich von den anderen loszumachen und zu mir zu kommen, doch ich konnte sehen, wie ihm schlecht wurde. Nein, er muss sich übergeben. Also brachten sie ihn zurück ins Badezimmer und natürlich übergab er sich. Ich sagte nichts und erzählte niemand irgendwas. Dann verinnerlichte nur alles. In einem Winter in Graceland wollte mein Dad, dass ich mit ihm auf einen Motorschlitten stieg, aber ich hatte Angst. Er war unbezähmbar, ein unberechenbarer wilder Kerl, aber ich stieg natürlich trotzdem auf den Schlitten, weil er mein Dad war. Er fuhr an der steilsten Stelle der Einfahrt los. Dann verlor er die Kontrolle, wir kamen ins Rutschen und flogen über die Bordsteinkante. Irgendwie schafften wir es beide, uns auf dem Ding zu halten und landeten lachend auf dem Rasen. Es gab noch ein anderes Mal, als er und einige seiner Jungs auf Schlitten in Bauchlage darunter fuhren, während die Ehefrauen und Kinder rundherum standen und zusahen. Ich befand mich ganz oben auf dem Hügel und sorgte mich zu Tode, weil es keine Möglichkeit gab, diese Schlitten anzuhalten. Keine Bremsen, keine Stricke, an denen man hätte ziehen können. Ich erinnere mich nur noch, gedacht zu haben, »Daddy, was machst du da?« Ich sah meinen Dad bäuchlings losfahren, und wie mit dem Motorschlitten flog er über die Bordsteinkante. Nur überschlug er sich dann dreimal und blieb völlig regungslos liegen. Alle gerieten in Aufregung, rannten zu ihm hin und fürchteten, er wäre tot. Als sie fast bei ihm waren, alle außer sich, drehte er sich blitzschnell auf den Rücken und ließ ein lautes, unglaublich tiefes Lachen aus dem Bauch hören. Er fand das einfach urkomisch. Damals war ich ständig mit einer Horde von Cousinen und Freundinnen unterwegs. Mein Großvater hatte eine Freundin, Sandy Miller, die in einem Haus jenseits der Wiese mit ihm zusammenlebte. Sie hatte drei Kinder, zwei Jungen und ein Mädchen. Das Mädchen, Laura, war in meinem Alter und eine meiner besten Freundinnen. Die Tochter meiner Cousine Patsy, Diana Gamble, gehörte auch zu meinem engsten Kreis. Ich beschützte und mochte sie sehr. Laura und ich stritten dagegen wie verrückt. Ich terrorisierte sie und versuchte sie dazu zu bringen, dass sie meine Schminke aß. Einmal stritten wir in meinem Zimmer, weil ich ihren Barbie-Koffer wollte und sie nicht bereit war, ihn herzugeben. »Gib mir den gottverdammten Barbie-Koffer«, sagte ich. »Nein. Aber ich kann keinen kriegen. Es gibt ihn nirgends. Also gibst du ihn mir besser«, sagte ich. In meinem Zimmer gab es eine kleine Statue, die ich nun über meinen Kopf erhob. Da fing Laura an zu schreien. »Nein!« Als nächstes schoss ihr Blick zu meiner rechten Seite. Und als ich hinsah, stand dort mein Dad. Schnell stellte ich die Statue zurück und tat so, als würden wir nur spielen. »Was machst du da?«, fragte er.
1: »Nichts, nur spielen«, sagte ich.
0: »Bring deine beste Freundin nicht um«, sagte er. Weise Worte. Mit 8 oder 9 war ich total verknallt in Rory, einen von Lauras Brüdern. Jahrelang liebte ich diesen Jungen schmerzlich von ganzem Herzen. Rory war 1,80 Meter, hatte dunkles Haar und sah wirklich süß aus. Er besaß einen tollen Charakter und diese grünen Augen, dazu ein umwerfendes Lächeln. Ich konnte mich nicht mal bewegen, wenn er ins Zimmer kam. Er versprach mir, Briefe zu schreiben, und ich wartete und wartete. Laura bat ich, ihn zu fragen, ob er mich möge. Alles, was er sagte oder tat, nahm ich immens wichtig. Ich dachte, die Sache beruhte auf Gegenseitigkeit, weil Rory mich vielleicht 1-2 Mal küsste, als wir im Dunkeln, im Billardzimmer am Untergeschoss Verstecken spielten. Ich wollte danach immer wieder Verstecken spielen, um zu sehen, ob er es wieder tun würde. Letztlich hatte er all diese wirklich wunderhübschen Freundinnen und ich war immer so eifersüchtig. Mein Gott, ich hielt es kaum aus. Es brach mir das Herz. Mit ungefähr 6 oder 7 verbrachte ich den Sommer in Graceland, bis mein Dad auf Tour ging. Da kam ich die Mutter meiner Mom abholen. Wir flogen zusammen nach New Jersey, um mit ihr und meinem Großvater die anderen 5 Geschwister meiner Mom in Mount Holly zu treffen. Zu meiner Großmutter hatte ich nie eine echte Verbindung. Einmal saß ich in der Badewanne und sie beugte sich vor, um mich abzuduschen. Da fiel mein Blick in ihr Dekolleté und auf dieses riesige dunkle Muttermal an ihrer Brust. Kaum sah ich es, schrie ich Zeter und Mordio. »Heb mich bloß nicht raus mit diesem Ding, was du da hast!« Ich hatte den Sommer bei meinem Dad verbracht, wo keine Regeln gegolten hatten. Also musste mir die Verwöhntheit wieder ausgetrieben werden, wogegen ich mich mit allen Mitteln wehrte. Die Eltern meiner Mom waren davon überzeugt, dass ich nichts Besonderes war, keine besondere Behandlung verdiente und einfach so war wie der Rest ihrer Familie. Diese Umstellung brachte mich dermaßen durcheinander, dass ich oft schrie, was das Zeug hielt. Ich weiß noch, dass ich einmal eine gute Stunde lang so laut schrie, dass die jüngeren Brüder meiner Mom mich alle auslachten. Meine Mom hatte die kühle Art meiner Großmutter, die diese wiederum von ihrer Mutter, also meiner Urgroßmutter, hatte. Einmal besaß ich eine kleine, hübsch verzierte Dose mit parfümiertem Puder, die ich liebte. Eines Tages konnte ich sie nicht finden und war untröstlich, weinte und alle halfen mir, sie zu suchen. Ich erinnere mich, dann im Auto gesessen und in die Handtasche meiner Großmutter geblickt zu haben. Da lag sie drin. Ich sagte, »Was ist das?« Sie meinte, »Du hast gar nichts gesehen, da ist nichts.« Und dann zog sie ihre Tasche weg. Ich dachte, oh mein Gott, die Hexe hat sie mir gestohlen. Klar benahm ich mich manchmal wie eine Prinzessin. Aber das ist seltsam, denn ich stecke, voller Selbstzweifel. Jedenfalls fand ich das alles sehr verwirrend. Wenn ich so zurückblicke, war ich mir eigentlich nur einer Sache wirklich sicher. Dass mich mein Dad liebte. Die Party zu meinem 9. Geburtstag feierten wir in der Lisa Marie, dem Flugzeug meines Dads. Er hielt sich hinten in seinem Schlafzimmer auf, kam dann aber dazu, als alle sich aufstellten, um Happy Birthday zu singen. Charlie Hodge, der quasi sein Sidekick auf der Bühne war, kam zu mir, leerte seine Taschen auf einen Tisch aus und sagte, »Nimm dir, was du willst.« Er hatte kein Geschenk, also schnappte ich mir eben das Geld. Damals war mein Dad mit Ginger Alden zusammen. Er hatte einen Haufen verschiedener Freundinnen und ich mochte die meisten von ihnen. Da gab es Sheila Kahn und Linda Thompson, die ich liebte. Ich merkte, dass ihnen wirklich etwas an mir und meinem Dad lag. Als die beiden Schluss machten, sagte er mir nichts davon und so rannte ich los, um seine Freundin zu umarmen und dachte, es wäre Linda. Doch es stellte sich raus, dass es Ginger war. Gegen die hatte ich nichts, aber ich mochte sie nicht. Niemand tat das. Zu mir war sie immer sehr lieb, ein ziemlich durchsichtiges Manöver, wenn man nicht ganz blöd war. Aber mir gefiel nicht, wie sie ihn immer aufregte. Ich belauschte nämlich ihre Telefonate. Dad hatte so ein altmodisches Telefon, bei dem die Leitung aufleuchtete und man dann von einem anderen Apparat aus mithören konnte. Diese Gespräche machten mich total verrückt. Sie war nicht für ihn da. Ich konnte erkennen, dass sie ihn überhaupt nicht liebte. Einmal geriet er in Streit mit ihr und ich erinnere mich noch an das Geräusch seines Lieblingsautos, eines Studs, als er mit quietschenden Reifen davonfuhr. Weil ich wusste, dass sie gestritten hatten, machte ich mir Sorgen, als er in hohem Tempo durch das Tor brauste. Und ich weiß noch, dass er mich zu fragen pflegte, »Hast du Ginger gesehen? Ist sie hier irgendwo? Wo ist sie?« »Ich weiß nicht, wo sie ist«, sagte ich. Sie machte ihn verrückt und spielte ihm übel mit. In einem Moment schien sie für ihn da zu sein, im nächsten einfach verschwunden. Eines Tages begleitete ich sie zu einem Besuch bei ihrer Familie. Ihm sagte ich nichts davon, aber anderen Leuten. Weil sie mich ja mitnehmen wollte, dachte ich, es wäre okay. Als ich zurückkam, war er sauer, was mich fertig machte. Diese ganze Beziehung war so chaotisch.
2: Meine Mom lernte aus diesen Erfahrungen, ihre Kinder über ihre Partner zu stellen. Jedes Mal, wenn sie einen neuen Partner hatte, holte sie uns in die Küche und sagte, »Kinder, das ist...« Namen einsetzen. Dann lächelte sie und beobachtete einen unbehaglichen Austausch. Aber immer wollte sie unsere Meinung über den neuen Freund hören. Sie traute unserem Bauchgefühl. Später pflegte sie zu fragen, »Was denkt ihr?« Mochtet ihr ihn? Wenn wir Nein sagten, bekam er den Laufpass. Falls er irgendwas Falsches zu uns sagte, wies sie ihn zurecht.
0: Später in dem Jahr, am Ende eines weiteren fantastischen Sommers in Graceland, machte mein Dad sich wieder für eine Konzerttour bereit. Neben der Haustür standen all die großen Tourkoffer, fertig zum Einladen. Er sollte am nächsten Tag aufbrechen und ich musste zurück nach Kalifornien, weil die Schule wieder anfing. Das deprimierte mich wirklich, denn ich wollte nicht weg. Mein Dad hatte eine riesige Racquetball-Halle bauen lassen. Meine Freunde und ich hatten uns dort die Zeit vertrieben und bis spät in die Nacht gespielt. Richtig spät, deutlich nach Mitternacht. Ich kam gerade durch die Hintertür rein, als mein Dad rausging und stieß mit ihm zusammen. Er sagte, geh schlafen. Und ich sagte, okay. Dann umarmte ich ihn, gab ihm einen Kuss und wir sagten beide, I love you. Anschließend ging ich nach oben und legte mich schlafen. Am frühen Nachmittag wachte ich schlagartig auf und verspürte Panik. Ich dachte, irgendwas stimmt nicht. Es fühlte sich an wie eine andere Form von Energie. Es war nichts Ungewöhnliches, dass ich von irgendwelchem Trubel geweckt wurde. Eines Nachts war ich von Rumpeln, Hämmern, Singen und sonstigen Geräuschen wach geworden. Mein Dad hatte sich gewünscht, dass seine Orgel nach oben gebracht würde, damit er in seinem Schlafzimmer spielen und Gospel singen konnte. Doch das Instrument passte nicht durch die Türen, also mussten irgendwelche baulichen Maßnahmen durchgeführt werden, um es reinzubekommen. Ich traf auf Joe Esposito und sagte, »Was ist mit meinem Dad? Wo ist er?« »Dein Daddy ist krank«, sagte Joe. »Was bedeutet das?« sagte ich und lief schon in Richtung seines Badezimmers. Das war so riesengroß, dass es ein Waschbecken nur für seine Haare gab. Die Dusche war auch gigantisch, begehbar und mit Wasser von allen Seiten. Es gab auch noch eine riesige Nische mit einem Bett darin, falls jemand ein Nickerchen machen wollte, denke ich. Es gab zwei Eingänge, einer führte in mein Zimmer. Ich rannte also ins Badezimmer und da war er. Kaum hatte ich meinen Dad am Boden ausgemacht, versuchte ich zu ihm zu laufen, doch jemand packte mich und zog mich zurück. Sie standen über ihm, bewegten ihn und versuchten etwas mit ihm zu machen. Ich schrie Zeter und Mordio. Mir war klar, dass es nicht gut um ihn stand. Dann wurde ich aus dem Zimmer gebracht. Zu viele Male hatte ich ihn am Boden vorgefunden oder unfähig, seinen Körper richtig zu kontrollieren. Das lag an den Barbituraten. Sie hielten mich fest und führten mich nach unten. Eine Trage wurde nach oben gebracht. Ich befand mich im Wohnzimmer. Die Haustür stand weit offen. Die Trage wurde die Treppe runter und direkt an mir vorbei transportiert. Sein Gesicht sah ich nicht, aber seinen Kopf, seinen Körper, seinen Pyjama und ich sah seine Socken am Fuß der Trage. Ich riss mich los aus dem Griff von wem auch immer, der mich festhielt und rannte zu ihm. Doch irgendwer riss mich zurück. Sie mussten weiter an ihm arbeiten. Das Ganze passierte blitzschnell. Er war noch nicht für tot erklärt worden. Sie brachten ihn raus und ich fing an zu schreien, dass ich zu ihm wolle, dass ich ihn brauche. Und ich fing an zu treten und zu schlagen, wer auch immer mich festhielt. Ich versuchte, mich loszureißen, aber sie ließen es nicht zu. Dann wurde die Haustür zugemacht. Fairerweise muss ich sagen, wenn ich es geschafft hätte, zu ihm zu gelangen, dann hätte ich sein verzerrtes Gesicht gesehen und das hätte mich noch mehr traumatisiert. Dann mussten wir warten. Immer und immer wieder sagte ich, wird er wieder gesund? Wird er wieder gesund? Wird er wieder gesund? Irgendwer antwortete, wir warten darauf, dass das Krankenhaus anruft und uns genau das sagt. Ich schnappte mir meine Freundin Amber, sie war Gingers Nichte, und wir liefen hinauf in mein Zimmer. Ich zündete mir eine Zigarette an, während wir warteten, und sprühte Glasreiniger in die Luft, damit es keiner riechen würde. Ich erinnere mich noch daran, dass Ginger irgendwie Zeit genug gehabt hatte, um ihre Haare und ihr Make-up zu machen. Sie war piekfein angezogen. Ungefähr eine Stunde war vergangen, als ich meinen Großvater heulen hörte. Heulen. Dieses Geräusch. Über das Geräusch, als er heulte, werde ich nie hinwegkommen. Ich konnte nicht verstehen, was er sagte, also ging ich nach unten. Als ich näher kam, hörte ich,
3: er ist von uns gegangen. Er ist von uns gegangen.
0: Alle befanden sich im Raum. Mein Großvater, Ginger, Tante Delta, meine Urgroßmutter. Alle. Alle bis auf meinen Dad. Wer ist gegangen? Fragte ich.
3: Dein Daddy ist von uns gegangen. Er ist von uns gegangen. Mein Sohn ist tot, sagte mein Großvater.
0: Ich war fuchsteufelswild. Erst wurde ich knallrot, dann drehte ich mich um und rannte los. Ginger versuchte, meine Bluse zu fassen zu kriegen, um mich festzuhalten, doch ich rannte weg. Ich weiß nicht mal wohin. Die Treppe rauf, glaube ich, zurück in mein Zimmer. Dort schloss ich die Tür ab und ich erinnere mich nicht mehr, was ich danach tat. Ich wusste auch einfach nicht, was ich machen sollte.
1: Wut, extreme Wut, das war meine erste Reaktion. Die Trauer kam später. Ich weiß eigentlich nicht genau, warum. Nur, dass ich wütend aufs Universum war, weil das hatte passieren können. Mit meinem Golfkart fuhr ich später zu einem der Trailer hinter dem Haus. Wir sahen es in den Nachrichten. Und da traf es mich. Hart. Mein Leben, wie ich es bisher gekannt hatte, war ganz und gar vorbei. Das ist die größte Kindheitsangst. Wenn man jemanden liebt, will man die Person nicht verlieren. Es ist eine verdammte Schreckensvision und sie quält einen. Die meisten Kinder kennen diese Sorge. Wann immer ich meinem Dad sagte, ich hätte Angst, er werde sterben, meinte er, ich gehe nirgendwo hin. Ich gehe nirgendwo hin. Doch genau das tat er. Noch später lief ich im Haus die Treppe hinunter und sah die Tourkoffer stehen. Es wirkte, als würde er jeden Augenblick die Stufen runterkommen und sie würden auf Tour gehen. Ich erinnere mich dann, gedacht zu haben, werde ich auch nur nach Memphis zurückkehren können? Nachdem sie ihn an jenem Nachmittag mitgenommen hatten, und das ist etwas, worüber ich mich mein ganzes Leben lang aufgeregt habe, verwandelte sich das Ganze in eine Art Selbstbedienungsladen. Jeder legte sich ins Zeug. Alles wurde geklaut und abgegriffen. Schmuck, Kunstgegenstände, persönliche Erinnerungsstücke. Und das, bevor er auch nur für tot erklärt worden war. Man kann auf Auktionen immer noch Sachen finden, die an dem Tag verschwunden sind. Ich hörte, meine Mutter würde mich holen kommen. Das war das Schlimmste. Es fühlte sich an wie eine Invasion. Graceland war mein Zuhause mit Dad und ich wollte sie dort nicht haben. Sie würde die ganze Atmosphäre kaputt machen. Ich hatte meine Freundin, ich hatte Leute um mich herum. Aber sie würde nicht nur kommen, um mich nach Hause zu holen, was mir schon nicht gefiel. Sie würde auch kommen, um an der Beerdigung teilzunehmen. Dann kam mir noch ein anderer Gedanke dazu, dass ich vielleicht nicht mehr herkommen könnte. Mein Großvater lebte ja noch, also hätte ich einen Grund. Aber würde sie mich lassen? Schließlich tauchte sie auf, während ich gerade mit ein oder zwei Freundinnen auf einem Golfkart herumfuhr. Ich erinnere mich, dass sie in der Tür am Vordereingang von Graceland stand und meinen Namen rief. Sie versuchte, mich mit einer Handbewegung zum Anhalten zu bringen. Doch ich winkte nur zurück und fuhr weiter. Da schrie sie mich an. »Wie kannst du jetzt in einem Golfkart sitzen?« Ich schenkte ihr trotzdem keinerlei Aufmerksamkeit. So aufgebracht war ich. Ich verstand überhaupt nicht, warum ich angeschrien wurde. Doch rückblickend kann ich nachvollziehen, dass sie wahrscheinlich an die Fans auf der Straße dachte. Die konnten mich sehen und vermutlich dachte sie, es gäbe schlechte Presse, wenn man mich kurz nach dem Tod meines Vaters in einem Golfkart herumfahren und mit meinen Freundinnen spielen sah. Denn die ganze Welt hatte doch aufgehört, sich weiterzudrehen. Die Aufbahrung war als öffentliches Ereignis angesetzt. Mein Dad wurde ins Haus zurückgebracht. Sie legten ihn ins Wohnzimmer, in den Raum vor dem Zimmer mit dem Flügel, gleich rechts, wenn man durch die Haustür trat. Ich war so froh, ihn da zu haben. Ich fühlte mich glücklich. Mit ein paar meiner Freundinnen saß ich auf den Stufen der Treppe nach oben und beobachtete den endlosen Strom von Menschen, die in der Schlange standen, in Ohnmacht fielen, kreischten, weinten und so schrecklich trauerten. Keine Ahnung, ob irgendwer mich sah. Vielleicht schon. Aber die Leute waren zu sehr damit beschäftigt, ihn anzusehen. Endlose Stunden saß ich da und beobachtete das Ganze. Ständig waren Krankenwagen draußen in Bereitschaft, um Ohnmächtige abzutransportieren. Es fühlte sich an, als wäre das gesamte Land da. Man konnte nicht einmal mehr die Straßen sehen, weil so viele Leute kamen. Ich war derart damit beschäftigt, mir die Trauer der anderen anzusehen, dass ich noch gar nicht zu meiner eigenen kam. Zwar versuchte ich, um meinen Dad zu trauern, aber gleichzeitig begriff ich, dass er Elvis Presley war. Ich verstand seine Rolle und wie sehr er es geliebt hatte, Elvis zu sein. Dass ich andere um meinen Vater trauern sah, bewirkte, dass ich es in der Öffentlichkeit nicht tat. Ich machte es einfach nicht. Es gelang mir nicht. Ich weiß nicht mehr, wie lange die öffentliche Aufbahrung dauerte, aber es passierte so viel Dramatisches, das merkte ich mir alles. Ich dachte mir, wow, schau dir diese Person an, die verliert völlig die Fassung.
0: Dann ging ich zum Trauern in mein Zimmer, wo keiner mich sehen konnte. Oder ich tat es abends vor dem Einschlafen. Ich wusste nicht, wohin mit meiner Trauer. Deshalb lenkte ich mich mit irgendwelchen Sachen ab, was für einen kurzen Moment funktionierte. Doch nach einer Minute war es schon wieder vorbei. Ich ging zu ihm nach unten, wo er im Sarg lag. Einfach, um bei ihm zu sein. Sein Gesicht zu berühren, seine Hand zu halten und mit ihm zu reden. Dann fragte ich ihn, warum passiert das? Warum machst du das? Bald würde er nicht mehr hier sein, das wusste ich. Ansonsten erinnere ich mich nicht mehr an viel. Ich war 9. Das ging alles so verdammt weit über mein Verständnis hinaus. Es trifft mich immer noch, kommt und geht unvermittelt. Ich hatte Abende als Erwachsene, an denen ich mich einfach betrank, während ich seine Musik hörte. Dann saß ich bloß da und weinte. Die Trauer überfällt mich immer noch. Sie ist immer noch da. Nachdem mein Dad gestorben war, veränderte meine Welt sich vollkommen. Abgesehen von meinem Großvater und meiner Urgroßmutter blieb ich mit Patsy und 1-2 Leuten aus der Memphis-Mafia in Kontakt, etwa mit Jerry Schilling. Der Rest verblasste irgendwie. Meine Mom blieb in Memphis, bis alles vorbei war und mein Dad im Oktober vom Forest Hill Cemetery in den Garten hinter dem Haus in Graceland umgebettet worden war. Damals spürte ich zum ersten Mal wirklich den Verlust. Natürlich auch, weil mein Dad gestorben war, aber vor allem, weil ich den Eindruck hatte, jetzt bei dieser Frau festzusitzen. Es war ein Doppelschlag. Er ist tot und jetzt bleibt mir nur sie. Meine Mom reiste mit mir in Begleitung ihrer Schwester nach Europa, nach Rom, Frankreich und London. Sie versuchte, mich durch richtig viel Beschäftigung abzulenken. Wir besuchten den Buckingham Palace. Die Presse drehte schier durch. Die stöberten uns überall auf. Aber dort am Palast erlebte ich einen ruhigen Tag. Ich sah das Changing of the Guard und ärgerte mich. Was machen wir hier draußen? Warum können wir nicht reingehen? Warum stehen wir hier draußen und würden gerne rein, während die Leute in Graceland einfach reinkommen können? Das verstand ich nicht. Eines Abends in Frankreich erklärte ich meiner Mom, ich sei die wiedergeborene Marie Antoinette und müsse nach Versailles. Also fuhr sie mit mir dorthin. Ich lief herum und behauptete, ja, ich erkenne dies. Ich erkenne das. Vor der Europareise war ich für 6 Wochen nach Rancho Oso geschickt worden. Ein Sommercamp in den Bergen nördlich von Santa Barbara. Im Camp gab es ein Pferd, das ich liebte und oft ritt. Das wirkte heilend. Ich tobte dort auch mit all den anderen Kindern im Pool und hatte Spaß, bis ich mich plötzlich nicht gut fühlte. In einer Minute war ich abgelenkt, in der nächsten fiel mir ein, oh Gott, mein Dad ist gestorben. Einmal lag ich in der Sonne, als ein Elvis-Song im Radio kam. Daraufhin blieb ich einfach 1 Stunde lang so liegen und weinte. Die meisten anderen Kinder wussten nicht, wer ich war, und ich hatte eigentlich auch kein Interesse, es ihnen zu sagen. Doch dann fingen einige an, vor mir damit zu prahlen, sie seien bei Elvis Presleys Beerdigung in Memphis gewesen. »Ich habe seine Leiche gesehen«, sagte jemand. »Nein, hast du nicht«, sagte ich. »Doch, wir waren da. Ich bin seine Tochter«, sagte ich. »Du warst nicht da. Ich war da. Ich weiß es.« Nach dem Camp wollte meine Mom mich auf eine gute Schule schicken, also steckte sie mich in eine Stinkvornehme in Los Angeles. Alle dort hatten berühmte Eltern und ich mochte das überhaupt nicht. Dann hatte meine Mom einen französischen Freund und war verrückt danach, Französisch zu leben. Also steckte sie mich in eine französische Schule und verdonnerte mich zu verdammten Französischstunden. Ich wollte mein altes Leben zurück. Ich wollte immer nach Memphis und mich vergewissern, dass das auch möglich war. Damit erpresste sie mich manchmal. Du wirst nicht nach Memphis können, wenn du nicht bla bla bla bla. Das regte mich richtig auf. Aber ich tat, was immer ich musste. Sie wusste, dass es mir alles bedeutete. Ich wachte genau über meine Zeit in Memphis. Immer zu Weihnachten, Ostern und im Sommer erlaubte sie es mir. Dann wohnte ich bei Patsy, die für mich ein Mutterersatz war, und verbrachte Zeit mit ihr und ihren Kindern. Es war mir so wichtig, ein Teil dieser Familie zu sein. Jeden Sonntag war Putztag. Dann sahen wir uns Filme an, aßen Biscuits mit Bratensoße, Biscuits mit Fleischsoße, tranken Riesenflaschen Pepsi, gingen in die Videothek oder verbrachten den Abend in Graceland. Meine Tante wohnte nach dem Tod meines Dads noch einige Jahre dort. Ich ging zum Übernachten zu ihr, solange sie noch lebte. Die Küche war damals noch nicht öffentlich zugänglich, daher wohnte ich im direkt daran angrenzenden Zimmer. Die obere Etage war tabu. Ich konnte zwar kurz hinaufgehen, musste aber wieder runterkommen. Keine Ahnung warum, vielleicht weil sich dort auch sein Zimmer befand. Ich glaube, es gab viele Diskussionen darüber, was man mit den oberen Räumen machen sollte, um sie zu erhalten. Allerdings entschieden Vernon und meine Mom, dass ich nicht zurück in mein Zimmer ziehen durfte. Vernon starb 1979 und ein Jahr später meine Urgroßmutter. Ich erinnere mich, dass beide Male ein Wagen mich von der Schule abholte. Es wurde so eine regelmäßige Sache, dass unvermittelt ein Auto auftauchte. Ich gewöhnte mich daran und fing an zu denken, da steht der Wagen, wer ist es diesmal? Zu meinem Großvater hatte ich, wie gesagt, keinerlei emotionale Bindung. Er hatte eine sehr strenge Art und ich bin nie mit ihm warm geworden. Ich erinnere mich noch, wie meine Freundin und ich mit seinem Gesicht Blödsinn machten, als er im Sarg lag und wir allein im Zimmer waren. Ich erzähle das nicht leichthin, weil ich weiß, dass es eigentlich fürchterlich ist. Er war zugenäht worden. Ich begriff damals nicht, warum. Aber ich schätze, sie mussten ihn öffnen und irgendwas rauslassen. Ich war wie betäubt gegen alles. Einfach noch eine Beerdigung. Noch ein Verlust. Memphis wurde zu einem Ort, an den man nur für Beerdigungen zurückkehrte. Es hatte genug traumatische Ereignisse gegeben, sodass nichts mehr an mich herankam. Alle rechneten quasi damit, dass ich traurig war, aber nichts brachte mich aus der Fassung. Es gab einfach so viele traumatische Eindrücke.
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1: Manchmal betrat ich das Schlafzimmer meiner Mom und fand sie allein auf dem Boden sitzend, betrunken, während sie weinend Musik ihres Vaters hörte. Doch sie sprach nie darüber oder hörte sich seine Musik in nüchternem Zustand an. Es ist schwer, im Alltag nicht irgendwo einen Elvis-Song zu hören, aber ich erinnere mich noch daran, als meine Mom im Auto zum ersten Mal Elvis anmachte. Es passierte natürlich hin und wieder, dass seine Songs in einem Café liefen oder sie beim Suchen eines Radiosenders auf einen stieß. Wenn das vorkam, ertappte ich sie dabei, wie sie ihn laufen ließ. Doch an diesem speziellen Tag, als meine Schwestern noch klein waren, fuhren wir zusammen irgendwo hin und ich merkte, dass sie zum ersten Mal entschied, seine Musik zu spielen. Sie stellte, während sie fuhr, Elvis Radio auf Sirius XM ein. Zu meinen Schwestern sagte sie, »Das ist euer Großvater.« Ich weiß noch, wie seltsam ich das fand, aber auch sehr süß. Damals war ich 22. Ich glaube nicht, dass sie den Verlust je verarbeitet hat. Meiner Ansicht nach fing sie in ihrem letzten Lebensjahr damit an. Von Begriffen wie Trauma sprach sie erst ab 2021. Aber ich weiß mit Sicherheit, dass sie mein ganzes Leben lang untröstlich war. Ich erinnere mich, als Kind wütend auf Elvis gewesen zu sein, weil er meine Mutter im Stich gelassen und all diesen Schmerz verursacht hatte. Wann immer ich Elvis hörte, spürte ich den Kummer meiner Mutter darüber, dass sie ihn verloren hatte.
2: Mein Großvater hatte gewusst, dass ich für Rory Miller schwärmte. Nach Vernons Tod erfuhr ich, dass die Millers nach Colorado ziehen würden. Ich sollte Rory vor ihrem Aufbruch nochmal treffen. Tatsächlich hatte ich es so eingerichtet, dass ich den ganzen Tag mit ihm verbringen konnte. Patsy wusste das. Doch dann erhielt ich im letzten Moment einen Anruf. Deine Mom möchte, dass du heute nach L.A. nach Hause fliegst. Patsy hatte meiner Mom davon erzählt und die duldete es nicht. Ich war am Boden zerstört. Rory brachte mich zum Flughafen. Ich erinnere mich, damals zum ersten Mal tatsächlich echten Hass auf meine Mutter verspürt zu haben. Als ich viele Jahre später auf Tour war, traf ich Rory wieder. Wir aßen alle zusammen zu Abend. Er, seine Frau, Patsy und ich. Rory meinte, dein Vater hat mich beiseite genommen und gesagt, ich kann dir nur raten, ja nichts zu machen, sonst bring ich dich um. Wörtlich hatte er gesagt, I'll fucking kill you. Weil mein Dad das F-Wort nicht leichtfertig benutzte, kam die Botschaft laut und deutlich an. Rory sagte, er habe meinem Dad versprochen, nie irgendwas Romantisches mit mir anzufangen, und er versprach auch, mir von ihrem Gespräch nie etwas zu sagen. Aber ich glaube, jetzt kann ich es wohl gefahrlos tun, meinte Rory. Meine Mutter schickte mich häufig weg, aber ich muss ihr lassen, dass sie zu Geburtstagen richtig gut war. In einem Jahr sah ich Queen im Forum. Ich hatte erfahren, dass Freddie Mercury ein Riesenfan meines Dads war, deshalb nahm ich ihm einen Schal von ihm mit. Ich besuchte das Konzert und durfte dann Backstage kommen und Freddie treffen. Der war sehr süß, sehr bescheiden und sehr gerührt über das Geschenk. Als ich 10 wurde, hatte meine Mom John Travolta kennengelernt und arrangierte zu meinem Geburtstag ein Treffen mit ihm. Er war damals wegen der Fernsehserie Welcome Back, Cotter, total gefragt. Nachdem er ihr von Scientology erzählt hatte, wurde sie ein paar Tage später Mitglied. Ich saß mit ihr im Auto und sie beschrieb mir, wie es einem helfen könne, richtig stark zu werden. Ich war immer verrückt nach verliebt in eine Hexe und bezaubernde Genie. Ich wollte auch Superkräfte haben. Okay, dachte ich, das ist richtig cool. Das will ich machen. Also waren wir jetzt Mitglieder der Church of Scientology. Meine Mom setzte mich nach der Schule bei deren Standort in Hollywood ab. Mir kam es vor, als würde sie mich dorthin abschieben, damit die mit mir fertig werden sollten, sodass sie es selbst nicht tun musste. Scientology half tatsächlich. Es gab mir einen Ort, wo ich Sein und Selbstbeobachtung betreiben konnte. Einen Ort, um darüber zu reden, was passiert war und irgendwie damit umzugehen. Ich gewöhnte mich schnell daran und mochte es wirklich. Ich übernahm die Vorstellung, dass wir mehr sind als nur unsere Gehirne, mehr als nur unsere Körper und unsere Gefühle. Zwar besitzen wir diese Dinge, aber das ist nicht alles. Wir sind geistige Wesen. Ich pflegte mich zu fragen, warum sind wir hier? Warum bin ich hier? Was ist der Sinn von allem? An diesem Punkt kam Scientology mir aufregend radikal vor. Es fühlte sich eigentlich nicht wie eine organisierte Religion an. Coole, ungewöhnliche, künstlerisch veranlagte Leute fühlten sich davon angezogen. Es wurde mein Tribe. An der französischen Schule, auf die meine Mom mich schickte, schienen alle Kids Abkömmlinge von Promis zu sein. Die Töchter von Tony Curtis gingen dahin, die Tochter von Peter Sellers, Vidal Sassoons Tochter Katja. Katja ging in meine Klasse und ich war verrückt nach ihr, weil ihre Mutter ihr alles kaufte. Sie besaß immer die neuesten Sachen, etwa ein paar Sandalen mit Absätzen, die ich dann auch haben musste. Irgendwann brachte sie Liquid Paper, also ein Korrekturweiß, mit und ich musste auch das haben. Meine Mom ärgerte sich darüber. Ich erinnere mich, dass ich einmal bei Katja übernachten wollte. Alle meine Freundinnen durften das auch und sie hatte einen Aufzug in ihrem Haus. Ich freute mich schon so darauf, aber meine Mom erlaubte es nicht. Sie hielt Katja für verwöhnt und wollte nicht, dass das auf mich abfärbte. Später freundete meine Mom sich mit Vidal und Beverly Sassoon an und traurigerweise starb Katja mit 33 an einer Überdosis Drogen. Inzwischen erkenne ich, dass meine Mom auf gute Art stark war. Am meisten Sorge machte ihr die Vorstellung, ich würde verwöhnt und verzogen. Ich glaube nicht, dass ich das war. Ich konnte gedankenlos in Bezug auf manche Dinge sein, aber ich glaube nicht, dass ich bewusst verzogen war. Ich weiß, mein Dad hat mich verwöhnt, doch meine Mom tat das Gegenteil. Tatsächlich war meine Mom sehr streng und mir nie eine Freundin oder jemand, mit dem ich reden konnte. Ich fühlte mich wie ihre Trophäe. Sie wollte einen Debütantinnenball für mich. Ich wusste nicht mal, was das war, aber sie wollte immer einen. Sie wollte, dass ich eine Finishing School, also ein Mädchenpensionat für höhere Töchter, besuchte. Mir kam es so vor, als hätte sie eine andere Tochter haben sollen. Es ging darum, wie Dinge aussahen. Die äußere Erscheinung war immer wichtiger als Gefühle. Meine Mom hätte sich nie erlaubt, die Kontrolle zu verlieren. Alles war stets, wie es zu sein hatte. Meine Mom war viel weg. Mal war sie auf einer Insel und aß irgendwas, das sie im Meer gefangen hatte, mal in irgendeinem fremden Land oder erlebte irgendwelche neuen Abenteuer mit einem neuen Mann. So fing ich an, immer mehr Nannies und Köchinnen zu haben. Sie stellte eine Menge Leute ein und ich wurde mit vielen von ihnen vertraut. Am sichersten

Noch nicht. Vielleicht hielten sie mich für ein verzogenes Gör, während ich in Wirklichkeit bloß Angst hatte. Da besuchte ich irgendeine piekfeine Schule mit all diesen Promi-Kids und alle sprachen Französisch, reisten durch die Weltgeschichte und lernten wie verrückt, weil sie die Besten sein wollten. Mir sagte das alles nicht zu. Ich war schrecklich unsicher, furchtsam, verängstigt, was auch immer. Man befreundete sich nicht mit mir oder es artete in Konkurrenz aus, wessen Eltern waren reicher, wer besaß das größere Haus. Das passiert immer noch. Leute denken, ich wäre eine Bitch, weil ich leider die kühle Art meiner Mom habe. In jedem Schulfach sackte ich ab. Ich schloss mich in mein Zimmer ein und hörte meine Platten. Musik. Immer, immer, immer Musik. Nach seinem Tod träumte ich zweimal pro Jahr von meinem Vater. Die Träume waren so real, dass ich beim Wachwerden aufschrie, weil es sich anfühlte, als wäre ich bei ihm gewesen und ich nicht wollte, dass es zu Ende war. Ich gab mir große Mühe, wieder einzuschlafen, damit ich nochmal bei ihm sein konnte. Ich glaube nicht wirklich, dass es Träume waren, sondern denke, es handelte sich um Visitationen. Viele Leute werden mir nicht zustimmen und es für Unsinn halten. Vielleicht haben auch andere solche Träume und tun sie einfach als Träume ab. Das ist in Ordnung. Aber ich glaube, dass geliebte Menschen aus unserer Vergangenheit uns aufsuchen können. Und mein Dad tat das regelmäßig. In den Träumen waren er und ich zusammen in meinem Zimmer. Ich bin in meinem Hamburgerbett und er auf dem Sessel. Wir sind uns vertraut und eng verbunden, reden miteinander. Plötzlich gerate ich in Panik und sage, warte, du musst damit aufhören, Daddy. Du musst warten. Du nimmst eine Überdosis, du wirst einen Herzanfall bekommen. Daddy, du wirst sterben. Das wird passieren. Und in dem Traum sieht mein Dad mich so gelassen, so wissend an, lächelt und sagt, Darling, es ist schon passiert. Und dann wachte ich auf. Diese Träume hörten erst 1992 auf, nachdem mein Sohn zur Welt gekommen war. 3. The Wall. Als ich ungefähr 10 Jahre alt war, schickte mich meine Mom auf verschiedene Schulen in Los Angeles. Eine war in Los Feliz, eine weitere in Culver City. Unsere Haushälterin, eine wundervolle schwarze Frau namens Ruby, brachte mich morgens zur Schule und auf dem Weg dorthin spielte sie immer Gospel-Songs ab. Und das war alles, was ich hören wollte, weil mein Vater diese Musik auch immer hörte. Diese Schulen waren super lässig eingestellt, keine Schuluniformen, nicht so streng wie die vorherigen neureichen Schulen, auf denen ich war, und mir gefiel das besser. Ich schlug mich in den neuen Schulen gut, denn ich durfte in meinem eigenen Tempo lernen. Ich erledigte einfach die Aufgabe und hakte sie ab. Fertig. Dort musste ich auch niemand Besonderes sein. Ich habe überhaupt keinen Druck verspürt. In Gruppen komme ich nicht gut zurecht, sei es bei der Arbeit, in der Schule oder sonst wo. Darum entsprach mir das individuelle Lernen sehr. Auch die anderen Kinder waren sehr bescheiden und normal. Es gab keine Vibes wie in Klicken, keine reichen Kids, keine verwöhnten Kinder, keine Rabauken, keine Zicken. Und dennoch entwickelte ich in den kommenden Jahren ein wirklich übles Verhalten und wurde stark drogenabhängig. Aus der Schule in Culver City wurde ich rausgeschmissen. Scientology wollte mich allerdings nicht völlig rausschmeißen, also schickte man mich auf die von Scientology geleitete Apple School in Los Feliz. Sie waren der Ansicht, dass mich die neue Schule besser in den Griff bekommen könnte, aber ich habe sie jedes einzelne verdammte Mal enttäuscht. Ich wollte gar nicht schlecht sein. Es war mir einfach alles richtig scheißegal. Ich trug nur schwarze Klamotten, färbte mir das Haar schwarz. Ich war eine von denen mit einer Fuck you, fuck Autoritäten, fuck jedes System, fuck Lehrer, fuck Eltern Attitüde. Etwa zu der Zeit entdeckte ich das Pink Floyd Album The Wall. Ununterbrochen hörte ich diese Platte. Sie war alles, was mich interessierte. Das war meine Bibel und meine Autobiografie. We don't need no education. Ich musste dauernd ins sogenannte Ethikbüro, eigentlich das Büro des Schuldirektors. Ich kann gar nicht sagen, wie viele Leute ich seitdem getroffen habe, die meinten, ich habe sie damals im Ethikbüro kennengelernt. Ich war probeweise auf dieser Schule und kam nie aus diesem Status heraus.
Entweder erschien ich nicht zum Sportunterricht,